0: 500 Stände warten auf ihren kritischen Blick. Die Flohmarktexpertin hat aber ein klares Ziel.
1: Dankeschön. Ich mag Lampen auch super gerne, also Tischlampen vor allem, Kerzenständer, Tableware, Möbel am liebsten, also Stühle, Hocker, alles, was man dann auch irgendwie mit der Bahn nach Hause schleppen kann. Wenn ich sowas noch finde, bin ich happy.
0: Der Flohmarkt auf dem Heiligen Geistfeld ist dafür wohl der perfekte Ort. Hamburgs größter Open-Air-Trödelmarkt. Immer mehr junge Menschen suchen gezielt nach Secondhand. Auf Social Media wird der Flohmarktbesuch inzwischen zum Trend.
2: Ich habe eine neue Lampe gekauft und ich zeige sie euch direkt mal.
0: Unter den englischen Schlagwörtern Thrifting und Vintage-Shopping zeigen Content-Creator wie Leonie ihre einzigartigen Schätze.
1: Ich glaube, deswegen macht mir das auch so viel Spaß, weil man halt am Anfang noch nie weiß, was man findet, ob man was findet. Und es gehört halt auch dazu, dass man mal mit leeren Händen nach Hause geht. Ah, sind das so Sekt- und Weinkühler?
3: Genau, das ist für Eis.
1: Mhm. Dieses Kunststoff, hier steht jetzt sogar eine Marke drin, Quist, sagt mir jetzt nichts. Aber ich bin auch kein Profi, muss man dazu sagen. Ich gucke einfach immer nur, was mir selbst gefällt. Meistens gehe ich auch einmal rum und mache so eine schnelle Scannerrunde. Und dann gehe ich noch ein zweites Mal rüber mit ein bisschen mehr Zeit und gucke gezielter. Aber ich glaube, über die Zeit, also ich bin schon sehr lange regelmäßig auf Flohmärkten. Und da schult man das Auge dann auch irgendwie.
0: Was für Leonie seit kurzem ein Hobby ist, ist für Harry Busch seit Jahrzehnten große Leidenschaft. Der 63-Jährige steht regelmäßig auf Flohmärkten.
4: Ich tippe mal, das ist der 100. Es ist einfach auch das Miteinander mit den Menschen zu sprechen. Das hilft unheimlich weiter. Da kommt man auf unheimlich tolle Gespräche. Das ist wirklich super. Und dann natürlich hat man auch ein bisschen Geld in der Tasche. Das darf man nicht vergessen. Das gehört dazu.
0: Auch er merkt, das Publikum verändert sich. Zwischen Stammkundschaft, Sammlern und Zufallsbesuchern sind inzwischen viele Jüngere unterwegs.
4: Wir haben tatsächlich gerade, was unsere Kunst angeht, eine wirklich junge Kundschaft. Das sind vor allem junge Damen, die sich dafür sehr interessieren, muss ich auch sagen. Die auch den Preis schätzen, den wir dann auch fordern für Handarbeit, definitiv.
0: Leonie entdeckt in der Zwischenzeit eine Bogenlampe aus den 70ern. Genau ihr Stil, jetzt muss nur noch der Preis stimmen.
1: Was würdest du für die haben wollen?
5: 50.
1: Aber ich habe jetzt auch keine Garantie, dass diese hier funktioniert.
5: Die müsste funktionieren.
1: Müsste.
0: Am Ende zahlt die Content-Creatorin 20 Euro.
5: Schaffst du?
1: Ja.
0: Ein guter Deal für eine neue, etwas unhandliche Errungenschaft. Zusammen mit ihren anderen Fundstücken wird sie natürlich sofort der Community präsentiert.
1: Ich habe heute diese beiden Gläser hier gekauft. Dann habe ich noch zwei von diesen Kerzenhaltern. Am meisten freue ich mich aber auf jeden Fall über die Lampe. Ich glaube, das ist ein richtiges Schmuckstück.
0: Ein erfolgreicher Tag für Leonie. Der nächste Flohmarktbesuch dürfte nicht lange auf sich warten lassen.
6: Ja, mit einem Beutel über den Flohmarkt, das dürfte nicht reichen, um dieses Herrenhaus einzurichten. Da bräuchte es schon ein Laster voller alter Möbel und Bilder und Betten. 600 Quadratmeter Wohnfläche und die nicht in dem allerbesten Zustand. So stand es da, das Herrenhaus Preten im Wendland. Zum Glück ist es einem passionierten Handwerker in die Hände gefallen.
7: Es ist kein Haus, das sich aufdrängt. Hinter uralten Bäumen versteckt es sich in zweiter Reihe. Das ehemalige Gutshaus von Preten. Ein herrschaftliches Gebäude, etwa 1863 erbaut. Genauso ein Haus hat Thomas Spilker gesucht und hier im niedersächsischen Wendland gefunden. Der Tischlermeister hat seit Jahrzehnten Gefallen an historischen Schätzen. Das alte Gutshaus ist wohl sein größtes Projekt.
8: Jeder sagt, wieso machst du das? Ich sage, das möchte ich gerne so für die Nachwelt. Ja. Sonst wäre das irgendwann eine Ruine nur. Und das geht ganz schnell.
7: Vor 5 Jahren hat sein Sohn das Haus bei eBay entdeckt. Beide waren sofort Feuer und Flamme. 200.000 Euro für ein Haus mit bewegter Geschichte. Nach dem Gutsbesitzer kamen hier nach dem Krieg zunächst 16 geflüchtete Familien unter. Später nach der Wende gab es wieder Interesse, das Haus zu restaurieren.
8: Dann hat das einer gekauft, der hatte eine Schokoladenfabrik. Der ist leider gestorben und dann ging das in eine Versteigerung und dann hat das ein Holländer gekauft und wollte hier ein Fahrradhotel draus machen. Und das ist dann auch nichts mehr geworden. Und dann stand es, glaube ich, 10 Jahre leer als Ruine hier und dann hat das hier egal weg reingerechnet und ging kaputt.
7: Das Gutshaus ließ der königlich-hannoversche Kammerrat Karl Friedrich Klaus von der Decken erbauen. Vom damaligen Star-Architekten Edwin Oppler. Bedeutendster Vertreter der hannoverschen Schule. Bekannt für die vielen Details an der Fassade. Nicht nur außen soll die Vergangenheit erhalten werden, sondern auch innen. Einige fertig renovierte Räume lassen schon jetzt das Konzept erahnen. Ein riesiges Projekt. Und irgendwann erkannt der Tischlermeister Thomas Spilker, dass er Unterstützung braucht. Er suchte Mitstreiter, die seine Begeisterung für das Haus teilen.
9: Das Haus ist ein Blickfang. Ich habe es also nur durch die Bäume gesehen. Und dann habe ich gesagt, ja, reingucken möchte ich. Dann bin dann eben, der Herr Spilker hat einen Handwerker gefragt, der hat mich gefragt, mir gesagt, ich möchte auch noch mal vorbeikommen. Und dann ging es darum, da wird er nicht mit fertig alleine, er braucht einen Architekten. Und habe gesagt, hier will ich helfen.
7: 20 Zimmer, 600 Quadratmeter Wohnfläche. Zu viel für den Tischler und seine Frau.
8: Dieser rechte Flügel ist für mich, also für uns, hier unten nur und gerade durch, das ist für Standesamt. Und sonst, wir wollen noch Harley-Treff oder Oldtimer-Treff hier machen. Muss ja mal Bewegung hier reinkommen.
7: Bis zu seinem Einzug wird es aber wohl noch mindestens ein Jahr dauern. Aber wer weiß. Manch einer würde sagen, das alte Gutshaus ist ein Millionengrab und eine Baustelle für Jahrzehnte. Der 68-jährige Tischler denkt dagegen anders. Er hat genau so ein Haus gesucht, ein renovierungsbedürftiges.
8: Auf keinen Fall neu oder fertig, sagen wir mal so. Hätte man ja auch kaufen können, in fertig. Das ist ja kein Problem. Aber das ist so mein Hobby jetzt. Was soll man sonst machen?
7: Die 20 Zimmer auszustatten ist übrigens das kleinste Problem. Seit 50 Jahren sammelt er gemeinsam mit seiner Frau alte Möbel. Die füllen bereits eine ganze Halle, weshalb sie am Wochenende selbst immer Flohmärkte veranstalten. Auch hier soll das ähnlich laufen. Komplett möblierte Zimmer sollen dann zum Verkauf angeboten werden. Aber so weit ist es noch nicht. Dass Thomas Spilker hier nicht fertig werden wird, ist dem 68-Jährigen bewusst. Sein Sohn und die beiden Enkelsöhne sollen das Gutshaus später übernehmen und in die Zukunft tragen.
6: Ja, viele Menschen ziehen ja eine Befriedigung daraus, die Dinge von vorn bis hinten komplett selbst zu machen, wenn sie wissen, ja, das habe ich geschaffen, auf das Ergebnis kann ich mich verlassen. Nicht anders ist es auch beim Kochen. Tiefkühlware aufwärmen, das kann jeder, aber wenn man Vertrauen haben möchte ins eigene Essen, dann muss man schon vom Beet bis zum Teller selbst dabei sein.
10: Für sein neuestes Event hat er extra mit Freunden und Helfern einen Gemüsegarten angelegt. Hannes Brandenburg ist Koch aus Leidenschaft.
11: Das ist aus dem Garten raus geerntet, dann gewaschen, verarbeitet, alles am fast gleichen Ort und dann kommt es auf den Teller. Also frischer geht es einfach nicht und es gibt auch keine bessere Qualität als das eigene angebaute Gemüse.
10: In Poppendorf beim Mehrgenerationenprojekt Bio24 bereiten sie ihr 5-Gänge-Menü vor. Als Amüs-Göll, als Appetithäppchen gibt es fermentiertes Gemüse.
11: Fermentieren ist das kontrollierte Verderben. Also alles, was gut schmeckt, ein Schinken, abgehangenes Fleisch, Salami, italienischer Käse zum Beispiel, das ist alles fermentiert. Das geht alles auf Milchsäurefermentation zurück, also kontrolliert. Die Aromatik auch verändern, auch die Beschaffenheit und auch gesundheitlich macht das echt was her. Dann stellen wir das einfach 2-3 Tage bei Zimmertemperatur weg und dann geht es ins Kühlhaus und dann ist es fertig fermentiert und hält es auch wirklich über einen Monat auf jeden Fall.
10: An den Menükarten tüfteln Konditormeisterin Lena und Restaurantmeister Alexander eine Etage tiefer. Die Freunde haben schon einige Pop-Up-Events zusammen gemeistert.
12: Also ich finde das schon gut, die Dynamik, die wir 4 zusammen haben. Also wenn jetzt mir irgendwas nicht gefällt, dann kriegen wir das immer irgendwie im Griff, dass wir einen guten Konsens finden. Also es macht schon Spaß, mit den 3 zusammen das zu machen, ja.
10: Hannes und Co-Koch Philipp Stahlberg sind mittlerweile bei den Gemüseravioli angekommen, einem der 5 Gänge.
13: Jeder bringt Ideen mit ein, dann schauen wir, ob das für uns alle passt. Von dem, was wir uns vorstellen an Aromatik oder auch Zubereitungsmethoden. Und viel sehen wir dann beim kochen am Ende des Tages, ob es klappt oder nicht. Aber ich glaube, wir sind sehr flexibel.
10: Mehrere Tage bereiten sie ihr Menü vor. Als Hauptgang gibt es Wels, verfeinert mit Sanddornmarinade und Fichtensalz. Servieren wollen sie ihr Menü eigentlich im Garten. Als Notvariante haben sie eine Festscheune, auch fürs Probeessen und Decken ideal.
14: Dass das alles in einer Linie ist, das ist wichtig. Die Dekoration jetzt hier, wie wir es jetzt hier machen, dass es auch irgendwie alles zum Garten passt. Das stimmen wir jetzt einmal ab und gucken, wie das nachher alles auf dem Tisch aussieht.
10: Hannes und Philipp sind ein eingespieltes Team.
13: Weißwein schauen.
10: Nur so schaffen sie die 5 Gänge für 35 Personen gleichzeitig.
11: Wenn ich fertig bin mit Anrichten, geht Philipp zum Beispiel zurück in die Küche oder an den Grill und macht gleich mit dem nächsten weiter. Im Hintergrund wird dann noch was geerntet. Also es ist wirklich Akkord durchgetaktet und der Rest wird improvisiert, daran sind wir auch ganz gut. So, das ist auch immer so ein bisschen wie Tanzen und das ist ganz gut, wenn man seinen Tanzpartner schon ein bisschen kennt. Also ich weiß, wenn Philipp da fertig ist, dann kann ich links um ihn herumlaufen und er kennt die Bewegung und wir stoßen nicht aneinander. Nichts ist schlimmer als die Soße gibt es einmal und dann fliegt die weg.
15: Wow.
11: Wir sind gespannt auf eure Kritik.
15: Ja.
11: Kritik?
15: Schmeckt sehr lecker.
11: Können wir so lassen, oder?
10: Jetzt hoffen sie nur noch auf schönes Wetter, damit From Garden to Table auch im Garten serviert werden kann.
6: So sieht doch eine Frau aus, die vor Lebensfreude nur so sprüht. Oder nicht? Die Sängerin Alicia Cibola, wenn sie auf der Bühne steht und ihre kraftvolle Stimme erhebt. Vor einem Jahr haben wir schon einmal über sie berichtet und damals sah es so aus, als ob nichts sie stoppen könnte auf dem Weg zum musikalischen Erfolg. Aber es kam dann doch anders. Alicia allerdings weiß, Rückschläge in neue Energie zu verwandeln.

0: Ich fühle mich erleichtert, wenn ich dieses Lied singe. Das ist wie eine Art Abrechnung, wie ein Moment, in dem du realisierst, okay, ich habe etwas sehr Schlimmes erlebt, aber alles wird gut. Es war anstrengend, aber es gibt immer einen neuen, einen besseren Tag. Und wenn ich dieses Lied singe, fühle ich mich stark. Alicia Cibolas Stimme erzählt von Hoffnung, Zuversicht und Neuanfang. Und die texanische Soul- und Popsängerin weiß, wovon sie singt, denn die vergangenen Monate haben ihr Leben auf den Kopf gestellt. Vor etwa einem Jahr, als wir sie zum ersten Mal trafen, war das noch anders. Damals war Alicia eine aufstrebende Sängerin mit großen Plänen. Pop und Soul ihre musikalische Heimat und ihr Antrieb, Menschen mit ihrer Musik ein gutes Gefühl zu geben.
1: It's inspirational.
2: Meine Musik soll inspirieren, optimistisch rüberkommen und vor allem Spaß machen. Weil ich will, dass die Menschen tanzen, wenn sie meine Lieder hören und sich wohlfühlen. So geht es mir nämlich auch. Und das verbindet mich so sehr mit der Musik.
0: Doch kurz danach steht ihr Leben plötzlich still. Alicia muss operiert werden. Ihr sollen mehrere Myome aus der Gebärmutter entfernt werden. Das sind gutartige Muskeltumore. Ein Einschnitt, der eigentlich ohne Komplikationen hätte verlaufen sollen. Doch was folgte, waren Not-OPs, Intensivstation, Schmerzen, wochenlang. Sie war der Situation völlig ausgeliefert, das erste Mal in ihrem Leben.
3: People expect me to be very, like, bubbly all the time.
0: Die Menschen erwarten von mir, dass ich immer gut drauf bin. Wenn du das aber auf einmal nicht mehr leisten kannst, gibt dir das ein Gefühl von... Also wenn du das nicht mehr leisten kannst, hast du das Gefühl, dass du versagst. Ich bin eigentlich eine Frohnatur. Ich bin dafür bekannt, den Leuten positive Energie zu geben. Und wenn du das nicht mehr kannst... dann ist das wie Versagen. Aus Plänen werden Arzttermine, aus Bühnenmomenten eine lange Zeit der Genesung. Etwa 2 Wochen bleibt Alicia im Krankenhaus. Ihre Mutter kommt aus Texas, um ihr beizustehen. Und auch ihre Ukulele findet den Weg zu ihr. Danach ist Alicia lange Zeit auf Hilfe im Alltag angewiesen. Langsam kämpft sie sich zurück zu sich selbst und auch zur Musik.

0: hier und da wieder aufgetreten. Das war der Moment, in dem ich aus meinem, ja, Schneckenhaus gekommen bin und mich wieder wie ich gefühlt habe. Denn stark sein bedeutet eben nicht, immer stark auszusehen, sondern einfach weiter aufzustehen. Schritt für Schritt. Und dann kommt er, dieser eine Moment, dieser eine Auftritt, der sie zurückholt. Bei Alicia war er etwa 6 Monate nach der OP. Ein Auftritt während einer Messe in Hannover in der ZAG Arena. Einer Veranstaltungshalle, in der bis zu 14.000 Menschen Platz haben.
1: That's when I was like, okay, I still got it a little bit.
0: Und da habe ich mir gedacht, okay, ich hab's noch drauf. Und die Band, ach, es war einfach alles so fantastisch. Da habe ich wieder gemerkt, dabei zu sein, auch wenn es nur für eine Messe war, aber trotzdem in einer Arena zu singen, ja, das bin ich. Ich kann's noch. Das gehört zu mir. Mach einfach weiter.
1: Showed me like, okay, like you can do this. Like, you know, you. This is where you belong. So just keep doing it. So that was very cool.
0: Und nicht nur das. Die Sängerin und ihre Band wurden ausgewählt, am 3. August bei der sogenannten Autostadt Sound Challenge mitzuwirken. Ein Wettbewerb für Nachwuchstalente in Wolfsburg, die dort live vor großem Publikum auftreten. Der oder die Gewinnerin darf dann mit dem britischen Sänger Callum Scott auftreten. Ich glaube, wir können das rocken. Wir sind bereit. Wir haben genug geprobt. Wir haben die Erfahrung. Ich glaube, wir können da echt die Bühne rocken. Und ich freue mich drauf.
1: Could rock the stage there, so I'm excited.

0: Sie hat ihren Weg zurückerobert, Alicia Cibola. Und die nächste Bühne gehört ihr. 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
1: 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Und was soll ich Ihnen sagen? Alicia hat diesen Wettbewerb gewonnen. Herzlichen Glückwunsch und alles Gute. Heutzutage kann ja jeder die KI beauftragen und sagen, mach mir ein Foto, eine Großstadtszene im Abendlicht, lange Schatten, wo sich die Hektik des Tages widerspiegelt. Aber so ein KI-Foto wird nie eine Seele haben, im Gegensatz zu diesen Bildern, wo der Fotograf wirklich dabei war. Überzeugen Sie sich selbst im Museum von Schleswig.
2: Der Fotograf Trent Park zog Anfang der 90er Jahre aus einer australischen Kleinstadt nach Sydney. Die unüberschaubare Menge an Menschen inspirierte ihn zu diesen Werken.
3: Er begann, diesen zu folgen mit seiner Kamera. Straßenzüge für Straßenzüge. Und das waren vor allen Dingen die Rush-Hour, die ihn interessierte. Also er folgte den Menschen morgens und abends, wenn sie also morgens zur Arbeit kamen, abends zurück. Und er fragte sich, was machen die da eigentlich? Also wie bewegen sie sich? Und wenn Sie mal genau schauen, die Bilder, die Menschen kommunizieren wenig miteinander. Und das hat er so als außenstehender Beobachter festgehalten und war fasziniert.
2: Typisch für Park, das geschäftige Treiben und das harte australische Licht. Dazu ungewöhnliche Kombination von Belichtungszeiten, Blenden und Entwicklerkonzentration.
3: Das hat natürlich mit der langen Belichtungszeit zu tun, den harten Schatten. Das ist auch, ja, so geisterhaft folgen wir einfach wie Motten im Licht unser täglichen Weg, ohne vielleicht manchmal den Sinn Frage zu stellen, warum machen wir es?
2: Die Ausstellung Monument, zu sehen noch bis zum 6. September im Stadtmuseum in Schleswig.
1: Das Wasserwandern ist ja eine beliebte Freizeitbeschäftigung im norddeutschen Sommer. Wasserwandern bedeutet gemeinhin, man packt das Gepäck in das Paddelboot und dann erkundet man damit die Gewässer. Aber Wasserwandern kann man auch ganz anders interpretieren. Man wandert und hat dabei das Boot auf dem Rücken. Was das soll, das kann uns unsere Reporterin Doretta Farnbach erklären.
4: Wir starten jetzt hier heute an der Vorstaumauer unsere Packrafting-Abenteuertour. Alle Rucksäcke habt ihr jetzt ja schon gepackt. Unsere leichten Rucksackboote, die hier nicht so ganz leicht sind, weil ich auf ein bisschen stabileres Material geachtet habe. Die kommen hier vorne an den Rucksack dran. Einmal festzurren und dann ist der Rucksack schon fertig.
5: Ja, ein Boot im Rucksack, das hat man vorher wirklich noch nie gehört. Packrafting nennt sich das Ganze. Wir werden also jetzt erstmal wandern und dann unser Boot aufpumpen, glaube ich. Und dann geht's aufs Wasser. Ich bin

0: Spannend. Ich glaube, das wird ein cooler Tag. Und schon geht's los. Rund 5 Kilometer müssen wir erstmal laufen, bis wir runter an die Okertalsperre kommen. Das Boot bleibt also erstmal im Rucksack. Jedes Wochenende bietet Anne Beute diese Parkrafting-Touren an, für Gruppen von bis zu 12 Leuten. Auf die Idee kam sie, als ihre Kinder aus dem Haus waren und sie beruflich noch mal was ganz Neues machen wollte.
1: Ich wollte unbedingt so ein Outdoor-Unternehmen an den Start bringen. Aber wusste nicht so richtig was, habe verschiedene Sachen angefragt. Und beim Paddeln hier auf dem Stausee, als ich selbst hier unterwegs war, ist mir eingefallen, warum macht man halt nicht sowas. Also eine Kombination aus Paddeln und Wandern, dafür ist es ja eigentlich auch gemacht.
0: Anne entwickelte Touren, stellte Anträge, besorgte das Material und gründete Rafts on Trails, also Boote auf Wanderwegen. Ihr Konzept, den Harz gleich doppelt erleben, auf Wanderwegen und vom Wasser aus. Und weil dafür ein bisschen Ausdauer gefragt ist, ist die Stärkung vorab ganz wichtig.
1: Oh, ihr habt ja heute alle die vegetarische Vespa bestellt. Ich habe trotzdem mal dazu noch mal Salami vom Dammwild mitgebracht. Das sind Abschüsse aus dem Nationalpark. Sehr lecker, kann ich empfehlen.
0: Das Picknick gehört zur Tour dazu. Alles frisch und regional aus der Umgebung. Perfekt zum Krafttanken.
2: Man fühlt sich abgeholt, man ist direkt jetzt gestartet. Der Druck fällt so ein bisschen ab, man kommt so langsam an und kann das genießen. Und jetzt mit diesem Picknick hier noch mal ein bisschen zur Ruhe kommen und körperlich zu stärken, das ist schon echt cool.
3: Wunderbar, gesund, passt hier zur Natur. Ne? Und dann ist man gleich Energie geladen hier, um weiter wandern zu können und zu raften.
0: Genau das ist jetzt auch unser Plan. Gestärkt geht's die letzten Kilometer durchs Kellwassertal, über Wege, die man ohne die Tour wohl gar nicht nehmen würde. Dann sind wir da, am Ufer der Okertalsperre. Jetzt heißt es, Rucksack ab, auspacken und aufpumpen.
4: So, Teil 1 geschafft.
1: Jetzt sind wir angekommen, jetzt bauen wir mal auf. Dann machen wir zuerst mal hier das kleine Packrift ab und rollt uns das einmal hier aus in diese Richtung.
0: Jedes Kajak ist ein Ein-Personen-Boot, wiegt trotz seiner Größe nur etwa 4 Kilo. Mit ein paar Handgriffen wird aus dem kleinen Paket ein schwimmfähiges Packraft. Noch ein paar Tipps von Anne. Wie halte ich das Paddel? Wie steige ich ins Wasser und wie verhalte ich mich da? Und dann dürfen wir endlich los. Erst ist das ganz schön wackelig, aber nach ein paar Minuten gleiten wir über die Talsperre. Ein cooles Gefühl.
4: Ich muss sagen, ich muss da erstmal so ein bisschen reinkommen, muss erstmal ein Gefühl dafür kriegen, auch wenn man ja eben doch alleine im Boot sitzt. Das hatte ich vorher noch nie. Aber es macht total Spaß und das Panorama ist unbeschreiblich.
0: Vor allem, weil man die Natur mal aus einem ganz anderen Winkel sieht. Seit 2 Jahren bietet Anne die Touren im Harz an. Vorher arbeitete sie viele Jahre in der Jugendhilfe. Doch sie merkte, ohne draußen sein geht's nicht.
1: Wenn ich jetzt irgendwie was drinnen machen müsste, dann wäre ich schon sehr unglücklich, auf jeden Fall. Ich würde aber immer wieder versuchen, irgendwas draußen an den Start zu bringen. Nur so drinnen den ganzen Tag, dann würde ich so ein bisschen eingehen, ne? Wie so eine Büropflanze.
0: Das Gefühl gibt sie an die Teilnehmer weiter. Wir dürfen noch eine Runde drehen. Dann geht's zurück an Land.
3: Das war sehr entspannt, wenig Strömung halt, dass man dann erstmal da so ein bisschen reinkommen konnte und so. Landschaft ist total mega. Wir haben uns auch gleich bei WhatsApp den Standort gesichert. Ne?
5: Ich habe ein bisschen mich so rangetastet, wie das so funktioniert. Und am Ende bin ich super gut klargekommen und wir haben eine schöne Runde gedreht. Einfach Natur, keine Menschen, wir haben ja eigentlich niemanden getroffen. Und aber ich bin auch gut müde. Also es war anstrengend, aber es war wunderschön.
4: Heute Morgen hätte ich nie gedacht, dass ich mal mit einem Boot auf dem Rücken zum Wasser laufe und dann auf dem Stausee herumpaddel. Aber ich muss sagen, genau dieser Mix, der macht es irgendwie aus. Und man hat Sachen gesehen, da würde man sonst gar nicht so hinkommen. Also Parkrafting, das lohnt sich.
0: Und so geht's für uns nach Hause. Mit Boot und echtem Abenteuer im Gepäck.
6: Ein Ferienhaus ist ein schönes Extra im Leben, ein Stück Luxus, dem Alltag enthoben, wo man, wenn man es sich leisten kann, nicht darauf achten muss, dass alles praktisch und effizient ist, sondern wo man sich ausleben und eine eigene kleine Welt erschaffen kann. Wenn man über den Darß streift, dann sieht man einige dieser Häuser, wo man merkt, ja, da hat sich jemand kreativ ausgetobt.
7: Reet auf dem Dach kennen Sie auf dem Darß seit Jahrhunderten. Aber eine komplette Gebäudehülle daraus, das haben Sie hier zuvor noch nicht gesehen.
8: Die Idee war so

0: bisschen die Provokation, was kann man mit Reet wirklich alles anstellen? Traditionsgemäß ist es ja nur auf dem Dach verwendet als Wasserabfluss. Und in diesem Projekt haben wir es wirklich ganz auf die Spitze getrieben, es für den Giebel, für die Fassade und fürs Dach verwendet.
1: Architekt Norbert Möhring, der bis vor knapp 20 Jahren noch in Berlin lebte, hat sich in die Landschaft hier verliebt. Damit Feriengäste das auch fühlen, holt er die Wiese hinein in die gute Stube.
0: Man hat von allen Seiten im Raum aus immer diesen totalen Außenblick. Innen und außen ist das Thema eigentlich für dieses Haus auch gewesen. Das zweite Thema im Haus ist natürlich die Vertikale, das oben und das unten miteinander zu verbinden und dem Raum, dem Essbereich, Großzügigkeit zu schenken und Höhe. Und das im Zusammenspiel mit dem Ausblick nach außen in diese Weite schafft einfach in so einem kleinen Haus Größe.
1: Ferienhäuser gibt's auf dem Darß wie Sand am Meer. Möhring möchte mit seinen den Ort gewissermaßen aufmischen. In Wiek war ein alter Gasthof nicht mehr zu retten. Ein Dorf im Dorf wünschte sich der Bauherr vom Architekten.
0: Das Ferienhaus lässt ja auch den Raum offen, ein bisschen experimenteller zu denken, ein bisschen freier ranzugehen, anders als bei einem Wohnhaus, in dem man dauerhaft ist.
2: Genau.
0: Und das war hier auch so ein bisschen die Chance letztendlich. Kleine Häuser, die individuell sind, aber trotzdem so ein kleines Experiment immer so reingesetzt haben.
3: Ja, und wo man auch mit den Grundrissen spielt und sagt, jedes Haus ist wirklich so ein Ding für sich. Und das, glaube ich, ist aufgegangen. Also die Leute lieben das mittlerweile. Ne? Also wir haben Gäste hier, die mittlerweile schon das 9. Mal hier sind.
1: Gerade sind sie im Musikhaus.
3: Eine junge Familie aus Kanada waren die ersten Gäste hier in dem Haus, hatten sich auch extra für das Musikhaus entschieden, waren total begeistert, Billy Talent, ihr Idol, hier zu sehen. Ne? Ich mag Literatur, ich mag Musik, ich mag auch Kunst. Von daher habe ich dann diese vier Themen einfach aneinandergereiht, weil mir wichtig war, auch dem Gast immer mal wieder einen anderen Input zu geben, dass er möglichst oft und gern wiederkommt. Das war mir schon wichtig.
1: Familie Karau aus Berlin hat sich mit der Enkeltochter eingemietet. Auch wenn das Wetter mal nicht mitspielt, lässt sich's hier gut aushalten, finden sie.
4: Wir sind ja schon das dritte Mal hier, also das zeigt schon ein bisschen, was wir von dieser Unterkunft halten. Also ich sehe erstens perfekte Ausführung insgesamt. Ich bin so ein bisschen vom Fach, weiß also, worüber ich spreche. Jedes Detail ist super. Also manchmal kann man sogar noch ein bisschen was lernen. Was will man mehr?
1: Weil der Abstand zu den benachbarten Rohrdächern nicht groß genug ist, Kupfer statt Reetdach. Manchmal sind es auch Bauvorschriften, die dem Architekten die Planung vorgeben. Drinnen auf 162 Quadratmetern können die Feriengäste sich keinesfalls auf den Geist gehen.
0: Die Region ist nicht nur im Sommer schön, sondern auch im Winter und im Herbst. Und ich denke, das braucht auch eine Antwort mit der Architektur und mit den Häusern, die da Möglichkeiten geben, das ganzjährig zu betreiben.
1: Ferienhäuser mit Charakter, findet Möhring, sind da eine Chance für die Region zwischen Ostsee und Bodden.
5: Einige Weltstars wären wohl nie so gut geworden ohne ihre Erfahrungen auf der Straße. Tracy Chapman, Ed Sheeran, Rod Stewart, sie alle haben erstmal mit der Gitarre auf der Fußgängerzone gespielt, bevor sie dann die großen Bühnen der Welt eroberten. Sie verkaufen keine Tickets als Straßenmusiker, sondern leben von der besonderen Beziehung zum Publikum. Und das können auch Sie spüren demnächst beim großen Festival der Straßenmusikanten in Hamburg.
6: Unter diesen Bäumen wird bald eine große Bühne stehen. Mitten im Hammerpark im Osten Hamburgs. Und diese Straßenmusiker werden darauf spielen. Sammy Barry und das Duo Rossi und Offel. Daniela Rost möchte Straßenmusik fördern und hat Club-Urgestein Carsten Schölermann dazu überredet, diese in das Musikprogramm einzubinden.
7: Ich würde ganz gerne die Straßenmusiker unterbekommen und mehr Flächen schaffen eigentlich, dass die halt eine Bühne bekommt. Und dann ist das, haben wir uns getroffen und dann habe ich ihm erzählt von meinem Konzept und ja, und dann.
8: Jetzt machen wir es nach. Straßenmusik lag mir schon immer am Herzen. Ich selber habe in meiner Jugend viel Straßenmusik gemacht, damals noch alles ohne Verstärkung. Und von daher freue ich mich sehr auf den Samstag.
6: Das Hammerpark Festival wird mit

0: mittlerweile seit 6 Jahren unter anderem von der Stadtteilinitiative Hamm organisiert und bietet ein buntes Programm aus Sport, Spaß und Musik für alle Altersgruppen. Der Eintritt ist frei, allerdings werden für 5 Euro Spendenbecher für die Getränke verkauft, um den Musikern eine kleine Gage bezahlen zu können.
1: Wir haben einen ökumenischen Gottesdienst am Sonntag, das heißt, die Kirchengemeinden kommen. Es kommt ein Flohmarkt, es kommt ein großes Kinderprogramm am Sonntag. Blues am Mittwoch, am Donnerstag Elektro bis Funk, am Freitag der große Hamburg Band Contest vom Oxmox. Das ist ein uraltes Stadtmagazin, was mittlerweile im Stadtteil Hamm-Horn ansässig ist. Also eigentlich kommt der ganze Stadtteil zusammen und feiert sich selber und gibt sich selber ein Zentrum zurück. Is a burning thing, and it makes
0: our fight away. Kontrabassist Rossi ist der Lebensgefährte von Daniela. Er und Offel haben ihr Duo spontan während der Corona-Pandemie gegründet, als keine anderen Auftritte mehr für die Musiker möglich waren. Daniela ist durch sie auf die Situation der Straßenmusiker aufmerksam geworden.
2: Wir haben uns auf der Straße kennengelernt und haben die ersten 2 Jahre wirklich hardcore auf der Straße gespielt.
3: Von jung bis alt, du hast arm, reich, sämtliche Religionen, Sprachen, Nationalitäten. Du hast die ganz breite Palette an Menschen bei der Straßenmusik da sitzen. Und auf einmal, irgendwann ab einem gewissen Punkt, hast du so ein positives Kribbeln in der Luft, was man kaum irgendwo anders bekommt. We have
0: seen, yeah. Sammy Barry überzeugt als Hamburger Cowboy mit sanfter Reibeisenstimme.
4: Ja, was gibt's Schöneres irgendwie als unter freiem Himmel, wenn man noch ein bisschen Glück hat mit dem Wetter, irgendwie Leute, die ausgelassen sind. Und wenn dann die Leute auch noch mögen, was ich mache, dann mache ich alles richtig.
0: Daniela nennt ihr Projekt zur Förderung von Straßenmusikern Hinter dem Klang und hat es auch schon geschafft, dass demnächst viele offizielle Auftrittsflächen im Hafenbereich eingerichtet werden. Auch für die Menschen, für die Konzerttickets mittlerweile zu teuer sind.
5: Die Straßenmusiker auf der Straße geben diesen Menschen das, was sie sich gar nicht leisten können mehr, wieder zurück. Und deswegen finde ich es so wichtig, dass genau das auch unterstützt wird und auch die Musiker groß werden können, wachsen können und eine Plattform bekommen.
0: Schon ab Mittwoch sind hier im Hammerpark alle willkommen, nicht nur Nachbarn. Und am Sonnabend ab 13 Uhr haben Sammy und später Rossi und Offel ihren großen Auftritt.
6: Also die Temperaturen dieses Sommers haben uns ja leider schon mal einen kleinen Vorgeschmack darauf gegeben, wie es sich klimatisch in der Karibik anfühlen könnte. Also auf diese Hitze des Südens könnten wir gern verzichten, aber von der Mentalität und der Lebensfreude dort, da kann gern was abfärben auf Norddeutschland. Salsa in Regenjacken, das ist eine richtig coole schleswig-holsteinische Kombination. Unsere Reporterin Verena Senz hat es miterlebt.

0: Für Regenwetter kann leider keiner etwas. Inzwischen hat sie angefangen zu gewittern, aber das kratzt irgendwie nicht so richtig hin. Hier in der Beachbar in Scharbeutz wird kräftig Salsa getanzt. Kommen Sie mal mit.
1: Lustig. Und jetzt machst du eine Drehung. Weiter, weiter und dann wieder Tipp. Und genau.
0: Okay.
1: Immer Schulter schön frei halten.
0: Lustig.
1: Ja.
0: Wie oft macht ihr das, Rasul?
1: Ja, wir machen mal also hier einmal in der Woche, immer freitags.
0: Immer freitags?
1: 18.30 Uhr.
0: Echt?
1: Genau. Ja.
0: Und wie viele seid ihr immer?
1: Also,
0: trotz Regen sind es
1: auf jeden Fall. Sag ich mal einfach so, Tänzer, wo wir unten tanzen.
0: Ja.
1: Das sind zwischen, also sage ich mal einfach 100 bis 200
0: Nein.
1: Leute manchmal machen wir wirklich überall ist voll. Und natürlich die Zuschauer, also überall ist voll. Also sage ich mal bei jeder Veranstaltung 560 Leute immer kommen, gehen und so.
0: Toll.
1: Und wir tanzen, hört nicht auf.
2: Die Idee zu kostenlosen Salsa-Kursen am Strand kommt ursprünglich von Gastronom Ralf Casagrande. Vor mehr als 10 Jahren hat er Rasul engagiert, an der Beach Lounge des Café Grande in Scharbeutz zu unterrichten.
0: Wie kam die Idee zu diesem Salsa-Kurs mitten am Strand?
3: Das machen wir schon seit 2011. Mhm. Und das kam zu der Zeit schon sehr gut an. Heute haben wir ein bisschen Pech.
0: Ja, ein bisschen aber, Gewitter, ein bisschen Regen zwischendurch.
3: Ja, aber für Salsa, das kümmert den nicht. Wenn die erstmal im Tanzen sind, dieser Rhythmus und so. Und komischerweise ist Salsa so ein Tanz, dieses Rhythmus und so weiter, was den Leuten richtig begeistert.
0: Haben Sie gemerkt, dass das ein Magnet geworden ist?
3: Ja, die Beach Lounge ist sehr, sehr wichtig für uns. Wir merken, wie die Leute, die brauchen, weil dieses Strandleben, wie im Süden, die Chiringuitos in Spanien und so weiter, das Leben findet am Strand dann statt. Und deswegen kommen die Leute auch nach Scharbeutz und sowas. Die wollen am Strand sein. Die wollen Wasser, sie wollen Meer, die wollen diese Atmosphäre und natürlich die Musik dazu.
2: Für uns geht es weiter. Die Küste entlang nach Sierksdorf.
0: Wollten Sie vielleicht auch schon mal in einem Strandkorb schlafen? Leider sind die normalen Strandkörbe, glaube ich, nicht groß genug. Das könnte eine ungemütliche Nacht werden.
2: Aber hier gibt es sogenannte Schlafstrandkörbe. Die sind 1,30 Meter mal 2,40 Meter und damit groß genug für eine romantische Nacht am Strand. Dank des Dachs auch bei schlechterem Wetter.
0: Wie habt ihr das gebucht?
4: Wie habe ich es gebucht? Irgendwie übers Internet.
0: Jetzt geht's nicht weiter.
4: Doch.
0: Doch, muss. Ja. Erst die eine Stange, dann die andere.
4: Also, ja, genau.
0: Wie schön. Wäre das auch was für länger? Oder sagt ihr, das ist
4: also
0: nur
4: Wochenende finde ich schon, auf jeden Fall. Wenn man das Saunahaus und die Dusche mitbucht,
0: ja.
4: Damit man sich auch frisch machen kann.
0: Ja, klar.
4: Ah, ja, dann kann man das locker machen. Ich meine, hier gibt es ja auch genug Restaurants.
0: Das ist ja schon eigentlich wie Campen. Nur
4: bequemer.
0: Bequemer.
4: Ja, auf Boden. Das ist ja wirklich
0: sogar mit ein paar Fächern.
4: Auf jeden Fall.
0: Ja. Man kann was unterbringen, das ist ja eigentlich ganz schön, oder?
2: Schlafstrandkörbe stehen an der gesamten Lübecker Bucht. Inklusive kleinem Frühstück, Bettwäsche und Reinigung für rund 100 Euro die Nacht.
0: Unser kleiner Tag am Meer ist leider schon vorbei. Vielleicht haben wir Ihnen kleine Anregungen gegeben, was man in der Lübecker Bucht alles so machen kann. Und ich glaube, ich werde jetzt doch noch mal das Wasser testen. Oh ja, das ist richtig schön warm.

0: Tja, ich sag's doch. Nochmal die Flipflops einpacken und das Badehandtuch, kommen bestimmt noch ein paar schöne Tage. Und dann nutzen Sie unsere Ostsee, unsere Nordseeküste. Viel Spaß dabei. Ich wünsche Ihnen einen schönen Abend und bis demnächst. Machen Sie's gut. Tschüss.
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0: Einen wunderschönen guten Abend und ganz herzlich willkommen Ihnen allen zu Hause. Ja, Sie sehen's, wir sind mal wieder rausgegangen aus dem Fernsehstudio, rein ins Land, und wir melden uns heute aus dem wunderschönen Emsland und dort, um ganz genau zu sein, aus Meppen. Hallo Meppen! Genau wegen dieser Begrüßung sind wir heute hierher gekommen. Ja, und Sie sehen es, wir sind nicht in der Stadt, sondern wir sind etwas außerhalb der Stadt. Wir melden uns nämlich vom sogenannten Kleinstadtfestival. Und so klein ist es gar nicht. 6.000 Menschen kommen hier jedes Jahr her, seit 13 Jahren. Es wird immer bekannter und die Stimmung ist einfach großartig, oder? Ja, also wenn Sie es bis heute noch nicht wussten, Meppen hat auch ein Festival in Niedersachsen. In dieser Stadt kann man auch sehr gut Musik genießen. Und ich bin jetzt hier bei Carsten und Kim. Carsten, was ist das Besondere an diesem Kleinstadtfestival?
1: Das Besondere ist, glaube ich, dass das kein kommerzielles Festival ist, sondern eins, was aus kleinen Gründen entstanden ist, ja, mit einem Team, das immer größer wird, was sehr divers ist. Jeder kann mithelfen, die ganze Stadt, alle kennen sich. Und es wird immer größer, immer besser angenommen. Und das macht die Stadt einfach so ein bisschen aus.
0: Großartig. Und das werden wir heute auch noch sehen, wie viele Menschen sich hier einsetzen. Eine Frage noch an Kim. Heute geht es nicht nur um das Festival, es geht auch um dieses besondere Lebensgefühl im Emsland. Was ist denn typisch emsländisch?
2: Also für mich ist es die Gemeinschaft. Immer wenn ich mit Carsten ins Emsland komme, dann die Leute kennen sich. Man geht in den Pub, man geht in den Palast und kennt so 80% der Leute. Also ich weniger, weil ich komme aus Oldenburg. Aber durch Carsten bin ich da ganz gut reingekommen und das ist einfach schön.
0: Ja, Gemeinschaft ist ein super Stichwort. Vielen Dank euch beiden und viel Spaß, denn ganz viel ist Ehrenamt hier bei diesem Festival. Wir haben es gerade schon gehört, ohne ehrenamtliches Engagement wäre das gar nicht möglich. 120 Menschen helfen hier jedes Jahr, arbeiten. Und teilweise sind ganze Familien dabei. Britta Nareika stellt uns jetzt so eine Familie vor.
3: Für diese vier ist das Festival so etwas wie ein familiäres Pflichtprogramm.
4: Bist du heute in der Fotobox oder was machst du heute? Fotobox und Merchstand, genau. Und Mama ist heute wieder im Getränkestand. Dann wünsche ich euch viel Spaß, ja? Okay, gut.
3: Die komplette Familie Suhr gehört zum ehrenamtlichen Helferteam. Vater Stefan, der Chef am Einlass.
4: Wir sorgen dafür, dass hier alle Leute sicher reinkommen, dass hier keine gefährlichen Gegenstände vor allem mit reingenommen werden. Dafür kriegen wir Unterstützung durch die Security. Das heißt, wir machen auch hier die Leibesvisitation und die Taschenkontrollen. Am Eingang vorne werden die Tickets gescannt. Hier finden auch die Ausweiskontrollen statt. Genau. Es macht einfach Spaß. Es ist eine tolle Truppe. Das ist einfach eine super Gemeinschaft hier. Wir haben wirklich auch alles dabei, altersmäßig von 12 bis 60. Wir haben inklusive Kinder dabei, also wirklich eine ganz tolle Mischung. Und es macht einfach unfassbar viel Spaß.
3: Sohn Fabian hilft im Küchenteam, kümmert sich um die Verpflegung der Helfer.
4: Gestern hatte die doch Aufkleber, aber die waren
3: Tochter Thea steht mit anderen Jugendlichen am Merchandise-Stand.
5: Hier kann man T-Shirts, Pullis und so bedrucken lassen, Lose ziehen und Dosen werfen.
3: Und dann ist da noch diese besondere Live-Fotobox, bei dem die Bilder direkt vor Ort gezeichnet werden. Thea ist mit 12 Jahren übrigens die Jüngste im Helferteam.
5: Ich wurde einfach von meinen Eltern reingezogen, schon als jüngeres Kind, und mache dieses Jahr selber hier mit.
3: Als hier in Meppen alles anfing, war Thea noch nicht mal mehr geboren. Vor mehr als 20 Jahren haben sie hier ein Stadtfest für Jugendliche organisiert. Und weil das so gut ankam, ist das Ganze immer weiter gewachsen, bis daraus dann 2013 das erste Kleinstadtfestival wurde. Ohne die vielen Ehrenamtlichen, die Mutter Nadine Suhr auf dem Getränkewagen, wäre das unmöglich.
6: Familie Suhr ist ein typisches Beispiel eigentlich für so eine Mitmachfamilie bei uns. Da haben wir einige von, die wirklich schon lange dabei sind, dann irgendwann ihre Kinder auch mitbringen, die dann reinwachsen und dann irgendwann das Festival auch mitgestalten und mitprägen.

0: Das Festival, ein Treffpunkt für Musikfans und Familien. Und wer aus Meppen kommt, trifft hier immer wieder auf Nachbarn und Bekannte. So wie Stefan Suhr, der hier doch mindestens jeden zweiten kennen müsste, oder nicht?
1: Nein, ich kenne natürlich nicht jeden zweiten, aber jeden fünften. Nein, das nicht. Aber es sind schon auch viele Meppner da und viele, die einfach auch jedes Jahr herkommen.
0: Alle Hände gehen hoch! Und diese Gemeinschaft macht es aus. Für Helfer und Besucher gleichermaßen.
2: Ja, und wir sind hier mal eben umgezogen auf die kleine Bühne beim Kleinstadtfestival. Und wir haben Besuch hier bekommen vom Top-Act heute Abend von wegen Lisbeth. Sie kennen alle das Lied Wenn du tanzt, ist mein persönliches Lieblingslied. Und zwei von der Band hatten die Freundlichkeit, jetzt kurz vorm Auftritt noch bei uns vorbeizuschauen. Da freuen wir uns sehr drüber. Julian, ihr spielt ja auf großen Festivals. Beim Hurricane wart ihr schon, beim Deichbrand. Auf was freut ihr euch hier beim Kleinstadtfestival in Meppen?
3: Ach, das ist immer schön, auch auf kleinen Festivals zu spielen, weil es irgendwie natürlicher ist. Man kriegt mehr Menschen mit. Sonst ist es so eine große Menschenmasse und so sieht man einzelne Personen.
2: Matze, was ist denn überhaupt das Besondere, bei einem Festival zu sein? Anders jetzt zum Beispiel, als wenn ihr ein Konzert gebt, wo alle kommen, weil sie natürlich euch besonders sehen wollen. Was ist das Besondere beim Festival?
4: Es sind mehr Leute da vor der Bühne, auf jeden Fall. Und auch, das Publikum ist ein bisschen anders, weil man weiß ja, dass die nicht nur unsretwegen da sind, sondern auch wegen tausend anderen Bands, die spielen und so. Und das macht es irgendwie spannend.
2: Ihr selber, euch gibt es seit 20 Jahren, ihr kommt ja aus Berlin, ihr habt euch in Berlin gegründet und in Lankwitz, ein Ortsteil von Berlin. Und da hat ein Jugendzentrum eine ganz große Rolle gespielt. Erzähl mal, warum war das wichtig damals für euch?
4: Das war halt der einzige Ort, wo Konzerte stattgefunden haben, bei uns zumindest in der direkten Umgebung so. Und wir sind da immer hingegangen, um Konzerte anzuhören und durften dann irgendwann auch selber da spielen, so als Schülerband. Und für uns war es ultra wichtig. Also ich glaube, ohne den Bunker, wie er hieß, würde wahrscheinlich über unsere Band nicht geben, ja.
2: Das sind wahrscheinlich auch schöne Erinnerungen, oder?
3: Ja, auf jeden Fall. Lustige, würde ich sagen.
2: Welche?
3: Ach naja, halt so Teenie-Zeiten. Da muss man, glaube ich, nicht viel mehr zu sagen.
2: Okay, hab ein bisschen viel getrunken und was gekifft oder so ähnlich.
3: Vielleicht.
2: Aber da wollen wir jetzt gar nicht mehr in euch dringen. Ja, vielen Dank an der Stelle. Wir sehen euch am Ende der Sendung nochmal wieder auf der großen Bühne. Dürfen wir kurz bevor ihr startet dabei sein. Da freuen wir uns auch sehr drauf. Wir haben gehört, wie wichtig Jugendzentren sind. Wie wichtig auch ein Jugendzentrum war im Entstehen von wegen Lisbeth. Und eins kann man auch sagen, dieses Kleinstadtfestival hier in Meppen, das würde es ohne ein Jugendzentrum auch nicht geben. Das Jugendzentrum Jam. Von dort ist alles ausgegangen und das wollen wir jetzt mal ein bisschen genauer kennenlernen. Meine Kollegin Caroline Kempe, die meldet sich jetzt live aus dem Jugendzentrum. Caroline, ich gebe zu dir. Wie ist die Lage?
5: Genau, wir stehen hier draußen vor dem Jam. Das ist das Jugend- und Kulturzentrum hier in Meppen. Und wie du schon gesagt hast, hier ist das Kleinstadtfestival quasi geboren im Jahr 2013. Dieses Gebäude gibt es erst seit 2018, seitdem ist das Jam hier drin. Also man kann sagen, dieses etwas UFO-artige Gebäude. Und einer, der wirklich schon von Anfang an dabei gewesen ist, der kümmert sich hier um die kulinarische Verpflegung, so kann man das sagen, für alle ehrenamtlichen Helfer. Das ist Lukas Rotter. Lukas, seit 2014 bist du schon dabei. Ich habe mal nachgerechnet, da warst du gerade 15. Ich glaube, du bist der einzige Typ, den ich kenne, der mit 15 schon gerne kocht und dann auch noch ehrenamtlich. Wie bist du dazu gekommen?
6: Ja, ich habe immer schon gerne gekocht und es war auch früh klar, dass ich Koch werde. Und durch ein Schülerpraktikum im Jugendzentrum bin ich dann bei den Kleinstadtkindern gelandet und dadurch dann beim Kleinstadtfest. Damals war es noch ein bisschen kleiner am Pünkerspad. Und irgendwie ist das in den Jahren sehr groß geworden hier alles. Und ja, wir kochen hier.
5: Und du hast auch in dem Gebäude tatsächlich das erste Mal selber gekocht dann?
6: Genau, ich habe beim Richtfest hier für Bürgermeister und die ganzen Leute gekocht. Also war ich der Erste, der hier gekocht hat, ja.
5: Dann erzähl mal ein bisschen, was gibt's denn heute hier?
6: Ja, heute Mittag hatten wir die KSF Classics. Das ist so das Essen, was wir früher immer auf dem Platz noch verkauft haben, als das alles noch ein bisschen kleiner war. So Currywurst, Schwenkkartoffeln, gebratene Champignons, ein paar Dips dabei. Und heute Abend haben wir ein Taco-Buffet für alle Helfer. Alles komplett vegan, alles was geht, selbstgemacht. Ja, und ganz lecker, glaube ich.
5: Ja, super. Was bedeutet für dich denn das Kleinstadtfestival? Also hier ehrenamtlich wirklich zu helfen?
6: Ja, das ist immer so ein bisschen wie so ein Klassentreffen. Man kommt hier einmal im Jahr für eine Woche zusammen. Viele Leute sieht man auch wirklich nur noch hier, weil man einfach weit auseinander wohnt. Und es ist einfach schön, eine ganze Woche hier rumzurödeln und zu kochen und mit Freunden abzuhängen. Das ist einfach super.
5: Und auch was fürs Karma, weil es ehrenamtlich ist?
6: Ja, auf jeden Fall. Also es fühlt sich schon gut an, wenn man weiß, was man hier auf die Beine stellt. Wir sind über 100 Helfer mittlerweile und wir bauen hier so ein riesen Festival auf. Wir kriegen das hier hinten meistens gar nicht so ganz mit, was da eigentlich passiert, weil wir halt wirklich die ganze Zeit nur am Kochen sind. Aber es ist genial. Ich liebe es komplett.
5: Ist ja ein bisschen ein anderes Kochen, als du es sonst so von deinem Beruf gewohnt bist in Restaurants. Da machst du ja quasi auf Bestellung für einzelne Leute die Gerichte fertig. Hier geht es jetzt darum, vor allem für die große Masse zu kochen und das dann auch so zu machen, dass es immer gut schmeckt und frisch bleibt. Ist das für dich eine Herausforderung?
6: Mittlerweile geht das alles, weil ich das ja auch schon ein paar Jahre mache und mit den Mengen dann auch klarkomme. Das ist alles machbar. Wir sind die ganze Woche schon hier, wir sind ab Dienstag hier und bereiten dann so langsam alles, was geht, immer vor. Wir mussten heute im Grunde nur noch alles rausstellen und einmal wieder anbraten. Und dann geht das alles.
5: Und bleibst du dem Kleinstadtfestival und vor allem auch dem Jam weiterhin treu? Oder was sind so deine Pläne für die Zukunft?
6: Ja, also ich glaube, ich komme aus diesem Kleinstadtfest nicht mehr raus. Ich werde immer hier sein.
5: Auch für die Zukunft dann?
6: Ja, ja.
5: Super, Lukas, vielen Dank. Und ich sag mal, weiterhin frohes Schaffen. Danke. Ja, wie man sieht, auch die ehrenamtlichen Helfer, für die ist hier gesorgt, die sind bestens versorgt, so kann man das auch sagen. Und hier ist auf jeden Fall auch gute Laune, während sich alle hinten stärken.
2: Ja, vielen Dank, Caroline Kempe, für diesen schönen kleinen Einblick ins Jugendzentrum hier gleich um die Ecke. Ja, ohne dieses Jugendzentrum, wir haben es gehört, würde es dieses Festival gar nicht geben. Jetzt wollen wir mal die Stadt zum Kleinstadtfestival ein bisschen besser kennenlernen. Meppen kennen wir natürlich alle als Kreisstadt hier im Landkreis Emsland. Wir wissen alle den Spruch mit Augenzwinkern bis nach Meppen. Und viele von uns kennen sicherlich auch den SV Meppen, gerade wieder aufgestiegen in die dritte Liga. Ja, da gibt es einen kleinen Szenenapplaus. Und gerade heute im niedersächsischen Pokal hat der SV Meppen 1:0 gewonnen. Da auch nochmal herzlichen Glückwunsch hier von uns. Jupp Wüsten, unseren Emsland-Reporter, den haben wir mal losgeschickt, damit er uns diese Perle des Emslandes Meppen mal genauer vorstellt.
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8: dieses Lied wurde speziell für Meppen geschrieben. Diese kleine Stadt hat rund 7

0: 37.000 Einwohner, viele schöne Ecken und ein Jugendzentrum, das hier Jam heißt und optisch schon einiges hermacht. Anlaufpunkt für hunderte junge Leute aus der Stadt.
1: Mittlerweile ist es wie so eine kleine Familie geworden. Also wir unterhalten uns auch sehr viel, tauschen uns über Sachen aus und ja, wir sind alle hier sehr ans Herz gewachsen.
2: Zum Beispiel, wir haben uns hier auch kennengelernt und jetzt sind wir dicke Freunde.
0: Musik ist hier ein großes Thema. Im Jam jammen die Jammies, so heißt die Band, die hier regelmäßig probt.
3: Es ist für mich hier so mein kleiner Safe Space, weil ich weiß, dass ich immer Leute habe, mit denen ich reden kann. Oh, egal, also ob Mitarbeiter hier oder halt, dass meine Freunde immer hier sind. Und ich glaube, ich wäre oft einfach so zu Hause und würde nichts machen, hätte ich nicht das Jam.
0: Dabei gibt es schon noch einiges mehr. Woran die Bewohner denken, wenn sie Meppen hören?
4: Am SV Meppen, würde ich sagen, ja.
5: Natürlich auf den SV Meppen. Das ist ja für uns eine ganz, ganz wichtige Sache.
0: Natürlich, der SV Meppen. Seit dieser Saison wieder in der dritten Liga. Profifußball in der Kleinstadt mit regelmäßig rund 8000 Zuschauern. Das ist schon was.
6: Wenn man hier aufläuft an einem Samstag, dann riecht es nach Fußball. Die Geschichte des Vereins sagt ja auch, viele Emsländer selber hier im Stadion unterwegs. Wir haben aktuell im Kader auch einige Jungs aus der Region unterwegs, die eine besondere Verbundenheit dann auch in die Fanlandschaft, in den Verein haben. Mit Sicherheit was Besonderes im deutschen Profifußball, ja.
0: Bei unserer kleinen Umfrage zum ersten Gedanken an Meppen war übrigens dieses hier eine Top-Antwort.
7: An die Ems.
8: An Wasser.
9: Ich denke an die Ems, an die Hase, an das Wasser allgemein.
0: Das ist kein Wunder. Schließlich bedeutet das Wort Meppen Ort an den Mündungen. Die Hase und die Nordradde münden hier in die Ems. Dazu kommen Flussarme und Kanäle. Ein Angelparadies. Und ganz in der Nähe liegt ein kulturelles Highlight der Stadt. Sehr beliebt.
10: Freilichtbühne auf jeden Fall, das ist ein gutes Wahrzeichen von Meppen.
0: Bitte jetzt nicht vom Bühnenbild täuschen lassen. Das Abendstück der Freilichtbühne in dieser Saison ist nicht Chicago, sondern Footloose. Profi- und Amateurbühne zugleich mit vielen Darstellerinnen aus Meppen. So wie Judith Tallen, die schon seit 20 Jahren dabei ist.
11: Das macht einfach unfassbar viel Spaß. Und was ich total schön finde, ist einfach dieses Alt und Jung miteinander. Also jeder respektiert hier jeden. Man kann die Jungen lernen von den Alten, aber auch umgekehrt. Die Älteren lernen auch von den Jungen ganz viel. Und das finde ich total schön.
0: Irgendwie findet wohl jeder seine Möglichkeit, in Meppen was zu bewegen. So wie die Jugendlichen und alle, die im Jugendzentrum Jam mitarbeiten. Seit rund 15 Jahren auch immer wieder ehrenamtlich für das Kleinstadtfestival.
12: Ja, also Sie sehen es, das Ehrenamt im Emsland in Meppen, das wird groß geschrieben. Und wenn Sie gerade erst eingeschaltet haben, sich ein bisschen wundern, wir sind mal wieder rausgegangen aus dem Fernsehstudio und melden uns heute live aus dem wunderbaren Emsland. Ja, aus Meppen und hier in Meppen vom Kleinstadtfestival. Ja, und ich möchte Ihnen jetzt einen ganz besonderen Chor vorstellen, der hier gestern Abend auch schon aufgetreten ist. Es sind die Vesper Tontauben. Hallo, das ist schön, dass ihr da seid.
13: Danke.
12: Ja, Marco, du hast das mitgegründet, diesen Chor. Sag mir mal erstmal, was heißt eigentlich Vesper?
13: Vesper, wir kommen alle aus dem Ort Vesuwe und das ist der plattdeutsche Begriff Vespe. Plattdeutsch praktisch.
12: Einfach Region verbunden, wie genau, ihr seid. Genau. Ihr wolltet nicht mehr nur unter der Dusche singen oder bei der Gartenarbeit. Was ist das Tolle an eurem Chor? Was macht so viel Spaß?
13: Also wir sagen immer 35 Männer, 38 Stimmen. Es ist nicht wichtig, singen zu können, sondern der Spaß an der Sache. Wir treffen uns alle 6 bis 8 Wochen, machen tolle Lieder und das wirklich von den Beatles bis zu Helene Fischer, alles, was es so gibt. Und die Gemeinschaft ist echt besonders und das macht's aus.
12: Norbert, ich habe auch gehört, ihr seid jetzt nicht so super diszipliniert. Also ihr müsst jetzt nicht jede Woche kommt ihr zusammen, sondern da sind auch schon mal ein paar Wochen dazwischen. Ne? Ihr geht es einfach ein bisschen lockerer an, oder?
14: Also uns gibt es nur aus einem Grund, wir machen es nur aus einem Grund und wir machen es auch weiterhin aus einem Grund und das ist Spaß. Und das diszipliniert kann ich so nicht sagen, weil das werden wir gleich auch zeigen. Wir haben einfach Spaß dabei und wir spielen nichts. Das ist genau das, was uns auszeichnet. Das ist pur.
12: Und jetzt sind wir natürlich total gespannt. Jetzt wollen wir euch mal hören und natürlich dabei auch sehen. Bitteschön, die Vesper Tontauben!

0: Meter für die Vesper Tontauben. Ja, also habe ich Ihnen zu viel versprochen. Diese Jungs machen einfach gute Laune. Wo spielt ihr demnächst?
1: Wir sind noch in Bremen auf dem Freimarkt. Da haben wir die besondere Ehre, montags im Hansa-Zelt zu sein. Und sicherlich irgendwo auch hier in der Ecke.
0: Guter Tipp. Wir gucken im Internet. Ihr seid natürlich da zu finden. Ja, ich habe im Vorfeld erfahren, ihr habt sogar einen Kölner hier. Also ihr habt auch Leute, die hier zu euch kommen. Es sind nicht nur Emsländer, aber ihr habt auch Emsländer, die zurückgekommen sind. Was ist das mit diesem Emsländischen? Warum kommen so viele Emsländer, selbst wenn sie mal weggegangen sind, wieder zurück in ihre Heimat?
2: Ich glaube, wer einmal im Emsland gewesen ist, vermisst das. Das ist einfach der Zusammenhalt. Wenn du irgendwas brauchst, dann gehst du zum Nachbarn, holst dir ein Ei, trinkst ein Bier. Wenn der Rasenmäher angeht, kommst du 2 Stunden später nach Hause, der Rasen ist nicht gemäht. Und das ist einfach der Zusammenhalt, den wir haben.
0: Ja, schön, so ähnlich wie ihr auch probt. Ihr nehmt nicht immer alles so bierernst.
2: Doch, also unsere Proben, da wundert man sich wirklich. Ich kann es gerne mal vorbeikommen. Die sind sehr ernst, mit dem Augenzwinkern. Also wir wollen schon vernünftig performen, aber immer mit einer Hopfenlimo dabei und viel Spaß. Ja.
0: Sehr schön. Vielen Dank euch. Ich bin froh, dass ihr da wart. Ihr seid großartig. Ich bin ein echter Fan von euch. Und ich möchte jetzt noch mal ein bisschen mehr vom Emsland erfahren. Und Sie sicherlich auch. Wir haben unseren Emsland-Reporter Job Wüsten noch mal losgeschickt und ihn gefragt, wie tickt eigentlich diese Region? Und boomt sie wirklich so dolle, wie alle sagen?
3: Kann ich erst mal bestätigen, dass wir eine Boomregion sind.
4: Das Hauptthema ist Lebensqualität.
5: Würde mir so im ersten Moment auf jeden Fall nichts einfallen, was mich hier wegziehen könnte.
6: Viel Lobhudelei für das Emsland, dem flächenmäßig größten Landkreis in Niedersachsen. Gelegen ganz im Westen an der niederländischen Grenze. Viel Platz für gut 330.000 Einwohner. Aber auch die Wirtschaft kann sich sehen lassen. In einem Ranking aller 400 Landkreise und kreisfreien Städte in Deutschland belegt das Emsland immerhin Platz 55, erklärt uns Sabrina Wendt vom Wirtschaftsverband Emsland.
3: Das Emsland ist auf jeden Fall Vorbild in dem Thema Netzwerken. Da funktioniert die Zusammenarbeit zwischen Unternehmen, zwischen der Schule, zwischen den Kommunen. Also ich glaube, wir sind unter anderem stark geworden, weil wir halt uns extrem gut vernetzt haben.
6: Das spiegelt sich auf dem Arbeitsmarkt wider. 3,5% Arbeitslosenquote, ein Topwert. Dabei ist der Fachkräftemangel auch hier ein Thema. Unter anderem sollen Stipendien das Problem lösen helfen. Jannik Schütte und Hanna Lager studieren zwar in den größeren Städten Osnabrück und Bielefeld, aber durch Förderung halten sie regelmäßig Kontakt zu ihrem früheren Lehrbetrieb Röchling in Haaren.
7: Ich kann mir auf jeden Fall erstmal noch gut vorstellen, einen Master zu machen, vielleicht auch noch mal in einer größeren Stadt als Osnabrück. Langfristig gesehen würde ich mich schon hier im Emsland wiedersehen, wahrscheinlich auch beruflich. Genau, dadurch, dass es hier auch viele internationale Unternehmen gibt.
5: Fürs Studium ist es extrem schön, in einer Großstadt zu wohnen. Aber immer wieder hier in die Heimat zurückzukommen, ist super schön, ganz dieses Ruhige, dieses Familiäre.
6: Dabei wohnen die Emsländer am liebsten in ihren eigenen 4 Wänden. Die Eigentumsquote liegt bei mehr als 60%. Bundesweit ist es knapp die Hälfte. Der Immobiliensachverständige Klaus Lübbers beobachtet zwar einen großen Preisanstieg in den letzten Jahren,

0: Jahren. Trotzdem sei die Lage im Vergleich immer noch gut.
1: Ich denke, dass wir hier den Vorteil haben, dass wir eine hohe Nachfrage haben, aber auch ein entsprechendes Angebot bereitgestellt werden kann. Die Bautätigkeit ist relativ hoch. 10% der Unternehmen im Emsland sind in der Baubranche tätig. Das Kapital ist da und so kann ein entsprechender Wohnraum auch geschaffen werden. Freiflächen stehen zur Verfügung, um Baugebiete, Neubaugebiete auch zu entwickeln. Und so sind die Mietpreise und die Kaufpreise natürlich unter Druck mit der hohen Nachfrage, aber es wird auch ein entsprechendes Angebot bereitgestellt.
0: Neue Einfamilienhäuser kosten schon mal 400.000 bis 500.000 Euro. Für Altimmobilien kommen im Mittel 280.000 auf den Tisch, deutlich weniger also als in Metropolregionen. Alles Argumente, um genau hier im Emsland zu leben. Doch die eigentlichen Gründe sind noch viel weiter gefasst.
2: Der Emsländer ist mit seiner Region noch sehr verwurzelt und da schlägt das Herz und deswegen möchten junge Menschen auch gerne zurückkommen und das gelingt auch, wenn sie echte Perspektiven hier vor Ort finden. Das heißt, ein Arbeitsplatz, ein Wohnraum, aber halt eben halt auch das, was zum Leben dann dazugehört, vernünftige Kita-Plätze, Schulen und Freizeitattraktivitäten.
0: Und da ist das Angebot wirklich reichlich. Sport, Konzerte, Theater, Trubel, Ruhe und ganz viel Wasser. Emsland eben.
3: Ja, den Ausflug aufs Wasser, den können wir morgen wieder machen. Jetzt ist erstmal wieder Festival angesagt und ich nehme Sie jetzt mit in das Allerheiligste. Wir dürfen jetzt Backstage auf der großen Bühne hier beim Kleinstadtfestival. Das ist richtig aufregend und wir gehen hier einfach mal weiter. Ach, da sind Sie ja schon, von wegen Lisbeth. Ja, jetzt würde mich natürlich interessieren, wie ist denn euer Befinden im Moment? Lampenfieber?
4: Ja, vor allem, wenn wir jetzt nicht so viel Zeit hatten, mit aufzubauen. Das natürlich macht einen nervös.
3: Und wie geht's dir? Bist du aufgeregt oder wie ist der Puls?
5: Es geht, aber so ein bisschen aufgeregt ist man irgendwie auch immer. Man weiß nicht so richtig, was einen erwartet.
3: Und auf was freut ihr euch besonders, wenn ihr jetzt hier gleich auf der Bühne steht? Ich meine, ich sehe ja hier schon die Massen, die da unten stehen. Das muss einen ja nervös machen, oder? Da muss der Puls doch steigen.
4: Hoffentlich. Mal gucken. Doch, es wird schön.
3: Es wird schön, genau. Das ist das Stichwort. Ihr habt ein Ritual und wir dürfen dabei sein. Das ehrt uns. Und ich gehe jetzt mal aus dem Weg und sage, bitteschön, macht euer Bühnenritual. Wir gucken euch über die Schulter. Von wegen Lisbeth, Band aus Berlin, heute zu Besuch im Emsland. Und jetzt gibt's ein kleines Ritual. Los! Wunderbar, jetzt kann eigentlich alles nur funktionieren. Ich würde euch auf die Bühne bitten und ich komme hinterher oder gehe voraus, wie ihr möchtet. Und den Kameramann nehmen wir auch noch mit und dann bekommen Sie gleich, genau, ich klatsche einmal mit, wenn ich darf. Und dann, und jetzt gehen wir einmal da raus und müssen uns ein bisschen beeilen. Micha, komm mir einfach hinterher, ich gehe auch hinterher, ups, und gehe einmal mitten auf die Bühne und darf ganz herzlich mich bei euch bedanken für euer Interesse. Und ich darf die Band ankündigen, von wegen Lisbeth. Ihr werdet sie gleich hören. Ich wünsche euch ein wunderbares Konzert bei diesem wunderbaren Festival. Und ich bedanke mich ganz herzlich bei unseren Zuschauerinnen und Zuschauern zu Hause bei Hallo Niedersachsen. Morgen melden wir uns wieder ganz normal aus dem Studio. Aber war das nicht ein schöner Ausflug? Und gucken Sie mal, das ist hier der Ausblick beim Kleinstadtfestival in Meppen. Viel Spaß und bitteschön.
6: Einen schönen guten Abend und herzlich willkommen zu Ihren Wetteraussichten für Niedersachsen. Bei uns war es ja lange Zeit nicht so trocken wie in den übrigen Bundesländern. Vor allem im Juni und Juli war es teilweise sogar ein bisschen nasser. Das sehen wir daran, dass diese pinke Kurve, das ist der wirklich gefallene Regen, über der blauen Linie liegt. Das ist nämlich die Linie im Durchschnitt. Das heißt, was eigentlich im Sommer 1991 bis 2020 im Schnitt so runterkommen sollte. Aber dann ab August war es auch bei uns deutlich zu trocken und das haben wir dann so auf die letzten paar Meter im August doch noch ein Defizit von fast 20% angehäuft und das müssen wir erstmal wieder aufholen, sonst wird auch bei uns der Sommer zu trocken zu Ende gehen. Wir gelangen aber dann vor allem in der neuen Woche kurzfristig unter Hochdruckeinfluss und dann kommt auch noch mal ein Schwall wärmerer Luft auf uns zu. Das sehen wir am Temperaturtrend für Hannover. Die Temperaturen gehen doch steil steil bergauf. Vor allem Mitte der Woche könnte es dann kurzfristig noch mal heiß werden, aber nur so für einen Tag. Danach pendeln sich die Temperaturen wieder in einem Bereich zwischen 20 und 24 Grad in Hannover ein. Heute Nacht gibt es viele dichte Wolken am Himmel, nur zwischendurch ein paar Auflockerungen. Trocken bleibt es meistens in Richtung Süden. Nach Norden hin sind immer noch ein paar Schauer unterwegs. Die Temperaturen liegen heute Nacht dann meist zwischen 14 und 9 Grad. Morgen Vormittag sind weiterhin oft dichte Wolken am Himmel. Die Sonne tut sich schwer, schafft es aber am ehesten so im Südwesten mal zwischendurch und auch mal längere Zeit sich zu zeigen. Es bleibt da meist trocken. Im Norden sind immer wieder Schauer unterwegs und auch am Nachmittag kann es immer wieder mal einzelne Schauer geben. Nach Süden hin bleibt es aber meistens trocken. Die ganzen Temperaturen liegen dann zwischen 19 und 21 Grad. Der Wind ist recht flott unterwegs, den spüren wir ordentlich. Vor allem ab der Mitte weht er meist mäßig, im Norden auch mal frisch aus nordwestlichen Richtungen. Ja, und in den nächsten Tagen bleibt es dann überwiegend trocken, bei mal mehr, mal weniger Wolken. Aber wir merken schon, aus Südwesten kommt die warme Luft langsam auf uns zu, zur Wochenmitte. Am Mittwoch haben wir schon teilweise 26 Grad.
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13: Die Ostsee kennen wir hier oben eigentlich recht gut. Schnell ist sie an diesem Wochenende ganz besonders. Normalerweise auch rau, aber vor allem, wenn hier die Katamarane ins Fliegen kommen, dann wird's richtig, richtig schnell. Ganz guten Abend und herzlich willkommen zum Nordmagazin aus Sassnitz vom Segel Grand Prix. Die schnellsten Katamarane der Welt sind hier am Wochenende am Wasser unterwegs und schon der erste Tag war rekordverdächtig. Mehrere Geschwindigkeitsrekorde wurden gebrochen und das deutsche Team konnte zum Schluss heute im letzten Rennen auch den Heimvorteil für sich nutzen. In dieser halben Stunde wollen wir Ihnen zeigen, warum der Segel Grand Prix so gut zu Sassnitz passt und Sassnitz so gut zu dieser weltumspannenden Segelserie. Der erste Tag ist schon Geschichte und Moritz Schröder zeigt uns und nimmt uns mit, was passiert ist.
14: Die Stimmung steigt hier am Sassnitzer Stadthafen. Es ist jetzt kurz vor 11 Uhr. Die letzten Boote kommen ins Wasser. Die Teams bereiten sich vor, dann gleich auf den Rennkurs zu gehen. Und die Zuschauer kommen natürlich auch gleich an. Und ich will jetzt mal sehen, wie sieht's aus in Sassnitz. Was sagen die Zuschauer und freuen die sich schon genauso wie ich? War ganz schön windig heute. Deswegen habe ich auch diesen Kollegen dabei. Dann hören sie den Wind nicht so doll, aber es bläst schon ordentlich. Das ist fast zu viel Wind für die Segler. Das heißt aber auch, heute an dieser Kante, an der oberen Windgeschwindigkeit, können sie ziemlich hohe Geschwindigkeiten erreichen. Vielleicht wird sogar der Geschwindigkeitsrekord wieder gebrochen. Und Sassnitz ist natürlich auch bekannt dafür, dass man eigentlich von überall aus der Stadt die Ostsee sehen kann und auch den Hafen sehen kann. Das heißt auch, wer kein Ticket hat, kann von hier aus eigentlich ganz gut zugucken, oder? Auf den Hafen. Moin, darf ich Sie mal was fragen? Schauen Sie mal hier, bester Blick heute. Haben Sie sich einen Platz geholt oder gucken Sie einfach von hier?
15: Nee, wir haben uns Platz geholt.
14: Ja? Ja. Warum, hier ist doch die Sicht auch schön?
15: Das wussten wir nicht. Haben wir ein Geld ausgegeben.
14: Was macht den Reiz von SailGP für Sie aus?
16: Oh, die schnellsten Boote, die es so gibt. Einfach, ja, die schnellsten Segelboote, die Formel 1 auf dem Wasser.
14: Sie segeln auch selber?
16: Ja, das ist der Hammer. Also wir haben ja letztes Jahr hier in Sassnitz eigentlich eine Ära begründet. Da hat das deutsche Team das erste Rennen gewonnen. Das war heftig und ich hoffe mal, dass sie das heute auch wieder schaffen.
14: Es geht ja auch quasi gleich los, nur noch ein paar Stunden sind es. Worauf freust du dich heute am meisten?
17: Also meine Lieblingsteams sind natürlich auch wieder am Start und ich habe auch ein paar getroffen. Ich freue mich so doll und ja, also ich bin sehr gespannt.
14: Wer sind deine Lieblingsteams?
17: Großbritannien, Deutschland natürlich und Neuseeland.
14: Der Hafen ist in diesem Jahr gar nicht so voll wie im vergangenen Jahr. Das liegt vielleicht auch daran, dass die Liegeplätze in diesem Jahr

0: Die Leute wollen rein um 12, die wollen ihren Platz kriegen, denn auf den Karten ist natürlich keine Sitzplatznummer vermerkt. Das heißt, die Ersten, die reinkommen, kriegen auch die besten Plätze. Für mich geht es gleich rein ins sogenannte Race Stadium und hier stehen überall so Security-Mitarbeiter, so wie auch Justin.
1: Ja, genau.
0: Moritz, hi, moin, freut mich. Sag mal, warum ist hier so viel Security-Rummel in diesem Jahr?
2: Ja, wir sind halt da, damit ja alles seine geregelten Bahn abläuft, ne, und keinem was zu Schaden, keiner zu Schaden kommt. Und ja, bis jetzt funktioniert das super und wir hoffen, dass das so bleibt.
0: Alles klar, und lässt du mich rein?
2: Ja, natürlich.
0: Dann gehe ich mal rein, danke dir.
3: Und wir sind jetzt da, wo an den Booten gearbeitet wird, an der Boxengasse sozusagen. Und wenn wir mal in die Garage vom deutschen Team schauen, dann sehen Sie, dass Sie nichts sehen. Eigentlich sollte der Katamaran da jetzt liegen und sauber gemacht werden. Aber es ist so windig, dass das Boot immer noch da draußen vor Anker liegt und noch nicht rausgekrant werden konnte. Fragen wir mal nach, woran das wohl liegt oder was das jetzt bedeutet bei den beiden, die heute draußen auf der Ostsee gewesen sind. Ich freue mich, dass Anna und Erik bei mir sind. Anna, verschiebt das jetzt den ganzen Zeitplan nach hinten heute oder kann das Boot auch da draußen liegen bleiben über Nacht?
4: Das Boot bleibt heute Nacht draußen liegen. Wir müssen es nicht rauskranen. Das dreht sich immer, wenn Windräder kommt, dreht sich das Boot mit. Aber grundsätzlich ist es kein Problem, dass es da liegen bleibt.
3: Okay. Ja, es ist viel Wind heute gewesen. Das merken wir jetzt auch immer noch. Es wird auch frisch jetzt. Wie war es denn draußen für euch auf dem Wasser, die Bedingungen?
5: Die Bedingungen waren der absolute Wahnsinn heute. Wir haben das zweite Jahr in Folge extrem Glück mit den Bedingungen. Sonne, wir hatten einen ganz leichten Schauer mal zwischendurch, aber ansonsten spektakuläre Bedingungen. Es wurde heute mehrfach der Speed-Rekord gebrochen dieser Liga. Wir sind jetzt 107,6 km/h auf dem Leaderboard für den Speed-Rekord und wir haben mit 104,7 auch unseren persönlichen Speed-Rekord gebrochen.
3: Es ist unglaublich, dass Sassnitz solche guten Bedingungen bietet. Woran liegt das? Ist das Glück oder sind diese Bedingungen hier auf der Ostsee wirklich so, dass das begünstigt?
4: Ja, also die Bedingungen hier sind wirklich echt genial. Wir haben eben meistens diese Westwinde und dadurch kommt der Wind vom Land. Wir haben wenig Wellen, die dadurch entstehen und das ist für uns optimal. Dadurch können wir am schnellsten fahren. Es ist das beste Environment für das Racing und es macht es aber auch interessant, weil der Wind kommt eben direkt hier von der Stadt, vom Hügel runter und dadurch haben wir viele Böen, viele Dreher und das macht das ganze Racing auch noch mehr interessant.
3: Heute Platz 6, Platz 5, Platz 1 war alles dabei. Wie war es für euch? Also ist das zufriedenstellend für euch oder ärgert ihr euch auch?
5: Wir ärgern uns natürlich. Die ersten beiden Starts waren immer... war nicht gut. Wir sind nicht gut weg von der Linie gekommen und hatten im dritten einen gigantischen Start und haben es dann bis ins Ziel gehalten, sogar noch Vorsprung am Ende ausgebaut und das fühlt sich natürlich gut an, aber das hat nur dafür gesorgt, dass wir morgen wieder punktemäßig im Game sind und nicht mit einem soliden Vorsprung in den zweiten Tag gehen, um eine Chance fürs Finale zu haben.
3: Alle drücken euch natürlich hier die Daumen. Also vom Strand aus, heute war ausverkauft. Auch morgen wieder tausende Zuschauer, die euch anfeuern. Merkt ihr davon eigentlich auf der Strecke was? Oder seid ihr so im Tunnel, dass das gar nicht präsent ist?
4: Ja, also im Rennen ist es, sind wir echt im Tunnel. Aber dann ja im Zieleinlauf und auch beim Warm-up haben wir es echt gespürt. Und da auch den Jubel ordentlich gehört. Es hat fast so ein bisschen gebebt. Es ist echt wirklich gigantisch, hier den Support zu spüren.
3: Und letzte Frage, Erik, was geht morgen noch? Glaubst du, der Finaleinzug ist realistisch?
5: Ja, das hängt von unseren Rennen ab, ganz klar. Wir punktemäßig haben wir die Chance. Wir haben 3 Punkte zum Finale. Das ist bei jedem Rennen werden 5 Punkte verteilt. Das heißt, wir haben es in der Hand zum großen Teil. Und wir werden wahrscheinlich ein bisschen mehr Risiko nehmen müssen als heute. Aber dann haben wir auf jeden Fall eine Chance.
3: Dann drücken wir euch die Daumen. Das wird ein großes Wochenende sicher noch für uns alle hier in Sassnitz. Aber nicht nur für die Segler ist das hier ein wichtiges Wochenende. Ganz viele Familien freuen sich mit großer Wahrscheinlichkeit auf diesen heutigen Tag. Gucken Sie mal, was da passiert ist.
6: Es ist Ihr großer Tag. Diese 33 Kinder werden heute eingeschult, hier in der Grundschule Matzloh bei Parchim. Und die, die das erste Schuljahr schon hinter sich haben, zeigen den Neuen, wie alles hier läuft.
7: Hallo, wir möchten euch herzlich an unserer Schule begrüßen. Wir sind Theo, Isa und Zoe. Wir gehen in die 2. Klasse und wollen euch erzählen, was uns an unserer Schule besonders gefällt.
6: Mama, Papa, Oma, Opa, die Turnhalle ist voll. Alle wollen dabei sein, wenn aus dem Kita-Kind ein Schulkind wird.

0: und die werden jedes einzeln von Direktor und Stellvertreterin willkommen geheißen. Jetzt geht es los. Die frisch gebackenen Schulkinder sehen ihren Klassenraum. Endlich. Und sie wissen auch ganz genau, was sie hier erwartet.
1: Rechnen und lesen, zählen, lesen, rechnen, schreiben, Mathematik und viele andere Dinge lesen.
2: Und was machst du hier in der Schule? Worauf freust du dich?
3: Lesen.
4: Ich kann schon ein bisschen lesen. Ich kann schon meinen Namen schreiben und Mama und Papa.
0: Und dann das, worauf sie alle gewartet haben. Die Schultüte. Darin Süßkram, Stifte, Kuscheltiere und
5: Auto. Ich mag Autos.
6: Gummibärchen. Waffeln.
7: Geld.
8: Mein Einhorn.
0: Richtig los mit dem Unterricht geht es dann am Montag. Da startet für die frisch gebackenen Schulkinder der erste Tag von mindestens 9 Jahren Schule.
9: Ein Top-Boot hat das deutsche Team, das hier hinter uns jetzt liegt. Richtig gute Sportler haben wir auch schon kennengelernt, aber es braucht noch mehr, um erfolgreich zu sein. Was, das können uns jetzt Tim Kriegelstein beantworten, der Geschäftsführer des deutschen Teams, und Frank Weiland, der Sportpsychologe. Und da merken Sie schon, Psychologe, es wird auch im Kopf entschieden. Tim, wann haben Sie gemerkt, wir brauchen nicht nur gute Technik, gutes Material, sondern wir müssen auch mit den Sportlern im Kopf arbeiten?
10: Ja, also ich glaube, Höchstleistung hat auch was mit der richtigen Einstellung zu tun. Und im letzten Jahr haben wir Experimente gemacht, nachdem es Anfang der Saison nicht so gut geklappt hat. Und die haben gute Effekte gebracht. Und wir sind ja dann the most improved Team gewesen in der letzten Saison. Und das wollten wir dauerhaft ins Team bringen. Und deshalb, genau.
9: Frank, Sie haben einen ganz anderen Hintergrund, kommen vom Fußball, haben da jahrelang beim HSV gearbeitet. Wie lässt sich diese Arbeit denn übertragen auf Sportler im Segelsport?
11: Ja, wir haben es ja auch mit Menschen zu tun, mit hohen Zielen und mit tollen Fähigkeiten, die alle mitbringen. Und wenn es dann darum geht, als Team zusammenzuarbeiten, dann ist es gar nicht so entscheidend, um welche Sportart wir reden, sondern eher, dass man Prozesse optimiert, genauso wie Tim sagt. Und da bin ich dankbar, dass ich ein kleines Puzzlestück beitragen kann.
9: Für heute sind die Rennen vorbei, also das Boot hinter uns wird jetzt noch gesäubert, nehme ich an, oder was machen die da noch und wie können sie helfen jetzt mental?
11: Also jetzt gerade ist es so, dass ich gerade warte darauf, dass ich wieder physisch helfen kann. Das Boot wird gleich gewaschen und für morgen vorbereitet oder es bleibt drin, das ist glaube ich noch nicht so ganz entschieden. Ich werde gleich beim sogenannten Capture dabei helfen, dass wir alle Eindrücke, die wir heute sammeln konnten, zusammenführen und daraus die Learnings ziehen für morgen, für hoffentlich einen Tag, an dem wir es ins Finale schaffen können.
9: Haben Sie, seit dieser mentale Aspekt mit ins Training aufgenommen wurde, schon Unterschiede im Team festgestellt, sagen wir in der Kommunikation oder wie die Rückschläge auch verarbeiten?
10: Ja, also die Kommunikation ist deutlich besser geworden und man sieht das heute im letzten Rennen. Wenn wir gut von der Startlinie wegkommen, dann können wir das Feld auch dominieren. Und die Arbeit jetzt ist vor allem natürlich beim Start nicht zu nervös zu werden und da ist noch Raum für Verbesserung. Mhm.
9: Vor bis zu 15.000 Zuschauern das ganze Wochenende zu segeln, ist nicht leicht. Wie muss man da richtig rangehen? Was ist das Mindset?
11: Ja, das richtige Mindset ist, das als Rückenwind zu verstehen oder zu nutzen. Und das beginnt im Kopf damit, dass man sich sagt, das ist ein Privileg, hier segeln zu dürfen, seine Sportart ausüben zu dürfen vor so vielen Zuschauern, für Freunde und Familie. Einmal im Jahr kommen alle Deutschen zusammen und feiern SailGP hier vor Ort. Und ich glaube, wenn man das mitnimmt, dann ist es für uns alle einfach ein Riesenprivileg, ein Riesengewinn, hier sein zu dürfen.
9: Dann hoffen wir, dass das morgen aufgeht, das Kalkül am zweiten Renntag vor vielen tausend Zuschauern spielen zu dürfen. Das bringt auch Hansa Rostock immer sehr viel, aber gestern hätte es dann doch noch ein bisschen mehr gebraucht, denn trotz eines vollen Ostseestadions hat Hansa kein Tor gegen Stuttgart geschossen.
12: Wie geht's dir an so einem Abend, um zu gewinnen, um was Besonderes zu erreichen, haben wir nicht. Wir haben wirklich versucht, unser Herz drauf zu lassen. Ich meine, es ist uns gelungen, aber du stehst jetzt im 4-0 da, aber hast du dieses Gefühl, die Fans sind hinter dir und das nimmt man natürlich mit.
13: Das Ostseestadion feiert die Mannschaft des FC Hansa trotz der 0-4 Niederlage gegen den VfB Stuttgart, weil die Rostocker im Rahmen ihrer Möglichkeiten dagegen gehalten und sich nicht aufgegeben haben.
14: Stuttgart hat uns extrem ernst genommen, das hat man sofort gemerkt, waren sehr gut auf uns eingestellt.
3: Trotzdem haben wir unsere Möglichkeiten gehabt und die ersten beiden Tore, die geben wir zu leicht her.
13: Nach gut einer Viertelstunde gehen die Stuttgarter in Führung. Pejcinovic trifft zum 1:0. Er ist der Mann des Abends. Denn er macht auch das 2:0. Wieder macht es ihm die Rostocker Abwehr leicht. Mit der ersten Stuttgarter Chance in der zweiten Halbzeit trifft Tomasz zum zwischenzeitlichen 3:0. Pejcinovic macht dann sogar einen Dreierpack. Das abschließende 4:0 verwandelt er trocken.
12: Großen Respekt vom VfB Stuttgart, was die dann teilweise spielen an direkten Pässen und 1-2 Hacke. Das ist dann einfach eine andere Klasse, das ist einfach besser. Davor habe ich ganz, ganz großen Respekt. So gut sind wir nicht.
6: Aber im Großen und Ganzen würde ich schon sagen, dass man heute auch gesehen hat, dass wenn wir mutiger sind, haben wir auch schon unsere Qualitäten auch.
13: Gerade in der ersten Halbzeit hat Hansa Tormöglichkeiten, zweimal sogar Großchancen, wie hier von Dayaku, der querlegt. Bonat schließt ab, aber Stuttgarts Bredlo hält. Oder kurz vor dem Pausenpfiff, als Yannick Michaelis knapp am Torhüter scheitert.
3: Am Ende bin ich mit der Haltung meiner Mannschaft zufrieden, mit dem Ergebnis natürlich nicht. Ich finde auch, dass es vielleicht ein Ticken zu hoch ausgefallen ist. Aber am Ende ist Stuttgart der verdiente Sieger.
13: Für Hansa ist die Reise im DFB-Pokal zu Ende.
9: Das Nordmagazin heute live aus Sassnitz vom SailGP. Und da liegen sie, die Boote. Wir haben es schon gehört, es ist zu windig heute. Sie können also nicht mehr raus aus dem Wasser. Und man merkt das jetzt auch, wenn man hier steht. Es ist extrem kalt. Ich friere zum Glück nicht alleine. Es sind noch einige Leute hinter mir. Ja, schön, dass ihr auch noch da seid. Ich sage später noch danke fürs Jubeln. Wir trinken noch einen Tee zusammen. Das ist, glaube ich, das Beste bei diesem Wetter. Long Island Tea, ja, sehr gute Idee. Nein, machen wir natürlich nicht, aber vorher gibt es für Sie erstmal Nordmagazin Kompakt.
7: Trotz Sanierungsarbeiten wird auf der Burg Penzlin an diesem Wochenende wieder das Burgfest gefeiert. Erstmals fand das Fest in diesem Jahr auf dem Gelände der Alten und der Neuen Burg statt. Ritter und Darsteller reisten aus Mecklenburg, Brandenburg, Polen und Tschechien an. Auf dem Programm standen unter anderem Theater, Musik, Ritterspiele und Axtwerfen. Im Museum führten Rundgänge durch den Folterkeller und das Verlies. Die Veranstalter rechnen insgesamt mit rund 5000 Besucherinnen und Besuchern. Das Penzliner Burgfest gilt als das älteste Burgfest Mecklenburgs und läuft noch bis Sonntag. Das Schwedenfest in Wismar ist in vollem Gange. Heute erinnern historische Darsteller mit Kostümen und Showschlachten an Wismars Schwedenzeit. Gefeiert wird dabei vor allem die heutige Freundschaft zwischen den einstigen Gegnern. Trotz kleiner Regenschauer war die Festmeile zwischen Markt und Hafen heute gut gefüllt. Auf dem Marktplatz legte unter anderem Nils Sörens von dem NDR1 Radio MV Frühstücksclub auf. Morgen folgen der Schwedenlauf und der große historische Festumzug. Pilzsammler in Mecklenburg-Vorpommern müssen sich in diesem Jahr wohl etwas gedulden. Wegen der Trockenheit der vergangenen Wochen könnte die Hauptsaison im Herbst später starten. Laut Pilzexperten gilt als Faustregel, 2 bis 4 Wochen nach ergiebigem Regen könnten Steinpilze und Co. wieder häufiger sprießen. Wichtig, unbekannte Pilze niemals essen und im Zweifel immer einen Experten fragen.
9: So, jetzt möchte ich mal wissen, wie ist es denn hier in Sassnitz? Ich habe schon erfahren, Sie sind Sassnitzerin. Wie hat sich der Ort verändert? Wie ist es hier im Hafen?
14: Also es ist ganz schöne Menge los und man muss schon sagen, also es ist auch vom Ausland her, also nicht nur Inland, sondern Ausland, dass man auch viele Touristen und auch ausländische Touristen hier sieht. Und es ist ein ganz tolles Flair, also ganz tolle Atmosphäre.
9: Ich frage mal hier hinten rein, was haben Sie heute erlebt und gesehen?
15: Ich habe heute den Speed-Rekord gesehen, 107 km/h auf dem Wasser. Das war mega, direkt in Sassnitz.
9: Das war natürlich großartig, das französische Team hat das geschafft. Was ist bei Ihnen hängen geblieben?
16: Ja, auch der Speed-Rekord und überhaupt, dass die so toll segeln, also top.
9: Ja. Es ist ein Ereignis für ganz viele Menschen. Heute war ausverkauft. Auf der Tribüne gab es einfach keinen Platz mehr. Und wenn so viele Menschen hier zusammenkommen, nicht nur hier in diesem ganzen Bereich, sondern auch rundherum auf der Brücke dort hinten, wo man auch einen guten Blick hat, dann muss das ganz gut organisiert sein. Wir waren mal mit der Polizei unterwegs, die den Überblick hat.

0: und deren Dienst endet nicht an der Kaikante.
1: Erik, ich lass von hier noch mal fahren.
2: Lass mal die fahren.
3: Kurz nach 10 bei Mukran, die Ortszufahrt Sassnitz, für den Durchgangsverkehr gesperrt. Höchste Konzentration bei den Polizeibeamten.
2: Immer Ruhe bewahren, das ist das Wichtigste, ne? Und die Leute, die müssen bloß gucken, was wir hier, dass hier unseren Anweisungen Folge leisten. Und dann fließt das hier auch ab. Das dauert manchmal ein bisschen, aber es fließt ab. Wichtig ist, dass hier kein Unfall passiert.
3: Tausende Menschen wollen zum CellGP. An Kathleen Müller und Erik Bunge führt hier für die Besucher kein Weg vorbei.
2: Ja, 3052 hört.
4: Würdet ihr einmal in die Befehlsstelle zur Besprechung kommen?
3: Die Aufgabe der beiden? Schauen, ob für die vielen anderen Kollegen an den Kontrollpunkten an diesem Tag alles läuft. Anspannung in der Befehlsstelle. Auf dem Bildschirm ein weißes Fahrzeug, das da nicht hingehört. Und tausende Leute auf dem Gelände.
5: Also ich sag, oben steht definitiv. Das sehen wir ja auch, das Fahrzeug auf der Kamera. Das sollte jetzt verifiziert werden.
3: Unterdessen drängen immer mehr Besucher an die Mole. Und dann schon wieder ein Auto, das irgendwie doch in den Hafen gelangt ist.
2: Also ist das geklärt? Oben auch mit der Leitstelle? Weil die sind nervös, weil hier die andauernd weiße Autos rumfahren.
3: Zum Glück nur die Band und zuvor ein Caterer, die nicht wissen, wo sie parken sollen. Der nächste Einsatzort. Teamwork mit den Kollegen von der Wasserschutzpolizei, die den Rennkurs vor der Küste absichert.
5: Was war da?
6: Stand-up.
5: An dem Seesteg? Beginnt da denn jetzt schon die Zone, wo keiner mehr rein darf?
6: Hier vorne, wenn die weichen Tonnen sind.
5: Und da hinten aber auch schon?
6: Genau.
3: Ausflugsschiffe mit Zuschauern suchen die beste Sicht auf das Rennen. Nur nicht in die Bannmeile fahren. Kurze Verschnaufpause für Kathleen Müller und Erik Bunge.
5: Die Deutschen sind die Letzten.
2: Ja, ich glaube, letztes Jahr haben die das erste Rennen aber gleich gewonnen, ne?
5: Ja. Aber auch das erste Mal.
2: Ja.
3: Beim deutschen Team geht der Renntag mit einem durchwachsenen Ergebnis zu Ende. Und bei den Polizisten?
5: War alles gut. Ist alles so gelaufen, wie wir uns das vorgestellt haben. Es gab hier und da so ein paar kleine Schwierigkeiten. Aber in Zusammenarbeit mit allen Sicherheitskräften, die hier eingesetzt waren, haben wir das immer gut regeln können.
3: Morgen haben sie einen neuen Einsatz beim zweiten Renntag in Sassnitz.
0: Ja, an diesem Wochenende werden natürlich wunderschöne Bilder von Sassnitz produziert, die in die Welt rausgehen. Aber die Frage ist, was hat die Stadt davon und was kostet das Ganze vielleicht auch? Meine Kollegin Anna Blume-Hirz ist jetzt an einem Ort, wo man auch einen sehr schönen Blick hat auf die Regatta. Anna.
7: Moin Stefan, ja genau, ich stehe hier auf dem Balkon vom Hafenamt in Sassnitz. Hier hat man nicht nur eine wunderbare Aussicht auf die Tribünen und aufs Wasser, es ist auch in luftiger Höhe, also es ist ziemlich windig. Jetzt sind meine Haare gerade mal ein bisschen still, das sah hier eben schon ganz anders aus, also auch hier ordentlich Wind. Es ist natürlich eine Ausnahme, dass wir hier oben sein dürfen. Ich habe mich hier aber verabredet mit dem Bürgermeister von Sassnitz, Leon Kreusche. Moin, Herr Kreusche. Das ist ja der zweite CellGP in Sassnitz. Sind Sie mittlerweile entspannt oder immer noch unter Strom?
8: Naja, es ist ein anstrengender Tag. Ganz klar ging er los mit der Einschulung und endet mit einem Sieg der deutschen Mannschaft. Von der Warte her, so schnell geht der Strom nicht weg.
7: Das klingt schon mal nach einem sehr erfolgreichen Tag. Und auch der CellGP war im letzten Jahr sehr erfolgreich. Es gab aber auch Kritik, unter anderem, dass der Aufbau zum Beispiel der Tribünen und des Fahrerlager länger gedauert hat und dadurch viel abgesperrt war, unter anderem die Mole. Was ist denn in diesem Jahr besser?
8: Na, wir haben die ganze Logistik optimiert, wir haben viel gelernt aus dem letzten Event, haben das angepasst, haben dadurch die Aufbau- und Abbauzeiten reduziert. Zumindest die Abbauzeiten werden ja noch erst noch kommen. Ja, wir haben also die Hinweise der gewerbetreibenden Bevölkerung wahrgenommen und haben das natürlich auch umgesetzt.
7: Und ich habe auch gehört, es gibt dieses Jahr ein Bootsshuttle zur Mole. Das ist ein ganz kleines Boot, ist das richtig?
8: Ja, also durch die Sperrung der Mole natürlich auch während der Auf- und Abbauzeiten. Ja, ist es eben natürlich nicht möglich gewesen, die längste begehbare Mole eben zu nutzen, die wir natürlich in Sassnitz hier haben. Und deshalb haben wir uns überlegt, ob wir einen kleinen Bootsshuttle mal ausprobieren. Es war sehr erfolgreich. In der Variante ist aber auch schwierig umzusetzen. Wir arbeiten weiter an dem Thema dran.
7: Und was kostet das Event denn die Stadt Sassnitz? Ist das ein Zuschuss

0: Geschäft oder wie sieht das aus?
1: Naja, also es ist so, es kostet immer irgendetwas, aber wir haben natürlich jetzt nicht in der Form finanzielle Mittel zur Verfügung gestellt, sondern wir stellen hier von der Stadt Sassnitz aus unsere Leistung zur Verfügung. Das, was wir geben können, sind unsere Flächen, sind unsere Sicherheitskonzepte, das Verkehrskonzept, alles, was dazugehört. Und das hat auch einen entsprechenden Wert. Und besonderen Wert hat natürlich auch unsere freiwilligen Kräfte, alle, die da mitgeholfen haben. Das ist eigentlich unbezahlbar und das kann man gar nicht genau beziffern.
0: Das klingt doch nach wunderbaren Aussichten für 2027, für nächstes Jahr. Wir drücken natürlich allen Beteiligten hier ganz doll die Daumen und natürlich auch insbesondere dem deutschen Team für morgen.
2: Dankeschön, Anna. Und jetzt schauen wir mal zurück, was diese Woche im Land so los gewesen ist. Der Wochenrückblick.
3: Dann wollen wir mal.
4: Wir werden weiter mit der Eventin vor Rügen leben müssen. Das juristische Tauziehen um den vollbeladenen Tanker der russischen Schattenflotte geht in eine neue Runde. Das Eilverfahren, mit dessen Hilfe der Zoll den Tanker beschlagnahmen wollte, wird zu den Akten gelegt. Stattdessen warten auf das Hauptsacheverfahren und eine Entscheidung, wie es mit dem Schiff weitergeht. Die norddeutschen Ministerpräsidenten haben sich in Rostock getroffen. Sie fordern mehr Geld vom Bund. Geld für den Ausbau der Häfen. Die Bundeshilfen sollen deutlich steigen. Mindestens 500 Millionen Euro werden gefordert. Bislang gibt es lediglich 38 Millionen jedes Jahr für alle Seehäfen.
5: Der Bund muss diese besondere Chance, die wir in unseren norddeutschen Häfen haben, erkennen und uns bei dem weiteren Ausbau und der Sanierung der Häfen auch unterstützen.
4: Julia Ulbricht heißt sie. Die Rostockerin hat bei der Europameisterschaft mit ihrem Speer Silber geworfen und ist so mit ihrem persönlichen Traum von Olympia ganze 61,53 Meter näher gekommen.
6: Ich wollte schon immer eine Medaille auf internationaler Bühne und ich bin einfach nur happy.
4: Wem beim Blick auf die Anzeigetafeln an den Tankstellen täglich neue Zornesfalten wachsen, dem sei zur Beruhigung ein Ausflug nach Polen empfohlen. Polen hat es nämlich wieder getan. Die Mehrwertsteuer an den Tankstellen ist gesenkt worden, allerdings nur bis zum 31. August, dem Ende der polnischen Sommerferien.
7: Und was haben Sie da gespart?
8: Kann ich Ihnen gar nicht sagen. Hab's noch nicht ausgerechnet.
4: Bützow wird repariert. Unbekannte hatten im dortigen Miniaturpark randaliert. Die Reparaturarbeiten führen zu Szenen, die aussehen wie aus Gullivers Reisen.
7: Sehr schön.
4: Es ist vorbei mit den Sommerferien. Dass die Ferien zu Ende gehen, konnte man in den vergangenen Tagen sehr gut am Andrang in den Schreibwarenläden erkennen.
9: Die letzten Wochen sind sehr intensiv. Das heißt, wir haben einen sehr positiven Ansturm sozusagen. Das ist auch sehr gut für uns. Dementsprechend ist auch der Stressfaktor, also Pegel, auch ein bisschen erhöht.
2: Wir haben einen guten Eindruck bekommen von Sassnitz hier, von der SailGP. Eine Kleinigkeit vielleicht, die Segler haben uns gesagt, die Liegegebühren, die waren hier extrem hoch dieses Wochenende. Sonst wären vielleicht auch noch mehr Freizeitsegler hier gewesen. Ansonsten aber haben die Sportler sich begeistert geäußert. Deswegen jetzt tschüss aus Sassnitz.
3: Das Wetter für uns in Mecklenburg-Vorpommern.
10: Ja, das ist heute schon eine Herausforderung hier beim SailGP in Sassnitz auf Rügen, weil der Wind wirklich am Limit, Windspitzen der Stärke 7 und dann noch über den Kreidefelsen so ein paar Windlöcher dazwischen. Also spektakulär zum Ansehen, für die, die da arbeiten müssen am Wind, wahrscheinlich wirklich was zu tun. Wird auch nicht ganz aufhören. Heute Nacht jedenfalls gibt es insgesamt ein bisschen Beruhigung bei uns in Mecklenburg-Vorpommern. Im Landesinneren sind die Schauer sogar nur selten. Es klart oft auf. Ausnahme ist so eine Region vom Fischland über das Binnenland in Vorpommern. Da sind Schauer und vereinzelt auch Gewitter drin. Der Wind lässt ein bisschen nach, ist immer aber noch zum Teil starkböig. Die Temperaturen dazu heute Nacht zwischen 14 Grad an den Küsten und im Landesinneren. Bei Aufklaren, da geht es zum Teil bis 9 Grad. Morgen ist auch nicht vollkommen Ruhe. Viele Wolken, etwas Sonne. Es dreht sich so ein bisschen um. Im Westen und Süden, da sind Schauer nur selten unterwegs. Aber gerade hier auch beim SailGP im Nordosten Richtung Vorpommern,

0: Schauer, vor allem mittags, nachmittags kräftige Gewitter. Und da wird es dann nochmal spannend. Die Temperaturen 17 bis 20 Grad und der Wind vor allem immer noch mäßig bis frisch, zum Teil stark und gerade bei Gewittern im Nordosten auch mit stürmischen Böen bis 70 km/h. Die nächsten Tage wird es dann aber ruhig, pünktlich zum Schulanfang. Am Montag, da gibt es zwar noch Wolken, aber der Wind lässt nach, bisschen über 20 Grad und am Dienstag und Mittwoch kommt dann der Sommer zurück. Schönen Abend.
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0: Wer heute in Flensburg durch die Stadt geht, der wundert sich vielleicht ein bisschen. Da sind Polizisten auf Streife, die man sonst bei uns definitiv nicht sieht. Unser erstes Thema heute im Schleswig-Holstein-Magazin. Ganz herzlich willkommen.
1: Guten Abend. Hier in Flensburg sind gerade 18 Polizistinnen und Polizisten aus 11 verschiedenen Ländern zu Gast. Sie treffen sich hier bei uns im Land, um voneinander zu lernen. Und das, obwohl die Verständigung nicht ganz so einfach ist.
2: Moin, mein Name ist Nane Körting und ich bin Polizeikommissarin aus Flensburg.
3: Hallo, mein Name ist Simeon und ich bin Police Constable from England.
4: Ich heiße Marianne Olavsen und ich komme aus Norge.
5: Hallo, mein Name ist Brian Sweeney, I'm a police officer from New York.
6: Ich komme aus Kanagawa-Kent, ich bin Osawa Keito.
7: Ich heiße Hilde Grenersdotter, ich bin aus Island und ich bin Götterlocke.
8: Moin, ich bin Tore Hagedorn, Polizeihauptmeister aus Flensburg.
9: 6 Nationen für einen Vormittag zusammen unterwegs als Streife.
10: I mean our firearms officers who are our tactical unit.
2: Yeah, okay.
10: They still use taser more than guns.
9: Bereits zum zweiten Mal nach 2023 hat die Flensburger Polizeidirektion zu diesem Treffen eingeladen. Knapp 20 Kolleginnen und Kollegen aus der ganzen Welt sind diesmal an die Förde gekommen. Heute früh Einteilung in die verschiedenen Fußstreifen. Eine Woche lang bekommen die Gäste Einblicke in die Polizeiarbeit hier.
11: Wir wollen ihnen tatsächlich zeigen, wie die Landespolizei Schleswig-Holstein arbeitet, wie das Auftreten gegenüber dem Bürger ist, wie wir Verkehrskontrollen durchführen, wie aber auch unsere Polizisten ausgebildet werden. Das Hauptanliegen der Veranstaltung ist das Zusammenbringen der Kollegen aus der ganzen Welt, voneinander zu lernen und Erfahrungen auszutauschen, Freundschaften zu knüpfen und ganz viel Spaß zu haben.
9: Deshalb Besuche bei der Polizeischule in Eutin und der Wasserschutzpolizei in Kiel. Heute sind sie auf Patrouille am Flensburger Hafen während des Drachenbootrennens. Danach einmal quer durch die Innenstadt. Viel Zeit, um sich auszutauschen.
12: No surprises, which is always good.
13: Keine Überraschungen, das ist schon mal gut. Aber es ist schon ein Unterschied, dass wir in Großbritannien unbewaffnet auf Streife gehen und die Deutschen eine Waffe tragen. Das ist für die anderen natürlich schon ein interessanter Punkt.
9: Verpflegungspauschalen, Dienstuniform und Arbeitszeiten. Von Land zu Land unterschiedlich.
2: Die einen haben auch mehr Urlaubstage als hier. Nein, aber sonst sind wir, glaube ich, schon sehr gut ausgebildet, wenn ich das vergleiche. Wir haben 4 Leute hier, die gar keine Waffe tragen. Die sind nicht an der Waffe ausgebildet. Da würde ich heutzutage nicht mehr tauschen wollen, weil die einfach durch die ganze voranschreitende Kriminalität sehr wichtig ist.
4: I think it's a cool concept for like
14: ich denke, das ist ein super Konzept, um

0: um Erfahrungen zu sammeln, direkt vor Ort zu sein und Dinge zu erleben, statt nur drüber zu reden. Das ist wirklich schön.
1: Heute Abend führen sie noch gemeinsam in Flensburg stationäre und mobile Verkehrskontrollen durch. Dienstag reisen die internationalen Gäste dann wieder ab.
2: Und da musste gestern das SEK ran. Eine Lübecker Bank hatte sich am Vormittag beim Notruf gemeldet wegen einer angedrohten Straftat. Spezialkräfte rückten mit Zivilfahrzeugen aus und konnten einen verdächtigen Mann ermitteln und kurz darauf in Ratzeburg festnehmen.
3: Bei dem Einsatz stellten sie Schusswaffen und Munition sicher. Von welcher konkreten Straftat die Rede war und wie die Drohung übermittelt wurde, dazu wollte sich eine Sprecherin der Polizei aus taktischen Gründen bislang nicht äußern. Die Hintergründe werden jetzt ermittelt. Gestern am späten Abend ist in Horst im Kreis Steinburg ein altes Bahnhofsgebäude komplett ausgebrannt.
2: Das Haus wurde auch als Lager genutzt und steht direkt an der Bahnstrecke Neumünster-Hamburg. Für die Löscharbeiten wurde die Strecke gesperrt. Sie ist seit 6 Uhr heute früh wieder frei.
3: Und 80 Einsatzkräfte der Feuerwehr waren vor Ort. Verletzt wurde zum Glück niemand. Die Brandursache ist nicht bekannt. Die Leitstelle schätzt den Schaden auf etwa 100.000 Euro.
2: Ob Blumenkohl, Gurken oder Tomaten, jetzt gerade läuft die Ernte des Sommergemüses hier bei uns im Land. Tatsächlich ist die Größe der Anbauflächen in den vergangenen Jahren leicht gewachsen.
3: Aber die Zahl der Gemüsebauern, die ist stark gesunken. Die einzelnen Betriebe mussten wachsen, um zu überleben. Denn wegen hoher Kosten und fehlender Arbeitskräfte stehen die Höfe ordentlich unter Druck. Ein Beispiel aus Glückstadt.
4: Blumenkohlernte auf einem Feld bei Glückstadt. Alle 2-3 Tage müssen Michael Hauschild und seine Helfer die größten Köpfe rausschneiden. Die kleineren bleiben, werden zugedeckt und so vor der Sonne geschützt.
5: Bei der Blumenkohlernte ist es auch wichtig, dass man den Kopf nicht zu oft berührt, weil der sonst nachher die Stellen, die man immer wieder anfasst, braun wird schnell, ne?
4: Hauschild übernahm den Betrieb 1995. Damals habe es noch 20 Gemüsebauern vor Ort gegeben. Bis auf 3 hätten alle aufgehört. Ihre Flächen übernahm er zum Teil, wuchs damit von 20 auf 40 Hektar. Neben Blumenkohl baut er auch Brokkoli, China- und Spitzkohl, Wirsing, Rot- und Weißkohl auf dem Feld an.
5: Ja, mit 20 Hektar kannst du heute auch fast nicht mehr leben, ne? Weil die Umkosten einfach zu sehr gestiegen sind. Um das eben alles ein bisschen mit abzudecken, muss man, ja, ist man ein bisschen gewachsen. Ne?
4: Diese Entwicklung hat es auch Schleswig-Holstein weit gegeben. Gab es 1988 noch mehr als 900 Gemüsebauern im Land, waren es im vergangenen Jahr nur noch rund 320. Steigende Kosten für Löhne, Energie, Jungpflanzen und vor allem für Technik setzen Höfe wie den von Michael Hauschild unter Druck.
6: Und wenn Sie diese Kosten dann pro Flächeneinheit oder pro Stück Gemüse wieder auffangen wollen, dann müssen Sie halt einfach mehr produzieren.
4: Michael Hauschild setzte deshalb auch früh auf den Anbau in Gewächshäusern und unter Folientunneln. Der Ertrag ist hier deutlich höher als auf dem Feld.
7: Früher wurde das alles genutzt, um Jungpflanzen anzuziehen, die wir im Feld setzen. Das haben wir früher alles selber gemacht. Und im Laufe der Zeit hat sich das alles verändert, dass man die Jungpflanzen günstiger zukaufen konnte. Und wir haben dann das umgenutzt eben für Tomate und Gurke.
4: Doch das ist arbeitsintensiv und Erntehelfer sind immer schwieriger zu bekommen. Michael Hauschild weitete die Suche nach ihnen zuletzt bis nach Asien aus.
7: Wir haben Leute aus Nepal bekommen. Im letzten Jahr das erste Mal und diesen Jahr das zweite Mal. Und das sind sehr zuverlässige Arbeitskräfte.
4: Anders als das Kohlgemüse gehen die Tomaten und Gurken nicht an den Großhandel, sondern direkt an Hofläden, Marktbeschicker und Supermärkte in der Region. Das gibt deutlich bessere Preise. Zudem dauert es länger, bis das erste Feldgemüse verkauft wird und Geld einbringt. Die Zeit vom Anpflanzen im Frühjahr bis zur Ernte, eine Durststrecke. Ans Aufhören will Michael Hauschild aber nicht denken.
7: Man hat das alles aufgebaut und das alles hinschmeißen, ja, dann steht man ja auch vor Null, ne?
4: 7 Jahre will der Gemüsebauer noch mindestens weitermachen. Und er hofft, in dieser Zeit auch noch jemanden zu finden, der seinen Betrieb übernehmen möchte.
2: Jetzt haben wir lange drüber gesprochen. Morgen ist es endlich soweit. Morgen vor genau 80 Jahren.

0: wurde das, wie ja einige sagen, schönste Bundesland der Welt gegründet. Mit anderen Worten, Schleswig-Holstein hat morgen Geburtstag.
1: Wir feiern natürlich mit. Unsere Reporterin Kim-Christine Mauch reist 80 Stunden lang durchs Land, um Schleswig-Holsteiner kennenzulernen und um neue Geschichten zu entdecken. Und auch im Süden des Landes war sie nicht allein unterwegs.
2: Wir schalten einen Gang hoch. Mit Schwung geht es durch die Haseldorfer Marsch. Gemeinsam mit meiner Kollegin Pia aus dem NDR-Studio in Norderstedt radle ich auf die Halbzeit unserer Tour durch Schleswig-Holstein zu. Nach 32 Stunden schon nah an der Großstadt, aber mit mehr Natur, als ich erwartet hätte. Direkt an der Elbe liegt eines der größten binnenländischen Naturschutzgebiete. Haseldorfer Binnenelbe. Die DLRG Wedel hat uns eingeladen, mit ihnen unsere Landesgrenze vom Wasser aus zu erkunden.
3: Ja, du hast ja die perfekte Mitfahrgelegenheit für uns gefunden.
4: Ja, das war für mich auch das erste Mal.
2: Für ihr Ehrenamt müssen Yannick und Verena ihr Revier in- und auswendig kennen. Auch Highlights wie die höchsten Strommasten Europas mit 227 Metern gehören dazu. Ihr echtes Fachgebiet ist aber natürlich die Elbe. Und die hat so ihre Tücken.
5: Hier ist unser Strandbad. Lädt natürlich ein, am Strand zu liegen. Wir empfehlen, nur am Strand liegen, nicht ins Wasser zu gehen.
4: Also ist der Name Strandbad aber eher etwas trügerisch.
5: Genau, also das Bad könnte man streichen. In alten Zeiten wurde hier mal gebadet in der Elbe. Es wurde immer gefährlicher mit dem Ausbaggern der Elbe. Sie wurde tiefer, die Strömungen haben sich verändert. Und dadurch ist es halt leider zu gefährlich geworden für die Elbe.
2: Den nächsten Besichtigungsstopp hat Pia eingeplant.
4: Es ist das älteste Steinkohlekraftwerk in Deutschland, das noch in Betrieb ist. Und es steht in Wedel und macht vielen Wedler Bürgerinnen und Bürger Ärger, aber versorgt Hamburg mit Wärme. Und habe schon viel darüber berichtet, aber so nah war ich noch nie dran.
2: Das Kraftwerk liefert auch 260 Megawatt Strom. Aber Pia gibt zu, du wolltest eh nur noch eine Runde drehen. Die einen passen auf, dass wir in der Natur nicht untergehen. Die anderen erforschen sie bis ins kleinste Detail. Pia und ich dürfen einen Blick in die Forschungseinrichtung European Exfil in Schenefeld werfen. Sieht aus wie eine U-Bahn-Linie.
6: Ja, ist ja auch lang genug. Und der Tunnel ist ja ähnlich.
2: Durch einen 3,4 Kilometer langen Tunnel schicken Forschende aus der ganzen Welt extrem intensive Röntgenlaserblitze.
7: Und was wir generell machen, ist, dass wir die Struktur von biologischen Strukturen uns angucken wollen. Also zum Beispiel Protein oder Viren.
6: Und danach kommt der Strahl durch und trifft auf unseren Detektor.
2: Bernd Schmidt kommt aus der Schweiz und entwickelt neue Detektoren für den Laser. Dafür verbringt er regelmäßig einige Tage bei uns in Schleswig-Holstein.
8: Und so ungefähr wohnen die Forscherinnen und Forscher dann, wenn sie hier in Schenefeld zu Besuch sind. Und Pia und ich dürfen auch eine Nacht im Gästhaus von der Forschungseinrichtung übernachten.
2: Ich habe das Gefühl, ich werde hier schlauer aufwachen, als ich eingeschlafen bin. Nach dem Frühstück treffen wir Gästhausmanager Sven Heberling.
9: Ich hatte das große Vergnügen, hier auch Nobelpreisträger begrüßen zu dürfen. Und das ist natürlich schon was ganz Besonderes. In meiner Hotellaufbahn habe ich viele Menschen kennengelernt, die man so aus dem Showbiz kennt. Aber Nobelpreisträger sind deutlich seltener. Und das war schon sehr, sehr spannend für mich.
10: Gerade für den Benutzerbetrieb ist das Gästehaus wirklich optimal hier.
2: Unsere Reise geht weiter nach Rheinfeld im Kreis Stormarn. Von denen, die die Natur erforschen, zu jenen, die sie für uns alle nutzbar machen.
11: Ja, ungefähr 1500 Eier werden hier am Tag gelegt und verpackt. Das ist ganz normale, konventionelle Tierhaltung, allerdings eben so in dieser Form, wie wir das gerne möchten.
2: Das heißt für Lars Wichmann, Tierhaltung mit Auslauf und Direktvermarktung an die Kunden.
12: Welche Bedeutung hat das schleswig-holsteinische Land denn für dich?
11: Ich finde es total toll, dass wir hier so ein vielseitiges Portfolio an Landschaft haben. Bin auch wahnsinnig gerne draußen, bin hier auch aufgewachsen und freue mich immer, wenn wir es so erhalten können, wie wir das eigentlich auch selber in unserer Kindheit und Jugend vorgefunden haben. Und das, was wir hier tun, ist eben im Prinzip aktive Landschaftsmitgestaltung. Und diese Verantwortung, der stellen wir uns gerne und das macht wahnsinnigen Spaß.
2: Spaß kommt auf dem Travehof ohnehin nicht zu kurz.

0: Besucher sind herzlich willkommen. Pias und meine Wege trennen sich leider im Maislabyrinth. Und ob meine Tour durch Schleswig-Holstein noch weitergeht, hängt jetzt wahrscheinlich davon ab, ob ich hier wieder herausfinde.
1: Mehr Vielfalt, mehr Sichtbarkeit und weniger Diskriminierung. Dafür gehen in Schleswig-Holstein jedes Jahr tausende Menschen bei den verschiedenen Christopher Street Days auf die Straße. Früher gab es die Paraden vor allem in den größeren Städten. Inzwischen gibt es sie auch in kleineren Orten. Heute zum Beispiel in Neustadt und morgen in Husum. Denn gerade auf dem Land fehlen queere Angebote.
2: Flyer verteilen für den Christopher Street Day in Husum. Der Niklas ist hier in der Region aufgewachsen.
3: Du kannst mir welche mitgeben für meine Klasse, weil ich nämlich an der Schule unterrichte. Und ich sag mal, da habe ich sowieso so ein paar, die wird das vielleicht interessieren.
2: Mit 14 Jahren hat sich Danny geoutet.
4: Also ich habe das damals mit 14 gemerkt. Da war ich ja noch mitten in der Pubertät irgendwie. So, ich hatte so meine paar Freunde, mit denen konnte ich aber auch nicht drüber reden. Und ich sag mal ganz ehrlich, ich habe mich allein und einsam gefühlt. Ich wusste erstmal nicht, mit wem ich irgendwie richtig drüber reden kann und wo ich überhaupt die Informationen herbekomme. Da war auf einmal ein Gefühl da und ich habe gemerkt, mein Körper ist irgendwie noch nicht so richtig bereit dazu und ich habe halt kein Wissen. So, und dann erstmal mit dem allen auf einen Nenner zu kommen, das ist halt das Ding.
2: Angebote für queere Jugendliche gab es damals keine. Gerade im ländlichen Raum ist das ein Problem. Deshalb treffen sie sich in Husum aktuell jede Woche und planen den Christopher Street Day. Der soll nicht nur ein bunter Tag sein, sondern auch signalisieren, ihr seid nicht allein und ihr dürft euch zeigen.
5: Also das ist total viel rauer geworden, wenn man so will. Also die Straftaten, also die reinen Anzahlen gehen nach oben. Beleidigungen auf der Straße, Pöbeleien, aber bis zu hin gewalttätigen Angriffen ist einfach die Realität mittlerweile und damit muss man leider umgehen.
2: Nach seinem Outing engagiert sich Danny ehrenamtlich, baut eine queere Jugendgruppe auf und arbeitet inzwischen für verschiedene Vereine wie den Jugendverband Lambda Nord. Die erste Anlaufstelle für Danny war damals das Jugendzentrum.
6: Die Jugendzentren sind ja einfach Orte, wo junge Menschen auch freiwillig hingehen. In die Schule müssen sie, Familie haben sie, können sich auch nicht aussuchen und in die Jugendzentren gehen sie freiwillig. Das heißt, da ist ein ganz großes Potenzial, auch einfach, dass dort Vertrauensrelationen entwickelt werden können.
2: Gemeinsam mit dem Kreisjugendring Nordfriesland beraten Danny und das Team auch andere Ehrenamtliche. In Workshops geht es zum Beispiel darum, wie Jugendarbeit sensibler werden kann für den Alltag queerer Menschen.
6: Das Wichtigste, was Ehrenamtliche oder Menschen, die mit queeren Menschen zusammenarbeiten, irgendwie brauchen, ist, glaube ich, tatsächlich einfach Wissen. Vielen ist ja bewusst, dass es sich irgendwie weiterentwickelt hat in den letzten Jahren, dass es jetzt mehr gibt als Mann und Frau. Und bei ganz vielen ist aber auch noch eine ganz große Unsicherheit zu spüren. So, wie gehen wir denn jetzt damit um?
2: Um aufzuklären, geht Danny auch raus auf die Straße, Menschen ansprechen, ins Gespräch kommen und sichtbar sein.
4: Es ist sehr interessant zu erfahren, einfach wie die immer wieder mal so reagieren. Manche merkt man, okay, so möchten auch nicht mehr so viel Kontakt direkt haben. Für andere, die nehmen das sehr freudig an und das ist immer dieser Punkt, der mir richtig Spaß macht.
2: In Husum hat sich ein Netzwerk etabliert, das ist aber nicht überall so. Oft hängt es an Menschen, die viel Kraft und Zeit reinstecken.
4: Ich würde mir wünschen, dass die Menschen miteinander ins Gespräch gehen, das Thema Queer mehr zum Thema einfach wird, dass es in der Gesellschaft fester verankert wird und dass einfach dieser Grundgedanke endlich, sag ich mal, in die Köpfe der Menschen reingeht. So, queere Menschen sind Menschen, queere Jugendliche sind Jugendliche.
2: Und dafür, findet Danny, braucht es noch mehr Räume, um sich auszutauschen, auch auf dem Land.
7: Es läuft noch genau eine Woche, das 41. Schleswig-Holstein Musikfestival. Und es ist eine echte Erfolgsgeschichte, maßgeblich geprägt vom amerikanischen Musiker und Komponisten Leonard Bernstein. Und er bleibt beim Festival auch immer präsent, denn seit 2002 wird in seinem Namen jedes Jahr ein Preis an junge Ausnahmekünstlerinnen und Künstler vergeben. In diesem Jahr an eine junge Trompeterin aus Frankreich.
8: Mit 8 Jahren entdeckt Lucienne Renaudin-Vary die Trompete als ihr Instrument. Ich habe mich in dieses Instrument verliebt, weil ich fand, dass man damit einfach alles machen kann. Es war sofort so, als wäre es meine Stimme und die Art, auf die

0: wie ich mich am besten ausdrücken kann.
1: 11 Jahre später, mit 17, nimmt sie ihr erstes Album auf. Sie studiert am Pariser Konservatorium sowohl Klassik als auch Jazz. Heute spielt Lucienne Renaud-Danvary europaweit mit bekannten Orchestern oder ihrem eigenen Jazzquartett.
0: Am Anfang war es für mich einfach nur ein Instrument, weder männlich noch weiblich, einfach nur ein Instrument. Erst später habe ich bei Wettbewerben und an den Musikhochschulen und auch bei Aufnahmen festgestellt, dass die Trompete leider vor allem Männern vorbehalten war.
1: Auch beim Leonard Bernstein Award waren Frauen lange unterrepräsentiert. Nur 8 von 25 der bisherigen Auszeichnungen gingen an Künstlerinnen.
2: Man hat einfach bis vor etwa 10 Jahren das überhaupt gar nicht auf dem Schirm gehabt. Und ein Mann nach dem anderen wurde ausgewählt. Und dass wir da sensibler geworden sind als Gesellschaft, das ist ja wirklich auch wichtig und toll. Und es gibt so wunderbare Frauen in unserer Branche. Und das würdigen wir auch mit diesem Preis.
1: Beim Preisträgerkonzert mit dem norddeutschen Kammerorchester Ensemble Reflektor zeigt sie ihre musikalische Bandbreite. Klassik von Haydn, Jazz von Gershwin. Ihr Markenzeichen, sie spielt barfuß.
0: Es fing an, als ich mein erstes Album aufnahm. Ich war ziemlich gestresst, aber dann habe ich meine Schuhe ausgezogen und mich sofort wie zu Hause gefühlt. Denn so fühle ich mich wohl. Ich fühle mich geerdet und in der Bewegung, denn für mich sind Musik und Bewegung untrennbar miteinander verbunden.
1: Die Jury des Leonard Bernstein Award sieht großes Potenzial in der 27-Jährigen und will mit der Auszeichnung ihre bisherige Leistung würdigen.
2: Sie ist elegant und gleichzeitig aber auch bodenständig. Und das ist eine Kombination, die ganz, ganz selten ist, ganz unabhängig davon, dass sie technisch über jeden Zweifel erhaben ist.

0: Das Preisgeld für den Leonard Bernstein Award wurde in diesem Jahr verdoppelt auf 20.000 Euro.
1: Es ist Samstagabend, da haben Sie Ihren Wochenendeinkauf sicher schon lange hinter sich. Das ist ein bisschen schade, denn wenn Sie den nächsten Film gesehen haben, dann werden Sie denken, mir fehlen noch so ein paar Zutaten.
2: Bei unserem Sternekoch Dirk Lutter gibt es heute Schweinefleisch, aber natürlich kein paniertes Schnitzel oder einen schlichten Schweinebraten. Dirk hat sich da wieder etwas richtig Tolles einfallen lassen.
3: Moin, Herr Lutter.
4: Moin, das ist doch eine echte Sauerei.
3: Was?
4: Schwein, Ferkel, olle Sau.
3: Erlauben Sie mal.
4: So eine Gemeinheit, dass das edle Schwein immer als Schimpfwort herhalten muss.
3: Ach so.
4: Kein Schwein denkt drüber nach, dass das arme Schwein über 10.000 Jahre ein treuer Begleiter der Menschheit ist.
3: So lange schon?
4: Als Gefährte, Nahrungsquelle und Resteverwerter.
3: Hat das irgendwas mit dem Rezept des Tages zu tun?
4: Natürlich. Schweinefleisch ist ein wichtiges Lebensmittel auf der ganzen Welt. Und heute kochen wir Scheiben vom Schweinefilet mit Kokos-Curryschaum und Jasminreis.
3: Also los. Herr Lutter fängt mit der Currypaste an. Dafür gibt er fein gewürfelte Schalotten, Knoblauchzehen und klein geschnittenes Zitronengras in den Mixer. Dazu Kreuzkümmel, Kurkuma, Koriander, Kardamom, Chili Flakes und eine Prise Salz. Der Jasminreis köchelt still vor sich hin, während unser Sternekoch das Schweinefilet putzt und dann in Scheiben schneidet. Die Filetstücke sollen mariniert werden. Dafür verrührt Herr Lutter Sesamöl mit Kurkuma, Kreuzkümmel, Koriander, braunem Zucker, Salz und Pfeffer. Lieber noch ein bisschen mehr Öl, nun das Schweinefleisch hinein, gut verrühren und ziehen lassen.
4: Saugut.
3: Herr Lutter erwärmt Sesamöl und schwitzt darin die Currypaste an. Dann gibt er Kokosmilch dazu, lässt sie 3 bis 4 Minuten köcheln, bevor er gehackte Erdnüsse reinkippt, mit Zucker und Salz abschmeckt und die Soße noch ein bisschen weiter köcheln lässt. Als nächstes schneidet unser Fernsehkoch Baby-Maiskolben in

0: feine Scheiben, eine Tomate in kleine Würfel. Er verquirlt 4 Eier und erhitzt Rapsöl in einer Pfanne.
1: Reis wird oft stiefmütterlich behandelt und schmeckt dann langweilig. Dabei kann man ihn schnell aufmotzen. Das ist schweinemäßig einfach.
0: Herr Luther hat Knoblauch kurz angebraten und gibt die Eier dazu. Die rührt er so lange um, bis sie gestockt sind. Hier kommt das geschnittene Gemüse, außer Babymaiskolben und Tomate auch noch feine Karottenwürfel. Schnell noch 2 Frühlingszwiebeln in Ringe geschnitten, mit Sojasauce, Austernsauce und Zucker abschmecken. Jetzt Frühlingszwiebeln und Jasminreis dazu. Mit gehacktem Koriander verfeinern und alles gut vermengen. Das marinierte Schweinefilet brät Herr Luther von allen Seiten scharf an.
1: Schweineheiß.
0: Und schließlich gießt er die Curry-Kokossoße drüber.
1: Sau lecker.
0: Also anrichten und nach Geschmack garnieren.
1: Scheiben vom Schweinefilet mit Kokos-Curryschaum und Jasminreis.
0: Ging doch saumäßig schnell.
1: Schwein gehabt.
2: Ja, sieht vor allem sehr gut aus. Das Rezept finden Sie wie immer bei uns auf der Homepage und auch im NDR-Text auf Seite 591 im Manchevi. Man muss sagen, es trifft genau unseren Geschmack. Also wenn du heute Abend nochmal einkaufen gehst und es morgen mitbringst, freue ich mich sehr.
3: Ich habe leider kein Bargeld dabei, sorry.
2: Leider meine Karte.
3: Dann ohne Geheimzahl. Brauche ich die PIN aber. Damit zum Sport heute Abend im Magazin und zum Fußball. Da läuft die erste Runde im DFB-Pokal. Zweitligist Holstein Kiel ist heute Abend zu Gast bei 1860 München aus der 4. Liga. In den ersten beiden Ligaspielen war für die Störche immer nur ein Unentschieden drin. Also mal gucken, wie es heute Abend im Pokal läuft.
4: DFB-Pokal können sie. Trotzdem wissen die Störche und Trainer Tim Walter, dass es bei den Löwen in München nicht einfach wird. 1860 presst von Beginn an, doch die Kieler finden Lücken. Terkelsen mit der ersten großen Chance nach 20 Minuten. Münchens Fassmann rettet auf der Linie. Kurze Zeit später die Kieler wieder in der Box. Bald sie zum ersten. Kapalik zum zweiten und Phil Harris mit dem Kopf. 1:0 Holstein Kiel nach 34 Minuten. Dabei bleibt es auch zur Halbzeit. In der zweiten Hälfte hat Kiels Keeper Rotenhagen auch die Sonne als Gegner. Die Regionalligisten aus München versuchen alles. Und die Kieler haben Glück, dass die 60er unter anderem hier nicht ausgleichen oder nach diesem Freistoß das 1:1 kassieren. Die KSV unter Druck bis zum Schluss, doch sie erzielen kurz vor Ende noch das 2:0, ziehen mit einem am Ende glücklichen Sieg in die zweite Runde des DFB-Pokals ein.
2: Sehr schön. Und morgen Abend spielt dann Phoenix Lübeck gegen den SC Paderborn im DFB-Pokal. Und bei dem Spiel sind wir live dabei. Und jetzt gucken wir gleich nochmal auf das Sonntagswetter mit Sebastian. Man kann ja mal so sagen, nach echtem Sommer klingt es nicht. Aber offensichtlich nach Fußballwetter, das erklärt sich gleich.
3: So hatte ich ihn verstanden. Das letzte Bild kommt von Liane Knoblauch aus Neustadt. So ein bisschen Restsonne sehen wir da. Das muss dann reichen für heute. Und das ganze Team vom Schleswig-Holstein-Magazin wünscht Ihnen jetzt noch einen schönen Abend. Und dann sehen wir uns morgen hoffentlich wieder.
2: Bis dahin.

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1: Ob Profifußball oder fast Profifußball am Wochenende, das Wetter sollte da ja auch gerne mitspielen. Heißt also, wir brauchen nicht nur einen saftig grünen Rasen, sondern natürlich auch vielleicht einen Regenschauer, der den Rasen vorher erstmal kurz wässert. Dann natürlich meistens trockene Phasen zwischen den 90 Minuten oder während der 90 Minuten, wenn das Spiel stattfindet. Und es darf auch natürlich nicht zu heiß sein. All das bietet aktuell die Wetterlage und auch morgen sieht es ähnlich aus. Schauen wir uns das Ganze mal von oben an, sehen dabei vor allem hier diesen riesengroßen Wolkenbatzen. Das ist ein Tief, das hat sich jetzt innerhalb von 24 Stunden von Italien bis Russland bewegt, ist sehr, sehr schnell durchgezogen, hat sich kräftig intensiviert. Und das ist auch der Grund, weswegen wir weiterhin immer noch im Tiefdruckeinfluss sind. Denn dieses Tief da ganz weit im Osten ist tatsächlich der Faktor, der uns im Moment noch das wechselhafte Wetter bringt. Heißt also für die Nacht, dass es entsprechend auch immer wieder Schauer geben wird. Die sind allerdings nicht ganz so intensiv. Und das Ganze bei Werten heute Nacht im Bereich von 14 bis 11 Grad. Und auch morgen geht es noch nicht ganz stabil zu. Kommt zumindest darauf an, wo man sich im Land befindet, vor allem in Richtung Ostseeküste wird es zum Teil noch mal sehr kräftig regnen, teilweise auch länger anhalten, vor allem in Richtung Fehmarn morgen. Und je weiter wir in Richtung Nordsee gehen, desto stabiler wird das Wetter und desto weniger zeigen sich da auch die Schauer. Und die Sonne, die wird sich morgen zwischen den Schauern und dem Regen dann für insgesamt 4 Stunden wohl zeigen können. Die Vorbelastung ist entsprechend niedrig. Der Wind bleibt bei dem Einfluss des Tiefs weiterhin sehr kräftig, hat immer noch die Windstärke 4 bis zum Teil 6 im Mittel aus Nordwest. Teilweise sind die Böen immer noch stürmisch unterwegs. Zum Abend hin beruhigt sich das Ganze allerdings. Die Temperaturen liegen morgen weiterhin unter den 20 Grad mit 18 bis 19. Mehr kriegen wir da nicht zusammen und das Gleiche haben wir dann auch im Wasser mit 19 Grad in Ostsee und Nordsee. Danach, zur neuen Woche, kommt das Hoch dann aber endlich rein. Dann gibt es deutlich mehr Sonnenschein und mit den Temperaturen geht es deutlich nach oben. Bis an die 26 Grad am Mittwoch. Mit diesen Aussichten einen schönen Abend.
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0: Hier ist das NDR Hamburg-Journal am Sonnabend. Eimann hat gleich die Nachrichten für Sie.
1: Ganz herzlich willkommen und das sind heute drei unserer Themen.
0: Neuer Campus mit Bildung für alle, schwaches Internet im Hamburger Süden und wir feiern 30 Jahre Kult-Karaoke-Bar Thai-Oase auf St. Pauli. Der Live-Campus in Bramfeld ist eröffnet. 15.000 Quadratmeter voller Bildung für alle. Da gibt es eine Schule, da gibt es Sportkurse, Kochkurse, eine Eventhalle auch für Konzerte. Und das alles gestiftet von der Unternehmerfamilie Otto. Und so sieht das Ganze aus.
2: Der Live-Campus in Bramfeld. Ein Ort für kleine und große Menschen, für Bildung und Bewegung, für Kultur und Natur. So ist es geplant. Hier ist Platz für einen Kindergarten und eine Schule. Der Rest des Campus steht allen offen. Die ersten Gäste sind gespannt.
3: Weil ich das Konzept großartig finde hier und die Energie und die Menschen und das, ja, Menschen anders denken und ja, die Welt verbessern.
4: Es standen ja ein paar Sachen draus für das Volk, für die Leute, für die Bewohner, mit Sport und mit allen möglichen Alltagsthemen. Und das fanden wir äußerst spannend.
5: Mein Mann arbeitet hier bei Bonprix nebenan und hat immer gesehen, wie das hier gebaut wurde. Und da wollten wir mal gucken, was hier raus geworden ist.
2: Schon am Eröffnungstag gibt es erste Schnupper-Workshops, zum Beispiel einen Schreibkurs. Gleich nebenan suchen Eltern und Kinder nach Balance im stürmischen Alltag. Viele Angebote, gerade für Kinder und Senioren, sind umsonst. Das Programm organisiert Juliane Burmeister.
6: Man kann Workshops machen im Bereich Kunst, man kann kochen, man kann über Kräuter lernen, man kann sich weiterbilden. Wir haben ganz viele tolle Bildungsangebote zu jedem denkbaren Bereich.
2: Die Multifunktionshalle ist zugleich Schulturnhalle und Veranstaltungsraum. Hinter der weißen Wand verbirgt sich eine Bühne. Den Live-Campus initiiert und durch ihre Holistic Foundation finanziert, haben Benjamin Otto und seine Frau Janina Lin.
7: Es gibt viele Herausforderungen in unserem Land, aber es gibt so viele tolle Menschen und die haben alle Potenzial in sich. Und mein Mann und ich, wir sind einfach überzeugt, es ist an der Zeit, dass wir dieses Potenzial heben. Und dafür brauchen wir eben

0: besonders.
1: Yoga zum Beispiel oder gleich Social Fitness. Und ich freue mich richtig drauf auf die Programme, die hier kommen.
2: Montag startet das reguläre Programm auf dem Live-Campus. Morgen geht die Eröffnungsfeier ab 10 Uhr weiter.
3: Internet ist für uns alle natürlich unverzichtbar. Es geht einfach nicht mehr ohne, geschäftlich nicht und privat auch nicht. Und schnell muss es natürlich auch sein. Viele Firmen lassen sich zum Beispiel nur da nieder, wo eben auch Glasfasernetz ist. Und da gibt es ehrlich gesagt in Hamburg so einige Lücken.
4: Am Horizont einer von Deutschlands Spitzenreitern. Doch nicht ganz Hamburg ist mit schnellem Internet versorgt. Hier an der Süderelbe kriechen sie durchs Netz. Für Anwohnerin Sandra Hornburg ein Aufregerthema.
5: Wenn ich zum Beispiel noch arbeite und meinen Sohn dann von unten höre, das Mist-Internet, das geht hier schon wieder nicht. Wenn dann meine Tochter oder eine meiner Töchter auch noch ins Internet gehen wollen und dann gar nichts mehr funktioniert oder die für die Schule irgendwas recherchieren müssen und es nicht läuft, dann ist es schon blöd.
4: Für die Arbeit ist sie auf schnelles Internet angewiesen. Auch potenzielle Mieter sind ihr schon abgesprungen, weil es keinen Glasfaseranschluss gibt. Der Ausbau auf dem Land mit seinen Einfamilienhäusern ist teurer als in Ballungsgebieten. Für die FDP ein Grund, dass die Stadt hier eingreifen muss.
6: In den Bereichen, wo es sich nicht lohnt, gehen die Anbieter komplett raus oder kümmern sich eigentlich gar nicht darum, weil es muss ja rentabel sein. Und da fordern wir natürlich, dass auch die Bereiche, die nicht so lukrativ sind, trotzdem angebunden werden.
4: Tatsächlich zeigt ein Blick auf die Karte, beim Ausbau gibt es in Hamburg ein Nord-Süd-Gefälle. In Hamburg-Nord können 92% aller Haushalte Glasfaser beziehen. Die ländlich geprägten Bezirke Harburg und Bergedorf sind mit unter 70% die Schlusslichter. Die Stadt sieht aber keine Möglichkeit, selbst mehr Glasfaserleitungen zu verlegen.
7: Letztendlich müssen wir erstmal nachweisen, dass dort keiner ausbauen will. Und in der Vergangenheit war es tatsächlich so, dass wir für all diese Gebiete schon immer wieder auch ein Interesse gesehen haben. Und dadurch ist es uns rechtlich auch einfach schlichtweg nicht möglich.
4: Bei der Glasfasertechnologie rauschen Daten viermal schneller von A nach B als bei herkömmlichen Kupferkabeln. Der Senat will, dass Glasfaser bis 2030 flächendeckend verfügbar ist. Damit das erreicht wird, fordert die FDP
6: schnelleren Ausbau, Planungssicherheit, weniger Bürokratie und den Leuten eine Perspektive aufzeigen, wann und wo eingebaut wird.
4: Die Stadt ist zuversichtlich, ihr Ausbauziel zu erreichen, mit so wenig Bürokratie wie nötig. Ausbaugebiete wie dieses in Wilhelmsburg würden innerhalb weniger Tage genehmigt.
7: Gerade dadurch, dass es die Koordinierungsstelle gibt, was wir eben tagtäglich machen, ist genau dieser Punkt. Wir können nicht sagen, dass es bestimmte Abstimmungen nicht mehr gibt, aber wir als Koordinierungsstelle machen es eben insbesondere so, dass wir mit den Unternehmen gemeinsam auf die Dienststellen zukommen.
4: Bei Sandra Hornburg ist das schnelle Internet zum Greifen nah. Es endet in diesem Verteilerkasten. Auch sie will angeschlossen werden und von Hamburgs Status als Glasfaserprimus profitieren.
3: Der Basketball-Supercup läuft an diesem Wochenende hier bei uns in Hamburg. Außer Welt- und Europameister Deutschland sind auch dabei die Türkei, Kroatien und Tschechien. Und natürlich jede Menge Basketball-Superstars.
8: Vorfreude und beste Stimmung. Der amtierende Welt- und Europameister ist zu Gast in Hamburg. Ihre Idole? Ganz nah. Vor allem auf ihn warten hier die meisten. NBA-Star und Kapitän Dennis Schröder.
9: Ich finde ihn cool, er spielt gut Basketball und ich bin großer Fan von ihm.
10: Weil er der Captain ist und sehr gut Basketball spielen kann.
11: Ich bin auch sehr, sehr aufgeregt. Ich muss mindestens eine Unterschrift heute noch kriegen.
12: Unsere Nummer 17, Kapitän, hier ist Dennis Schröder.
8: Los geht's. Im Halbfinale trifft die deutsche Basketballnationalmannschaft auf Tschechien.
13: Auf jeden Fall habe ich leider noch nicht live spielen sehen können und freue mich da richtig drauf.
14: Ich meine, es ist halt cool, wie der für die deutsche Mannschaft so auftritt und zusammenhält. Das ist halt sehr schön. Und dann eben die ganzen NBA-Stars jetzt auch hier zu sehen.
8: Vier europäische Top-Teams kämpfen beim Supercup um den Titel. Für die deutsche Nationalmannschaft ist das eine wichtige Vorbereitung auf die WM-Qualifikation. Mehr als 8.700 Fans verfolgen die Partie in der Barclays Arena gestern Abend. Vor allem in der zweiten Hälfte bekommen die von Dennis Schröder und dem Team einiges geboten. Am Ende steht ein deutlicher Sieg gegen Tschechien. Sie gewinnen mit 115 zu 82. Der Trainer mit der Leistung aber nicht zufrieden. Wir haben nicht gut

0: verteidigt. Wir waren immer ein Tick zu spät. In der Offensive waren wir auch nicht so gut, aber in der zweiten Hälfte ein bisschen besser. Ich bin nicht so zufrieden mit dem Spiel. Wir haben gewonnen, das ist gut und keiner ist verletzt. Wir haben erst seit 4 Tagen trainiert, aber wir müssen besser werden. Immerhin die Fans sind zufrieden. Autogramme gibt es nach dem Spiel. Und für die deutsche Mannschaft und Dennis Schröder geht's heute Abend im Finale gegen Kroatien.
1: Am Mittwoch beginnt die größte Videospielmesse der Welt. Das ist die Gamescom in Köln. Warum erzähle ich Ihnen das? Ist hier in Köln, weil nämlich auch eine kleine nagelneue Firma aus Hamburg dabei sein wird. Pipapo heißt sie, kommt aus der Neustadt und hat jetzt ihr erstes Spiel rausgebracht.
2: Das ist MapMap, ein Spiel, in dem man Landkarten erstellt. Und diese 4 sind Pipapo Games und haben das Spiel über Jahre entwickelt.
3: Wir haben uns alle im Games Master der HAW Hamburg getroffen. Da haben wir geschaut, wer alles Lust hat, sich zu gründen. Und da sind wir dann relativ schnell als Team zusammengekommen. Das heißt, insgesamt arbeiten wir jetzt schon seit 4 Jahren zusammen. Und 3 Jahre davon haben wir jetzt an MapMap gearbeitet.
2: Das Unternehmen haben sie also bereits während des Studiums gegründet. Alle müssen noch ihre Masterarbeit schreiben. Das Spiel kann man aber bereits kaufen. 3 Jahre Entwicklung, da braucht es viel Durchhaltevermögen.
4: Zweifel würde ich nicht sagen, weil wir haben das Spiel früh irgendwie nach draußen gegeben und Leuten gezeigt. Und die fanden das immer cool und das hat uns immer sehr viel positives Feedback gegeben, dass wir dann auch daran geglaubt haben, dass das gut läuft. Aber es ist dann doch schon so, dass nach 3 Jahren man so ist, oh, ist schön, das jetzt auch mal niederzulegen.
2: Hamburg ist eine Spielestadt. Auch Pipapo Games haben von Fördermitteln profitiert. Bei Events wie der Game Playtest Night der Hamburger Kreativgesellschaft Marktforschung betrieben. Dennoch ist Geld immer ein Thema.
4: Es ist ja so, dass man erst entwickelt und dann das Geld erst reinkommt, weil das Spiel dann erst rauskommt. Das heißt, diese Entwicklungszeit haben wir vor allen Dingen mit Förderung, mit der Game City überbrückt. Aber wir haben auch eine 4-Tages-Woche, wo wir dann am 5. Tag eben halt alle einen Nebenjob haben, um halt uns finanziell über Wasser zu halten.
2: Gute Spiele brauchen Zeit. Games kann man nicht eben mal mit künstlicher Intelligenz entwickeln.
5: Also ich mache gerade die Textur von unserer Hauptfigur. Textur ist sozusagen, wie wenn ich unsere Hauptfigur anmale, aber eben auf einem 3D-Modell. Aber es gibt zum Beispiel auch prozedural generierte Texturen oder Sachen, die man eben durch bestimmte Ebeneneffekte oder Masken oder alles Mögliche machen kann.
2: Trotz technischer Hilfsmittel, vieles ist mühsame Handarbeit. Jetzt präsentieren sich Pipapo auf der Gamescom, der größten Spielemesse der Welt in Köln. Es ist eine Riesenchance.
6: Für uns ist es ganz viel mit der Community in Kontakt kommen. Unter anderem auch einfach ein bisschen Reichweite bekommen und viel auch Feedback einfach sammeln, weil ganz viele Leute natürlich vorbeikommen und das Spiel spielen und dadurch kriegen wir einen ganz anderen Eindruck, als wenn wir jetzt zum Beispiel Online-Leute spielen lassen und kriegen ganz viel mehr mit davon, was zum Beispiel vielleicht Probleme sind oder was den Leuten besonders viel Spaß macht.
2: Das erste Pipapo-Spiel ist jetzt in der Welt. Die Entwicklung am nächsten beginnt im Oktober.
1: Apropos Entwicklung, was wird denn nun eigentlich aus dem kurzen Olaf, dem Elbtower?
7: Ein Weiterbau beim Elbtower ist weiter nicht in Sicht. Offenbar fordern mögliche Investoren politische Zugeständnisse. In der SPD mehren sich jetzt skeptische Stimmen. Knackpunkt ist der geplante Einzug des Naturkundemuseums. Dafür würde die Stadt fast die Hälfte des Gebäudes für knapp 600 Millionen Euro übernehmen. Weil aber die Baukosten steigen, wünscht sich das Investorenkonsortium um Dieter Becken und Milliardär Klaus-Michael Kühne Zugeständnisse von der Politik. SPD-Fraktionschef Dirk Kienzschärf etwa erklärte heute im Hamburger Abendblatt, dass die Wahrscheinlichkeit für einen Einzug des Museums momentan sehr gering sei. Im Haushaltsausschuss hieß es dazu gestern, die Rahmenbedingungen seien nicht einfacher geworden. Verstöße gegen das Fahrverbot für besonders schwere Lastwagen auf der Kühlbrandbrücke werden nicht systematisch ausgewertet. Das geht aus einer Senatsantwort auf eine CDU-Anfrage hervor. Die kritisiert das als intransparent und pocht in einer Beschwerde an das Bürgerschaftspräsidium auf Zahlen zu verstößen. Laut Senat sei die Verfolgung von Verkehrsverstößen aber nicht das Ziel. Die Brücke ist seit Mai aus Sicherheitsgründen für Schwertransporte über 44 Tonnen gesperrt. Das UKE hat heute zusammen mit dem Wacken Open Air eine Blutspendekampagne gestartet. In Hamburg sind weniger als 2% der Menschen Spender. Nach Angaben des UKE nimmt die Zahl der Blutspender jährlich ab. Mittlerweile muss das Klinikum gut ein Drittel der benötigten Konserven beim Deutschen Roten Kreuz einkaufen. Zum Start der Kampagne

0: Kampagne heute ließ sich auch Holger Hübner Blut entnehmen. Er ist einer der Gründer des Heavy Metal Festivals Wacken. Eine Spende am UKE geht ohne Voranmeldung, dauert rund 10 Minuten und es gibt eine Aufwandsentschädigung von 23 Euro. Das Mindestalter beträgt 18 Jahre. Auf der Kreuzung am Neuen Pferdemarkt im Schanzenviertel ist vergangene Nacht ein Radfahrer schwer verletzt worden. Laut Polizei war der 29-Jährige offenbar bei Rot gefahren. Ein Autofahrer konnte nicht mehr bremsen und erfasste ihn. Der Radfahrer stürzte und kam ins Krankenhaus. Der Autofahrer erlitt einen Schock. Die Feuerwehr hat am frühen Morgen in Ottensen einen Großeinsatz gehabt. In einem Bürogebäude an der Straße Neumühlen hatte die Brandmeldeanlage ausgelöst, weil im Untergeschoss einer Tiefgarage ein Auto brannte. Mit Atemschutz und Wärmebildkamera kämpften sich die Feuerwehrleute durch den Rauch. Nach gut einer Stunde hatten sie das Feuer gelöscht, verletzt wurde niemand. Beim HSV steht am Montag im DFB-Pokal gegen Verl voraussichtlich der 16-jährige Luis Lemke in der Startelf. Für den Verteidiger wäre es eine Premiere. Für HSV-Trainer Merlin Polzin ist das erste Pflichtspiel eine Standortbestimmung. Der Coach ist ein großer Pokalfan.
1: Der HSV hat es auch geschafft, in den letzten Jahren dann mehrfach auch bis ins Halbfinale vorzustoßen. Und deswegen haben wir einfach maximal Bock auf diesen Wettbewerb, der richtig, richtig geil sein kann. Dafür musst du aber auch in jeder einzelnen Runde, in jedem einzelnen Moment dann voll abliefern.
0: Im Tor wird es einen Wechsel geben. Statt Daniel Heuer-Fernandes wird der 23-jährige Norweger Sander Tangvik in Verl beginnen.
2: Dankeschön. Wir hätten da zur Abwechslung auch mal einen Buchtipp für Sie, wenn Sie mögen. Der Roman heißt Kaskaden. Das sind ja eigentlich so mehrstufige Wasserfälle. Geschrieben hat ihn der neue Shootingstar der Hamburger Literaturszene, Luise Böhm. Er ist 26 Jahre alt, aber Kritiker und auch die Leser sind beeindruckt.
3: Luise Böhm ist da, eine neue literarische Stimme. Schreiben einfach, weil es raus muss.
4: Bei mir fängt das Schreiben irgendwie immer mit einem Gefühl an und mit einem, genau, irgendwas muss halt irgendwie raus, irgendwas muss ich kanalisieren. Und ich glaube, für mich war es ganz doll, irgendwie einerseits eine Sehnsucht nach diesem wieder 15, 16 sein, nach dieser Zeit, die einen irgendwie so extrem prägt, in der sich alles so existenziell anfühlt, in der sich alles wie das Wichtigste der Welt anfühlt.
3: Kaskaden erzählt von einer jungen Frau, die sich findet, die Teenagerjahre nicht überwunden hat, sich auch wegen ihrer einfachen Herkunft an der Uni fremd fühlt.
4: Es geht um soziale Herkunft, es geht um Räume und um die Selbstverständlichkeit, mit der wir uns durch Räume bewegen oder mit der sich andere Menschen durch Räume bewegen. Und ich glaube, da waren einfach viele Themen, vor allen Dingen während meines Studiums, wo ich gemerkt habe, dass ich mich irgendwie sehr out of place fühle, dass ich irgendwie hier nicht reinpasst, dass ich vielleicht nicht erwünscht bin. Und das, genau, das musste halt irgendwo hin, weil das sonst kein anderes Ventil hatte.
3: Der Sprung in die Buchwelt ist schwer, vor allem, wenn man nicht aus dem Bildungsbürgertum kommt und Vollzeit arbeiten muss.
4: Das sah ganz oft so aus, dass ich morgens vor der Arbeit in aller Herrgottsfrühe aufgestanden bin und da irgendwie mit einem frischen Kopf versucht habe, wenigstens ein, zwei, drei Seiten irgendwie hinzuklatschen. Und ich glaube, das ist auch immer so ein bisschen das, was viele Leute irgendwie vergessen, dass es eben nicht nur darum geht, dass einen die Muse küsst und dass man irgendwie einen kreativen Flow hat oder so, sondern dass es auch ganz viel Disziplin ist.
3: Mittlerweile muss sie nicht mehr Vollzeit arbeiten, dank des Schreibens. Online dokumentiert sie ihren neuen Alltag. Sie hat den Einstieg in die Literatur geschafft. Damit hadert sie aber auch ein bisschen.
4: Schlechtes Gewissen ist ein starkes Wort, aber natürlich denke ich irgendwie darüber nach und denk ganz viel an die Menschen, deren Geschichten da nie liegen werden, obwohl sie extrem krasse Geschichten zu erzählen hätten oder extrem krass talentiert sind, die aber einfach ja, diese Möglichkeit nicht bekommen, weil irgendwie ihr Talent vielleicht auch nicht gesehen wird.
3: Kaskaden ist ein großartiges Debüt. Ein direkter Sound, ein intimer Blick in die Lebenswelt einer Mitzwanzigerin. Der Text ist Fiktion. Luise Böhms selbstbewusste Stimme liest man auf jeder Seite.
2: Es gibt bei uns in Hamburg jeden Tag eben und überall immer wieder Neues zu entdecken. Vor allem, wenn man mal so hinter die Türen guckt, in die Hinterhöfe zum Beispiel geht. Da warten überall überraschende Geschichten. Ein paar davon hat Dina Hille für uns und zwar morgen hier im NDR Fernsehen in Rund um den Michel, Dina.
5: Vor die Fassaden gucken kann jeder, richtig spannend, aber wird's dahinter, so wie hier im Hinterhof von Viva la Berni. 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
1: Tja, da bin ich auch gespannt. Dankeschön, Dina Hille. Wer mit seinem Kind in der Notaufnahme eines Krankenhauses ist, der ist mit Sicherheit in einer emotionalen Ausnahmesituation. Um die vielleicht ein bisschen abzumildern, arbeiten Ehrenamtliche im Kinderkrankenhaus Wilhelmstift in Rahlstedt. Sie spielen, sie malen, sie lesen vor. Alles, was die Kinder und vielleicht aber eben auch die Eltern ablenken könnte. Claudia Boy aus Wandsbek macht das.
2: Ich wollte tatsächlich wirklich ein Ehrenamt machen, das schon mal so grundsätzlich. Und habe gezielt danach gefragt, weil ich Kinder mag und mir das gut vorstellen konnte. Und das Projekt fand ich interessant. Ich bin Claudia, ich komme aus Hamburg-Wandsbek, bin 60 Jahre alt, verheiratet, ein Sohn. Bin im Vorruhestand und habe vorher bei einer gesetzlichen Krankenversicherung gearbeitet. Ich bin eine von den Zeitspendern hier im Kinderkrankenhaus Wilhelmstift und begleite das Projekt Ich warte mit dir. So, hallo, ich bin Claudia von den Zeitspendern. Ich grüße euch und ich freue mich, wenn ich euch ein bisschen ablenken kann während der Wartezeit. Also grundsätzlich einmal, wer in die Notaufnahme kommt, ist aufgeregt und es ist mit Wartezeiten zu rechnen. Und wir versuchen ein bisschen freundlich auf die Kinder loszugehen und zu fragen, möchtet ihr vielleicht ein bisschen spielen, malen oder habt ihr Lust zum UNO-Spielen, irgendetwas. Und versuchen natürlich auch den Eltern so ein bisschen den Weg zu weisen. Ich habe mir tatsächlich auch Gedanken darüber gemacht, was das macht, ob mich das sehr berührt. Deswegen habe ich erst mal geschnuppert. Aber erstaunlicherweise sind Kinder so herzoffen. Und selbst wenn sie Schmerzen haben oder selbst wenn es ihnen nicht gut geht und wenn wir ihnen ein bisschen ein kleines Lachen durch miteinander spielen aufs Gesicht zaubern, dann gehe ich jedes Mal beseelt hier raus. Und das hilft mir sehr. Und den Kindern auch. Die geben mir, bringen mir Spiele bei und einfach das Gefühl, dass ich was Gutes tue. Es gab tatsächlich einige Momente, die ich mitgenommen habe, aber der letzte Moment war tatsächlich ein Kind, was über und über Verbände hatte. Ich kenne natürlich die Diagnosen auch nicht. Und was sehr scheu war und was ich mindestens 5-mal angesprochen habe und gesagt habe, was kann ich dir Gutes tun? Kann ich dir was vorlesen? Wollen wir was malen? Und beim 6. Mal dann kam das Kind dazu und am Ende hat es mir noch gewunken und auf Wiedersehen und Danke gesagt. Und dafür war es jede Minute wert.
1: Die Zeitspender. Tolle Sache. Vielen Dank, dass Sie das machen. Und unsere Anne Adams ist wieder unterwegs, denn jeder von uns hat ja so seine eigenen Themen, die ihn oder sie beschäftigen. Heute sind wir in Winterhude und da finden wir sofort einen echten Glücksbringer.
3: Moin! Ich wüsste gern, was ist denn Ihr Thema der Woche? Heute aus Winterhude. Was ist bei Ihnen Thema der Woche? Was beschäftigt Sie?
4: Mich beschäftigt gerade der Nachwuchs im Handwerk. Ich leite zum Beispiel in Hamburg den Gesellenprüfungsausschuss für die Schornsteinfeger. Und wir hatten gerade letzte Woche wieder Gesellenprüfungen, hatten da 2 Mädels, die haben bestanden und haben wirklich mega Abschlüsse gemacht. Das hat richtig Spaß gemacht. Wir müssen jetzt nur gucken, wie kriegen wir mehr Azubis. Wir haben so ein bisschen das Problem, dass der Hamburger Schornsteinfeger im Durchschnitt etwas überaltert ist. Und wir gerade eine große Rentenwelle haben und die eigentlich nicht auffangen können. Das Arbeitsvolumen steigt. Wir steigen jetzt ein bei Wärmepumpen, erneuerbaren Energien und so.

0: weiter, machen auch da TÜV-Arbeiten in Zukunft. Und das müssen wir halt von der Manpower und Womanpower irgendwie bewältigt kriegen.
1: Was ist Ihr Thema der Woche?
2: Mein Thema der Woche ist Demenz und Umgehen mit Demenz bei nahen Angehörigen. Meine Mutter ist jetzt 73 und ich frage mich, inwieweit ist sie noch präsent und nicht? Inwieweit kann ich sie noch ernst nehmen und nicht? Inwieweit braucht sie Hilfe? Und wenn sie Hilfe braucht, nimmt sie die an oder traut sich nicht, die anzunehmen? Und wo kann ich mich selbst als Angehöriger beraten lassen, wie man am besten mit der Situation umgeht?
1: Was ist Ihr Thema der Woche?
3: Thema der Woche ist auf jeden Fall Entspannung bei mir. Also ich studiere Medizin in Hamburg und bin jetzt total glücklich, dass ich diese Woche mit meiner Mutter nach Bad Wilsnack fahren konnte, in eine Therme. Und dann haben wir richtig schön sauniert und sind ins Salzbad gegangen. Und darüber bin ich jetzt momentan sehr glücklich.
4: Na, Thai-Oase klingt auch irgendwie nach Entspannung. Ist es aber nicht. Eher im Gegenteil. Die Thai-Oase auf St. Pauli ist die Heimat des gepflegten Karaoke-Singens in gemütlicher Atmosphäre zu eher sehr später Stunde. Hier will man auf die Bühne und die größten Hits aller Zeiten singen. Die Bar feierte jetzt 30. Geburtstag.
5: Sie sind Brüder und sie verbindet eine gemeinsame Geschichte mit diesem Ort. Manni mit der Lederjacke kommt seit 30 Jahren in die Thai-Oase. Ingo seit 23.
6: Jeder hat ja so seine Sorgen, seine Probleme. Und wenn du in die Thai-Oase kommst, dann weiß jeder, hier bist du zu Hause. Also ein Stück weit ist das Familie, Freiheit. Hier, man kommt rein und gehört dazu.
5: 1996 eröffnet die Thai-Oase an der Großen Freiheit. Über die Jahre sind nicht nur die Gäste wiedergekommen, auch ein Teil des Teams ist geblieben. Neu und Ten mixen hier seit 2 Jahrzehnten die Drinks. Viele Stammgäste kennen Türsteher Michel seit Jahren.
7: Ja, ist halt wie eine große Familie, ne? Wir arbeiten seit Jahren zusammen. So, man vertraut sich untereinander, kommt mit dem Lächeln her und geht mit dem Lächeln. Weil jeder Abend hat mal ein Ende.
5: Er sitzt ab 20 Uhr am Mischpult, jeden Tag. Es gibt Songs, die kann selbst Eck nicht mehr hören.
8: Angels ist schon zu oft. Aber im Finale geht's. Am Ende, so Feierabend. Zum Einschlafen, dann geht's.
5: Während der Corona-Pandemie stand die Thai-Oase kurz vor dem Aus. Bis 3 Stammgäste sie Ende 2021 übernahmen.
9: So, dann machen wir weiter.
5: Ihnen war wichtig, alles sollte bleiben, wie es ist.
10: In einer Welt, in der wirklich viele Dinge passieren, ist das für viele Menschen doch auch so ein bisschen so ein kleiner Ort des Wohlfühlens, ein kleiner Ort, in dem sie wissen, was passieren wird, wo es nicht so viele große Überraschungen gibt.
5: Und doch schreibt dieser Ort immer wieder Geschichten, die keiner hat kommen sehen. Auch Ingo und Sabine nicht.
6: Vor 17 Jahren habe ich meine Frau hier kennengelernt, als ich noch hier gearbeitet habe. Und sie war Gast.
11: Ja.
6: Und ich DJ. Und so hat sich dann alles weitere ergeben.
12: Dieser Song soll für die Thai-Oase sein. Leute, ein tierischer Applaus für 30 Jahre Thai-Oase.
5: Den Song hat Manni selbst geschrieben.

0: Und wenn es nach ihm geht, wird in der Thai-Oase auch in den nächsten 30 Jahren noch gefeiert.
1: Du hast doch da auch schon gesungen, hast du gestern gesagt.
2: Ich werde hier jetzt nicht singen.
1: Falls nein, ich möchte das auch nicht. Ich höchstens gesungen, sie ja. Liebt den DJ, das hätte jetzt ja auch gepasst. Super, der NDR dreht mit Arte zusammen eine neue Serie, Istanbul Princess. Es ist eine romantische Komödie. Da sind wir bei den Dreharbeiten dabei und gucken mal, worum es geht. Morgen bei uns.
2: Ja, und viele erinnern sich wahrscheinlich auch noch an den alten Astra-Turm auf St. Pauli. Der wurde ja 2005 abgerissen. Morgen gibt es aber noch mal Gelegenheit, ihn zu sehen. Wir haben ein paar schöne historische Bilder. Morgen um 19.30 Uhr.
1: Wir freuen uns sehr auf Sie. Erstmal einen schönen Sonnabendabend. Bis morgen, wenn Sie Lust haben.
2: Tschüss. Ciao, ciao.
3: Und nun das Hamburg-Wetter und die Aussichten für die kommenden Tage.
4: Wo ansonsten Rennpferde rasante Runden drehen, ist heute Holi-Festival der Farben. In ihren 10. Jahr in Hamburg sorgt die bunte Party für farbenfrohe Heiterkeit. Diesmal auf der Galopprennbahn in Horn. Dabei sah es zur Eröffnung heute Mittag kurz so aus, als könnte das Ganze ins Wasser fallen. Doch dann?
5: Wir haben absolut perfektes Wetter für Hamburger Verhältnisse. Es ist ein bisschen feucht-fröhlich gewesen, aber jetzt klart es auf und wir freuen uns, dass jetzt gleich die Sonne rauskommt.
4: Das Holi-Fest ist ein hinduistischer Brauch aus Indien. Das Werfen mit gefärbtem Maismehl gehört dazu.
5: Jede Farbe hat eine Bedeutung. Die rote Farbe steht für die Liebe.

0: grüne für die Hoffnung und die gelbe für die Freude.
1: Noch bis 21 Uhr gibt es heute in Horn zu jeder vollen Stunde Farbpulverwürfe. Dagegen zeigt sich das Wetter morgen eher grau als bunt und durchwachsen dazu. Die Aussichten für Sonntag?
2: Morgens wolkig, teils Schauer, 10 Grad.
3: Mittags bewölkt, Schauer, 20 Grad.
4: Moin, abends meist trocken, 16 Grad.
1: Kommende Woche bringt weniger Regen und noch mal sommerliche Temperaturen am Tage. Die Nächte bleiben kühl. Das Hoch liegt am Mittwoch bei 27 Grad, die Tiefsttemperatur am Montag bei 8 Grad.
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0: den tiefsten Tiefen des Waldes liegt die kleine Stadt Apple Hills. Sie ist leicht zu übersehen, wenn man nicht ganz genau aufpasst.
1: Apple Hills!
2: Oh Mann, das reicht!
1: Apple Hills!
0: Die Autogrammjäger.

0: Entschuldigen Sie bitte, das war keine Absicht. Beißt er? Puh, dieser alte, grummelige Mann stinkt verdammt übel nach vergammeltem Fisch.
1: Oh mein Gott, oh mein Gott, oh mein Gott, das werdet ihr mir niemals glauben.
0: Was denn?
1: Lady Glitterstyle ist in Apple Hills.
0: Wer?
1: Dein Ernst, Trafalgar? Lady Glitterstyle, der berühmteste Popstar der Welt mit 5 Milliarden Followern. Jemand hat Lady Glitterstyles Limousine in der Stadt gesehen. Wir müssen uns unbedingt ein Autogramm von ihr holen.
2: Was ist denn ein Autogramm?
1: Das ist, wenn jemand Berühmtes seinen Namen aufschreibt, okay? Und je berühmter sie sind, desto wertvoller ist es.
0: Das ergibt doch keinen Sinn.
1: Was?
0: Berühmte Leute geben ständig Autogramme, also haben hunderte von Menschen welche. Deswegen sind Autogramme von unbekannten Menschen auch sehr viel wertvoller, weil sie extrem selten sind.
1: Oh, Trafalgar, du bist so dumm. Du raffst das nicht. Da ist Lady Glitterstyle!
3: Trafalgar und Pulver beschlossen, ebenfalls Autogrammjäger zu werden. Aber sie wollten nur selten Autogramme von extrem unbekannten Personen sammeln.
0: Hallo, Erzivent. Dürfte ich ein Autogramm haben?
4: Aber natürlich, Junge. Ich bin der größte Fabrikbesitzer in Apple Hills. Seht mal, ich bin heute sogar auf der Titelseite.
5: Hey, Loser, was geht denn?
0: Gibst du uns ein Autogramm, Frank?
5: Was? Na, aber klar doch.
0: Wir sammeln nämlich Autogramme von unbekannten und völlig unwichtigen Menschen.
5: Hä?
0: Entschuldigen Sie, dürfen wir bitte ein Autogramm haben?
6: Oh,
0: Frau Bürgermeisterin.
6: Zugegeben, ich bin hier wohl so etwas wie ein Star.

0: als jemand Unbekanntes zu finden.
1: Unbekannt? Warum sagt ihr das nicht gleich? Im Wald lebt ein grummeliger alter Mann. Der hat noch nie irgendwelche offiziellen Dokumente vom Rathaus, vom Finanzamt oder vom Gesundheitsamt unterschrieben. Er will offenbar nichts mit anderen Menschen zu tun haben. Der Garten um sein Haus ist übersät mit Fallen. Und wenn meine Mitarbeiter ihm zu nahe kommen, schießt er mit vergammelten Fischen auf sie. Er ist sogar so unbekannt, dass niemand weiß, wie er eigentlich heißt.
2: Verschwindet!
0: Grummeliger Fisch? Das muss der grummelige Angler von heute Morgen sein. Und er hat noch nie ein Autogramm gegeben. Pulver, wenn wir das schaffen, sind wir die Einzigen, die eins haben.
1: Dann wünsche ich euch viel Glück.
0: Okay, Pulver, hier ist der Plan. Zuerst müssen wir seinen Hund ablenken. Dann müssen wir das erste Minenfeld mit den Mäusefallen entschärfen. Höchstwahrscheinlich wird er da schon merken, was los ist.
2: Verschwinde!
0: Also nimm dich vor fliegenden Fischen in Acht.
2: Kommt er vom Rathaus? Oder vom Finanzamt? Oder vom Gesundheitsamt? Ich will nichts mit eurer miesen Gesellschaft zu tun haben.
0: Und dann müssen wir nur noch die Bärenfallen vor dem Haus beseitigen. Ein letzter eleganter Sprint durch die Mitte.

0: Verschwindet, ihr Rotzlöffel!
1: Wir sind nur Autogrammjäger, die sehr gern ein Autogramm von Ihnen hätten. Oh, Sie haben ja keine Ahnung, was für eine Ehre es ist, Sie kennenzulernen. Mir wird schon ganz schwindelig. Und jetzt haben wir endlich Ihr super seltenes Autogramm. Tausend Dank, alter Drumliger. Lady Glitterstyle? Oh, Lady Glitterstyle!
2: Ach, ich wusste, dass ihr Autogrammjäger mich irgendwann finden würdet. Sobald ich eine Auszeit von einer meiner Welttourneen habe und ganz erschöpft bin von all der Aufmerksamkeit, ziehe ich mich nach Apple Hill zurück, um zu angeln, zu entspannen und mich vor anderen Menschen zu verstecken. Jetzt muss ich mir wohl eine neue unbekannte Stadt suchen. Ciao!
3: Ich glaub's ja nicht. Der alte grummelige Mann war in Wirklichkeit Lady Glitterstyle? Oh, mein Gott, Trafalgar! Du hast ein Autogramm von Lady Glitterstyle, dem berühmtesten Popstar der Welt!
1: So ein Mist! Komm, Pulver, wir verschwinden!

0: In den tiefsten Tiefen des Waldes liegt die kleine Stadt Apple Hills. Sie ist leicht zu übersehen, wenn man nicht ganz genau aufpasst.
1: Apple Hills!
2: Oh Mann, das reicht!
1: Apple Hills!
0: Das Monster aus dem Steinbruch.
1: Das war eine glatte 10 in der Lautstärke. Geil, ich habe den lautesten Rülpser in Apple Hills hingelegt.
3: Den zweitlautesten Rülpser.
1: Eine 11?
3: Ihr Loser.
1: Dieser blöde Frank, aber wir geben nicht auf Pulver. Solange es Cola gibt, gibt es noch Hoffnung.
4: Trafalgar, jetzt reicht's. Die Nachbarn haben sich schon beschwert. Wenn du noch einmal rülpst, ist dein Taschengeld gestrichen.
5: Bitte ich nun um eine Schweigeminute für unsere verstorbenen Mitbürger.
0: Der nördliche Zwergtrappenvogel ist eine vom Aussterben bedrohte Art. Er ist so geräuschempfindlich, dass er noch nie auf einem Foto festgehalten werden konnte.
1: Was? Nur eine 10? Spinnst du, Lizzie?
6: Trafalgar, du bist so ein Idiot, du hast alles ruiniert.
1: Hä?
6: Du hast den Vogel verscheucht und heute ist der letzte Tag, an dem ich mein Foto für den Wettbewerb des Zoologischen Museums einsenden kann. Wie soll ich das schaffen?
1: Ich weiß genau, wie du dich fühlst. Ich will den lautesten Rülpser in Apple Hills machen, aber mir ist die Kohle ausgegangen.
6: Vergleichst du gerade ein Foto des seltensten Tieres des Landes mit einem blöden Rülpswettbewerb?
1: Muss es denn unbedingt das seltenste Tier von allen sein?
6: Klar, das Beste ist gerade gut genug für mich.
1: Dann vergiss den Vogel mal lieber. Hast du schon mal was von dem Monster in der Steinbruchhöhle gehört?
6: Ach Quatsch, das ist ein Mythos, an den nur Idioten wie du glauben. Dieses Monster hat noch nie jemand gesehen.
1: Da siehst du mal, wie selten es ist.
6: Okay, von mir aus. Aber du musst mir helfen, dieses Monster zu finden.
1: Tut mir leid, ich muss Rülpsen üben. Wie hast du das gemacht?
6: Hättest du in Biologie mal aufgepasst, hättest du meinen erstklassigen wissenschaftlichen Vortrag über das menschliche Zwerchfell mitbekommen. Also, wenn du mir hilfst, bringe ich dir im Gegenzug meine geheime Rülpstechnik bei.
1: Wir haben einen Deal.
6: Aus irgendeinem Grund bekomme ich gerade ein verdammt schlechtes Gefühl.
1: Das ist unser U-Boot. Ich bin mir nämlich sicher, dass sich das Monster am Grund des Steinbruchs versteckt hält.

0: Haltet die Augen offen, das Monster taucht bestimmt jeden Moment hier auf. Was ist mit dem Fisch da? Der sieht auch selten aus.
1: Ach, war ja klar, dass es dieses dumme Monster nicht gibt. Wir brechen ab. Vielleicht kann ich noch ein Foto von der Nachbarskatze machen. Spinnst du? Was machst du denn da? Willst du, dass wir trinken?
0: Sorry, Miss Oberschlau. Dann erklär mir mal bitte, wie ich sonst den Anker lösen soll, wenn das Seil draußen ist.
1: Uns geht der Sauerstoff aus. Was für ein Verlust für die Menschheit. Und morgen steht in der Zeitung, hochintelligentes Wunderkind stirbt bei tragischem Unfall.
0: Und er hat nicht mehr den lautesten Röpser von Apple Hills geschafft.
1: Ich rede doch nicht von dir, du Idiot. Das ist alles bloß deine Schuld. Und hör auf zu reden. Wir müssen den letzten Sauerstoff so sinnvoll wie möglich nutzen.
0: Ja, genau. Du hast recht.
1: Was? Du? Nein! Du willst doch was an, oder?
0: Oh nein, was war das? Schnell, Lizzie, die Kamera!
1: Ja, stimmt! Okay, zuerst schluckst du etwas Luft, dann rollst du deinen Magen, machst die Kehle ganz weit auf und...
0: 16! Das war der fetteste Röpser von ganz Apple Hill!
1: Und ich habe ein Foto vom seltensten Tier des Landes, juhu!
2: Vom zweitseltensten Tier. Ciao.
0: Aber wenigstens halte ich immer noch den Rübsrekord.

0: In den tiefsten Tiefen des Waldes liegt die kleine Stadt Apple Hills. Sie ist leicht zu übersehen, wenn man nicht ganz genau aufpasst.
1: Apple Hills!
2: Oh Mann, das reicht!
1: Apple Hills!
0: Das Fahrrad des Todes. Es ist Samstagmorgen und Trafalgar und Pulver haben schon ihr gesamtes Taschengeld für Süßigkeiten ausgegeben.
1: Was war das? Warum fahren die Lastwagen in unseren Wald? Guck mal, Pulver, das sieht aus wie ein Riesenrad. Das ist bestimmt ein Jahrmarkt oder Wanderzirkus mit Karussells und Achterbahn. Komm, Pulver! Oh, verdammt, wir haben ja gar kein Geld mehr für Tickets und die sind doch immer so teuer.
0: Allerdings ist es gar kein Jahrmarkt, der da im Wald aufgebaut werden soll.
3: Für Sie, Herr General.
4: Als Bürgermeisterin bestehe ich darauf zu erfahren, was das Militär hier zu suchen hat.
5: Frau Bürgermeisterin, im Namen der Premierministerin danke ich Ihnen, dass Sie uns Ihre unbekannte Kleinstadt für unsere streng geheime Operation zur Verfügung stellen.
4: Die Premierministerin?
1: Oh, bitte grüßen Sie.
5: Operation McDonald's Farm ist bereit für das erste Experiment. 3, 2, 1.
6: Agent Ente an Basis, kommen!
5: Geheimagent, in Tiergestalt werden unsere Spionage gegen den Feind revolutionieren.
1: Wer bekommt eigentlich in Apple Hills das meiste Taschengeld? Heb mich hoch, Pulver!
4: Oliver, mein kleiner Prinz. Mama hat das wöchentliche Taschengeld für dich.
1: Guten Tag, Frau Bürgermeisterin. Darf Oliver mit uns spielen kommen?
4: Ihr meint draußen? Nein, das ist viel zu gefährlich für meinen kleinen Prinzen.
1: Oh, was für ein krasser Seufzer. Er atmet ja genau wie Cousin Walter.
4: Dein Cousin Walter?
1: Ja, er hat eine Stauballergie, weil er immer drinnen ist.
4: Eine Stauballergie? Ist das denn gefährlich?
1: Nein. Doch, eigentlich schon. Deswegen sollten Sie sicherheitshalber das ganze Haus putzen. In der Zwischenzeit bleiben wir mit Oliver hier an der frischen Luft. Das ist gut für seine Lunge.
4: Pass gut auf meinen kleinen Prinzen auf und sei zum Abendessen wieder da.
1: Super, Oliver. Damit können wir bestimmt den halben Tag mit der Achterbahn fahren.
7: Hey, wo wollt ihr hin?
1: Na, zum Jahrmarkt.
7: Das hier ist Sperrgebiet. Verschwindet.
1: Hier soll ein Sperrgebiet sein? Wieso denn?
6: Agent Ente an Basis. Kommen.
7: Tja, weil in diesem Wald eine Hexe lauert. Sie verwandelt Menschen in Tiere. Hier darf niemand durch, bis wir die Lage unter Kontrolle haben. Vertraut der Regierung.
1: Oh Mann, dabei hatte ich mich so auf die Achterbahn gefreut. Meine Damen und Herren, ich präsentiere die neueste und wildeste Fahrt in ganz Apple Hills. Das Fahrrad des Todes.
5: Start Experiment Nummer 2. Agent Schwein. 3, 2. Der Feind! Ein Luftangriff! Sie haben uns entdeckt!
1: Oh nein! Die Hexe hat uns...

0: Ich freue mich, dass unseren Hauptplatz eine neue Statue ziert. Und zwar von Herrn Zement.
1: War das wirklich nötig, die Statue von Martha Applegard zu entfernen?
2: Ja, denn sobald der chinesische Kunde eintrifft, wird er als erstes meine beeindruckende Statue sehen. Bleibt ruhig hier, Jungs, dann lernt ihr mal, wie man ein Unternehmen führt.
3: Papa, ich hab sie gefunden!
2: Was?
4: Ist das etwa die neue Statue? Die ist ja grottenhässlich.
2: Was? Ich bin Herr Zement?
4: Entschuldigung, Herr Zement, wir haben Sie nicht gesehen. Das ist eine sehr schöne Statue, die Sie da haben.
2: Nein, das da ist die Statue. Ich bin Herr Zement.
3: Warum redet die hässliche Statue?
2: Nein, ich bin keine Statue. Das ist eine Statue und sie ist nicht hässlich, sondern beeindruckend. Unkultivierte Bauern.
5: Herr Zement, wir sind vom Lokalfernsehen. Glückwunsch zu Ihrer neuen Statue.
2: Danke. Wissen Sie, das ist eine große Ehre. Nein, nein, nein, nein. Ich bin Herr Zement.
5: Was? Zwei Statuen? Oh, verschwinden wir, Benny. Ich glaube, ich brauche Urlaub.
2: Warum können diese Idioten nicht zwischen einem Geschäftsmann und einer Statue unterscheiden?
6: Statuen sind hier in der Gegend selten. Und eine so brandneue wie diese schreit geradezu danach, vollgekackt zu werden. Wenn man muss, muss man eben. Und wenn man kann, macht man es auf eine Statue.
2: Hey, ich bin keine Statue. Lass das! Ich sagte, ich bin keine Statue. Pinkelt woanders in die ekelhaften Köter! Ich bin keine Statue! Die Statue steht da drüben, ihr Idioten! Nein! Ihr dürft nicht auf die Statue kacken! Ah, auf mich dürft ihr recht nicht kacken!
1: Ah! Ah, Herr Zement!
2: Was ist die Statue, du Dummkopf? Henrik, ah! Komm mit dem Kran her und hol die alte Statue ab! Vielleicht ist doch Zeit, eine neue... Oh nein!
7: Guten Tag, Herr Zement. Ist mir eine große Ehre, Sie kennenzulernen.
2: Ich bin eine Statue.
7: Verstehe, sehr witzig. Ich würde jetzt gern das Geschäftliche besprechen.
2: Kann nicht antworten. Bin eine beeindruckende Statue.
7: Sind Sie wirklich davon überzeugt, dass Sie nicht Herr Zement sind?
2: Felsenfest.
7: Das ist bedauerlich. Und da Statuen kein Geld annehmen können, gibt es hier nichts mehr für mich zu tun. Guten Tag, Herr Statue.
2: Okay, ich bin Herr Zement. Ich wollte Sie nur mit meiner schönen Statue beeindrucken.
7: Statuen interessieren mich nicht. Ich will nur Ihren Zement kaufen, den ich sehr beeindruckend finde. Also, sind wir uns einig?
2: Ja, ja, wir sind uns einig.
0: Oh, da wird sich Herr Zement freuen, wenn er sieht, dass die hässliche Statue weg ist.
2: Nein, ich bin keine Statue. Warum kapiert das eigentlich niemand? Lass mich sofort wieder runter, du Idiot!

0: In den tiefsten Tiefen des Waldes liegt die kleine Stadt Apple Hills. Sie ist leicht zu übersehen, wenn man nicht ganz genau aufpasst.
1: Apple Hills!
2: Oh Mann, das reicht!
1: Apple Hills!
0: Ein nebliges Spiel. Das lokale Pokalturnier der dritten Klassen ist in vollem Gange. Und die Kinder vom FC Apple Hills haben sich schon bis ins Halbfinale gekämpft. Alle sind voll auf den Sieg fokussiert. Naja, fast alle.
3: Der Eiswagen!
4: Komm, Tiger, du stehst rein, schieß aufs Tor! Das war das falsche Tor, Trafalgar.
5: Sehr gut, wir stehen im Finale.
4: Ja.
5: Und das, obwohl Trafalgar ein Eigentor geschossen hat. Aber das hat er ja bisher in jedem Spiel getan.
3: Sorry, ich habe nicht mitbekommen, dass wir Seitenwechsel hatten.
5: Neben Steuerbehörden sind Entschuldigungen das Schlimmste, was es gibt. Wenn du im Finale auch nur ein einziges Eigentor schießt, wirst du aus der Mannschaft geschmissen. Wir müssen dieses Turnier gewinnen.
0: Herr Zement interessiert sich nicht wirklich für die Kinder. Sein Interesse gilt dem Gewinn des Turniers, da er der offizielle Sponsor des FC Apple Hills ist und ein Sieg seiner Fabrik viel kostenlose Werbung einbringen wird.
4: Das ist der FC Tomatenhain aus der Nachbarstadt. Dann spielen wir im Endspiel bestimmt. Die sind doch erwachsen!
0: Wie sich herausstellt, besteht die Mannschaft vom FC Tomatenhain ausschließlich aus Schülern, die die dritte Klasse schon mehrfach wiederholt haben.
4: Das ist nicht fair, dass wir gegen die spielen müssen!
5: Einen Moment!
6: Herr Zement kümmert sich bestimmt sofort um dieses Missverständnis.

0: Die Eppelhills Zementfabrik ist stolzer Sponsor des FC Tomatenhain.
1: Was?
2: Ich bin zwar euer Trainer, aber ihr könnt nicht von mir erwarten, dass ich die Verlierermannschaft sponsere.
1: Hey, wie heißt du? Ich heiße Torwart und ich bin auch Eva. Moment, natürlich andersrum. Ich halte Eva und habe einen Fuß.
2: Los, macht euch bereit!
3: Tut mir leid, aber laut Wettervorhersage zieht eine riesige Nebelbank auf die Stadt zu. Ich fürchte, wir müssen das Spiel absagen.
2: Was? Und welche Mannschaft gewinnt?
3: Keine. Ich erkläre das Finale für unentschieden.
2: Niemals! Dann wäre mein ganzes Sponsoring für die Katz. Und selbst wenn es nebelig wird, wird Trafalgar trotzdem mein Eigentor schießen. Und dann gewinnt eben Tomatenhain.
3: Trafalgar, ich bin frei. Pass zu mir rüber. Ich bin frei.
4: Super, aber wo bist du denn jetzt?
3: Ich bin frei. Hier.
4: Ja, aber... Pulver, wo sind wir? Bleib lieber bei mir. Ich glaube, das Tor ist in dieser Richtung.
3: Bei diesem Nebel kann man unmöglich spielen. Ich pfeife das Spiel ab.
2: Fangen Sie es ja nicht, die Pfeife anzurühren. Meine Fabrik muss der Sponsor der Siegermannschaft sein. Das Spiel geht weiter.
4: Siehst du, Pulver? Da vorne ist das Tor. Oh, was machen Sie denn auf dem Fußballfeld? Haben Sie sich verlaufen?
5: Fußballfeld? Das hier ist der Supermarkt.
6: Liebe Kunden, heute haben wir folgende Artikel im Sonderangebot für Sie. Fisch, Obst und Frühstückscerealien.
1: Pulver, Lizzie, Trafalgar, sag doch was. Wo seid ihr? Trafalgar, ich glaube, ich habe das gegnerische Tor gefunden. Ah, wer ist da? Bist du das, Max? Oder bist du etwa der Torwart vom FC Tomatenhain?
2: Und, wie steht es?
3: Woher soll ich das wissen? Ich kann genauso wenig sehen wie Sie.
2: Was ist das?
4: Ja, das ist der Bus von Tomatenhain. Wir sind am Fußballplatz.
7: Herzlich willkommen in Tomatenhain, Frandler.
4: Wir sind gar nicht mehr in Eppelhild. Wie sollen wir bei diesem blöden Nebel jemals den Weg zum Fußballplatz finden? Der Eiswagen, der fährt doch immer zum Fußballplatz, wenn ein Spiel ist. Wir müssen nur den Leuten folgen.
1: Und nachdem wir geheiratet haben, ziehst du hierher nach Eppelhills, nimmst einen Job in der Zementfabrik an und wir haben 5 Hunde.
2: Wieso könnt ihr mich um mein Geld nicht in Ruhe lassen? Ich habe euch doch nichts getan.
3: Der Nebel scheint sich wieder zu lichten. Sehr schön.
2: Nein, bitte nicht.
4: Wir sind wieder auf dem Fußballplatz.
2: Dürfte ich wohl bitte wieder euer Sponsor sein?
1: Niemals!
2: Wie hast du es bloß geschafft, im Finale das richtige Tor zu treffen? Du hast doch bisher in jedem Spiel ein Eigentor geschossen.
4: Ich will aus der Mannschaft raus, weil ich keine Lust mehr auf Fußball habe. Deswegen wollte ich ein Eigentor schießen, aber habe vergessen, dass wir Seitenwechsel hatten.

0: In den tiefsten Tiefen des Waldes liegt die kleine Stadt Apple Hills. Sie ist leicht zu übersehen, wenn man nicht ganz genau aufpasst.
1: Apple Hills!
2: Oh Mann, das reicht!
1: Apple Hills!
0: Walters dummer Hund.
1: Hurra, hurra, hurra! Walters Hund hat Geburtstag heute! Hurra, hurra, hurra!
3: Petrusalga!
1: Hilfe!
3: Passt auf die Lemminge auf!
1: Was machst du denn hier?
3: Meine Pfadfindergruppe macht heute eine Höhlenerforschung. Und ihr beide?
1: Meine Mama hat gesagt, ich darf nur an Geburtstagen Kuchen essen. Aber weißt du was? Ein Menschenjahr entspricht 7 Hundejahren. Also feiern wir jetzt immer, wenn der Hund von Cousin Walter Geburtstag hat. Das bedeutet 7 Kuchen mehr pro Jahr.
3: Wow, da wäre ich zu gern dabei. Ich liebe Hunde. Sie sind einfach so schlau und intelligent.
4: Herzlichen Glückwunsch zum Geburtstag, mein lieber Einstein. Kommt, lassen wir ihn hochleben. Hurra, hurra, hurra.
1: Herzlichen Glückwunsch. Essen wir jetzt den Kuchen?
4: Wusstet ihr, dass man im alten Babylon Hunde als göttliche Wesen betrachtete, die intelligenter als Menschen sind?
1: Ach ja,
4: Das ist für dich, mein kluger Hund. Ich habe ihm schon 5 Zauberwürfel gekauft, aber er hat sich nicht die Mühe gemacht, sie zu lösen. Ist viel zu simpel für ihn. Kuchen? Ja, klar. Aber erst zeige ich euch, was ich ihm beigebracht habe. Gib laut. Sitz. Hol das Stöckchen. Guter Hund.
1: Soll ich den Kuchen schon mal anschneiden?
4: Nein, noch nicht. Ich habe noch was vorbereitet. Top Dog rettet die Welt. Das ist Einsteins Lieblingsfilm. Juhu! Top Dog hat das Baby gerettet. Seht ihr? Das beweist, dass Hunde viel schlauer sind als Menschen.
1: Das ist ein Film. Also, was meint ihr, Leute? Der Kuchen isst sich nicht von alleine, habe ich recht? Walter? Ist irgendwas? Wo gehen wir denn hin?
4: Ja, hier ist es perfekt.
1: Warum hast du das gemacht?
4: Nur ein Film? Nur ein Film? Was hast du gesagt?
1: Wovon redest du?
4: Ja, spiel jetzt nicht den Unschuldigen. Du hast gesagt, Top Dog ist nur ein Film. Ein Film? Du glaubst also nicht, dass Hunde intelligent sind, ja? Da muss ich dir eben das Gegenteil beweisen. Einstein! Hilf uns! Hol uns hier raus, ja? Hol uns raus! Raus! Such ein Seil! Hol den Förster! Wähl den Notruf! Hol eine Leiter! Bau einen Kran! Oder einen Aufzug! Hört ihr, er arbeitet an einem Plan. Einstein ist nämlich extrem intelligent.
1: Lemminge? Hä? Die graben ja!
4: Ha! Was für ein spektakulärer Plan! Wir sind im Hack und drehen hier raus!
1: Wieso raus? Sie graben uns doch immer tiefer!
4: Aber Einstein ist unglaublich schlau. Schlau, schlau, schlau, schlau.
1: Dein Hund ist nicht schlau! Er ist der dümmste, talentloseste, idioteste, hirnloseste Hund, den ich je gesehen habe. Dein Hund ist dämlich. Hallo? Ist da jemand?
3: Trafalgar! Was für ein Glück! Wir sind den ganzen Tag in dieser Höhle gefangen gewesen. Ein riesiger Felsbrocken ist runtergefallen und hat den Eingang versperrt. Fast wären wir erstickt. Habt ihr die Lemminge benutzt, um uns alle auszugraben? Wer ist denn auf diese geniale Rettungsidee gekommen?
5: Und jetzt noch eine gute Nachricht. Heute wurde eine Pfadfindergruppe aus einer verschütteten Höhle gerettet. Aber die Hilfe kam von unerwarteter Seite. Der Held des Tages ist Cousin Walters schlauer Hund.
1: So ein blöder Mist! Au! Wie viele Geburtstage hat so ein Lemming wohl pro Jahr?

0: In den tiefsten Tiefen des Waldes liegt die kleine Stadt Apple Hills. Sie ist leicht zu übersehen, wenn man nicht ganz genau aufpasst.
1: Apple Hills!
2: Oh Mann, das reicht!
1: Apple Hills!
0: Der Phantomfriseur. Trafalgar und seine Mitschüler präsentieren vor der Klasse, was sie später einmal werden wollen.
3: Ich will Buchhalterin werden. Ich liebe es, auf dem Taschenrechner zu tippen.
4: In meiner Familie ist es Tradition, Holzfäller zu sein. Es heißt, dass man dadurch Haare auf der Brust bekommt.
5: Ich will Clown werden, weil ich lustig bin. Wollt ihr einen Witz hören?
6: Ich will Friseurin werden. Das ist einer der wichtigsten Jobs, weil sich die Persönlichkeiten der Frisur widerspiegelt. Lizzys Frisur ist super langweilig, genau wie der Job einer Buchhalterin. Trafalgars Haare sind clownesk. Max hat sogar schon Haare auf der Brust wie ein männlicher Holzfäller. Und schaut euch Pulver an, er... was willst du denn mal werden, wenn du groß bist, Pulver? Detektiv? Siehst du, Trafalgar, das ist witzig. Es gibt keine Detektive ohne Haare, Pulver.
7: Und denkt dran, morgen wird euer Klassenfoto gemacht, ihr kleinen Racker.
5: Eva hat Unrecht, Pulver. Die Frisur hat rein gar nichts mit der Persönlichkeit zu tun.
8: Apple Hills braucht schönere Büsche. Sie sollten genauso ordentlich geschnitten sein wie meine Bürgermeisterinnenfrisur.
9: Trafalgar, mein ehrwürdiger Schnurrbart befiehlt dir, heute früh ins Bett zu gehen. Und zwar jetzt!
5: Aber was, wenn Eva recht hat und die Persönlichkeit tatsächlich in den Haaren steckt? Dann werde ich mal der perfekte Clown, wenn ich groß bin.

0: Das ist nicht lustig, Trafalgar.
1: Oh nein, ich bin nicht mehr lustig. Hä? Wo ist denn dein Schnurrbart, Papa?
0: Hä? Hä? Ah! Der Bus ist da. Du kannst ruhig zur Schule gehen, wenn du das möchtest.
1: Oh, nichts, mir ist nur kalt.
2: Wo ist denn Frau Olsen? Okay, liebe Kinder, holt eure Geschichtsbücher raus und schlagt Seite 47 auf.
1: Warum sollten wir auf dich hören?
2: Oh. Eva hat die Frisur von Frau Olsen. Keine Mützen während des Unterrichts. Runter damit.
3: Zum Glück habe ich nicht die Frisur von Frau Olsen.
4: Hey, sorry, bin ich zu spät. Liegt wohl an meiner neuen trendigen Frisur. Konnte mich heute Morgen einfach nicht vom Spiegel losreißen, Hashtag.
2: Wer hat Ihnen das bloß angetan? Wahrscheinlich Pulver. Er ist neidisch auf uns, weil wir Haare haben.
1: Scheint so, als hätte die ganze Stadt über Nacht neue Frisuren bekommen. Da muss eine Art Phantomfriseur am Werk sein.
5: Danke.
1: Der Phantomfriseur ist auf der Toilette. Oh, hier ist aber niemand. Tollpulver, das muss der Superkleber sein, den der Phantomfriseur benutzt, um die Haare so steif zu machen. Wir sind ihm auf der Spur.

0: direkt in Pulvers Falle getappt, du Phantomfriseur!
1: Okay, ich geb's zu, ich war es. Tut mir leid, aber ich hatte meine Gründe. Mein Traum ist es, Friseur zu werden, aber ich muss das Holzfäller-Geschäft meiner Familie führen. Also musste ich den Leuten heimlich die Haare schneiden. Wie soll ich je meinen Traum verwirklichen, Friseur zu werden, wenn ich Holzfäller bin?
2: Tut mir leid, Pulver. Du bist auf jeden Fall auch ohne Haare ein guter Detektiv.
1: Meisterdetektiv Pulver. Juhu!
3: Okay, Leute, schenkt mir euer breitestes Lächeln.
0: Da kümmere ich mich drum.

0: In den tiefsten Tiefen des Waldes liegt die kleine Stadt Apple Hills. Sie ist leicht zu übersehen, wenn man nicht ganz genau aufpasst.
1: Apple Hills!
2: Oh Mann, das reicht!
1: Apple Hills!
0: Die Geisterstadt. Es war ein kalter und stürmischer Tag. Aber das war den Leuten von Apple Hills, die vor dem Supermarkt Schlange standen, um die legendären leckeren Äpfel aus der diesjährigen Ernte zu kaufen, egal.
3: Äpfel! Oh, yeah! Na endlich!
4: Wir haben dieses Jahr keine Äpfel bekommen. Und der Plantagenbesitzer Herr Apfelberg ist nicht erreichbar. Oh.
5: Buh! Frechheit!
6: Ich muss schon sagen, das ist echt witzig.
7: Es gibt keine Äpfel? Herrn Apfelberg ist doch nichts passiert, oder? Ach was, hier in Apple Hills passiert nie etwas Unheimliches.
8: Ein Geist!
7: Herr Apfelberg, das ist kein Geist. Das ist Pulver.
8: Ein Geist!
7: Was soll denn das? Wir sind keine Geister.
8: Bist du dir sicher?
7: Ja, denn Geister gibt es nicht. Oder?
8: Doch, gibt es. Alle Lebewesen haben eine unsterbliche Seele. Menschen, Tiere, sogar Obst und Gemüse. Und wenn sie sterben, werden sie zu Geistern.
7: Obstgeister gibt es auf gar keinen Fall. Ausgeschlossen. Oder? Warum verkaufen Sie denn keine Äpfel, so wie sonst?
8: Äpfel? Ha! Es gibt wichtigere Dinge im Leben als Äpfel. Geister zum Beispiel.
7: Geister gibt es nicht, das habe ich Ihnen doch schon gesagt.
8: Das war ich nicht.
7: Ich auch nicht.
8: Ein Geist!
7: Okay, ist ja schon gut, ich war's. Aber jetzt ist mir wegen Ihrem Gerede über Geister ganz schlecht geworden. Wir müssen Herrn Apfelberg unbedingt zeigen, dass es keine Geister gibt.
8: Ein Geist!
7: Sonst kriegen wir nie unsere Äpfel.
8: Ein Geist!
7: Okay, ich beweise Ihnen, dass es keine Obstgeister gibt. Denn wenn es sie gäbe, müsste diese Plantage nach der Ernte voller Apfelgeister sein. Aber ich kann hier weit und breit keine sehen, also...
8: Oh.
7: Was denn? Ist da etwa ein Obstgeist?
8: Seht! Ein durchsichtiges Geisterhaus. Man kann geradewegs hindurchlaufen.
7: Nein, warten Sie!
8: Stimmt ja, das war das neue Gewächshaus.
7: Und wenn sowas wie Tiergeister existieren würden, wäre dieses Schlachthaus voll davon.
8: Oh, ein Geisterbulle!
7: Oh nein!
8: Oh, oh je.
7: Dann hätten wir das ja geklärt. In Apple Hills gibt es weder Obst noch Tiergeister. Wir könnten das feiern, indem wir ein paar ihrer Äpfel essen.
8: Schon, aber was ist mit Menschengeistern? Ich gehe nicht nach Hause, bevor wir nicht einen richtig gespenstischen Ort untersucht haben.
7: Ha, hier passiert nie was Gruseliges. Der einzige Ort, an dem es spuken könnte, wäre der Dachboden des alten geschlossenen Theaters. Ja. Pulver! Okay, okay, ich war's. Ein Geist! Das ist bestimmt was anderes, als wir denken.
8: Ein Geist!
9: Hab ich dich!
10: Immer mit der Ruhe, Freunde. Ich bin kein Geist, aber es ist gut zu wissen, dass das Kostüm funktioniert. Ich spiele das Phantom der Oper. Heute ist die große Wiedereröffnung des Theaters. Ich musste hier oben nur noch die letzte Requisite holen.
7: Ein Glück. Sehen Sie, es gibt wirklich keinen Grund, Angst zu haben. Hier in Apple Hills gibt es keine Geister.
8: Aber ich will doch, dass es Geister gibt.
7: Und warum?
8: Meine liebe Frau ist letztes Jahr gestorben. Deshalb will ich einen Beweis dafür finden, dass ihre Seele noch lebt.
7: Das tut mir leid für Sie, Herr Apfelberg. Aber reicht Ihnen nicht die Erinnerung an Ihre liebe Frau? Denn Geister existieren nun mal nicht.
8: Doch, es gibt sie. Ja, es gibt sie, es gibt sie, es gibt sie, es gibt sie, es gibt sie.
11: Hurra! Hurra!
8: Jungs, seht ihr, was ich sehe?
7: Nein, was?
8: Ein ganzer Raum voller Geister.
7: Aber nein, das sind keine Geister.
0: Trafalgar und Pulver sahen ein, dass es am besten war, den alten Mann in dem Glauben zu lassen, dass Geister existieren. Und am nächsten Tag gab es die heiß ersehnten Äpfel im Supermarkt.
7: Diesmal weiß aber wirklich nicht, das warst du, Pulver.
0: Ja, genau. Und das ist die Botschaft dieser Folge. Geister existieren. Seht ihr? Ich weiß nämlich auch nicht.

0: In den tiefsten Tiefen des Waldes liegt die kleine Stadt Apple Hills. 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
0: Mittelalterkrise.
3: Also Kinder, heute lernen wir in Geschichte etwas über das Mittelalter. Das Mittelalter war geprägt von Hunger, Armut und Hexenjagden. Oh, ich fühle den Schmerz regelrecht. Hey, mit Läusen bleibt man zu Hause. Könige und Königinnen lebten im Luxus. Was für elende, verbrannte Snobs. Kleine Videospiele im Unterricht. Königin Margarete die Erste regierte über Dänemark, Norwegen und Schweden. Was für eine Angeberin.
4: Buh! Ich bin ein Roboter.
3: Tritt weiter, sei still
4: und setz dich. Ich bin ein Roboter. Ich bin ein Roboter.
3: Pulver, wenn nur alle so still und ruhig wären wie du. Genau, du sagst es. Ist das wirklich mein Schicksal, eine schlecht bezahlte Grundschullehrerin zu sein?
5: Frau Ohrensen, können wir nicht einen Mittelaltertag in der Schule machen?
3: Sehe ich aus, als würde ich sowas organisieren wollen? Außerdem sind Rollenspiele albern und Kostüme kindisch. Wir leben in der Realität. Endlich Feierabend. Was mache ich denn Schönes heute Abend? Kreuzworträtsel lösen, Anforschung betreiben oder Fernsehen? Oh Mann, ich bin ja so gespannt. Anforschung, juhu! Oh, ich würde mein Leben echt hassen, wenn ich eins hätte.
0: Doch genau an diesem Abend macht Frau Olsen eine fantastische Entdeckung.
3: Kann das stimmen? Der Cousin vierten Grades des Cousins des Urgroßvaters meiner Urgroßmutter ist mit Königin Margarete der Ersten verwandt. Juhu! Judith Olsen hat königliches Blut!
2: Halt die Klappe, ich versuche hier zu schlafen!
3: Seid alle gegrüßt zum Tage des Mittelalters, meine kleinen Untertanen. Ich bin Königin Judith die Erste. Setzt euch hier nieder, damit wir... Im Mittelalter gab es keine Elektronik. Alle Handys kommen in den Sack. Jetzt überlegen wir, wer welche Rolle für den Mittelaltertag bekommt.
6: Ich möchte ein Ritter sein.
5: Ich wäre gern die schöne Jungfrau Not.
7: Ich bin ein mittelalterlicher Roboter.
3: Nein, ich bin die Königin, also entscheide ich, welche Rolle ihr bekommt. Lizzie ist Adlige, Max ein Aussätziger und Trafalgar der Hofnarr. Also sei einfach du selbst. Und Pulver, du bist der Prinz. Komm her, Pulver. Wie ihr seht, gab es im Mittelalter viele verschiedene Gruppen von Menschen. Und wisst ihr, was sie mit euch gemeinsam hatten? Sie arbeiten jetzt für mich!
0: Die Königin befahl ihren Untertanen, die Glühbirnen in der Schule gegen Kerzen auszutauschen und die Böden zu schrubben. Mittags gab es nur Trockenbrot.
3: Seht mich nicht so an. Im Mittelalter war es normal zu hungern. Na, unterhalte er uns.
7: Nur keine Sorge, Pulver. In der Pause können wir wieder spielen. Ich bin ein Roboter. Ich bin ein Roboter.
3: Prinz Pulver. Prinzen und Hofnarren spielen nicht zusammen.
7: Aber ich bin gerade ein Roboter.
3: Dumm nur, dass es im Mittelalter keine Roboter gab.
7: Oh, können wir nicht eine Pause von dieser blöden Mittelaltershow machen? Das ist langweilig.
3: Du willst kein Hofnarr mehr sein? Gut, werf ihn in den Kerker.
8: In nomine Patris et Filii et Spiritus Sancti.
7: Dumme Königin. Ich bin so ein Idiot. Vielleicht bin ich wirklich nur ein blöder Narr. Nein, sie ist es, die durchgeknallt ist. Wenn ich nur etwas finden könnte, um diese verrückte Tyrannin zu stürzen. Die Mittelalterabteilung. Ja, das ist die Lösung. Wenn ich nur wüsste, wie ich aus dem Kerker rauskomme. Pulver, komm, ich habe mir einen super Plan ausgedacht.
3: Läuse, Läuse für alle. Im Mittelalter war es normal, Läuse zu haben. Peter, wie geht die Pest voran? Wir müssen auch Brieftauben fangen, damit wir euren Eltern mitteilen können, dass der Mittelaltertag jetzt Mittelalterwoche ist. Nein, Mittelalter, ja. Nein, Mittelalter-Realität.
7: Komm mal her. Ich dachte, wir wären im Mittelalter. Aber was soll denn diese komische Kiste da sein?
3: Eine Klimaanlage. Es ist heiß hier drin.
7: Und was sind das für mysteriöse Maschinen draußen auf den Wegen?
3: Das sind Autos. Die sind nun mal da.
7: Hier im Mittelalter gibt es dafür nur eine Erklärung. Magie, und zwar schwarze Magie. Das heißt, sie ist eine Hexe. Und was hat man im Mittelalter mit Hexen gemacht, Frau Olsen?
3: Verräter! Gib mir einen Beweis dafür, dass ich eine Hexe bin!
7: Hexen können nicht versinken! Wir werfen sie einfach ins Wasser und wenn sie schwimmt, ist sie eine Hexe!
1: Ja!
3: Trafalgar, ich küre dich zum königlichen Berater! Herzog, was du willst!
7: Ich will, dass der Mittelaltertag vorbei ist!
3: Schön von mir aus! Der Mittelaltertag ist vorbei, wir leben in der Gegenwart! Ich bin keine Königin, sondern eine einfache, langweilige Grundschullehrerin!
7: Aber das ist doch okay, Frau Olsen. Es kommt nicht darauf an, was Sie sind, sondern wer Sie sind. Es gibt nur eine Frau, Judith Olsen, und sie ist vieles. Aber sie ist keine Hexe.
6: Lieb, dass du das sagst, Trafalgar.
7: Aber ins Wasser müssen sie trotzdem.

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0: Super Opa!
3: Ist das ein Flugzeug?
1: Nein, es ist Superman!
3: Juhu!
1: Okay, letzte Runde, dann bin ich aber an der Reihe, Superman zu sein.
4: Das war's. Jetzt blitzt und blinkst du wieder, meine Schöne.
2: Was zum? Was soll der Mist? Und warum seid ihr wie Idioten angezogen?
1: Wir spielen Superman.
4: Superman?
1: Ja, er ist voll cool. Oh, ich wünschte, es gäbe im echten Leben auch solche Superhelden wie ihn.
4: Klar gibt es die. Und einen davon sogar hier in Apple Hills.
1: Wirklich? Wen?
4: Ihn da.
1: Echt jetzt? Der ist doch super alt.
4: Ja, natürlich. Er ist ja auch der Super-Opa. Seht ihr den Stock? Das ist eine uralte orientalische Waffe, die er im Kampf einsetzt. Und seine täglichen Spaziergänge sind eigentlich Patrouillen, um Bösewichter von Apple Hills fernzuhalten. Und der schimmelige Käse, den er immer futtert, ist Superkäse, der ihm übermenschliche Kräfte verleiht. Oder habt ihr schon mal erlebt, dass es in dieser Stadt ein Verbrechen gibt?
1: Wow! Hast du das gehört, Pulver? Er ist Super-Opa! Moment mal! Woher wissen wir, dass du uns nicht schon wieder veräppelst, sodass wir am Ende wie zwei Idioten dastehen?
4: Es tut nicht weh, wenn du mit den Armen flatterst.
1: Au!
4: Mach ruhig, das Schild bedeutet Außentoilette. Habt ihr nicht mitbekommen, dass das Thema des Schulfotos Schlümpfe ist? Nein, das war der alte Frank. Den gibt's nicht mehr. Ich war letzten Sommer im Lügencamp, da habe ich gelernt, immer nur die Wahrheit zu sagen.
1: Das ergibt Sinn. Wow, wer hätte gedacht, dass es hier in Apple Hills einen echten Superhelden gibt? Komm, Pulver, wir brauchen andere Kostüme.
4: Ich lach mich schlapp, das wird der Oberknaller.

0: Na, wie läuft das Leben als Superheld denn so?
1: Ja, es ist super aufregend und bisher haben wir alle Bösewichte ferngehalten.
0: Passt auf, das ist die Erzfeindin von Super-Opa, die Katzenlady. Sie ist bestimmt hier, um Super-Opa mit ihrer Armee bösartiger Killerkatzen zu vernichten.
1: Oh nein, und Super-Opa schläft tief und fest. Na los, wach auf, Super-Opa.
0: Sie muss seinen Superkäse mit Katzenminze vergiftet haben. Davon fällt man in einen so tiefen Opa-Schlaf, dass man nie wieder aufwacht. Das Schicksal der Welt liegt jetzt in euren Händen.
2: Guten Tag.
3: Guten Tag. Hä?
1: Was ist denn jetzt los? Sind Super-Opa und die Katzenlady etwa Freunde?
0: Genau, ich hab euch reingelegt. Habt ihr wirklich geglaubt, dass dieser verschrumpelte Opa Superkräfte hat?
4: Hilfe! Polizei! Diese Gangster haben die Bank ausgeraubt. Sie haben das ganze Geld gestohlen. Warum hilft uns denn niemand?
1: Du hast tatsächlich gelernt, nicht zu lügen. In Apple Hills lebt ein echter Superheld.
0: Schwachsinn. Oh. Lass mich in Ruhe. Verschwinde.

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1: Apple Hills!
0: Saure Milch. Lizzie kauft Lebensmittel für ihre Eltern ein. Aber wenn es etwas gibt, das Lizzie so gar nicht leiden kann, dann sind das Bakterien.
3: Fleckig, fleckig, fleckig, auch fleckig.
2: Was ist passiert? Wo brennt es denn?
3: Ihre Milch wird schon nächste Woche abgelaufen sein.
2: Das ist bei Milch doch ganz normal, Kleine.
3: Meine Eltern haben aber keine Lust auf ekelhaft saure Milch, die so alt ist, dass sie schon sprechen kann. Hört sie doch mal.
2: Was hat sie denn?
3: Sie sagt, sie soll in ihren Vorratsraum laufen und mir frische Milch holen. Bananen, check, Milch, check. Jetzt brauche ich nur noch den Donut für Papa.
4: Oh nein.
3: Guten Tag, ich hätte gerne einen frisch gebackenen Donut.
4: Die sind alle frisch, die habe ich erst vor einer Stunde gemacht.
3: Vor einer Stunde? Das nennen Sie frisch? Sie machen mir jetzt auf der Stelle einen frischen Donut und packen ihn ein und werfen Sie diesen alten, vergammelten Mist weg. Sonst rufe ich meine Mutter bei der Lebensmittelbehörde an.
4: Mann, was für ein nerviges Belag.
5: Was für eine brillante Idee, Pulver. So können wir für immer an kostenlose Donuts rankommen.
3: Ah, sauber, frisch und lecker duftend, genauso wie Papa sie mag.
5: Riechst du das? Da kommt noch mehr Kuchen!
3: Trafalgar und Pulver, ihr geht! Bleibt weg, ihr übertragt eure ekelhaften Bakterien auf mich!
5: Ist doch nicht schlimm! Bakterien gehören nun mal zum Leben dazu! Auf mir sind gerade Millionen von Bakterien! Die sind auf jedem Menschen! Sogar auf die...
3: Ihr geht ekelhaft! Bleibt bloß weg von mir! Nicht, dass eure widerlichen Bakterien noch auf der Einkaufstüte meiner Eltern landen!
5: Was denn für eine Einkaufstüte?
3: Nein, nein, bitte nicht! Ich kann mich nicht ohne die Einkäufe zu Hause bei meinen Eltern blicken lassen. Dann denken sie, ich sei nutzlos. Was mache ich denn jetzt?
5: Der Müllwagen fährt bestimmt direkt zur Deponie. Wir helfen dir, sie wieder

0: In meine Einkaufstüte.
1: Mist, der ist zu schnell für uns. Kommt, wir nehmen eine Abkürzung durch die Pizzapassage.
2: Boah, da stinkt der Dübel nach alten Käse.
1: Hey, wartet mal. Das ist meine Lieblingspizza mit Pepperoni und Ananas. Lecker. Oh, da ist er hinterher. Kommt, wir müssen zwischen den Altkleiderhaufen durch.
2: Und über alte Unterhosen laufen niemals.
1: Die Jacken da sind noch halbwegs sauber. Darf ich bitten? Au, verdammt, ich habe mich gestochen. Blöde Sicherheitsnadel.
2: Wahrscheinlich schon Ewigkeiten abgelaufen. Wir sind verloren.
1: Aber die Einkaufstüte ist doch schon in greifbarer Nähe. Komm schon, Lizzie. Wir bauen eine Brücke für dich.
2: Danke, Jungs. Diesen Einsatz vergesse ich euch nie.
0: Meine Einkaufstüte!
2: Meine Einkaufstüte! Bakterien gehören zum Leben! Bakterien gehören zum Leben! Bakterien gehören zum Leben! Ja. Hä? Was?
1: Alles okay, Lizzie? Du bist total dreckig.
2: Wisst ihr was? Ihr habt recht, Jungs. Bakterien gehören zum Leben einfach dazu. Zumindest finde ich sie mittlerweile nicht mehr so eklig, glaube ich.

0: In den tiefsten Tiefen des Waldes liegt die kleine Stadt Apple Hills. 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
1: Apple Hills!
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1: Apple Hills!
0: Der Club der Coolen. Trafalgar und Pulver langweilten sich. Und die anderen Kinder in Apple Hills hatten sie auch schon seit Tagen nicht gesehen.
3: Wo sind die denn alle?
0: Sie gingen zu den Schaukeln, aber dort war niemand. Auch beim Kiosk war keiner von ihnen zu sehen. Selbst der Fußballplatz war wie ausgestorben. Plötzlich fiel Pulver etwas auf.
3: Eva! Warte mal! Spielen wir zusammen?
0: Eva sah anders aus als sonst. Sie trug eine schwarze Jacke und eine Sonnenbrille und hatte den Mund voller Kaugummi.
4: Wie bitte? Ach komm schon, Trafalgar, echt jetzt? Spielen ist out. Alle sind jetzt im Club der Coolen.
3: Wo sind die?
4: Frank, Minnie und Gus entscheiden, wer cool genug ist für den Club.
3: Hast du das gehört, Pulver? Der Club der Coolen. Der ist ja wie für uns gemacht.
2: Cool. Cool. Cool. Eiskalt. Was wollt ihr?
3: Hey Frank, können wir auch rein?
2: Ha! Auf gar keinen Fall.
3: Warum nicht?
2: Warum nicht? Das will ich dir gerne sagen. Weil ihr Loser seid! Zischt ab!
3: Pulver, es gibt nur eine Möglichkeit. Wir werden jetzt auch cool.
2: Ah!

0: Tisch ab.
1: Frank, wollen wir diesen Losern nicht eine Lektion erteilen?
2: Und was für eine?
1: Du weißt schon.
3: Der Teich.
4: Der Teich war ein ekelhafter, stinkender Sumpf hinter dem Club. Er bestand aus Millionen von ausgekauten alten Kaugummis und wurde seit Generationen von coolen Leuten als Müllhalde und Toilette benutzt.
3: Entschuldigt bitte. Natürlich dürfen zwei so coole Leute wie ihr hier mitmachen. Kommt rein.

0: So, Leute, ich würde sagen, wir feiern jetzt die beiden coolsten Mitglieder des Tages. Beginnt mit dem Aufnahmeritual.
1: Hurra! Hurra! Hurra! Hurra!
2: Hast du das gehört, Pulver? Die coolsten Mitglieder des Tages!

0: absolut coolste, was ich jemals gesehen habe.
1: Cool!
2: Trafalgar und Pulver wurden erneut gefeiert. Aber diesmal war es echt.
3: Sag mal, wo bekommt man denn sowas?
4: Hey, verdammt cooler Anzug.
0: Gibst du mir mal deine coole Sonnenbrille?
4: Ja, logisch.
0: Ja, aber...
2: Es stellte sich heraus, dass Trafalgar und Pulver sich die Lesebrillen ihrer Eltern ausgeliehen und schwarz angemalt hatten. So konnten sie den ganzen Tag nichts sehen. Natürlich auch nicht den Bären.
4: Ich verstehe gar nicht, was an diesem Club so cool war. Da gab es überhaupt nichts zu sehen.

0: In den tiefsten Tiefen des Waldes liegt die kleine Stadt Apple Hills. 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
0: Der Korken. Der Steinbruch war für viele im Sommer ein beliebter Treffpunkt. Hier kamen die Leute her, um zu baden, zu angeln oder um sich zu sonnen. Ein Paradies für alle Altersgruppen. Aber das Abwasser der Zementfabrik hat den Steinbruch inzwischen verschmutzt. Das kristallklare Wasser wurde zu einem klebrigen Zementsumpf.
3: Weg mit dem Rohr! Weg mit dem Rohr! Weg mit dem Rohr!
4: Das Ende ist nah. Oh Mutter Natur, bitte vergib uns unsere Sünden.
0: Die einzigen, die sich keine Sorgen zu machen schienen, waren Trafalgar und Pulver.
5: Was für ein toller Strandtag, oder Pulver? Hallo Lizzie, na, gehst du auch schwimmen?
6: Nein, danke, Trafalgar. Ich bin hier, weil ich eine Lösung für das Verschmutzungsproblem im Steinbruch gefunden habe. Basierend auf den Berechnungen in diesem Bericht ist die Diskrepanz zwischen dem Material des Zements und...
5: Erklär mir das lieber ein andermal. Bei dieser Hitze komme ich noch um vor Durst. Oh nein. Ich befürchte, der Zement ist in der Sonne ausgehärtet.
3: Weg mit dem Rohr! Weg mit dem Rohr!
7: Herr Zement?
8: Ja, was gibt's denn?
7: Es wird Zeit, dass Sie Ihren Müll endlich nachhaltig entsorgen.
8: Fatze!
7: Der Zement will uns einfach nicht zuhören. Irgendjemand muss etwas unternehmen.
9: Wir brauchen ein paar gute Ideen.
10: Und wir brauchen einen Anführer.
6: Vielleicht kann ich Ihnen da helfen. Ich habe einen Bericht erstellt, der zeigt...
7: Was macht ihr denn hier?
5: Pulver und ich stecken fest.
7: Er hat sich im Rahmen des Umweltprotests selbst festgeklebt. Wie rührend.
9: Wie ungeheuer tatkräftig.
10: Wie mutig.
5: Hat vielleicht jemand einen Hammer?
7: Er will ein Zeichen für die Umwelt setzen.
6: Oh. Das reicht. Hören Sie nicht auf Trafalgar. Er ist ein Idiot. Warten Sie, ich erkläre Ihnen meinen Vorschlag nochmal in einfachen Worten. Sagen wir, diese Flasche Saft symbolisiert die Zementfabrik und die Pfütze hier den Steinbruch. Dann ist die Diskrepanz zwischen dem Material des Zements und...
5: Was machst du denn da mit unserem Saft? Was? Mach gefälligst den Deckel wieder drauf.
7: Ein Korken. Der Junge will das Rohr mit einem riesigen Korken verstopfen.
9: So einfach und doch so genial.
7: Er ist es. Der Auserwählte.
5: Ja, ein riesiger Korken. Genau das habe ich gemeint.
6: Was? Aber...
5: Hast du das gehört, Pulver? Ich bin der Auserwählte.
7: Na los, wir brauchen einen riesigen Stopfen.
6: Ich glaube ja nicht, dass das so eine gute Idee ist.
3: Sehr gut.
9: Ausgezeichnet, ja. Junge.
6: Ich hab's ja gesagt.
4: Oh nein, wie sollen wir denn jetzt die Verschmutzung durch den Schornstein stoppen?
6: Basierend auf der Zusammenfassung der Berechnungen in meinem Bericht ist die Diskrepanz zwischen
5: Vielleicht
6: dem Material des Zements.
5: Ja, ich habe die Idee. Noch ein Stopfen.
3: Super. Stopfen rein. Stopfen rein. Stopfen rein.
11: Was habt ihr mit meiner Fabrik gemacht? Du solltest lieber zu Hause deine Hausaufgaben machen, anstatt fleißige Geschäftsleute wie mich zu belästigen.
4: Das ist der alles entscheidende Kampf zwischen Gut und Böse.
9: Die neue, intelligente, umweltbewusste Generation gegen die alte.
7: Das ist fast wie bei David gegen Goliath.
6: Bin ich hier eigentlich nur von Idioten umgeben?
11: Ich rufe jetzt die Polizei, dann könnt ihr alle im Gefängnis verrotten.
7: Ich will nicht ins Gefängnis, Trafalgar. Was machen wir denn jetzt?
6: Das lässt sich doch alles lösen, wenn wir miteinander reden. Herr Zement, ich würde Ihnen gerne einen Vorschlag präsentieren, wie man...

0: Noch ein Korken.
1: Ich halte das nicht mehr aus.
0: Ein Steinbruch gerettet. Ein Felix ist gerettet. Kein Abfluss mehr.
2: Ich habe versucht, euch zu warnen.
3: Und jetzt ist meine Fabrik abgebrannt und der ganze schöne Steinbruch hat sich zu einem Klumpen Zement verfestigt.
4: Oh.
5: Wie sollen wir unseren schönen Steinbruch denn jetzt überhaupt noch retten können?
6: Ich habe einen Vorschlag. Der Unterschied zwischen dem Material des Zements und dem umgebenden Grundgestein im Steinbruch ist groß genug, dass ein spiralförmiges rotierendes Objekt eindringen und die Substanz entfernen kann. Natürlich mit entsprechender Größe. Einfach gesagt, ein riesiger Korkenzieher.
7: Aber wie im Apple-Hills üblich, hatte natürlich niemand etwas aus diesem Vorfall gelernt. Und schon bald war der Steinbruch wieder voller Müll.

0: In den tiefsten Tiefen des Waldes liegt die kleine Stadt Apple Hills. Sie ist leicht zu übersehen, wenn man nicht ganz genau aufpasst.
1: Apple Hills!
2: Oh Mann, das reicht!
1: Apple Hills!
0: Der Traumkuchen. Trafalgar hat eine Vorliebe für leckeren Kuchen.
3: Herzlichen Glückwunsch, Emma.
4: Dein Kuchenkonsum ist völlig außer Kontrolle geraten, Trafalgar. Du wirst jetzt eine Woche lang nur Gemüse essen. Das meine ich ernst. Und keinen Kuchen. Dein Abendessen.
3: Aber Mama!
0: Armer Trafalgar. Wohin er auch sah, überall wurde er an Kuchen erinnert. Und nachts träumte er von einem großen, leckeren
3: Kuchenbuffet. Schichtkuchen.
0: Aber gerade als er ihn essen wollte, wachte er auf. In der folgenden Nacht hatte er den gleichen Traum. Diesmal versuchte er, ein Stück von einem anderen Kuchen abzuschneiden.
3: Französischer Opernkuchen.
0: Doch bevor er ihn probieren konnte, wachte er wieder auf. Das ging die ganze Woche so weiter.
3: Prinzessinnentorte!
0: Kuchen um Kuchen, Nacht um Nacht. Es musste etwas geschehen.
3: Danke, dass du mir hilfst, Pulver. Ich habe folgenden Plan. Wenn ich einschlafe, träume ich wieder von den Torten. Und sobald ich aufwache, ziehst du mir mit der Gurke eins über. Dadurch werde ich bewusstlos und dann kann ich in meinen Traum zurückkehren und endlich die Torte essen. Es hat funktioniert. Unglaublich. Juhu. Juhu.
2: Herzlich willkommen zu unserem großen Kuchenbuffet. Lass die Party beginnen.
3: Oh, das Buffet ist gar nicht für mich. Das ist für die Kuchen selbst. Das sind Kuchenkannibalen. Na! Sind sie alle weg?
2: Scheint so, als wäre noch ein Stück übrig.
3: Was? Oh nein, nein!
2: Mach's gut, kleiner Freund.
3: Wow, was für ein krasser Albtraum. Zum Glück wache ich immer auf, bevor die schlimmsten Dinge in meinen Träumen passieren. Oh nein, nein! Wer bist du?
5: Moi, ich bin der französische Opernkuchen.
3: Aber ihr wurdet doch alle aufgegessen.
5: Ui, und von was für einem barbarischen Monster. Er hat sich veralten wie ein ungeobeltes Schwein.
3: Ganz genau, ihr dürft euch nicht gegenseitig auffressen.
5: Er hat nicht mal benutzt die Kuchenzange.
3: Was?
5: Oui, oui. Merde.
3: Pulver nicht! Hör mir zu, ich...
6: Ich bin eine schwedische Prinzessin in Torte.
3: Du scheinst ja ganz nett zu sein.
0: Und so ging es weiter. Und weiter. Und weiter. Und weiter.
3: Ein Glück, es ist vorbei.
4: Guten Morgen, mein süßer Trafalgar. Du hast die ganze Woche so artig auf Süßes verzichtet, deshalb habe ich dir eine kleine Überraschung gebacken.
3: Oh, nein, nein, nein!
4: Ein Roggenbrot.
3: Ich dachte schon...
4: Einen Kuchen.

0: In den tiefsten Tiefen des Waldes liegt die kleine Stadt Apple Hills. 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
0: Nachrichten der Zukunft.
1: Jackpot!
0: Trafalgar und Pulver sammelten Pfanddosen.
3: Damit können wir super unser Taschengeld aufbessern.
4: Hey, Leute!
3: Habt ihr einen Hund gekauft?
4: Nein, ich bin jetzt Hundesitterin.
3: Dann solltest du dir besser eine neue Pfeife kaufen.
4: Das ist eine Hundepfeife. Ihr Ton ist so hoch, dass nur Hunde sie hören können. Ich verdiene 2 Euro pro Hund. Schönes zusätzliches Taschengeld, was?
3: Es muss doch was Besseres geben, um sich was dazu zu verdienen. Hey, sieh dir mal diese Zeitung an, Pulver. Das sind die Nachrichten des Tages, aber da steht der 12. März. Und heute ist doch der 11. Weißt du, was das bedeutet, Pulver? Das hier sind die Nachrichten von morgen.
0: Pulver fiel allerdings auf, dass es sich lediglich um eine alte Zeitung handelte.
3: Oh ja.
0: Aber das brachte Trafalgar auf eine Idee.
5: Ja?
3: Hallo, möchten Sie eine Zeitung kaufen?
5: Nein, danke. Ich habe schon die aktuelle Ausgabe.
3: Aber warum lesen Sie denn die heutigen Nachrichten, wenn Sie auch genauso gut die Nachrichten von morgen lesen können?
5: Nein,

0: Na gut, das ist unser letzter Versuch.
1: Wer ist da?
0: Möchten Sie gerne die Nachrichten von morgen kaufen?
1: Sagtest du Nachrichten von morgen?
2: Trafalgar und Pulver hatten an Hildas Tür geklopft. Hilda war eine Frau, die ihre Wohnung so gut wie nie verließ, weil sie vor allem in der Welt Angst hatte.
1: Bist du sicher, dass die Zeitung wirklich von morgen ist?
0: Ja, absolut. Ja, endlich haben wir uns etwas Taschengeld dazu verdient. Was ist denn?
2: Hilda hatte gerade die Todesanzeigen der Nachrichten von morgen gelesen. Da dort sämtliche Todesfälle aufgeführt sind, konnte sie herausfinden, ob sie heute sterben würde oder nicht. Zum Glück war ihr Name nicht unter den Ankündigungen.
1: Endlich kann ich mich einen ganzen Tag lang vollkommen sicher und geborgen fühlen. Und ich weiß auch schon, was ich machen werde.

0: Ich glaube, sie steht unter Schock.
1: Trafalgar und Pulver versuchten alles, um die Eisscholle aufzuhalten. Aber es schien nicht mehr viel Hoffnung für unsere Freunde zu geben, als auf einmal...
0: Wo kommen denn die Hunde her?
1: Es stellte sich heraus, dass Hilda doch nicht unter Schock stand. Nein, sie schrie. Und da sie auf einer Eisscholle stand, die auf einen Wasserfall zusteuerte, war ihr Schrei so panisch hoch, dass nur Hunde ihn hören konnten.
0: Eva! Hilfe!
1: Pulver rief Eva zu, dass sie ihnen die Hundeleine zuwerfen sollte.

0: nächsten Tag.
1: Tut uns echt leid, dass wir Sie mit den Nachrichten der Zukunft reingelegt haben. Hier ist Ihr Geld zurück.
2: Ach, das könnt ihr behalten. Habt ihr es noch nicht gelesen? Das steht heute in den Nachrichten des Tages. Habt ihr eine neue Ausgabe? Ja.

0: In den tiefsten Tiefen des Waldes liegt die kleine Stadt Apple Hills. 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
0: Die Frühstücksblöcke von Herrn Zement. Herr Zement war wieder einmal sauer, weil er nicht genug Geld verdiente.
3: Herr Zement, wir sind ja so einsam.
4: Ja, wann bekommen wir endlich Zuwachs? Ach, ihr Süßen, ich gebe echt alles, um meinen Beton zu verkaufen, aber im Augenblick gibt es einfach keine Kunden.
3: Aber Herr Zement, was ist denn mit den Kindern? Die kriegen heutzutage so viel Taschengeld.
4: Ja, wenn man die erreicht, dann werden wir uns am Hans umdrehen. Guter Punkt. Warum verkaufe ich Beton nur an Erwachsene?
0: Also lud Herr Zement alle Kinder von Apple Hills zu einem Schulausflug in die Fabrik ein, um ihr Interesse für sein Produkt zu wecken.
4: Zement kann lecker, cool und lustig sein.
5: Nö.
4: Was?
5: Ihr Zement ist hässlich.
6: Ja, und grau.
7: Und langweilig.
8: Sehr sogar.
4: Aber mein schöner Zement wird mal zu euren künftigen Häusern.
6: Ich will lieber in einem Baumhaus wohnen, wenn ich groß bin. Meine Mutter sagt, das ist viel nachhaltiger.
4: Ihr kleinen Hippies. Ihr Kinder, liebt doch Süßigkeiten. Was haltet ihr von meiner neuen Betonzuckerwatte? Lasst mich raten. Grau, hässlich und langweilig.
6: Ja, ja, absolut.
4: Mir reicht's. Mittagspause, macht, dass ihr rauskommt. Diese dummen kleinen Nörgler. Wie komme ich jetzt an ihr Taschengeld? Ah. Frühstücksmüsli? Zucker, Stärke und künstliche Farbstoffe? Also schön. Wenn ihr Frühstück wollt, könnt ihr es haben. Ole!
9: Chef, ich heiße Frederik.
4: Ole, besorgt mir einen LKW voller Zucker, Stärke und künstlicher Farbstoffe.
9: Komm mit, Kleine, wir spielen jetzt Versuchskaninchen.
4: Okay, dann wollen wir mal. Gleiche Teile Zucker, Stärke und künstliche Farbstoffe. Ich glaube, da muss mehr Zucker rein. Mehr Zucker! Nicht genug. Mehr Zucker!
9: Aber jetzt ist es reiner Zucker.

0: haben ein Problem. Uns geht der Zucker aus und wir können erst nächste Woche neuen bestellen. Wir sind ausverkauft.
1: Niemals! Der Verkauf muss auf jeden Fall weitergehen. Wir wenden unseren alten Geschäftstrick an. Wir ersetzen einfach einen Teil Zucker durch Zement. Was soll schon Schlimmes passieren?
2: Naja, das sollte Herr Zement schon bald herausfinden. Denn die neue Mischung

0: Löcke enthielt nicht genug Zucker, um den Bedarf der Kinder zu decken. Und so zeigten sich schnell erste Nebenwirkungen.
1: Zucker! Zucker! Zucker!
2: Du bist ja so schlauer, jetzt, Mensch!
3: Ja, und so weise. Danke, ihr Süßen! Lass das, du mit Viech! Ich bin glücklich mit meinem Geld verheiratet! Gut, dass die so klein sind! Hallo, Freunde! Wie ich sehe, seid ihr große Fans meiner Frühstücksblöcke!
1: Da ist ein riesiger Zuckerblock von Herrn Zimmer!
3: Nein, ich bin kein Müsli! Ich lass mich in Ruhe! Ich verspreche euch, nächste Woche gibt's neue Blöcke. Ich bitte, esst mich nicht.
1: Zucker.

0: In den tiefsten Tiefen des Waldes liegt die kleine Stadt Apple Hills. Sie ist leicht zu übersehen, wenn man nicht ganz genau aufpasst.
1: Apple Hills!
2: Oh Mann, das reicht!
1: Apple Hills!
0: Stiefvaters Donnerschlag.
3: Schatz, könntest du bitte Pulver heute von der Schule abholen?
2: Ich soll Pulver abholen? Echt? Bist du sicher?
3: Entspann dich, Schatz. Du musst nicht nervös sein, nur weil du sein Stiefvater bist. Glaub mir, Pulver mag dich. Es gibt also keinen Grund, sich Sorgen zu machen, okay?
2: Also, Jungs, na fahrt mit dem Stiefvater. Ist die Musik laut genug? Was? Angeber? Aber das ist keine große Sache. Ich bin auf einem Motorrad schon mal 500 km/h gefahren.
4: Können Sie uns das zeigen?
2: Leider nicht. Das Motorrad habe ich verkauft.
4: Guck mal, ein überfahrener Dachs.
2: Was? Das ist doch gar nichts. Ich wurde 10-mal überfahren, vom Arzt für tot erklärt und bin 5 Tage später bei meiner eigenen Beerdigung aufgewacht.
4: Sagen Sie doch mal!
2: Ich sag Bescheid, wenn es nochmal passiert.
4: Wow, ich wusste gar nicht, dass dein Stiefvater so cool ist, Pulver.
2: Was meint ihr, Jungs? Sollen wir uns noch ein großes Eis genehmigen?
4: Ja!
0: Viele der Dinge, die Pulvers Stiefvater erzählte, waren offensichtlich nicht wahr. Aber er wollte die Jungs unbedingt beeindrucken, um Pulvers Zuneigung zu gewinnen.
5: Blaues Auto, rotes Auto.
4: Hey, Lizzie, was machst du da gerade?
5: Eine Hausaufgabe über Wahrscheinlichkeitsrechnung. Blaues Auto.
4: Wahrscheinlichkeitsrechnung?
5: Bei der Wahrscheinlichkeitsrechnung geht es um die Wahrscheinlichkeit, dass etwas passiert. Ein Beispiel. Walter kauft jeden Tag einen Lottoschein, aber die Chance, dass er den Jackpot gewinnt, liegt bei 3 Millionen. Wisst ihr, es besteht ungefähr die gleiche minimale Chance, dass an einem sonnigen Tag aus heiterem Himmel irgendwo der Blitz einschlägt oder dass ein Golfer ein Hole-in-One direkt in den Tank von Herrn Zements LKW schießt, während dieser auf der Straße vorbeifährt.
4: Wow, diese Wahrscheinlichkeitsrechnung ist ja voll spannend.
2: Ein Hole-in-One auf ein fahrendes Auto? Das ist doch gar nichts im Vergleich zu meinem Donnerschlag. Ich habe beim Baseball einmal einen Ball so hart geschlagen, dass er Feuer fing und explodierte, als er auf dem Boden aufschlug.
5: Wahrscheinlichkeit, dass sowas Außergewöhnliches passiert, ist gleich null.
2: Was weißt du denn schon, du kleiner Nerd? Das ist eine meiner leichtesten Übungen. Ich bräuchte dafür nur einen Baseballschläger.
5: Da haben Sie ja Glück. Am Sonntag ist doch das jährliche Baseballspiel der Väter an unserer Schule.
2: Das Baseballspiel der Väter? Leider muss ich an diesem Tag den Dachboden aufräumen, also. Aber ich schätze, das kann auch bis nächste Woche warten. Also, ja, natürlich werde ich dabei sein. Und ich zeig euch meinen Donnerschlag. Kannst dich auf deinen Stiefvater verlassen.
4: Juhu!
5: Ich kann es kaum erwarten.

0: Pulver sagt, du wirst am Sonntag am Baseballspiel der Väter teilnehmen. Du bist echt der Beste.
1: Oh, was habe ich nur getan? Ich werde mich vor allem blamieren und die Väter werden mich auslachen, ganz zu schweigen von Pulver. Reiß dich zusammen. Die Jungs haben das Spiel wahrscheinlich schon längst vergessen.
2: Kommt alle und schaut euch am Sonntag Pulvers Stiefvater bei seinem Donnerschlag an und bringt eure ganze Familie mit. Eure Tanten, Onkel, den Onkel eures Onkels und die Verwandten aus dem Ausland.
0: Schatz, wir müssen langsam los. Das Spiel fängt gleich an.
1: Ja, bin sofort da. Okay, vielleicht kommt ja keiner. Dann wird es ein ganz ruhiges, harmloses Spiel werden.
0: Oh, wo kommen denn all diese Menschenmassen her?
2: Okay, Leute, geht bitte 10 Schritte zurück. Wir wollen nicht riskieren, dass jemand von der unglaublichen Wucht des Donnerschlags verletzt wird.
3: Ich hab's geschafft! Ich hab den Hauptpreis gewonnen! Ja!

0: Mein verstopftes Ohr ist wieder frei.
1: Ja! Herzlichen Glückwunsch. Die Wahrscheinlichkeit, dass all diese Dinge passieren, liegt bei 1 zu 512 Trillionen.
2: Hallo, ich bin Talentscout für die Baseball-Nationalmannschaft. Ich bin hier, weil ich von Ihrem Donnerschlag gehört habe. Kommenden Sonntag spielen wir das Finale, das weltweit im Fernsehen übertragen wird. Ich möchte Ihnen einen Platz im Team anbieten.
3: Ja, der Stiefvater ist dabei.

0: In den tiefsten Tiefen des Waldes liegt die kleine Stadt Apple Hills. Sie ist leicht zu übersehen, wenn man nicht ganz genau aufpasst.
1: Apple Hills!
2: Oh Mann, das reicht!
1: Apple Hills!
0: Ein Gewinnlos, bitte. Das Goldapfelfestival war ein Großereignis, bei dem die Stadt sämtliche Einnahmen für wohltätige Zwecke spendete.
3: Hey Jungs, ich hätte gerne ein Gewinnlos, bitte.
1: Dass Sie gewinnen, können wir nicht versprechen. Es ist eine Lotterie.
3: War ja auch nur ein Witz, Kleiner.
1: Ah.
0: Trafalgar und Pulver hatten sich freiwillig gemeldet, um Lose für die große Goldapfellotterie zu verkaufen.
3: Ich hätte gerne ein Gewinnlos, bitte.
0: Aber nicht alle waren gekommen, um sich an der guten Stimmung zu beteiligen.
4: Gut gemacht, Basta. Ich hasse Wohltätigkeit.
5: Was bedeutet Wohltätigkeit, Brian?
4: Wohltätigkeit ist, wenn man sein Geld verschenkt, um anderen zu helfen. Hast du je was Dümmeres gehört? Dieses Dorffest ist eine super Gelegenheit für uns Taschendiebe. Bis uns jemand bemerkt, sind wir längst über alle Berge. Also du bleibst hier und zockst die Brieftaschen ab, während ich allen Kindern ihr Taschengeld abknöpfe.
1: Lose! Kaufen Sie Lose für die große Goldapfellotterie und gewinnen Sie den Hauptpreis!
4: Vielleicht können wir sogar zwei Fliegen mit einer Klappe schlagen. Hey, Kinder, einen Gewinnlos bitte! Sag mal, was gibt's denn zu gewinnen?
1: Sie haben Glück, das ist das letzte Los, das noch übrig ist. Und der Gewinner bekommt einen echten goldenen Apfel.
4: Basta, einen echten Goldapfel, den müssen wir haben.
5: Basta glaubt nicht dran, dass wir große Gewinnchancen haben.
4: Deshalb werden wir jetzt auch allen die Lose aus der Tasche ziehen. Vergiss Geldbörsen und Taschengeld. Wenn wir alle Lose haben, können wir nicht verlieren.
5: Basta findet die Idee total super. Basta!
1: Die haben's aber eilig. Die kommen wohl aus der Großstadt. Oh, Pulver, die beiden haben ihr Los vergessen. Komm, die holen wir noch ein.
2: Kommt und fahrt eine Runde auf dem Autoscooter und unterstützt die Asthma- und Allergievereinigung.
4: Die Allergiker können mal damit anfangen, ein paar Lose auszustopfen.
5: Hey, Brian, denk an den Sicherheitsgurt.
4: Halt die Klappe, Basta, und mach dich bereit.
1: Hey, halten Sie doch mal an. Sie haben vergessen.
4: Verdammt, diese Kinder sind uns auf der Spur, aber die kriegen uns niemals.
5: Basta hat Brian ja gesagt, dass er sich anschnallen soll.
4: Halt die Klappe.
6: Probiert die große Achterbahn aus und unterstützt damit die Krankenhausclowns des Landes.
4: Verschwinde, du Clown. Wir lachen uns auch ohne deine Hilfe die Taschen voll. Wir schnappen uns hier gleich jede Menge Lose.

0: Basta, sieh dir ihre Tüten an.
1: Ja, der Hammer.
0: Ach, halt die Klappe und mach dich bereit.
2: Entschuldigung, Sie haben vergessen,
0: hier... Nein, wo ist die Frau mit den Tüten?
2: Entschuldigen Sie bitte, aber diese beiden Männer aus der Stadt haben ihr Los vergessen.
3: Sie unterstützen den Katzenschutz mit jeder Fahrt auf unserem Karussell.
0: Den Katzenschutz. Ich bin Hundefreund.
4: Guck mal, Pastor und Brian sind berühmt.
0: So ein Mist, aber wir geben nicht auf.
5: Hallo? Meine Herren, warten Sie, Sie haben...
0: Wenn wir da hochkommen, können wir sie abhängen.
5: Da sind sie ja. Wieso laufen sie weg?
2: Gleich wird das Gewinner losgezogen. Die müssen Sie unbedingt noch vorher erwischen.
6: Als Bürgermeisterin ist es mir eine große Freude, den Gewinner der diesjährigen Goldapfellotterie bekannt zu geben. Und das ist die Nummer 7. Nummer 7!
0: Das kann nicht sein. Ich habe doch jeden Hinterweltlauf diesen miesen Jahrmarkt abgezockt. Wer hat das Gewinner los? Wer hat die Nummer 7?
2: Hey, ihr Städter hat's immer verdammt eilig, was? Aber ihr habt euer Los vergessen. Bitte sehr.
0: Guck mal, Basta, die Nummer 7.
6: Wie schön, wir haben einen Gewinner. Dann darf ich um den goldenen Apfel bitten.
0: Schokolade? Was soll das, Junge? Du hast doch gesagt, das sei echtes Gold.
2: Was weiß ich denn? Ich bin 10 Jahre alt.
6: Der Preis ist symbolisch. Er steht für eine Spende für wohltätige Zwecke.
0: Was?
6: In Ihrem Namen.
0: Ich habe mich in letzter Zeit sehr unwohl gefühlt. Zählt das auch?
6: Nein.
2: Entschuldigen Sie, aber Sie müssen das Los noch bezahlen.
0: Vergiss es, du kannst den blöden Apfel behalten. Was für eine Unverschämtheit. Ich hasse Wohltätigkeit. Ein Haufen Betrüger seid ihr. Ihr solltet...
4: Buster hat heute jedenfalls nichts gelernt. Oh je. Yeah.

0: In den tiefsten Tiefen des Waldes liegt die kleine Stadt Apple Hills. Sie ist leicht zu übersehen, wenn man nicht ganz genau aufpasst.
1: Apple Hills!
2: Oh Mann, das reicht!
1: Apple Hills!
0: Der lustige Onkel Knut. Trafalgars Oma wurde 90. Deswegen wurde für die Familie und Freunde eine große Feier organisiert. Aber da sie jetzt älter war als die Wurst hinten in meinem Kühlschrank, war es wichtig, dass die Party ruhig und beschaulich ablief.
3: Oma lebe hoch! Sie lebe hoch! Sie lebe hoch! Sie
4: Trafalgar, Schluss damit!
3: Aber ich muss Oma doch 90 Mal hochleben lassen!
4: Oma ist viel zu alt und gebrechlich für dein Rumgeschrei.
3: Ach Mann, warum ist mein Papa immer so langweilig?
4: Trafalgar, Schluss damit! Schluss damit!
2: Bitte lächeln!
4: Schluss!
1: Zum Glück ist dein Bruder nicht gekommen.

0: also doch geschafft.
1: Hier ist der Gott sämtlicher Partys. Seid ihr bereit für Spaß, Freunde?
2: Hallo, Onkel Knut. Papa will leider nicht, dass wir Spaß haben.
1: Hört doch nicht auf meinen Bruder. Das ist ein alter Langweiler. Ein 90. Geburtstag sollte gefeiert werden.
2: Aber mit Feuerwerk darf man doch nur an Silvester spielen.
1: Naja, feiert man nur einmal, aber heute feiern wir die 90.
3: In guten wie in schlechten Zeiten und manchmal natürlich auch dazwischen.
1: Yeah! Alles Gute zum 90.
3: Das Personal hat ein paar Snacks für uns bereitgestellt. Also bedient euch bitte. Wasabi-Nüsse.
1: Haltet den Mund und wehe, jemand sagt jetzt noch irgendwas.
3: Ich möchte nur... Ich möchte euch alle willkommen heißen. Jetzt bin ich ganz durcheinander. Ich fang noch mal von vorne an. In guten wie in schlechten Zeiten.
1: Technisch gesehen habe ich nichts gesagt.
4: Ihr bleibt hier draußen und kommt mal wieder runter. Zum Essen könnt ihr wieder reinkommen.
2: Papa ist so ein Langweiler. Ich wünschte, du wärst mein Vater, Onkel Knut. Du bist viel, viel lustiger.
1: Aha, und ich habe noch nicht mal angefangen, denn ich bin Onkel Knut und es ist höchste Zeit, total auszuflippen.
5: Aber schon bald wurde das Spiel selbst für die Jungs etwas zu wild.
6: Wir haben eine Geschenklieferung für das Geburtstagskind.
3: Du hast ein langes und ruhiges Leben geführt. Und bevor es für dich noch ruhiger und friedlicher wird...
1: Wieso seid ihr hier drin? Jetzt geht's erst richtig los.
2: Ich glaube, es gibt gleich das Essen.
1: Wir haben noch eine Rakete übrig, Junge. Habt ihr gehört, Kinder? Kommt schon, ihr werdet begeistert sein, denn ich bin euer Onkel Knut und er hat Glut im Blut. Jungs und Mädels, wir sind heute hier versammelt, um Omas 90. Geburtstag zu feiern.
7: Ja.
1: Mögt ihr Raketen?
7: Ja.
1: Und ihr seid keine Langweiler, oder?
7: Nein.
1: Jeden Tag dreht sich der Mond um uns herum, also machen wir jetzt eine Reise um den Mond. Okay, wer will Astronaut werden?
2: Das ist aber eine verdammt große Rakete. Vielleicht sollten wir lieber aufhören, solange noch alles gut ist.
1: Warum aufhören, wenn es am schönsten ist? Oder bist du vielleicht genauso langweilig wie dein Vater? Dachte ich mir doch.
4: Knut?
1: Alf?
4: Schluss damit!
1: Aber ich...
4: Ich sagte Schluss damit!
1: Aber...
4: Schluss!
1: Tut mir leid, Freunde. Ich habe einfach nicht so oft Spaß. Deshalb freue ich mich immer so, wenn jemand mit mir spielen will. Aber dann vermassle ich es meistens. Das war's für Onkel Knut. Also dann macht's gut.
4: Warte, Knut, ist schon okay. Manchmal verlierst du die Beherrschung. Ich weiß zwar nicht, woher du das hast, aber jetzt essen wir erstmal was. Kommt, Kinder!
5: Trafalgar sah ein, dass sein Vater doch nicht so langweilig war, sondern nur verantwortungsbewusst. Es war auch für alle nachvollziehbar, dass Knut mit am Kindertisch aß.
3: Also möchte ich die Gelegenheit nutzen und mein Glas erheben und auf dich anstoßen, meine Liebe. Wo ist Oma denn hin?
8: Juhu! 90 Jahre, das ist der Knaller! Ich bin die Oma und jetzt lassen wir es mal ordentlich krachen.

0: In den tiefsten Tiefen des Waldes liegt die kleine Stadt Apple Hills. Sie ist leicht zu übersehen, wenn man nicht ganz genau aufpasst.
1: Apple Hills!
2: Oh Mann, das reicht!
1: Apple Hills!
0: Papierflieger. Ein neuer Trend war bei den Kindern von Apple Hills total angesagt. Papierflieger werfen.
3: Wow, Volltreffer, das war Spitzepulver. Jetzt bin ich dran.
0: Die Kinder nahmen dieses belanglose Hobby sehr ernst. Denn, naja, irgendwie müssen sie sich ja die Zeit vertreiben.
3: Ich werde genau Herrn Zement Stern treffen. Die Wetterbedingungen sind klar bei leichtem Gegenwind. Ich denke, ich werde 1,6 mm dickes A5-Papier für einen Jet verwenden. Au, das war wohl nichts. Warum bin ich nicht so gut wie du, Pulver?
0: Pulver traf seine Ziele immer perfekt. Aber seiner Ansicht nach hatte das nichts mit seinen Wurffähigkeiten zu tun. Pulver war abergläubisch und glaubte an das Glück. Und am meisten Glück brachte ihm seine usbekische Glücksmünze, die er immer in seiner Tasche hatte.
4: Endlich! Diesen Stern habe ich mir wirklich verdient. Jetzt muss er nur noch trocknen. Nein! Mein schöner Zement!
3: Mittagspause! Ich kann es kaum erwarten, wieder zu werfen. Dieser Hügel ist die beste Startbahn in ganz Apple Hills.
5: Yes, ja, yeah, Volltreffer! Du bist echt die Beste, Lizzie.
3: Was macht ihr denn hier?
5: Volltreffer, ist das nicht eine super Startbahn, die wir hier entdeckt haben?
3: Ja, und eigentlich ist das hier unsere Startbahn.
5: Eure? Von wegen, wir haben sie zuerst entdeckt.
3: Wir waren hier aber schon vorzuerst.
5: Vorzuerst gibt es überhaupt nicht.
3: Ich gehe hier nicht weg.
5: Schön, ich gehe auch nicht weg.
6: Folgender Vorschlag. Erstens, beide Teams wählen ihren besten Piloten. Zweitens, wer die meisten Ziele trifft, gewinnt den Hügel für sein Team. Und drittens, ihr habt euch genau in den Sabber von irgendjemandem reingesetzt.
3: Ha, abgemacht! Pulver wird euch mit der Kraft seiner usbekischen Glücksmünze vernichten.
5: Lizzie ist ein Mathe-Genie und kann Entfernungen, Windstärke und die Umgehung von jedem Hindernis berechnen. Ihr Trottel habt überhaupt keine Chance.
3: Das werden wir sehen, ihr blöden Eierköpfe.
2: Ein Geisterpapierflieger!

0: Ja, Ausgleich für die Jungs.
1: Haha, 2:1 für die Mädchen.
0: Ja, aber dieser Punkt geht an uns. Schon wieder unentschieden. Was machen wir denn jetzt?
1: So kann es nicht weitergehen, Jungs. Wir haben eine Idee. Wenn Pulver unsere letzte Herausforderung meistert, gehört der Hügel euch. Aber wenn er scheitert, dann gehört er uns.
0: Okay, abgemacht. Also, wie sieht die Herausforderung aus?
1: Er muss den Automechaniker Mickelsen in sein Bauarbeiter-Dekolleté treffen.
0: Ha, das schafft Pulver ja sogar mit verbundenen Augen.
1: Schon, aber der Flieger muss dabei seine usbekische Glücksmünze transportieren.
0: Was? Er soll seine Glücksmünze hergeben? Das geht nicht. Wenn Pulver seine Glücksmünze nicht in der Tasche hat, trifft er nicht.
1: Tja, ich fürchte, dann habt ihr verloren und der Hügel gehört uns.
0: Das ist sowas von uncool. Nicht nur uncool, sondern auch unfair ist das. Ihr habt uns beschissen.
2: Ja, ja, zieht Leine, ihr Loser.
0: Jetzt sei nicht traurig, Pulver. Wir suchen uns einfach einen anderen Hügel. Der ist dann vielleicht nicht so gut, aber... Moment mal. Sieh mal, Pulver, deine Glücksmünze. Sie muss dir beim Mittagessen aus der Tasche gefallen sein. Weißt du, was das bedeutet, Pulver? Du hast alle Ziele getroffen, sogar ohne die Kraft deiner Glücksmünze. Die Kraft geht also nicht von der Münze aus, sondern von dir. Wartet mal, nicht so schnell. Unser Deal steht noch, wir versuchen es. Du hast die Kraft, Pulver. Du hattest die schon immer.

0: doch mal, was soll der Blödsinn? Wer war das?
1: Glückwunsch, muss man wohl sagen.
2: Juhu, der Hügel gehört uns. Jetzt können wir von hier für immer und ewig Papierflieger werfen.
3: Papierflieger? Werft ihr etwa immer noch diese langweiligen Dinger?
2: Immer noch? Was meinst du damit?
3: Niemand wird eine Papierflieger in Apple Hills. Dieser Trend ist sowas von vorbei. Es gibt längst einen neuen und noch viel cooleren Trend in der Stadt.
2: Und was für ein Trend soll das sein?
3: Das Sammeln von gut erhaltenen ausländischen Münzen.
1: Ich habe eine Münze aus Kanada zu Hause. Und ich habe zwei aus Frankreich.
2: Und wir haben eine coole Münze aus Usbekistan. Die ist der... Ich glaube, wir müssen mal kurz was erledigen. Viel Glück, Pulver.

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0: Guten Tag, Herr Bürgermeister. Was gibt es Neues für die Zeitung?
1: Gar nichts. Alles ist gut.
0: Alles ist gut. Und bei dir, Henrietta, irgendwas Neues?
2: Oh, wenn es dem Bürgermeister gut geht, freue ich mich sehr. Es geht mir gut.
0: Mir geht's gut.
3: Also, wir sind glücklich. Wir spielen.
4: Es ging mir gut, bis du hier aufgetaucht bist, Birgit.
5: Wir hatten unsere Ruhe.
0: Jeder ist glücklich. Darüber schreibe ich eine schöne Geschichte für meine Zeitung. Sonderausgabe! Hochstimmung in Windhausen! Sonderausgabe! Hochstimmung in der ganzen Stadt!
4: Hochstimmung? Das habe ich noch nie gehört.
5: Das klingt wie der Name einer Krankheit, wie die Grippe.
6: Eine Krankheit? Alarm, Windhausen! Alarm, Windhausen!
7: Patütata?
5: Wir haben die Hochstimmung bei uns. Wir werden uns anstecken.
3: Hochstimmung? Was ist denn das?
0: Endlich ist hier mal etwas los.
2: Jetzt hör doch auf, hört auf! Hochstimmung bedeutet doch nur, dass alle zufrieden sind. Das ist keine Krankheit.
8: Oh.
2: Super, Edgar. Hol bitte ein Wörterbuch.
5: Ja.
9: Wörterbuch?
2: Da stehen alle Wörter drin, die es gibt.
3: Oh, klar. Da hätte ich früher drauf kommen können.
2: Und Herr Bürgermeister, ich brauche ein Pult und einen Hocker.
1: Einwohner, Windhausen braucht euch. Achtung, hier kommt der städtische Möbeltransport. Da kommt Super Edgar mit dem Wörterbuch zurück.
9: Wow, das Wörterbuch.
10: Alle Wörter, die es gibt, in dem Buch sind alle Wörter der ganzen Welt drin. Das ist ja völlig verrückt.
2: Dann suchen wir mal das Wort Hochstimmung. Ah, ein Gefühl des Wohlseins, des Zutrauens und des Optimismus. Das ist die Freude. Oh.
4: Das hätte man auch ohne diesen Blumenstrauß an komplizierten Wörtern sagen können.
0: Paralogismus in Windhausen. Sonderausgabe Paralogismus in Windhausen.
1: Paralogismus? Was soll das denn sein?
5: Paralogismus? Das klingt doch wie der Name eines Clowns.
4: Was? Ein Clown? Ich mag keine Clowns.
0: Aber nein, Paralogismus.
11: Paralogi, der Clown von Windhausen in Aktion.
2: Wow. Hört auf! Man versteht ja gar nichts. Hör zu, hier steht die Definition von Paralogismus.
10: Das Wörterbuch, ja.
2: Paralogismus meint einen Fehlschluss, der auf Denkfehlern beruht. Das ist genau dasselbe, was passiert ist, als ihr dachtet, dass Hochstimmung eine Krankheit sei. Das ist Paralogismus. Bitte sehr.
11: Oh, dann gibt es gar keinen Clown.
3: Aber wir mögen Clowns.
4: Birgit, hör auf, sowas in deine Zeitung zu schreiben. Wir werden auch selbst zu Clowns.
5: Ja, deinetwegen werden wir alle zu Paralogis.
0: Meinetwegen?
3: Aber Birgit benutzt die richtigen Wörter. Wir kennen diese Wörter nur nicht.
4: Wenn ich etwas nicht kenne, dann kenne ich es nicht. Und dann mag ich es auch nicht so.
5: Ja, wir wollen keinen Paralogismus bei uns, okay?
3: Jetzt hört auf.
0: Schreibt die Zeitung doch selbst, dann werden wir sehen, ob ihr die richtigen Worte findet.
3: Lieber nicht. Birgit, halt!
0: Der Igel und der Esel gehen mir echt auf die Nerven, sitzen den ganzen Tag da und meckern. Nur weil sie meine schönen Wörter nicht kennen, aber egal. Miese Meckerer. Kürbisköpfe. Gurkennasen. Das seid ihr. Ich bin jetzt schon gespannt auf euer Käseblatt.
1: Oh, ich würde gern die Zeitung rausbringen. Dann kann ich mein Foto ganz groß auf das Gebäude machen.
4: Ja, und wir zwei machen dann das Radio, damit alle unsere Beiträge hören können.
5: Oh ja, und verbreiten darin gute Laune.
10: Wir könnten doch ganz viele Wörter aus diesem dicken Buch hier nehmen, um die Zeitung zu schreiben.
2: Und wir wechseln uns ab. Jeder eine Zeitung.
3: Ich übernehme die erste. Das Ereignis des Tages, der Weggang von Birgit. Wir müssen sie trösten. Zurück! Sonderausgabe! Birgit, komm zurück!
4: Das hab ich verstanden. Birgit, komm zurück! Eine gute Schlagzeile. Ist doch gar nicht so schwer mit den einfachen Wörtern.
5: Birgit war ja nicht sehr lange weg.
4: Naja, ich fand das schon lang.
5: Sie kommt ja auch zurück, steht in der Zeitung.
3: Das stimmt nicht. Ich habe geschrieben, Birgit kommt zurück. So wie Birgit, komm bitte zurück. Und nicht, dass sie wieder da ist.
4: Was? Ich verstehe kein Wort.
5: Also kommt sie jetzt wieder oder nicht?
2: Was für ein Aufsehen.
1: Ein Aufsehen?
4: Was heißt das denn jetzt?
2: Ja, ein Aufsehen ist eine durch etwas Ungewöhnliches ausgelöste Verwunderung.
4: Piet, Flieger her.
5: Sei ruhig, Henrietta.
2: Ah! Birgit, die sind gemein zu mir.
0: Das wird dir helfen. Ziel auf den großen Kürbis da. Oder den kleinen, der immer meckert.
3: Hört doch auf, alle zu vergraulen, ihr zwei. Jeder kann reden, wie er möchte.
4: Nein, dann verstehen wir nichts.
10: Hey, jetzt bin ich dran. Ich darf jetzt die Zeitung schreiben. Ich wähle zufällig ein Wort aus, das ich nicht kenne. Schwätzerei.
8: Oh, ein tolles Wort.
10: Das wird ein super Titel. Schwätzerei in Windhausen. Das klingt gut, oder? Und das heißt auch sicher irgendwas. Schwätzerei. Schwätzerei in Windhausen.
3: Das gibt eine Schlagzeile.
5: Psst, Bernhard. Hä?
4: Sei ruhig.
10: Hey, hört auf damit.
3: Bernhard.
10: Birgit!
3: So, das reicht jetzt. Der Nächste, der jemanden vergrault, muss das gesamte Wörterbuch auswendig lernen.
1: Jetzt bin ich endlich an der Reihe. Wer möchte eine Ausgabe? Die Zeitung des Bürgermeisters.
3: Ihr werdet jeder eine nehmen und friedlich bleiben.
4: Hier, ich, Herr Bürgermeister.
1: Oh. Ihr seid meine ersten beiden Leser.
3: Magnus ist Chefredakteur der Zeitung von Magnus.
1: Das ist eine Schlagzeile, oder? Ich habe die Zeitung geschrieben. Das ist das Riesenereignis des Tages.
3: Ja, das ist toll, Herr Bürgermeister.
4: Ja, das ist jetzt keine Hochstimmung. Hä? Das ist, ja doch, für Sie, Herr Bürgermeister, ist das eine Freude.
5: Also, ein bisschen Paralogismus fehlt da aber.
3: Hey, jetzt habt ihr die ganzen komplizierten Wörter von Birgit verwendet.
11: Ja, wenn man sie einmal kennt, sind sie gar nicht so kompliziert.
4: Nein, aber wir kannten die komplizierten Wörter ja schon vorher.
5: Eben, die sind ja auch nicht super kompliziert.
4: Puh. Nur der Herr Bürgermeister benutzt keine, wenn er die Zeitung macht.
1: Niemand mag mich.
3: Doch, natürlich, Herr Bürgermeister.
2: Juhu, genau in dein Gesicht. Getroffen. Gut, Nase. Auberginenohr.
10: Kotköpfe. Hallo, Herr Bürgermeister, wollen Sie mitspielen? Wir werfen Flugzeuge und sagen dabei Gemüsenamen.
1: Ach ja?
2: Sie werden sehen, dass das Spaß macht. Topinambur!
1: Kartoffel!
3: Die sind sicher ganz traurig unseretwegen. Aber ich find's toll, dass ihr die komplizierten Wörter benutzt.
11: Schreibt das doch in die Zeitung.
3: Na klar, ich schreib. Jeder mag komplizierte Wörter.
4: Das ist zu einfach. Wir brauchen mindestens ein kompliziertes Wort.
11: Ein Synonym für kompliziert.
4: Hab ich doch gesagt. Ein Synonym.
3: Okay. Synonym.
5: Da steht es!
3: Ich lese die Definition. Ein Synonym kann man anstelle eines anderen Wortes verwenden.
5: Zum Beispiel Verwirrung anstelle von Paralogismus.
4: Ja, verstanden. So wie Freude und Hochstimmung. Das sind Synonyme. Das weiß doch jeder.
3: Dann wird das die nächste Schlagzeile. Jeder mag Synonyme.
11: Und wenn wir sie singen? Als Lied ist das lustiger.
3: Eine tolle Idee, denn jeder mag Lieder. Diesem Wörterbuch kann man es lernen.
11: Und einem Wörterbuch mit Synonym.
3: Jeder mag Synonyme gern.
12: Ihr habt recht, das trifft den Kern.
4: Ich mag das Lied.
12: Jeder mag Synonyme gern.
5: Du redest Pantomime.
3: La la la.
12: Jeder mag Synonyme gern.
9: Oh, das Wörterbuch.
6: Ihr habt recht, das stimmt total. Ich sag es gern.
12: Das trifft den Kern.
8: Das ist Freude. Das ist Freude.
6: Trifft den Kern.
4: Sind die bald fertig mit ihrem blöden Lied?
3: Komm schon, Wasser. Los, sing mit uns.
4: Niemals. Ich bleib lieber allein. Ich mag's.

0: Ding sowieso nicht.
1: Sonderausgabe, der missmutige, schlecht gelaunte Igel.
0: Nein, der schmollende Igel.
1: Ach, das ist doch dasselbe. Das sind alles Synonyme.
0: Lass mich in Ruhe.

0: Mal gucken, was in unserer kleinen Stadt los ist.
1: Wer möchte ein druckfrisches Exemplar? Schlagzeile! Heute ist schönes Wetter. Wer möchte eine Zeitung?
0: Das stimmt, das Wetter ist toll.
2: Super, Edgar! Guck mal, ich habe ganz viele Nüsse gefunden. Kannst du sie knacken?
0: Das mache ich sehr gern, Bernhard.
2: Toll, vielen Dank, Super Edgar. Oh, das ist so super.
1: Wer möchte eine Tageszeitung? Schlagzeile, heute ist schönes Wetter.
3: Aber das gute Wetter wird nicht lange halten.
1: Schlagzeile, heute ist schönes Wetter.
4: Ist ja gut, man sieht doch, dass das Wetter schön ist.
5: Aber echt? Und das ist im Sommer oft so.
0: Warte, Birgit. Ich hätte gerne eine Zeitung.
1: Oh, das ist so nett, Super Edgar. Nehmen Sie ruhig alle. Niemand sonst möchte eine haben.
0: Die arme Birgit.
6: Oh, schönes Wetter. Oh. Ach, du Schreck. Meine Bürgermeisterschärpe.
7: Das ist kein Wunder, Herr Bürgermeister, Sie stopfen alles in sich hinein.
6: Wie bitte? Aber nein, die Schärpe ist bestimmt beim Waschen eingelaufen.
0: Ich helfe Ihnen, Herr Bürgermeister. Machen Sie einfach einen Knoten. Bitte sehr. Super, Edgar, du bist ein Superheld. Jetzt kannst du frühstücken gehen.
7: Bernhard?
2: Mir geht es gar nicht gut.
7: Ach, das ist ja kein Wunder. Du hast so viele Nüsse gegessen. Du solltest dich ausgewogener ernähren.
2: Aber das war super, Edgar. Er hat die ganzen Nüsse geknackt. Ich habe sie nur gegessen.
7: Ach, das kann doch nicht wahr sein. Ihr esst alle zu ungesund. Es reicht mir jetzt.
2: Sei vorsichtig.
0: Was esse ich denn heute Leckeres? Oh, ich weiß es. Oh, Pizza. Oh, nein. Lieber was anderes.
7: Super, Edgar. Bestell nicht so fettiges Zeug. Ein Tomatensaft und Spinat sind völlig ausreichend, sonst geht's dir wie Bernhard.
2: Ich hab zu viel gegessen.
7: Du bist ein Superheld, Super Edgar. Du solltest den Einwohnern als Vorbild dienen. Du solltest was Gesundes essen, wie Gemüse und Vitamine.
0: Findest du?
7: Aber ja, alle essen nur noch fettiges Zeug. Guck dir den Bürgermeister an.
0: Wir müssen etwas tun, du hast recht. Ich weiß es. Wir organisieren einen Miam-Miam-Gemüsetag.
7: Aber das ist ja eine fantastische Idee. Herr Bürgermeister, hierher!
6: Wie bitte? Ich? Ja?
0: Also, wir möchten einen sogenannten Miam-Miam-Gemüsetag einführen, an dem alle nur Gemüse essen, um sich besser zu fühlen.
6: Aber darf man denn noch belegte Brote essen?
7: Nein.
6: Das ist ja schrecklich.
7: Wir könnten ja zusätzlich noch einen Sportnachmittag einführen.
6: Nein, nicht nötig. Ein Miam-Miam-Gemüsetag klingt wirklich sehr verlockend.
4: Aha, jetzt wird also nur noch Salat gegessen.
5: Das wird ihm zu denken geben, oder?
0: Hey, wir könnten das in Birgits Zeitung ankündigen. Das wird sie freuen. Birgit, wir organisieren einen Miam-Miam-Gemüsetag.
1: Oh, echt? Das ist ja super. Wie wär's mit einem Foto?
7: Juhu! Bitte sehr. Wunderschöner Spinat.
8: Echt jetzt, Spinat?

0: Dann wollen wir mal. Gar nicht so schlecht.
1: Na los, jetzt traut euch.
2: Aber der Spinat schmeckt ja gut.
3: Oh ja, wirklich gut.
4: Sonderausgabe, exklusiv. Das Menü des Niam-Niam-Gemüsetags.
5: Wir haben genug von deinem Menü.
6: Ja, und außerdem haben wir kein Geld mehr.
0: Birgit, ich hätte gerne eine Zeitung.
4: Ich weiß, dass du nur eine nimmst, damit ich mich besser fühle.
0: Warte, ich habe eine Idee. Du kannst doch mit Katja ein Interview führen. Nur dank ihr essen wir Gemüse. Aber wo ist Katja? Katja! Katja! Ah, da ist sie ja. Was macht sie?
7: Psst.
0: Das kann nicht sein. Sie isst ein Bonbon am Yam-Yam-Gemüsetag. Glaubst du, Birgit?
4: Neue Sonderausgabe Skandal um Katja. Sie hat ein Bonbon am Yam-Yam-Gemüsetag gegessen.
5: Oh, das glaube ich nicht. Ich hätte auch gern eine Zeitung.
6: Für mich auch,
3: ich hätte auch eine Zeitung.
2: Oh, nein.
6: Oh. Damit ist sie eindeutig beim Yam-Yam-Gemüsetag aus dem Rennen.
0: Aber nein, wartet. Katja hat ja nur ein Bonbon gegessen und auch sicher einen Grund dafür.
3: Also wenn das so ist, esse ich jetzt ein kleines belegtes Brot.
2: Und ich ein paar Nüsse.
0: Oh nein, das ist eine Katastrophe.
5: Ah, wenn man vom Teufel spricht, da kommt ja Frau Yam-Yam-Bonbon.
2: Was soll das heißen, Yam-Yam-Bonbon?
3: Katja, ich bin enttäuscht, enttäuscht, enttäuscht.
2: Du hast so einen Wirbel gemacht, weil ich die Nüsse gegessen habe, die Super Edgar mir geknackt hat.
8: Was ist los mit euch? Hä? Was steht denn da? Das ist ja nicht zu fassen. Ich habe nur ein Pfefferminzbonbon ohne Zucker gegessen. Ich fauche euch den ganzen Tag an, da brauche ich doch frischen Atem.
2: Das stimmt, du fauchst echt viel.
0: Mhm. Da, ich wusste doch, dass es eine logische Erklärung gibt. Das ist nicht schlimm. Ich zum Beispiel schwitze in meinen Stiefeln ganz doll. Und dann riechen meine Füße wie, dein Atem.
8: Mein Atem ist sehr frisch, Super Edgar. Riech doch!
4: Neue Sonderausgabe. Katja hat Mundgeruch und Super Edgar Stinkefüße.
3: Birgit, ich möchte keine Zeitung.
2: Ich auch, bitte.
5: Ich auch.
2: Na, dann
5: wollt ihr mal. Diese Geschichte stinkt doch.
6: Also, das hätte ich von denen wirklich nicht gedacht.
8: Wieso machst du dich denn so über uns lustig?
4: Wieso denn lustig? Das ist doch wahr. Ich bin Journalistin und meine Leser verdienen nichts als die Wahrheit.
8: Die Wahrheit? Welche Wahrheit? Mein Atem riecht frisch.
5: Aber nur weil du Bonbons isst, das ist wie Schummeln.
0: Und ich habe keine Stinkefüße.
4: Wie geht?
5: Ja, ich rieche den Käse bis hierher.
6: Ist Käse eigentlich auch ein Gemüse?
0: Dein Stiefel!
8: Weißt du, was ich glaube? Dass du meinen Gemüsetag sabotieren wolltest.
4: Wie bitte? Nein.
8: Oh, doch. Du magst bestimmt kein Gemüse. Ich nehme die Kiste jetzt einfach wieder mit.
3: Ich wollte doch eine Karotte haben.
4: Ja, ich auch.
3: Na toll, Birgit. Jetzt haben wir nichts zu essen mehr.
0: Das war wirklich zu viel, das weißt du, oder?
4: Aber ich habe das doch nur geschrieben, damit ihr meine Zeitung kauft.
0: Jetzt, wo du es sagst, es haben alle eine Zeitung von dir gekauft.
8: Ich nicht.
2: Du hast recht, ich habe eine Zeitung gekauft. Und es ist beunruhigend, dass selbst ein Superheld wie du Probleme hat. Ich träume bestimmt davon.
0: Okay, und du träumst nachts echt von meinen Füßen? Keine Angst, ich wasche sie.
2: Jedenfalls denke ich jetzt über sie nach.
4: Siehst du, Super Edgar, sowas interessiert die Leute.
0: Im Ernst, Birgit, was schreibst du als nächstes? Dass die Schärpe des Bürgermeisters zerrissen ist, weil er viel zu viel gegessen hat?
3: Das stimmt ja gar nicht. Sie ist beim Waschen eingelaufen.
0: Oder dass Bernhard seine Nüsse nicht allein knacken kann?
2: Still, Super Edgar.
4: Das schreibe ich auf.
0: Jetzt warte, Birgit, warte. Die Schärpe und die Nüsse sind doch nur der Beweis dafür, dass so ein Gemüsetag sinnvoll ist.
3: Ja, er hat recht.
5: Ja, kann sein.
2: Mhm.
0: Dann lasst uns Katja suchen und mit ihr zusammen Gemüse essen.
3: Oh, tolle Idee. Ich habe gerade zufällig Hunger.
2: Ja, Yam-Yam-Gemüse.
5: Dann mal los, wer weiß. Vielleicht kriegen wir ja auch ein Minzbonbon ohne Zucker.
0: Na los, Birgit. Wir machen ein Gruppenfoto und dann kaufen alle deine Zeitung, um sich darin zu bewundern.
7: Meinst du?
0: Aber ja.
8: Die Karotten waren wirklich lecker.
3: Sie hat sie aufgegessen.
9: Oh, nein, nein, nein, nein, nein, nein, nein.
5: Na toll, dafür bin ich jetzt so weit gelaufen.
8: Ihr hättet es ja essen können, als es da war, anstatt rumzumaulen und zu meckern.
0: Dann machen wir den Miam-Miam-Gemüsetag einfach morgen.
2: Ja, Miam-Miam-Gemüse. Darf ich den Brokkoli essen? Der hat so einen lustigen Namen, den würde ich gerne essen.
3: Oh ja, und ich dann ein belegtes Brot mit Brokkoli. Lecker.
2: Und ein Salat mit Karotten und Nüssen.
5: Na toll, schon wieder. Ich dachte, der Gemüsekram liegt hinter uns.
3: Leider noch nicht. Kartoffel.
0: Birgit, mach mal ein Foto für die Zeitung.
9: Klar, alles.

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0: Heute in den Hofgeschichten. Straußenkindergarten in Emminghausen.
3: So steht.
0: Käferalarm in Bayern.
4: Da sehen wir jetzt einen Käfer. Da sind die Larven drinnen, da, das weiß ich.
0: Nachtschicht in den Weinbergen.
5: Weißt du, wo bei dir das Licht ist?
6: Ja, weil ich schon mal im Dunkeln gefahren bin dieses Jahr.
0: Partystimmung auf der Insel Öhr.
7: So, liebe Freunde, das ist euer Preis.
8: Der nackte
7: ist,
8: Mann.
7: Genau, ist ein nackter Mann. Ich weiß auch nicht, was das zu sagen hat.
0: In Oberbayern muss sich Landwirt Sepp beeilen. In seinem Wald gibt es ungebetene Gäste.
4: Ja, ich habe gestern erfahren, dass wir einen Borkenkäferbaum haben. Und jetzt habe ich Motorsägen hergerichtet. Und jetzt fahren wir gleich im Wald, da die Borkenkäferbäume so schnell wie möglich rausbringen, umschneiden und gleich vom Wald entfernen. Dass sich der nicht nur weiter ausbreitet. Der Max kommt jetzt dann noch mit dem Schlepper und mit dem Anhänger. Und dann fahren wir die Bäume und auch die Äste und alles gleich raus vom Wald, dass da möglichst der Druck weg ist vom Borkenkäfer.
0: Sohn Max studiert Landwirtschaft in München. Er kommt später nach und hilft seinem Vater.
4: Ja, das erkennt der Blinder, weil da sieht man schon, wo die Rinde runtergefallen ist. Oben sind schon kahl, keine Nadeln mehr dort. Und die sind. Das ist da so ein Nest. Das ist ganz komisch, weil es mitten im Wald ist und der Boden ist normal auch nicht schlecht. Aber ist halt einmal so. Und die müssen wir jetzt raus da rein. Jetzt muss ich einmal schauen, mit welchem Baum da wir beginnen. Vielleicht fangen wir gleich mit dem an. Und dann geht's weiter. 6, 7, 8, 9, 10. Nein, wahrscheinlich eher bei 15 als wir bei 10 Bäumen.
0: Bis zu 15 Bäume müssen gefällt werden. So will Sepp verhindern, dass der Borkenkäfer seine Eier auch im restlichen Baumbestand legt.
4: Und jetzt schneide ich ihn hinten ein und dann schiebe ich meinen Lader einfach um. Weil der kann jetzt gar nicht aus. Da habe ich einen Lader da, der ist nach hinten und nach rechts und links gesichert. Und der steht da ziemlich gerade. Und dann bist du schaust, liegt er.

0: Sehen da ganz gut gefallen ist, ja? Wunderbar. Das lernt man auch im Laufe der Jahre und vom Vater und auch so an Vorträgen und man redet mit anderen Bauern. Also so die wichtigsten Sachen, die lernt man, finde ich, erst noch einmal später und auch durch Erfahrung.
1: Der Stamm taugt nur noch als Brennholz.
0: Der hat noch ganz gesund ausgeschaut. Und da sind überall schon die paar Löcher drin. Also da ist auch der Käfer noch im Baum. Jetzt bringen wir den Käfer vom Wald raus. Dann kann der da keinen Schaden mehr anrichten.
1: Um den Abtransport kümmern sich Vater und Sohn gemeinsam.
0: Kommt der Max.
1: Auf Hof Rösebach geht es für die Thüringer Waldsiegen endlich raus. Mit den Jahren hat Mira Kuhlmann herausgefunden, was den Tieren am besten schmeckt.
2: Vom Wesen her sind Ziegen super anspruchsvoll, was das Futter angeht. Also einmal angelecktes Futter finden sie dann auch nicht mehr toll. Und die suchen sich wirklich immer das Beste raus. Also auch wenn man denen was vorlegt auf dem Futtertisch, muss man ziemlich viel Futterreste akzeptieren. Also das, und wenn man sie zwingt, leer zu fressen, dann hungern sie eigentlich. Und das merken wir ja dann auch direkt in der Milchleistung. Also müssen wir es denen immer schmackhaft machen. Ja, das ist auch der Grund, warum wir unser eigenes Futter machen. Einfach um zu gucken, dass wir richtig gute Qualität ernten. Und das ist auch für die Milchqualität und für die Verarbeitung in der Käserei sehr wichtig.
1: Für den Winter wird das Grünfutter in sogenannte Silageballen gepresst. Dafür ist Frank zuständig.
2: Ist doch noch da.
3: Ja, wir haben es wieder hingekriegt.
2: Ah ja, okay. Ja. Und jetzt fährt doch Giovanni Wenden.
3: Giovanni ist Wenden gefahren. So, dass ich gleich pressen kann.
2: Ah ja.
3: Also ich fange jetzt die Presse an und
2: dann bist du hier. Ja. Hier fängst du an.
3: Ja.
1: Den Großteil ihres Futters bauen Frank und Mira auf 80 Hektar Grünland selbst an. Silage ist eine Methode, um Grünfutter durch Gärung haltbar zu machen. Dazu werden die Ballen im Anschluss in Folie eingepackt.
3: Es läuft soweit ganz gut, die Presse funktioniert. Ich denke mal, in einer Stunde dürfte ich das gepresst haben. Dann muss man schnell die Ballen rüberfahren und dann wickeln. Es sollte ab jetzt nicht mehr allzu viel Zeit verstreichen, weil sonst die Qualität der Silage leidet. Und man muss die Ballen hinterher in Folie einwickeln, damit es silieren kann. Ansonsten wird es einfach nur schimmeln. Und dafür lässt man das Mittagessen ausfallen.
1: Kein Mittagessen für Frank, aber die Ziegen haben sich ordentlich satt gefressen. Sie werden schon im Stall erwartet, zur Wurmkur. Auf Hiddensee betreibt der Inselbauer 3 Gasthöfe, um das Fleisch seiner Rinder zu vermarkten. Heute hilft der Landwirt Restaurantchefin Katrin in der Küche aus. Er ist auch gelernter Hotelfachmann. Im Roten Haus wird am Abend der Abschluss der Hauptsaison gefeiert mit Schillings gesamtem Hiddensee-Team.
4: Fange ich dich zu sehen? Ne?
5: Na, ich ja.
4: Habt ihr es rüber geschafft? Die Familie kommt später, oder was?
5: Die Familie kommt mit den Truppenteilen. Sag mal, welches ist die Seife?
4: Hier, einmal da, das ist die Seife.
5: Ja, aber wollte ich gerade sagen.
4: Erstmal das und dann das andere.
1: Küchendienst ist dem Inselbauern nicht fremd.
5: Wir haben ja vor 13 Jahren das erste Restaurant aufgemacht. Da hatte ich dann Köche und das lief auch ganz gut. Bis irgendwann haben die Kollegen sich gedacht, an einem Abend, oder erst einer und dann der andere, ich mag nicht mehr. Und dann habe ich von heute auf morgen mir das schnell angewöhnen müssen. Und dann haben wir quasi jeden Abend in der Gastro verpasst. Mit meiner Frau zusammen. Mit dem Kinderwagen hinter der Gaststätte. Ja?
6: Das Fleisch kommt.
4: Die Leute kriegen natürlich nicht so einen Brocken.

0: will keiner mehr arbeiten. Und das, was wir hier machen, ist ja, ist einfach harte Arbeit. So. Ist auch schön, ist erfüllend, ist sinnstiftend, macht Menschen glücklich. Aber wir sind halt eine wirklich eingesprungene Truppe mittlerweile, die irgendwie versucht, in dieser Welt zu bestehen, ne?
1: Die Mitarbeiter, die nicht auf Hiddensee wohnen, kommen mit dem Arbeitsboot von Rügen oder von der Öhe. Polen, Rumänen und Deutsche.
2: Wieso habt ihr denn Ware mitgebracht? Gleich wieder arbeiten.
3: Oh mein Gott.
1: Nicole nutzt jede Tour, um für Nachschub zu sorgen. Denn das Café der Schillings auf Hiddensee hat noch bis in den Herbst geöffnet.
4: In der du schaffst da auch noch ein, ne?
2: Ja. Sanddorn oder Rhabarber?
4: Sanddorn.
2: Okay. Nimmst du Rhabarber oder willst du einen anderen?
1: Auf Hiddensee feiern sie nicht nur das Ende der Saison. Die Schillings haben noch eine Überraschung für ihre Mitarbeiter. In Bayern versucht Landwirt Sepp immer noch, seinen Wald vom Borkenkäfer zu befreien. Bis zu 150 Eier legt ein Borkenkäferweibchen, und das zweimal im Jahr.
5: Und da sieht man jetzt einen Käfer. Da sind die Larven drin, da das Weiße. Und die fressen da unter der Rinde, fressen die das alles raus. Und dann verreckt der Baum. Und da sind die jetzt noch drin. Die müssen jetzt schleunigst vom Wald raus.
1: Mittlerweile ist Max da, um seinen Vater bei der Forstarbeit zu unterstützen.
5: Obacht!
1: Die Aufgaben sind klar verteilt. Sepp holt die Baumstämme aus dem Wald, Max transportiert sie ab.
6: Na, das macht schon er am besten. Er hat den Lader besser im Griff als ich.
7: Das war aber schon ganz schön alt, ha?
5: Ja. Die hat der Opa gepflanzt. Und Thomas. Haben wir schon ein bisschen Arbeit.
1: Die vom Borkenkäfer befallenen Stämme taugen nur noch für Brennholz. Arbeiten wie diese sind für Sepp schon zur Routine geworden.
5: Ja, da ist ja jetzt der Vorteil, dass man herfahren kann, dass das ein Hang ist. Und dann geht das mit denen eigentlich sehr schnell und praktisch. Was wir jetzt zum Beispiel nicht haben, das ist ein Rückgewagen. Das haben viele Bauern. Das ist auch recht praktisch. Aber das habe ich mir noch nicht geleistet. Die macht man komplett Brennholz.
6: Das ist der Aufwand nicht wert.
5: Das ist zwar vielleicht bloß 1-2 Meter, was so ist, aber dann ist er relativ schwach. Den häckselt man, dann wird es im Winter warm. Das macht auch nichts.
1: Für Max ist die Arbeit im Wald eine willkommene Abwechslung zum Studium.
6: Ja, sonst wäre es mir ja langweilig. Also nur studieren ist ein bisschen weniger. Also ich kenne jetzt wenig Leute, die nur studieren, weil das sind ein paar Stunden in der Woche und den Rest hat man ja dann Zeit. Und ich versuche auch immer wieder neue Wege zu finden. Man kann wahrscheinlich das Rad nicht neu erfinden, aber man kann immer wieder ein bisschen Veränderungen vorschlagen oder mal ausprobieren, genau, mal andere Sachen einfach ausprobieren.
5: Das ist aber, er kennt halt noch relativ schnell, wenn ich von irgendwas gar nichts halt. Wir reden vielleicht auch nicht ganz so viel wie Frauen oder was, oder wir verstehen uns so auch schnell.
1: Den Thüringer Waldziegen steht heute noch eine besondere Behandlung bevor.
8: Wir sortieren heute die Ziegen, damit wir noch mal ein paar Ziegen entwurmen können. Genau, also wir hatten jetzt ein paar vormarkiert. Die sortieren wir jetzt aus und dann werden wir heute Abend zum Melken die noch mal entwurmen. Ach, Scheiße. Das war's, gell? Jetzt eine ist mir durchgerutscht. Sollen wir die noch rausfangen?
1: Nicht so einfach, die richtige zu finden.
8: Die zweite jetzt. Ach, Scheiße. Jetzt. Zeig dein Gesicht. Oh, Scheiße. Ich konnte mich nicht entscheiden, ob hören oder pfeifen. Ich nur so ins Leere gegriffen. Okay. Gut.
1: Sich vor der Wurmkur zu

0: Rücken.
1: Das funktioniert bei Mira nicht.
2: So, geschafft.
1: Frank hat es noch nicht geschafft. Er muss noch einige Ballen aufsammeln.
3: Für das ganze Jahr brauchen wir ungefähr 500 bis 600 Rundballen. Je nachdem, wie trocken der Sommer ist, ob man sie viel rauslassen kann, damit sie draußen viel fressen. Aber erfahrungsgemäß muss man auch über den Sommer unheimlich viel zufüttern. Zumindest so die letzten 5, 6 Jahre.
1: Um das Grünfutter haltbar zu machen, werden die Ballen in Folie gewickelt. Darin vergären sie zur sogenannten Silage. Mit einer so erfolgreichen Ernte hatten die Landwirte nicht gerechnet.
3: Gott sei Dank hat es jetzt überhaupt noch mal geregnet, jetzt im August. Also so viel wie eigentlich noch nie. Wir hatten 200 Liter ungefähr im ganzen August. Das ist ein Drittel des Jahresniederschlages. Aber ohne dem hätte es ganz eng ausgesehen bei uns. Und jetzt können wir doch die Wintervorräte noch mal ein bisschen auffüllen.
4: Hervorragend.
1: Und bei Mira ist alles bereit für die Wurmkur. Auf dem Naturgut Köllnitz in Brandenburg freut sich Fischer Sander Fuhrmann schon am frühen Morgen auf den Feierabend. Gleich nach seiner Schicht ist er in Berlin mit 2 Kumpels zum Basketballspielen verabredet.
5: Ich arbeite den ganzen Tag darauf hin, dass ich endlich los kann abends. Nein, wenn man so abends was vorhat, ist doch schön. Also dann, klar, teilt man sich die Arbeit schon ein, dass man pünktlich Feierabend machen kann. Gibt natürlich noch mehr Gas als sonst.
1: Heute sollen es noch mal 30 Grad werden. Zum Fischefangen ist es zu heiß. Für Sander ein Tag voller lästiger, aber notwendiger Alltagsarbeiten.
5: Für mich steht heute an, ein bisschen für die Küche halt zu arbeiten. In dem Fall Aale schlachten. Da müssen wir nachher noch, will ich noch, wenn ich die Zeit schon habe, ein paar Stellnetze noch bauen. Das ist aber eine ganz entspannte Aufgabe. Und das Schöne ist, die kann ich drinnen machen. Und da ist mir egal, ob es 30 Grad, 35 Grad sind.
1: Auf dem Naturgut gibt es eine ganz besondere Spezialität. Dry-aged Karpfenschinken. Den stellt der Fischer in einem speziellen Reifeschrank her.
5: Das ist er, der Dry-Ager. Und das sind die Filets.
1: Seit gestern reifen sie hier ganz langsam.
5: 2,5 Wochen und dann geht's los. Und unser Restaurant scharrt schon mit den Hufen. Die haben nämlich nur noch 2 Filets. Müssen wir mal gucken, wie lange das ist. Also genau, müssen wir rechtzeitig hochbringen auf jeden Fall.
1: Kurze Verschnaufpause gemeinsam mit Kollege Benjamin. Der ist der Gärtner des Hofs und hat gerade 1000 Kürbisse auf dem Feld.
6: Die verkaufen sich noch schleppend.
5: Nicht Halloween.
6: Erstmal das und zweitens bin ich Berliner hier, weil die Leute, die von hier kommen, und das ist auch ein Teil der Kunden, die haben ihren eigenen Garten und auch meistens eigene Kürbisse.
5: Ja.
1: Wie es aussieht, muss Sander in den nächsten Tagen auf dem Kürbisacker helfen.
7: Hab ich geschossen. Was machen eigentlich die Männer hier? Von den Wegen machen wir voll, wenn wir jetzt alle ernten.
8: Wir sind über 40, passen rein. Vielleicht. Du könntest den Wagen ungefähr 25 Mal füllen, ne? Mhm.
1: Viel zu tun. Aber nicht mehr heute.
7: Ja. Nehmen wir uns bei Mittag?
6: Ja, in einer halben Stunde ungefähr, ne?
7: Ja.
6: Ja.
1: Auf der Insel Hiddensee hat die Party begonnen. In seinem Steakhouse feiert Inselbauer Matthias das Saisonende. Aber nicht nur das.
9: So, ich weiß, ein bisschen schnöde hier, ne, in so einem Rucksack, aber.
10: Es ist schwer. Und schwer.
9: Was?
10: Und schwer.
9: Warte mal, jetzt habe ich noch meine Jacke hier drum. Guck mal hier.
10: Nackter Mann,
9: doch. So. Liebe Freunde, das ist euer Preis.
10: Der nackte Mann.
9: Das ist der sogenannte Business-Oscar. Und genau, ist ein nackter Mann. Ich weiß auch nicht, was das zu sagen hat. So, ich weiß nicht, wollt ihr den mal rumgehen lassen? Ja. Hier. Komm, Katrin, oder hier. Hätte ich mal einen nackten Mann in der Hand.
1: Der große Preis des Mittelstands. Der Inselbauer ist in diesem Jahr Preisträger in Mecklenburg-Vorpommern.
9: Ich freue mich, dass ihr Bock habt, damit zu machen. Und ich hoffe, dass ihr immer den Spaß daran behaltet, auch wenn es manchmal die Mühe der Ebenen hat und manchmal sehr anstrengend ist. Aber wir können nichts anderes, wir wissen es nicht besser und deswegen machen wir das so. Hier, dieses kleine Stückchen für dich.
1: Ohne seine Gourmetköchin hätte der Inselbauer den Preis nicht bekommen. Katrin hat sich um die gesamte Bewerbung gekümmert.
2: Auch das.
9: Also ich komme immer mit völlig verrückten Sachen. Dann sagt Katrin, das könnte gehen oder das könnte nicht gehen. Und dadurch, dass sie die Schrifthoheit hat, kann sie sozusagen das auch mal so anpassen. Und genau. So machen wir das bei vielen Konzepten. Und wenn wir uns für Preise bewerben.
2: Entweder du wirst vorgeschlagen oder ne, wir haben uns tatsächlich. Weißt du noch den ersten, wo du gesagt hast, oh, den gewinne ich nie 2012? Weißt du noch?
9: Welcher war das?
2: Der Unternehmer Mecklenburg-Vorpommern. Nee, Startup.
9: Das war mein erster Preis. Der Startup-Preis.
2: Ja. So, und jetzt müssten wir im Prinzip, wenn
9: wir jetzt schon schwarz. Wechseln, sieht ja schon geil aus, ne? Das ist quasi so wie der Existenzgründerpreis, wo ich auch gesagt habe, ich kann mir nicht vorstellen, dass ein Bauer einen Existenzgründerpreis gewinnen kann. Wir sind schon stolz, ja. Mögen das nicht so zeigen, aber finde ich schon cool. Der kann schon sagen, dass er deutscher Mittelstand ist.
2: Ja, ich meine, Mittelstand ist ja auch ein weiter Begriff. Ne? Da fallen irgendwie auch Unternehmen, riesige große Unternehmen drunter und eben auch die kleinen.
9: Aber man sagt ja mal, der deutsche Klar. Mittelstand sei der Rückgrat des Landes. Ist doch cool. Oder?
2: Ja, das mal Rückgrat sein. So, jetzt gucken wir mal hier.
1: Die Wurzeln seines Erfolges liegen auf der kleinen Insel Öhe bei Rügen. Es begann mit ein paar Rindern und Schafen. Möglich ist das alles nur mit der Unterstützung seiner Frau Nicole.
0: Mittlerweile hören ja die Rinder mehr auf mich als auf meinen Mann. Es mag an den Zuwendungen liegen.
9: Heute liefen die Highlands so auf mich zu, ja, dass ich gedacht habe, was willst du von mir? Und da habe ich gedacht, ach nee, du wirst immer gefüttert.
0: Ja.
9: Die kam von weit her gerannt.
0: Von weit her. Ja, aber das ist das, womit wir da angetreten sind. Und das wirst du auch nicht los. Und das wollen wir auch nicht loswerden, weil damit sind wir angefangen. Das ist unser Leben, das ist unsere Basis. Mit all dem werden wir halt nichts. Ne?
9: Genau. Wir werden damit entweder erfolgreich sein oder untergehen.
0: Ja.
9: Aber wir werden das Spielfeld nicht verlassen. So. Seid ihr noch zufrieden?
4: Ja!
9: Ja! Komm, Leute, wir machen Musik.
1: Heute feiern die Schillings mit ihren 30 Mitarbeitern. Morgen geht alles wieder von vorne los. Der tägliche Kampf mit störrischen Rindern, kaputten Treckern und alten Fähren. In Oberbayern sind Landwirt Sepp und sein Sohn Max mit den Waldarbeiten fertig.
11: Max, ich fahr jetzt heim, fahrst noch dumm in den Wagen heim und kippst das hinten ab, wo wir unser Häckselholz haben, gell?
12: Ja. Ja.
1: Die Fahrt zurück zum Hof nutzt Max, um nach seinem Gemüseacker zu schauen. Vor 2 Jahren hatte er die Idee. Mit dem Verkauf des Gemüses unterstützt der Junior die Familie.
12: Ah ja, sind schon ganz große wieder dabei. Und die sollen natürlich auch immer frisch im Laden sein. Ja, und das Ernten macht dann einfach total Spaß. Und das Schönste ist dann noch, wenn man sich selber was draus macht und das quasi vor einer Minute geerntet hat. Da drüben waren noch die Salate. Da holen wir jetzt auch noch schnell 4 Stück. Schöner kann es nicht sein. Genau, das macht mich glücklich.
1: Und dann

0: ist Feierabend.
1: Du bleibst hier raus, Fanny.
2: Darfst du nicht mit, hm? Prost.
1: Prost. Das eine geht schon. Der scheiß Burkenkäfer.
3: Was sollen wir jetzt da machen, wo wir die Bäume rausgeschnitten haben? Meinst du, ob wir da noch pflanzen müssen? Oder?
0: In der Landwirtschaft läuft es kaum ohne die Familie. Auch auf dem Kratzerhof.
2: Also in erster Linie ist er mein Papa. Und das, so ist eigentlich die Beziehung. Wenn es halt am Hof irgendwie was zum Diskutieren gibt, dann das kann man nicht einfach so ausblenden. Aber keine Ahnung, 99% Papa, 1% Chef.
0: Max wird als Erstgeborener den Hof übernehmen. Das ist Familientradition.
1: Das war mir auch lieber. Machen wir Einzelpflanzenschutz. Ja, das war bei mir auch von Anfang an, war das klar, dass ich einen Betrieb übernehme. Das war klar. Und da hat man sich nicht irgendwie besonders gefreut oder was, aber das war ja so. Gell, Maus? Das ist ja so.
0: Noch arbeiten Vater und Sohn aber gemeinsam auf dem Kratzerhof. Im Thüringer Ziegenstall kann die Behandlung beginnen.
4: So, wir haben ja jetzt heute Mittag die Ziegen sortiert. Hier kommen jetzt die ersten Blauen. Und ich werde die, genau, jetzt alle entwurmen. Wir entwurmen immer nach Bedarf. Also wir gucken mal ganz genau, wer ist jetzt auffallend von der Milchmenge. Wer sieht optisch so aus? Und dann, also wir nehmen mal mehrere Parameter. Und wenn die dann auch noch Durchfall bekommen, dann sind es einfach mehrere Parameter, wo wir sagen, okay, die hat auf jeden Fall Wurmproblem. Entscheiden wir dann. Ey. Wie hast du das jetzt gemacht?
0: Beliebt ist so eine Wurmkur bei den Ziegen nicht.
4: Jetzt fehlt das Futter. Ich hol mal noch schnell was. Deine Extraportion. Nee, jetzt musst du erstmal hier das schlucken, dann kannst du weiter knabbern. Das ist. Lass dich sogar runterkauen.
0: Für die meisten Ziegen ist die Behandlung schon Routine.
4: Das ist schon also dieses Jahr noch mal ein bisschen extremer, dass wir haben mehr entwurmt, als wir sonst entwurmt haben. Einfach weil es so trocken war und damit unsere Weideflächen begrenzt. Und Ziegen sind extrem anfällig, was Wurmbefall angeht. Und die Würmer, die vermehren sich halt eben am Boden und in den Gräsern besonders. Und umso öfter die auf die gleiche Fläche müssen, umso höher ist dann auch die Wurmbelastung.
0: Es dauert nur einen Tag, dann sind die Ziegen, die lästigen Parasiten, wieder los.
2: Na, wie weit seid ihr?
4: Ja, also erste Runde haben wir jetzt und dann kommt noch eine halbe oder so. Und du?
5: Ich bin fertig, ja.
4: Fertig mit Wickeln auch? Mhm. Cool. Da können wir ja noch Schwimmbad fahren.
2: Ja.
4: Nee. Dann mache ich hier noch den Rest und wir treffen uns dann später.
5: Jo.
4: Dann kannst du erst mal Mittag essen.
2: Tschüss.
4: Tschüss.
0: Kurz nach 5. Eher schon Zeit fürs Abendbrot. Aspisheim in Rheinhessen. Kurz nach 12:30. Alles schläft. Nur auf dem Hof von Weingut Reis und Luft brennt schon Licht. Für Winzerin Schanna und ihren Freund Simon beginnt der Arbeitstag. Heute Nacht ernten sie Weißweintrauben.
6: Ja, die Frage ist es früh oder spät? Das ist jetzt 1 Uhr knapp. Ich habe versucht zu schlafen, aber tatsächlich hat es nicht geklappt. Das heißt, wir ernten jetzt, dann schlafen wir ein bisschen, dann machen wir weiter und dann ist halt irgendwie ein normaler Arbeitstag danach.
7: Ich würde sagen, gerade ist die Stimmung relativ gut. Mal gucken, ob jetzt alles so läuft wie geplant, dann bleibt es vielleicht auch. Wird sich zeigen.
8: Weißt du, wo bei dir das Licht ist?
9: Ja, weil ich immer im Dunkeln gefahren bin dieses Jahr.
8: Du weißt aber, wo das Fernlicht ist.
6: Ja.
8: Du drückst den Blinker nach vorne.
6: Genau, genau. Fast wie beim Auto.
0: Der Tag ist komplett durchgetaktet. Erst ernten, dann keltern. Erst weiß, dann rot. Für die Ernte kommt Winzerkollege Johannes Hochthorn mit seinem Vollernter.
9: Ja, guten Morgen.
6: Guten Morgen.
9: Hey. Und?
8: Morgen.
9: Morgen. Was machen wir?
6: Buchserebe?
9: Ja.
6: Kennst du ja in Weinberg letztendlich?
9: Ja.
6: Ich würde sagen, alles wie immer.
9: Entraben und sortieren oder ohne?
6: Ja, auf jeden Fall sortieren und auf jeden Fall entraben.
9: Ja.
6: Ja.
0: Die Huxelrebe ernten mitten in der Nacht.
6: Wir haben ja im Moment noch relativ hohe Temperaturen tagsüber. Und damit das Aroma am Weißwein sich ausprägt, brauchen wir möglichst kalte Temperaturen. Und bevor wir das mit einer Maschine mit viel Strom machen, können wir auch einfach die Natur ausnutzen und nachts ernten. Tatsächlich sind wir jetzt um 1 Uhr schon dran, weil dieses Jahr alle Leute ernten müssen, und zwar relativ schnell. Das heißt, wir haben halt jetzt den Slot um 1 bekommen und dann stehen wir hier um 1.
0: Ein eigener Vollernter lohnt sich für die meisten Weingüter nicht. Der kostet knapp eine 500.000. Deshalb arbeitet Johannes als Lohnunternehmer für alle Weingüter im Umkreis.
9: Jetzt sind wir schon morgens sehr, sehr früh unterwegs, weil die weißen Sorten, wie jetzt zum Beispiel um 1 Uhr, wo wir da anfangen. Und wenn das dann alles so ein bisschen harmoniert, dass wir morgens die Weißen lesen können und mittags dann die Roten, dann sind ja schon etwas längere Tage. Je nachdem, am Anfang sind es immer so 20 Stunden am Tag, 21, und jetzt am Schluss nur noch so um die 15 bis 20. Also jetzt noch ganz entspannt. Aber es sind ja nur 2 Wochen mehr.
0: Jedes Jahr das gleiche Spiel. Nur gibt es in diesem Jahr weniger Trauben als sonst.
8: In den anderen Kippen.
6: Wie viel ist denn da drin? Also.
8: Kilo, Gewicht, weiß ich nicht.
6: Ich weiß, es passt da noch rein oder nicht?
8: Dann machen wir drüben rein.
6: Machen wir es einen roten rein, dann ist es so. Wir haben jetzt 16 von 22 Reihen geerntet und der Wagen ist jetzt noch nicht ganz voll. Das heißt, wir haben diskutiert, okay, machen wir den zweiten überhaupt dreckig, weil wir sparen uns dann halt das Putzen später. Aber wir gehen auf Nummer sicher, bevor wir später auf dem Weg irgendwas verlieren. Weil dieses Jahr ist jetzt irgendwie, die Mengen sind halt nicht so riesengroß. Das heißt, das, was wir ernten, sollten wir auch nach Hause bringen.
0: Die erste Fuhre ist gelesen. Doch die Nacht ist noch lang. Auf dem Naturgut Köllnitz in Brandenburg freut sich Fischer Sander auf seinen Feierabend. Er muss Netze flicken. Das macht er an diesem heißen Herbsttag lieber in der kühlen Halle.
10: Also ich nehme das Garn auf, zack, lege es hier oben rum und gehe wieder runter, drehe die Nadel, gehe wieder hoch, lege es rüber und drehe wieder die Nadel. Wichtig ist, dass ich das nicht in einem Kreis drehe, sondern immer in die Richtung und zurück, in die und zurück, weil bei den, wenn ich das 500, 600 Mal mache, entsteht halt Drall auf der Schnur. Und dieser Drall wird man irgendwann, den wird man im Netz merken. Das heißt, wenn ich Drall erstmal drauf kriege, habe ich Drall in der Unterleine drin. Und dann beim Rauswerfen bildet die eine Schlaufe. Ne? Wenn Drall auf der Schnur ist, kann ich ja theoretisch hier vormachen, was passiert. Ne? Das passiert.
0: Jede Masche knüpft er einzeln an die Ober- bzw. Unterleine.
10: Man merkt immer, wenn man es eine Stunde macht oder so, wie ich, dann geht es aus dem FF.
0: Ein Netz zu knüpfen dauert viele Stunden. Sander könnte es sich leicht machen und ein fertiges kaufen. Doch er ist überzeugt, dass er mit seinen selbstgebauten Netzen deutlich mehr Zander fängt.
10: Das Anbauen, das ist sozusagen der entscheidende Faktor, weil das bestimmt darüber, ob das Netz im Wasser, wie die Masche steht, also ob die eher so steht oder ob die eher so steht. Und der Fisch, der merkt das Netz viel weniger, wenn die Masche sozusagen gedrungen steht, sagt man dazu. Und da hat man ja schon gefangen.
0: Endlich Feierabend.
10: Mach's gut, mein Lieber. Wir sehen uns, ja?
0: Sander ist verabredet.
10: Ich fahre jetzt nach Berlin. Gute Kumpels treffen auf dem Feierabend. Wir wollen noch ein bisschen Basketball spielen und was essen auf jeden Fall. Ich habe dir noch einen Saibling mitgebracht.
0: Eine gute Stunde dauert die Fahrt ins Berliner Zentrum. Sander ist in der Stadt geboren und aufgewachsen. Erst seit er Fischer ist, lebt er auf dem Land.

0: Also wenn meine Fischerei nicht so nah an Berlin sein würde, ich glaube, dann wäre ich auch gar nicht bei der Fischerei, weil das ist für mich das Alpha und das Omega irgendwie so, dass man diesen Ausgleich auch hat, ne? Also wenn ich jetzt mir vorstelle, mein See ist irgendwo sonst wo im hintersten Hinterland von Brandenburg und ich fahre 2 Stunden sozusagen nach Berlin rein, ich glaube, dann würde ich es auch nicht machen. Ja klar, da können noch so viel Zander drin sein, ich brauche immer so ein bisschen die Nähe zu meinen Kumpels und so weiter und das ist halt wichtig. Hallo, Großer.
1: Jetzt muss Sander zeigen, was er auf dem Platz kann. Er hat lange nicht mehr gespielt. Umzugstag auf der Straußenfarm Emminghausen im Bergischen Land. Die ausgewachsenen Tiere kommen in ein neues Gehege. Hofbesitzer Klaus Stöcker, Betriebsleiterin Kerstin Schnabel und ihr Team bereiten sich auf den gefährlichen Einsatz vor.
2: Wir ziehen uns jetzt hier gerade Schienen an, damit im Falle eines Falles, wenn ein Strauß mal treten sollte, uns nicht die Knie nach hinten durchtritt. Wäre äußerst unangenehm. So ein bisschen Arbeitssicherheit muss ja sein.
1: Tierpfleger Felix Richter fängt die Strauße gemeinsam mit Klaus ein. Kerstin sichert den Umzug ab.
3: Die großen Jungs und Mädels dürfen jetzt gleich in ein anderes Gehege umziehen. Deswegen müssen unsere Männer halt hier auch ein paar Vorsorgemaßnahmen treffen, weil die sind schon relativ wehrhaft, kriegen auch gleich ein Häubchen über den Kopf, damit sie ein bisschen umgänglicher sind mit uns. Und dann gucken wir mal.
1: Zuerst müssen die Strauße in den Stall. Sie draußen einzufangen ist so gut wie unmöglich.
4: Komm, hey!
5: Alles gut, komm rein.
3: Falsche Richtung. So, Kinas, nun kommt.
1: Felix versucht es mit Futter.
5: Komm, Großer. Komm.
3: Rein mit euch. Habt ihr Futter in der Rille?
5: Ja. Ja.
3: Reingehen. Komm. Alle, alle.
4: Komm.
1: Auch der Trick mit dem Futter klappt nicht wirklich.
4: Ja. Oh, nee, komm erst mal hier.
3: Reingehen. Schluss jetzt. Genug Theater. Vorwärts. Reicht jetzt. Super!
1: Endlich sind alle drin. Jetzt wird der Platz im Stall mit einer Trennwand verkleinert.
3: Ja, bleibt ihr mal gerade an der Trennwand bitte stehen. Nicht, dass die noch versuchen, da drüber zu hüpfen. Hier hat gerade schon einer versucht, sein Heil in der Flucht zu suchen und über den Zaun ins Nachbargehege zu wechseln. Das muss ja nicht sein. Machen wir.
5: Machen wir.
1: Die Trennwand steht. Die Tiere können eingefangen werden. In Rheinhessen werden die Trauben, die in der Nacht gelesen wurden, gepresst. Nach nur 3 Stunden Schlaf bereitet Winzerin Schanna die Kelter vor. Sie versucht es zumindest. Ein wenig hakt es noch.
6: Das ist immer wieder, die klappt so nochmal zurück. Und dann muss man genau den richtigen Moment erwischen. Jetzt.
1: Okay. Irgendwie will alles noch nicht so richtig am frühen Morgen.
6: Ich würde sagen, die Stimmung ist nicht mehr ganz so gut wie vor ein paar Stunden. Natürlich ist es ein bisschen müde und ja, erstmal in die Gänge kommen.
1: Vom Maischewagen pumpen Schanna und Simon die Trauben in die Kelter.

0: Du musst da aufhören, wenn die pfeift.
1: Du musst lauter pfeifen.
0: Ja, zweimal pfeifen.
1: Ja.
0: Und die haben mir gedacht, irgendwie bummt's immer noch. Was machst du?
2: 2 Stunden dauert es, bis die Trauben gepresst sind. Dann ist der erste Most des Jahres endlich im Tank.
3: Ich bin tatsächlich froh, dass wir jetzt endlich zu Hause haben, dass wir dieses ganze Gesundheitsding warten. Wir wissen es nicht genau, hinter uns haben die Entscheidung ist jetzt gefallen. Der Saft ist im Tank und jetzt geht's ins Weiterverarbeiten. So, aber erstmal ins Putzen.
2: Simon holt die ausgepressten Traubenschalen aus der Kälter und meint es zu gut.
3: Vielleicht hätte ich das auch selbst machen können.
2: Nach knapp 10 Stunden Arbeit ist die Stimmung etwas angespannt.
3: Das ist so ungerecht. Er macht das Bab voll und ich soll jetzt gucken, was ich damit mache. Du machst das Bab voll und ich soll jetzt gucken, was ich damit mache.
0: Na, am Hänger fahren.
3: Ja, so voll hätte ich es mir nie gemacht.
0: Weil, was ist der Unterschied?
3: Die Wahrscheinlichkeit, dass ich irgendwas über den Hänger kippe oder sonst was, ist wesentlich höher.
0: Mhm.
3: Ja, danke. Ich bin gerade ziemlich pissig. Und natürlich habe ich nicht das Gefühl, das liegt an der Müdigkeit, sondern an dem, was er macht. Aber man weiß es nicht. Ne? Glück.
2: Und weiter geht es. Jetzt müssen sie noch die Maschinen putzen.
3: Ich habe das Gefühl, dass die Leute das Ganze relativ stark romantisieren. Das heißt, wir sind im kleinen Gewölbekeller mit den Holzfässchen. Und die meisten Leute sehen, glaube ich, nicht, wie viel Arbeit da hinten dran steckt. Sonst würden sie keine Flasche für 1,99 € im Supermarkt kaufen.
2: Auf der Straußenfarm Emminghausen wird es ernst. Die ausgewachsenen Tiere sollen in ein größeres Gehege umziehen. Letzte Teambesprechung mit Betriebsleiterin Kerstin Schnabel.
4: So, Hauben haben wir?
5: Hauben haben wir.
4: 2 in Reserve? Super.
5: 3.
4: Du machst Torbesetzung drüben, ich mach Torbesetzung hier und Bremser, wenn es zu schnell gehen sollte. Dann auf, Klaus zum Strauß, hopp. Hallo. Na, ihr Hübschen? Ist gut, ist gut. Ich mach für euch zu. Ist doch gut. Ist gut.
2: Klaus und Felix versuchen den Tieren Hauben über die Köpfe zu ziehen, um sie zu beruhigen. So ein ausgewachsener Strauß kann knapp 3 Meter groß werden und bis zu 140 Kilo auf die Waage bringen.
4: Ihr kommt nur in ein größeres Gehege.
6: Ja. Okay.
4: Ihr erst mal raus, ich mach mal eben hier. Nein, ihr bleibt drin. So viel ist sicher. So, geschafft. Juhu, Freiheit. Wer möchte jetzt als nächstes? Ja, das ist halt schon immer eine gefährliche Aktion, wenn wir auch unseren Besuchern immer erzählen, dass so ein Strauß mit einem Tritt einen Löwen töten kann in freier Wildbahn. Wollen wir uns gar nicht vorstellen, was der hier mit uns machen könnte. Aber das lassen wir gar nicht erst drauf ankommen. Super. Nee. Mit Taube läuft sie schlecht.
7: Ich muss mal einmal kurz nachjustieren. Ich muss mal ein bisschen aufpassen. Der hat mir jetzt auch gerade die Schiene ein bisschen vom Bein getreten. Aber dafür ist sie ja da. Deshalb habe ich jetzt noch mal ein bisschen nachjustiert. Und jetzt geht's weiter.
4: Kleine Blessur, hast du im Arbeitsvertrag unterschrieben.
7: Ja.
4: So, ihr zwei.
7: Was sind die denn so?
4: Hast du gut gemacht. Hat super funktioniert. Gut, egal, weiter. Weiter. Ist nicht schlimm. Super. Schon auf dem Weg wieder repariert. Stückchen zurück.
7: Lauf.
4: Wenn die Haube aufhaben und wir die rückwärts führen, dann ist das arme kleine Gehirn so sehr damit beschäftigt, was die Füße da gerade unten machen, dass es deutlich entspannter ist, als wenn wir vorwärts laufen würden.
2: Auf der neuen Fläche angekommen, vergessen die Strauße sofort die Umzugsstrapazen. Jetzt müssen noch die Mini-Strauße umziehen. Mitten in Berlin-Kreuzberg. Hier geht es für Fischer Sander nicht um Reusen, sondern um ganz andere Netze. Zum Feierabend trifft sich Sander mit seinen Kumpels Jonas und Simon. Die drei sind schon seit Schulzeiten befreundet und sehen sich fast jede Woche.
1: Das sind die aber gewesen, dafür kann ich nichts.
2: Dass Sander als Stadtkind Fischer geworden ist, für seine Kumpels keine Überraschung.
5: Ich glaube, das ist einfach ein Hobby, was er jahrelang schon macht.
6: Kleines Kind in den Brunnen fallen und dann irgendwann
5: Fisch gefunden, ne? Und seitdem liebt er die. Ja. Er hat super Ahnung. Also auch wo wir in Holland waren zusammen im Urlaub, also da.
6: Das ist schon aber cool.
5: Natürlich
6: ist
5: auch halt sein Wissen ausgepackt.
6: Er weiß halt, hier der Luftdruck ist so und so wegen der Wassertemperatur und da ist halt ein kleiner Abhang, deswegen kann er da sozusagen genau sagen, dass an der Kante stehen dann die Fische, die ziehen dann halt da und da hoch und dann kann er uns genau sagen.
5: Wenn du einen Fisch an der Angel hast, dann weiß er sofort, was das für ein Fisch ist.
6: Genau, da kannst du sofort sagen, ist das ein Hecht oder ein Barsch.
5: Das ist krass,
6: Klar ist es streberhaft, ne? Aber,
5: Fischstreber auf jeden Fall.
2: Am Ende ist es völlig egal, wer wie viele Punkte gemacht hat. Jetzt gibt es den versprochenen Saibling.
8: 12, 13, 0.
9: Das ist der Saibling. Ja, frische Räucher.
5: Frische Fang auch.
9: Frische Fang.
5: Wie fast aus wie Lachs, ne?
9: Ist so Lachsart.
10: Johnny, willst du mal ein Stück probieren, Bro?
11: Erstmal, ja.
10: Nimm mit Gabel.
9: Stimmt,
5: der schmeckt richtig gut.
10: Ja, aber.
5: Schmeckt wie richtig schön zartes Fleisch.
2: Vom See in Brandenburg nach Kreuzberg. Ende eines langen Tages.
9: Aber man merkt natürlich, was man getan hat. So. Also, ich werde heute Abend ins Bett fallen. Heute gehe ich auf jeden Fall nicht mehr zum Sport. Also, bin ich jemand?
5: Na, ganz schön üppig. Schon
9: ein bisschen mehr. Nicht dafür. Ja, ich werde auf jeden Fall. Bald ist Schicht im Schacht auf jeden Fall. Um 7 klingelt der Wecker.
2: In Rheinhessen holen Shanna und ihr Vater noch den Rotwein. Der Tag dauert schon ziemlich lange.
3: Wie viele Tonnen passen in das Behältnis?
12: Ja, 2,8.
3: 2,8. Wir haben jetzt schon 4 Reihen und noch keine 2,8.
2: Wie schon heute Morgen bei den weißen Trauben. Die Ernte der roten ist auch kleiner als sonst.
12: Die Qualitäten dieses Jahr sind gut, aber die Mengen sind stark überschaubar. Es hängt ja auch die Wirtschaftlichkeit eines Betriebes daran ab, wie viel man erntet. Weil die Arbeit das ganze Jahr durch ist gleich. Egal, ob am Ende eine große oder eine kleine Ernte steht. Die Ausgaben und die Arbeitsstunden sind gemacht. Und darum hätte man schon ganz gerne ein bisschen mehr.
3: Ja, aber das ist ja, zu viel gibt es halt auch. Also es ist ja die Frage, wenn es zu viel ist, dann wird der Preis schlecht auf dem Markt und die Qualität der einzelnen Trauben ist halt auch schlecht.
2: Ändern können sie es so oder so nicht. Das ist Winzeralltag.
3: Ja. Wieso steckt man Bauernkindern zu kleine Schuhe, damit sie früh anfangen, das Jammern zu lernen? Deshalb. Wie gesagt, ich erzähle schlecht Witze, aber es ist halt, wenn in der Landwirtschaft nicht gemeckert wird, dann ist irgendwas falsch und wirklich sehr falsch.
5: Ein Bauer, der nicht jammert, ist nicht gesund.
2: Ihren Humor haben sie selbst an diesem langen Tag nicht verloren. Auf der Straußenfarm Emminghausen sind jetzt die Kleinen dran. Die 5 Wochen alten Tiere sollen raus aus ihrem Kükenstall.
13: Ja, wir gucken erstmal, was so entspannt geht.
14: Ja. Und dann die 2 Großen können wir uns ja unter den Arm klemmen.
13: Die kann der Felix sich gleich auf den Arm nehmen.
2: Ja. Hab dich. Die Küken lassen sich problemlos einfangen, versuchen aber gleich wieder auszubüchsen.
15: Ist doch gut.
14: Warte, ich mach dir auf.
13: Super. So, geht mal gucken. Hier ist ja alles anders. Das ist ja verrückt.
14: Langsam.
13: Was ist das, dieses langsam? Guck mal, wie sie über die Schwelle hüpfen.
14: Hoppala.
16: Na, na,
8: Na, so
0: steht.
4: Die sind aus ihrem Kükenbereich oben, sind die jetzt einfach rausgewachsen und werden jetzt auch langsam, ja, ich sag mal, einfach größer und kräftiger. Deswegen haben sie jetzt hier unten in den Stallung, haben sie jetzt das erste Mal Stroh als Einstreu und eben nicht nur die Babymatten. Und haben jetzt auch hier viel mehr Auslauf, dürfen jetzt hier weitaus mehr sich bewegen und werden halt jetzt einfach langsam flügge.
2: Die kleinen Strauße erkunden sofort ihr neues Revier.
4: Ja, unser Straußennachwuchs darf dann jetzt hier auch das erste Mal selber sich sein Grünzeug suchen. Und wie man sehen kann, haben die da aber schon Bock drauf und sorgen jetzt erstmal dafür, dass hier kein Helmchen stehen bleibt.
2: Endlich Zeit zur Entspannung. Es war für alle ein anstrengender Tag auf der Straußenfarm. Und in der nächsten Folge der Hofgeschichten...
11: Das wäre wieder lustig, jetzt das Zusammenbesen und Zusammenkehren, gell? Hallo.
2: Nicht jede Hilfe ist gefragt.
11: Balu, bitte. Balu, du hilfst mir jetzt gar nicht so direkt. Du kriegst immer mal einen Herzinfarkt, Hund, ganz ehrlich.
16: Ich spürte ihre Liebe und das gab mir mal die Gewissheit, das ist die Richtige.
17: 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Ne?
18: Wieso war?
16: Prost.
18: Prost!
16: Wenn man eine Hand nimmt, das ist so eine Innigkeit, so eine Sicherheit. Das ist Liebe.
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0: Gozo, die kleine Schwesterinsel von Malta. Ein karger Felsen im Mittelmeer. 30.000 Einwohner, zwei rivalisierende Kirchengemeinden haben die Hauptstadt Victoria unter sich aufgeteilt. Die Basilika steht unter dem Schutz des heiligen St. Georg, die Roten.
1: Wir machen das, was die anderen nicht können.
0: Die Kathedrale mit der heiligen Jungfrau Maria, die Blauen.
2: Jeder glaubt, er ist besser als der andere.
0: Beide haben ihr eigenes Opernhaus. Die Roten das Astra, die Blauen das Aurora.
3: So ist es im Fußball, bei Spendensammlungen oder beim Tennis. Warum nicht in der Oper? Ich meine, warum nicht? Zwei große Opernhäuser in einer Straße ist eine Herausforderung.

0: Ma
1: la lucră, e venit,
0: nu? Mai nu, la lucră, te faci că în auto
2: Welcome to the Leone.
3: Willkommen im Leone Vereinsheim und im Aurora Opernhaus. Das Haus hat zwei Namen, weil es mehreren Zwecken dient. Es ist ein Treffpunkt für die Menschen, teils Bar, teils Disco und darüber ein Opernhaus. Und das ist das Aurora Opernhaus. Hier haben wir die erste Oper auf Gozo aufgeführt, Madame Butterfly 1977. In Gozo ist es so, wenn du aus einer Familie kommst, bist du Anhänger dieser Blaskapelle, dieser Oper und dieser Kirchengemeinde. Wenn du aus einer anderen Familie kommst, gehörst du zur anderen Gemeinde, zur anderen Oper und zur anderen Kapelle. Schaut mich an, bin ich nicht stolz?
4: Soprani!
5: Bassi!
4: Bassi!
5: E ci fio, Iana? Ok? One, go!
3: Erste Chorprobe bei den Blauen vom Aurora für La Traviata von Verdi. Bis zur Aufführung sind es noch 10 Wochen.
6: Ich mag das Theater. Und weil ich das Theater mag, kann ich nicht einfach sagen, ich dirigiere nur das Orchester. Ich muss mich auch um den Chor kümmern.
7: As the chorus master.
5: One, two, one. Paese,
6: ich bin an den ganzen Gesprächen innerhalb der einzelnen Sparten beteiligt. Kulissen, Kostüme, Requisite.
8: Ihr müsst

0: schnell sein, sehr schnell. Wir machen es mal langsam.
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0: Am Anfang war das alles noch sehr amateurhaft, würde ich sagen.
1: Very, I would say, in an amateur way. Just give me one
0: Eine Sekunde, bitte.
1: Hello.
2: Chorsänger, Bühnenarbeiter, Kostümbildner. Große Oper entsteht in Gozo nach Feierabend. Es sind alles Amateure.
0: In den ersten Wochen ist es sehr ermüdend und langweilig, bis sie die Noten erfassen. Man braucht viel Geduld, bis das in Bewegung kommt.

0: 200 Meter die Hauptstraße weiter, auf der anderen Straßenseite.
1: Wir hier lieben Oper seit 1978. Das Theater wurde 1968 eröffnet. 10 Jahre später, am 15. September, haben wir die erste Oper aufgeführt. Das war Rigoletto. Die anderen wollten uns nur kopieren.
0: Im Astra steht dieses Jahr La Bohème von Puccini auf dem Spielplan. Joseph Cauchi ist Chef der ehrenamtlichen Kulissenbauer. Opernhäuser in Italien und sogar die Metropolitan Opera in New York wurden schon auf seine Entwürfe aufmerksam. Seinen Brotjob hat er im Kulturministerium von Gozo.
2: Wir arbeiten an einer Dachetage, dem Atelier der Hauptfigur von La Bohème. Das Besondere ist, dass wir den Wechsel vom ersten zum zweiten Akt vor den Augen des Publikums machen müssen. Die Bühne ist zunächst ein Dachgeschoss. Und innerhalb weniger Sekunden verwandeln wir sie in das Moulin Rouge. Wir machen die Verwandlung mit einer einzigen Drehung. Wir ändern es so, genau wie da drüben. Innerhalb kürzester Zeit sieht das komplett anders aus. Es ist nicht wie früher, dass wir den Vorhang schließen müssen. Mit einem minimalen Lichtwechsel, mit dem Dimmer, können wir alles ändern. Die Opernbesucher kommen wegen unserer besonderen Bühnenbilder. Und man darf nicht vergessen, beim Moulin Rouge ist Erotik im Spiel.
0: Hinter der Bühne legt Antonella Samit die Utensilien für die nächste Szene bereit. Sie arbeitet als Masseurin im Krankenhaus.
3: Das hier nehmen wir als Trompete. Das ist auch schön. Lassen wir das hier. Ein Kornett und eine Trompete. Wir bereiten die Requisiten vor. Das sind alte Instrumente, die unsere Blaskapelle vor langer Zeit gespielt hat. Die Kinder werden eine Blaskapelle imitieren. Das alles zu managen, den Zeitplan, die Kinder und so weiter, das ist der Albtraum jedes Produktionsassistenten. Man kann die Oper ja nicht unterbrechen.
0: Der maltesische Tenor Joseph Calleja ist einer der bestbezahlten Sänger der Opernwelt. Die Bühnen von New York bis Berlin reißen sich um ihn. Als Kulturbotschafter besucht er seine alte Heimat.
4: Malta vereinigt das Beste der europäischen Kulturen. Das Italienische, Französische, Englische, Deutsche und so weiter. Man könnte auch denken, es vereinigt das Schlechteste all dieser Kulturen. Aber ich bevorzuge Ersteres.

0: Als ich zum ersten Mal hierher kam, war ich gewohnt, alleine in meinem Zimmer zu singen. Bei meiner Mutter, bei meinen Eltern.
1: Wenn ich mich richtig erinnere, wurdest du für diese Rolle zu mir nach Hause gebracht. Ich habe deine Stimme gehört und natürlich habe ich dir die Rolle gegeben. Ab da ist es Geschichte.
2: Das war sein erstes Kostüm.
0: Mein erstes Opernkostüm.
2: Hier ein Foto von dir in La Bohème. Als er zur ersten Probe kam, haben wir die Stimme gehört und gewusst, aus dem wird was. Wir waren alle jung damals, es ist 18 Jahre her. Und er hat es geschafft. Wir waren froh, dass wir ihn hatten. Seine Stimme war sehr klar. Er war ein Gigant auf der Bühne.

0: Im anderen Opernhaus, dem Aurora, wird Joseph Calleja schon sehnlichst erwartet.
1: Es sollen möglichst viele Leute reinpassen.
2: Und gute Akustik. Obwohl ich noch nie hier gesungen habe, ich werde natürlich irgendwann mal hier singen.
1: Im Ernst?
2: Natürlich werde ich hier singen.
3: Das müssen wir aufnehmen.
2: Hier haben wir die Sopranistin, die unsere erste Madame Butterfly gesungen hat. Sie hat auch Regie geführt. Und jetzt macht ihre Tochter bei uns Regie. Es ist ein Ergebnis der Liebe zur Musik. Zu 100%. Und eine Rivalität im Sinne von, wir wollen besser sein. Wir wollen eine Aufführung machen, von der das andere Theater nur träumen kann. Das ist doch gut. Warum nicht? Jetzt habe ich ein Problem. Ich muss hier singen. Die anderen werden sauer sein, aber sie müssen verstehen, dass ich als Kulturbotschafter auch der Tenor dieses Theaters bin.

0: Noch 3 Wochen bis zur Aufführung. Im Astra sind die Kulissen nicht fertig geworden. Die erste Klavierprobe mit dem gesamten Chor muss in die Disco hinter der Bühne ausweichen.
1: This opera, La Bohème.
2: La Bohème ist nicht wie Nabucco. Die haben wir letztes Jahr aufgeführt. Eine Oper mit sehr viel Chor. La Bohème ist da anders. Es gibt nur sehr wenig für den Chor zu singen. Aber das bisschen ist sehr, sehr schwierig.
3: Habt ihr alles verstanden? Bravo. Morgen werden wir es so machen wie am Abend vor Weihnachten. Wir werden sehr froh sein und es gibt jemanden, der Spielzeug verkauft. Ihr werdet zu ihm gehen und schauen, was er für Spielzeug hat. Wir müssen das also schauspielern. Wir sind also sehr glücklich. Und wir müssen auch ein bisschen frech sein. Okay, André?
2: Jeder muss Kleinkram singen und das muss ineinander passen. Es ist anders, wenn man eine ganze Arie singt. Dann geht das 10 Minuten. Es ist sehr pointillistisch.
4: Habt ihr verstanden? Nach vorn, nur die rauskommen, denen ich es gesagt habe.
1: Tick, tick, tick, tick. And you get the whole picture.
2: Nur aus der

0: Distanz betrachtet erfasst man das ganze Bild. So auch hier. Wenn man mittendrin steht, denkt man, was geht da vor sich? Aber wenn es gut gemacht ist, klingt es vom Publikum aus sehr schön.
1: Dopo salame, salame, boom!
2: Piccoli giocattoli di pollo!

0: Jede Kirchengemeinde feiert ein eigenes Fest zu Ehren ihres Schutzheiligen. Bühnenmeister Joseph Kauki ist bei den Roten auch für die Straßendekoration zuständig.
1: Wir binden jetzt die Banner fest, sodass wir sie hochziehen können. Es ist aus Sicherheitsgründen wichtig, dass sie gut festgebunden sind. Das machen wir einmal im Jahr. Vier Leute müssen das zusammen hochziehen, damit es nicht beschädigt wird. Insgesamt haben wir 120. Das hier ist das letzte.
2: Das wird so nichts. Wie soll das Banner über das Schild passen? Bieg es um.

0: Wir haben sonst nichts, was uns überrascht, mit dem wir uns auseinandersetzen müssen. Die Abgeschiedenheit von Gozo bewirkt, dass die Menschen diese Feste und die Kirchen lieben.
1: Das maltesische Element der Feste? Es gibt eine Gemeinde, die ihr Fest feiert. Und die andere Gemeinde feiert ihr eigenes Fest zu einem anderen Termin. Und dann kommt der mediterrane Charakter zum Zug. Der Stolz, besser zu sein. Ich bin nicht besser, aber ich fühle mich besser als die anderen.

0: Okay. Noch zwei Wochen bis zur Aufführung. Große Aufregung bei den Blauen.
1: Die Regisseurin ist erkrankt. Das bedeutet für uns ein ganz neues Szenario.
2: Oh Gott, warum bestrafst du uns so sehr?
1: Ich muss die Proben nach den Notizen der Regisseurin improvisieren.
2: Okay, Colin ist da und wird sich drum kümmern.
1: Jacqueline, wo müssen Sie stehen, wenn nicht am Tisch?
3: Also, wenn die Ballszene beginnt.
1: Vor den Aufbauten.
2: Colin hat übernommen. Doch dann haben wir jemanden gefunden, der assistieren und die Arbeit weiterführen konnte.
1: Ich gebe dich weiter an Lorenzo.
2: Ciao. Okay. Man braucht Plan A, B und C. Plan A klappt nie. Also nimmt man Plan B und Bestandteile von Plan C.
4: Okay.
1: Leute, passt auf, also für alle. Ich möchte euch Lorenzo Rossi vorstellen, der ist gerade angekommen.

0: Links. Also diese Seite.
1: Also müssen wir es ändern.
0: Ich muss das jetzt verstehen. Wenn ihr links sagt, meint ihr diese Seite?
2: Nein, nein, die andere Seite, vom Publikum. Ihr könnt noch mal telefonieren, aber ich werde das auf keinen Fall dulden.
3: Die Bässe sind immer auf dieser Seite.
2: Also Lorenzo, wir machen es jetzt nach Plan. Wir können nicht so viel ändern. Wir wirken schon Wunder.
0: Ich will doch nur verstehen.
2: Für mich ist links diese Seite, auch auf den Bühnenplänen, in allen Skizzen. Das ist links. Links und rechts und basta.
0: Ja, richtig. Ich habe falsche Anweisungen bekommen. Dann werde ich euch jetzt positionieren. Wir haben folgendes Bild. Frauen, Frauen, Männer, Männer. Und die 8 Männer mit Gastone.
2: Lass uns das probieren. Beginnen wir mit den Zigeunerinnen.
0: Und was machen Sie? Du hast Spaß mit deiner guten Freundin. Und legst ihr den Arm auf die Schulter. Nein, nicht so. So. Schön dich zusammen. Gut, schön männlich.
2: Dieses Jahr ist ein bisschen, naja, nicht ein bisschen, ziemlich heftig. Ich übernehme die Verantwortung.
4: Okay,
2: weiter.
4: Tutti canta! Noi siamo!

Danke. Die Zigeunerinnen sollen sich in der Mitte versammeln und aus der Hand von Flora lesen. Bewegt euch. Wir wiederholen das jetzt sofort.

Ich wurde hier geboren. Mein Vater war Leiter der Blaskapelle. Und so bin ich da reingerutscht, ohne es wirklich zu wollen. Ich musste es tun, weil ich Teil des Ganzen bin. Ein großer Teil der Arbeit wird von Freiwilligen übernommen. An einem Opernhaus in Wien, Mailand oder München kann man

0: Nicht einfach hingehen und sagen, bau mal umsonst die Kulissen für uns. Das wäre undenkbar. Aber in Gozo ist es so. Es gibt ein Team von Leuten, die das umsonst machen. Das ermöglicht alles.
1: Eine Woche bis zur Aufführung. Die Kulissen der Roten vom Astra sind noch immer nicht ganz fertig.
2: Ich bin ruhig wie ein Schwan, auf dem Wasser ganz entspannt. Aber die Füße treten, sodass er gleitet.
3: Mach das so, knüpf es so. So ist es schön. Du bringst das nicht selber raus. Wo ist George? Oder jemand trägt seinen Schal. Joseph, wo ist Joseph?
4: Everyone is an amateur. And everyone comes here voluntarily.
3: Jeder hier ist ein Amateur und kommt freiwillig. Wenn ich die Leute bezahle, kann ich sagen, du bist die ganze Zeit hier. Zwischen 7:15 und 11 Uhr möchte ich dich sehen. Aber das kann ich nicht. 20 Stühle auf dieser Seite und 20 auf der anderen. 3 Tische und ein großer hier, 4 kleine und ein großer hier. Viele sind mit Leidenschaft dabei, aber sie sind nicht bereit, die volle Verantwortung zu übernehmen. Sie kommen gern, aber nur dann, wenn es ihnen passt. Ich bin immer am Anschlag. Ich tue mein Bestes, so gut es geht.
4: The best I can do, I do.
3: Aber irgendwas taucht immer in der letzten Minute auf. Das ist mein größtes Problem.
4: One of my biggest problems is that. What a row. Call a row.
3: In die Reihe. Alle in Reihen. Die Flagge runter. Von hier runternehmen. Links, rechts, links, rechts.
4: Right, left, right, left.
3: Gut gemacht. Schön, ordentlich. So bleiben. Geht weiter rein. Hier. In die Mitte.
4: Destroyed.
3: Erledigt.
4: I am fine.
3: Nein, nein, mir geht's gut. Ich bin glücklich. Es war eine Menge Ärger. Aber so langsam kommt eines zum anderen. Die Kinder machen es gut. Sie sind die Besten.
4: They are the best.
1: Ein Fest ohne Feuerwerk ist auf Gozo undenkbar. Freiwillige stellen Böller und Raketen in monatelanger Handarbeit her. Matthew Sultana überprüft den Stand der Vorbereitungen auf dem Feuerwerkshügel.
5: Das kann ein V sein. Eins hier, eins da. Es kann als Blume oder im Zickzack losgehen. Das hängt von der Computerprogrammierung ab.
6: Von der Choreografie.
5: Hier sieht man, wo die großen Einheiten abgefeuert werden. Es ist viel schöner, das in der Nacht zu sehen, wenn das Feuerwerk stattfindet. Es sieht so aus, als ob wir viel Spaß haben werden.
7: Es ist eine eigene Kunstform, auch die Herstellung. Man weiß nicht genau, wie es wird. Man kennt die Bestandteile und die Bauweise, aber man kennt nicht das Ergebnis. Es ist ein eigener kleiner Wettbewerb.
5: Leute von der ganzen Insel schauen sich die Show an. Aber die Zuschauer an der Kathedrale sind für uns am wichtigsten. Wenn der Wind in diese Richtung weht, ist es kein Problem. Es ist ein Problem, wenn die Leute da nicht sehen. Da schlägt das Herz der Feste. Ich muss sagen, so wie wir es machen, danke ich Gott, dass es nur einmal im Jahr vorkommt. Ich habe viel Adrenalin. Ich gehe um 1 oder 2 ins Bett und muss wirklich gegen meinen Kopf hauen, um zu schlafen, weil mein Hirn immer weitermachen will. Die ganze Müdigkeit kommt dann am Tag nach der Oper. Sind die zusätzlichen Reihen schon da? Keine Oper war bisher so früh ausverkauft. Klar, es ist Traviata. Das bedeutet, die Buchungen explodieren. Es kann Unstimmigkeiten geben zwischen dem Sitzplan und meiner Liste. Oder zwischen Ihrer Liste und dem, was Sie hingestellt haben. Wir prüfen das 2-3 Mal, um alle Fehler zu vermeiden.
6: 1, 2, 3, 4, 5, 6, 7, 8, 9.
5: Es ist nur ein Stuhl, aber es werden so viele Leute da sein, dass es nicht leicht ist, auch nur einen Stuhl zu besorgen.
8: Und 8 in der Runde!
5: In die letzten 1 bis 16. Das sind die, wie heißen sie nochmal?
8: Die hier?
4: A, gut. Z und Y.
5: 2 rote, N und M auf dieser Seite.
1: 6 Tage vor der Aufführung treffen die ersten Solisten ein.
9: Bist du gut hergekommen? Immer noch so schön rundlich.
1: Auch um die Frage, wer die bekannteren Sänger verpflichten kann, gibt es einen Wettstreit zwischen den Opernhäusern.
5: Es ist immer eine Herausforderung, die Top-Sänger zu bekommen. Sie sind es gewohnt, eine ganze Saison und nicht nur eine Aufführung zu singen. Wir sagen ihnen, wir haben da eine Oper auf Gozo. Dann müssen wir ihnen erst mal erklären, was Gozo und Malta sind und wo das liegt.
9: Ruhe! Das überspringen wir alles.
5: Dann muss man die Gage erklären, die man anbieten kann. Sie entspricht nicht annäherungsweise der eines professionellen Theaters mit ganzjähriger Spielzeit.
0: Okay. Allora ancora.

0: Das Fest zu Ehren des heiligen St. Georg wird eingeläutet. Die Straßen und Plätze der Hauptstadt Victoria färben sich rot. Es ist das Fest der Astra-Anhänger.
1: Wir sind jetzt an der Grenze. Weiter oben ist die Kathedrale, die Kirche der anderen. Und die Straße der anderen. Wir kommen hierher, um die anderen zu ärgern. Und wie immer versuchen wir, unser Fest größer und spaßiger zu machen. Und neue Leute anzulocken.
2: Die heizen sich gerade richtig ein. Wir zeigen einfach Präsenz, damit sie uns sehen.
3: Sie rufen sich zu, unsere Madonna ist besser als eure. Ich finde das wunderbar. Es ist viel besser, als es per Bürgerkrieg auszufechten. Lasst uns um unsere Heiligen kämpfen.

Der Kampf findet auf sehr hohem Niveau statt, wenn sie versuchen, die Heiligen abzuschießen.

0: Noch 3 Tage bis zur Aufführung. Das Orchester trifft im Astra ein.
1: Das Orchester und einige Chormitglieder kommen aus Malta. Sie müssen die Fähre nehmen. Die hatte Verspätung, aber offenbar sind jetzt alle da. Hoffentlich können wir dann bald mit der Probe beginnen.
2: Kannst du es denen bitte sagen? Wenn ich das sage, werden sie mich erschießen. Sag ihnen, dass sie das Licht ausschalten müssen.
3: Die beiden hier, die gehen nicht an.
1: Ab jetzt hören alle auf mein Kommando. Wenn sie nicht gehorchen, muss ich den Dirigierstab nach ihnen werfen. Oder ich mache ganz was Böses. Ab jetzt bin ich es und Schluss.

0: nicht so. Du musst mich anschauen. Ich hab dir das doch schon gesagt. Okay, bitte. Ich muss das Orchester dirigieren. Ich muss in die Richtung schauen. Wenn ich etwas sehe, was nicht so gemacht wird, wie ich mir das vorstelle, werde ich schon etwas nervös. Es ist eine kontrollierte Explosion.
1: Da müsst ihr reinkommen. Nicht 3 Stunden zu früh. Raus.
2: 10 before 10.
0: 10 Takte vor 10.
2: Six before 10.
0: 6 vor 10, okay?
2: All right. Hey, a little court.

0: Im Aurora wird die Zeit knapp. Noch 2 Tage bis zur Aufführung. Dirigent Colin strafft die Proben.
1: Manco un bottone.
2: Cazzo. Oh, bottona, bottona.
3: Bottona.
2: Bottona.
3: Bottona, yes. Bottona.

0: Es ist ein sehr wichtiger Tag, weil wir zwei Proben haben, die normalerweise an zwei Tagen stattfinden. Eigentlich ist das jetzt eine Musikprobe, aber wir haben beschlossen, sie als Musik- und halbszenische Probe zu machen.
1: Sammy Shenick, Rehearsal.

Ich finde, Oper ist die langweiligste Musikrichtung. Der Sopran braucht 2 Stunden, um zu sterben, und kommt dann lebendig zurück. Es macht wirklich Spaß. Vor allem die absurden Dinge, die man machen soll. Ich musste 56 weiße Salatlöffel aus Plastik, Terrakottafarben bemalen. Die hingen an meiner Wäscheleine zu Hause an der Hauptstraße. Jeder hat mein Haus mit diesen bemalten Salatlöffeln fotografiert.

0: 65.
1: Nein, noch nicht. Ja, so, bitte.

0: hier denken und glauben, dass unser Fest das Beste und Größte ist. Und das Schönste.
1: Wir müssen stark sein wie der Löwe, stark und wild. Hier vor dem Theater unserer Gegner. Versteht und lernt von uns, weil ihr nur von uns lernen könnt. Es ist nicht so, wie die anderen sagen, dass sie die Besten sind. Wir sind die Besten und die Ersten.

0: Wir sind jetzt angekommen. Wenn ich heute sterbe, sterbe ich zufrieden.
1: Die Toiletten an den Eingängen zum Zuschauerraum können während der Pausen jederzeit benutzt werden. Die Notausgänge befinden sich auf beiden Seiten der Bühne und neben dem Haupteingang. Das Aurora Opernhaus möchte sich für Ihr Kommen bedanken und wünscht Ihnen einen angenehmen Abend. Danke.
2: Der Tag der Aufführung im Aurora.
3: Dreh, dreh, dreh.
4: Mist, ja.
3: Dreh.
5: Hai letto from yesterday the same.
6: Ah, okay.
5: Eccitato?
7: Ich bin sehr aufgeregt. Das wird mein erster Auftritt. Ich versuche, die Gefühle der anderen einzufangen, zu sehen, wie es denen geht und auf das gleiche Level zu kommen. Ja, ich bin aufgeregt.
8: Wenn wir uns verkleiden und das Orchester hören, das Publikum, das reinkommt, sehen, dann fängt die ganze Aufregung an.
7: Jetzt gilt es. Bis gestern konnten wir es noch ändern. Heute müssen wir 100%ig da sein. Heute Abend wird es ernst.
8: Du kriegst Ärger. Mach es straffer. Was soll ich machen?
7: Fang von unten an. Das soll man nicht sehen.
8: Make-up sehr einfach, sehr natürlich. Lippenstift sehr natürlich.
7: Durch das Kostüm komme ich langsam in den Charakter, den ich spiele. Als ob ich in dieser Zeit lebe.
9: Wir haben mal Macbeth gemacht. Macbeth ist immer mit Pech verbunden. In jedem Theater passiert ein Unglück. Kurz bevor wir den Vorhang hoben, hier hing ein großes Schild, ungefähr 7 Meter. Und das fiel runter. 5 Minuten vor dem Beginn. Aber wenn man die Ruhe bewahrt und einfach weitermacht.
10: Thank you.

0: Habt Spaß. Wir haben hart gearbeitet. Und jetzt genießt das. Lasst uns beten.
1: Amen.

für ein großartiger Abend. Wann gibt's das wieder? Schaut, was wir erreicht haben. Ich bin stolz auf Sie. Ich möchte andere unterrichten, damit es weitergeht. Man könnte über eine Zusammenarbeit nachdenken. Vielleicht sollte man es nicht einmal vorschlagen.

0: Gehst du heute schwimmen?
1: Nein, ich gehe nicht schwimmen.
0: Das Meer ist noch warm. Angenehmer als die Luft. Eigentlich ist es ein bisschen frisch. Die Luft ist kühler geworden. Heute werde ich zum ersten Mal mit der Blaskapelle proben.

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7: Die Ostsee kennen wir hier oben eigentlich recht gut. Schnell ist sie an diesem Wochenende ganz besonders. Normalerweise auch rau, aber vor allem, wenn hier die Katamarane ins Fliegen kommen, dann wird's richtig, richtig schnell. Ganz guten Abend und herzlich willkommen zum Nordmagazin aus Sassnitz vom Segel Grand Prix. Die schnellsten Katamarane der Welt sind hier am Wochenende am Wasser unterwegs und schon der erste Tag war rekordverdächtig. Mehrere Geschwindigkeitsrekorde wurden gebrochen und das deutsche Team konnte zum Schluss heute im letzten Rennen auch den Heimvorteil für sich nutzen. In dieser halben Stunde wollen wir Ihnen zeigen, warum der Segel Grand Prix so gut zu Sassnitz passt und Sassnitz so gut zu dieser weltumspannenden Segelserie. Der erste Tag ist schon Geschichte und Moritz Schröder zeigt uns und nimmt uns mit, was passiert ist.
8: Die Stimmung steigt hier am Sassnitzer Stadthafen. Es ist jetzt kurz vor 11 Uhr. Die letzten Boote kommen ins Wasser. Die Teams bereiten sich vor, dann gleich auf den Rennkurs zu gehen. Und die Zuschauer kommen natürlich auch gleich an. Und ich will jetzt mal sehen, wie sieht's aus in Sassnitz. Was sagen die Zuschauer und freuen die sich schon genauso wie ich? War ganz schön windig heute. Deswegen habe ich auch diesen Kollegen dabei. Dann hören sie den Wind nicht so doll, aber es bläst schon ordentlich. Das ist fast zu viel Wind für die Segler. Das heißt aber auch, heute an dieser Kante, an der oberen Windgeschwindigkeit, können sie ziemlich hohe Geschwindigkeiten erreichen. Vielleicht wird sogar der Geschwindigkeitsrekord wieder gebrochen. Und Sassnitz ist natürlich auch bekannt dafür, dass man eigentlich von überall aus der Stadt die Ostsee sehen kann und auch den Hafen sehen kann. Das heißt auch, wer kein Ticket hat, kann von hier aus eigentlich ganz gut zugucken, oder? Auf den Hafen. Moin, darf ich Sie mal was fragen? Schauen Sie mal hier, bester Blick heute. Haben Sie sich einen Platz geholt oder gucken Sie einfach von hier?
9: Ne, wir haben uns einen Platz geholt.
8: Ja? Ja. Warum? Hier ist doch die Sicht auch schön.
9: Das wusste man nicht. Haben wir ein Geld ausgegeben.
8: Was macht den Reiz von SailGP für Sie aus?
10: Oh, die schnellsten Boote, die es so gibt. Einfach, ja, die schnellsten Segelboote, die Formel 1 auf dem Wasser.
8: Sie segeln auch selber?
10: Ja, das ist der Hammer. Also wir haben ja letztes Jahr hier in Sassnitz eigentlich eine Ära begründet. Da hat das deutsche Team das erste Rennen gewonnen. Das war heftig und ich hoffe mal, dass sie das heute auch wieder schaffen.
8: Es geht ja auch quasi gleich los, nur noch ein paar Stunden sind es. Worauf freust du dich heute am meisten?
11: Also meine Lieblingsteams sind natürlich auch wieder am Start und ich habe auch ein paar getroffen. Ich freue mich so doll und ja, also ich bin sehr gespannt.
8: Wer sind deine Lieblingsteams?
11: Großbritannien, Deutschland natürlich und Neuseeland.
8: Der Hafen ist in diesem Jahr gar nicht so voll wie im vergangenen Jahr. Das liegt vielleicht auch daran, dass die Liegeplätze in diesem Jahr viel, viel teurer sind als normalerweise. Das 10- bis 20-fache bezahlt man hier, wenn man für eine Nacht mit seinem Boot liegen möchte als sonst. Mich hier mal reinsetzen. Super. Ah. Oh, Stühle knarzen ein bisschen hier. Sehr bequem bei euch. Was, von welchem Sender seid ihr? Ach, danke schön. Ein Mainzelmännchen. Perfekt, ich danke dir. Ja, den besten Stream hat man natürlich beim ZDF. Die Kollegen legen sich wirklich ins Zeug, das muss ich sagen. Aber die beste Zusammenfassung kriegen sie im Nordmagazin. Ja, Sie sehen es. Kurz vor 12, eine Stunde ist es her, dass ich da hinten am Hafen angefangen habe. Und hier steht die Schlange schon gut 300 Meter. Die Leute wollen rein um 12. Die wollen ihren Platz kriegen. Denn auf den Karten ist natürlich keine Sitzplatznummer vermerkt. Das heißt, die Ersten, die reinkommen, kriegen auch die besten Plätze. Für mich geht es gleich rein ins sogenannte Race Stadium und hier stehen überall so Security-Mitarbeiter, so wie auch Justin,
12: ja, genau.
8: Moritz, hi, moin, freut mich. Sag mal, warum ist hier so viel Security rum in diesem Jahr?
12: Ja, wir sind halt da, damit ja alles seine geregelten Bahn abläuft, ne, und keiner zu Schaden kommt. Und ja, bis jetzt funktioniert das super und wir hoffen, dass das so bleibt.
8: Alles klar. Und lässt du mich rein?
12: Ja, natürlich.
8: Dann gehe ich mal rein. Danke dir.
13: Und wir sind jetzt da, wo an den Booten gearbeitet wird, an der Boxengasse sozusagen. Und wenn wir mal in die Garage vom deutschen Team schauen, dann sehen Sie, dass Sie nichts sehen. Eigentlich sollte der Katamaran da jetzt liegen und sauber gemacht werden. Aber es ist so windig, dass das Boot immer noch da draußen vor Anker liegt und noch nicht rausgekrant werden konnte. Fragen wir mal nach, woran das wohl liegt oder was das jetzt bedeutet. Bei den beiden, die heute draußen auf der Ostsee gewesen sind. Ich freue mich, dass Anna und Erik bei mir sind. Anna, verschiebt das jetzt den ganzen Zeitplan nach hinten heute oder kann das Boot auch da draußen liegen bleiben über Nacht?
14: Das Boot bleibt heute Nacht draußen liegen. Wir müssen es nicht rauskranen. Das dreht sich immer, wenn Windräder kommt, dreht sich das Boot mit. Aber grundsätzlich ist es kein Problem, dass es da liegen bleibt.
13: Okay. Ja, es ist viel Wind heute gewesen. Das merken wir jetzt auch immer noch. Es wird auch frisch jetzt. Wie war es denn draußen für euch auf dem Wasser, die Bedingungen?
15: Die Bedingungen waren der absolute Wahnsinn heute. Wir haben das zweite Jahr in Folge extrem Glück mit den Bedingungen. Sonne, wir hatten einen ganz leichten Schauer mal zwischendurch, aber ansonsten spektakuläre Bedingungen. Es wurde heute mehr

0: Vielfach der Speedrekord gebrochen dieser Liga. Wir sind jetzt 107,6 km/h auf dem Leaderboard für den Speedrekord. Und wir haben mit 104,7 auch unseren persönlichen Speedrekord gebrochen.
1: Das ist unglaublich, dass Sassnitz solche guten Bedingungen bietet. Woran liegt das? Ist das Glück oder sind diese Bedingungen hier auf der Ostsee wirklich so, dass es das begünstigt?
2: Ja, also die Bedingungen hier sind wirklich echt genial. Wir haben eben meistens diese Westwinde und dadurch kommt der Wind vom Land. Wir haben wenig Wellen, die dadurch entstehen und das ist für uns optimal. Dadurch können wir am schnellsten fahren. Es ist das beste Environment für das Racing und es macht es aber auch interessant, weil der Wind kommt eben direkt hier von der Stadt, vom Hügel runter und dadurch haben wir viele Böen, viele Dreher und das macht das ganze Racing auch noch mehr interessant.
1: Heute Platz 6, Platz 5, Platz 1 war alles dabei. Wie war es für euch? Also ist das zufriedenstellend für euch oder ärgert ihr euch auch?
0: Wir ärgern uns natürlich. Die ersten beiden Starts waren immer waren nicht gut. Wir sind nicht gut weg von der Linie gekommen und hatten im dritten einen gigantischen Start und haben es dann bis ins Ziel gehalten, sogar noch Vorsprung am Ende ausgebaut und das fühlt sich natürlich gut an, aber das hat nur dafür gesorgt, dass wir morgen wieder punktemäßig im Game sind und nicht mit einem soliden Vorsprung in den zweiten Tag gehen, um eine Chance fürs Finale zu haben.
1: Alle drücken euch natürlich hier die Daumen. Also vom Strand aus, heute war ausverkauft, auch morgen wieder tausende Zuschauer, die euch anfeuern. Merkt ihr davon eigentlich auf der Strecke was oder seid ihr so im Tunnel, dass das gar nicht präsent ist?
2: Ja, also im Rennen ist es, sind wir echt im Tunnel, aber dann ja im Zieleinlauf und auch beim Warm-up haben wir es echt gespürt und da auch den Jubel ordentlich gehört. Es hat fast so ein bisschen gebebt. Es ist echt wirklich gigantisch hier den Support zu spüren.
1: Und letzte Frage, Erik, was geht morgen noch? Glaubst du, der Finaleinzug ist realistisch?
0: Ja, das hängt von unseren Rennen ab, ganz klar. Wir punktemäßig haben wir die Chance. Wir haben 3 Punkte zum Finale. Das ist bei jedem Rennen werden 5 Punkte verteilt. Das heißt, wir haben es in der Hand zum großen Teil. Und wir werden wahrscheinlich ein bisschen mehr Risiko nehmen müssen als heute. Aber dann haben wir auf jeden Fall eine Chance.
1: Dann drücken wir euch die Daumen. Das wird ein großes Wochenende sicher noch für uns alle hier in Sassnitz. Aber nicht nur für die Segler ist das hier ein wichtiges Wochenende. Ganz viele Familien freuen sich mit großer Wahrscheinlichkeit auf diesen heutigen Tag. Gucken Sie mal, was da passiert ist.
3: Es ist Ihr großer Tag. Diese 33 Kinder werden heute eingeschult, hier in der Grundschule Matzlow bei Parchim. Und die, die das erste Schuljahr schon hinter sich haben, zeigen den Neuen, wie alles hier läuft.
4: Hallo, wir möchten euch herzlich an unserer Schule begrüßen. Wir sind Theo, Isa und Zoe. Wir gehen in die 2. Klasse und wollen euch erzählen, was uns an unserer Schule besonders gefällt.
3: Mama, Papa, Oma, Opa, die Turnhalle ist voll. Alle wollen dabei sein, wenn aus dem Kita-Kind ein Schulkind wird. Und die werden jedes einzeln von Direktor und Stellvertreterin willkommen geheißen. Jetzt geht es los. Die frisch gebackenen Schulkinder sehen ihren Klassenraum. Endlich. Und sie wissen auch ganz genau, was sie hier erwartet.
5: Rechnen und lesen, zählen, lesen, rechnen, schreiben, Mathematik und viele andere Dinge lesen.
6: Und was machst du hier in der Schule? Worauf freust du dich?
5: Lesen. Ich kann schon ein bisschen lesen. Ich kann schon meinen Namen schreiben und Mama und Papa.
3: Und dann das, worauf sie alle gewartet haben, die Schultüte. Darin Süßkram, Stifte, Kuscheltiere und
5: Auto. Ich mag Autos.
7: Gummibärchen, Waffeln, Geld.
8: Mein Einhorn.
3: Richtig los mit dem Unterricht geht es dann am Montag. Da startet für die frisch gebackenen Schulkinder der erste Tag von mindestens 9 Jahren Schule.
1: Ein Top-Boot hat das deutsche Team, das hier hinter uns jetzt liegt. Richtig gute Sportler haben wir auch schon kennengelernt, aber es braucht noch mehr, um erfolgreich zu sein. Was das

0: können uns jetzt Tim Kriegelstein beantworten, der Geschäftsführer des deutschen Teams, und Frank Weiland, der Sportpsychologe. Und da merken Sie schon, Psychologe, es wird auch im Kopf entschieden. Tim, wann haben Sie gemerkt, wir brauchen nicht nur gute Technik, gutes Material, sondern wir müssen auch mit den Sportlern im Kopf arbeiten?
1: Ja, also ich glaube, Höchstleistung hat auch was mit der richtigen Einstellung zu tun. Und im letzten Jahr haben wir Experimente gemacht, nachdem es Anfang der Saison nicht so gut geklappt hat. Und die haben gute Effekte gebracht und wir sind ja dann the most improved Team gewesen in der letzten Saison. Und das wollten wir dauerhaft ins Team bringen und deshalb, genau.
0: Frank, Sie haben einen ganz anderen Hintergrund, kommen vom Fußball, haben da jahrelang beim HSV gearbeitet. Wie lässt sich diese Arbeit denn übertragen auf Sportler im Segelsport?
2: Ja, wir haben es ja auch mit Menschen zu tun, mit hohen Zielen und mit tollen Fähigkeiten, die alle mitbringen. Und wenn es dann darum geht, als Team zusammenzuarbeiten, dann ist es gar nicht so entscheidend, um welche Sportart wir reden, sondern eher, dass man Prozesse optimiert, genauso wie Tim sagt. Und da bin ich dankbar, dass ich ein kleines Puzzlestück beitragen kann.
0: Für heute sind die Rennen vorbei. Also das Boot hinter uns wird jetzt noch gesäubert, nehme ich an. Oder was machen die da noch? Und wie können Sie helfen jetzt mental?
2: Also jetzt gerade ist es so, dass ich gerade warte darauf, dass ich wieder physisch helfen kann. Das Boot wird gleich gewaschen und für morgen vorbereitet. Oder es bleibt drin, das ist, glaube ich, noch nicht so ganz entschieden. Ich werde gleich beim sogenannten Capture dabei helfen, dass wir alle Eindrücke, die wir heute sammeln konnten, zusammenführen und daraus die Learnings ziehen für morgen, für hoffentlich einen Tag, an dem wir es ins Finale schaffen können.
0: Haben Sie, seit dieser mentale Aspekt mit ins Training aufgenommen wurde, schon Unterschiede im Team festgestellt, sagen wir in der Kommunikation oder wie die Rückschläge auch verarbeiten?
1: Ja, also die Kommunikation ist deutlich besser geworden und man sieht das heute im letzten Rennen. Wenn wir gut von der Startlinie wegkommen, dann können wir das Feld auch dominieren. Und die Arbeit jetzt ist vor allem natürlich beim Start nicht zu nervös zu werden und da ist noch Raum für Verbesserung. Mhm.
0: Vor bis zu 15.000 Zuschauern das ganze Wochenende zu segeln, ist nicht leicht. Wie muss man da richtig rangehen? Was ist das Mindset?
2: Ja, das richtige Mindset ist, das als Rückenwind zu verstehen oder zu nutzen. Und das beginnt im Kopf damit, dass man sich sagt, das ist ein Privileg, hier segeln zu dürfen, seine Sportart ausüben zu dürfen vor so vielen Zuschauern, für Freunde und Familie. Einmal im Jahr kommen alle Deutschen zusammen und feiern SailGP hier vor Ort. Und ich glaube, wenn man das mitnimmt, dann ist es für uns alle einfach ein Riesenprivileg, ein Riesengewinn, hier sein zu dürfen.
0: Dann hoffen wir, dass das morgen aufgeht, das Kalkül am zweiten Renntag vor vielen tausend Zuschauern spielen zu dürfen. Das bringt auch Hansa Rostock immer sehr viel, aber gestern hätte es dann doch noch ein bisschen mehr gebraucht, denn trotz eines vollen Ostseestadions hat Hansa kein Tor gegen Stuttgart geschossen.
3: Wie geht es dir an so einem Abend, um zu gewinnen, um was Besonderes zu erreichen? Haben wir nicht. Wir haben wirklich versucht, unser Herz drauf zu lassen. Ich meine, es ist uns gelungen, aber... Du stehst jetzt im 4-0 da, aber hast du dieses Gefühl, die Fans sind hinter dir und das nimmt man natürlich mit.
4: Das Ostseestadion feiert die Mannschaft des FC Hansa trotz der 0:4 Niederlage gegen den VfB Stuttgart, weil die Rostocker im Rahmen ihrer Möglichkeiten dagegen gehalten und sich nicht aufgegeben haben.
5: Stuttgart hat uns extrem ernst genommen, das hat man sofort gemerkt, waren sehr gut auf uns eingestellt. Trotzdem haben wir unsere Möglichkeiten gehabt und die ersten beiden Tore, die geben wir zu leicht her.
4: Nach gut einer Viertelstunde gehen die Stuttgarter in Führung. Pejcinovic trifft zum 1:0. Er ist der Mann des Abends. Denn er macht auch das 2:0. Wieder macht es ihm die Rostocker Abwehr leicht. Mit der ersten Stuttgarter Chance in der zweiten Halbzeit trifft Tomasch zum zwischenzeitlichen 3:0. Pejcinovic macht dann sogar einen Dreierpack. Das abschließende 4:0 verwandelt er trocken.
3: Großen Respekt vom VfB Stuttgart, was die dann teilweise spielen an direkten Pässen und 1-2 Hacke. Das ist dann einfach eine andere Klasse, das ist einfach besser. Davor habe ich ganz, ganz großen Respekt. So gut sind wir nicht.
6: Aber im Großen und Ganzen würde ich schon sagen, dass man heute auch gesehen hat, dass wenn wir mutiger sind, haben wir auch schon unsere Qualitäten auch.
4: Gerade in der ersten Halbzeit hat Hansa Tormöglichkeiten, zweimal sogar Großchancen, wie hier von Dayaku, der querlegt. Bonat schließt ab, aber Stuttgarts Bredlo hält. Oder kurz vor dem Pausenpfiff, als Yannick Michaelis knapp am Torhüter scheitert.
5: Am Ende bin ich mit der Haltung meiner Mannschaft zufrieden, mit dem Ergebnis natürlich nicht. Ich finde auch, dass es vielleicht ein Ticken zu hoch ausgefallen ist. Aber am Ende ist Stuttgart der verdiente Sieger.
4: Für Hansa ist die Reise im DFB-Pokal zu Ende.
0: Das Nordmagazin heute live aus Sassnitz vom Sail GP. Und da liegen sie, die Boote. Wir haben es schon gehört, es ist zu windig heute. Sie können also nicht mehr raus aus dem Wasser. Und man merkt das jetzt auch, wenn man hier steht. Es ist extrem kalt. Ich friere zum Glück nicht alleine. Es sind noch einige Leute hinter mir. Hier, ja, schön, dass ihr auch noch da seid. Ich sage später noch danke fürs Jubeln. Wir trinken noch einen Tee zusammen. Das ist, glaube ich, das Beste bei diesem Wetter. Long Island Tee, ja, sehr gute Idee. Nein, machen wir natürlich nicht. Aber vorher gibt es für Sie erstmal Nordmagazin Kompakt.
7: Trotz Sanierungsarbeiten wird auf der Burg Penzlin an diesem Wochenende wieder das Burgfest gefeiert. Erstmals fand das Fest in diesem Jahr auf dem Gelände der Alten und der Neuen Burg statt. Ritter und Darsteller reisten aus Mecklenburg, Brandenburg, Polen und Tschechien an. Auf dem Programm standen unter anderem Theater, Musik, Ritterspiele und Axtwerfen. Im Museum führten Rundgänge durch den Folterkeller und das Verlies. Die Veranstalter rechnen insgesamt mit rund 5000 Besucherinnen und Besuchern. Das Penzliner Burgfest gilt als das älteste Burgfest Mecklenburgs und läuft noch bis Sonntag. Das Schwedenfest in Wismar ist in vollem Gange. Heute erinnern historische Darsteller mit Kostümen und Showschlachten an Wismars Schwedenzeit. Gefeiert wird dabei vor allem die heutige Freundschaft zwischen den einstigen Gegnern. Trotz kleiner Regenschauer war die Festmeile zwischen Markt und Hafen heute gut gefüllt. Auf dem Marktplatz legte unter anderem Nils Sörens von dem NDR 1 Radio MV Frühstücksclub auf. Morgen folgen der Schwedenlauf und der große historische Festumzug. Pilzsammler in Mecklenburg-Vorpommern müssen sich in diesem Jahr wohl etwas gedulden. Wegen der Trockenheit der vergangenen Wochen könnte die Hauptsaison im Herbst später starten. Laut Pilzexperten gilt als Faustregel, 2 bis 4 Wochen nach ergiebigem Regen könnten Steinpilze und Co. wieder häufiger sprießen. Wichtig, unbekannte Pilze niemals essen und im Zweifel immer einen Experten fragen.
0: So, jetzt möchte ich mal wissen, wie ist es denn hier in Sassnitz? Ich habe schon erfahren, Sie sind Sassnitzerin. Wie hat sich der Ort verändert? Wie ist es hier im Hafen?
8: Also es ist ganz schöne Menge los und man muss schon sagen, also es ist auch vom Ausland her, also nicht nur Inland, sondern Ausland, dass man auch viele Touristen und auch ausländische Touristen hier sieht. Und es ist ein ganz tolles Flair, also ganz tolle Atmosphäre.
0: Ich frage mal hier hinten rein, was haben Sie heute erlebt und gesehen?
9: Ich habe heute den Speed-Rekord gesehen, 107 km/h auf dem Wasser. Das war mega, direkt in Sassnitz.
0: Das war natürlich großartig, das französische Team hat das geschafft. Was ist bei Ihnen hängen geblieben?
10: Ja, auch der Speed-Rekord und überhaupt, dass die so toll segeln, also top.
0: Ja. Es ist ein Ereignis für ganz viele Menschen. Heute war ausverkauft. Auf der Tribüne gab es einfach keinen Platz mehr. Und wenn so viele Menschen hier zusammenkommen, nicht nur hier in diesem ganzen Bereich, sondern auch rundherum auf der Brücke dort hinten, wo man auch einen guten Blick hat, dann muss das ganz gut organisiert sein. Wir waren mal mit der Polizei unterwegs, die den Überblick hat. Und deren Dienst endet nicht an der Kaikante.
11: Erik, ich lass von hier noch mal fahren.
12: Lass mal die fahren.
13: Kurz nach 10 bei Mukran, die Ortszufahrt Sassnitz, für den Durchgangsverkehr gesperrt. Höchste Konzentration bei den Polizeibeamten.
12: Immer Ruhe bewahren, das ist das Wichtigste. Ne? Und die Leute, die müssen bloß gucken, was wir hier, dass hier unseren Anweisungen Folge leisten. Und dann fließt das hier auch ab. Das dauert manchmal ein bisschen, aber es fließt ab. Wichtig ist, dass hier kein Unfall passiert.
13: Tausende Menschen wollen zum Sail GP. An Kathleen Müller und Erik Bunge führt hier für die Besucher kein Weg vorbei.
12: Ja, 3052 hört.
14: Würdet ihr einmal in die Befehlsstelle zur Besprechung kommen?
13: Die Aufgabe der beiden, schauen, ob für die vielen anderen Kollegen an den Kontrollpunkten an diesem Tag alles läuft. Anspannung in der Befehlsstelle. Auf dem Bildschirm ein weißes Fahrzeug, das da nicht hingehört. Und tausende Leute auf dem Gelände.
15: Also ich sag, oben steht definitiv. Das sehen wir ja auch, das Fahrzeug auf der Kamera. Das sollte jetzt verifiziert werden.
13: Unterdessen drängen immer mehr Besucher an die Mole. Und dann schon wieder ein Auto, das irgendwie doch in den Hafen gelangt ist.
12: Also ist das geklärt? Oben auch mit der Leitstelle? Weil die sind nervös, weil hier andauernd weiße Autos rumfahren.
13: Zum Glück nur die Band und zuvor ein Caterer, die nicht wissen, wo sie parken sollen. Der nächste Einsatzort, Teamwork mit den Kollegen von der Wasserschutzpolizei, die den Rennkurs vor der Küste absichert.

0: vorgestellt haben. Es gab hier und da so ein paar kleine Schwierigkeiten, aber in Zusammenarbeit mit allen Sicherheitskräften, die hier eingesetzt waren, haben wir das immer gut regeln können.
1: Morgen haben sie einen neuen Einsatz beim zweiten Renntag in Sassnitz.
2: Ja, an diesem Wochenende werden natürlich wunderschöne Bilder von Sassnitz produziert, die in die Welt rausgehen. Aber die Frage ist, was hat die Stadt davon und was kostet das Ganze vielleicht auch? Meine Kollegin Anna Blume-Hirz ist jetzt an einem Ort, wo man auch einen sehr schönen Blick hat auf die Regatta. Anna.
3: Moin Stefan, ja genau, ich stehe hier auf dem Balkon vom Hafenamt in Sassnitz. Hier hat man nicht nur eine wunderbare Aussicht auf die Tribünen und aufs Wasser, es ist auch in luftiger Höhe, also es ist ziemlich windig. Jetzt sind meine Haare gerade mal ein bisschen still, das sah hier eben schon ganz anders aus, also auch hier ordentlich Wind. Es ist natürlich eine Ausnahme, dass wir hier oben sein dürfen. Ich habe mich hier aber verabredet mit dem Bürgermeister von Sassnitz, Leon Kreusche. Moin, Herr Kreusche. Das ist ja der zweite SailGP in Sassnitz. Sind Sie mittlerweile entspannt oder immer noch unter Strom?
4: Naja, es ist ein anstrengender Tag. Ganz klar ging er los mit der Einschulung und endet mit einem Sieg der deutschen Mannschaft. Von der Warte her, so schnell geht der Strom nicht weg.
3: Das klingt schon mal nach einem sehr erfolgreichen Tag. Und auch der SailGP war im letzten Jahr sehr erfolgreich. Es gab aber auch Kritik, unter anderem, dass der Aufbau zum Beispiel der Tribünen und des Fahrerlager länger gedauert hat und dadurch viel abgesperrt war, unter anderem die Mole. Was ist denn in diesem Jahr besser?
4: Na, wir haben die ganze Logistik optimiert, wir haben viel gelernt aus dem letzten Event, haben das angepasst, haben dadurch die Aufbau- und Abbauzeiten reduziert. Zumindest die Abbauzeiten werden ja noch erst noch kommen. Ja, wir haben also die Hinweise der gewerbetreibenden Bevölkerung wahrgenommen und haben das natürlich auch umgesetzt.
3: Und ich habe auch gehört, es gibt dieses Jahr ein Bootsshuttle zur Mole. Das ist ein ganz kleines Boot, ist das richtig?
4: Ja, also durch die Sperrung der Mole natürlich auch während der Auf- und Abbauzeiten. Ja, ist es eben natürlich nicht möglich gewesen, die längste begehbare Mole eben zu nutzen, die wir natürlich in Sassnitz hier haben. Und deshalb haben wir uns überlegt, ob wir einen kleinen Bootsshuttle mal ausprobieren. Es war sehr erfolgreich. In der Variante ist aber auch schwierig umzusetzen. Wir arbeiten weiter an dem Thema dran.
3: Und was kostet das Event denn die Stadt Sassnitz? Ist das ein Zuschussgeschäft oder wie sieht das aus?
4: Naja, also es ist so, es kostet immer irgendetwas, aber wir haben natürlich jetzt nicht in der Form finanzielle Mittel zur Verfügung gestellt, sondern wir stellen hier von der Stadt Sassnitz aus unsere Leistung zur Verfügung. Das, was wir geben können, sind unsere Flächen, sind unsere Sicherheitskonzepte, das Verkehrskonzept, alles, was dazugehört. Und das hat auch einen entsprechenden Wert. Und besonderen Wert hat natürlich auch unsere freiwilligen Kräfte, alle, die da mitgeholfen haben. Das ist eigentlich unbezahlbar und das kann man gar nicht genau beziffern.
3: Das klingt doch nach wunderbaren Aussichten für 2027, für nächstes Jahr. Wir drücken natürlich allen Beteiligten hier ganz doll die Daumen und natürlich auch insbesondere dem deutschen Team für morgen.
2: Dankeschön, Anna. Und jetzt schauen wir mal zurück, was diese Woche im Land so los gewesen ist. Der Wochenrückblick.
5: Dann wollen wir mal.
6: Wir werden weiter mit der Event-Info Rügen leben müssen. Das juristische Tauziehen um den vollbeladenen Tanker der russischen Schattenflotte geht in eine neue Runde. Das Eilverfahren, mit dessen Hilfe der Zoll den Tanker beschlagnahmen wollte, wird zu den Akten gelegt. Stattdessen warten auf das Hauptsacheverfahren und eine Entscheidung, wie es mit dem Schiff weitergeht. Die norddeutschen Ministerpräsidenten haben sich in Rostock getroffen. Sie fordern mehr Geld vom Bund. Geld für den Ausbau der Häfen. Die Bundeshilfen sollen deutlich steigen. Mindestens 500 Millionen Euro werden gefordert. Bislang gibt es lediglich 38 Millionen jedes Jahr für alle Seehäfen.
7: Der Bund muss diese besondere Chance, die wir in unseren norddeutschen Häfen haben, erkennen und uns bei dem weiteren Ausbau und der Sanierung der Häfen auch unterstützen.
6: Julia Ulbricht heißt sie. Die Rostockerin hat bei der Europameisterschaft mit ihrem Speer Silber geworfen und ist so mit ihrem persönlichen Traum von Olympia ganze 61,53 Meter näher gekommen.
8: Ich wollte schon immer eine Medaille auf internationaler Bühne und ich bin einfach nur happy.
6: Wem beim Blick auf die Anzeigetafeln an den Tankstellen täglich neue Zornesfalten wachsen, dem sei zur Beruhigung ein Ausflug.

0: nach Polen empfohlen. Polen hat es nämlich wieder getan. Die Mehrwertsteuer an den Tankstellen ist gesenkt worden, allerdings nur bis zum 31. August, dem Ende der polnischen Sommerferien.
1: Und was haben Sie da gespart?
2: Kann ich Ihnen gar nicht sagen. Hab's noch nicht ausgerechnet.
0: Bützow wird repariert. Unbekannte hatten im dortigen Miniaturpark randaliert. Die Reparaturarbeiten führen zu Szenen, die aussehen wie aus Gullivers Reisen.
1: Sehr schön.
0: Es ist vorbei mit den Sommerferien. Dass die Ferien zu Ende gehen, konnte man in den vergangenen Tagen sehr gut am Andrang in den Schreibwarenläden erkennen.
3: Die letzten Wochen sind sehr intensiv. Das heißt, wir haben einen sehr positiven Kundenzuschuss, also Ansturm sozusagen. Das ist auch sehr gut für uns. Dementsprechend ist auch der Stressfaktor, also Pegel, auch ein bisschen erhöht.
4: Wir haben einen guten Eindruck bekommen von Sassnitz hier von der SailGP. Eine Kleinigkeit vielleicht, die Segler haben uns gesagt, die Liegegebühren, die waren hier extrem hoch dieses Wochenende. Sonst wären vielleicht auch noch mehr Freizeitsegler hier gewesen. Ansonsten aber haben die Sportler sich begeistert geäußert. Deswegen jetzt tschüss aus Sassnitz.
5: Das Wetter für uns in Mecklenburg-Vorpommern.
6: Ja, das ist heute schon eine Herausforderung hier beim SailGP in Sassnitz auf Rügen, weil der Wind wirklich am Limit, Windspitzen der Stärke 7 und dann noch über den Kreidefelsen so ein paar Windlöcher dazwischen. Also spektakulär zum Ansehen, für die, die da arbeiten müssen am Wind, wahrscheinlich wirklich was zu tun. Wird auch nicht ganz aufhören. Heute Nacht jedenfalls gibt es insgesamt ein bisschen Beruhigung bei uns in Mecklenburg-Vorpommern. Im Landesinneren sind die Schauer sogar nur selten. Es klart oft auf. Ausnahme ist so eine Region vom Fischland über das Binnenland in Vorpommern. Da sind Schauer und vereinzelt auch Gewitter drin. Der Wind lässt ein bisschen nach, ist immer aber noch zum Teil starkböig. Die Temperaturen dazu heute Nacht zwischen 14 Grad an den Küsten und im Landesinneren bei Aufklaren, da geht es zum Teil bis 9 Grad. Morgen ist auch nicht vollkommen Ruhe, viele Wolken, etwas Sonne, es dreht sich so ein bisschen um. Im Westen und Süden, da sind Schauer nur selten unterwegs, aber gerade hier auch beim SailGP im Nordosten Richtung Vorpommern, Schauer, vor allem mittags, nachmittags kräftige Gewitter und da wird es dann nochmal spannend. Die Temperaturen 17 bis 20 Grad und der Wind vor allem immer noch mäßig bis frisch. Zum Teil stark und gerade bei Gewittern im Nordosten auch mit stürmischen Böen bis 70 km/h. Die nächsten Tage wird es dann aber ruhig, pünktlich zum Schulanfang. Am Montag, da gibt es zwar noch Wolken, aber der Wind lässt nach, bisschen über 20 Grad und am Dienstag und Mittwoch kommt dann der Sommer zurück. Schönen Abend.
5: Das Wetter für uns in Mecklenburg-Vorpommern.
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0: Hier ist das NDR Hamburg-Journal am Sonnabend. Ayman hat gleich die Nachrichten für Sie.
1: Ganz herzlich willkommen und das sind heute drei unserer Themen.
0: Neuer Campus mit Bildung für alle, schwaches Internet im Hamburger Süden und wir feiern 30 Jahre Kult-Karaoke-Bar Thai-Oase auf St. Pauli. Der Live-Campus in Bramfeld ist eröffnet, 15.000 Quadratmeter voller Bildung für alle. Da gibt es eine Schule, da gibt es Sportkurse, Kochkurse, eine Eventhalle auch für Konzerte und das alles gestiftet von der Unternehmerfamilie Otto. Und so sieht das Ganze aus.
2: Der Life Campus in Bramfeld. Ein Ort für kleine und große Menschen, für Bildung und Bewegung, für Kultur und Natur. So ist es geplant. Hier ist Platz für einen Kindergarten und eine Schule. Der Rest des Campus steht allen offen. Die ersten Gäste sind gespannt.
3: Weil ich das Konzept großartig finde hier und die Energie und die Menschen und das, ja, Menschen anders denken und ja, die Welt verbessern.
4: Es standen ja ein paar Sachen draus für das Volk, für die Leute, für die Bewohner, mit Sport und mit allen möglichen Alltagsthemen. Und das fanden wir äußerst spannend.
5: Mein Mann arbeitet hier bei Bonprix nebenan und hat immer gesehen, wie das hier gebaut wurde. Und da wollten wir mal gucken, was hier raus geworden ist.
2: Schon am Eröffnungstag gibt es erste Schnupper-Workshops. Zum Beispiel einen Schreibkurs. Gleich nebenan suchen Eltern und Kinder nach Balance im stürmischen Alltag. Viele Angebote, gerade für Kinder und Senioren, sind umsonst. Das Programm organisiert Juliane Burmeister.
6: Man kann Workshops machen im Bereich Kunst, man kann kochen, man kann über Kräuter lernen, man kann sich weiterbilden. Wir haben ganz viele tolle Bildungsangebote zu jedem denkbaren Bereich.
2: Die Multifunktionshalle ist zugleich Schulturnhalle und Veranstaltungsraum. Hinter der weißen Wand verbirgt sich eine Bühne. Den Life Campus initiiert und durch ihre Holistic Foundation finanziert, haben Benjamin Otto und seine Frau Janina Lin.
7: Es gibt viele Herausforderungen in unserem Land, aber es gibt so viele tolle Menschen und die haben alle Potenzial in sich. Und mein Mann und ich, wir sind einfach überzeugt, es ist an der Zeit, dass wir dieses Potenzial heben. Und dafür brauchen wir eben einen Ort, wo wir alle zusammenkommen können. Ein Ort, der so vielfältig ist wie das Leben und wo wir uns gegenseitig inspirieren können und konstruktiv überlegen können, wie wir gemeinsam Lösungen schaffen für die Herausforderungen unserer Zeit.
2: Im Tüftel-Lab fehlt noch die Holzwerkstatt und auch sonst ist das Programmangebot erst langsam wachsend. Aber viele Gäste haben schon heute etwas für sich gefunden.
8: Auf jeden Fall Kochschule. Der Chor und wir gehen zum Sport.
9: Zur aktiven Mittagspause.
8: Aktive Mittagspause, Meditation mittwochs.
10: Es ist sehr vielfältig und auch vielfältig nutzbar. Für die Kinder ist es ganz besonders.
11: Yoga zum Beispiel oder gleich Social Fitness und ich freue mich richtig drauf auf die Programme, die hier kommen.
2: Montag startet das reguläre Programm auf dem Live Campus. Morgen geht die Eröffnungsfeier ab 10 Uhr weiter.
0: Internet ist für uns alle natürlich unverzichtbar. Es geht einfach nicht mehr ohne, geschäftlich nicht und privat auch nicht. Und schnell muss es natürlich auch sein. Viele Firmen lassen sich zum Beispiel nur da nieder, wo eben auch Glasfasernetz ist. Und da gibt es ehrlich gesagt in Hamburg so einige Lücken.
12: Am Horizont einer von Deutschlands Spitzenreitern. Doch nicht ganz Hamburg ist mit schnellem Internet versorgt. Hier an der Süderelbe kriechen sie durchs Netz. Für Anwohnerin Sandra Hornburg ein Aufregerthema.
13: Wenn ich zum Beispiel noch arbeite und meinen Sohn dann von unten höre, das Mist-Internet, das geht hier schon wieder nicht. Und wenn dann meine Tochter oder eine meiner Töchter auch noch ins Internet gehen wollen und dann gar nichts mehr funktioniert oder die für die Schule irgendwas recherchieren müssen und es nicht läuft, dann ist schon blöd.
12: Für die Arbeit ist sie auf schnelles Internet angewiesen. Auch potenzielle Mieter sind ihr schon abgesprungen, weil es keinen Glasfaseranschluss gibt. Der Ausbau auf dem Land mit seinen Einfamilienhäusern ist teurer als in Ballungsgebieten. Für die FDP ein Grund, dass die Stadt hier eingreifen muss.
14: In den Bereichen, wo es sich nicht lohnt, gehen die Anbieter komplett raus oder kümmern sich eigentlich gar nicht darum, weil es muss ja rentabel sein. Und da fordern wir natürlich, dass auch die Bereiche, die nicht so lukrativ sind, trotzdem angebunden werden.
12: Tatsächlich zeigt ein Blick auf die Karte, beim Ausbau gibt es in Hamburg ein Nord-Süd-Gefälle. In Hamburg-Nord können 92% aller Haushalte Glasfaser beziehen. Die ländlich geprägten Bezirke Harburg und Bergedorf sind mit unter 70% die Schlusslichter. Die Stadt sieht aber keine Möglichkeit, selbst mehr Glasfaserleitungen zu verlegen.
9: Letztendlich müssen wir erstmal nachweisen, dass dort keiner ausbauen will. Und in der Vergangenheit war es tatsächlich so, dass wir für all diese Gebiete schon immer wieder auch ein Interesse gesehen haben. Und dadurch ist es uns rechtlich auch einfach schlichtweg nicht möglich.
12: Bei der Glasfasertechnologie rauschen Daten viermal schneller von A nach B als bei herkömmlichen Kupferkabeln. Der Senat will, dass Glasfaser bis 2030 flächendeckend verfügbar ist. Damit das erreicht wird, fordert die FDP:
14: schnelleren Ausbau, Planungssicherheit, weniger Bürokratie und den Leuten eine Perspektive aufzeigen, wann und wo eingebaut wird.
12: Die Stadt ist zuversichtlich, ihr Ausbauziel zu erreichen, mit so wenig Bürokratie wie nötig. Ausbaugebiete wie dieses in Wilhelmsburg würden innerhalb weniger Tage genehmigt.
9: Gerade dadurch, dass es die Koordinierungsstelle gibt, was wir eben tagtäglich machen, ist genau dieser Punkt. Wir können nicht sagen, dass es bestimmte Abstimmungen nicht mehr gibt, aber wir als Koordinierungsstelle machen es eben insbesondere so, dass wir mit den Unternehmen gemeinsam auf die Dienststellen zukommen.
12: Bei Sandra Hornburg ist das schnelle Internet zum Greifen nah. Es endet in diesem Verteilerkasten. Auch sie will angeschlossen werden und von Hamburgs Status als Glasfaserprimus profitieren.
0: Der Basketball-Supercup läuft an diesem Wochenende hier bei uns in Hamburg. Außer Welt- und Europameister Deutschland sind auch dabei die Türkei, Kroatien und Tschechien. Und natürlich jede Menge Basketball-Superstars.
2: Vorfreude und beste Stimmung. Der amtierende Welt- und Europameister ist zu Gast in Hamburg. Ihre Idole? Ganz nah. Vor allem auf ihn warten hier die meisten. NBA-Star und Kapitän Dennis Schröder.
15: Ich finde ihn cool, er spielt gut Basketball und ich bin großer Fan von ihm. Weil er der Captain ist und sehr gut Basketball spielen kann.
16: Ich bin auch sehr, sehr aufgeregt. Ich muss mindestens einen Unterschuss heute noch kriegen.
17: Unsere Nummer 17, Kapitän, hier ist Dennis Schröder.
2: Los geht's. Im Halbfinale trifft die deutsche Basketballnationalmannschaft auf Tschechien.
18: Auf jeden Fall habe ich leider noch nicht live spielen sehen können und freue mich da richtig drauf.
19: Ich meine, es ist halt cool, wie der für die deutsche Mannschaft so auftritt und zusammenhält. Das ist halt sehr schön. Und dann eben die ganzen NBA-Stars jetzt auch hier zu sehen.
2: Vier europäische Top-Teams kämpfen beim Supercup um den Titel. Für die deutsche Nationalmannschaft ist es eine wichtige Vorbereitung auf die WM-Qualifikation. Mehr als 8.700 Fans verfolgen die Partie in der Barclays Arena gestern Abend. Vor allem in der zweiten Hälfte bekommen die von Dennis Schröder und dem Team einiges geboten. Am Ende steht ein deutlicher Sieg gegen Tschechien. Sie gewinnen mit 115 zu 82. Der Trainer mit der Leistung aber nicht zufrieden. Wir haben nicht gut verteidigt. Wir waren immer ein Tick zu spät. In der Offensive waren wir auch nicht so gut. Aber in der zweiten Hälfte ein bisschen besser. Ich bin nicht so zufrieden mit dem Spiel. Wir haben gewonnen, das ist gut und keiner ist verletzt. Wir haben erst seit 4 Tagen trainiert, aber wir müssen besser werden. Immerhin die Fans sind zufrieden. Autogramme gibt es nach dem Spiel. Und für die deutsche Mannschaft und Dennis Schröder geht's heute Abend im Finale gegen Kroatien.
0: Am Mittwoch beginnt die größte Videospielmesse der Welt. Das ist die Gamescom in Köln. Warum erzähle ich Ihnen das? Ist hier in Köln, weil nämlich auch eine kleine nagelneue Firma aus Hamburg dabei sein wird. Pipapo heißt sie, kommt aus der Neustadt und hat jetzt ihr erstes Spiel rausgebracht.
20: Das ist MapMap, ein Spiel, in dem man Landkarten erstellt. Und diese vier sind Pipapo Games und haben das Spiel über Jahre entwickelt.
21: Wir haben uns alle im Games Master der HAW Hamburg getroffen. Da haben wir geschaut, wer alles Lust hat, sich zu gründen. Und da sind wir dann relativ schnell als Team zusammengekommen. Das heißt, insgesamt arbeiten wir jetzt schon seit 4 Jahren zusammen. Und 3 Jahre davon haben wir jetzt an MapMap gearbeitet.
20: Das Unternehmen haben sie also bereits während des Studiums gegründet. Alle müssen noch ihre Masterarbeit schreiben. Das Spiel kann man aber bereits kaufen. 3 Jahre Entwicklung, da braucht es viel Durchhaltevermögen.
22: Zweifel würde ich nicht sagen, weil wir haben das Spiel früh irgendwie nach draußen gegeben und Leuten gezeigt. Und die hatten dann immer, fanden das immer cool und das hat uns immer sehr viel positives Feedback gegeben, dass wir dann auch daran geglaubt haben, dass das gut läuft. Aber es ist dann doch schon so, dass nach 3 Jahren man so ist, oh, ist schön, das jetzt auch mal niederzulegen.
20: Hamburg ist eine Spielestadt. Auch Pipapo Games haben von Fördermitteln profitiert. Bei Events wie der Game Playtest Night der Hamburger Kreativgesellschaft Marktforschung betrieben. Dennoch ist Geld immer ein Thema.
22: Es ist ja so, dass man erst entwickelt und dann das Geld erst reinkommt, weil das Spiel dann erst rauskommt. Das heißt, diese Entwicklungszeit haben wir vor allen Dingen mit Förderung, mit der Game City überbrückt. Aber wir haben auch eine 4-Tages-Woche, wo wir dann am 5. Tag eben halt alle Nebenjobs

0: haben, um halt uns finanziell über Wasser zu halten.
1: Gute Spiele brauchen Zeit. Games kann man nicht eben mal mit künstlicher Intelligenz entwickeln.
2: Also ich mache gerade die Textur von unserer Hauptfigur. Textur ist sozusagen, wie wenn ich unsere Hauptfigur anmale, aber eben auf einem 3D-Modell. Aber es gibt zum Beispiel auch prozedural generierte Texturen oder Sachen, die man eben durch bestimmte Ebeneneffekte oder Masken oder alles Mögliche machen kann.
1: Trotz technischer Hilfsmittel, vieles ist mühsame Handarbeit. Jetzt präsentieren sich Pipapo auf der Gamescom, der größten Spielemesse der Welt in Köln. Es ist eine Riesenchance.
3: Für uns ist es ganz viel mit der Community in Kontakt kommen. Unter anderem auch einfach ein bisschen Reichweite bekommen und viel auch Feedback einfach sammeln, weil ganz viele Leute natürlich vorbeikommen und das Spiel spielen und dadurch kriegen wir einen ganz anderen Eindruck, als wenn wir jetzt zum Beispiel online Leute spielen lassen und kriegen ganz viel mehr mit davon, was zum Beispiel vielleicht Probleme sind oder was den Leuten besonders viel Spaß macht.
1: Das erste Pipapo-Spiel ist jetzt in der Welt. Die Entwicklung am nächsten beginnt im Oktober.
4: Apropos Entwicklung, was wird denn nun eigentlich aus dem kurzen Olaf, dem Elbtower?
5: Ein Weiterbau beim Elbtower ist weiter nicht in Sicht. Offenbar fordern mögliche Investoren politische Zugeständnisse. In der SPD mehren sich jetzt skeptische Stimmen. Knackpunkt ist der geplante Einzug des Naturkundemuseums. Dafür würde die Stadt fast die Hälfte des Gebäudes für knapp 600 Millionen Euro übernehmen. Weil aber die Baukosten steigen, wünscht sich das Investorenkonsortium um Dieter Becken und Milliardär Klaus-Michael Kühne Zugeständnisse von der Politik. SPD-Fraktionschef Dirk Kienzschärf etwa erklärte heute im Hamburger Abendblatt, dass die Wahrscheinlichkeit für einen Einzug des Museums momentan sehr gering sei. Im Haushaltsausschuss hieß es dazu gestern, die Rahmenbedingungen seien nicht einfacher geworden. Verstöße gegen das Fahrverbot für besonders schwere Lastwagen auf der Kühlbrandbrücke werden nicht systematisch ausgewertet. Das geht aus einer Senatsantwort auf eine CDU-Anfrage hervor. Die kritisiert das als intransparent und pocht in einer Beschwerde an das Bürgerschaftspräsidium auf Zahlen zu Verstößen. Laut Senat sei die Verfolgung von Verkehrsverstößen aber nicht das Ziel. Die Brücke ist seit Mai aus Sicherheitsgründen für Schwertransporte über 44 Tonnen gesperrt. Das UKE hat heute zusammen mit dem Wacken Open Air eine Blutspendekampagne gestartet. In Hamburg sind weniger als 2% der Menschen Spender. Nach Angaben des UKE nimmt die Zahl der Blutspender jährlich ab. Mittlerweile muss das Klinikum gut ein Drittel der benötigten Konserven beim Deutschen Roten Kreuz einkaufen. Zum Start der Kampagne heute ließ sich auch Holger Hübner Blut entnehmen. Er ist einer der Gründer des Heavy Metal Festivals Wacken. Eine Spende am UKE geht ohne Voranmeldung, dauert rund 10 Minuten und es gibt eine Aufwandsentschädigung von 23 Euro. Das Mindestalter beträgt 18 Jahre. Auf der Kreuzung am Neuen Pferdemarkt im Schanzenviertel ist vergangene Nacht ein Radfahrer schwer verletzt worden. Laut Polizei war der 29-Jährige offenbar bei Rot gefahren. Ein Autofahrer konnte nicht mehr bremsen und erfasste ihn. Der Radfahrer stürzte und kam ins Krankenhaus. Der Autofahrer erlitt einen Schock. Die Feuerwehr hat am frühen Morgen in Ottensen einen Großeinsatz gehabt. In einem Bürogebäude an der Straße Neumühlen hatte die Brandmeldeanlage ausgelöst, weil im Untergeschoss einer Tiefgarage ein Auto brannte. Mit Atemschutz und Wärmebildkamera kämpften sich die Feuerwehrleute durch den Rauch. Nach gut einer Stunde hatten sie das Feuer gelöscht, verletzt wurde niemand. Beim HSV steht am Montag im DFB-Pokal gegen Verl voraussichtlich der 16-jährige Luis Lemke in der Startelf. Für den Verteidiger wäre es eine Premiere. Für HSV-Trainer Merlin Polzin ist das erste Pflichtspiel eine Standortbestimmung. Der Coach ist ein großer Pokalfan.
6: Der HSV hat es auch geschafft, in den letzten Jahren dann mehrfach auch bis ins Halbfinale vorzustoßen. Und deswegen haben wir einfach maximal Bock auf diesen Wettbewerb, der richtig, richtig geil sein kann. Dafür musst du aber auch in jeder einzelnen Runde, in jedem einzelnen Moment dann voll abliefern.
5: Im Tor wird es einen Wechsel geben. Statt Daniel Heuer-Fernandes wird der 23-jährige Norweger Sander Tangvik in Verl beginnen.
4: Dankeschön. Wir hätten da zur Abwechslung auch mal einen Buchtipp für Sie, wenn Sie mögen. Der Roman heißt Kaskaden. Das sind ja eigentlich so mehrstufige Wasserfälle. Geschrieben hat ihn der neue Shootingstar der Hamburger Literaturszene, Luise Böhm. Er ist 26 Jahre alt, aber Kritiker und auch die Leser sind beeindruckt. What the hell
1: are you talking about? Luise Böhm ist da, eine neue literarische Stimme. Schreiben einfach, weil es raus muss. Don't talk.
7: Bei mir fängt das Schreiben irgendwie immer mit einem Gefühl an und mit einem, genau, irgendwas muss halt irgendwie raus, irgendwas muss ich kanalisieren. Und ich glaube, für mich war es ganz doll irgendwie einerseits eine Sehnsucht nach diesem wieder 15, 16 sein, nach dieser Zeit, die einen irgendwie so extrem prägt, in der sich alles so existenziell anfühlt, in der sich alles wie das Wichtigste der Welt anfühlt.
1: Kaskaden erzählt von einer jungen Frau, die sich findet, die Teenagerjahre nicht überwunden hat, sich auch wegen ihrer einfachen Herkunft an der Uni fremd fühlt.
7: Es geht um soziale Herkunft, es geht um Räume und um die Selbstverständlichkeit, mit der wir uns durch Räume bewegen oder mit der sich andere Menschen durch Räume bewegen. Und ich glaube, da waren einfach viele Themen, vor allen Dingen während meines Studiums, wo ich gemerkt habe, dass ich mich irgendwie sehr out of place fühle, dass ich irgendwie hier nicht reinpasst, dass ich vielleicht nicht erwünscht bin. Und das, genau, das musste halt irgendwo hin, weil das sonst kein anderes Ventil hatte.
1: Der Sprung in die Buchwelt ist schwer, vor allem, wenn man nicht aus dem Bildungsbürgertum kommt und Vollzeit arbeiten muss.
7: Das sah ganz oft so aus, dass ich morgens vor der Arbeit in aller Herrgottsfrühe aufgestanden bin und da irgendwie mit einem frischen Kopf versucht habe, wenigstens 1, 2, 3 Seiten irgendwie hinzuklatschen. Und ich glaube, das ist auch immer so ein bisschen das, was viele Leute irgendwie vergessen, dass es eben nicht nur darum geht, dass einen die Muse küsst und dass man irgendwie einen kreativen Flow hat oder so, sondern dass es auch ganz viel Disziplin ist.
1: Mittlerweile muss sie nicht mehr Vollzeit arbeiten, dank des Schreibens. Online dokumentiert sie ihren neuen Alltag. Sie hat den Einstieg in die Literatur geschafft. Damit hadert sie aber auch ein bisschen.
7: Schlechtes Gewissen ist ein starkes Wort, aber natürlich denke ich irgendwie darüber nach und denk ganz viel an die Menschen, deren Geschichten da nie liegen werden, obwohl sie extrem krasse Geschichten zu erzählen hätten oder extrem krass talentiert sind, die aber einfach ja, diese Möglichkeit nicht bekommen, weil irgendwie ihr Talent vielleicht auch nicht gesehen wird.
1: Kaskaden ist ein großartiges Debüt. Ein direkter Sound, ein intimer Blick in die Lebenswelt einer Mitzwanzigerin. Der Text ist Fiktion, Luise Böhms selbstbewusste Stimme liest man auf jeder Seite.
4: Es gibt bei uns in Hamburg jeden Tag eben und überall immer wieder Neues zu entdecken. Vor allem, wenn man mal so hinter die Türen guckt, in die Hinterhöfe zum Beispiel geht. Da warten überall überraschende Geschichten. Ein paar davon hat Dina Hille für uns und zwar morgen hier im NDR Fernsehen in Rund um den Michel, Dina.
8: Vor die Fassaden gucken kann jeder, richtig spannend, aber wird's dahinter, so wie hier im Hinterhof von Viva la Berni. Da schauen wir uns um. Wir haben aber noch viele tolle, spannende Geschichten, geheime Orte und versteckte Kleinode. 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
4: Tja, da bin ich auch gespannt. Dankeschön, Dina Hille. Wer mit seinem Kind in der Notaufnahme eines Krankenhauses ist, der ist mit Sicherheit in einer emotionalen Ausnahmesituation. Um die vielleicht ein bisschen abzumildern, arbeiten Ehrenamtliche im Kinderkrankenhaus Wilhelmstift in Rahlstedt. Sie spielen, sie malen, sie lesen vor. Alles, was die Kinder und vielleicht aber eben auch die Eltern ablenken könnte. Claudia Boy aus Wandsbek macht das.
9: Ich wollte tatsächlich wirklich ein Ehrenamt machen, das schon mal so grundsätzlich. Und habe gezielt danach gefragt, weil ich Kinder mag und mir das gut vorstellen konnte. Und das Projekt fand ich interessant. Ich bin Claudia, ich komme aus Hamburg-Wandsbek, bin 60 Jahre alt, verheiratet, ein Sohn, bin im Vorruhestand und habe vorher bei einer gesetzlichen Krankenversicherung gearbeitet. Ich bin eine von den Zeitspendern hier im Kinderkrankenhaus Wilhelmstift und begleite das Projekt Ich warte mit dir. So, hallo, ich bin Claudia von den Zeitspendern. Ich grüße euch. Und ich freue mich, wenn ich euch ein bisschen ablenken kann während der Wartezeit. Also grundsätzlich einmal, wer in die Notaufnahme kommt, ist aufgeregt und es ist mit Wartezeiten zu rechnen. Und wir versuchen ein bisschen freundlich auf die Kinder loszugehen und zu fragen, möchtet ihr vielleicht ein bisschen spielen, malen oder habt ihr Lust zum UNO-Spielen, irgendetwas? Und versuchen natürlich auch den Eltern so ein bisschen den Weg zu weisen. Ich habe mir tatsächlich auch Gedanken darüber gemacht, was das macht, ob mich das sehr berührt. Deswegen habe ich erst mal geschnuppert. Aber erstaunlicherweise sind Kinder so herzoffen. Und selbst wenn sie Schmerzen haben oder selbst wenn es ihnen nicht gut geht und wenn wir ihnen ein bisschen ein kleines Lachen durch miteinander spielen aufs Gesicht zaubern, dann gehe ich jedes Mal beseelt hier raus. Und das hilft mir sehr. Und den Kindern auch. Die geben mir, bringen mir Spiele bei und einfach das Gefühl, dass ich was Gutes tue. Es gab tatsächlich einige Momente, die ich mitgenommen habe, aber der letzte Moment war tatsächlich ein Kind, was über und über Verbände hatte. Ich kenne natürlich die Diagnosen auch nicht. Und was sehr scheu war und was ich mindestens 5-mal angesprochen habe und gesagt habe, was kann ich dir Gutes tun? Kann ich dir was vorlesen? Wollen wir was malen? Und beim 6. Mal dann kam das Kind dazu und am Ende hat es mir noch gewunken und auf Wiedersehen und Danke gesagt. Und dafür war es jede Minute wert.
4: Die Zeitspender. Tolle Sache. Vielen Dank, dass Sie das machen. Und unsere Anne Adams ist wieder unterwegs, denn jeder von uns hat ja so seine eigenen Themen, die ihn oder sie beschäftigen. Heute sind wir in Winterhude und da finden wir sofort einen echten Glücksbringer.
10: Moin! Ich wüsste gern, was ist denn Ihr Thema der Woche? Heute aus Winterhude. Was ist bei Ihnen Thema der Woche? Was beschäftigt Sie?
11: Mich beschäftigt gerade der Nachwuchs im Handwerk. Ich leite zum Beispiel in Hamburg den Gesellenprüfungsausschuss für die Schornsteinfeger. Und wir hatten gerade letzte Woche wieder Gesellenprüfungen, hatten da 2 Mädels, die haben bestanden und haben wirklich mega Abschlüsse gemacht. Das hat richtig Spaß gemacht. Wir müssen jetzt nur gucken, wie kriegen wir mehr Azubis. Wir haben so ein bisschen das Problem, dass der Hamburger Schornsteinfeger im Durchschnitt etwas überaltert ist. Und wir gerade eine große Rentenwelle haben und die eigentlich nicht auffangen können. Das Arbeitsvolumen steigt. Wir steigen jetzt ein bei Wärmepumpen, erneuerbaren Energien und so weiter, machen auch da TÜV-Arbeiten in Zukunft. Und das müssen wir halt von der Manpower und Womanpower irgendwie bewältigt kriegen.
10: Was ist Ihr Thema der Woche?
12: Mein Thema der Woche ist Demenz und Umgehen mit Demenz bei nahen Angehörigen. Meine Mutter ist jetzt 73 und ich frage mich, inwieweit ist sie noch präsent und nicht? Inwieweit kann ich sie noch ernst nehmen und nicht? Inwieweit braucht sie Hilfe? Und wenn sie Hilfe braucht, nimmt sie die an oder traut sich nicht, die anzunehmen? Und wo kann ich mich selbst als Angehöriger beraten lassen, wie man am besten mit der Situation umgeht?
10: Was ist Ihr Thema der Woche?
13: Thema der Woche ist auf jeden Fall Entspannung bei mir. Also ich studiere Medizin in Hamburg und bin jetzt total glücklich, dass ich diese Woche mit meiner Mutter nach Bad Wilsnack fahren konnte, in eine Therme. Und dann haben wir richtig schön sauniert und sind ins Salzbad gegangen. Und darüber bin ich jetzt momentan sehr glücklich.
4: Na, Thai-Oase klingt auch irgendwie nach Entspannung. Ist es aber nicht. Eher im Gegenteil. Die Thai-Oase auf St. Pauli ist die Heimat des gepflegten Karaoke-Singens in gemütlicher Atmosphäre zu eher sehr später Stunde. Hier will man auf die Bühne und die größten Hits aller Zeiten singen. Die Bar feierte jetzt 30. Geburtstag.
14: Sie sind Brüder und sie verbindet eine gemeinsame Geschichte mit diesem Ort. Manni mit der Lederjacke kommt seit 30 Jahren in die Thai-Oase. Ingo seit 23.
15: Jeder hat ja so seine Sorgen, seine Probleme. Und wenn du in die Thai-Oase kommst, dann weiß jeder, hier bist du zu Hause. Also ist ein Stück weit ist das Familie, Freiheit. Man kommt rein und gehört dazu.
14: 1996 eröffnet die Thai-Oase an der Großen Freiheit. Über die Jahre sind nicht nur die Gäste wiedergekommen, auch ein Teil des Teams ist geblieben. Neu und Ten mixen hier seit 2 Jahrzehnten die Drinks. Viele Stammgäste kennen Türsteher Michel seit Jahren.
16: Ja, ist halt wie eine große Familie, ne? Wir arbeiten seit Jahren zusammen. So, man vertraut sich untereinander, kommt mit dem Lächeln her und geht mit dem Lächeln.
15: weil jeder Abend hat mal ein Ende.
14: Er sitzt ab 20 Uhr am Mischpult, jeden Tag. Es gibt Songs, die kann selbst Eck nicht mehr hören.
15: Angels ist schon zu oft. Aber im Finale geht's. Am Ende, so Feierabend. Zum Einschlafen, dann geht's.
14: Während der Corona-Pandemie stand die Tayo-Ase kurz vor dem Aus, bis drei Stammgäste sie Ende 2021 übernahmen.
17: So, dann machen wir weiter.
14: Ihnen war wichtig, alles sollte bleiben, wie es ist.
18: In einer Welt, in der wirklich viele Dinge passieren, ist das für viele Menschen doch auch so ein bisschen so ein kleiner Ort des Wohlfühlens, ein kleiner Ort, in dem sie wissen, was passieren wird, wo es nicht so viele große Überraschungen gibt.
14: Und doch schreibt dieser Ort immer wieder Geschichten, die keiner hat kommen sehen. Auch Ingo und Sabine nicht.
15: Vor 17 Jahren habe ich meine Frau hier kennengelernt, als ich noch hier gearbeitet habe. Und ja, sie war Gast.
3: Ja.
15: Und ich DJ. Und so hat sich dann alles weitere ergeben.
19: Dieser Song soll für die Tayo-Ase sein. Leute, ein tierischer Applaus für 30 Jahre Tayo-Ase.
14: Den Song hat Manni selbst geschrieben.

0: Und wenn es nach ihm geht, wird in der Thai-Oase auch in den nächsten 30 Jahren noch gefeiert.
1: Du hast doch da auch schon gesungen, hast du gestern gesagt.
2: Ich werde hier jetzt nicht singen.
1: Falls nein, ich möchte das auch nicht. Höchstens sie liebt den DJ, das hätte jetzt ja auch gepasst. Super, der NDR dreht mit Arte zusammen eine neue Serie, Istanbul Princess. Es ist eine romantische Komödie. Da sind wir bei den Dreharbeiten dabei und gucken mal, worum es geht. Morgen bei uns.
2: Ja, und viele erinnern sich wahrscheinlich auch noch an den alten Astra-Turm auf St. Pauli. Der wurde ja 2005 abgerissen. Morgen gibt es aber noch mal Gelegenheit, ihn zu sehen. Wir haben ein paar schöne historische Bilder. Morgen um 19.30 Uhr.
1: Wir freuen uns sehr auf Sie. Erstmal einen schönen Sonnabendabend. Bis morgen, wenn Sie Lust haben.
2: Tschüss. Ciao, ciao.
3: Und nun das Hamburg-Wetter und die Aussichten für die kommenden Tage.
4: Wo ansonsten Rennpferde rasante Runden drehen, ist heute Holi Festival der Farben. In ihren 10. Jahren Hamburg sorgt die bunte Party für farbenfrohe Heiterkeit. Diesmal auf der Galopprennbahn in Horn. Dabei sah es zur Eröffnung heute Mittag kurz so aus, als könnte das Ganze ins Wasser fallen. Doch dann?
5: Wir haben absolut perfektes Wetter für Hamburger Verhältnisse. Es ist ein bisschen feucht-fröhlich gewesen, aber jetzt klart es auf und wir freuen uns, dass jetzt gleich die Sonne rauskommt.
4: Das Holi-Fest ist ein hinduistischer Brauch aus Indien. Das Werfen mit gefärbten Maismehl gehört dazu.
5: Jede Farbe hat eine Bedeutung. Die rote Farbe steht für die Liebe, die grüne für die Hoffnung und die gelbe für die Freude.
4: Noch bis 21 Uhr gibt es heute in Horn zu jeder vollen Stunde Farbpulverwürfe. Dagegen zeigt sich das Wetter morgen eher grau als bunt und durchwachsen dazu. Die Aussichten für Sonntag?
6: Morgens wolkig, teils Schauer, 10 Grad.
7: Mittags bewölkt, Schauer, 20 Grad.
8: Moin, abends meist trocken, 16 Grad.
4: Kommende Woche bringt weniger Regen und noch mal sommerliche Temperaturen am Tage. Die Nächte bleiben kühl. Das Hoch liegt am Mittwoch bei 27 Grad, die Tiefsttemperatur am Montag bei 8 Grad.
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0: Wer heute in Flensburg durch die Stadt geht, der wundert sich vielleicht ein bisschen. Da sind Polizisten auf Streife, die man sonst bei uns definitiv nicht sieht. Unser erstes Thema heute im Schleswig-Holstein-Magazin. Ganz herzlich willkommen.
1: Guten Abend. Hier in Flensburg sind gerade 18 Polizistinnen und Polizisten aus 11 verschiedenen Ländern zu Gast. Sie treffen sich hier bei uns im Land, um voneinander zu lernen. Und das, obwohl die Verständigung nicht ganz so einfach ist.
2: Moin, mein Name ist Nane Körting und ich bin Polizeikommissarin aus Flensburg.
3: Hallo, mein Name ist Simeon und ich bin Police Constable from England.
4: Ich heiße Marianne Olavsen und ich komme aus Norge.
5: Hallo, mein Name ist Brian Sweeney, I'm a police officer from New York.
6: Ich komme aus Kanagawa-Kent, ich bin Osawa Keito.
7: Ich heiße Hilde Grenersdotter, ich bin aus Island und ich bin Götterlocke.
8: Moin, ich bin Tora Hagedorn, Polizeihauptmeister aus Flensburg.
9: 6 Nationen für einen Vormittag zusammen unterwegs als Streife.
10: I mean, our firearms officers, who are our tactical unit,
4: yeah, okay.
10: They still use the taser more than guns.
9: Bereits zum zweiten Mal nach 2023 hat die Flensburger Polizeidirektion zu diesem Treffen eingeladen. Knapp 20 Kolleginnen und Kollegen aus der ganzen Welt sind diesmal an die Förde gekommen. Heute früh Einteilung in die verschiedenen Fußstreifen. Eine Woche lang bekommen die Gäste Einblicke in die Polizeiarbeit hier.
11: Wir wollen ihnen tatsächlich zeigen, wie die Landespolizei Schleswig-Holstein arbeitet, wie das Auftreten gegenüber dem Bürger ist, wie wir Verkehrskontrollen durchführen, wie aber auch unsere Polizisten ausgebildet werden. Das Hauptanliegen der Veranstaltung ist das Zusammenbringen der Kollegen aus der ganzen Welt, voneinander zu lernen und Erfahrungen auszutauschen, Freundschaften zu knüpfen und ganz viel Spaß zu haben.
9: Deshalb Besuche bei der Polizeischule in Eutin und der Wasserschutzpolizei in Kiel. Heute sind sie auf Patrouille am Flensburger Hafen während des Drachenbootrennens. Danach einmal quer durch die Innenstadt. Viel Zeit, um sich auszutauschen.
12: No surprises, which is always good.
13: Keine Überraschungen, das ist schon mal gut. Aber es ist schon ein Unterschied, dass wir in Großbritannien unbewaffnet auf Streife gehen und die Deutschen eine Waffe tragen. Das ist für die anderen natürlich schon ein interessanter Punkt.
9: Verpflegungspauschalen, Dienstuniform und Arbeitszeiten. Von Land zu Land unterschiedlich.
2: Die einen haben auch mehr Urlaubstage als hier. Nein, aber sonst sind wir, glaube ich, schon sehr gut ausgebildet, wenn ich das vergleiche. Wir haben 4 Leute hier, die gar keine Waffe tragen. Die sind nicht an der Waffe ausgebildet. Da würde ich heutzutage nicht mehr tauschen wollen, weil die einfach durch die ganze voranschreitende Kriminalität sehr wichtig ist.
14: Ich denke, das ist ein super Konzept, um Erfahrungen zu sammeln, direkt vor Ort zu sein und Dinge zu erleben, statt nur drüber zu reden. Das ist wirklich schön.
9: Heute Abend führen sie noch gemeinsam in Flensburg stationäre und mobile Verkehrskontrollen durch. Dienstag reisen die internationalen Gäste dann wieder ab.
1: Und da musste gestern das SEK ran. Eine Lübecker Bank hatte sich am Vormittag beim Notruf gemeldet wegen einer angedrohten Straftat. Spezialkräfte rückten mit Zivilfahrzeugen aus und konnten einen verdächtigen Mann ermitteln und kurz darauf in Ratzeburg festnehmen.
0: Bei dem Einsatz stellten sie Schusswaffen und Munition sicher. Von welcher konkreten Straftat die Rede war und wie die Drohung übermittelt wurde, dazu wollte sich eine Sprecherin der Polizei aus taktischen Gründen bislang nicht äußern. Die Hintergründe werden jetzt ermittelt. Gestern am späten Abend ist in Horst im Kreis Steinburg ein altes Bahnhofsgebäude komplett ausgebrannt.
1: Das Haus wurde auch als Lager genutzt und steht direkt an der Bahnstrecke Neumünster-Hamburg. Für die Löscharbeiten wurde die Strecke gesperrt. Sie ist seit 6 Uhr heute früh wieder frei.
0: Rund 80 Einsatzkräfte der Feuerwehr waren vor Ort. Verletzt wurde zum Glück niemand. Die Brandursache ist nicht bekannt. Die Leitstelle schätzt den Schaden auf etwa 100.000 Euro.
1: Ob Blumenkohl, Gurken oder Tomaten, jetzt gerade läuft die Ernte des Sommergemüses hier bei uns im Land. Tatsächlich ist die Größe der Anbauflächen in den vergangenen Jahren leicht gewachsen.
0: Aber die Zahl der Gemüsebauern, die ist stark gesunken. Die einzelnen Betriebe mussten wachsen, um zu überleben. Denn wegen hoher Kosten und fehlender Arbeitskräfte stehen die Höfe ordentlich unter Druck. Ein Beispiel aus Glückstadt.
15: Blumenkohlernte auf einem Feld bei Glückstadt. Alle 2-3 Tage müssen Michael Hauschild und seine Helfer die größten Köpfe rausschneiden. Die kleineren bleiben, werden zugedeckt und so vor der Sonne geschützt.
16: Bei der Blumenkohlernte ist es auch wichtig, dass man den Kopf nicht zu oft berührt, weil der sonst nachher die Stellen, die man immer wieder anfasst, braun wird schnell. Ne?
15: Hauschild übernahmen den Betrieb 1995. Damals habe es noch 20 Gemüsebauern vor Ort gegeben. Bis auf drei hätten alle aufgehört. Ihre Flächen übernahm er zum Teil, wuchs damit von 20 auf 40 Hektar. Neben Blumenkohl baut er auch Brokkoli, China- und Spitzkohl, Wirsing, Rot- und Weißkohl auf dem Feld an.
16: Ja, mit 20 Hektar kannst du heute auch fast nicht mehr leben, ne? Weil die Umkosten einfach zu sehr gestiegen sind. Und das eben alles ein bisschen mit abzudecken, muss man, ja, ist man ein bisschen gewachsen. Ne?
15: Diese Entwicklung hat es auch Schleswig-Holstein weit gegeben. Gab es 1988 noch mehr als 900 Gemüsebauern im Land, waren es im vergangenen Jahr nur noch rund 320. Steigende Kosten für Löhne, Energie, Jungpflanzen und vor allem für Technik setzen Höfe wie den von Michael Hauschild unter Druck.
17: Und wenn Sie diese Kosten dann pro Flächeneinheit oder pro Stück Gemüse wieder auffangen wollen, dann müssen Sie halt einfach mehr produzieren.
15: Michael Hauschild setzte deshalb auch früh auf den Anbau in Gewächshäusern und unter Folientunneln. Der Ertrag ist hier deutlich höher als auf dem Feld.
16: Früher wurde das alles genutzt, um Jungpflanzen anzuziehen, die wir im Feld setzen. Das haben wir früher alles selber gemacht. Und im Laufe der Zeit hat sich das alles verändert, dass man die Jungpflanzen günstiger zukaufen konnte. Und wir haben dann das umgenutzt eben für Tomate und Gurke.
15: Doch das ist arbeitsintensiv und Erntehelfer sind immer schwieriger zu bekommen. Michael Hauschild weitete die Suche nach ihnen zuletzt bis nach Asien aus.
16: Wir haben Leute aus Nepal bekommen. Im letzten Jahr das erste Mal und diesen Jahr das zweite Mal. Und das sind sehr zuverlässige Arbeitskräfte.
15: Anders als das Kohlgemüse gehen die Tomaten und Gurken nicht an den Großhandel, sondern direkt an Hofläden, Marktbeschicker und Supermärkte in der Region. Das gibt deutlich bessere Preise. Zudem dauert es länger, bis das erste Feldgemüse verkauft wird und Geld einbringt. Die Zeit vom Anpflanzen im Frühjahr bis zur Ernte, eine Durststrecke. Ans Aufhören will Michael Hauschild aber nicht denken.
16: Man hat das alles aufgebaut und das alles hinschmeißen, ja, steht man ja auch vor Null. Ne?
15: 7 Jahre will der Gemüsebauer noch mindestens weitermachen. Und er hofft, in dieser Zeit auch noch jemanden zu finden, der seinen Betrieb übernehmen möchte.
1: Jetzt haben wir lange drüber gesprochen. Morgen ist es endlich soweit. Morgen, vor genau 80 Jahren, wurde das, wie ja einige sagen, schönste Bundesland der Welt gegründet. Mit anderen Worten, Schleswig-Holstein hat morgen Geburtstag.
0: Wir feiern natürlich mit. Unsere Reporterin Kim-Christine Mauch reist 80 Stunden lang durchs Land, um Schleswig-Holsteiner kennenzulernen und um neue Geschichten zu entdecken. Und auch im Süden des Landes war sie nicht allein unterwegs.
18: Wir schalten einen Gang hoch. Mit Schwung geht es durch die Haseldorfer Marsch. Gemeinsam mit meiner Kollegin Pia aus dem NDR-Studio in Norderstedt radle ich auf die Halbzeit unserer Tour durch Schleswig-Holstein zu. Nach 32 Stunden schon nah an der Großstadt, aber mit mehr Natur, als ich erwartet hätte. Direkt an der Elbe liegt eines der größten binnenländischen Naturschutzgebiete. Haseldorfer Binnenelbe. Die DLRG Wedel hat uns eingeladen, mit ihnen unsere Landesgrenze vom Wasser aus zu erkunden.
19: Ja, du hast ja die perfekte Mitfahrgelegenheit für uns gefunden.
20: Ja, es war für mich auch das erste Mal.
18: Für ihr Ehrenamt müssen Yannick und Verena ihr Revier in- und auswendig kennen. Auch Highlights wie die höchsten Strommasten Europas mit 227 Metern gehören dazu. Ihr echtes Fachgebiet ist aber natürlich die Elbe. Und die hat so ihre Tücken.
21: Hier ist unser Strandbad. Lädt natürlich ein, am Strand zu liegen. Wir empfehlen, nur am Strand liegen, nicht ins Wasser zu gehen.
22: Also ist der Name Strandbad aber eher etwas trügerisch.
21: Genau, also das Bad könnte man streichen. In alten Zeiten wurde hier mal gebadet in der Elbe. Es wurde immer gefährlicher mit dem Ausbaggern der Elbe. Sie wurde tiefer, die Strömungen haben sich verändert. Und dadurch ist es halt leider zu gefährlich geworden für die Elbe.
18: Den nächsten Besichtigungsstopp hat Pia eingeplant.
20: Es ist das älteste Steinkohlekraftwerk in Deutschland, das noch in Betrieb ist.

0: und es steht in Wedel und macht vielen Wedler Bürgerinnen und Bürger Ärger, aber versorgt Hamburg mit Wärme und habe schon viel darüber berichtet, aber so nah war ich noch nie dran.
1: Das Kraftwerk liefert auch 260 Megawatt Strom. Aber Pia gibt zu, du wolltest eh nur noch eine Runde drehen. Die einen passen auf, dass wir in der Natur nicht untergehen. Die anderen erforschen sie bis ins kleinste Detail. Pia und ich dürfen einen Blick in die Forschungseinrichtung European Exfil in Schenefeld werfen. Sieht aus wie eine U-Bahn-Linie.
2: Ja, ist ja auch lang genug. Und der Tunnel ist ja ähnlich.
1: Durch einen 3,4 Kilometer langen Tunnel schicken Forschende aus der ganzen Welt extrem intensive Röntgenlaserblitze.
3: Und was wir generell machen, ist, dass wir die Struktur von biologischen Strukturen uns angucken wollen. Also zum Beispiel Protein oder Viren.
2: Und danach kommt der Strahl durch und trifft auf unseren Detektor.
1: Bernd Schmidt kommt aus der Schweiz und entwickelt neue Detektoren für den Laser. Dafür verbringt er regelmäßig einige Tage bei uns in Schleswig-Holstein.
4: Und so ungefähr wohnen die Forscherinnen und Forscher dann, wenn sie hier in Schenefeld zu Besuch sind. Und Pia und ich dürfen auch eine Nacht im Gästehaus von der Forschungseinrichtung übernachten.
1: Ich habe das Gefühl, ich werde hier schlauer aufwachen, als ich eingeschlafen bin. Nach dem Frühstück treffen wir Gästehausmanager Sven Heberling.
5: Ich hatte das große Vergnügen, hier auch Nobelpreisträger begrüßen zu dürfen. Und das ist natürlich schon was ganz Besonderes. In meiner Hotellaufbahn habe ich viele Menschen kennengelernt, die man so aus dem Showbiz kennt. Aber Nobelpreisträger sind deutlich seltener. Und das war schon sehr, sehr spannend für mich.
6: Gerade für den Benutzerbetrieb ist das Gästehaus wirklich optimal hier.
1: Unsere Reise geht weiter nach Rheinfeld im Kreis Stormarn. Von denen, die die Natur erforschen, zu jenen, die sie für uns alle nutzbar machen.
7: Ja, ungefähr 1500 Eier werden hier am Tag gelegt und verpackt. Das ist ganz normale, konventionelle Tierhaltung, allerdings eben so in dieser Form, wie wir das gerne möchten.
1: Das heißt für Lars Wichmann, Tierhaltung mit Auslauf und Direktvermarktung an die Kunden.
0: Welche Bedeutung hat das schleswig-holsteinische Land denn für dich?
7: Ich finde es total toll, dass wir hier so ein vielseitiges Portfolio an Landschaft haben. Bin auch wahnsinnig gerne draußen, bin hier auch aufgewachsen und freue mich immer, wenn wir es so erhalten können, wie wir das eigentlich auch selber in unserer Kindheit und Jugend vorgefunden haben. Und das, was wir hier tun, ist eben im Prinzip aktive Landschaftsmitgestaltung. Und diese Verantwortung, der stellen wir uns gerne und das macht wahnsinnigen Spaß.
1: Spaß kommt auf dem Travehof ohnehin nicht zu kurz. Besucher sind herzlich willkommen. Pias und meine Wege trennen sich leider im Maislabyrinth. Und ob meine Tour durch Schleswig-Holstein noch weitergeht, hängt jetzt wahrscheinlich davon ab, ob ich hier wieder herausfinde.
8: Mehr Vielfalt, mehr Sichtbarkeit und weniger Diskriminierung. Dafür gehen in Schleswig-Holstein jedes Jahr tausende Menschen bei den verschiedenen Christopher Street Days auf die Straße. Früher gab es die Paraden vor allem in den größeren Städten. Inzwischen gibt es sie auch in kleineren Orten. Heute zum Beispiel in Neustadt und morgen in Husum. Denn gerade auf dem Land fehlen queere Angebote.
9: Flyer verteilen für den Christopher Street Day in Husum. Der Niklas ist hier in der Region aufgewachsen.
10: Du kannst mir welche mitgeben für meine Klasse, weil ich nämlich an der Schule unterrichte. Und ich sag mal, da habe ich sowieso so ein paar, die wird das vielleicht interessieren.
9: Mit 14 Jahren hat sich Danny geoutet.
11: Also ich habe das damals mit 14 gemerkt. Da war ich ja noch mitten in der Pubertät irgendwie. So, ich hatte so meine paar Freunde, mit denen konnte ich aber auch nicht drüber reden. Und ich sag mal ganz ehrlich, ich habe mich allein und einsam gefühlt. Ich wusste erstmal nicht, mit wem ich irgendwie richtig drüber reden kann und wo ich überhaupt die Informationen herbekomme. Da war auf einmal ein Gefühl da und ich habe gemerkt, mein Körper ist irgendwie noch nicht so richtig bereit dazu und ich habe halt kein Wissen. So, und dann erstmal mit dem allen auf einen Nenner zu kommen, das ist halt das Ding.
9: Angebote für queere Jugendliche gab es damals keine. Gerade im ländlichen Raum ist das ein Problem. Deshalb treffen sie sich in Husum aktuell jede Woche und planen den Christopher Street Day. Der soll nicht nur ein bunter Tag sein, sondern auch signalisieren, ihr seid nicht allein und ihr dürft euch zeigen.

0: Also das ist total viel rauer geworden, wenn man so will. Also die Straftaten, also die reinen Anzahlen gehen nach oben. Beleidigungen auf der Straße, Pöbeleien, aber bis zu hin gewalttätigen Angriffen ist einfach die Realität mittlerweile. Und damit muss man leider umgehen.
1: Nach seinem Outing engagiert sich Danny ehrenamtlich, baut eine queere Jugendgruppe auf und arbeitet inzwischen für verschiedene Vereine wie den Jugendverband Lambda Nord. Die erste Anlaufstelle für Danny war damals das Jugendzentrum.
2: Die Jugendzentren sind ja einfach Orte, wo junge Menschen auch freiwillig hingehen. In die Schule müssen sie, Familie haben sie, können sich auch nicht aussuchen, und in die Jugendzentren gehen sie freiwillig. Das heißt, da ist ein ganz großes Potenzial, auch einfach, dass dort Vertrauensrelationen entwickelt werden können.
1: Gemeinsam mit dem Kreisjugendring Nordfriesland beraten Danny und das Team auch andere Ehrenamtliche. In Workshops geht es zum Beispiel darum, wie Jugendarbeit sensibler werden kann für den Alltag queerer Menschen.
2: Das Wichtigste, was Ehrenamtliche oder Menschen, die mit queeren Menschen zusammenarbeiten, irgendwie brauchen, ist, glaube ich, tatsächlich einfach Wissen. Vielen ist ja bewusst, dass es sich irgendwie weiterentwickelt hat in den letzten Jahren, dass es jetzt mehr gibt als Mann und Frau. Und bei ganz vielen ist aber auch noch eine ganz große Unsicherheit zu spüren. So, wie gehen wir denn jetzt damit um?
1: Um aufzuklären, geht Danny auch raus auf die Straße, Menschen ansprechen, ins Gespräch kommen und sichtbar sein.
3: Es ist sehr interessant zu erfahren, einfach wie die immer wieder mal so reagieren. Manche merkt man, okay, so möchten auch nicht mehr so viel Kontakt direkt haben. Für andere, die nehmen das sehr freudig an, und das ist immer dieser Punkt, der mir richtig Spaß macht.
1: In Husum hat sich ein Netzwerk etabliert, das ist aber nicht überall so. Oft hängt es an Menschen, die viel Kraft und Zeit reinstecken.
3: Ich würde mir wünschen, dass die Menschen miteinander ins Gespräch gehen, das Thema Queer mehr zum Thema einfach wird, dass es in der Gesellschaft fester verankert wird und dass einfach dieser Grundgedanke endlich, sag ich mal, in die Köpfe der Menschen reingeht. So, queere Menschen sind Menschen, queere Jugendliche sind Jugendliche.
1: Und dafür, findet Danny, braucht es noch mehr Räume, um sich auszutauschen, auch auf dem Land.
4: Es läuft noch genau eine Woche, das 41. Schleswig-Holstein Musikfestival. Und es ist eine echte Erfolgsgeschichte, maßgeblich geprägt vom amerikanischen Musiker und Komponisten Leonard Bernstein. Und er bleibt beim Festival auch immer präsent, denn seit 2002 wird in seinem Namen jedes Jahr ein Preis an junge Ausnahmekünstlerinnen und Künstler vergeben. In diesem Jahr an eine junge Trompeterin aus Frankreich.
5: Mit 8 Jahren entdeckt Lucienne Renaudin-Vary die Trompete als ihr Instrument.
6: Ich habe mich in dieses Instrument verliebt, weil ich fand, dass man damit einfach alles machen kann. Es war sofort so, als wäre es meine Stimme und die Art, auf die ich mich am besten ausdrücken kann.
5: 11 Jahre später, mit 17, nimmt sie ihr erstes Album auf. Sie studiert am Pariser Konservatorium sowohl Klassik als auch Jazz. Heute spielt Lucienne Renaudin-Vary europaweit mit bekannten Orchestern oder ihrem eigenen Jazzquartett.
6: Am Anfang war es für mich einfach nur ein Instrument, weder männlich noch weiblich, einfach nur ein Instrument. Erst später habe ich bei Wettbewerben und an den Musikhochschulen und auch bei Aufnahmen festgestellt, dass die Trompete leider vor allem Männern vorbehalten war.
5: Auch beim Leonard Bernstein Award waren Frauen lange unterrepräsentiert. Nur 8 von 25 der bisherigen Auszeichnungen gingen an Künstlerinnen.
7: Man hat einfach bis vor etwa 10 Jahren das überhaupt gar nicht auf dem Schirm gehabt. Und ein Mann nach dem anderen wurde ausgewählt. Und dass wir da sensibler geworden sind als Gesellschaft, das ist ja wirklich auch wichtig und toll. Und es gibt so wunderbare Frauen in unserer Branche. Und das würdigen wir auch mit diesem Preis.
5: Beim Preisträgerkonzert mit dem norddeutschen Kammerorchester Ensemble Reflektor zeigt sie ihre musikalische Bandbreite. Klassik von Haydn, Jazz von Gershwin. Ihr Markenzeichen? Sie spielt barfuß.
6: Es fing an, als ich mein erstes Album aufnahm. Ich war ziemlich gestresst, aber dann habe ich meine Schuhe ausgezogen und mich sofort wie zu Hause gefühlt, denn so fühle ich mich wohl. Ich fühle mich geerdet und in der Bewegung, denn für mich sind Musik und Bewegung untrennbar miteinander verbunden.
5: Die Jury des Leonard Bernstein Awards

0: in diesem Jahr verdoppelt auf 20.000 Euro.
1: Es ist Samstagabend, da haben Sie Ihren Wochenendeinkauf sicher schon lange hinter sich. Das ist ein bisschen schade, denn wenn Sie den nächsten Film gesehen haben, dann werden Sie denken, mir fehlen noch so ein paar Zutaten.
2: Bei unserem Sternekoch Dirk Lutter gibt es heute Schweinefleisch, aber natürlich kein paniertes Schnitzel oder einen schlichten Schweinebraten. Dirk hat sich da wieder etwas richtig Tolles einfallen lassen.
3: Moin, Herr Lutter.
4: Moin, das ist doch eine echte Sauerei.
3: Was?
4: Schwein, Ferkel, olle Sau.
3: Erlauben Sie mal.
4: So eine Gemeinheit, dass das edle Schwein immer als Schimpfwort herhalten muss.
3: Ach so.
4: Kein Schwein denkt drüber nach, dass das arme Schwein über 10.000 Jahre ein treuer Begleiter der Menschheit ist.
3: So lange schon?
4: Als Gefährte, Nahrungsquelle und Resteverwerter.
3: Hat das irgendwas mit dem Rezept des Tages zu tun?
4: Natürlich. Schweinefleisch ist ein wichtiges Lebensmittel auf der ganzen Welt. Und heute kochen wir Scheiben vom Schweinefilet mit Kokos-Curryschaum und Jasminreis.
3: Also los. Herr Lutter fängt mit der Currypaste an. Dafür gibt er fein gewürfelte Schalotten, Knoblauchzehen und klein geschnittenes Zitronengras in den Mixer. Dazu Kreuzkümmel, Kurkuma, Koriander, Kardamom, Chili Flakes und eine Prise Salz. Der Jasminreis köchelt still vor sich hin, während unser Sternekoch das Schweinefilet putzt und dann in Scheiben schneidet. Die Filetstücke sollen mariniert werden. Dafür verrührt Herr Lutter Sesamöl mit Kurkuma, Kreuzkümmel, Koriander, braunem Zucker, Salz und Pfeffer. Lieber noch ein bisschen mehr Öl, nun das Schweinefleisch hinein, gut verrühren und ziehen lassen.
4: Saugut.
3: Herr Lutter erwärmt Sesamöl und schwitzt darin die Currypaste an. Dann gibt er Kokosmilch dazu, lässt sie 3 bis 4 Minuten köcheln, bevor er gehackte Erdnüsse reinkippt, mit Zucker und Salz abschmeckt und die Soße noch ein bisschen weiter köcheln lässt. Als nächstes schneidet unser Fernsehkoch Baby-Maiskolben in feine Scheiben, eine Tomate in kleine Würfel. Er verquirlt 4 Eier und erhitzt Rapsöl in einer Pfanne.
4: Reis wird oft stiefmütterlich behandelt und schmeckt dann langweilig. Dabei kann man ihn schnell aufmotzen. Das ist schweinemäßig einfach.
3: Herr Lutter hat Knoblauch kurz angebraten und gibt die Eier dazu. Die rührt er so lange um, bis sie gestockt sind. Hier kommt das geschnittene Gemüse, außer Baby-Maiskolben und Tomate auch noch feine Karottenwürfel. Schnell noch 2 Frühlingszwiebeln in Ringe geschnitten, mit Sojasauce, Austernsoße und Zucker abschmecken. Jetzt Frühlingszwiebeln und Jasminreis dazu. Mit gehacktem Koriander verfeinern und alles gut vermengen. Das marinierte Schweinefilet brät Herr Lutter von allen Seiten scharf an.
4: Schweineheiß.
3: Und schließlich gießt er die Curry-Kokossoße drüber.
4: Sau lecker.
3: Also anrichten und nach Geschmack garnieren.
4: Scheiben vom Schweinefilet mit Kokos-Curryschaum und Jasminreis.
3: Ging doch saumäßig schnell.
4: Schwein gehabt.
2: Ja, sieht vor allem sehr gut aus. Das Rezept finden Sie wie immer bei uns auf der Homepage und auch im NDR-Text auf Seite 591 im Manchevi. Man muss sagen, das trifft genau unseren Geschmack. Also wenn du heute Abend nochmal einkaufen gehst und es morgen mitbringst, freue ich mich sehr.
1: Ich habe leider kein Bargeld dabei, sorry.
2: Leih dir meine Karte.
1: Dann brauche ich die PIN aber. Damit zum Sport heute Abend im Magazin und zum Fußball. Da läuft die erste Runde im DFB-Pokal. Zweitligist Holstein Kiel ist heute Abend zu Gast bei 1860 München aus der 4. Liga. In den ersten beiden Ligaspielen war für die Störche immer nur ein Unentschieden drin. Also mal gucken, wie es heute Abend im Pokal läuft.
5: DFB-Pokal können sie. Trotzdem wissen die Störche und Trainer Tim Walter, dass es bei den Löwen in München nicht einfach wird. 1860 presst von Beginn an, doch die Kieler finden Lücken. Terkelsen mit der ersten großen Chance nach 20 Minuten. Münchens Fassmann rettet auf der Linie. Kurze Zeit später die

0: Kieler wieder in der Box. Balzi zum ersten. Kapalik zum zweiten und Phil Harris mit dem Kopf. 1:0 Holstein Kiel nach 34 Minuten. Dabei bleibt es auch zur Halbzeit. In der zweiten Hälfte hat Kiels Keeper Rotenhagen auch die Sonne als Gegner. Die Regionalligisten aus München versuchen alles. Und die Kieler haben Glück, dass die 60er unter anderem hier nicht ausgleichen. Oder nach diesem Freistoß das 1:1 kassieren. Die KSV unter Druck bis zum Schluss, doch sie erzielen kurz vor Ende noch das 2:0, ziehen mit einem am Ende glücklichen Sieg in die zweite Runde des DFB-Pokals ein.
1: Sehr schön. Und morgen Abend spielt dann Phoenix Lübeck gegen den SC Paderborn im DFB-Pokal. Und bei dem Spiel sind wir live dabei. Und jetzt gucken wir gleich nochmal auf das Sonntagswetter mit Sebastian. Man kann ja mal so sagen, nach echtem Sommer klingt es nicht. Aber offensichtlich nach Fußballwetter, das erklärt sich gleich.
2: So hatte ich ihn verstanden. Das letzte Bild kommt von Liane Knoblauch aus Neustadt. So ein bisschen Restsonne sehen wir da. Das muss dann reichen für heute. Und das ganze Team vom Schleswig-Holstein-Magazin wünscht Ihnen jetzt noch einen schönen Abend. Und dann sehen wir uns morgen hoffentlich wieder.
1: Bis dahin.

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1: Ob Profifußball oder fast Profifußball am Wochenende, das Wetter sollte da ja auch gerne mitspielen. Heißt also, wir brauchen nicht nur einen saftig grünen Rasen, sondern natürlich auch vielleicht einen Regenschauer, der den Rasen vorher erstmal kurz wässert. Dann natürlich meistens trockene Phasen zwischen den 90 Minuten oder während der 90 Minuten, wenn das Spiel stattfindet. Und es darf auch natürlich nicht zu heiß sein. All das bietet aktuell die Wetterlage und auch morgen sieht es ähnlich aus. Schauen wir uns das Ganze mal von oben an, sehen dabei vor allem hier diesen riesengroßen Wolkenbatzen. Das ist ein Tief, das hat sich jetzt innerhalb von 24 Stunden von Italien bis Russland bewegt, ist sehr, sehr schnell durchgezogen, hat sich kräftig intensiviert. Und das ist auch der Grund, weswegen wir weiterhin immer noch im Tiefdruckeinfluss sind. Denn dieses Tief da ganz weit im Osten ist tatsächlich der Faktor, der uns im Moment noch das wechselhafte Wetter bringt. Heißt also für die Nacht, dass es entsprechend auch immer wieder Schauer geben wird. Die sind allerdings nicht ganz so intensiv. Und das Ganze bei Werten heute Nacht im Bereich von 14 bis 11 Grad. Und auch morgen geht es noch nicht ganz stabil zu. Kommt zumindest darauf an, wo man sich im Land befindet, vor allem in Richtung Ostseeküste wird es zum Teil noch mal sehr kräftig regnen, teilweise auch länger anhalten, vor allem in Richtung Fehmarn morgen. Und je weiter wir in Richtung Nordsee gehen, desto stabiler wird das Wetter und desto weniger zeigen sich da auch die Schauer. Und die Sonne, die wird sich morgen zwischen den Schauern und dem Regen dann für insgesamt 4 Stunden wohl zeigen können. Die Vorbelastung ist entsprechend niedrig. Der Wind bleibt bei dem Einfluss des Tiefs weiterhin sehr kräftig, hat immer noch die Windstärke 4 bis zum Teil 6 im Mittel aus Nordwest. Teilweise sind die Böen immer noch stürmisch unterwegs. Zum Abend hin beruhigt sich das Ganze allerdings. Die Temperaturen liegen morgen weiterhin unter den 20 Grad mit 18 bis 19. Mehr kriegen wir da nicht zusammen und das Gleiche haben wir dann auch im Wasser mit 19 Grad in Ostsee und Nordsee. Danach, zur neuen Woche, kommt das Hoch dann aber endlich rein. Dann gibt es deutlich mehr Sonnenschein und mit den Temperaturen geht es deutlich nach oben. Bis an die 26 Grad am Mittwoch. Mit diesen Aussichten einen schönen Abend.
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0: Guten und Ben.
1: Ja, gefühlt alle wollten heute nach Bremen.

0: Der CSD zog die Massen an und außerdem das Pokalspiel im Weserstadion und das Riesenkonzert mit den Broilers auf der Bürgerweide. 70.000 Besucher in der Stadt an einem Tag. Und damit willkommen bei uns. Ja, jede Menge los heute. Und die Massenevents sind ja noch nicht alles. Hier, was sonst noch vorkommt in der Sendung. Proteste, AfD-Versammlung in Bremerhaven. Neues Konzept, wie läuft's im Packhaustheater? Und Revival, 50 Jahre nach der unvergesslichen Klassenfahrt. Launisches Aprilwetter heute beim Christopher Street Day in Bremen. Strahlender Sonnenschein im Wechsel mit heftigen Regengüssen. Und die queere Demonstration mit Straßenfestcharakter, die fand noch in anderer Hinsicht unter besonderen Bedingungen statt. Nach dem Anschlag auf den CSD in Berlin war Sicherheit ein großes Thema. Janosz Keresti.
1: Typisch Christopher Street Day. Ungewöhnlich die Sicherheitsvorkehrungen. Berlin, das tödliche Attentat. Es macht diesen CSD für viele noch wichtiger.
2: Wir gehen einfach trotzdem auf die Straße, weil wir eben da sind und auch dazugehören.
3: Erklärt, ich habe es gerade meinem Sohn erklärt, dass wir hier sind, weil einfach jeder so sein soll, und wie er ist und wie sie sein wollen. Und das unterstützen wir. Kein Hass. Jeder kann doch machen, wie er will.
4: Ich sag mal, es ist eine politische Feier. Und die ist wichtig, politisch gesehen. Und da habe ich schon meine Sorge. So wie sich das die letzten 5, 6 Jahre entwickelt hat, finde ich das schon durchaus wichtig, hier zu sein. Nicht nur lustig.
1: Der CSD ist auch für Irene Klock eine ernsthafte Sache. Die 71-Jährige führt heute die Parade an. Sie hat den ersten CSD in Bremen 1979 mitorganisiert. Am 30. Juni zogen rund 700 Teilnehmende vom Hauptbahnhof auf den Marktplatz vor die Bürgerschaft. Machten auf sich aufmerksam, demonstrierten gegen Ausgrenzung. Damals ahnten wohl wenige, welche Ausmaße die Veranstaltung fast 50 Jahre später haben würde, ganz zu schweigen von den gesellschaftlichen Veränderungen.
5: Damit hätte ich nie gerechnet. Wir hatten ja damals schon gefordert, die Ehe für Gleichgeschlechtliche. Und da habe ich immer zu meinen Mitstreiterinnen gesagt, das erleben wir eh nicht mehr. Wenn es denn mal so weit kommt, da liegen wir alle schon unter der Erde. Und geil, oder?
1: So viele Menschen wie noch nie bei einem CSD in Bremen ziehen durch die Stadt. 30.000 sind es nach Polizeiangaben. Die nimmt es heute sehr genau. Nach dem tödlichen Attentat beim CSD in Berlin sperrt sie Zugangsstraßen sogar mit LKW.
6: Wir haben dieses Jahr schon ein sehr großes Aufgebot, weil auch die Umzugsstrecke sehr lang ist und deshalb auch sehr herausfordernd für uns. Es gibt sehr viele Zufahrtsstraßen, die wir schützen müssen. Unterm Strich sehr viele Einsatzkräfte heute, aber das machen wir natürlich auch gerne.
1: Über die Route der Parade wurde viel diskutiert. Der Polizei wäre aus Sicherheitsgründen eine kürzere Strecke lieber gewesen. Vergeblich, der CSD soll aus Sicht der Organisatoren an diesem Tag maximal sichtbar sein.
7: Wenn wir schon diese Route dann ja erkämpft haben in den letzten Jahren, ein Zurückweichen davon würde ja heißen, die anderen haben gewonnen.
1: Sie ziehen mit viel Trotz durch die Stadt, lächelnd, feiernd durch Regenschauer. Es stehe eben viel auf dem Spiel, auch 47 Jahre nach dem ersten CSD.
5: Es ist leider, seitdem doch dieser Rechtsruck in Deutschland passiert ist, ist leider vieles rückläufig. Und ich finde das ganz schade. Und das zeigt mir auch, dass wir immer, immer weiter auf die Straße gehen müssen, damit das auch endlich bei der Bevölkerung ankommt. Dass wir nur lieben wollen, wen wir lieben.
1: Der Umzug blieb laut Polizei friedlich, keine nennenswerten Vorfälle.
0: Demonstriert wurde heute auch in Bremerhaven, und zwar gegen die Wahlversammlung der AfD. Die Partei hat vor der Bürgerschaftswahl ihre Liste für Bremerhaven aufgestellt. Spitzenkandidat ist Sven Lichtenfeld. Das hat die AfD uns mitgeteilt. Reingelassen hat sie uns nämlich als Pressevertreter nicht in ihre Versammlung. Michael Brandt.
8: Wehrt euch, leistet Widerstand gegen den Faschismus hier im Land. Haltet fest zusammen, haltet fest zusammen.
9: An der Straße protestieren rund 400 Bremerhavener. Wenige Schritte entfernt, in diesem Hotel, trifft sich gleichzeitig die AfD. Kandidaten für die Bürgerschaft sollen gewählt werden. Der Landesvorsitzende Sergej Minich kommt.
10: Moin.
9: Herr Minnig, dürfen wir mit in die Veranstaltung?

0: Veranstaltung?
1: Ich bin gerade erst angekommen, ich weiß es noch nicht. Ich muss mir das gleich mal anschauen. Ich weiß nicht, wie die Situation aktuell ist.
2: Tatsächlich wollte ein freier Journalist, der hier nicht gezeigt werden möchte, den Zugang gerichtlich erstreiten. Er versucht, Minnich einen Eilbeschluss des Amtsgerichts zu zeigen. Auch er will rein, scheitert aber an der Fahrstuhltür.
3: Ich schaue mir das erstmal an.
4: Und dann wann schauen Sie sich das denn an?
2: Etwas später ist klar, die AfD lässt keine Journalisten in die Versammlung, auch Radio Bremen nicht. Die Begründung, die Partei sieht sich offenbar durch die Anwesenheit von Journalisten bedroht.
1: Also zuallererst hat sich die Versammlung dagegen entschieden, nicht wir und nicht ich, sondern die Versammlung hat das getan. Und die Begründung ist einfach, dass wir hier eine gewisse Gefährdungslage unserer Mitglieder erkannt haben und dann auch den nach dem Grundsatz alle Pressevertreter gleich behandelt und in dem Fall eben gleich nicht zugelassen.
2: Und dabei bleibt es dann auch für diesen Tag. Zurück an die Straße. Kurze Stärkung für die 78-jährige Jutta Schmidt. Sie hat die Menschenkette gemeinsam mit anderen organisiert. Furcht vor der Zukunft ist ihr Antrieb.
5: Wenn das also hier jetzt weitergeht mit der AfD, ist das eine ganz, ganz gefährliche Geschichte. Und deswegen müssen wir überall anfangen zu warnen gegen diese ganz große Gefahr für die Bundesrepublik. Das macht mir Angst. Das macht mir ganz große Angst. Und anderen auch.
6: Wir sind heute hier, damit wir verhindern, dass sich die AfD so aufstellt, und wir möchten für die Demokratie hier in unserem Land weiter einstehen.
7: Ich bin hier, weil ich mich einsetzen möchte für unsere Rechte als junge Damen und ja, die Werte nicht vertrete, die die AfD da drin gerade vertritt.
2: Der Verfassungsschutz stuft die Bremer AfD als rechtsextremistischen Verdachtsfall ein.
8: Ich finde es fürchterlich, dass Menschen so kurze Gedächtnisse haben, denn man darf sich nicht täuschen lassen. Die AfD ist im Kern rechtsradikal und ist, glaube ich, eine richtige Nachfolge der Nazis.
2: Mit so vielen Teilnehmern hatte Jutta Schmidt ursprünglich gar nicht gerechnet.
5: Also das hier ist für mich schon also ein so erfreuliches Zeichen, dass so viele zusammenstehen. Und das ist das Entscheidende. Wenn wir also aufstehen gegen die AfD, da geht es darum, wirklich stark und gemeinsam das zu vertreten.
2: Und sie kündigt an, der Protest soll in den nächsten Monaten weitergehen.
9: Das Packhaustheater im Schnurr feiert in diesem Jahr 50. Geburtstag. Nach der Neueröffnung im letzten Jahr hat sich das kleine Schauspieltheater ein neues Konzept verordnet. Gespielt werden jetzt ausschließlich historische Stoffe aus Bremen. Wie gut kommt das Programm an? Zieht es Zuschauer an, wie die Macher beabsichtigen? Das wollte Julia Köhn wissen.
10: Ihr Bremer, ihr denkt doch, ihr seid was ganz Besonderes, ne? Und ihr lebt über eure Verhältnisse.
11: Ja, und ihr, Lübecker, ihr könnt nicht verknusen, dass wir die schönere Stadt haben. So sieht das nämlich aus.
10: Moment mal.
12: Freitagabend, 19 Uhr. Im Packhaustheater im Bremer Schnorr läuft die Vorführung von Heini Holtenbehn, ein Bremer Original. Gelebt hat er um 1900. In dem Theaterstück geht es weniger um ihn, sondern um das Bremen in dieser Zeit, in der sich Bräuche und Eigenheiten entwickelt haben.
10: Ja, ich würde sagen, wir legen direkt los. Wir fangen ganz vorne an bei der Begrüßung. Ja?
13: Wir wollen versuchen, Stücke hier zu präsentieren, die einen norddeutschen Bezug haben, manchmal auch sehr häufig einen Bremer Bezug.
12: Mit dieser Vision, hier norddeutsche und bremische Geschichten zu erzählen, übernahm Jörn Meyer das Packhaustheater im Juni 2025. Nur drei Monate später führt er hier mit einem neuen Team das erste Stück auf. Seine Bilanz nach dem ersten Jahr Spielzeit fällt positiv aus.
13: Wir sind zufrieden. Wir sind auf einem guten Weg. Wir hatten jetzt Spielzeit 25/26 mit wenig Vorlauf. Immerhin 157 Veranstaltungen. Wir hatten jetzt etwas über 8000 Besucher. Und damit ist so unser Etappenziel erreicht.
12: 138 Plätze gibt es im Saal. Das Theater ist vergleichsweise klein. Ein Vorteil, erzählt Schauspielerin Franziska Schubert.
14: Wir sind einfach unglaublich nah an den Menschen dran. Und das ist einfach so toll, weil die so mitsprechen. Die beteiligen sich und dann entstehen manchmal so echt kleine Dialoge. Und das finde ich total toll.
15: Osterdeich!
12: Dennoch, besetzt sind an diesem Abend nicht mal 50 Plätze. Das Packhaustheater hatte in der vergangenen Saison nur eine Auslastung von 30%. Zu wenig, um dauerhaft bestehen zu können. Der künstlerische Leiter Dirk Böhling, der auch für Radio Bremen arbeitet, versucht das entspannt zu sehen.
0: Wir wollen was Eigenes machen und das muss das Publikum erst mal verstehen und dann auch mögen und dann muss es sich rumsprechen. Das dauert ein, zwei Jahre, bis das soweit ist. Und wenn die unsere Geschichten, die wir jetzt erzählen, so nicht wollen, das ist ihr gutes Recht, dann muss ich der Nächste dran versuchen.
12: Rund 15.000 Besucherinnen und Besucher im Jahr, das ist das Ziel des Teams. Bisher haben sie erst die Hälfte erreicht. Jetzt wollen sie verstärkt Nachmittagsvorführungen anbieten. Der Fokus soll auf Bremer Geschichten bleiben. Bei diesem Publikum kommt der gut an.
15: Man lernt was, ne? Das haben Sie ja gerade auch mitgekriegt, ein bisschen platt zu kujern, ne? Und ich bin gespannt, was noch kommt.
16: So von der Redensart mit Moin, dass das schön heißt, wussten wir gar nicht.
17: Selbst als Bremer, ich kenne einige von diesen Geschichten, war wunderschön.
12: Eine der kommenden Produktionen wird der Fall der Bremerin Gesche Gottfried sein. Die Vorbereitungen laufen bereits. Die Geschichten von Heini Holtenbehn sind noch bis Oktober im Bremer Packhaustheater zu sehen.
10: Er will doch nichts anderes mehr. Also das Bremer Bier ist ja auf der ganzen Welt berühmt. Unser Lübecker Bier schmeckt aber wesentlich besser als euer Bier. Hab ich noch nie was von gehört.
9: Aus der Bremer Vergangenheit zurück in die Gegenwart, die sich ja gerade ziemlich futuristisch anfühlt. Gestern ist in den Messehallen der große Weltkongress zum Thema KI zu Ende gegangen. Wie weit beeinflusst die künstliche Intelligenz schon unseren Alltag und wohin führt das Ganze? Auch für den letzten Teil unserer Wochenserie hat Felix Krömer wieder ein Gespräch geführt, diesmal mit der KI-Forscherin Francesca Toni aus London. Das nach diesem Film von Johanne Bischoff und Annalena Borchert.
18: Viele schlaue Köpfe aus der ganzen Welt hat die Itch-KI nach Bremen gelockt. Was sie verbindet? Ihr Forschungsinteresse an künstlicher Intelligenz, an dem, was sie uns in Zukunft bringen kann.
19: Bei den Robotern sind wir gerade noch nicht auf dem Level wie bei den Menschen. Aber wenn die dann soweit sind und wir das kombinieren können, ich glaube, das wird noch mal ein enormer Sprung dann.
20: In der aktuellen Forschung sehe ich eine Menge Ansätze, wie wir die KI kontrollieren und für uns nutzbar machen können.
21: Zum Beispiel im medizinischen Bereich voranzukommen oder auch einfach uns viel Zeit zu ersparen, die wir dann für andere Sachen auch gute Zwecke nutzen können.
18: Doch die Visionen reichen noch viel weiter. Bis hin zur Fusion von Mensch und Maschine, der Entschlüsselung der Tiersprachen oder auch der KI-basierten Mobilitätsrevolution. Für wie gefährlich halten die Besucher hier auf der KI-Konferenz die Entwicklungen?
22: Ich habe keine Angst vor der KI, ich habe davor Angst, wie sie verwendet wird. Also ich habe Angst vor Leuten, die die KI auf Sachen loslassen, ohne wirklich zu verstehen, was sie tut.
21: Ein Problem, das es gibt, ist, dass das, was in der Forschung quasi als Fokuspunkt gesetzt wird, oft im Widerspruch steht auch mit dem, was quasi in der Industrie oder das, was quasi die großen Firmen wollen.
19: Zuwachs an Reichtum muss irgendwie verteilt werden. Und wenn der eben nur an die reichsten Firmen oder Menschen geht, die dann eben bestimmen, wie die KI funktioniert und läuft, dann kann das sein, dass das zu einer enormen Schere zwischen Arm und Reich weiterführt.
18: Künstliche Intelligenz kann in vielen Bereichen nützlich sein. Die Frage ist: Zu welchem Preis?
2: Und ich sitze jetzt hier mit der Italienerin Francesca Toni zusammen. Sie ist Informatikerin, lehrt am Imperial College in London und forscht an einer interaktiven, erklärbaren KI. Mit ihr möchte ich einen Blick in die Zukunft werfen und so ein bisschen fragen, wohin führt das hier eigentlich alles? Welcome, Signora Toni. Nice to have you.
23: Thank you for having me.
2: Let's take a look into the crystal ball.
24: Lassen Sie uns mal in die Kristallkugel blicken. Wohin geht's mit der KI? Werden wir zum Beispiel bald eine künstliche Superintelligenz haben, die den Menschen in allen Bereichen übertrifft?
25: Ich denke, was wir heutzutage sehen, sind viele Erfolge und großartige Ergebnisse in spezialisierten Bereichen menschlicher Aktivitäten. Oder wir sehen hervorragende Leistungen beim logischen Denken, beim Lösen mathematischer Probleme und bei einer Reihe anderer Dinge. Was ich noch nicht sehe, ist eine kombinierte Intelligenz, die alle Aspekte abdeckt. Und das ist ziemlich kompliziert, weil man dabei die Verkörperung berücksichtigen muss. Man muss an Sprache denken. Man muss übers Schlussfolgern nachdenken, aber das ist nicht nur Mathematik. Schlussfolgern muss man auch im juristischen Bereich. Und Schlussfolgern ist auch das, was man tut, wenn man Hypothesen aufstellt, zum Beispiel im Gesundheitswesen.
24: Aber die großen Tech-Unternehmen arbeiten ja an sowas.
25: Die Unternehmen geben nicht genau preis, woran sie arbeiten. Es ist eine geschlossene Welt. Weil ich Wissenschaftlerin bin, kann ich Ihnen mehr darüber erzählen, was in der Wissenschaft vor sich geht. Wir arbeiten an verschiedenen Aspekten, um herauszufinden, ob und wann wir alles zusammenführen können, um eine wirklich menschliche Intelligenz zu erreichen oder sie sogar zu übertreffen. Wann das soweit sein wird, weiß ich nicht. Und ich habe keine Kristallkugel.
24: Die Frage ist ja auch, will man sowas überhaupt? Menschen scheinen schon den Sinn von KI zu sehen und sie benutzen sie ja auch. Sie scheinen aber auch gleichzeitig Angst vor ihr zu haben. Warum haben sie Angst?
25: Nun, ich habe auch Angst, um ehrlich zu sein. Und ich nutze die KI. Es gibt noch viele Mängel bei der modernen KI. Wir können ihr nicht voll vertrauen. Wir sind alle beeindruckt von einigen Dingen, die manche KI leisten kann. Und ich nehme an, Sie sprechen von Grundmodellen, großen Sprachmodellen. Wir sind alle sehr beeindruckt davon, was Sie können, mit dem Wissen, das Ihnen eingeprägt wurde und Ihren Programmierfähigkeiten und so weiter. Aber ehrlich gesagt können wir Ihren Ergebnissen nicht voll und ganz vertrauen. Sie machen bestimmte Dinge falsch. Sie haben Halluzinationen. Sie lassen sich aus den falschen Gründen zu falschen Schlussfolgerungen verleiten. Wirklich beängstigend ist also die Tatsache, dass wir nicht vollständig wissen, was die KI tut. Unsere Herausforderung in der Forschung ist, wie können wir das besser durchschauen?
24: Wie kommen wir dahin, dass die Menschen keine Angst mehr haben und die KI akzeptieren?
25: Ich denke, gerade im Moment sollten Sie eigentlich etwas Angst haben, denn es gibt einige Elemente der KI, die wir nutzen, die nicht vollständig vertrauenswürdig sind. KI ist undurchsichtig. KI kann Fehler machen. Nur wenn es uns heute gelingt, diese zusätzliche Sicherheit und Transparenz zu schaffen, dann werden die Menschen ihr irgendwie vertrauen können. Manche Menschen haben aus den falschen Gründen Angst, wissen Sie. Sie fürchten, KI wird mir meinen Arbeitsplatz wegnehmen. Aber andere Menschen haben aus den richtigen Gründen Angst, nämlich, verstehen wir wirklich, was da vor sich geht? Und können wir den Ergebnissen vertrauen?
24: Was glauben Sie, wird die KI zum Henker der Menschheit?
25: Ich hoffe nicht.
1: Okay, that's a good answer. Thank you very much for being with us, Mrs. Tilney.
3: Thank you for having me.
9: Sie hofft nicht. Na dann. Mit unserer neuen Wochenserie sind wir wieder ganz nah dran am Menschen bzw. an der Frau. Es geht um einen Körperteil, der die Blicke anzieht und der viele Fragen aufwirft.
4: Unsere neue Wochenserie. Brüste. Ob groß oder klein, straff oder nicht. Frauenbrüste müssen stets gut verpackt sein, oder?
6: Ich finde es generell, ist es eine Frage, Männer dürfen oben ohne Frau nicht.
4: Brüste sollen Menschen ernähren, aber was, wenn es nicht klappt?
7: Ja, ich war schon einerseits irgendwie enttäuscht und auch irgendwie, auch traurig irgendwie.
4: Die weibliche Brust. Auch früher wurde sie stets bewertet. Warum ist das eigentlich so? Brüste. Unsere neue Wochenserie bei Buten und Binnen. Ja. Und das ist auch
9: was Leichtes. 50 Jahre ist es her, dass eine Klasse aus Bremen eine ganz besondere Klassenfahrt gemacht hat. Die würde heute nie und nimmer erlaubt und war damals auch nur mit Sondergenehmigung möglich. Zum Wandern in die Wildnis nach Lappland. Die abenteuerliche Reise hat sie so zusammengeschweißt, dass sie seitdem alle 5 Jahre wieder gemeinsam dorthin gefahren sind. Jetzt zum 10. und letzten Mal. Zwei der Schüler von damals hat Heiko Haben in der Schule in Bremen-Huchting getroffen.
23: Es war die Reise ihres Lebens. 220 Kilometer zu Fuß durch schwedisch Lappland. Ein Sommer, der diese Bremer Schüler bis heute nicht loslässt. Darum sind sie in den letzten 50 Jahren immer wieder zurückgekehrt. Jedes Mal dabei Bodo Martens und Klaus Lemke.
26: Wie lange warst du nicht mehr hier?
27: 30 Jahre mindestens.
26: Ja, das habe ich nicht. Aber 10, 15 habe ich auch.
23: Mit ihrer Schule aus Bremen-Huchting reisen die beiden damals nach Lappland.
28: Da sieht man, wie die Zelte zusammengebrochen sind bei dem Sturm nachts.
27: Ich glaube, wir haben ja wirklich
0: 12 Tage lang mindestens gehungert, gefroren, kaputte Füße, kaputte Schultern. Die Ausrüstung war ja gar nicht zu vergleichen zu heute. War einfach ein Erlebnis, was zusammenschweißt.
23: Sommer 1976. 19 Schüler, 2 Lehrer, ein Ziel. Der Kungsleden, nördlich vom Polarkreis. Schwedens berühmtester Wanderweg. Und das mit 20 Kilo auf dem Rücken.
3: Die Zelte waren nicht wirklich wasserdicht. Wir haben Schnee zwischendurch gehabt. Und ich erinnere mich, wie eines Morgens neben meinem Zeltpartner Thomas und mir die Marmelade schwamm. Das sind Dinge, die man sich heute vielleicht gar nicht vorstellen kann.
0: Einige hatten tatsächlich nach 10 Tagen oder so wirklich so einen Schwächeanfall. Und dann sind wir in der Hütte, Essen kaufen für uns, aber es gab nur noch Knäckebrot mit Senf. Also da haben die alles, was an Knäckebrot und Senf da war, aufgekauft, damit wir noch ein bisschen mehr zu essen hatten, als was wir noch über hatten.
23: Geführt hat die Schüler ein Lehrerduo, das Eindruck hinterlassen hat. Karl Witte und Dieter Herold, von ihren Schülern nur Karl und Didl genannt.
3: Zu Karl und Didl muss ich einfach noch sagen, das waren eben auch zwei Persönlichkeiten, die sich unglaublich ergänzt haben, weil die waren eng befreundet, aber die waren sich nicht sehr ähnlich. Karl war der akribische Macher und Didl war der, ja, wie soll ich das sagen, der Ausgeglichene, den nichts außer Ruhe gebracht hat. Nee. Das war ein Dreamteam, die beiden.
23: Kurz nach der Reise setzt die Gruppe eine Urkunde auf. Jeder unterschreibt. Wir sehen uns wieder 1985 in Lappland. Und tatsächlich, es klappt. Und nicht nur einmal. Ganze 9-mal hat sich die Gruppe in den letzten 50 Jahren in Lappland getroffen.
0: Dass man sowas bewältigt hat und das prägt ganz anders als eine Klassenreise, ich sag jetzt mal nach London oder nach Rom, wo man Museen anguckt. Sondern da haben wir, ja, der ganze Körper hat mitgelebt und gelitten. Und dann, das bleibt hängen.
23: In diesem Sommer dann das letzte Treffen. Die beiden Lehrer haben es nicht mehr erlebt. Nach Dieter Herold im letzten Jahr starb auch Karl Witte kurz vor der Reise.
3: Die Treffen waren immer emotional, aber dieses Mal besonders. Wir haben ja zu Ehren dieser beiden außergewöhnlichen Menschen 2 Gedenksteine mit nach Lappland genommen und haben die mit Inschrift dort hinterlegt. Wir haben den beiden doch sehr viel zu verdanken und sie haben das Leben nicht wenig mitgeprägt von allen, die damals beteiligt waren.
23: Geplante Treffen wird es am Polarkreis zwar keine mehr geben. Bodo Martens und Klaus Lemke sind sich aber sicher, Lappland hat sie nicht zum letzten Mal gesehen.
9: Kulinarisch führt uns der Bremer Teller jetzt weg aus dem Norden und ganz weit in Europas Süden. In Südalbanien wird ganz ähnlich gekocht wie in Griechenland. Schließlich ist man geografisch nah dran und es lebt dort auch eine griechische Minderheit. Und so ist es kein Zufall, dass in griechischen Restaurants oft Albaner am Herd stehen. So wie im Restaurant Hermes. Till Oeppert berichtet.
5: Riesengarnelen kommen hier auf den Teller. Eddie Lühring in seinem griechischen Restaurant Hermes in der Fa. Und vor 35 Jahren, damals hieß er noch Eddie Makokai, in Tirana, Albanien.
8: Meeresfrüchte gab es jeden Tag zum Essen, bis man die nicht mehr sehen konnte. Heute machen wir einmal 3 Tomaten mit Trüffelburrata, Himbeeren und Preiselbeeren. Danach machen wir einmal die Black Tiger Garnelen in Cherry-Tomaten, Schalotten und mit geriebenen Hartkäse aus Zypern. Und als Dessert gibt es frische Erdbeeren in Metaxa-Soße, gezuckert mit hausgemachten Feta-Eiscreme.
5: Eddie Lühring ist vor 27 Jahren alleine aus seiner Heimat geflohen.
8: Mit 13. Damals mit Schiff aus Südalbanien.
11: Ohne Eltern.
8: Ohne Eltern.
11: Warum?
8: Damals gab es Bürgerkrieg in Albanien. Damals hat man versucht, halt das Land zu verlassen, um etwas Besseres im Leben zu erreichen.
5: Jetzt ist er als Gastronom in Bremen erfolgreich. Mit ihm steht Nico Metai am Schneidebrett, auch aus Albanien. Er lernt noch Deutsch, überlässt das Reden lieber dem Chef.
8: Der ist seit circa 2 Jahren hier. Und er kommt aus Nordalbanien, wo die nur Lammfleisch kochen.
11: Und ist ein guter Koch?
8: Sehr guter.
5: Nach seiner Flucht verschlägt es den jungen Edi aus Albanien in den Bremer Norden.
8: Und dann bin ich in Lesum gelandet, im Kinderheim. Und da habe ich auch meine Adoptivmutter kennengelernt. Sie war damals die Heimleitung, Helle Lühring.
5: Teller Nummer 1, nicht unbedingt ein typisch griechischer Salat.
8: Komm her, mein Schatz.
5: Im Restaurant Hermes lernt Eddie Lühring zunächst Restaurantfachmann.
8: Hier habe ich gelernt. Dann wurde der Ehemann von der Partnerin krank und dann sollte ich mal die Küche einspringen. Und seitdem bin ich in der Küche hängen geblieben.
5: Regelmäßig fährt er nach Griechenland, sucht sich Restaurants aus, in denen er ein paar Tage gratis arbeitet, sich was abgucken kann.
8: Das Gute ist in Griechenland, in Sommerzeiten, die brauchen immer Arbeiter. Weil die haben nicht genug Arbeiter. Und wenn man sich da anmeldet und sagt, ey, komm,

0: Ich arbeite quasi im Sonst, dann natürlich sagen die schlecht nein. Vor allem, ich kann Griechisch reden halt.
1: Jede Woche gibt es hier im Restaurant eine neue Karte.
2: Wer denkt sich denn die Gerichte aus?
0: Das mache ich mit meinen Jungs. Und dann habe ich meine Frau, die probiert. Und dann gibt es mal Stress. Dann wird diskutiert immer jedes Mal die neue Speisekarte, länger als man möchte. Weil sie hat natürlich eine andere Vorstellung. Sie sagt aber, das muss mit dem heutigen Tag passen. Ich achte meistens nur auf den Geschmack.
1: Für den sorgen hier Tomatensauce mit Cherrytomaten, Schalotten, Knoblauch, Riesengarnelen und Käse. Das Dessert frische Erdbeeren, ordentlich gezuckert mit griechischem Weinbrand und selbstgemachten süß-salzigen Feta-Eis. Immer wenn neue Gerichte auf die Karte kommen, probieren die Köche gemeinsam. Es müssen ja alle wissen, wie es schmecken soll. Drei Gänge sind für den Bremer Teller mehr als genug. Edi Lühring hätte die lange Tafel am liebsten mit seinen Gerichten vollgestellt.
0: Lecker.
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3: Und hier noch die Ergebnisse der beiden Pokalspiele heute. Werder Bremen ist ja in Hamburg auf den Fünftligisten Lüneburg getroffen. 3:0 hat Werder gewonnen, ein Tor davon durch Rückkehrer Füllkrug. Ja, und im Weserstadion ist Hemelingen mit 1:9 gegen Hannover untergegangen. Immerhin ein Tor hat der Außenseiter geschossen. Tore und Spielberichte gibt es morgen hier in Buden und Binnen mit Sportblitz. Dann sehen wir uns wieder. Und jetzt genießen Sie am besten Ihren Abend. Ich sage tschüss.

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Einen wunderschönen guten Abend und ganz herzlich willkommen Ihnen allen zu Hause. Ja, Sie sehen's, wir sind mal wieder rausgegangen aus dem Fernsehstudio, rein ins Land, und wir melden uns heute aus dem wunderschönen Emsland und dort, um ganz genau zu sein, aus Meppen. Hallo Meppen! Genau wegen dieser Begrüßung sind wir heute hierher gekommen. Ja, und Sie sehen es, wir sind nicht in der Stadt, sondern wir sind etwas außerhalb der Stadt. Wir melden uns nämlich vom sogenannten Kleinstadtfestival. Und so klein ist es gar nicht. 6000 Menschen.

0: Menschen kommen hier jedes Jahr her, seit 13 Jahren. Es wird immer bekannter und die Stimmung ist einfach großartig, oder? Ja, also wenn Sie es bis heute noch nicht wussten, Meppen hat auch ein Festival in Niedersachsen. In dieser Stadt kann man auch sehr gut Musik genießen. Und ich bin jetzt hier bei Carsten und Kim. Carsten, was ist das Besondere an diesem Kleinstadtfestival?
1: Das Besondere ist, glaube ich, dass das kein kommerzielles Festival ist, sondern eins, was aus kleinen Gründen entstanden ist, ja, mit einem Team, das immer größer wird, was sehr divers ist. Jeder kann mithelfen, die ganze Stadt, alle kennen sich. Und es wird immer größer, immer besser angenommen. Und das macht die Stadt einfach so ein bisschen aus.
0: Großartig. Und das werden wir heute auch noch sehen, wie viele Menschen sich hier einsetzen. Eine Frage noch an Kim. Heute geht es nicht nur um das Festival, es geht auch um dieses besondere Lebensgefühl im Emsland. Was ist denn typisch emsländisch?
2: Also für mich ist es die Gemeinschaft. Immer wenn ich mit Carsten ins Emsland komme, dann die Leute kennen sich. Man geht in den Pub, man geht in den Palast und kennt so 80% der Leute. Also ich weniger, weil ich komme aus Oldenburg. Aber durch Carsten bin ich da ganz gut reingekommen und das ist einfach schön.
0: Ja, Gemeinschaft ist ein super Stichwort. Vielen Dank euch beiden und viel Spaß. Denn ganz viel ist Ehrenamt hier bei diesem Festival. Wir haben es gerade schon gehört, ohne ehrenamtliches Engagement wäre das gar nicht möglich. 120 Menschen helfen hier jedes Jahr, arbeiten. Und teilweise sind ganze Familien dabei. Britta Nareika stellt uns jetzt so eine Familie vor.
3: Für diese vier ist das Festival so etwas wie ein familiäres Pflichtprogramm.
4: Bist du heute in der Fotobox oder was machst du heute? Fotobox und Merchstand, genau. Und Mama ist heute wieder im Getränkestand. Dann wünsche ich euch viel Spaß, ja? Okay, gut.
3: Die komplette Familie Suhr gehört zum ehrenamtlichen Helferteam. Vater Stefan, der Chef am Einlass.
4: Wir sorgen dafür, dass hier alle Leute sicher reinkommen, dass hier keine gefährlichen Gegenstände vor allem mit reingenommen werden. Dafür kriegen wir Unterstützung durch die Security. Das heißt, wir machen auch hier die Leibesvisitation und die Taschenkontrollen. Am Eingang vorne werden die Tickets gescannt. Hier finden auch die Ausweiskontrollen statt. Genau. Es macht einfach Spaß. Es ist eine tolle Truppe. Das ist einfach eine super Gemeinschaft hier. Wir haben wirklich auch alles dabei, altersmäßig von 12 bis 60. Wir haben inklusive Kinder dabei, also wirklich eine ganz tolle Mischung. Und es macht einfach unfassbar viel Spaß.
3: Sohn Fabian hilft im Küchenteam, kümmert sich um die Verpflegung der Helfer.
4: Gestern hatte die doch Aufkleber, aber die waren
3: Tochter Thea steht mit anderen Jugendlichen am Merchandise-Stand.
5: Hier kann man T-Shirts, Pullis und so bedrucken lassen. Lose ziehen und Dosen werfen.
3: Und dann ist da noch diese besondere Live-Fotobox, bei dem die Bilder direkt vor Ort gezeichnet werden. Thea ist mit 12 Jahren übrigens die Jüngste im Helferteam.
5: Ich wurde einfach von meinen Eltern reingezogen, schon als jüngeres Kind und mache dieses Jahr selber hier mit.
3: Als hier in Meppen alles anfing, war Thea noch nicht mal mehr geboren. Vor mehr als 20 Jahren haben sie hier ein Stadtfest für Jugendliche organisiert. Und weil das so gut ankam, ist das Ganze immer weiter gewachsen, bis daraus dann 2013 das erste Kleinstadtfestival wurde. Ohne die vielen Ehrenamtlichen, die Mutter Nadine Suhr auf dem Getränkewagen, wäre das unmöglich.
6: Familie Suhr ist ein typisches Beispiel eigentlich für so eine Mitmachfamilie bei uns. Da haben wir einige von, die wirklich schon lange dabei sind, dann irgendwann ihre Kinder auch mitbringen, die dann reinwachsen. Und dann irgendwann das Festival auch mitgestalten und mitprägen.

0: Das Festival, ein Treffpunkt für Musikfans und Familien. Und wer aus Meppen kommt, trifft hier immer wieder auf Nachbarn und Bekannte. So wie Stefan Suhr, der hier doch mindestens jeden zweiten kennen müsste, oder nicht?
1: Nein, ich kenne natürlich nicht jeden zweiten, aber jeden fünften. Nein, das nicht. Aber es sind schon auch viele Meppner da und viele, die einfach auch jedes Jahr herkommen.
0: Alle Hände gehen hoch! Und diese Gemeinschaft macht es aus. Für Helfer und Besucher gleichermaßen.
2: Ja, und wir sind hier mal eben umgezogen auf die kleine Bühne beim Kleinstadtfestival. Und wir haben Besuch hier bekommen vom Top-Act heute Abend von wegen Lisbeth. Sie kennen alle das Lied Wenn du tanzt, ist mein persönliches Lieblingslied. Und zwei von der Band hatten die Freundlichkeit, jetzt kurz vorm Auftritt noch bei uns vorbeizuschauen. Da freuen wir uns sehr drüber. Julian, ihr spielt ja auf großen Festivals. Beim Hurricane wart ihr schon, beim Deichbrand. Auf was freut ihr euch hier beim Kleinstadtfestival in Meppen?
3: Ach, das ist immer schön, auch auf kleinen Festivals zu spielen, weil es irgendwie natürlicher ist. Man kriegt mehr Menschen mit. Sonst ist es so eine große Menschenmasse und so sieht man einzelne Personen.
2: Matze, was ist denn überhaupt das Besondere, bei einem Festival zu sein? Anders jetzt zum Beispiel, als wenn ihr ein Konzert gebt, wo alle kommen, weil sie natürlich euch besonders sehen wollen. Was ist das Besondere beim Festival?
4: Es sind mehr Leute da vor der Bühne, auf jeden Fall. Und auch, das Publikum ist ein bisschen anders, weil man weiß ja, dass die nicht nur unsertwegen da sind, sondern auch wegen tausend anderen Bands, die spielen und so. Und das macht es irgendwie spannend.
2: Ihr selber, euch gibt es seit 20 Jahren, ihr kommt ja aus Berlin, ihr habt euch in Berlin gegründet und in Lankwitz, ein Ortsteil von Berlin. Und da hat ein Jugendzentrum eine ganz große Rolle gespielt. Erzähl mal, warum war das wichtig damals für euch?
4: Das war halt der einzige Ort, wo Konzerte stattgefunden haben, bei uns zumindest in der direkten Umgebung so. Und wir sind da immer hingegangen, um Konzerte anzuhören und durften dann irgendwann auch selber da spielen, so als Schülerband. Und für uns war es ultra wichtig. Also ich glaube, ohne den Bunker, wie er hieß, würde wahrscheinlich es unsere Band nicht geben, ja.
2: Das sind wahrscheinlich auch schöne Erinnerungen, oder?
3: Ja, auf jeden Fall. Lustige, würde ich sagen.
2: Welche?
3: Ach naja, halt so Teenie-Zeiten. Da muss man, glaube ich, nicht viel mehr zu sagen.
2: Okay, hab ein bisschen viel getrunken und was gekifft oder so ähnlich.
3: Vielleicht.
2: Aber da wollen wir jetzt gar nicht mehr in euch dringen. Ja, vielen Dank an der Stelle. Wir sehen euch am Ende der Sendung nochmal wieder auf der großen Bühne. Dürfen wir kurz bevor ihr startet dabei sein. Da freuen wir uns auch sehr drauf. Wir haben gehört, wie wichtig Jugendzentren sind, wie wichtig auch ein Jugendzentrum war im Entstehen von wegen Lisbeth. Und eins kann man auch sagen, dieses Kleinstadtfestival hier in Meppen, das würde es ohne ein Jugendzentrum auch nicht geben. Das Jugendzentrum Jam. Von dort ist alles ausgegangen und das wollen wir jetzt mal ein bisschen genauer kennenlernen. Meine Kollegin Caroline Kempe, die meldet sich jetzt live aus dem Jugendzentrum. Caroline, ich gebe zu dir. Wie ist die Lage?
5: Genau, wir stehen hier draußen vor dem Jam, das ist das Jugend- und Kulturzentrum hier in Meppen und wie du schon gesagt hast, hier ist das Kleinstadtfestival quasi geboren im Jahr 2013. Dieses Gebäude gibt es erst seit 2018, seitdem ist das Jam hier drin, also man kann sagen, dieses etwas UFO-artige Gebäude. Und einer, der wirklich schon von Anfang an dabei gewesen ist, der kümmert sich hier um die kulinarische Verpflegung, so kann man das sagen, für alle ehrenamtlichen Helfer. Das ist Lukas Rotter. Lukas, seit 2014 bist du schon dabei. Ich habe mal nachgerechnet, da warst du gerade 15. Ich glaube, du bist der einzige Typ, den ich kenne, der mit 15 schon gerne kocht und dann auch noch ehrenamtlich. Wie bist du dazu gekommen?
6: Ja, ich habe immer schon gerne gekocht und es war auch früh klar, dass ich Koch werde. Und durch ein Schülerpraktikum im Jugendzentrum bin ich dann bei den Kleinstadtkindern gelandet und dadurch dann beim Kleinstadtfest. Damals war es noch ein bisschen kleiner am Pünkers Patt. Und irgendwie ist das in den Jahren sehr groß geworden hier alles. Und ja, wir kochen hier.
5: Und du hast auch in dem Gebäude tatsächlich das erste Mal selber gekocht dann?
6: Genau, ich habe beim Richtfest hier für Bürgermeister und die ganzen Leute gekocht. Also war ich der Erste, der hier gekocht hat, ja.
5: Dann erzähl mal ein bisschen, was gibt's denn heute hier?
6: Ja, heute Mittag hatten wir die KSF Classics, das ist so das Essen, was wir früher immer auf dem Platz noch verkauft haben, als das alles noch ein bisschen kleiner war, so Currywurst, Schwenkkartoffeln, gebratene Champignons, ein paar Dips dabei und heute Abend haben wir ein Taco-Buffet für alle Helfer, alles komplett vegan, alles was geht, selbstgemacht, ja und ganz lecker, glaube ich.
5: Ja, super. Was bedeutet für dich denn das Kleinstadtfestival, also hier ehrenamtlich wirklich zu helfen?
6: Ja, das ist immer so ein bisschen wie so ein Klassentreffen. Man kommt hier einmal im Jahr für eine Woche zusammen. Viele Leute sieht man auch wirklich nur noch hier, weil man einfach weit auseinander wohnt. Und es ist einfach schön, eine ganze Woche hier rumzurödeln und zu kochen und mit Freunden abzuhängen. Das ist einfach super.
5: Und auch was fürs Karma, weil es ehrenamtlich ist?
6: Ja, auf jeden Fall. Also es fühlt sich schon gut an, wenn man weiß, was man hier auf die Beine stellt. Wir sind über 100 Helfer mittlerweile und wir bauen hier so ein riesen Festival auf. Wir kriegen das hier hinten meistens gar nicht so ganz mit, was da eigentlich passiert, weil wir halt wirklich die ganze Zeit nur am Kochen sind. Aber es ist genial, ich liebe es komplett.
5: Ist ja ein bisschen ein anderes Kochen, als du es sonst so von deinem Beruf gewohnt bist in Restaurants. Da machst du ja quasi auf Bestellung für einzelne Leute die Gerichte fertig. Hier geht es jetzt darum, vor allem für die große Masse zu kochen und das dann auch so zu machen, dass es immer gut schmeckt und frisch bleibt. Ist das für dich eine Herausforderung?
6: Mittlerweile geht das alles, weil ich das ja auch schon ein paar Jahre mache und mit den Mengen dann auch klarkomme. Das ist alles machbar. Wir sind die ganze Woche schon hier, wir sind ab Dienstag hier und bereiten dann so langsam alles, was geht, immer vor. Wir mussten heute im Grunde nur noch alles rausstellen und einmal wieder anbraten und dann geht das alles.

0: Und bleibst du dem Kleinstadtfestival und vor allem auch dem Jam weiterhin treu oder was sind so deine Pläne für die Zukunft?
1: Ja, also ich glaube, ich komme aus diesem Kleinstadtfest nicht mehr raus. Ich werde immer hier sein.
0: Auch für die Zukunft dann.
1: Ja.
0: Super, Lukas, vielen Dank und ich sag mal weiterhin frohes Schaffen.
1: Danke.
0: Ja, wie man sieht, auch die ehrenamtlichen Helfer, für die ist hier gesorgt, die sind bestens versorgt, so kann man das auch sagen. Und hier ist auf jeden Fall auch gute Laune, während sich alle hinten stärken.
2: Ja, vielen Dank, Caroline Kempe, für diesen schönen kleinen Einblick ins Jugendzentrum hier gleich um die Ecke. Ja, ohne dieses Jugendzentrum, wir haben es gehört, würde es dieses Festival gar nicht geben. Jetzt wollen wir mal die Stadt zum Kleinstadtfestival ein bisschen besser kennenlernen. Meppen kennen wir natürlich alle als Kreisstadt hier im Landkreis Emsland. Wir wissen alle den Spruch mit Augenzwinkern bis nach Meppen. Und viele von uns kennen sicherlich auch den SV Meppen, gerade wieder aufgestiegen in die dritte Liga. Ja, da gibt es einen kleinen Szenenapplaus. Und gerade heute im niedersächsischen Pokal hat der SV Meppen 1:0 gewonnen. Da auch nochmal herzlichen Glückwunsch hier von uns. Jupp Wüsten, unseren Emsland-Reporter, den haben wir mal losgeschickt, damit er uns diese Perle des Emslandes Meppen mal genauer vorstellt.
3: Diese kleine Stadt.
4: Dieses Lied wurde speziell für Meppen geschrieben. Diese kleine Stadt hat rund 37.000 Einwohner, viele schöne Ecken und ein Jugendzentrum, das hier Jam heißt und optisch schon einiges hermacht. Anlaufpunkt für hunderte junge Leute aus der Stadt.
5: Mittlerweile ist es wie so eine kleine Familie geworden. Also wir unterhalten uns auch sehr viel, tauschen uns über Sachen aus und ja. Die sind alle hier sehr ans Herz gewachsen.
6: Zum Beispiel, wir haben uns hier auch kennengelernt. Und jetzt sind wir dicke Freunde.
4: Musik ist hier ein großes Thema. Im Jam jammen die Jammies. So heißt die Band, die hier regelmäßig probt.
6: Es ist für mich hier so mein kleiner Safe Space, weil ich weiß, dass ich immer Leute habe, mit denen ich reden kann. Egal, also ob Mitarbeiter hier oder halt, dass meine Freunde immer hier sind. Und ich glaube, ich wäre oft einfach so zu Hause und würde nichts machen, hätte ich nicht das Jam.
4: Dabei gibt es schon noch einiges mehr. Woran die Bewohner denken, wenn sie Meppen hören?
7: Am SV Meppen, würde ich sagen, ja.
8: Natürlich auf den SV Meppen. Das ist ja für uns eine ganz, ganz wichtige Sache.
4: Natürlich, der SV Meppen. Seit dieser Saison wieder in der dritten Liga. Profifußball in der Kleinstadt mit regelmäßig rund 8.000 Zuschauern. Das ist schon was.
9: Wenn man hier aufläuft an einem Samstag, dann riecht es nach Fußball. Die Geschichte des Vereins sagt ja auch, viele Emsländer selber hier im Stadion unterwegs. Wir haben aktuell im Kader auch einige Jungs aus der Region unterwegs, die eine besondere Verbundenheit dann auch in die Fanlandschaft, in den Verein haben. Mit Sicherheit was Besonderes im deutschen Profifußball, ja.
4: Bei unserer kleinen Umfrage zum ersten Gedanken an Meppen war übrigens dieses hier eine Top-Antwort.
10: An die Ems.
11: An Wasser.
12: Ich denke an die Ems, an die Hase, an das Wasser allgemein.
4: Das ist kein Wunder. Schließlich bedeutet das Wort Meppen Ort an den Mündungen. Die Hase und die Nordradde münden hier in die Ems. Dazu kommen Flussarme und Kanäle. Ein Angelparadies. Und ganz in der Nähe liegt ein kulturelles Highlight der Stadt. Sehr beliebt.
13: Freilichtbühne auf jeden Fall, das ist ein gutes Wahrzeichen von Meppen.
4: Bitte jetzt nicht vom Bühnenbild täuschen lassen. Das Abendstück der Freilichtbühne in dieser Saison ist nicht Chicago, sondern Footloose. Profi- und Amateurbühne zugleich mit vielen Darstellerinnen aus Meppen. So wie Judith Tallen, die schon seit 20 Jahren dabei ist.
14: Das macht einfach unfassbar viel Spaß. Und was ich total schön finde, ist einfach dieses Alt und Jung miteinander. Also jeder respektiert hier jeden. Man kann die Jungen lernen von den Alten, aber auch umgekehrt. Die Älteren lernen auch von den Jungen ganz viel. Und das finde ich total schön.
4: Irgendwie findet wohl jeder seine Möglichkeit, in Meppen was zu bewegen. So wie die Jugendlichen und alle, die im Jugendzentrum Jam mitarbeiten. Seit rund 15 Jahren auch immer wieder ehrenamtlich für das Kleinstadtfestival.
2: Ja, also Sie sehen es, das Ehrenamt im Emsland in Meppen, das wird groß geschrieben. Und wenn Sie gerade erst eingeschaltet haben, sich ein bisschen wundern, wir sind mal wieder rausgegangen aus dem Fernsehstudio und melden uns heute live aus dem wunderbaren Emsland. Ja, aus Meppen und hier in Meppen vom Kleinstadtfestival. Ja, und ich möchte Ihnen jetzt einen ganz besonderen Chor vorstellen, der hier gestern Abend auch schon aufgetreten ist. Es sind die Vesper Tontauben. Hallo, das ist schön, dass ihr da seid.
3: Danke.
2: Ja, Marco, du hast das mitgegründet, diesen Chor. Sag mir mal erstmal, was heißt eigentlich Vesper?
3: Vesper, wir kommen alle aus dem Ort Vesuwe und das ist der plattdeutsche Begriff Vespe. Plattdeutsch praktisch.
2: Einfach regionverbunden, wie genau, ihr seid. Genau. Ihr wolltet nicht mehr nur unter der Dusche singen oder bei der Gartenarbeit. Was ist das Tolle an eurem Chor? Was macht so viel Spaß?
3: Also wir sagen immer 35 Männer, 38 Stimmen. Es ist nicht wichtig, singen zu können, sondern der Spaß an der Sache. Wir treffen uns alle 6 bis 8 Wochen, machen tolle Lieder und das wirklich von den Beatles bis zu Helene Fischer, alles, was es so gibt. Und die Gemeinschaft ist echt besonders und das macht's aus.
2: Norbert, ich habe auch gehört, ihr seid jetzt nicht so super diszipliniert. Also ihr müsst jetzt nicht jede Woche kommt ihr zusammen, sondern da sind auch schon mal ein paar Wochen dazwischen. Ne? Jetzt geht es einfach ein bisschen lockerer an, oder?
11: Also uns gibt es nur aus einem Grund, wir machen es nur aus einem Grund und wir machen es auch weiterhin aus einem Grund und das ist Spaß. Und das diszipliniert kann ich so nicht sagen, weil das werden wir gleich auch zeigen. Wir haben einfach Spaß dabei und wir spielen nichts. Das ist genau das, was uns auszeichnet. Das ist pur.
2: Und jetzt sind wir natürlich total gespannt. Jetzt wollen wir euch mal hören und natürlich dabei auch sehen. Bitte schön, die Vesper Tontauben!

0: Meter für die Vesper Tontauben. Ja, also habe ich Ihnen zu viel versprochen. Diese Jungs machen einfach gute Laune. Wo spielt ihr demnächst?
1: Wir sind noch in Bremen auf dem Freimarkt. Da haben wir die besondere Ehre, montags im Hansa-Zelt zu sein. Und sicherlich irgendwo auch hier in der Ecke.
0: Guter Tipp. Wir gucken im Internet. Ihr seid natürlich da zu finden. Ja, ich habe vorher im Vorfeld erfahren, ihr habt sogar einen Kölner hier. Also ihr habt auch Leute, die hier zu euch kommen. Es sind nicht nur Emsländer, aber ihr habt auch Emsländer, die zurückgekommen sind. Was ist das mit diesem Emsländischen? Warum kommen so viele Emsländer, selbst wenn sie mal weggegangen sind, wieder zurück in ihre Heimat?
2: Ich glaube, wer einmal im Emsland gewesen ist, vermisst das. Das ist einfach der Zusammenhalt. Wenn du irgendwas brauchst, dann gehst du zum Nachbarn, holst dir ein Ei, trinkst ein Bier. Wenn der Rasenmäher angeht, kommst du 2 Stunden später nach Hause, der Rasen ist nicht gemäht. Und das ist einfach der Zusammenhalt, den wir haben.
0: Ja, schön, so ähnlich wie ihr auch probt. Ihr nehmt nicht immer alles so bierernst.
2: Doch, also unsere Proben, da wundert man sich wirklich. Ich kann es gerne mal vorbeikommen. Die sind sehr ernst, mit dem Augenzwinkern. Also wir wollen schon vernünftig performen, aber immer mit einer Hopfenlimo dabei und viel Spaß. Ja.
0: Sehr schön. Vielen Dank euch. Ich bin froh, dass ihr da wart. Ihr seid großartig. Ich bin ein echter Fan von euch. Und ich möchte jetzt noch mal ein bisschen mehr vom Emsland erfahren. Und Sie sicherlich auch. Wir haben unseren Emsland-Reporter Job Wüsten noch mal losgeschickt und ihn gefragt, wie tickt eigentlich diese Region? Und boomt sie wirklich so dolle, wie alle sagen?
3: Kann ich erst mal bestätigen, dass wir eine Boomregion sind.
4: Das Hauptthema ist Lebensqualität.
5: Ich würde mir so im ersten Moment auf jeden Fall nichts einfallen, was mich hier wegziehen könnte.
6: Viel Lobhudelei für das Emsland, dem flächenmäßig größten Landkreis in Niedersachsen. Gelegen ganz im Westen an der niederländischen Grenze.

0: wieder. 3,5% Arbeitslosenquote, ein Top-Wert. Dabei ist der Fachkräftemangel auch hier ein Thema. Unter anderem sollen Stipendien das Problem lösen helfen. Jannik Schütte und Hanna Lager studieren zwar in den größeren Städten Osnabrück und Bielefeld, aber durch Förderung halten sie regelmäßig Kontakt zu ihrem früheren Lehrbetrieb Röchling in Haaren.
1: Ich kann mir auf jeden Fall erstmal noch gut vorstellen, einen Master zu machen, vielleicht auch noch mal in einer größeren Stadt als Osnabrück. Langfristig gesehen würde ich mich schon hier im Emsland wiedersehen, wahrscheinlich auch beruflich. Genau, dadurch, dass es hier auch viele internationale Unternehmen gibt.
2: Fürs Studium ist es extrem schön, in einer Großstadt zu wohnen. Aber immer wieder hier in die Heimat zurückzukommen, ist super schön. Ganz dieses Ruhige, dieses Familiäre.
0: Dabei wohnen die Emsländer am liebsten in ihren eigenen vier Wänden. Die Eigentumsquote liegt bei mehr als 60%. Bundesweit ist es knapp die Hälfte. Der Immobiliensachverständige Klaus Lübbers beobachtet zwar einen großen Preisanstieg in den letzten Jahren, trotzdem sei die Lage im Vergleich immer noch gut.
3: Ich denke, dass wir hier den Vorteil haben, dass wir eine hohe Nachfrage haben, aber auch ein entsprechendes Angebot bereitgestellt werden kann. Die Bautätigkeit ist relativ hoch. 10% der Unternehmen im Emsland sind in der Baubranche tätig. Das Kapital ist da und so kann ein entsprechender Wohnraum auch geschaffen werden. Freiflächen stehen zur Verfügung, um Baugebiete, Neubaugebiete auch zu entwickeln. Und so sind die Mietpreise und die Kaufpreise natürlich unter Druck mit der hohen Nachfrage, aber es wird auch ein entsprechendes Angebot bereitgestellt.
0: Neue Einfamilienhäuser kosten schon mal 400.000 bis 500.000 Euro. Für Altimmobilien kommen im Mittel 280.000 auf den Tisch, deutlich weniger also als in Metropolregionen. Alles Argumente, um genau hier im Emsland zu leben. Doch die eigentlichen Gründe sind noch viel weiter gefasst.
4: Der Emsländer ist mit seiner Region noch sehr verwurzelt und da schlägt das Herz und deswegen möchten junge Menschen auch gerne zurückkommen und das gelingt auch, wenn sie echte Perspektiven hier vor Ort finden. Das heißt, ein Arbeitsplatz, ein Wohnraum, aber halt eben halt auch das, was zum Leben dann dazugehört, vernünftige Kita-Plätze, Schulen und Freizeitattraktivitäten.
0: Und da ist das Angebot wirklich reichlich. Sport, Konzerte, Theater, Trubel, Ruhe und ganz viel Wasser. Emsland eben.
5: Ja, den Ausflug aufs Wasser, den können wir morgen wieder machen. Jetzt ist erstmal wieder Festival angesagt und ich nehme Sie jetzt mit in das Allerheiligste. Wir dürfen jetzt Backstage auf der großen Bühne hier beim Kleinstadtfestival. Das ist richtig aufregend und wir gehen hier einfach mal weiter. Ach, da sind Sie ja schon, von wegen Lisbeth. Ja, jetzt würde mich natürlich interessieren, wie ist denn euer Befinden im Moment? Lampenfieber?
6: Ja, vor allem, wenn wir jetzt nicht so viel Zeit hatten, mit aufzubauen. Das natürlich macht einen nervös.
5: Und wie geht's dir? Bist du aufgeregt oder wie ist der Puls?
7: Es geht, aber so ein bisschen aufgeregt ist man irgendwie auch immer. Man weiß nicht so richtig, was einen erwartet.
5: Und auf was freut ihr euch besonders, wenn ihr jetzt hier gleich auf der Bühne steht? Ich meine, ich sehe ja hier schon die Massen, die da unten stehen. Das muss einen ja nervös machen, oder? Da muss der Puls doch steigen.
6: Hoffentlich. Mal gucken. Doch, es wird schön.
5: Es wird schön, genau. Das ist das Stichwort. Ihr habt ein Ritual und wir dürfen dabei sein. Das ehrt uns. Und ich gehe jetzt mal aus dem Weg und sage, bitteschön, macht euer Bühnenritual. Wir gucken euch über die Schulter. Von wegen Lisbeth, Band aus Berlin, heute zu Besuch im Emsland. Und jetzt gibt's ein kleines Ritual. Los! Wunderbar, jetzt kann eigentlich alles nur funktionieren. Ich würde euch auf die Bühne bitten und ich komme hinterher oder gehe voraus, wie ihr möchtet. Und den Kameramann nehmen wir auch noch mit und dann bekommen Sie gleich, genau, ich klatsche einmal mit, wenn ich darf. Und dann, und jetzt gehen wir einmal da raus und müssen uns ein bisschen beeilen. Micha, komm mir einfach hinterher. Ich gehe auch hinterher, ups, und gehe einmal mitten auf die Bühne und darf ganz herzlich mich bei euch bedanken für euer Interesse. Und ich darf die Band ankündigen, von wegen Lisbeth. Ihr werdet sie gleich hören. Ich wünsche euch ein wunderbares Konzert bei diesem wunderbaren Festival. Und ich bedanke mich ganz herzlich bei unseren Zuschauerinnen und Zuschauern zu Hause bei Hallo Niedersachsen. Morgen melden wir uns wieder ganz normal aus dem Studio. Aber war das nicht ein schöner Ausflug? Und gucken Sie mal, das ist hier der Ausblick beim Kleinstadtfestival in Meppen. Viel Spaß!

0: Und bitteschön.
1: Einen schönen guten Abend und herzlich willkommen zu Ihren Wetteraussichten für Niedersachsen. Bei uns war es ja lange Zeit nicht so trocken wie in den übrigen Bundesländern. Vor allem im Juni und Juli war es teilweise sogar ein bisschen nasser. Das sehen wir daran, dass diese pinke Kurve, das ist der wirklich gefallene Regen, über der blauen Linie liegt. Das ist nämlich die Linie im Durchschnitt. Das heißt, was eigentlich im Sommer 1991 bis 2020 im Schnitt so runterkommen sollte. Aber dann ab August war es auch bei uns deutlich zu trocken. Und jetzt haben wir dann so auf die letzten paar Meter im August doch noch ein Defizit von fast 20% angehäuft. Und das müssen wir erstmal wieder aufholen, sonst wird auch bei uns der Sommer zu trocken zu Ende gehen. Wir gelangen aber dann vor allem in der neuen Woche kurzfristig unter Hochdruckeinfluss. Und dann kommt auch noch mal ein Schwall wärmerer Luft auf uns zu. Das sehen wir am Temperaturtrend für Hannover. Die Temperaturen gehen doch steil bergauf. Vor allem Mitte der Woche könnte es dann kurzfristig noch mal heiß werden, aber nur so für einen Tag. Danach pendeln sich die Temperaturen wieder in einem Bereich zwischen 20 und 24 Grad in Hannover ein. Heute Nacht gibt es viele dichte Wolken am Himmel, nur zwischendurch ein paar Auflockerungen. Trocken bleibt es meistens in Richtung Süden. Nach Norden hin sind immer noch ein paar Schauer unterwegs. Die Temperaturen liegen heute Nacht dann meist zwischen 14 und 9 Grad. Morgen Vormittag sind weiterhin oft dichte Wolken am Himmel. Die Sonne tut sich schwer, schafft es aber am ehesten so im Südwesten mal zwischendurch und auch mal längere Zeit sich zu zeigen. Es bleibt da meist trocken. Im Norden sind immer wieder Schauer unterwegs und auch am Nachmittag kann es immer wieder mal einzelne Schauer geben. Nach Süden hin bleibt es aber meistens trocken. Die ganzen Temperaturen liegen dann zwischen 19 und 21 Grad. Der Wind ist recht flott unterwegs, den spüren wir ordentlich. Vor allem ab der Mitte weht er meist mäßig, im Norden auch mal frisch aus nordwestlichen Richtungen. Ja, und in den nächsten Tagen bleibt es dann überwiegend trocken, bei mal mehr, mal weniger Wolken. Aber wir merken schon, aus Südwesten kommt die warme Luft langsam auf uns zu. Zur Wochenmitte am Mittwoch haben wir schon teilweise 26 Grad.
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Die Berge von Sintra sind heiliger Boden seit uralten Zeiten. Monte da Lua, Mondberg, hieß der Höhenzug in der Antike. Ein magischer Ort für Fruchtbarkeitskulte, die an die Zyklen des Mondes geknüpft waren. Die Mauren bauten eine Burg in die Granitklippen. Die kühlen Berge liegen nahe am westlichsten Punkt des europäischen Kontinents. Auch im Sommer sind sie oft in Nebel gehüllt. Die Mauren nutzten die Gegend als Sommerfrische, wenn es im nahen Lissabon zu heiß wurde. Die Portugiesen vertrieben die Mauren Mitte des 12. Jahrhunderts, übernahmen die Festung und auch den Palast, der unten im Dorf stand. Die portugiesischen Könige machten ihn zu ihrer Sommerresidenz. Er blieb es 8 Jahrhunderte lang, bis zum Ende der Monarchie 1910. Das Wahrzeichen von Palast und Dorf sind die konischen Kamine. Wie weiße Champagnerflaschen ragen sie aus dem Gebäudekomplex. Die Flaschenbäuche bilden die riesige Küche. Viele festliche Bankette hat der Palast gesehen. Diese Küche war dem Appetit des gefräßigsten Hofstaats gewachsen. Der Schwanensaal ist der größte des Palastes und der älteste in Portugal. König João I. ließ ihn Ende des 14. Jahrhunderts errichten. Heute ist er ein idealer Rahmen für Staatsempfänge der Portugiesischen Republik.

Überall im Palast stößt man auf maurisches Kunsthandwerk. Bis ins späte Mittelalter stand die Kunst der ehemaligen Besatzer bei den christlichen Herrschern hoch im Kurs. Maurische Handwerker schufen im 15. Jahrhundert die Kacheln im arabischen Saal nach Vorbildern aus Sevilla.

Höfe und Terrassen auf verschiedenen Ebenen. In seiner labyrinthischen Struktur ist der Palast noch immer maurisch. Hier vermischen sich europäische Spätgotik und arabisches Erbe. Das war ganz im Sinne von König Manuel I. Nach ihm ist der manuelinische Stil benannt, eine spezifisch portugiesische Spielart der Spätgotik, üppig und ausladend, angereichert mit Motiven aus der Seefahrt und dem Meer. Anfang des 16. Jahrhunderts begann Manuel, den Palast zu erweitern. Er war der König der Gewürze. Der Glückliche nannte man ihn. Denn in seine Regentschaft fielen die Entdeckungen in Übersee, die seine Vorgänger geplant und zielstrebig vorangetrieben hatten. Portugal öffnete für ganz Europa die Tore zur Welt. Im Wappensaal ehrte Manuel die Großen seines weltumspannenden Reiches. Im September 1499 saß er in diesem Palast an der Tafel, als ein Bote sensationelle Nachrichten überbrachte. Vasco da Gama sei gerade zurückgekehrt. Er habe den Seeweg nach Indien gefunden. Manuel eilte in die Kapelle und dankte Gott. Es war der Durchbruch nach fast 100 Jahren portugiesischer Entdeckungsfahrten. Wenn Manuel am Fenster stand, sah er auf dem Atlantik die heimkehrenden Flotten, die auf Lissabon zusteuerten, beladen mit Gewürzen, die so wertvoll waren wie Gold. Der Nationalpalast ist nicht der einzige Königspalast in der Denkmalzone von Sintra. Der Ort, von dem man sagt, hier sei die lusitanische Seele zu Hause. Jenseits der Maurenburg, entrückt auf einer Bergkuppe, thront ein buntes Märchenschloss, der Pena-Palast. Er ist einer der ersten Bauten der europäischen Romantik, das portugiesische Neuschwanstein, erdacht von einem sympathischen Schwärmer, einem Künstlerkönig.

Ferdinand von Sachsen-Coburg-Gotha ist 19 Jahre alt, als er nach Portugal kommt. Bald nach seiner Ankunft wird er mit Königin Maria II. Verheiratet. Sie ist 17 und schon Witwe. Es wird eine glückliche Ehe. Eine verfallene Klosterruine in den Bergen von Sintra hat es dem Prinzgemahl angetan. Hoch über den profanen Niederungen des politischen Alltags will er sich ein Refugium errichten. 1838 beginnt Ferdinand, nun Fernando II., mit den Bauarbeiten.

Den Kern des Palastes bilden die restaurierten Reste des Klosters aus dem 16. Jahrhundert. In bescheidenen klösterlichen Räumen richteten sich die Mitglieder des Königshauses dem Geschmack der Zeit entsprechend ein. Carlos I., der Enkel Fernandos und vorletzte portugiesische König, erbte das künstlerische Talent seines Großvaters. Der begabte Maler versuchte sich auch im Jugendstil.

1840 lässt Fernando einen Neubau anfügen. Bald wuchern Türme, Balustraden, Aufgänge und zinnenbekrönte Mauern. Ein Märchenschloss entsteht, das alle Kunststile vereint, die je in Portugal angewandt wurden. Ein architektonisches Potpourri. Überall in Europa besinnt man sich auf die nationalen Wurzeln oder was man dafür hält. Der hochgebildete Fernando folgt den Strömungen seiner Zeit. Der Pena-Palast und seine Umgebung gelten als eines der ersten Ensembles, die ganz im Geist der Romantik gestaltet wurden. Sintra wird zu einer Wallfahrtsstätte der Romantiker. Für Lord Byron ist es der erfreulichste Ort Europas, das glorreiche Eden. Für Richard Strauss ist der Tag, an dem er Pena sieht, der glücklichste seiner

des Lebens. Ein anderer neidet den Portugiesen dieses Schloss. Es sei eher etwas für Goten, also Engländer und Deutsche. Der Pena-Palast ist tatsächlich ein Fremdkörper unter den südlichen Schlössern. Im alten Refektorium der Klosterbrüder entsteht ein intimes Speisezimmer. Eingedeckt, als ständen die Gäste vor der Tür. Das indische Zimmer, mit fein ziseliertem Stuck überzogen, geht über in das chinesische Teezimmer. Fernando holt sich die weite Welt in sein Märchenschloss. Eine übervolle Schatzkammer, kaum verändert seit dem Ende der Monarchie. Der größte Saal des Schlosses, der Ballsaal. Hier lauscht der Musikliebhaber Fernando Konzerten. Im Herzen Pazifist ist er als Militär ein Versager. Portugal ist innerlich zerrissen, das Weltreich beginnt zu bröckeln. Doch der Künstlerkönig frönt hoch im Märchenschloss seinen musischen Neigungen. Es wundert nicht, dass er in zweiter Ehe eine Opernsängerin heiratet. Der ausländische König hat so manches Baudenkmal des Landes gerettet. Er lässt auch die spärlichen Reste der alten Maurenburg wiederherstellen. Ihre verwitterten Granitmauern fügen sich perfekt ins romantische Landschaftskonzept. Dazu gehören die weitläufigen Parks. Im feuchtkühlen Mikroklima der Berge von Sintra wachsen Pflanzen aus aller Welt. Auch das ein Werk Fernandos, denn noch vor 160 Jahren war der Höhenzug trocken und ohne Wälder. Don Fernando lässt die kahlen Berghänge aufforsten. Die Begeisterung für die Natur war Teil des romantischen Empfindens.

Alles, was Sintra an Ideenreichtum und Größenwahn verkörpert, findet seinen Höhepunkt in einem faszinierenden Schlösschen, der Quinta de Regaleira, eine theatralische Kulisse und zugleich mystischer Ort. Die üppigen Dekorationen des Herrenhauses sind reinste Neo-Manuelinik, eine Beschwörung des goldenen Zeitalters Portugals, entstanden zwischen 1904 und 1910. Die Fensterbalustraden bilden die Initialen des Erbauers. C.M. Carvalho Monteiro, geboren in Brasilien. Das Handelsmonopol seiner Familie für Kaffee und Diamanten hat ihm ein sagenhaftes Vermögen beschert. Im Dachgeschoss des Herrenhauses richtet Monteiro ein Laboratorium ein. Dort riecht es noch heute nach Chemikalien. Die fantastischen Kreaturen auf den Zinnen sind alchemistische Symbole. Monteiro ist Esoteriker, Freimaurer und Mythomane. Sein Anwesen ist ein Themenpark voller Zeichen und Symbole und zugleich eine Ode an die Natur. Der gebildete Krösus baut sich seinen privaten Kosmos. Sein Helfer ist ein italienischer Bühnenbildner, der an der Mailänder Scala gearbeitet hat. Zu den verblüffendsten Inszenierungen gehören die künstlichen Gänge, die den Park unterhöhlen. Sie bilden einen Weg der Initiation, eine Wanderung zurück in den Schoß der Mutter Erde und ins Unbewusste. Man munkelt, Monteiro habe so seine Gäste empfangen. An einer künstlichen Teichgrotte vorbei führt ein weiterer Gang ins Dunkel, ins Innere der Seele. Wer an einem Scheideweg dem Klang des Wassers folgt, hat sich für das Leben entschieden. Und erblickt den See im Garten Eden. Die spektakulärste Inszenierung dieser Unterwelt ist der Schacht der Initiation. Ein Turm unter der Erde. Über 9 Treppen, wie bei Dante durch die 9 Kreise der Hölle, führt er zurück ins Licht, zu Wiedergeburt und Erleuchtung.

0: Sintra ist ein Ort voller Geschichte und Geheimnisse. Vor allem aber der Gefühle. Die sehnsuchtsvolle Rückwärtsgewandtheit der Portugiesen, aber auch ihre visionäre Kraft sind hier vereint.
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2: An dieser Küste liegt die Schönheit manchmal im Verborgenen. Wie hier in Porto, wo der Douro in den Atlantik mündet. Meist jedoch ist die Pracht von Portugals Norden offensichtlich. Eine der abwechslungsreichsten Regionen des Landes. Mit ihren großen Lagunen und weiten Stränden schmiegt sich die Costa Verde ans Meer.

0: An der grünen Küste geben die Frauen den Ton an. Während die Männer mit Ochsen Gassi gehen oder auf göttlichen Beistand vertrauen.
1: Nur er weiß, wie viel wir fangen.

0: Am Strand von Areau sieht es heute nach schwerer Arbeit aus. Die Mitarbeiter der Compañía Valdemar bringen alles in Position, um startklar zu sein, wenn João Esteves Neves, genannt Valdemar, das Kommando gibt. Valdemar ist der Chef des Fischereiunternehmens.
1: Das Meer ist heute unruhig. Viele Wellen. Ich muss genau gucken, wo und wie wir am besten durch die Brandung kommen. Da drüben ist es zu gefährlich. Auf der Seite auch. Wir könnten kentern. Hier in der Mitte müssen wir irgendwie durch.
0: Valdemars Team besteht aus seinen vier Söhnen und weiteren Familienmitgliedern. Die meisten Fischer haben aufgegeben, verdienen ihr Geld inzwischen lieber mit Tourismus. Ihr Job ist gefährlich. Valdemar muss die Entscheidung treffen, ob das Meer heute das Fischen überhaupt zulässt.
1: Das gefällt mir alles nicht. Ein kleiner Fehler und das war's. Ich bin ständig in Sorge, dass ich meine Leute gefährde. Das Meer gibt dir keine zweite Chance.
0: Hier eine halbwegs sanfte Stelle in der Brandung. Erst hinter den brechenden Wellen sind sie einigermaßen sicher.
1: Hast du die Brecher gesehen? Da muss man geduldig sein. Beobachten, weiter beobachten. Und dann los. Wenn das Schiff erst mal drin ist, gibt's kein Zurück mehr. Die anderen haben auch geguckt und dann ging es ab.
0: Das Netz hat zwei Tauenden. Eines ist am Traktor an Land befestigt. Sie fahren bis zu 3 Kilometer hinaus aufs Meer. Dort wird das Netz ausgeworfen und mit dem zweiten Tauende später langsam eingeholt.
2: Ein harter Job, mit dem man nicht viel verdient. Aber es ist Tradition. Und mein Vater liebt es.

0: Schwimme beieinander.
1: Waldemar war früher Hochseefischer. Aber nach Jahren fern der Familie entschied er sich für diese traditionelle Fangmethode. Sie ist eine Kunst für sich. Heißt deshalb auch Arte Scharwenka. Die Crew muss sich ranhalten. Der Seewetterdienst hat für später Nebel angekündigt. Portugal ist in 7 Regionen unterteilt. Die Região Nord erstreckt sich von der spanischen Grenze ganz im Norden bis südlich von Porto und bietet jede Menge Platz.

Die Berge hier reichen vom Hinterland bis ans Meer. Eine üppige Vegetation hat diesem Landstrich seinen Namen gegeben. Costa Verde, grüne Küste. Vor dem Küstenort Viana do Castelo ist das Meer bekannt für gute Wellen. Was für Fischer eine Gefahr ist, lockt die Surfer an den Stadtstrand Cabedelo.

0: Ich habe noch nie in meinem Leben das Meer gesehen. Also kreiere ich mir eine Vorstellung, die von allen anderen Sinnen zusammengebastelt wird. Aus dem, was ich hören, fühlen und riechen kann. Aber es existiert kein Bild, weil mein Gehirn das nie geliefert bekommen hat.
1: Marta Passu ist hier am Meer aufgewachsen. Sie ist dreifache Weltmeisterin im Parasurfing. In der Klasse Surfen mit Sehbeeinträchtigung. Mit Trainer Thiago Preto und Blindenhund Jinku verbringt Marta so viel Zeit wie möglich an ihrem Hausstrand.
0: Ich denke, die Brandung ist nicht besonders hoch. Und es ist windig. Aber für ein gutes Training sollte es eigentlich trotzdem reichen.
1: Unter der Woche studiert Marta Politologie in Lissabon, lebt dort eigenständig. Die 19-Jährige surft im portugiesischen Nationalteam. Sie ist eine der erfolgreichsten Parasportlerinnen des Landes. Auch im Team Hugo Madruga. Er ist nach einem Schlaganfall beeinträchtigt. Aber das Surfen aufgeben kam für ihn nie in Frage. Heute trainiert Marta zum ersten Mal mit Funkgerät, um die Kommandos von ihrem Coach besser zu verstehen.
2: Es hat mir von Anfang an Spaß gemacht, mit Marta zu trainieren. Aber wir mussten auch viel ausprobieren, was bei ihr individuell am besten funktioniert. Es ging viel um Kommunikation und darum, dass ich ihr vertrauen kann und sie Vertrauen zu mir bekommt.
1: Seit 7 Jahren arbeiten die beiden zusammen, mit großem Erfolg.
2: 1, 2, 3. Hörst du mich?
0: Perfekt.
2: Los geht's.
1: Marta und Thiago sind ein eingespieltes Team. Die Funkverbindung soll helfen, das Training noch effektiver zu machen. Etwas weiter südlich fließt der Douro in den Atlantik. An seiner Mündung liegt Porto. Die zweitgrößte Stadt Portugals hat eine über 2000 Jahre währende Geschichte und ist heute das kulturelle und wirtschaftliche Zentrum der Region. Ponte Luís ist das Wahrzeichen von Porto, konstruiert von einem Schüler des berühmten Gustave Eiffel. Die Brücke verbindet die Altstadt mit dem Portweinviertel Vila Nova de Gaia.

0: Portwein und Fado gehören zu dieser Stadt. Uma Casa Portuguesa ist bis heute eine Liebeserklärung an die Häuser in Portos historischem Stadtkern. Der kleine Vorort São Pedro da Furada schmiegt sich an die Flussmündung. Der Fischfang war und ist die Hauptbeschäftigung der Männer des Ortes. Und vom Kutter geht's gern direkt in die Kneipe. Auch Lourdes Caxeras Mann fuhr früher zur See, ist mittlerweile verstorben. Zu Hause hatte immer sie das Sagen und schmiss den Haushalt. In Afurada ist Wäschewaschen etwas ganz Besonderes.
1: Wir sind die Waschfrauen und immer schick angezogen, wenn wir waschen gehen. Das ist unsere Tradition, die will ich bewahren. Die Blume im Haar gehört dazu. Ich habe eine Menge davon.
0: Regelmäßig marschiert Lourdes runter an den Hafen. Denn dort steht das Lavadouro Público, der öffentliche Waschsalon von Afurada. Bis heute hat Lourdes keine Waschmaschine zu Hause. Und hier gibt es außerdem das warme Wasser umsonst. Doch für die 69-Jährige geht es um mehr als nur Wäsche waschen.
1: Hier ist alles unbeschwert. Hier kann ich meinen Alltagsstress loswerden. Und bekomme noch Muskeln dabei. Und wir Frauen können uns hier ungestört über unsere Männer und Söhne unterhalten.
0: In ihren Liedern besingen sie das einsame Leben der Waschfrauen von Afurada. Die Melancholie der Vergangenheit hat mit der Gegenwart nicht mehr viel zu tun.
2: Gleichberechtigung. Männer müssen jetzt auch mal hier anpacken. Gefällt ihnen zwar nicht, aber heutzutage musst du deiner Frau helfen, oder etwa nicht? Nicht einfach nur essen, auch mal Wäsche waschen.
3: Richtig, nicht nur mampfen und auf der Couch sitzen.
0: Lourdes allerdings hatte ihren Mann nie ins Waschhaus bekommen. Doch sie wäscht ja ohnehin am liebsten selbst im Lavadouro Público, schon seit ihrer Kindheit. Gerne hätte sie die Tradition an ihre Nachkommen weitergegeben.
1: Ich bin traurig, dass richtige Hygiene heutzutage keine Rolle mehr zu spielen scheint. Eine Waschmaschine wäscht die Wäsche nie so gut, wie wir das hier machen. Wir schrubben richtig. Meine Tochter und ihre Freundin wissen gar nicht mehr, wie man richtig Wäsche macht. Wenn sie mich besucht, koche ich das Essen und mache alles. Sie sitzt auf dem Sofa. Aber ich habe trotzdem eine wundervolle Tochter.
0: Jedes Jahr Weihnachten will ihr die Familie eine Waschmaschine schenken. Aber die kommt Lourdes nicht ins Haus. An der Grenze zu Spanien liegt, in der Mündung des Rio Minho, das Fort Nossa Senhora da Insua. Die dort lebenden Franziskanermönche bauten Mitte des 17. Jahrhunderts eine Festung um ihr Kloster. Zu oft waren sie von Piraten angegriffen worden.

Südlich von Porto. Die 47 Kilometer lange Lagune von Aveiro ist das größte Feuchtgebiet Nordportugals.

0: Am breiten Strand vor der Lagune haben es Senor Valdemar und seine Crew sicher durch die Brandung zurück ans Ufer geschafft. Nur zwischen März und September gehen die Männer fischen. Und auch nur, wenn die Bedingungen es zulassen. Dank der Traktoren werden heute viel weniger helfende Hände benötigt. Aber ohne seine Familie hätte Valdemar schon längst aufgegeben. Jetzt werden die Netzenden mit den Seilwinden an den Traktoren langsam eingeholt.
1: Früher habe ich mindestens 18 Mann gebraucht. Nun noch 6. Aber das macht es auch nicht einfacher. Es bleibt kaum was über. Die Maschinen sind teuer. Die Viecher haben nur Heu gefressen, aber die Traktoren saufen teuren Diesel.
0: Die Fangtechnik Arte Chaviga wird an Portugals Küste seit Mitte des 18. Jahrhunderts praktiziert. Bis zu 40 Ruderer waren einst nötig, um das selbstgebaute Spezialschiff zu bewegen. Für die Arbeit am Strand wurden Ochsen von den Landwirten aus der Umgebung eingesetzt. Die Landwirtschaftsschule von Vagus hat es sich zur Aufgabe gemacht, Ochsen wieder runter ans Meer und ran ans Fischerboot zu bringen. Und Valdemar hat sich bereit erklärt, Pate zu sein für das tierische Pilotprojekt.
1: Das muss da durch, genau.
0: Die Projektleiterin Ottilia Rocha kennt den Fischer noch von früher.
2: Hier durch?
1: Genau, da unten durch.
2: Das dahin?
1: Schön fett ist er.
0: Senor Valdemar hat die Fangmethode Arte Chaviga von seinem Vater gelernt.
1: Die beiden Ochsen geben einen Eindruck davon, wie es früher war. Die beiden hier sind aber klein. Ich kann mich noch gut erinnern, früher waren die viel größer.
0: Der Ausflug an den Strand ist für die Vierbeiner eine Premiere. Die Jungtiere sind aufgeregt. Erstmal sollen sie ruhig nebeneinander herlaufen.
2: Bin sehr stolz auf die beiden und vertraue auf Gott, dass nichts passiert.
0: Um das Schiff zu bewegen, haben diese Ochsen noch nicht genügend Kraft. Doch die Aufgabe Taurolle ziehen ist ein erster Schritt zurück in die Vergangenheit. Auch für Senor Valdemar ist es eine Reise in seine Kindheit.
1: Die beiden waren noch nie im Wasser.
2: Ein Dichter hat gesagt, Portugal ist das Land, in dem die Ochsen das Meer pflügen.
1: Beobachte das Meer und dann... Dann sind die Ochsen samt Netz im Meer die Runde geschwommen. Das ist die Wahrheit.
0: Doch die Ochsen werden die Traktoren nicht wieder ablösen. Es geht bei dem Projekt nur um das Bewahren von Traditionen.
2: Früher wohnten die Fischer während der gesamten Fangsaison mit ihren Tieren hier unten am Strand. Die Ochsen haben hier gefressen und geschlafen. Das verbietet heute der Tierschutz. Diese Ochsen haben noch nicht genug Kraft. Den Traktor könnten sie nicht ersetzen. Zumal die Netze viel größer und schwerer sind als früher.
0: Zweite Übung: Hufe nass machen. Die beiden Jungochsen gewöhnen sich nur langsam an das Meer. Valdemar muss im Hier und Jetzt weitermachen. Mit Strömung, Wind und Wellen kennt er sich bestens aus. Und doch bleibt das, was ins Netz geht, immer eine Überraschung.
1: Wie viel wir fangen, weiß nur er. Wenn er existiert, dann weiß nur er das. Wir bekommen immer ganz viel oder praktisch gar nichts. Das Wasser ist noch etwas zu kalt und zu aufgewühlt für die Fische.
0: Nun wird das Netz an den beiden Tauenden zurück an den Strand geholt. Mit etwas Glück und Beistand von oben, voller Fische.

Ausgedehnte Wälder, mächtige Gebirgszüge und glasklare Flüsse. Kaum eine Region in Portugal ist so vielfältig wie der Norden.

0: Marthas Elternhaus liegt in den Hügeln der Costa Verde. Doch zu Hause fühlt sie sich am Meer. Zusammen mit Trainer Thiago testet sie nun das neue Funksystem.
1: Auf geht's. Los, los. Gleich kommt eine Welle direkt von vorne. Geradeaus.
2: Wo bist du genau?
0: Per Funk wird Marta von Thiago durch die Brandung gelotst. Im Wettkampf geben große Wellen die meisten Punkte. Doch die kann Marta nur erahnen.
2: Ich höre nur das Weißwasser. Aber ich will ja die größten Wellen vor dem Brechen anpaddeln. Beim Timing muss ich dann einfach auf Thiago vertrauen. Manchmal verpennt er das Kommando. Aber egal ob klein oder groß, steil oder flach, wenn ich gewinnen will, muss ich die Wellen halt um jeden Preis erwischen.
0: Thiago hat ihr Talent erkannt, als Marta Skateboard übte vor dem Strandcafé ihrer Mutter. Bis dahin hatte sie nur von ihren Eltern mal was übers Wellenreiten gehört. Und nun, 7 Jahre später, ist sie Weltmeisterin.
1: Auf geht's. Los, los. Warte. Und los.
0: Noch klappt die Abstimmung über Funk nicht ganz. Zusammenstoß mit einem Surfanfänger.
2: Oh Mann, das passiert oft. Andere Surfer im Wasser sind meine größte Herausforderung. Dann wird es einfach zu eng und ich kann nicht ausweichen. Für die ist es auch blöd. Da taucht jemand wie ich auf und fährt sie über den Haufen.
1: Paddel, paddel, paddel.
0: Nochmal gut gegangen. Jetzt hat Marta den Rhythmus beim Tanz auf der Welle wiedergefunden.

0: Dreimal Weltmeisterin, dazu unzählige nationale Titel. Martha kann sich auf ihr Team verlassen. Patricia, ihre große Schwester, hilft regelmäßig als Betreuerin aus. Martha ist viel rumgekommen auf den Wellen der Welt. Den letzten WM-Titel holte sie vor Huntington Beach in Kalifornien.
1: Ich denke, die Verteilung ist 50-50. Ich kann nicht Weltmeisterin werden, ohne dass Thiago dabei ist. Das Schöne ist, dass wir als Trainer-Athletin-Gespann auch eine Freundschaft haben, die uns verbindet. Alles, was wir erreichen, gehört zur Hälfte ihm.
0: Trainingspause. Für den Nachmittag sind deutlich größere Wellen vorhergesagt. Im Strandort Miramar. Die Kapelle Senhor da Pedra ist ein heiliger Ort am Meer. Seit mehr als 250 Jahren trotzt sie den Kräften des Atlantiks. Das Hexagon wurde von Christen gebaut, um ein Zeichen gegen die heidnischen Einheimischen zu setzen.

0: Bei den Arteshaviga-Fischern scheint das ein oder andere Stoßgebet geholfen zu haben. Den Großteil des Fangs verkauft Senior Waldemar an Händler in der Region.
1: Das hier sind richtig gute Fische. Kommt mal her. Dieser hier und der hier. Der hier. Die geben Geld.
2: Viel Karapau.
1: Den Rest behalten wir oder essen die einfach selber?
0: Für die Helfer gibt es nur bei einem besonders guten Fang einen kleinen Lohn. Aber immer dürfen alle eine Portion Fisch mit nach Hause nehmen. Wenn Geld übrig bleibt, steckt Senior Waldemar das wieder in die Kompania.
1: Es wird durch drei geteilt. Ein Drittel für Außenborder und Boot, dann etwas für die Ausrüstung und mit dem Rest repariere ich die Traktoren. So läuft das hier.
0: Nach getaner Arbeit lädt der Chef jeden, der mit angepackt hat, zum Schmaus in die kleine Gerätehalle direkt hinter den Dünen. Was nicht verkauft oder verteilt wird, landet im typisch portugiesischen Fischeintopf. Dazu gibt es selbst gekelterten Portwein. In den letzten Jahren haben sie immer weniger Fisch im Netz. Doch gefeiert wird trotzdem regelmäßig.
1: Klar gefällt mir dieser Teil besser. Was für eine Frage.
3: Außerdem musst du ja deine Leute satt bekommen.
1: Auch das.
0: Ob seine Söhne das alles mal übernehmen, ist ungewiss. Vielleicht ist Waldemar der letzte Chef seiner Kompania. Seit der Zeit der römischen Besatzung ist Porto ein bedeutender Handelsplatz.

0: Die Stadt mit den knapp 240.000 Einwohnern ist Namensgeber für den Portwein, der aus seinem Anbaugebiet im Douro-Tal in die Weinkeller Portos gebracht und dann von hier aus in die Welt exportiert wird. Mitten in der Innenstadt liegt der historische Bahnhof São Bento. Züge fahren hier auch, aber viele Besucher kommen nur wegen der beeindruckenden Wartehalle. 20.000 azulejos, typische portugiesische Keramikfliesen, zeigen Szenen aus der Geschichte des Landes. 11 Jahre brauchte der Maler Jorge Colossa für die Bemalung der Fliesen. Auch die Fassaden der Stadt sind voll mit den kleinen glasierten Kunstwerken. Diese Mosaiktechnik stammt von den Mauren, die hier im Mittelalter herrschten. Doch der Kunstschatz ist in Gefahr. Verfall, Diebstahl, Vandalismus. Marisa Ferreira und Alba Plaza haben eine Mission: Fliesen retten. Dafür gehen sie regelmäßig auf Streifzug durch Porto.
1: Als wir uns auf die Suche nach mehr Informationen über die Fliesen und ihre Erhaltung machten, stellten wir fest, dass es kaum Infos gab. Es gab noch nicht einmal ein Gesetz zum Schutz der Fliesenfassaden. Jeder, der ein solches Gebäude kaufte, konnte die Fliesen einfach entfernen und verkaufen oder in den Müll schmeißen.
2: Natürlich tut es weh, denn die Fliesenhäuser sind ein weltweit einzigartiges Erbe. Die Erbauer haben sich so viel Mühe gegeben mit den Fassaden. Und die heutigen Eigentümer wertschätzen sie oft nicht oder zerstören sie sogar. Das tut weh.
0: Mit der Reproduktion historischer Fliesen verdienen Alba und Marisa ihr Geld. Auf Baustellen in der Altstadt suchen sie nach Originalen.
3: Hallo.
4: Hallo, guten Tag.
3: Ist es möglich, dass wir eine Fliese als Anschauungsobjekt mitnehmen können?
0: Der rein zufällige Kontakt auf der Baustelle ist ein Match. Die Architektin hat Bedarf.
3: Die erste Reaktion ist sonst oft: Wer bist du denn? Was willst du? Du fragst komische Sachen. Normalerweise sind die Leute verunsichert. Eure Arbeit ergänzt sich super mit unserer. Es gibt nicht viele, die diese Leidenschaft für Fliesen teilen. Denn finanziell rentiert sich der Erhalt der Fliesen für Investoren meist nicht. Dabei wäre es eine wertvolle Sache für den Eigentümer und vor allem für die Stadt.
0: Bald sollen diese Lücken wieder geschlossen sein. Bevor sich Marisa und Alba an die Herstellung originalgetreuer Fliesen machen können, müssen sie mühselig Alter, Material, Herkunft und den Künstler der Fliese herausfinden. In der Banco di Materiais, der Fliesenbank von Porto, werden gerettete Objekte restauriert, katalogisiert und aufbewahrt. Wem nur wenige Fliesen an seinem Haus fehlen, bekommt die hier sogar gratis.
2: Hier finden wir vielleicht Fliesen, die aus derselben Epoche oder vom selben Künstler sind. Wir versuchen, so viel wie möglich zu sammeln. Die Informationen sind oft ein Problem. Es gibt einfach nicht viele Infos. Darum ist jedes Detail, das wir herausfinden können, für uns wichtig.
0: Volltreffer. Die gleiche Fliese wie auf der Baustelle.
3: Guten Tag.
1: Guten Tag. Wir interessieren uns für diese Fliesen hier.
0: Die Institutsleiterin kann Ihnen jede Menge Wissen zu Ihrem Exemplar liefern.
1: Das ist wie ein Kinderpuzzle.
0: Die historische Altstadt Portos gehört zum UNESCO-Weltkulturerbe. Und Alba und Marisa wollen, dass das auch so bleibt. Darum stellen sie in ihrem Atelier nicht nur Fliesen her, sondern geben auch Workshops und arbeiten an ihrer Fliesenenzyklopädie. Das digitale Nachschlagewerk mit inzwischen knapp 300 Exemplaren ist ein weltweit einmaliges Projekt.
2: Die unterschiedlichsten Leute sind auf der Seite unterwegs. Menschen, die das studieren, die sich einfach dafür begeistern, die sich inspirieren lassen oder das nachmachen wollen. Ein Sammelsurium an Interessierten aus der ganzen Welt.
0: Marisa versucht nun, den richtigen Farbton und das passende Material zu finden. Mit den Duplikaten Geld verdienen ist das eine. Genauso wichtig ist ihnen, ein Bewusstsein zu schaffen.
3: Ich bin ja in Portugal geboren und aufgewachsen. Ich hätte es eigentlich besser wissen müssen. Aber ich wusste fast nichts über die Fliesen und die Gebäude meiner Heimat. Für mich war es normal. Ich habe nie darüber nachgedacht, ob die Fliesen einzigartig sind. Oder darüber, dass es womöglich das einzige Land der Welt ist, in dem es diese besonderen Fassaden gibt.
0: Marisa und Alba sind sich sicher. Jede gerettete Fliese hilft, das kulturelle Erbe Portos zu bewahren.

0: standen hier über 50 Konservenfabriken. Mehr als 6000 Menschen arbeiteten in der Fischindustrie. Heute gibt es die Dosen in Portugal vor allem noch als Edelfischkonserve. Präsentiert in feinen Boutiquen sind sie das Souvenir für Besucher. In Matosinhos haben nur zwei Fabriken überlebt. In einer arbeiten Paula Remelgado und Emilia Braga. Ihre Arbeit beginnt am Hafen. Hier kaufen sie frische Sardinen für die Konservenfabrik ein. Per App checken die Chefeinkäuferinnen, wann ein Fischer ihres Vertrauens einläuft.
1: Es gibt viele Fischer und Boote, aber wir haben unsere Favoriten. Nicht, weil wir sie besonders nett finden, sondern bei ihnen wissen wir, dass sie Qualität bringen. Auf diese Boote warten wir dann auch schon mal etwas länger hier im Hafen. Nicht, dass die anderen keinen guten Fisch bringen, aber warten würden wir auf die nicht extra.
0: Die Konkurrenz unter den Fischern ist groß.
2: Ich muss eine Stiege für 4 Euro verkaufen, mit Rabatt. Und dann zieht der Händler auch noch mal was ab. Da bleibt für mich nichts hängen.
3: Dabei hast du tollen Fisch, wirklich. Ist bei den anderen nicht immer so.
2: Aber eine Kiste für 23 Euro geht nicht.
0: Emilia sieht sofort, ob die Sardine in die Konserve passt.
3: Die müssen einen geraden Rücken haben. Wir schauen sie uns mal an. Diese hier ist nicht gut, zu trocken. Und der Rücken ist krumm. Später im Jahr sind die dann dicker. Aber ab dieser Größe können wir kaufen.
0: Zu den Möwen hat Emilia eine besondere Beziehung.
3: Emilia müsste eigentlich immer sehr viel Glück haben, weil immer nur sie von den Möwen getroffen wird. Es erwischt immer mich. Ich renne schon dauernd weg und werde trotzdem getroffen. Was soll's? Möwenkacke ist ja ein Glücksbringer.
0: Die Sardinenfabrik Pinhais e Co. existiert seit 1920 und ist bis heute ein Familienbetrieb.
4: Guten Morgen.
3: Guten Morgen.
0: Paula und Emilia, die Chefeinkäuferinnen, arbeiten hier mit knapp 100 Frauen in der Produktionshalle. Es gibt ein paar Maschinen, aber der Großteil der Arbeit wird, wie eh und je, per Hand erledigt.
3: Die Qualität stimmt. Der Fisch ist zwar etwas klein, aber gut. Morgen haben wir eine neue Chance. Dann kaufen wir noch besseren Fisch. Aber mit dieser Qualität können wir arbeiten. Das ist das Wichtigste. Sie sind gut genug.
0: Seit ein paar Jahren erlebt die Konservenindustrie eine Renaissance. Inzwischen werden hier wieder bis zu 25.000 Dosen pro Tag produziert. Verkauft wird in ganz Europa und sogar in die USA. Eine Fabrik der Frauen. Nicht immer einfach, meint Paula.
4: Kompliziert. Ist nun mal so. Das Schwierige ist, dass wir Frauen uns gern mal in die Haare kriegen. Wegen etwas, was eigentlich gar kein Problem ist.
0: Seit ein paar Jahren gibt es Lockerungsübungen, Stressabbau.

0: Punkt 17 Uhr. Feierabend. Paula und Emilia müssen morgen wieder früh runter an den Hafen. Möglichst fette Sardinen an Land ziehen.
1: Bis morgen.

0: Hoch oben über dem Ort Viana do Castelo thront die Santuario do Sagrado Coração de Jesus, kurz Basilica Santa Lucia. Das Wahrzeichen ihres Lieblings-Surfspots kennt Martha nur aus Erzählungen. Die blinde Surfweltmeisterin muss an diesem Nachmittag an Land bleiben. Das Meer ist zu rau.
1: Etwas tiefer stehen. Kurve rechts. Vorsicht.
0: Für Martha ist das Training auf Asphalt immer besonders hart.
2: Es gibt kein Rezept gegen die Angst. Das gehört dazu. Das Runterfallen ist mit eingeplant. Für mich geht es darum, Vertrauen aufzubauen. Ich will wissen, was um mich herum passiert. Nur so kann ich schwere Unfälle vermeiden.
1: Das war nicht schlecht. Kurve. Sehr gut. Kurve. Tiefer stehen und drücken. Super.
0: Auch wenn die Wellen mal nicht gut sind, Martha bereitet sich weiter vor für das nächste Ziel auf ihrem Weg als professionelle Sportlerin. Und dazu gehört eben auch mal die Trockenübung mit dem Skateboard im kleinen Ort Mesiero. Hier wohnt Martha bei ihrer Familie.
3: Mein Name ist Martha. Ich bin 19 Jahre alt und ich bin blind.
0: Martha möchte bald als Austauschstudentin nach München und dort die berühmte Flusswelle auf dem Eisbach surfen. Ihre Schwester Patricia hilft ihr bei der Planung. Die spezielle Welle mit der starken Strömung stellt Martha vor besondere Herausforderungen.
4: Das ist ein Fluss. Die Wellen bauen sich direkt hier auf. Stell dir vor, dass das hier der Fluss ist. Du springst von der Seite rein. Dann surfst du ganz normal die Welle. Der Fluss ist ungefähr so breit.
2: Und wie stoppt man?
4: Jetzt stürzt er. Sieht nach viel Strömung aus.
0: Bis zur nächsten Weltmeisterschaft bleibt Martha noch Zeit. Zeit für neue Abenteuer.
2: Ich möchte wirklich gerne nach München. Das ist mein Ziel in der Zukunft. Ich habe gehört, dass es blinde Menschen gibt, die dort schon gesurft sind. Also kann ich das auch schaffen.
0: Ihre Schwester ist für sie enorm wichtig.
4: Ich glaube, Martha liebt das Surfen, weil sie dadurch wie alle anderen ist. Im Wasser haben alle die gleichen Herausforderungen, aber auch den gleichen Spaß. An Land ist es für Martha manchmal schwierig. Da ist sie eben nicht wie wir.
0: Martha träumt davon, dass Wellenreiten irgendwann eine Disziplin bei den Paralympics wird. Sie will die Welle noch lange surfen.
2: Natürlich denke ich darüber nach, wie es wäre, wenn ich sehen könnte. Ich glaube, es würde mein Leben nicht grundlegend verändern. Vielleicht wäre es sogar erstmal schwierig für mich, auf einmal sehen zu können. Ich finde mein Leben nämlich gerade ziemlich großartig.

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0: Diabolo. Du hast mich gerettet, Rocco. Und? Danke.
1: Schau. 4 Zimmer, Kachelofen, Balkon. Morgen um 9.30 Uhr ist die Besichtigung. Da müssen wir zusammen aufkreuzen, sonst wird das nichts.
2: Das heißt, wir sagen es Ihnen jetzt.
1: Zeit wird's. Mein Vater fragt mich täglich Löcher in den Bauch.
2: Ja, soll er mal schön lassen. Du platzfest. Okay. Lass mich zuerst mit meinem Vater reden.
1: Und Pacelli wird unser Familienname. Oder möchtest du lieber Moosandel heißen?
2: Rocco Moosandel? Warum nicht?
1: Um 9 hole ich dich ab.
2: Und dann? Für immer.
1: Für immer? Wie das aushält? Aber ich brauch dich, schau. Ich kann mir nicht einmal mehr die Schnürsenkel alleine binden.
3: Verstehe.
2: Was meinst du, was ich brauche? Ich brauch dich noch viel, viel mehr.
1: So.
4: Maria, bitte melden. Wo bleibst denn sie fix? Schichtwechsel, over.
1: Bin gleich da. Ich hab nur kurz was erledigen müssen.

0: Wo warst denn wieder so lang? Aber morgen bist du bitte schon pünktlich, gell? Um 6 geht's los.
1: Papa, zum 100. Mal. Ich komm nicht zu eurer Einweihungsfeier.
0: Okay. Der Umbau ist schön geworden, wirst es mögen. Und die Buben freuen sich auch, wenn sie dich mal wiedersehen.
2: Aber ihr mich nicht.
0: Nein, dann musst du halt einmal einen Schritt auf sie zugehen. Freundlich, meine ich. Die macht sich halt ihre Gedanken.
1: Gedanken. Tratschen nennt man das.
0: Ich würde auch gern wissen, ob es einen Vater gibt zu meinem Enkelkind.

0: Brawler. Ein Freedom Brawler.
1: Scimitare, bastardo. Credi di fare il dritto, eh? Ti facciamo fuori, Silvio. Tutti voi. Siete tutti morti.
2: Scusa, avrei bisogno della sedia.
1: No, no, no!
3: Oh, servus! Salute, Froschel. Geht auf mich, mein Freund.
4: Danke, Silvio. Auf unser Baustell.
3: Se salute. Ecco qua, ein Stufen die kleine Prinzipessina.
5: Oh, danke dir, Silvio. So, Penelope, jetzt kannst du da ganz alleine sitzen mit deinem Sauerei. Schau dir das mal an, Joe.
4: Wir nehmen nur einen Lugana. Für Dusche.
3: Gerne, Froschel. Mach mal sofort. Rita, noch ein Wein für die schönste Frau im Landkreis. Avanti.
6: Papa, wie oft noch mit Ö? Heißt Fröschel, unser Bürgermeister.
3: Ah, wie gesagt, Fröschel, was ist dein Problem? Sorridere, sieh die Kunscha. Wo steckt Rocco?
6: Keine Ahnung, bin ich sein Babysitter?

0: Papa.
1: Hey, gute Minute.
0: Papa, ich muss mit dir reden.
1: Noch später. Zuerst Arbeit. Gibt es was Wichtiges zu erledigen?
0: Nein, Papa, nicht wieder später. Also bei mir wird sich einiges ändern, deshalb hör mir mal zu.
1: Okay, hallo, der Parler. Sag so schnell.
0: Ich werde Vater. Was? Hey, was ist? Warum sagst du nichts? Du bist Opa.
1: Ich dachte, du bist Flowers Kerl. Und behaltest dieses Geheimnis mit Fräulein Mosandel für dich.
0: Was? Du weißt es?
1: Hey, bin ich kein Idiot. Pizza Diabolo. Alle drei Tage eine Bestellung und dann du bist weg und es dauert Stunden.
0: Papa, Maria und ich, wir werden eine Familie.
1: Ja.
0: Hallo.
1: Ist anders versprochen mit Italia. Und darum bist du heiraten, Tochter von unserem Boss, Donatella Bori. Basta.
0: Was? Donatella habe ich das letzte Mal gesehen in der Eisdiele in Neapel. Da war ich 5.
1: Wenn Bori sagt, wir machen.
0: Ganz sicher nicht. Was habe ich mit Bori zu schaffen? Es geht doch um mein Leben.
1: Ja, es geht um deine und unsere Leben. Wenn Hochzeit zu Buri-Clan Platz wegen Fräulein muss handeln, dann es wird für uns Pacelli sehr, sehr ungesund.
0: Was redest du, Papa? Warum ungesund? Was denn jetzt? Mann, Papa! Oh mein Gott!
1: Ja. Dummheit ist immer gefährlich. Rocco, du bist mein einziger Sohn. Da du bist, schlaues Kerl, sagst du Ciao zu deiner Maria, sonst sie endet wie diese Signore. Wird Zeit für dich zu kapieren, Dinge wie laufen.
0: Was hab ich damit zu tun?
1: Das ist Familie. Und jetzt, diese Valentino Fantuzzi muss verschwinden aus dem Kühlschrank. Und machst du so, dass nichts bleibt von ihm übrig. Hm? Jede.
0: Das kann ich nicht. Ich gehöre in die Küche.
1: Ist dieselbe. Machst du Ragu.
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0: Rocco, was magst du? Camping? Aufstehen, Rocco.
1: Ich hab die ganze Nacht diesen Typen...
0: Ich will nichts wissen. Aber immer besser, nimm so gesunden Schlaf in eigenem Bett.
1: Scheiße.
2: Rocco, wo bleibst denn du? Es ist bald 10 vorbei, die Wohnung können wir vergessen.
3: Es tut mir leid, es ist etwas dazwischen gekommen.
1: Ein Todesfall.
2: Mein Beileid, wer denn?
3: Ein Freund der Familie. Ich muss Papa jetzt beistehen.
1: Ich melde mich, gell?
2: Rocco?
4: Maria, wir müssen zum Hurberhof. Da ist ein Viech in der Rodelkur. Maria, bitte kommen.
0: Weg. Oder ich hack's dir einzeln ab, Berlusconi.
5: Oggi ci ho messo solo 9 ore. Ein Rekord. Und warum? Weil ich immer nur gedacht an deine Hintern.
0: Volltrottel. Hier, nimm lieber das Olivenöl. Kunde kommt gleich. Le salsicce, quante sono?
5: Stanza stavolta.
6: Kiloweise Würste. Und dann, was wir für die Küche brauchen, wurde gespart. Oh. 2 Eimer Mozzarella. Guarda qui, Mama.
7: Solo 2. Mi tocca tornare al magazzino supermercato.
5: Gratulazione, Rocco. Condonate la buria. 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
6: Schön, dass alle Bescheid wissen. 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
5: Ma sexy. 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

0: Maria, ihr habt gerade Versetzung beantragt. Nach München.
1: Stopp! Echt, Franz? Du in München?
0: Ja. Bisschen Abstand. Nein, leid.
1: Sicher. Das wird bestimmt super.
2: Und Maria, wann ist bei dir soweit?
1: Eine Woche nur, dann geh ich in Mutterschutz.
2: Ich hab ja gar nicht gewusst gehabt, dass das bei euch zwar doch noch hingehauen hat. Gratuliere.
0: Ja. Du, mir brauchst nicht gratulieren.
2: Ach so. Ich hab gemeint, ihr zwei wart noch zusammen. Ach so. Ja, aber wer ist dann?
0: Sie sagt's nicht.
1: Den kennst nicht.
0: Sind wir nur Kollegen. Aber im Gurten. Ich wohne wieder bei der Mama.
2: Sowas. Moment. Mit der Lorta da links rein. Weiter nach links.
1: Weg der Leckerkasse. Magst du?
0: Der Gestank macht mich fertig.
1: Ist gut kein.

0: Jetzt habt's Kundschaft.
1: Das ist wahr.
2: Ich weiße Trüffel.
3: In der Wurst. Ich bin Vegetarier.
1: Gute Wurst. 7000.
3: 7400? Also da war es in der Pizzeria Palermo schon billiger.
1: Sì, aber jetzt Pizzeria Palermo zu. Hänge mit Polizei in Crozzerazia.
2: Mach ich. Spezielles Angebot.
1: Wenn Wurst ist schlecht, dann, Signore Klaus, bring wieder hier und bekommen alle Geld zurück.
3: Das ist aber. Prost. Nimm ihn zwei.
1: Rocco, vai a prendere un'altra salsiccia per il signore e incartagliela.
4: Nein, geht grad nicht, meine Panna Cotta.
1: Rocco!
5: Spiel nicht, deine Koch.
3: Mama, was machst du denn? Wie sieht das denn aus? In die Mitte.
4: In die Mitte.
5: Die Mitte, die Mitte. Boah.

0: Mama!
1: Die Maria!
0: Servus, Irmi. Nur kurz, ihr müsst am Papa sprechen. Keine Sorge, rein dienstlich.
1: Jetzt komm schon einer. Dann siehst du mal, was wir uns renovieren haben lassen. Jetzt komm schon. Jürgen Berli!
2: Grüß dich, Maria. Das ist ja der Wahnsinn. Der ist ja fast wie ein Neider-Kinderwagen, wenn ich den Bezug wasche. Danke, der Ski, Irmi.
1: Schau, und die Babywanne. Die nimmst du an. Und der Mobili?
3: Maria, bist du doch da. Das freut mich jetzt.
0: Ich bin gleich wieder weg.
4: Das ist ja der Wahnsinn, was man für so einen Säugling schon alles braucht, oder? Ich bring schnell raus ins Auto, Lisi.
2: Warte.
4: Hast du auch schon alles beieinander?
0: Fast.
3: Musst du den Kinderwagen jetzt etwa dem Städtner geben?
1: Ich, wenn ich das gewusst hätte, Berli. Sie hat sich ja schon lange nicht mehr sehen lassen. Sorry. Magst du was trinken?
0: Nein. Danke. Papa, ich wollte nur kurz weg.
3: Es tut mir jetzt leid. Komm, ich zeig dir was.
4: Seit wann lieferst du selber Bestellungen aus? Wie wen ist das überhaupt?
5: Ist die Feier von Signore Mosandel.
4: Papa, was hast du vor?
6: Ist gut, pflege die positive Kontakt mit Polizeichef und werde ich kläre familiäre Angelegenheiten.
4: Papa, das ist meine Sache. Ich rede mit Maria.
6: Gut, kein Problem. Kommen Sie mit.
4: Ah ja, und was soll ich ihr sagen? Dass wir uns gemeinsam die Kugel geben können, wenn ich diese Italienerin nicht heirate? Und das Kind ist mir scheißegal, soll ich ihr das sagen?
6: Bist du nervoso? Besser fahre ich allein und mache mit die Maria mit Argumente und Alimente.
7: Und? Was sagst du? Alles fertig. Den Kamin haben sie letzte Woche erst gebaut.
8: Marmor.
7: Die haben mir halt gemeint, schon klassisch, aber mit ein bisschen Pep.
0: Ist denn das Bild von der Mama und von mir?
8: Das hat die Irmi emotional so runtergezogen, weißt du?
7: Ich hab's auf Zeiten gekriegt. Für dich.
0: Die Mama tät's dann.
8: Ja, sicher. Aber die Küche war 25 Jahre alt. Und die Irmi hat da ihre genaue Vorstellung. Modern halt. Gut, die Sauna hätten wir vielleicht nicht so verbracht.
0: Sauna? Wie könnt ihr euch das überhaupt leisten?
8: Mit der Gehaltserhöhung haut's genau hin. Also mit dem Kredit. Magst du was trinken?
0: Na, Papa, ich bin eigentlich wegen was anderem da. Beim Hubert.
7: Warte, zuerst mal wieder Wasser. Bini, schaut mal, eure Schwester ist da.
9: Maria, hast du uns was mitgebracht? Sonst wird geschossen.
0: Servus.
9: Boah, bist du fett. Komm, jetzt schießt mir die Katze von der Schädelbau auf den Baum.
10: Vorsicht.
0: Hat die Maria euch jetzt eigentlich immer noch nichts verraten?
1: Nein, kein Wort.
7: Da ist diese stumme ihre Mutter.
1: Gott hab sie selig.
0: Also der Michi meint, dass das Kind doch vom Franz ist.
1: Ah, der Franz, da stehen nicht auf Frauen. Der weiß es bloß noch nicht.
7: Na, Uscha, meinst du wirklich?
1: Kein Sex, kein Kind, oder? Deswegen hast du ihn doch endlich rausgeschmissen.
7: Vielleicht war es mit seinen Spermien. Weißt du, wenn die genauso fad waren wie er?
0: Habt ihr sonst nichts zu reden?
7: Ah, das meine ich, werden die Antipasti sein.
0: Servus.
11: Buonasera, schöne Frau.
7: Der Chef persönlich, das ist aber lieb von dir, Silvio. Grazie. Ja.
1: Komm ruhig rein. Rocco, die Platten, die stellst du mir ins Wohnzimmer. Gell? Gleich rechts aufs Buffet.
4: Gerne, Frau Moser, nur Reiselhuber.
11: Gratulation, Herr Polizeichef.
12: Silvio, sowas. Es ist ja eine Überraschung.
11: Beförderung wegen erfolgreichen Drogenrazzia in Pizzeria Palermo. Bravissimo.
12: Ja, danke, wir freuen uns.
11: Kann man Karriere machen, wenn man weiß Dinge, die andere Kollegen wissen nicht. Dazu, man braucht Freunde, geben Informationen.
12: Ja. Ja, genau. Dein Tipp mit den Sizilianern, super war der.
11: Ja, wir sind ein gutes Team.
12: Ja, ich danke dir auch, ehrlich. Aber das muss jetzt nicht gerade jeder wissen. Verstehst, Silvia?
11: Wofür sind Freunde? Bisschen vertragen? Hey, kannst du dich auf Silvio verlassen? Kann ich mich verlassen auf Polizeichef Moosander?
0: Wer ist denn bei euch gestorben?
10: Ein Kollege.
0: Hast du es deinen Eltern schon gesagt?
10: Nein. Es ging nicht.
0: Dann machen wir es halt zusammen. Ich komme später bei euch.
10: Mama, bist du wahnsinnig?
0: Dir ist aber schon klar, dass in ein paar Wochen unser Kind kommt.
10: Ja, ich bin ja nicht blöd. Na ja, niemand darf uns zusammen sehen.
0: Was spinnst du? Was soll denn das?
1: Was ist denn los? Schmeckt's nicht? Geht was ab?
10: Nein. Ich bin fertig.
1: Was Paletti, oder? Das Vitello Tonnato schmeckt super als Rocco. Danke dir.
10: Gerne, Frau Moosander-Reisenhofer. Ich muss noch gleich wieder los.
1: Bring dich zur Tür.
10: Guten Appetit.
1: Geht's, Rocco?
10: Ja, geht. Danke. Ciao.
1: So, ciao. Süßer Hintern. Der Rocco, der ist irgendwie reifer geworden, oder?
0: Woran sieht man das?
1: Ah, egal. Der ist ja auch schon vergeben.
0: Ah ja? Und dann wen?
1: Er hat eine Braut in Italien. Hat Marcella erzählt. Naja, ich bin mit den Italienern eh durch. Alle Machos.
0: Du, mein Sizilianer, der hat mich vorgestern einfach hängen lassen. Erst heftige Liebesorgien, ja, und dann so von heute auf morgen Funkstille. Na, das brauche ich nicht. Nee, nimmst du mich mit?
10: Der Logo.

0: fai? Fumi? Ma non avevi smesso?
1: Hab wieder angefangen.
0: Da quando?
1: Gerade eben.
0: Sta a posto?
1: Alles in Ordnung. Nacht, Mama.
0: Nacht.
2: Ein Leich? Das gibt's ja nicht. Und?
3: Mei, abwarten, dann wissen wir mehr. Jetzt feierst erst noch ein bisschen. Ich bin mir die geworden.
4: Sag ich mal noch, wo ist denn?
5: Ist jetzt eine Ruhe da oben, Baby.
4: Muss man das Beste feiern, solange man kann. Grazie mille.
2: Servus, Silvia. Wie kommst denn du überhaupt heim?
3: Ich weiß es nicht, ich wollte es nicht wissen.
6: Sehr gut. Weil manche sagen besser, man weiß nicht. Sonst vielleicht böse Überraschungen. Hauptsache, wie keine kleine Polizistin wie Mama.
3: Wieso?
6: Ist nicht schön für Frauen, immer mit Uniformen. Macht Männer Angst.
3: So ein Schmarrn.
6: Danke. Ah, hier. Das ist für dich und Il Bambino. Kleines Geschenk für gute Leben.
3: Danke.

0: alles. Ich verstehe überhaupt nichts mehr. Jetzt red endlich mit mir.
1: Psst. Warte, Maria. Ich komm runter. Warte.
2: Und? Willst mich noch? Für immer?
1: Ja, natürlich. Was denkst du denn?
3: Ich denke, dass irgendwas gerade total schief läuft und du es mir nicht sagst.
1: Es ist eine Familienangelegenheit.
3: Eine Familienangelegenheit? Ich dachte immer, ich bin deine Familienangelegenheit. Auswandern wolltest du mit mir Kinder kriegen. Durchbrennen, eine eigene Trattoria im Süden. Ich wäre bereit.
1: Es ist schwierig, Maria, es tut mir leid.
3: Jetzt red endlich verdammt nochmal!
1: Maria, ich hab...
3: Hast du eine Verlobte in Italien?
1: Was? Nein. Nein, wie kommst du darauf?
3: Alle wissen es nur, ich nicht. Verarsch mich nicht, Rocco.
1: Hör zu, das ist nur ein schlechter Plan von meinem Vater, okay? Ich schwör's dir bei Gott. Ich kenne diese Donatella doch gar nicht.
3: Donatella? Das klingt doch recht konkret. Der Vater hat dich gerade freikauft. Oder habe ich da was falsch verstanden?
1: Das darf nicht wahr sein. Maria, bitte. Maria, warte.
3: Ich hab gemeint, du meinst es ernst.

0: Nix bis jetzt. Nix. Nur immer kein Hinweis, wer dieser Tote vom Hurbehof sein kann.
1: Vielleicht hat die Frau Huber einen Liebhaber gehabt und der Huber hat ihn beseitigt. Aus Eifersucht.
0: Was, wie kommst du denn jetzt da drauf? Hä? Außerdem hat der Huber nie jemand was angetan. Ich war mit dem jahrelang Ministrant, der ist geradezu aggressionsgehemmt.
1: Ah, das sind doch die Schlimmsten.
0: Ja, aber der ist erzkatholisch, deshalb ist der Ehebruch eher unwahrscheinlich. Außerdem find erst mal einen sportlichen, schlanken, jungen Mann, der wo auf die Huberin abfährt.
1: Franz, jetzt hörst auf.
0: Ach komm, die wiegt doch locker 100 Kilo.
1: Na und? Ich auch.
2: Sehen Sie das? Das ist Größe. Das ist Architektur. Das ist Giebelhöhe. Wenn man ein Hotel plant, muss man sich holen Inspirationen von historischen Konstruktionen mit Bestand. Nicht von unter Hütte.
3: Silvio, ich kann die Auflagen nicht ändern. Unser Baugebiet liegt im Außenbezirk und an der Grenze zum Naturschutzgebiet. Da kannst du nicht einfach machen, was du meinst.
2: Für dich gebe mehr Geld aus, Froschel. Mehr Höhe, mehr Zimmer und für euch mehr Touristen. Wo ist das Problem?
4: Rein von den Proportionen her hat der Herr Pacelli natürlich vollkommen recht. Eine Giebelhöhe von 25 Metern ist natürlich die weitaus ästhetischere Variante. Braucht man nicht zu diskutieren.
2: Lansinger, Sie sind Künstler, Sie verstehen. Vier Stockwerke sieht aus wie Schuhkarton. Fünf ist elegant.
4: Also wenn Sie das durchkriegen, als Bürgermeister, dann werden Sie einen planerischen Meilenstein für den Landkreis setzen, Herr Frösel.
3: Ja, sicher.
4: Wissen Sie, die Zeiten ändern sich. Man muss heutzutage das Moderne mit dem Traditionellen zu verbinden trachten. Man muss größer denken, weiter.
2: Höher, Signori, höher. Frösel, machen wir mein.

0: Bist du recht mit?
1: Nein, geht schon.
0: Bist so still?
1: Mei.
0: Irgendwas hast du doch. Du, wenn's nicht mehr geht, dann nimmst du ein paar Tage frei, schonst dich ein bisschen. Ich weiß ja, wie es bei der Jami am Schluss war. Ich konnte sie nicht mehr die Schuhe leid zu binden.
1: Das geht schon, Papa.
0: Alleinerziehend, das wird ja sicher nicht leicht. Ich versteh's einfach nicht, dass so eine hübsche junge Frau wie du ohne Mann da steht.
1: Das ist die Uniform. Da haben die Männer Angst.
0: So ein Schmarrn.
2: Aber der Labor kommt Mittwoch.
3: Was?
2: Direkt in Kirche zu Hochzeit.
4: Endlich willkommen, kleine Engelchen. Kleine Enrico oder Francesco. Langsam wird Zeit, Rocco.
3: Ah? Ja, Mama. Aber ich werde selbst entscheiden, mit wem und wann.
5: Nächste Diskussion. Das ist Ehre, nicht Strafe. Wir heiraten Donatella. Basta!
4: Muss das sein?
6: Ja, jetzt ist was. Es ist eine Dienstanweisung.
7: So. Zeit. Du hast eine hervorragende Badolino abzutragen. Wenn der noch ein bisschen atmet.
8: Für mich ein Weißbier und dann die Penne al-Arabiata.
9: Gerne, Herr Moosandl.
7: Maria, komm, sitz dir her. Du magst was von meiner Caprese. Schau mal. Jetzt nimm mal die Karten weg, jetzt essen mal.
4: Schau mal, wie der wieder aussieht. Schau dir das mal an, Joe.
7: Die Mama meint, sie ist jetzt nicht böse gesoffen. Chef, wegen der Rodelgrumleich. Kann das nicht ein Ausländer gewesen sein, den wo keiner vermisst?
10: Zum Beispiel ein Italiener oder sowas.
11: Dunkelhaarig, klein, möglich.
7: Oder vielleicht einer von den Albanern.
10: Was sind für Albaner?
11: Die von der Baustelle, was den Zubringer baut haben.
12: Aber waren die nicht offiziell angemeldet? Die haben wir doch kontrolliert.
4: Du legst das Ding jetzt weg, mein Essen. Ich kann doch von einem Sechsjährigen erwarten, dass er seine Nudeln anständig isst.
13: Ja, aber das hat anständig Nudeln essen.
4: Quatsch,
14: also eine harmonische Ehe schaut doch auch anders aus, oder?
11: Aber ganz ohne Mann ist halt auch fett.
4: Aha, gut, mach was du willst. Und dann sind die eh schon auf der Nase rum.
1: Der Sizilianer hat sich dir inzwischen gemeldet.
15: Wie kommst du jetzt auf den?
1: Nur so. Wann hast du den das letzte Mal gesehen?
15: Vor knapp 3 Wochen. Der ist ja eh nur 2-mal im Monat hier, bringt irgendwelche Lieferungen.
1: Wie schaut der aus?
15: Valentino. Ja, dunkle Haare und tolle Augen. Und er ist klein, aber trainiert.
1: Hat der auch einen Nachnamen?
15: Fantuzzi. Valentino Fantuzzi.
1: Fantuzzi. Aha.
15: Du, das bleib aber unter uns, Maria. Hä? Na, Rocco, viel zu tun.
3: Ciao. Und Maria, wie geht's?
1: Passt.
3: Alles in Ordnung bei dir?
1: Alles super. Und bei dir?
3: Naja, ich koche.
1: Würstelpizza. Super.
4: Papa. Die haben heute einen Toten aus der Odelgrube gezogen.
2: Was? Odelgrube?
4: Odelgrube, Papa. Jauche. Scheiße.
2: Was? Was denn für einen Toten?
4: Ja, frag mal Rocco. Der weiß vielleicht mehr. Ein Name ist auf jeden Fall schon gefallen. Valentino Fantuzzi.
2: Idiot, was soll das? Das ist nicht professionell.
3: Was hätte ich denn mit ihm machen sollen? Er sollte weg, er ist weg.
2: Zersägen, vergessen, einkochen, was weiß ich. Bist du kreativ?
4: Papa, te l'ho detto mille volte. Der ist nicht der Richtige für sowas. Ich hätte Säure genommen, ja? Aber nein, Rocco qua, Rocco la. Dabei ist er für nichts zu gebrauchen. Und Papa kann wieder schön richten, was du verbockt hast, ha?
3: Ich bin Koch.
16: Du bist gut, keine Hilfe.
3: Ich glaube nicht an Mord und Totschlag. Man kann mit den Leuten auch mal reden.
4: Reden? Reden? Sag mal, wie bescheuert bist du eigentlich, ha? Der wollte Papa und uns alle abknallen. Da sagt man Danke.
3: Danke.
2: Von wem hat unser Sohn das? Hm? Er ist so sensibel wie
1: ein Mädchen.

0: Was, du kommst, geh her da.
1: Ja, Frau Pavlovic, was soll denn das mit dem Quer?
0: Wir haben doch eine Leiche. Ich geh nicht mehr ohne Quer aus dem Haus. Und weiß nicht.
1: Dafür brauchen sie aber einen Waffenschein.
0: Ja, sicher. Hab ich, hab ich.
2: Gute Nacht.
1: Gute Nacht. Hast irgendein Souvenir von ihm? Eine Locke, ein Foto?
3: Bist du verrückt? Wenn mein Bruder seine Finger bekäme, der dreht durch. Wieso brauchst du was von Valentino? Hat er was angestellt?
1: Vielleicht. Fällt da sonst noch was zu ihm ein? Besondere Merkmale, Hobbys, Automarke?
3: Wir haben wenig geredet.
1: Du, wenn's willst, können wir es auch offiziell machen auf dem Revier. Ich dachte nur, das wäre vielleicht blöd. Egal, Joe.
0: Oder weißt du vielleicht doch vom Valentino?
3: Was soll das jetzt? Willst du mich erpressen?
1: Nein, will ich nicht. Ich mag nur mehr wissen.
3: Alfa Romeo, schlechtes Deutsch. Kreuztattoo, da. Ah, warte mal.
4: Ein Feuerzeug habe ich von ihm. Das kannst du nehmen.
1: Sonst noch was?
4: Nein, sonst nichts.
1: Sicher.
3: Du nervst, Maria.
1: Weißt du was, dann machen wir es halt doch schriftlich im Revier, damit alles seine Richtigkeit hat.
3: Ich weiß nicht, ob das wichtig ist, aber Valentino hatte irgendwas mit Drogen zu tun. Das letzte Mal, als er hier war, hatte er Koks dabei.
0: Okay. Koks? Ehrlich?
3: Ja, klar. Der hat es gestreckt und dann diese Tütchen gefüllt. Das war vielleicht nicht ganz so optimal hier im Haus vom Bürgermeister, so viel von dem Zeug.
0: Viel?
1: Und du? Hast du auch was genommen?
3: Passiert da sonst nichts in dem Kaff?
0: Und? Sperrst du mich jetzt ein?
1: Na, Schmarrn. Und dann? Was hat er dann gemacht?
3: Du. Dann hat der mich so hergebumst, dass ich nie mehr wusste, wo ist vorne, wo ist hinten. In der Sauna, unter der Dusche, im Gästezimmer, Stunden. Aber niemals im Ehebett. Hä? Und ich mache auch immer den Ring ab. Du, das war Sport, Maria. Mein Joe, der hätte einen Herzinfarkt bekommen. Verstehst du, Maria? Und danach nie mehr angerufen. Versteh das nicht. Immer wenn es ein Schissen ist, dann kriegen sie alle Angst.
1: Ja, offensichtlich.
3: Du, der Joe darf nichts davon erfahren, hä?
1: Na, das wäre schlecht.
3: Valentino existiert nicht. Weil sonst weiß morgen die ganze Stadt, dass Rocco der Papa von deinem Kind ist.
5: Jürgen!
6: Silvio! Sowas.
7: Was verschafft mir die Ehre? Ich hätte gleich einen Termin.
5: Die Leben meint immer gut mit Jürgen Mosan. Darum will ich mit dir sprechen, von Freund zu Freund. Weißt du, wer ist dieser Mann aus Odergruber?
7: Nein, weiß ich nicht.
5: Kann ich dir sagen. Valentino Fantozzi. Aber ich weiß, du weißt nicht.
7: Wie? Ich verstehe nicht.
5: Sonst muss Zeitung anonym erfahren, dass von dem viel Geld, das bei Razzia von Jürgen Mosandl sichergestellt wurde, 50.000 Euro fehlen. Oder? Jürgen, in Zeitung, sie schreiben von 120.000 Euro. Aber die waren 170.000 im Tresor. Und jetzt frage ich Herrn Polizeichef, wo ist der Rest? Ist vielleicht 50.000 Euro aus Tasche gefallen? Oder geflogen in Luft? Oder in Erme Mosandl schöne neue Küche?
7: Du, Silvia, jetzt hör mir auf, gell? Das ist ja.
5: Aber keine Angst, Jürgen, keine Angst. Du weißt, dass ich weiß. Und ich weiß, was du gemacht. Und du weißt, was ich versprochen. Also, kein Problem. Für niemand.
7: Ja, sicher.
5: Bravo. Sehr schöne neue Büro.

0: Valentino Fantuzzi, geboren am 28.03.1968 in Trapani, gemeldet in Palermo. Kontakte zur Cosa Nostra. Probenkurier war der. Und am Bruder hat er auch noch. Luciano. Mhm.
1: Landsberg am Lech.
2: Girate a destra.

0: Ecco, non ti saluti da Buri.
1: Basta! Ma che si crede? E dove vado con 2 milioni di euro?
0: Non sarebbe di certo un problema.
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2: Silvio, un bas bas di calamari?
3: Eh? Così vanno a male, no?
4: Amore, oggi organizzo qualcosa di buono per gli ospiti.
2: Ma certo, più lavoro per me, no? Grazie.
1: No, per favore, basta così. Signor Buri, la prego, ma dove vado con tutti questi milioni?
5: Silvio.
1: Anche nell'edilizia prima o poi saltano agli occhi.
5: Trova una soluzione e chiami Alfonso, siamo in famiglia.
1: Alfonso? Buri?
6: La Tiefgarage?
7: Sì.
6: Mit 100 Plätze? Das war auch in die Pläne nicht vorgesehen. Du kannst doch nicht einfach hergehen und 8 Meter tiefer runtergraben. Also Silvio, das muss genehmigt werden.
8: Das kostet dann auch ein paar 100.000 mehr, Herr Bacelli.
7: Mehr kosten kein Problem. Aber Frau Schell, für so großes Hotel, Carport viel zu klein, brauche ich Tiefgarage. Also macht Achtet den Leinsinger schöne neue Planung, Weichnacht. Und du gibst Stempel, no problemo.
6: Du brauchst erst ein Gutachten. Dann brauchen wir die technischen Daten und die Zeichnungen. Und dann kommt es im Gemeinderat und wird diskutiert und abgestimmt.
7: Aber warum geht es so schwierig in Deutschland, wenn geht leicht?
9: Das nennt man Demokratie, würde ich sagen, Herr Bacelli. Lanzinger?
10: Ah, du bist es, ja.
7: Großes Hotel, viele Arbeitsplätze. Und dann wieder viele Fehler für Josef Froschel. Findest du los und dann alles im Glückli. Ja.

0: Frau Maria, wie geht's?
1: Alles super. Und bei euch?
0: Morgen rückt seine Braut an. Rocco hier kommt endlich unter die Haube.
1: Aha. Gratuliere. Vielleicht könnt ihr mir trotzdem helfen. Kennt ihr den?
0: Schöner Mann. Leider nie gesehen. Du?
1: Valentino Fantuzzi. Italiener. War öfters hier in der Gegend.
2: Nein, noch nie gesehen. Wieso? Sucht ihr den?
1: Wenn das ist, dann haben wir ihn schon gefunden. Tot.
0: Echt? Schade drum.
2: Es tut mir leid.
3: Warum? Kennst du ihn doch?
0: Ecco salvo, finalmente.
2: Nein, woher denn?
1: Italiener.
0: Rocco, kommst du?
4: Eita, amore.
0: Sei troppo tardi.
4: Dove, bella.
1: Weißt du, was blöd ist? Ich merke sofort, wenn du lügst.
4: Cosa vuole da voi quella sbirra con la panza?
0: Quella è Maria. Ha una foto di Valentino, vuole informazioni.
4: Senti, Rocco deve tenere la bocca chiusa.
0: Rocco. Warum überlässt du mir nicht die Geschäfte, ne?
4: Ist eine Sache für Mädchen.
0: Hai mai sentito parlare di Frauenquote?
4: Frauen?
0: Quote! Papa, der wird zwar muzzeln,

0: Ich hab dich belogen. Ich kenn Valentino.
1: Und woher?
0: Er wollte uns alle abknallen.
1: Abknallen? Wieso?
0: Wegen der Razzia in Palermo.
1: Genauer?
0: Das darf ich dir doch alles gar nicht sagen. Ist doch klar, dass du das mit deinem Beruf nicht vereinbaren kannst.
1: Ja klar, ist es klar. Aber was habt ihr damit zu tun?
2: Ma che cosa lei sta raccontando?
3: Soll ich hingehen?
4: Hier ist nicht blau, Dorita.
5: Devi stare zitto. Se no la ammazzo.
4: No, no, non c'è motivo di preoccuparsi. Er wird den Mund halten.
3: Na, so läuft's bei der Mafia. Wir sind die Konkurrenz.
1: Spinnst du? Bitte sag, dass das nicht wahr ist.
0: Valentino sollte sich an was rechnen, weil Silvio deinem Vater den Tipp mit dem Palermo gegeben hat.
1: Meinem Vater?
0: Ja, und er hat dann die Sizilianer alle hinter Gitter gebracht.
1: Was? Und den Rest haben wir für euch erledigt? Ihr seid ja wahnsinnig.
0: Ich habe mir meine Familie doch nicht ausgesucht. Das sind Papas Geschäfte. Und ich häng da mittendrin.
1: Und dass der Valentino im Oder schwimmt, das gehört auch zum Geschäft, oder was? Was tut denn etwa?
0: Ich bin doch kein Mörder. Ich hab den doch nur versteckt.
1: Versteckt? Das ist ja alles nur viel schlimmer als eine Donatella.
0: Ich hab damit nichts zu tun. Ich bin Koch. Ich bin ganz normaler Koch.
1: Ganz normal, du, da ist gar nichts bei euch. Ein Anruf und ihr Pacelli seid alle im Knast.
0: Ich komm da nicht so einfach raus. Gut, dann sag du es mir. Was soll ich machen? Was?
1: Auf jeden Fall nicht diese Frau heiraten.
0: Ich muss. Sie ist die Tochter vom Boss. Wenn ich Nein sage, bringen die mich um. Und dich vielleicht auch. Verstehst du? Das ist Familie.
1: Ich dachte immer, Familie ist was Schönes.

0: Papa, das ist doch absurd.
1: Sei kein Dummkopf. Donatella, guter Körper.
2: Kann man an alles gewöhnen, Rocco. Schau mich an mit deinem Papa.
3: Bist du sicher? Wir fahren um die Zeit eigentlich überhaupt keiner vorbei.
4: Ansage vom Chef?
3: Ha. Dann machen wir es so.
5: Ich sage nein.
6: Non dire idiozie. La mirai. Es geht nicht um Liebe. Es geht um Ehe.
3: Was ist in Ordnung bei dir? Die Lizzy macht jetzt ein Yoga. Wegen der Atmung.
4: Passt. Da. Da kommt was. Auswinken.
5: Du ziehst das wirklich durch, oder?
7: Silvio, non in chiesa. Signore, perdonalo.
6: Und du benimm dich wie Mann.
4: Führerschein, bitte. Ihr seid zu schnell gefahren. Im Ortseingang sind nur Cinquante erlaubt. Das macht 120 Euro.
8: Das nie kann sein.
4: Wir haben Zeugen. Michi?
8: Mach uns keinen Ärger. Das war eindeutig.

0: also. Ich würde sagen, das war's für uns. Akte geschlossen.
1: Das ist ja super. Ich krieg auch die Pizza Calamari.
2: Ja, kommt.
3: Aber der Italiener, den die Maria im Internet gefunden hat, dieser Frizzante, oder wie hat der geheißen, Maria? Nimmt der nicht in Frage?
2: Nein.
1: Nein.

0: Servus, Marcella.
1: Maria.
0: Ist der Rocco da?
1: Nein, ist nichts da. Keine Donatella, keine Rocco, keine Heiraten. Nur viel Arbeit für nichts. Entweder bekommen keine Enkelkinder. Bin ich Oma, will ich tot in einen Sack.
0: Das wird schon noch, Marcella. Ganz sicher. Das tut mir jetzt leid.
1: Für deine Mama wäre bestimmt großer Stolz, eigene Tochter zu sehen, mit dickem Bauch. Ist erlaubt?
0: Sicher.
1: Für Mama ist das beste Geschenk, bekommt Enkelkinder. Deine Kinder Junge oder Mädchen?
0: Überraschung.
2: Grüß Gott. Ist der Silvio da? Ich kann auch mal spielen.
3: Nein, nein, nein, nein, kein Problem, kein Problem.
4: Entschuldigung, Maria, aber Rita! Rita!
5: Hey, komm ja schon.
4: Ciao, cliente.
6: Na, Maria. Mama, due pizza calamari e una panna cotta.
0: Okay. E ciao, Marcella. Ich muss eh weiter. Wiederschauen.

0: auch. Bis zum nächsten Mal.
1: Grüß dich an Silvio.
2: Was haben Sie denn da?
1: Wo?
2: Unter Ihrer Jacke?
1: Nix.
2: Nix?
1: Nix. Nur Wurst.
2: Herzheim. Mortadella to go.
1: Genau.
2: Ist beschlagnahmt. Jetzt schleicht sie, bevor ich es mir anders überlege.

0: Bis Gott.
1: Ja, die Hormonsandl haben so einen Heißhunger, gell? Das sind die Hormone in ihrem Zustand. Einen guten.
0: Das ist nichts für dich.
2: Du kriegst jetzt was von mir.
0: Ach, gell, was denn?

0: Hans!
1: Maria, Christi, du hättest so kurz Zeit.
0: Schlecht.
1: So, weil, du, ich wollte die Fragen ab. Also, weißt, es ist, verstehst, es ist egal, von wem das Kind ist. Und das sage ich von mir aus auch für Zeugen. Ich würde gern für euch sorgen. Die heiraten.
0: Was?
2: Das ist einmal ein Wort.
0: Komm, Basti, mein Fuß. Dann komm mal rein.

0: Hans. So ein Trara vor den Nachbarn.
1: Ja und? Was sagst du jetzt? Sagst ja.
2: Franz, wir haben das doch schon 100 Mal durch. Wie kommst du denn jetzt auf die Idee?
1: Ja, ich weiß schon. Und ich weiß, dass das ein Fehler war, dass ich den Schritt nicht schon vor Jahren gemacht habe. Dabei warst du schon die Richtige, Maria. Das sagt Mama auch.
2: Bleibst du jetzt bis zur Versetzung bei ihr im Souterrain?
1: Ja, schon. Du kriegst einen Schluck Tee.
2: Nimm dir. Wie geht's denn der Mama?
1: Ja, mei. Immer noch Wasser in die Füße.
2: Halt! Ich hätte auch Süßstoff.
1: Ach so, na, das passt schon.
3: Hm. Was ist denn das für ein Tee? Bisschen bitter.
2: Milchbildungstee, lass ruhig stehen.
1: Na Maria, schau, meinst du nicht, dass es auch für dich gescheiter wäre? Hm? Hat's versorgt? Ist Schluss mit dem Tratsch? Wir haben's doch einfach so nett gehabt miteinander.
2: Nett?
1: Ja, nett.
2: Nett reicht mir nicht, Franz. Das ist keine Liebe, das ist... Das war nur noch ein nebeneinander her. Wir hätten uns schon viel eher trennen sollen.
1: Was eher? Meinst du von mir ist? Das Kind?
2: Da, wie denn? Du hast mich da monatelang nicht mehr angerührt. Ich bin fast vertrocknet neben dir und du hast es nicht einmal mehr gemerkt. Das Kind ist nicht von dir, hundertprozentig.
1: Vertrocknet?
4: Prego.
5: Senti, chi c'è scritto qui? Questo è morto?
4: Sì, questo poveraccio. L'hanno tirato fuori dal letame.
5: Dal letame? E conosci forse il Pacelli del Paradiso?
4: Certo. Qua tutti conoscono Silvio. Là, là c'è il figlio, Rocco Pacelli.
6: So, und eins sag's mir jetzt endlich, Madame, ja? Wer war denn das, ha? Macht man das? Eine Frau wie die, besamen und dann stehen lassen.
2: Franz, jetzt hörst auf. Es geht dich nichts mehr an, verstehst?
6: Ich bin bei der Polizei, ja? Und darum werde ich das aufklären. Nach 6 Jahren habe ich ein Anrecht auf die Wahrheit.
2: Franz, ich danke dir für alles und ich bin dir auch nicht böse. Aber es ist, wie es ist. Ich hab da noch was für dich. Ja, die hast du vergessen.
1: Na, merci. Dann leb wohl. Das ist jetzt komisch, weil das war jetzt gerade ein klares Nein von dir, oder?
2: Ja.
1: Und trotzdem fühle ich mich so super.
2: Was machst du denn jetzt? Fährst du jetzt aufs Revier?
1: Na, Logo, bist du die Weltrettner? Aha, na da schau her. Hat der Pacelli klar Nachwuchs gekriegt?
7: Aber Franz.
1: Nur so ein Verbrecher.
7: Nein, ich dachte nur, Maria könnte den gebrauchen.
1: Maria? Ja, ist ja nicht so ein Kinderwagen, gell? Hat der super Drogen versteckt, ne?
7: Franz, was soll das denn?
1: Wie finanziert denn ihr sonst euer Hotel? Wie sind mit den Bolinguine Pfongole da?
7: Wir arbeiten, Franz, ja, so wie du. Backen Pizza, zahlen Steuern.
1: So viel Pizza. Das Hotel, das kostet doch Millionen. Da steckt das Mafia-Geld rein, gell? Weißt du, bei uns Deppe die Deutschen keinen Nachweis bringen müssen. Hä?
7: Quatsch.
2: Jetzt ist gut, Franz.
1: Du, der Herr Pacelli Junior, der kann sich auf ein Haus durchsuchen im Paradiso einstellen. Verdacht auf Geldwäsche und Drogenhandel.
2: Bist jetzt völlig übergeschnappt. Wie kommst du denn überhaupt auf die Idee?
1: Na, weil ich der Einzige bin, der da einen Durchblick hat, Baby. Deshalb. Also, habe ich die Ehre, Spezi.

0: Den brauchen wir doch noch.
1: Der Franz hat ausnahmsweise recht. Ich habe eine Kokswurst von euch im Kühlschrank. Wie stellst du dir das jetzt alles vor?
0: Mit dir neu anfangen. Unsere eigene Trattoria im Süden. Lass uns abhauen, Maria.
1: Das Kind, das liegt schon in Startposition.
0: Das ist aber unsere einzige Chance, meine Schönste. Keine Geheimnisse mehr, bitte. Lass uns einfach losfahren.
1: Und deine Familie?
0: Ich bin raus. Hab die Hochzeit platzen lassen. Ich werde nie mehr ohne dich.

0: Kannst du dich nun verstecken? Hier kann dein Gespür an, sonst bist du tot.
1: Jetzt hör auf, Papa. Donatella kommt nicht mehr. Ich werde mit Maria eine ganz normale Familie werden.
0: Normal? Was meinst du mit normal?
1: Ich werde arbeiten, kochen.
0: Was, sei kein Idiot. Pizza muss man nicht kochen. La tua famiglia si occupa di te.
2: Che succede qui, eh? Venga, donna, Kinderwagen von der Tür.
0: Dein Sohn hat große, geniale Plan. Ah, los, erklär deine Mama.
1: Liebe kann man nicht erklären.
0: Liebe, liebe Amore, Mama, mach die Fesseria. Maria gehört nicht zu uns.
2: Hier, Maria.
1: Mama. Ich werde Papa.
2: Papa? Tutto ad un tratto. Wer ist die Mama?
1: Na, Maria.
2: Welche Maria? Maria Mosander? Und alle wissen? Nur nicht die dumme Marcella? Non è possibile!
0: Ma amore, il fate di spare in cose regole.
2: Cioè io finalmente divento nonna e tu non mi dici niente? Ma sei uno stronzo, sei!
0: Ma non è la donna giusta per Rocco, Rocco non lo vuole capire. È un muss wie nehmen die Geschäfte!
1: Rita soll das machen, ich hab mich entschieden. Mama. Ich hau ab. Mit Maria. Heute Abend.
2: No! Non mi puoi fare questo, eh?
0: Marcella, per favore, fallo ragionare.
2: Ma vai, andiamo, Silvio! Rocco. Ich komme. Geh ich rente und helfe Maria mit die Baby.
1: Nein, nein, nein, Mama, das geht nicht. Wir wissen nicht einmal, wohin.
0: Marcella, che significa, per favore? Che cosa ha fatto di male? Ich mache, was du willst.
1: Mama, Papa braucht dich.
2: E allora du bist jetzt die Küchenhilfe.
3: Ja, sowas. Fecht das, Fräulein Mosander. Wo geht's denn hin?
4: In Mutterschutz.
3: Da haben Sie recht. Endlich einmal ein bisschen Ruhe, gell?
4: Wiederschauen, Frau Pavlovic.

0: Wenn die Mama noch da wäre, dann wäre alles anders, oder?
1: Was meinst du, wie gern die Oma geworden wäre? Die Frone hätte die Familie besser zusammengehalten als ich. Aber mei, das Leben geht weiter, auch wenn es nicht immer leicht ist.
0: Im Gegenteil, es ist auch kompliziert.
1: Darf ich deshalb nicht wissen, wer mein Schwiegersohn ist? Das tut mir nicht vertraust, Maria.
0: Wenn ich es dir jetzt sag, dann verstehst du sofort, warum ich es dir vorher nicht gesagt habe.
1: Das ist dein Leben. Mach's, wie du es meinst.
0: Es ist der Rocco.
1: Der Rocco. Der Rocco. Barcelli. Von Silvio. Aha.
0: Erst war alles super und dann habe ich geglaubt, der mag mich nicht mehr und jetzt fangen wir noch mal ganz von vorn an.
1: Es gibt Lebensumstände, da fordert einen die Unvernunft geradezu heraus.
0: Ich hab Roccos Kokswurst im Kühlschrank. Beschlagnahmt.
1: Oha, schwierig.
0: Na, sag's nicht. Ich kann nicht zurück zur Polizei, das geht nicht. Ich hab ein bisschen recherchiert bei den Pacellis, das ist der Wahnsinn, das ist...
1: Alles Mafia. Ich weiß. Ich habe einen Riesenfehler gemacht, Maria. Geschäfte mit dem Silvio. Das ist der Pakt mit dem Teufel. Aber es ist einmal, wie es ist. Und der Rocco ist ja so oder so der Vater.
0: Ich gehe mit ihm weg. Ich liebe ihn.
1: Das nehme ich an. Sonst wird er schätzungsweise nicht mehr frei rumlaufen. Und ein Kind braucht seinen Papa, oder?

0: So macht man das. Und so. Es ist nicht so schwer.
1: Silvio, leva quella cosa dal tavolo.
2: Ich brauch doch keine Waffe, Papa. Los, komm schon. Hier, auf uns. Salute.
0: Gipssituationen kann man nichts diskutieren. Das heißt, Leben oder Tod musst du kapieren. Leben ist kein Kinderschlecken.
1: Zuerst essen.

0: Frau sei kein Mädchen. Ich fasse das Ding bestimmt nicht an. In der Situation, da geht es um Familie. Wo muss man kämpfen? Sollen wir einen Mann opfern? Geht das nicht?
1: Hände hoch. Keine Bewegung. Waffe fallen lassen.
2: Kann nichts bringen, Deutsch.
1: Waffe fallen lassen, sehr fix.
3: Ich nehme dann auch die Arabiata wieder. Danke.
4: Und wenn der Fantozzi vor der Tür steht?
5: Papa, jetzt hör auf. Wie viel willst du?
6: Bitte, du!
5: Maria!
4: Maria!
1: Madonna!
6: Alzate le mani, tutti!
4: Ehi, piano! Ehi, che significa?
6: Chi ha ucciso mio fratello?
5: Che è stas, eh?
4: Luciano Fantozzi, se non sbaglio, no? È passato tutto il tempo...
6: Calma. Parliamo! Le faccio saltare le cervelle e scommetto che ti ricordi chi è Valentino.
4: Non sappiamo niente. Ma che è successo?
1: Coco, tu mi aspetta.
5: Lasciala andare, per favore. Voglio una risposta. Chi l'ha fatto fuori?
1: Per favore, la signora incinta non ha niente a che vedere con Valentino.
5: L'avete affogato nella merda.
4: Sì, scusa, ma mica Schneider.
5: Ehi, è stato tu.
6: Spagnoli,
5: parlate italiano, bastardi.
6: Era già morto, giuro.
5: Ah, sei stato tu.
6: No.
4: No.
5: Tu, allora.
4: No.
5: Allora vuole un poliziotto, non ti frega un cazzo.
6: Lei, prendi me. Ich was.
1: No, prendi Silvio. Rocco non c'entra niente.
4: Marcella!
5: E allora chi è stato?
1: Ich wollte nur sagen, wir können losfahren.
6: Oh Gott, verdammt. Wo kommt ihr denn plötzlich her?
4: Bravo! Bravissimo!
1: Basta con questi siciliani. Ist genug Arbeit.
4: Das ist mein Sohn, was für ein Kerl.
7: Wie los? Wer ist das denn?
4: Noch keine Fantozzi.
7: Keiner was mitbekommen. Die sind alle im Feierabenddelirium. Mama, una pizza gorgonzola e una arrabbiata. Und haltet mir bitte die Arbeitswege frei, ja, wenn ich hier schon alles alleine machen muss.

0: schon genug geputzt sein ohne diese Chaos.
1: Und jetzt?
0: Verdammt. Oh, so eine Scheiße. Ich wollte das nicht. Du musst mich festnehmen, Maria.
1: Oh. Das war Notwehr, Rocco. Silvia, der Mann kann so nicht bleiben in Kuchen.
2: Anche agitare, amore mio. Vado, vado.
3: Die Rocco, Leben ist kein Zugespiel.
0: Ich stelle mich der Polizei.
4: Und was willst du uns dann sagen? Also den Valentino, den würde ich nimmer erwähnen. Den haben wir als Albaner zu den Akten gelegt.
2: Sehr gut. Aber erstmal in die Biotonne.
5: Hm? Ach, Silvia, ich helfe dir.
6: Ihr habt's auch nie Feierabend, gell?
2: Nein, danke.
6: Servus.
1: Hey, grüß dich, Franz. Hab ich heute einen super Romana, hat Rocco gemacht, ganz frisch.
5: Servus, Maria. So bist du auch da.
4: Ja, ich hab einen Hunger gehabt.
5: Ich nehme einen Ramazzotti.
2: Säge, Mai.
0: Nein, Papa, ich mach das nicht.
2: Sorry, Bert, ist gut. Immer sehr, sehr sauber. Säure finito.
0: Wir könnten ihn doch in den Bichelweiher schmeißen.
1: Bitte, da baden Kinder drin.
2: Muss man trotzdem erst klein schneiden.
0: Ach Gott, mir ist schlecht.
4: Ich habe eine Idee.
7: So, und somit kommen wir jetzt zum Tagesordnungspunkt 8. Bauvorhaben Hotel Il Paradiso. Wenn Sie die Pläne bitte weiterreichen. Eigentlich dürfte ja den nächsten Bauabschnitt nichts im Wege stehen, aber dennoch müssen wir heute über ein neu geplantes 5. Stockwerk und die sich daraus ergebende Giebelhöhe abstimmen. Das wird dann so aussehen. Ich finde, das fügt sich sehr schön ein. Auch ästhetisch. Und auch der Statiker hat es bereits abgenommen.

0: Aber wenn das rauskommt?
1: Nichts kommt raus. Kommt rein. Noch drei Wannen und dann ist Fundament.
2: Das muss bei professionell ausschauen.
3: Ich bin Meister. Nur Baubranche.
4: 13, 14, 15. Drei Gegenstimmen, zwei Enthaltungen.
5: Ja, damit wäre der Antrag zur Hotelerweiterung angenommen. Sehr schön. Ja, und dann hätten wir dann noch einen zusätzlichen Tagesordnungspunkt. Punkt 9. Wieder das Bauvorhaben Pacelli betreffend. Die Tiefgarage.
2: Das machen wir jetzt so. Mit der ersten Hilfe.
3: Sehr gut.
2: Langsam. Nimmst du mal die Fies?
3: Ja. Oh. Maria, du bist eine richtige Frau für uns. Ich nehme alles zurück. Brauche ich mich, wenn du heiratest. Meine Rocco. Moment,

0: Amen. Maria, du bist vernünftige, kluge Frau. Schwiegertochter bei Polizei kann auch große Hilfe für Geschäfte sein. Willkommen in Familie Pacelli.
1: Spinnst du, Silvio? Ich mach gar nichts für dich. Nach der Sache hier, oh, da lass ich mich umschulen. Oh. Zivix. Rocco, ich glaube, ich hätte nicht so schwer heben sollen.
0: Eine geht, andere kommt, so ist Leben, ist Kreislauf, ist natürlich der Bombelt.
1: Jetzt weiß ich, warum das wie ihr heißt.
2: Schnell, schneller, Maria, weg hier.
0: Hey, Rocco, aspetta, sono incastrato.
2: Es geht gerade mal nicht um dich, Papa.
0: Rocco, le mie gambe, aiutami.
2: Das ist Familie. Es ist Zeit für dich zu lernen, Dinge wie laufen.
0: Rocco,
3: es ist doch wieder spät, Mann. Gestern. Was war das jetzt? War das der Schuss?
0: Hey, hey, aiuto! Marcella! Rita! Hey!
4: Hilfe!
0: Ich stecke fest im Beton!
2: Alles wird gut. Alles wird gut.
1: Ihr redet nicht vor, einfach schneller.
5: Kein fünftes Stockwerk oder ich schieße.
6: Lass uns die Waffen fallen.
5: Ah,
0: hallo.
5: Ihr kommt's gerade recht. Den Pacelli könnt's gleich mitnehmen. Wegen nächtlicher Ruhestörung und Durchführung illegaler Baumaßnahmen.
6: Tante Edeltat, bist jetzt komplett übergeschnappt.
0: Mama, die Frau will mich umbringen.
5: Ich hab dich gar nicht getroffen. Ich sieg doch so schlecht bei der Nacht.
3: Nimm mir mal das Quer weg, Baby.
5: Ja, das wäre nett. Das ist nämlich schwer.
0: Hey, hallo! Jürgen!
3: Ihr nehmt die Frau Pavlovic mit aufs Revier, gell? Und ich kümmere mich um den Silvio.
5: Wieso hat sie aufs Revier?
6: Komm, jetzt geh mal. Sie haben sicher keinen Waffenschein, oder?
5: Doch, dem von meinem Mann.
0: Mama mia, na, endlich, Jürgen.
3: Was machst denn du da überhaupt nachts in deiner Baugruppe?
0: Ich habe gegossen erste Schicht für Fundament für Aufzug. Aber leider Beton schneller trocken als gewusst. Also sehr guter Beton.
3: Was war das jetzt?
0: Ist, glaube ich, Hand.
3: Bist du narrisch?
0: Keine Absicht. War Zufall, Chaos in Tücher. Jürgen, bitte, musst du glauben, deine Freundin Silvio wollte keine noch eine Tote von Putzi, aber dieser Kerl hatte die Maria in Geiselzwang und dann, bumm, ich habe geschossen. Zu schützen deine Tochter und das Baby. Es war der einzige Weg.
3: Wo ist die Maria?
0: Ja, ich habe gerettet. Aber wohin mit dem toten Mann? Also mit Zement war die Idee von Maria.
3: Und wo ist jetzt?
0: Ist bei schwerer Arbeit Obstblase geplatzt und jetzt kommt Baby Jürgen. Wir werden Opa.
1: Oh, das ist der Wahnsinn. Oh, ich glaube, ich schaff das nicht.
6: Ach, du schaffst das.
1: Stopp! Stopp!
6: Wieso anhalten?
1: Frag nicht so blöd, jetzt halt an!
0: Jürgen, ich mache dir gute Angebote. 100.000 Euro für deine Schulden aus und wir bleiben. Wir sind jetzt Familie. Ich verspreche dir, keine Ärger, keine Tote, keine Schießen.
3: Du bist gerade nicht in der Position, wo du verhandeln kannst.
0: Aber, hey. Jürgen, jeder macht Fehler. Du, mit die Geld, ich mit die Fantuzzi. So ist Leben.
3: Ich mach dir jetzt ein Angebot, lieber Silvio, das du nicht ablehnen kannst. Oder ich hol die Polizei.

0: Und dann war sie da. Und wir waren ganz automatisch eine Familie. Die Moosandels und die Pacellis.
1: Eine Mädchen!
0: Wir haben sie Felicia genannt, weil sie uns alle sehr glücklich gemacht hat.
2: Papa, es gibt noch eine gute Neuigkeit. Die Tiefgarage ist genehmigt. Du kannst tiefer graben.
3: Tiefer.
0: Am Ende war dann alles gut. Der Papa und der Silvio haben sich arrangiert. Der Silvio hat seine soziale Ader entdeckt und das Hotel der Gemeinde gestiftet. Als Bürgerzentrum auf 4 Etagen. Und am neuen Polizeirevier. Natürlich ohne Tiefgarage. Dafür mit einem Kindergarten für die Felicia. Mit der Irmi ist auch alles geklärt. Sie ist jetzt unsere Angestellte. Dafür darf die Felicia aber auf keinen Fall Oma zu ihr sagen. Die meisten Stammgäste sind uns treu geblieben. Und sogar ein paar neue dazugekommen. Nur die Fröschels, die vermisse ich. Nachdem der Joe wegen einer Steuersache im Landsberger Knast gelandet ist, hat die Uscha das Haus räumen müssen. Die ist wieder zurück nach Rio.
4: Mit Michi?
0: Aber das ist eine längere Geschichte. Übrigens, seit die Marcella den Silvio als Familienoberhaupt abgelöst hat, gibt's überhaupt keinen Ärger mehr mit den Sizilianern. Frag mich nicht, wieso. Nicht einmal mehr einen Anruf. Und ich? Ich habe mich erfolgreich umschulen lassen. Mit Roccos Hilfe habe ich schnell von der Küchenhilfe zur Köchin geschafft.
5: Hey, du bist viel zu süß. Du bist viel zu süß.
0: Beim Kochen ist es viel leichter, gut und schlecht auseinanderzuhalten. Auch der Silvio hat endlich kapiert, Dinge wie laufen. Er unterstützt die Rita bei ihrer neuen Geschäftsidee und ist mittlerweile ein starker Befürworter der Frauenquote. Die Rita hat einen Blumenladen eröffnet. Und damit ein Volltreffer gelandet. Das Geschäft läuft super. Sie plant sogar schon Filialen in Kempten und Wangen. Die Felicia ist oft bei ihr. Und die Rita ist begeistert von ihrer Nichte. Sie gibt ihr so kleine Aufgaben im Laden, die Felicia voller Stolz erledigt. Unsere Tochter ist schon erstaunlich selbstständig und hilfsbereit für ihr Alter. Wir sind jetzt eine ganz normale Familie. Die kriminellen Machenschaften unserer italienischen Verwandtschaft sind endgültig Vergangenheit. Keine Drogen, keine Waffen, keine Geldwäsche. Und endlich keine Lügen und Geheimnisse mehr.

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8: Großstadt. Menschen. Technik. Gefahr. In Zusammenarbeit mit der Hamburger Polizei entstand die Serie Polizeifunk ruft. Sie sehen heute den Modellfall.

0: Dracula?
1: Ja, was ist denn?
0: Bitte, Herr Wilmers? Ja, die Briefe gehen heute noch raus. Hm? Ich lege sie Ihnen gleich zur Unterschrift vor. Ja.
2: Ulla, was ist denn los mit dir? Liebeskummer?
0: Wieso? Wie kommst du denn darauf?
2: Na, seit ein paar Tagen stimmt doch was nicht mit dir.
0: Ach komm, komm, das sehe ich dir doch an. Du bist doch überhaupt nicht bei der Sache. Du vertippst dich am laufenden Band und vergisst die einfachsten Dinge.
1: Ach was, das bildest du dir nur ein.
0: Na, das glaube ich nicht. Hast du Sorgen? Na, vielleicht kann ich dir doch irgendwie helfen.
2: Ach, Ulla.
0: Ulla, ist es denn so schlimm?
1: Ach, Inge, ich weiß überhaupt nicht mehr, was ich machen soll.
0: Pass auf, der Chef kommt. Geh in die Registratur, ich komme gleich nach.
3: Ach, mein Kampf, ich muss mal rüber in Halle 2. Ja, wenn ich zurück bin, unterschreibe ich dann. Mhm. Ist was?
0: Aber nein, Herr Wilmers, alles in Ordnung.
3: Na fein. Übrigens, sagen wir mal, Freund Kampen, was macht eigentlich Ihr Verlobter? Ist er nicht mehr bei der Polizei?
0: Wieso, Herr Wilmers?
3: Na, ich habe ihn jetzt schon ein paar Mal an der Bushaltestelle am Bahnhof gesehen. Immer in Zivil.
0: Ach so, ja. Nein, er geht jetzt wieder zur Schule.
3: Was, sattelt er um?
0: In gewissem Sinn, ja. Er will Kriminalbeamter werden.
4: Und im Rahmen unseres kriminalpolizeilichen Fachlehrgangs wird heute und in den folgenden Wochen ein Mann der unmittelbaren Praxis zu Ihnen sprechen. Kriminalkommissar Kolderhoff wird das Gebiet der Bearbeitung von Kapitalverbrechen und unnatürlichen Todesfällen mit Ihnen durchgehen. Und ich empfehle Ihnen, sehr genau hinzuhören. Es lohnt sich bestimmt.
5: Na, hoffentlich, Herr Nolken. Ich bin nicht gerade ein Vortragskünstler.
4: Sie machen das schon, Herr Kolderhoff. Hauptsache ist, Sie lehren praxisnah. Einen besseren Unterricht kann ich mir nicht vorstellen. Also dann viel Glück.
5: Danke. Ja, erwarten Sie also keine geschliffenen Vorträge von mir. Im Grunde habe ich sogar etwas Bammel vor dieser ersten Unterrichtsstunde. Ein richtiger Fall wäre mir lieber. Aber ich denke, im Laufe der Zeit, da werden wir schon die richtige Wellenlänge finden. Ach, Herr Hartmann, so trifft man sich also wieder. Gefällt es Ihnen auf der Schulbank?
6: Danke, Herr Kommissar.
5: Also stürzen wir uns gleich mitten ins Thema. Wie Ihnen Polizeirat Nolken schon gesagt hat, beschäftigen wir uns jetzt mit der Bearbeitung von Kapitalverbrechen und unnatürlichen Todesfällen. Aufbau und Ausrüstung einer Mordkommission sind Ihnen ja bekannt. Beschäftigen wir uns also sogleich mit dem Tatort, mit seiner Absperrung und mit der Feststellung des Todes, des Opfers und seiner Verletzungen. Wenn Ihnen irgendetwas unklar sein sollte, dann unterbrechen Sie mich bitte sofort.
7: Frau Ulla, sind Sie es?
8: Guten Abend, Herr Rastner.
7: Guten Abend.
8: Fräulein Kampen, eine Kollegin von mir.
7: Rastner, Fritz Rastner.
8: Guten Abend.
7: Schön, dass Sie sich mal Besuch mitbringen, Fräulein Ulla. Ich sag's ja immer, Sie leben viel zu zurückgezogen.
8: So, danke. So, Inge, das hier ist mein Zimmer.
9: Danke.
7: Wie wär's mit einem Schluck Tee? Ich habe welchen fertig.
8: Nein, vielen Dank, Herr Rastner. Heben Sie den mal für Ihre Frau auf. Sie muss doch gleich kommen.
9: Bitte schön, setz dich.
8: Ach, in meine Tasche. Geht mir auf die Nerven. Dauernd schleicht er im Korridor herum, wenn ich in der Wohnung bin.
10: Aber er macht doch einen ganz netten Eindruck.
8: Ja, schon.
10: Und wo ist seine Frau?
8: Die hilft in einer Bäckerei aus.
10: Mhm. Sag mal, möchtest du irgendwas? Ich muss noch irgendwo ein Likör haben.
8: Nein, nein, komm. Ach, Inge, was mache ich bloß?
10: Ja, wenn du mir nicht sagst, was los ist, kann ich dir keinen Rat geben. Oder möchtest du nicht drüber sprechen? Ich bin ja froh, dass ich dich erst mal hier habe. Im Büro warst du vollkommen durchgedreht.
8: Hier, liest das mal.

0: Stimmt das?
1: Kannst du mich jetzt verstehen? Ich weiß nicht, wer diese Briefe geschrieben hat. Aber damit ist alles aus. In dem letzten Brief steht, dass mein Chef jetzt alles erfahren wird. Hier, in dem da. Vielleicht hat Wilmers schon einen Brief. Ich traue mich schon gar nicht mehr ins Büro.
0: Ach, Ulla. Ulla, jetzt hör mir mal zu. Schön, du hast mal eine Jugendstrafe gehabt, aber das ist doch sicher Jahre her, oder?
1: Ich war damals 17 und Lehrling in einem Großhandel. Ich gebe ja zu, dass ich Geld aus der Ferienkasse genommen habe. Es waren genau 217 Mark. Kein Mensch hätte was erfahren, wenn der Chef die Kasse nicht vorzeitig kontrolliert hätte.
0: Ja, warum hast du es denn genommen?
1: Ich war so verliebt. Er war Handelsvertreter und brauchte dringend ein Lager. Die Miete musste im Voraus bezahlt werden und da...
0: Hat er dich gebeten, ihm das Geld kurzfristig zu leihen?
1: Genau. Er wollte mir das Geld ja zurückgeben, aber dann kam diese Kassenprüfung und alles kam heraus.
0: Und dein Chef hat dich angezeigt?
1: Ja. Und entlassen natürlich.
0: Und der Handelsvertreter?
1: Der hat vor Gericht abgestritten, dass er von mir jemals Geld bekommen hat. Der wusste plötzlich nichts mehr.
0: Das sind jetzt, warte mal, du bist jetzt fast 24, das sind 7 Jahre her. Wer könnte dir denn jetzt solche Briefe schreiben? Sind das alle?
1: 5 Stück. Und in allen steht, dass ich gestohlen habe und vorbestraft bin. Wenn der Chef das erfährt.
0: Ja, warum sprichst du nicht mit ihm?
1: Mit dem Chef?
0: Ja, natürlich. Dann brauchst du doch keine Angst mehr zu haben.
1: Du, ausgeschlossen, Inge. Wilmers darf nichts erfahren, das musst du mir versprechen. Er darf nichts erfahren. Sonst bin ich doch sofort meine Stellung los.
2: Ach, red doch kein Blödsinn, Ulla.
1: Seit 8 Tagen führe ich die kleine Kasse. Ausgerechnet ich.
0: Aber du wirst doch noch mehr Briefe bekommen. Vielleicht wird man dich eines Tages sogar erpressen. Willst du es darauf ankommen lassen?
1: Ich weiß es nicht. Ich weiß überhaupt nichts mehr. Aber wenn das rauskommt, dann bringe ich mich um. Das überlebe ich nicht.
3: Schön, dass Sie wieder mal hier sind, Herr Hartmann. Viel zu tun, was?
4: Ich kann mich nicht beklagen. Zur Abwechslung drücke ich mal wieder die Schulbank.
3: Ach, wollen Sie den Beruf wechseln?
4: Nein, nein, ich möchte Kriminalbeamter werden.
3: Na, da kann sich die Kripo aber freuen. Wie Sie damals meiner Tochter geholfen haben, also, das werde ich Ihnen nie vergessen.
4: Was macht denn Ihre Tochter jetzt?
3: Seit einem Monat ist sie in der Bankzentrale.
4: Wie schön, Herr Schramm. Guten Abend, Inge.
0: Entschuldige, Walter, es ging nicht schneller.
3: Guten Abend, Fräulein Kamp.
0: Guten Abend, Herr Schramm. Ein Kännchen Kaffee jetzt, bitte. Ja. Na, was Neues?
4: Ich soll dich grüßen. Hm? Seit heute unterrichtet Kommissar Koldehoff bei uns.
0: Nein, wirklich?
4: Macht er fabelhaft, ganz lässig, aus dem Handgelenk. Aber man lernt jede Menge.
0: Du, Walter, du musst mir helfen.
4: Wobei?
0: Ja, ich komme gerade von Ulla. Du weißt doch, das Mädchen aus meinem Büro. Mhm. Sie sitzt in einer ekelhaften Klemme. Aber du darfst niemandem etwas davon erzählen.
4: Gemacht. Wird schon nicht so schlimm sein. Was liegt denn an?
0: Ulla bekommt seit einiger Zeit Drohbriefe. Sie hat vor 7 Jahren mal eine Jugendstrafe gehabt wegen Diebstahl. Und jetzt wärmt dieser anonyme Schreiber das in jedem Brief wieder auf.
4: Erpressung?
0: Nein, nein, bisher noch nicht. Nur Drohung, dass dem Chef und den Kollegen ein Licht aufgesteckt werden soll und so.
4: Anonym. Inge, ich will dir was sagen. Damit sollte sie zur Polizei gehen.
0: Das will sie nicht. Sie hat Angst.
4: Aber das ist doch Unsinn. Wer sollte ihr denn sonst helfen?
0: Du.
3: Bitte schön, Freund Kamp.
0: Danke.
5: Abschließend kommen wir also jetzt zur Durchforschung der Persönlichkeit des Opfers und seines Anhanges. Zur Klärung des Tatmotivs ist es unerlässlich, die Person des Opfers bis ins Detail zu klären. Die Gründe dafür liegen klar auf der Hand, denn mit der Tat wurde ja ein Zweck verfolgt. Zum Beispiel, hat der Täter in irgendeiner Weise einen Nutzen durch den frühzeitigen Tod seines Opfers? Oder war der Ermordete ein Sonderling? Hatte er besondere Gewohnheiten in seinem Beruf und in seinem Privatleben? Wie waren seine Vermögensverhältnisse? Besaß er größere Geldbeträge in Bar oder Wertsachen? Wie wurde er von seinen Angehörigen, seinen Freunden und Kollegen beurteilt? Wie sah sein Privatleben aus? Hatte er eine Lebensversicherung abgeschlossen, ein Testament gemacht? War er verfeindet oder führte er Prozesse? Kurz, alle diese Punkte müssen Sie sorgfältig verfolgen und klarstellen. Denn damit grenzen Sie ja möglicherweise schon den Kreis der verdächtigen Personen ein. Aber damit, meine Herren und meine Dame, beschäftigen wir uns das nächste Mal. Ich danke Ihnen.

0: Herr Kommissar.
1: Herr Erschmann.
0: Kann ich Sie einen Moment sprechen?
1: Ja.
0: Ich brauche Ihren Rat, Herr Kommissar. Ich bin da per Zufall auf eine Geschichte gestoßen, die vielleicht mit einer Erpressung enden wird.
1: Betrifft das Sie, Herr Hartmann?
0: Nein, Herr Kommissar, es handelt sich um eine Kollegin meiner Braut.
1: Also passen Sie auf, ab 18 Uhr bin ich in meinem Büro. Da können Sie mir alles der Reihe nach erzählen. Einverstanden?
0: Danke, ja. Wiederschauen, Herr Kommissar. Bitte.
2: Du sag ihr bitte nicht, dass du schon mit Koldorow gesprochen hast.
3: In Ordnung.
4: Guten Abend, Mandula.
0: Guten Abend, Frau Dessa.
4: Guten Abend, Herr Hartmann. Danke. Ist aber sehr nett, dass Sie gekommen sind.
0: Das ist doch selbstverständlich. Wir wollen doch mal sehen, ob wir nicht was machen können.
2: Psst, ich gehe schon rein. Mhm.
0: Darf ich?
4: Bitte schön.
0: Danke.
4: Es ist nämlich schon wieder was passiert. Bitte schön, nehmen Sie doch Platz.
0: Danke.
4: Sehen Sie sich bitte nicht um, es sieht schrecklich aus hier.
0: Oh, das macht nichts.
4: Darf ich Ihnen irgendetwas anbieten?
0: Nein, nein, danke. Erzählen Sie lieber, was los ist.
4: Also, vor einer knappen Stunde bin ich angerufen worden. Unten bei Lehmanns im Lebensmittelgeschäft. Der Anrufer hat mich beschimpft. Richtig gemein. Er hat gesagt, bald würde er auspacken und dafür sorgen, dass ich rausfliege.
0: War es eine Frau oder ein Mann?
4: Das weiß ich nicht. Es war so schlecht zu verstehen, so undeutlich wie durch Watte. Was soll ich bloß machen? Morgen will er... oder Sie im Büro anrufen.
0: Sie müssen sofort Anzeige erstatten.
4: Nein, nein, bitte nicht die Polizei. Dann wird doch alles an die große Glocke gehängt.
0: Aber nein, das ist doch Unsinn. Kein Mensch erfährt was davon. Gerade in solch einem Falle wird ganz diskret ermittelt. Nein. Sie brauchen wirklich keine Angst zu haben.
4: Nein, dann kündige ich lieber freiwillig.
0: Die Briefe werden deshalb nicht aufhören. Nein, Frau Teschner, Sie müssen das jetzt durchstehen. Sonst haben Sie nie mehr Ruhe.
2: Ja, Walter hat recht. Vielleicht spekuliert der anonyme Briefschreiber nur darauf, dass du nicht zur Polizei gehst. Meinst du?
0: Bestimmt.
4: Also gut. Werden Sie den Fall dann untersuchen, Herr Hartmann?
0: Nein, noch nicht. Aber bei Kommissar Koldorow sind Sie in den besten Händen. Ich habe übrigens schon mal mit ihm gesprochen. Wenn Sie jetzt offiziell Anzeige erstatten, kann er sich einschalten. Aber ich könnte schon ein paar Fragen an Sie stellen. Haben Sie einen bestimmten Verdacht, wer die Briefe geschrieben haben könnte?
4: Keinen.
0: Wer wusste denn damals von Ihrer Jugendstrafe?
4: Ja, meine Eltern und dann alle aus dem Großhandel.
0: Ja. Wie viele Personen waren das? Was war das?
4: Mein Vermieter. Der will sicher wissen, wieso ich abends Herdenbesuch habe. Was hatten Sie gerade noch gefragt?
0: Wie viele Personen waren damals in dem Großhandel?
4: Also mit dem Chef waren es 12. Nein, 14. Mhm.
0: Können Sie sich an Namen erinnern?
4: Ich denke schon. Aber warum sollte von denen jetzt noch jemand kommen? Nach 7 Jahren?
0: Frau Teschner, wenn wir das warum wüssten, dann wäre es auch einfach, den Täter zu finden. Darf ich noch ein bisschen weiterfragen?
5: Mhm. Ich habe mich gestern Abend noch mal mit Hartmann unterhalten, nachdem er Fräulein Teschner interviewt hat. Und heute früh dann gleich nachgeforscht, nachdem Sie hier waren, Anzeige erstattet hatten.
1: Und was ist dabei rausgekommen?
5: Die Angaben mit der Jugendstrafe stimmen. 2 Wochen Jugendgefängnis. Sie wurde verurteilt in Bielefeld, wo sie zur fraglichen Zeit auch wohnte.
1: Und seit wann wohnt Fräulein Teschner hier in Hamburg?
5: Seit fast 4 Jahren, wie Sie Hartmann erzählt hat. Stimmt übrigens auch.
1: Also, 7 Jahre liegt die Verurteilung zurück. Seit 4 Jahren wohnt Fräulein Teschner hier in Hamburg. Und seit 3 Wochen bekommt sie diese Briefe. Wieso rührt sich der Verfasser erst jetzt?
5: Keine Ahnung. Ist mir völlig schleierhaft, Herr Kommissar.
1: Vielleicht, weil die Teschner ihm erst jetzt wieder beim Weg gelaufen ist. Und zwar hier in Hamburg. Sie braucht es ja gar nicht gemerkt zu haben.
5: Hartmann hat sich übrigens die Namen sämtlicher Personen geben lassen, die damals mit Freund Teschner zusammengearbeitet haben.
1: Na schön. Dann stellen Sie mal fest, wer davon seinen Wohnsitz von Bielefeld nach Hamburg verlegt hat.
5: Mache ich, Herr Kommissar. Glauben Sie übrigens wirklich, dass nur dieser Personenkreis in Frage kommt?
1: Sicher nicht. Aber wir sortieren doch dadurch bereits einen Teil der verdächtigen Personen aus. Ein Telefongespräch von Bielefeld nach Hamburg kostet Geld und die Briefe sind ja schließlich auch alle hier abgestempelt.
5: Ja, ja, stimmt. Ich habe mich übrigens bei Fräulein Teschner erkundigt, ob sie hier in Hamburg irgendjemand von dieser Geschichte erzählt hat.
1: Und?
5: Sie hat nur mit Fräulein Kampen, mit Hartmann und vorhin mit mir darüber gesprochen.
1: Gibt es keinen Freund oder Verlobten?
5: Na, angeblich nicht. Fräulein Kampen hat da auch schon vorgefühlt. Ich wollte übrigens heute noch mal bei der Wilmers Stahl AG nachforschen, ob in letzter Zeit jemand neu eingestellt worden ist. Vielleicht jemand aus Bielefeld.
1: Ach, das wäre zu schön, um wahr zu sein, Herr Schlüter. Aber ich fürchte, da handeln Sie mit Zitronen. Ich würde lieber noch mal nach einem Freund forschen.
0: Fein, dass Sie mitgekommen sind, Frau Teschner, bitte. Herr Schlüter wollte so nett sein und auch noch einen Sprung vorbeikommen.
2: Ja, das ist eine besondere Auszeichnung.
4: Das hat ja doch alles keinen Sinn mehr. Heute bin ich im Büro angerufen worden.
0: Und?
4: Wieder diese undeutliche Stimme. Ich wäre eine dreckige, gemeine Diebin, die noch im Zuchthaus landet. Es wird höchste Zeit, die Firma zu warnen. Vielleicht hätte ich ja schon die ersten Unterschlagungen begangen. Weil ich doch jetzt die kleine Kasse habe.
5: Guten Abend, Bernadette.
2: Oh, da kommt Herr Schlüter.
0: Guten Abend, Herr Schlüter. Nett, dass Sie kommen. Frau Teschner ist heute im Büro angerufen worden. Man hat ihr Unterschlagung unterstellt, weil sie jetzt die kleine Kasse hat.
2: Guten Abend, Herr Schlüter.
3: Seit wann haben Sie denn die kleine Kasse?
4: Seit etwa 8 Tagen. Aber lange werde ich sie bestimmt nicht mehr haben.
3: Freund Teschner, denken Sie bitte einmal genau nach. Haben Sie nicht vielleicht doch irgendeinem guten Freund hier in Hamburg von Ihrer Jugendstrafe erzählt? Oder von der Tatsache, dass Sie neuerdings die kleine Kasse verwalten? Hm?
4: Ich habe keinen Freund.
3: Ja?
4: Nein, nein, das hätte Herbert nie getan.
2: Na, was für ein Herbert?
4: Herbert Ostau. Ich war mit ihm befreundet, aber vor einem halben Jahr haben wir uns getrennt.
3: Und dieser Herbert Ostau, der wusste Bescheid?
4: Ja, als wir uns verloben wollten, habe ich ihm natürlich von meiner Jugendstrafe erzählt. Das mit der kleinen Kasse war viel später.
0: Wissen Sie, wo er jetzt wohnt?
4: Nicht mehr in Hamburg. Er ist zu einer Firma nach Augsburg gegangen. Da hat er dann auch die andere kennengelernt.
1: Ich habe Ihnen damit eine Art Modellfall entwickelt. Also, ein junges Mädchen bekommt 7 Jahre nach einer Jugendstrafe plötzlich Drohbriefe und Anrufe. Man wirft ihr darin ihr damaliges Vergehen vor und versucht offensichtlich, es einzuschüchtern. Das Mädchen hat sich vor 4 Jahren in Hamburg bei einer Stahlfirma eine neue Existenz aufgebaut und verständlicherweise kaum über seine Vergangenheit gesprochen. Nun kommen plötzlich diese Drohbriefe. Irgendjemand will dem Mädchen schaden. Aus einer Laune heraus wahrscheinlich nicht. Hier muss ein aktueller Anlass vorliegen. Bitte, meine Herren, Sie können sich dazu äußern.
6: Vielleicht Rachsucht von einer Kollegin, die davon erfahren hat.
7: Eifersucht von einem Freund.
1: Bleiben wir erstmal bei dem Thema Rachsucht. Herr Hartmann?
0: Es muss ja keine Kollegin sein. Es könnte ja auch ein abgewiesener Verehrer sein, der sich rächen will.
1: Möglich. Ja?
6: Man müsste erstmal genau von dem Mädchen erfahren, ob es nicht doch jemandem etwas erzählt hat. Sie sagten vorhin, das Mädchen habe kaum über seine Vergangenheit gesprochen.
1: Sehr gut. Wir suchen also nach einer Person, die sowohl von der Vorstrafe wie auch von der Übernahme des neuen Postens bei der Firma etwas weiß. Wir müssen uns also noch viel intensiver mit dieser jungen Dame beschäftigen, die man unter Druck setzt. Denn bei ihr allein liegt der Schlüssel zur Lösung des Falles.
0: Ich muss unbedingt wissen, Frau Teschner, mit wem Sie über die Kassenübernahme gesprochen haben.
2: In der Firma?
0: Nicht nur. Vielleicht... Da draußen ist noch jemand.
2: Mein Vermieter. Und als treuster Verehrer. Leider verheiratet.
4: Ja, er ist leider ein bisschen aufdringlich.
0: Schon älter?
4: Ja, schon pensioniert. Hockt den ganzen Tag in der Wohnung rum. Im Anfang hatte er sogar die Angewohnheit, einfach in mein Zimmer zu platzen. Bis ich dann mal seiner Frau Bescheid gesagt habe, dann wurde es besser.
0: Wo ist denn die Frau?
2: Sie arbeitet tagsüber in einer Bäckerei. Eine sehr nette Frau.
0: Sagen Sie, Fräulein Teschner, haben Sie vielleicht mal mit ihr über den neuen Posten in der Firma gesprochen?
2: Mein Gott, ja, das habe ich. Neulich, als sie mich mal zu einer Tasse Kaffee eingeladen hat. Aber Herr Hartmann, das ist doch nicht möglich.
0: Wirklich? Waren Sie mit ihr allein oder war Ihr Vermieter mit dabei?
2: Nein, nein, wir waren allein. Ja, hast du mit Herrn oder Frau Rastner über deine Jugendstrafe gesprochen?
4: Natürlich nicht.
0: Verwahren Sie im Schrank oder sonst wo Hinweise auf diese Jugendstrafe?
2: Ja, ich habe noch meinen Entlassungsschein. Aber die Kassette ist immer verschlossen.
0: Und lässt sich jederzeit mit einer Haarklammer öffnen?
2: Ja, Walter. Und was jetzt?
0: Ich lasse es drauf ankommen. Ich werde mir diesen Herrn Rastner mal kaufen. Herr Rastner? Herr Rastner? Nicht da. Die Wohnung ist offenbar leer.
2: Entschuldigen Sie mich bitte.
0: Bitte. Ich muss sofort Kommissar Koldorf anrufen. Guten Tag, Kollege. Vielleicht haben wir unseren Mann gefunden.
8: Ich fürchte, Sie haben recht, Herr

0: Wieso?
1: Darf man kommen?
2: Danke, Schlitter.
1: Danke, Herr Hartmann. Sie lernen aber schnell in Ihrem Lehrgang.
0: Wie kommen Sie überhaupt hierher?
1: Mit dem Dienstwagen. Naja, also im Ernst. Ich habe mich mit den häuslichen Verhältnissen von Freund Teschner befasst und bin dabei auf Herrn Rastner gestoßen, über den man hier im Hause nicht besonders gut spricht. Und unten im Geschäft war aufgefallen, dass Rastner seit einigen Tagen unten von einer Telefonzelle aus telefoniert, was er sonst immer vom Geschäft aus tat.
2: Und wo ist Herr Rastner jetzt?
1: Auf dem Weg zur Dienststelle. Und da muss ich jetzt auch schleunigst hin.
0: Moment, Herr Kollege, so kommen Sie uns nicht davon. Wieso ist Rastner auf dem Weg zur Dienststelle?
1: Ganz einfach. Als er das Haus hier verlassen wollte, wollte ich es gerade betreten. Er war so verwirrt, nachdem ich mich ihm vorgestellt hatte, dass er nach ein paar Routinefragen sofort ein Teilgeständnis abgelegt hat.
0: Und ich Renfe sitze hier im Zimmer und merke.
1: Ah ja, das kommt noch, Herr Kollege. Wiederschauen. Alles will gelernt sein.
3: Der Täter in unserem Modellfall, ein älterer Rentner, lebte auf, als die junge Dame bei ihm als Untermieterin einzog. Er versprach sich davon, sagen wir, gewisse innere Anregungen und wurde ausgesprochen lästig. Abgewiesen und darüber zur Rede gestellt, sann er auf Rache, wie es so schön heißt. Er durchwühlte die Sachen seiner Untermieterin, öffnete eine alte Blechkassette und fand dabei heraus, dass die Frau, die ihn so sehr enttäuscht hatte, die besagte Jugendstrafe erhalten hatte. Nun wusste er, wie er sich rächen konnte und bombardierte sie ab sofort mit Drohbriefen und Anrufen, bis er sich schließlich selbst ein Bein stellte. Aber die Einzelheiten darüber soll Ihnen der Kollege Hartmann berichten. Bitte, Herr Hartmann.
0: Ja, also...

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0: Warten Sie bitte.
1: Ja, gern.
0: Verzeihen Sie bitte. Ja? Ich habe ein dringendes Gespräch. Es ist nur eine Rückfrage und dauert höchstens eine Minute.
2: Bitte sehr, ich hab's nicht so eilig.
0: Dankeschön.
3: Ah, Fräulein Kampen, wie geht's? Was kann ich für Sie tun?
0: Ich muss unbedingt meinen Verlobten sprechen. Ich war bei ihm zu Hause, aber er war schon weg. Ist er bei Ihnen?
3: Er hat vor 10 Minuten seinen Dienst angetreten. Musste sofort weg. Ein Verkehrsunfall.
4: Ich hab von am Steuer gesessen, da hast du noch die Windeln gemacht.
5: Jedenfalls bin ich nicht farbenblind. Bei mir war grün, das werden die Zeugen schon bestätigen.
4: Moment, bei mir war auch grün. Wird wohl an der Ampel liegen, was?
5: Das glauben Sie doch wohl selber nicht.
6: Könnte es nicht vielleicht sein, dass sie beide gelb hatten?
7: Klar war gelb. Die Taxi hatte Vorfahrt. Ja,
8: Quatsch, der Kommifahrer hat recht. Diese Taxifahrer denken sowieso, alle die Straße gehört ihnen alleine.
6: Na kommen Sie, also so kommen wir nicht weiter. Erstmal die Personalien bitte.
0: Bitte warten Sie.

0: Dieser Blick ins Grüne. Du, das Ganze kostet bloß 230 Mark inklusive Heizung und warmem Wasser.
1: Was ist denn das? Ein Maklerbüro oder was soll das sein?
0: Entschuldigen Sie bitte.
1: Inge, sei doch vernünftig. Es geht wirklich nicht.
0: Ach Gott, was mache ich denn nur? Wir müssen uns das Pferd entscheiden. Ist in einer Stunde weg.
1: Mach, was du für richtig hältst, ja? Tschüss.
0: Ja. Entschuldigung.

0: Guten Tag.
1: Bin ich zu spät?
0: Aber nein, Fräulein Kanten. Ich habe Ihnen doch versprochen, bis 1 Uhr haben Sie das Vorrecht. Bitte schön, jetzt machen wir hin. Ja, ich habe schon alles vorbereitet.
1: Ich auch.
0: Ja. Ja, Sie müssen schon entschuldigen, aber die Arbeit reißt nicht ab. Sogar während der Schiffsreise muss ich mich mit diesen Plänen herumschlagen.
1: Wird es eine Brücke?
0: Ja, ja, eine Brücke über den Rio San Francisco. Sie soll die Strecke zwischen Rio und Brasilia um 200 Kilometer verkürzen. Kleinen Moment.
1: Ein herrlicher Beruf, Brückenbauer, so in der Welt herum.
0: Komm. Naja, wie man es nimmt. Ich möchte mich auch gerne mal zur Ruhe setzen. Die Wohnung hier wäre für mich wie nach Maß gewesen, aber wissen Sie, das Angebot aus Brasilien war so verlockend und ich habe einen Sprachfehler, ich kann nicht Nein sagen.
1: Das war mein Glück.
0: Ja.
1: Und ich habe das Geld mitgebracht.
0: Na wunderbar, dann wollen wir mal was.
2: Zwei Gelbsüchtige. Manchmal komme ich mir vor wie ein Dompteur. Natürlich haben die beiden behauptet, ihre Ampel hätte gerade noch auf grün gezeigt.
3: Deine Inge hat mich vorhin angerufen. War ziemlich aufgeregt. Tolle Wohnung in Aussicht, hat sie gesagt. Ich habe ihr deinen Einsatzort gegeben.
2: Naja, sie war an der Kreuzung. Mitten im Trubel will sie mir was erzählen von Südbalkon und warmem Wasser und so. Frauen sind manchmal unübertrefflich.
3: Wie seid ihr denn verblieben? Es war doch sehr eilig.
2: Oh ja, ich habe ihr gesagt, sie soll machen, was sie für richtig hält.
3: Naja, Hauptsache, sie ist kein Betrüger aufgesessen.
2: Nee, nee, da ist sie genügend eingeweiht. Windige Makler, die nicht im Berufsverband sind und solche Sachen, da fällt meine Inge nicht drauf ein.
0: So, das ist die Fotokopie des Mietvertrages mit der Baugesellschaft, ein 10-Jahres-Vertrag, wie Sie sehen. Und hier ist die Quittung über 10.000 Mark Baukostenzuschuss. Oh, das ist jetzt unser Untermietvertrag, bitteschön. Und hier ist die Quittung über 6.000 Mark Beteiligung am Baukostenzuschuss. Wenn Sie mir das letzte bitte unterschreiben.
1: Ja. Sagen Sie bitte, müsste mein Verlobter hier nicht mit unterschreiben?
0: Aber was, Ihre Unterschrift genügt mir. So, und hier ist der Wohnungsschlüssel.
1: Ja.
0: Danke.
1: Und wann können wir die Wohnung übernehmen?
0: Mein Schiff geht morgen um 10.30 Uhr.
1: Ab Hamburg?
0: Nein, ab Bremerhaven. Aber also ab morgen können Sie die Wohnung ungestört betreten und Sie für 6 Jahre als Ihr Eigentum betrachten. Den Zweitschlüssel lege ich Ihnen auf den Küchen.
1: Wunderbar, Herr Lüger. Dann wünsche ich Ihnen eine schöne Überfahrt und viel Glück in Brasilien, beruflich und auch sonst.
0: Wie meinst du? Ja?
1: Darf ich noch einen kleinen Blick auf den Balkon werfen?
0: Wenn Sie unbedingt müssen.
1: Wunderbar, Herr Lüger. Sie glauben nicht, wie ich mich freue.
0: Ja, ab morgen können Sie die pausenlos genießen. Bitte. Bitte.
1: Ja, also ich wünsche Ihnen dann alles Gute.
0: Dankeschön und auf Wiedersehen in 6 Jahren.
1: Ja.
0: Wiedersehen.
1: Wiedersehen.

0: Tag, Frau Fricke.
1: Wir kommen doch nicht etwas zu spät.
0: Aber nein, ich habe Ihnen doch versprochen, bis 2 Uhr haben Sie das vor euch.
1: Das ist mein Mann.
0: Ah ja, Tag, Herr Fricke.
2: Guten Tag.
0: Wenn Sie bitte näher treten würden.
2: So.
1: Na, gefällt's dir?
0: Ja, ich habe schon alles vorbereitet.
2: Ich habe die 6.000 Mark bei mir.
0: Wunderbar. Ja, Sie müssen schon entschuldigen, aber die Arbeit reißt nicht ab. Sogar während der Schiffsreise muss ich mich mit diesen Plänen herumschlagen.
2: Sind Sie Brückenbauer?
0: Ja, ich baue eine Brücke über den Rio San Francisco. Sie soll die Strecke zwischen Rio und Brasilia um 200 Kilometer verkürzen.
1: Also, den Beruf beneiden Sie? Nehmen Sie Ihre Frau überall hin mit?
0: Meine was? Nein, ich bin Junggeselle. Ich möchte mich eigentlich auch mal zur Ruhe setzen, aber naja.
2: In Brasilien werden Sie sicher noch viel schöner wohnen.
0: Oh, das glaube ich nicht. Wissen Sie, das Angebot aus Brasilien ist so verlockend. Und ich habe einen Sprachfehler. Ich kann nicht Nein sagen.
1: Unser Glück.
2: Dürfen wir da die Verträge sehen?
0: Aber selbstverständlich. Bitte.

0: So, und nun noch den Inhalt der Tasche.
1: Die Schlüsselbund, die Geldbörse mit 42,50 Mark, dann der Ausweis, die Familienfotos und eine angebrochene Tafel Schokolade.
0: Sie sind also zum Ufer gegangen, um die Schwäne zu füttern, und die Handtasche haben Sie hier auf der Bank stehen lassen.
1: Das weiß, das war dumm von mir, Herr Wachtmeister, aber wer denkt denn gleich an Diebe?
0: Hat sonst noch mit Ihnen jemand auf der Bank gesessen?
1: Niemand. Hinter der Bank haben ein paar Kinder gespielt und dann sind zwei Jungs mit Fahrrädern vorbeigekommen, so 15 bis 17 Jahre alt. Glauben Sie denn, dass ich sie wiederkriege?
0: Die Aussichten sind nicht gerade sehr rosig, Frau Kronacher. Moment mal.
1: Ja, das ist sie.
0: So, bitte. Ich fürchte, Ihre 42 Mark werden Sie los sein.
1: Ja, stimmt, aber wenigstens der Ausweis und die Bilder auch. Vielen Dank, Herr Wachtmeister.
0: Nichts zu danken, Frau Kronauer. Hoffen wir, dass die Anzeige wenigstens ein Ergebnis bringen wird.
1: Oh, schön wäre es, Herr Wachtmeister. Ich halte der Polizei die Daumen. Auf Wiedersehen.
0: Wiedersehen.

0: 13.5 Peter, wieder einsatzbereit. Ende.
1: 13.5 verstanden. Ende.
2: Walter! Walter! Es kommt noch eine Probe, ein rasender Reporter. Eine weiße Maus zu verfolgen ist ganz schön anstrengend und teuer. Kröger hat mir gesagt, dass du hier Einsatz hast.
0: Ach so. Na, das war heute auch ein Tag. Sag mal, was war das mit der Wohnung?
2: Schon alles perfekt.
0: Was?
2: Ja, mit Brief und Siegel. Du, können wir uns nicht irgendwo hinsetzen?
0: Nee, das geht doch nicht mit der Uniform.
2: Ach, da immer deine Uniform. Dann steig wenigstens ab, ich muss dir das doch zeigen.
0: Na ja.
2: Hier, warte mal. So. Pass auf.
0: Zeig mal.
2: Dies hier? Das ist die Fotokopie vom Mietvertrag des Hauptmieters. Ein 10-Jahres-Vertrag. Und hier, das ist die Fotokopie seiner Quittung über die bezahlten 10.000 Mark Baukostenzuschuss. Dies ist unser Untermietvertrag mit Herrn Luger, Laufzeit 6 Jahre. Und dies ist die Quittung über meine 6.000 Mark. Unsere 6.000 Mark.
0: Wie, und die hast du etwa schon bezahlt?
2: Das musste ich doch, sonst wäre die Wohnung weg gewesen.
0: Ja, sag mal, bist du denn verrückt?
2: Wieso?
0: Na, wenn das ein Betrüger ist oder wenn der Vertrag gefälscht ist. Du ahnungsloser Engel, du, ich hab dir doch immer gesagt, dass... Komm, jetzt rufen wir sofort die Wohnungsgesellschaft an, komm. Ja.
2: Und hier ist die Nummer.
0: Ja. Was, Baufinanz Nord AG? Ha, Gott sei Dank, da sitzt ein alter Schulfort von mir in der Verwaltung. Guten Tag, hier Hauptwachtmeister Hartmann, Polizeirevier 13. Ich möchte Herrn Willi Schneeberger sprechen. Dringend bitte. Tag Willi, altes Haus, hier spricht Walter Hartmann. Du, ich hätte gerne folgende Auskunft von dir. Es geht um euren neuen Wohnblock. Ja, einer eurer Mieter ist der Diplom-Ingenieur Manfred Luger. Ganz recht, Manfred Luger. Ich hätte gerne nun Folgendes gewusst. Ist Herr Luger berechtigt, die Wohnung auf 6 Jahre an einen Untermieter weiterzugeben? Schriftliche Genehmigung? Die hat er also beantragt und bekommen. Gut, Willi, das wär's. Ich danke dir. Ich rufe dich später nochmal an. Tschüss. Na, da hast du aber Glück gehabt, mein Schatz. Beim nächsten Mal erkundige ich mich lieber vorher, verstanden?
2: Ja, das verspreche ich dir. Mir fällt ein Stein vom Herzen.
0: Mir auch. Wann kann man denn deine Traumwohnung mal besichtigen?
2: Sie gehört uns doch schon. Seit morgen Mittag. Du, hier ist der Schlüssel. Warte mal. Moment, da.
0: Also dann bis morgen Nachmittag. Ja. Wo soll ich dich abholen?
2: Na, am besten vor dem Geschäft. Wann kommst du?
0: Mein Dienst geht bis 3 und danach komme ich.
2: Na gut, dann lass ich meine Stunde früher freigehen. Ich muss wieder ins Büro. Du könntest mich eigentlich mitnehmen bis zum Taxistand.
0: Das hätte gerade noch gefehlt.
2: Tschüss.
0: Tschüss.
3: Nanu, Herr Schlüter, ich denke, Sie sind längst zu Hause.
4: Oh, schön wär's. Ich war noch im Archiv. Mehr kann ich mit dem besten Willen nicht finden, Herr Kommissar.
3: Danke.
4: Jetzt muss ich noch zum Revier. Die beiden Zeugenvernehmungen abholen.
3: Ach, das hat doch Zeit bis morgen Vormittag. Es genügt mir, wenn Sie um 10 Uhr hier sind.
4: Oh, schönen Dank, Herr Kommissar. Wollen Sie nicht auch Schluss machen für heute?
3: Ach, das geht leider nicht. Der Alte will noch heute den Zwischenbericht im Fall Schröter haben.
4: Ah je. Na ja, also dann. Gute Nacht.
3: Nacht, Herr Schlüter.
5: Morgen, Herr Schlüter.
6: Morgen, Herr Kröger.
5: Ich habe schon bereitgelegt für Sie. Bitte.
4: Schönen Dank. Wie ich höre, haben Sie zurzeit Hochbetrieb.
5: Wir können nicht klagen. Der arme Walter liegt scharf im Rennen.
4: Scheint ihm aber gut zu bekommen. Er sieht so vergnügt aus.
5: Das hat mehr private Gründe als dienstliche. Er muss bald heiraten.
4: Nein. Ist das wahr? Menschenskind, meinen herzlichen Glückwunsch.
6: Danke. Tja, stellen Sie sich vor, meine Braut hat eine Wohnung gefunden. Endlich. Wie nach Maß.
4: Ach so. Na ja, trotzdem. Gratuliere ich. Wie kam denn das so schnell?
6: Oh, ein purer Zufall. Private Zeitungsanzeige vorgestern früh. Ein Brückenbauingenieur, der plötzlich auf 6 Jahre nach Brasilien muss. Sein Schiff geht heute ab Bremerhaven. Vor 3 Monaten hat er die Wohnung auf 10 Jahre gemietet. Baukostenzuschuss 10.000. Die hat er schon bezahlt. Und diese 10.000 teilen wir uns nun im Verhältnis 6:4. Wir sind zwar nur Untermieter, aber unkündbar auf 6 Jahre. Da hat Inge natürlich zugegriffen. 6. Etage, 2,5 Zimmer, Südbalkon mit Aussicht auf den Stadtpark, Miete 230 inklusive Heizung und Warmwasser. Das ist zwar ziemlich teuer, aber...
4: Haben Sie etwas schon bezahlt?
6: Ja, gestern Mittag. Heute Mittag ziehen wir ja schon ein.
4: Wie heißt denn der Hauptmieter?
6: Luger, Diplom-Ingenieur Manfred Luger. Weshalb fragen Sie?
4: Tja, ich weiß nicht recht. Wir haben seit 2 Jahren im Fahndungsblatt einen schrägen Vogel, der schon in München, Karlsruhe, Hannover, Berlin...
6: Nee, Herr Schlüter, die Sache geht in Ordnung. Ich war gestern auch ganz schön erschrocken, als Inge mir die Quittung über die 6.000 zeigte. Aber wir haben sofort bei der Wohnungsgesellschaft angerufen. Da sitzt nämlich ein Schulfreund von mir. Es ist alles in bester Ordnung.
4: Was ist in Ordnung?
6: Na ja, der Hauptmietvertrag. Er hat auch die Genehmigung der Gesellschaft, die Wohnung unterzuvermieten. Die Schlüssel haben wir auch schon.
4: Luger?
6: Ja?
4: Manfred? Diplom-Ingenieur. Wie heißt denn die Wohnungsgesellschaft?
6: Baufinanz Nord AG.
4: Baufinanz Nord AG.
6: Sagen Sie, halten Sie es denn für möglich, dass...
4: Ich werde auf alle Fälle mal nachfragen. Auch Schulfreunde können sich täuschen. Wieder schon, Herr Hartmann.
6: Tschüss, Herr Schlüter.
4: Ich rufe zurück.
6: Ja, tschüss.
4: Wieder schon, Herr Schlüter.
5: Tschüss, Herr Schlüter.
4: Hartmanns Braut hat offensichtlich einem Wohnungsschwindler 6.000 M hingeblättert.
7: Etwa diesem Frankenstein aus Wien?
4: Nein, vermutlich Peine. Alias Silov, alias Sonneberg. Einmal hat er sich auch Luger genannt, vor 2,5 Jahren in Berlin. Hier. Und von diesem angeblichen Diplom-Ingenieur Manfred Luger hat Hartmanns Braut eine 2,5-Zimmer-Wohnung als Untermieterin übernommen. Auf 6 Jahre wegen eines plötzlichen Auslandsauftrages. Gegen prozentuale Beteiligung am Baukostenzuschuss. Alles wie gehabt.
7: Sie hat wirklich bezahlt?
4: 6.000 Mark in bar.
7: Ja, und was haben Sie unternommen?
4: Ja, bisher noch nichts. Ich habe es ja gerade eben erst von Hartmann erfahren. Und habe gleich in der Kartei nachgesehen.
7: Also wer hat diesen Luger wann und wo zuletzt gesehen?
4: Fräulein Kampen, gestern Mittag. Sie hat bezahlt und den Wohnungsschlüssel übernommen. Heute Mittag kann sie einziehen. Lugers Schiff geht angeblich heute ab Bremerhaven.
7: Also fahren Sie sofort zu ihr ins Geschäft und nehmen Sie sie mit in die Wohnung. Ich verständige Hartmann und rufe Bremerhaven an.
2: Da oben.

0: Ja, aber das ist doch...
1: Hm, da haben wir's.
2: Haben Sie etwa auch?
0: 6.000 Mark.
1: Kommen Sie.
3: Ja, wo bleiben Sie denn so lange? So weit kann der Lump doch noch gar nicht gekommen sein.
4: Ich bin hier Untermieter.
5: Was denn, Sie auch?
6: Ja, darf ich einen Augenblick um Ruhe bitten, meine Herrschaften? Einen Augenblick. Mein Name ist Schlüter, Kriminalpolizei.
5: Noch ein Untermieter?
6: Also, dieser angebliche Diplom-Ingenieur Manfred Luger ist höchstwahrscheinlich ein seit Jahren gesuchter Wohnungsschwindler. Er arbeitet im ganzen Bundesgebiet. Mit großen Pausen, aber immer auf dieselbe Masche. Ja, wie viele Geschädigte haben wir denn heute?
5: 6 Ehepaare, 8 Kinder.
6: 6 mal 6 macht 36, abzüglich 10.000 für die Unkosten macht 26.000 Mark Eingewinn. Ohne Steuern, das ist nicht schlecht. Wer von Ihnen hat Luger zuletzt gesehen?
7: Ich wahrscheinlich. Heute Morgen.
6: Ah ja, wann haben Sie bezahlt?
7: Nein, nein, ich bin hier nur der Hauswart. Ich habe ihn heute früh wegfahren sehen. So gegen 8:30, 9:00.
6: Mit einem Taxi?
7: Nein, das war wohl sein eigener Wagen.
6: Ein Typkennzeichen?
7: Ja, die Nummer weiß ich leider nicht. Nur den ersten Buchstaben. Ein K war das.
6: Aha, also offensichtlich Köln. Und welches Fabrikat?
7: Das war eine alte Isabella, glaube ich. Hellblau mit Weißwandreifen und Schiebedach.
8: Am Fenster steht ein Telefon.
6: Ja, ja. Schönen Dank. Ja, Schlüter, geben Sie bitte rasch mal den Chef. Ja, Schlüter, ich bin hier in der bewussten Wohnung, Herr Kommissar. Ah, kein Schiff diese Woche nach Brasilien, natürlich. Nein, nein, er ist motorisiert. Eine hellblaue Isabella mit Kölner Nummer. Ja, ja, ich werde es versuchen, Herr Kommissar. Gut, Ende. Danke. Haben Sie heute noch mit Luger gesprochen?
7: Nein, wir haben uns nur zugewinkt gegenseitig.
6: Haben Sie überhaupt nie mit ihm gesprochen?
7: Doch, aber immer nur belangloses Zeug. Aber, ja, ganz zu Anfang, vor 3-4 Wochen, hat er mich mal gefragt, wo hier die nächste Tankstelle ist. Ich habe ihm meinen Freund Babler empfohlen. Da drüben an der Kreuzung, keine 2 Minuten von hier.
9: Hallo, Sandy. Haben Sie in den letzten Tagen eine hellblaue Isabella mit einer Kölner Nummer hier gehabt?
10: Ja, heute Morgen gerade, Herrn Luger.
9: Er war hier. Wann war denn das?
10: Ich war heute früh, so gegen 9.
6: Aha. Haben Sie eine Ahnung, wo der Besitzer hin wollte?
10: Ob er wollte, weiß ich nicht. Er musste, und zwar in die Werkstatt.
6: Haben Sie eine Ahnung, wo, mit wem er telefoniert hat?
11: Ich glaube, mit dem ADAC. Er hat nämlich gefragt, ob auf der Autobahn nach Kassel viele Baustellen sind.
9: Ich gebe eine Fahndung durch.
6: Ist gut.
9: Michel von 13.5, Peter, kommen.

0: Herr Luger?
1: Ja.
0: Würden Sie bitte aussteigen?
1: Was ist denn? Bin ich zu schnell gefahren? Ich habe gar keine Schilder gesehen. Sagen Sie mal, woher kennen Sie mich eigentlich?
0: Ich bin nämlich einer Ihrer Untermieter.
1: Aha. Pech gehabt.
0: Gestatten Sie?
1: Bedienen Sie sich.
0: Na bitte. Danke, Herr Diplom-Ingenieur.
2: 28, 29, 30.000. 31, 32, 33, 34, 35, 36.000. Also vollzählig.
3: Da haben Sie noch mal Glück gehabt, meine Herrschaft.
4: Ja, nur leider können wir Ihnen das Geld nicht gleich zurückgeben. Wir müssen den Dienstweg einhalten.
5: Aber wieso denn nicht? Doch unser Eigentum.
6: Seien Sie lieber froh, dass es überhaupt nur Ihr Eigentum ist.
4: Die Entscheidung über die Rückgabe des Geldes ist Sache des Gerichts. Aber es ist ja auf alle Fälle schon mal da.
7: Ja, aber wer kriegt die Wohnung denn jetzt?
5: Na, wir natürlich.
6: Darf ich einen Moment um Ruhe bitten? Ich spreche doch sicher im Namen aller Leidensgenossen, wenn ich Herrn Hartmann für seinen Einsatz von Herzen danke. Ohne ihn hätten wir alle unser so sauer erspartes Geld wahrscheinlich verloren.
4: Na ja, so. Ist ja schließlich unser Beruf, ne?
6: Trotzdem. Es wäre für uns alle ein verdammt harter Schlag gewesen. Ich habe aber einen Vorschlag.

0: dass wir unseren Dank dadurch bekräftigen, dass wir alle auf die ja nun wirklich freie Wohnung verzichten. Zugunsten von Herrn Hartmann und seiner zukünftigen Frau. Und dass wir dies der Wohnungsbaugesellschaft schriftlich mitteilen.
1: Ja, aber das ist nicht richtig. Wir waren die Ersten.
2: Ist was?
3: Nein, wenn Sie alle meinen, dann bin ich auch einverstanden.
0: Meinen Glückwunsch, Herr Hartmann. Ich hoffe, Sie werden mit der Wohnungsgesellschaft klarkommen. Wir werden unser Bestes dafür tun.
4: Ja, ich denke schon. Vielen Dank auch.
0: Ihnen auch herzlichen Dank für Ihre Mithilfe und viel Glück in der neuen Wohnung.
3: Dankeschön.

0: Moin, moin, Herr Franz. Ich brauche dringend weiße Rosen. Ich habe überall gesucht, habe keine gefunden.
1: Ja, das glaube ich Ihnen.
0: Es müssen aber weiße Rosen sein. Ich brauche es für die Hochzeit.
1: Aber was soll ich denn machen, wenn ich keine bekommen habe? Hochzeit oder nicht Hochzeit?
0: Ach, dann machen Sie mir aber mächtige Schwierigkeiten. Auch versuchen Sie es doch noch mal. Vielleicht finden Sie welche. Ich habe es dem Bräutigam versprochen.
1: Mann, ich sage ihm doch, heute waren keine weißen Rosen da.
0: Sein Polizeibeamter. Eine weiße Maus, wissen Sie?
1: Na, dann soll er doch rote Rosen nehmen, damit wir doch auch heiraten können.
0: Ich glaube, ich versuche es da drüben bei der Frau Andersen nochmal. Tschüss.
1: Meinetwegen, aber woher soll die welche haben? Bitte, meine Dame.

0: Halt die Tasche immer links.
1: Ja, ja.
0: Sieh zu, dass du ihn zwischen den beiden Türen erwischst.
2: Lass den Motor laufen. Und lass dich nicht einklemmen.

0: 11.000.
1: Danke, 11.000, ja.
2: Bitte schön.
0: 1, 2, 3.000. 4.000, 5.000, 6, 7, 8, 9, 10, 11.000 Mark.

0: sind nicht geworden, Sie versperren mir die Ausfahrt.
1: Na, dann nicht so stürmisch, junger Mann.
0: Ich sag Ihnen doch, Sie sollen warten, dass Sie fortkommen. Ich brauche den Platz hier.
2: Verzeihung.
1: Deswegen brauchen Sie auch keine große Lippen zu riskieren.
0: Mann, machen Sie, dass Sie weiterkommen. Sie verstören doch die Ausfahrt.
1: Klaus, ich packe hier doch nicht zu meinem Vergnügen.
0: Ich habe Ihnen gesagt, Ihre Gemüsekammer verstört die Ausfahrt.
1: Was ist
0: denn
1: hier los?
0: Hey. Du Scheiße!
3: Hilfe! Überfall! Überfall! Hilfe!

0: Angelina, gibst du mir bitte die Kette? Sie ist in der kleinen Tasche auf dem Koffer.
1: Sag mal, Kinder, wisst ihr eigentlich, wie spät es ist?
2: Ein Drängel, nicht so hufert.
1: Na und dein Bräutigam? Wo bleibt denn dein Bräutigam?
0: Wir treffen uns 9:45 am Standesamt.
1: Na, die Blumen. Du brauchst doch Blumen, so ein richtiges Brautbouquet.
0: Mach dir nur keine Sorgen, Onkel Hubert, die Blumen bringt Walter mit.
3: So, nur links rum.
1: Na, was ist denn da los?
0: Reg dich nicht auf, sie bringen die Küche.
1: Was denn? Ausgerechnet jetzt?
3: Nicht schlafen.

0: Guten Morgen, Frau Kress.
1: Ach, guten Morgen, Herr Hartmann.
0: Ist meine Bestellung fertig?
1: Mir ist das so furchtbar peinlich.
0: Oh, Frau Kress, machen Sie mich nicht unglücklich. 2 Dutzend weiße Rosen um 21:30 spätestens. Das war fest versprochen. Um 10 Uhr werde ich getraut.
1: Ja, ich habe ja auch schon 2-mal auf dem Blumenmarkt angerufen. Aber mein Mann ist da längst weg. Und er hat die weißen Rosen bei sich. Also das weiß ich. Ich verstehe das auch nicht, wo er so lange bleibt.
0: Frau Kress, ich brauche meine 2 Dutzend weiße Rosen. Und zwar sofort. Fragen Sie doch mal bei der Konkurrenz.
1: Ja. Herr Böller, haben Sie zufällig 2 Dutzend weiße Rosen? Ich meine, es müssen aber weiße sein.
2: Nee, ich hab nur rote.
1: Ja, die habe ich ja auch. Ach, hoffentlich hat er keinen Unfall gehabt. Ja, wissen Sie, weiße Rosen hat nämlich niemand so leicht vorredet, ne?
0: Na ja, vielleicht eine Reifenpanne. Es muss ja nicht immer gleich das Schlimmste sein.
1: Oh, ich habe ja wunderbare rote Rosen. Doch echte Baccarat. Die sind ja auch viel haltbarer.
0: Nein, nein, das geht nicht, Frau Kress. Ich kann keine roten Rosen gebrauchen, ich brauche weiße. Und vielmehr, meine Braut möchte gerne weiß. Aus einem ganz bestimmten Grund. Wir haben uns nämlich beim Tanzen kennengelernt. Unser erster gemeinsamer Tanz war Weiße Rosen aus Athen.
1: Ja, denn kann man das schon verstehen, nicht?
0: Sagen Sie, Frau Kress, kommt Ihr Mann von der Halle immer gleich hierher?
1: Ja, ja, direkt. Ja, er hält bloß noch mal an der Sparkasse drüben an der Kieler Allee, nicht? Nur um Kleingeld einzuwechseln.
0: Frau Kress, es ist ja schon gleich 5:55. Was mache ich denn jetzt? Na ja, ich fahre mal rüber zu ihm, dann muss ich ihn ja treffen.
1: Ja, und dir noch herzlichen Glückwunsch, Herr Hartmann, ne?
3: Na nu! Verkehrswidrig geparkt.

0: Also, wir fahren getrennt hin und treffen uns dann in der kleinen Seitenstraße neben dem Standesamt. Die Trauung ist um 10 Uhr. Wir rauschen sowas um 10.15 Uhr da an. Aber kurf nicht zu früh darum, damit Hartmann dich nicht sieht.
1: Sag mal, außer uns zwei Männchen kommt keine?
0: Doch, natürlich. Kröger kommt und vom Revier 12 und 14 schicken sie auch noch jemanden. Also, ich zieh los.
1: Na dann.
2: Revierwache 13, Hauptmeister Kröger.
0: Ist was?
2: Moment. Danke, Ende.
0: Was Besonderes?
2: Überfall auf einen Kassenboten bei der Sparkasse vorn. Zwei Wagen sind schon da.
0: Ich kann da mal vorbeifahren. Liegt ja am Weg.
2: Wie du willst. Wir sehen uns dann.
0: Ja, tschüss.
3: Zurücktreten, zurücktreten, Herrschaften. Treten Sie zurück. Dann machen Sie doch Platz.
4: Setzen Sie sich doch.
5: Das geht schon.
6: Was war denn hier los?
7: Ein Überfall, dort.
6: In der Bank da drüben haben Sie einen überfallen.

0: Hallo, Horst.
1: Mensch, Walter.
2: Hallo.
3: Grüß dich. Sag mal, was ist denn los hier?
0: Überfall auf einen Kassenboten, beide, der sind flüchtig. Sag mal, was machst du denn hier? Ich denke, du heiratest.
3: Ja, ja. Ist geschossen worden?
0: Nein, der Bote wurde niedergeschlagen. Den Täterwagen haben sie schon da drüben.
3: Ah, ja. Wie sind denn die Brüder abgehauen?
0: Mit einem Lieferwagen. Der stand im Weg. Da sind sie rasch umgestiegen.
3: Und der Fahrer?
0: Sie sitzt da drüben. Hat auch eins über den Schädel gekriegt.
3: Ach, du grüne Neune. Das ist ja mein Blumenhändler. Meine weißen Rosen. Ja, sagen Sie, Herr Kass, was ist denn los?
4: Ach, es geht ja schon wieder. Aber Herr Hauptmann, Ihre weißen Rosen, es tut mir furchtbar leid, aber die Gangster sind auf der Front.
3: Was macht der Kopf?
4: Ach, halt so. Wann ist denn Ihre Trauung?
3: In genau 22 Minuten. Meine Braut und die Zeugen sind schon auf dem Standesamt. Und ich stehe hier ohne Rosen.
5: Also der Blick vom Balkon ist wirklich ganz zauberhaft, Herr Schlüter. Und wissen Sie, die Ratenrückzahlung für die Möbel, die ist auch ganz erträglich.
6: Ja, ja, noch. Wenn Sie mich aber oft zu Besuch
5: haben. Ja, klar, Herr Schlüter. Endlich können wir mal richtig Leute einladen.
7: Herr Kühn, Frau in Sachtleben, bitte.
8: Ich verstehe das nicht.
5: Ja, jetzt könnte Walter wirklich langsam kommen.
6: Ja, es ist ja noch nicht ganz 9.45 Uhr. Walter Hartmann ist doch sonst mal pünktlich auf die Sekunde.
5: Ja, das stimmt. Wenn ich nur mal eine Minute zu spät komme, dann ist immer gleich die Hölle los.
9: 12 Meter für Michel.
10: Hier 12 Meter für Michel.
9: Fahndung läuft. Die Täter fahren in Richtung Fischmarkt.
10: 12 Meter hat verstanden. Die Fahndung läuft. Die Täter fahren in Richtung Fischmarkt.
11: Ja, in Ordnung.

0: alles kein Zweck mehr. Es kommt um die Gas.
1: Herr Kress, wenn wir nun beide zum Blumenmarkt fahren, ob ich da noch weiße Rosen kriege?
2: Das ist doch nicht weit.
3: Aber Herr Hartmann, das hat doch leider gar keinen Zweck. Ich habe die letzten 3 Dutzend bekommen. Dürfst du nicht vielleicht weißer Flieder sein?
1: Nein, Herr Kress, und wenn ich zu spät komme, es müssen weiße Rosen sein. Als wir uns kennenlernten, Ingo.

0: Da war unser erster gemeinsamer Tanz Weiße Rosen aus Athen.
1: Und Achtung, deshalb eine Durchsage. Der gestohlene Lieferwagen am Fischmarkt verunglückt. Täter flüchtig.
0: Du, was ist? Unfall am Fischmarkt. Der Lieferwagen scheint Schrott zu sein. Die Täter sind zu Fuß weitergeflüchtet. Du, kannst du mir einen Gefallen tun, Horst?
2: Ja.
0: Nimmst du meinen Wagen und gibst mir das Motorrad. Damit bin ich in einer Minute am Fischmarkt. Ich möchte meine weißen Rosen haben, verstehst du? Es ist doch ein schlechtes Omen, wenn ich sie nicht kriege.
2: Du, das geht. Ja.
0: Aber ich mache den anderen Vorschlag. Mit dem Wagen bist du genauso schnell. Und ich fahre zum Standesamt und sag deiner Braut Bescheid.
2: Da hast du auch wieder recht. Sag Inge was Nettes. Vielleicht schaffe ich es doch noch. Macht's gut.
0: Tschüss.
3: Mann, der heiratet gleich und ist zurück nach weißen Rosen.
4: Also langsam. Langsam komme ich mir wirklich ein bisschen komisch vor.
5: Aber weshalb denn?
4: Ja, es ist wie im Witzblatt. Die Braut wartet am Standesamt und der Bräutigam kommt nicht, weil er sich's noch mal anders überlegt hat.
6: Also, Inge, ich begreife nicht, was es da zu lachen gibt.
4: Ja, soll ich in Tränen ausbrechen? Walter wird schon noch kommen.
6: Also eine Trauung ist immerhin eine Trauung. Und wenn der Bräutigam nicht weiß, was ich gehört, dann...
5: Aber es ist ja noch viel Zeit. Er wird bestimmt gleich kommen.
7: Gefahren wie die Irren, immer in Schlangenlinien und so. Auch noch rechts überholt. Die waren besoffen, waren die. Ich hab den Bums gehört und dann sind sie gerannt.
8: Moment mal, haben Sie gesehen, wohin die gelaufen sind?
7: Darüber in die große Fischhalle. Einer hat gehinkt und der andere hat ihn gestützt.
8: Also, Fischhalle. Alle Ausgänge besetzen.

0: Also jetzt wird es langsam wirklich höchste Zeit.
1: Da ist einer aus dem Revier. Ist weiter was passiert?
2: Herr Hartmann, Frau Kampen, bitte.
3: Augenblick, bitte. Guten Tag.
4: Ja? Entschuldigen Sie bitte, aber unser Kollege Hartmann ist noch... Er ist sozusagen in einen Raubüberfall verwickelt. Könnten Sie nicht jemand anders vornehmen oder vielleicht einen Augenblick warten?
2: Ja, das kann ich leider nicht entscheiden. Ich werde mal mit dem Herrn Standesbeamten reden.
4: Dankeschön. Das ist nämlich so, Frau Kampen, da kam plötzlich...
5: Also auch das noch.
6: Plünderung!
7: Na, keine Sorge, ich sag der Polizei schon Bescheid.
6: Kann ja jeder sagen.
7: Na, endlich.
8: Bist du nicht der Hartmann von Revier 13?
7: Ja.
8: Wolltest du nicht heute heiraten?
7: Ja, stimmt genau. Aber die Ganoven waren mit meinen Blumen durchgebrannt. Ich habe sie mir gerade aus dem umgestürzten Blumenwagen geholt. Die Passanten wollten mich schon festnehmen.
8: Ist in Ordnung. Aber nun mal los.
7: Oh ja, es wird ja höchste Zeit, Mann. Tschüss.
8: Tschüss, alles Gute.
7: Danke.
9: Los, schneller, schneller.

0: bin ja auch mal jung gewesen, aber sowas... Außerdem habe ich mir nur bis Mittag Urlaub genommen.
1: Also bitte, Onkel Hubert, für mich ist das Ganze auch kein Vergnügen. Aber wenn du weiterhin nörgelst, dann bitte ich Herrn Albers, unser zweiter Trauzeuge, zu sein.
0: Das ist ja schon gut, also 10 Minuten bleibe ich noch.

0: Eine entfernte Cousine von mir hat mal was Ähnliches erlebt, vor 2 Jahren. Die stand schon vor der Kirche mit Schleier und allem drum und dran und die Gäste waren da und die ganzen Familien und der Pfarrer und so weiter, bloß der Bräutigam hat noch gefehlt. Und dann ist er gekommen mit seinem Auto, hat vor der Kirche gehalten und rüber geguckt und dann hat er plötzlich Gas gegeben und weg war er für immer.
1: Die Geschichte ist komisch, ich meine nur, ich weiß nicht, vielleicht nicht jetzt, nicht? Schließlich wissen wir ja, weshalb Hartmann sich verspätet und ist auf dem schnellsten Wege hierher.
2: Und da kommt er, er kommt schon.
3: Na also.
4: Na schon ist gut.

0: Es tut mir leid, meine Herrschaften. Der Standesbeamte lässt Ihnen sagen, dass er nun beim besten Willen nicht länger warten kann.
1: Bin schon da.
2: Walter!
3: Sei nicht böse, Ingelein, aber es sollten doch weiße Rosen sein.
2: Jo.
3: Hallo, Onkel Hubert.
4: Tut mir leid.
3: Ja. Danke, Herr Schlüter.
4: Danke, Herr Mann.
3: Ich freue mich, dass Sie da sind.
4: Danke auch.
3: Haben Sie Inge tüchtig getröstet? Grüß dich, Horst, ich danke dir nochmal.
5: Schon gut, nur heiratet man schön.
3: Ja, willst du nicht mit reinkommen, sag mal?
5: Tut mir leid, ich habe noch einen wichtigen Einsatz.
2: Nun komm, ich habe lange genug gewartet. Ja,
0: Herr Hartmann, Freund Kampen?
2: Ja. Die Blumen.
3: Ja, natürlich. Willst du nicht auf die andere Seite nehmen?
2: Ach so, da bist du ja.
6: Du musst doch auf die andere Seite.
3: Ach so,
2: ja.
3: Ach so,
2: dann.
6: Los, richtig.
3: Endlich.

0: Mein Glückwunsch, Frau Hartmann.
1: Aber nett. Sehr nett.

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13: Meeresluft, Ostsee, ihr Lieben. Herzlich willkommen zu einer neuen Folge vom Campingcheck, die Sendung von Campern für Camper. Und ihr seht es, wir sind an der Ostsee. Wir haben nämlich was ziemlich Cooles vor. Wir wollen rausfinden, was ist denn so toll am Ostsee-Camping. Ja? Und dafür haben wir ein bisschen ja, so eine kleine Route vor uns. Wir sind jetzt am Campingplatz Liebeslaube. Da sind wir gerade erst angekommen.
14: Das ist bei Hohenkirchen in Mecklenburg-Vorpommern.
13: Und danach geht es dann nämlich weiter. Und zwar an den Campingplatz Großenbrode. Mehrreisecamping heißt der. Das ist wiederum in Schleswig-Holstein. Und dazwischen machen wir noch einen kleinen Zwischenstopp in Niedersachsen. Das hatten wir auch noch nie. Drei Bundesländer in einer Sendung. Und da kann man nämlich bei Church for Night direkt an der Kirche stehen, kostenlos. Oder in der Kirche schlafen. Das ist die Idee von Pfarrer Martin. Das ist ganz Neues, gucken wir uns an. Und wisst ihr, wer übrigens in der Kirche schlafen wird? Na, mein Kamera- und Camping-Buddy, der Lukas.
15: Es wird eine geile Folge. Wirklich super. Freue mich mega drauf.
13: Diese Nacht übrigens schläfst du hier in so einem Schäferwagen.
15: Oh, auch schön. Guck mal hier.
13: Luki ist gerade schon so ein bisschen eingezogen.
15: Zeigen wir euch nachher mal. Ich habe schon reingelurrt. Sieht super
13: ganz
15: aus.
13: Ganz genau. Aber jetzt kommt mal mit. Weil das Tolle an dem Campingplatz ist, wir sind eigentlich direkt am Meer. Ich meine, guckt euch das an. Oder? Das ist so cool. Und das Schöne ist ja immer, an der Ostsee, da hast du ja nicht so viel Tide. Das heißt, wir müssen nicht so weit bis zum Wasser laufen.
15: Schaffst du es jetzt hier?
13: Ja, ich schaffe das schon noch.
15: Die Schuhe aus.
13: Das sah auch schon mal gelenkiger aus. Ja, jetzt haben wir hier Naturstrand. Das ist noch so ein bisschen. Oh, guck mal, hier Muscheln. Oh, schön durch die Biologie hier latschen und ab ins Wasser.
15: Und ich habe die Socken noch an.
13: So ein bisschen. Ist das schön?
15: Ich habe die Socken noch an.
13: Leute, das muss ich euch kurz.
15: Gut, die kommen in die Waschmaschine. Ja.
13: Ja. Was ist denn das hier überhaupt?
15: Das ist Natur pur.
13: Aber jetzt guckt ihr das an. Ist das cool? Oh. Du, das ist schön warm.
15: Friso, wir sollten aber auch mal gucken, was am Campingplatz los ist.
13: Auf geht's.
14: Das ganze Jahr kann hier gecampt werden. Und wer kein Zelt oder Camp hat, der kann sich auch einen Schäferwagen, ein Schlaffass oder eine Ferienwohnung buchen. Eine Pizzeria und einen Laden mit Kaffee gibt's auch noch, direkt hier auf dem Platz.
13: Es gibt Camper, die sind so groß wie diese Motorhaube. Was ist denn das? Was ist das für ein Monster? Das ist schon schick.
14: Alter, was?
15: Oh, guck dir das an.
13: Moin.
16: Moin.
13: Der Friso.
16: Lukas.
13: Der
16: Josef.
13: Josef, Jonas. Lukas.
16: Hallo, Lukas.
15: Grüß dich.
13: Wir sind vom Campingcheck, wir drehen Film hier.
16: Ja.
13: Was für ein Monster ist das hier?
16: Das ist ein Cougar Keystone.
13: Ein was?
16: Kommt von USA, wurde importiert, umgebaut auf das deutsche System, also deutsche Elektrik.
13: Ja.
16: USA hat 110 Volt, wir haben 220 Volt.
13: Mit zwei Slide-Outs.
16: Mit zwei Slide-Outs. Hier haben wir einen Schlafbereich.
13: Hier.
16: Das ist der Schrank, genau.
13: Der kleine. Das ist der Schrank.
16: Und hier haben wir vorne den Kühlschrank und hinten ist eine Couch. Wenn ihr wollt, könnt ihr gerne innen reinschauen.
13: Echt? Mitte
16: die Couch.
13: Gerne, gerne. Das ist ja wie ein LKW.
15: Das
13: habe ich noch nie gesehen.
16: Das ist das gleiche wie LKW, nur die Kupplung ist ein bisschen kleiner. Und hier mit diesen Königszapfen kommt dann hinten rein, wird verriegelt.
13: Das ist das hier.
16: Das ist hier der Königszapfen.
13: Warum hast du sowas? Ich meine, warum alles hier so auf Amerika?
16: Wir waren früher lange in Amerika und haben da ein großes Teil gehabt in den USA.
13: Noch größer?
16: Ja, der war um 4 Meter länger als der.
13: Okay.
16: Und höher. Und den wollte man mit rübernehmen, hat nicht funktioniert, weil in Deutschland die Maximallänge von 16,50 Meter vorgeschrieben ist. Und unsere drüben hat über 18 Meter.
13: Was hast du in Amerika gemacht?
16: Urlaub.
13: Boah, was ist das für ein Ding.
16: Kommt rein.
13: Ja, Moment.
3: Dankeschön, super.
16: Bitte,
13: Josef, meine Güte. Oh,

0: Oh,
1: hier, meine Hi. Frau.
0: Hallo. Hi. Friso? Fritzi?
2: Fritzi.
0: Das ist ein schöner Name.
2: Friederike.
3: Servus,
2: der Hallo.
0: Lukas.
2: Fritzi. Hallo.
0: Das ist der Lucki.
2: Servus.
0: Wo kommt ihr eigentlich her?
2: Passau, Bayern.
0: Bayern?
2: Ja, Niederbayern.
0: Sehr schön. Das hier ist das Slide-Out im Prinzip.
1: Das ist das Slide-Out komplett mit dieser Couch, Kühlschrank und diesem Stauraum noch.
0: Darf ich da mal reingucken?
1: Freilich.
4: Man sieht gar nicht, dass es ein Kühlschrank ist von außen.
0: Das ist so groß wie meiner zu Hause.
4: Wahnsinn.
0: Kamin, der heizt wahrscheinlich, Fritzi, oder?
2: Ja, der bläst oben raus.
3: Das ist eine echte Küche hier.
2: Eine ganz echte Küche. Backofen, alles.
0: Natürlich,
2: da.
0: Hier Backofen. Ich darf mal, ja?
2: Ja, freilich.
0: Ja, freilich. Fritzi, magst du uns mal eine Roomtour geben?
2: Ja, gerne.
0: Echt?
2: Ja, komm mit. Also, Küche, Wohnzimmer, Esszimmer.
4: So eine Art Ballsalon hier.
2: Ja.
1: Ja.
0: Wo seid ihr denn damit unterwegs?
2: Wir waren schon in Italien. Badezimmer.
0: Das, nee, das habe ich jetzt echt nicht erwartet. Ich darf mich da mal reinstellen, ja? Das ist ja wie zu Hause.
4: Super.
2: Das ist doch Schlafzimmer.
0: Ich will gar nicht wissen, wie euer Haus zu Hause aussieht, wenn das euer Camper ist.
2: Ja, nicht so schön.
0: Echt nicht? Nein? Richtig gemütlich.
4: Traumfänger, guck mal hier.
0: Was hat mir jetzt draußen ausgeschoben? Das Ding.
2: Das ist der Schrank.
1: Das ist der Schrank. Diese Tiefe kommt dann hier rein bis zum Bettabschluss.
0: Das heißt, hier ist eigentlich Ende vom Camper?
1: Vom Trailer, genau. Hier ist Ende und das fährt elektrisch hier rein bis ans Bett dran. Damit dann draußen dieser Absatz nicht mehr ist.
0: Josef, was machst du beruflich? Oder ihr?
1: Ich jetzt nichts mehr. Ich war Spedition gehabt. Ich war selbstständig.
0: Okay. Deswegen auch ein kleiner LKW vorne drin.
1: Ja.
0: Schön.
3: Wahnsinn, Leute.
0: Ich finde das ganz toll, dass ihr uns das mal gezeigt habt. Also Fritzi, es wäre mir persönlich wahrscheinlich ein bisschen zu groß, weil ich kann mir vorstellen, es ist auch gar nicht so leicht, damit überall zu stehen, oder?
2: Da musst du schon schauen. Also okay. Auf gut Glück kannst du nirgends hinfahren.
0: Aber wenn's
2: mit einmal im Vorhinein buchen. Das
0: ja, ist dann gut. Vorher wir, buchen, ja. Ja.
2: Genau. Und wir bevorzugen die kleinen Plätze, im Grünen etc.
0: Ja, wenn du damit reinpasst.
2: Wenn wir
0: ne?
2: reinpassen, das ja. ist der Nachteil. Da ist in Amerika wieder einfacher.
0: Ja, das stimmt, ja, das stimmt.
2: Ja.
0: Das ist ja schon. Ach, guck mal hier, mit Treppe.
2: Was ist das?
0: Also, Josef, ich würde ihn nehmen, aber hier ohne Rolltreppe geht für mich nicht. Es tut mir leid. Also, das ist ein bisschen, oder? Ein bisschen simpel.
4: Wahnsinn, okay, Leute, das ist echt irre.
1: Das wäre noch eine kleine Marktlücke, ja.
0: Aber was kostet sowas?
1: Der Trailer kostet 80.000. Also plus dann Solar und so, bis bei 90 irgendwo. Dann ist
0: Leute, das hätte ich jetzt ohne Mist, das, Lukas, oder? Das hätte ich nicht gedacht. Nicht falsch, ich kann es mir jetzt nicht leisten, aber wenn ihr wisst, was alleine so ein ausgebauter Bus kostet,
1: ja.
0: Das ist ja krass.
1: Das war mit der Grund, diesen Trailer zu kaufen, weil du einfach mehr Raum, mehr Wohnqualität bekommst für den gleichen Preis.
0: Okay. Aber trotzdem muss man gut für verdienen, oder wie habt ihr das gemacht? Weil ich frage, Entschuldigung, dass ich so...
1: Ja, ich bin jetzt nicht mehr im Berufsleben, habe meine Firma, mein Haus verkauft.
0: Hausverkauf, okay.
1: Ja, der Grund war der, mein Freund ist an Krebs verstorben, mit 57 Jahren habe ich selber ein Krebsleiden gehabt, das ist jetzt behoben worden, bin operiert worden, das hat alles
0: Glückwunsch, okay.
1: gut Super. Funktioniert, danke. Und somit habe ich die Entscheidung getroffen, dann mit 60 die Firma zu verkaufen, das Haus zu verkaufen und das Leben, man weiß ja nicht, wie lange es noch geht, so zu leben, die Lebensqualität auf Campingplätze zu sein und nette Leute wie euch zu treffen.
0: Oh, Dankeschön. Dankeschön.
1: Und einfach hier zu leben dürfen.
4: Super.
1: Das ist
4: richtig.
0: Ja, du machst richtig, Leute. Mann. Oh, ich krieg Gänsehaut. Ja,
4: ich hab's schon. Ich hab's. Alles hier.
0: Also vielen Dank, dass wir mal gucken durften.
2: Dankeschön.
0: Ich wünsche euch eine ganz tolle Zeit hier.
2: Danke.
0: Mach's gut, ihr beiden.
3: Danke, ihr Lieben.
1: Danke für den Besuch.
3: Danke, dass wir eingeladen wurden.
0: Ja, Besuch. Das ist ja einfach cool, dass wir mal gucken durften. Was ein tolles Teil. So, jetzt geht's zur Camping Area, ihr Lieben. Luki, ich weiß nicht, wie es bei dir war. Ich war früher in so einem Jugendzeltlager.
4: Da war ich auch mit.
0: Ja. Echt jetzt?
4: Ja, klar.
0: Habe ich dich gar nicht gesehen.
4: Ja. Guck mal hier, Friso.
0: Oh.
4: Die Räder.
0: Ja, das sind ja mal
4: Blumen hier. Du.
0: Oh.
4: Was ist denn hier los?
0: Hallo, dürfen wir hier. Das, Leute, das sind die echten Camper. Die zelten noch.
4: Hier,
0: darf ich kurz Hallo sagen? Ich bin der Friso. Hallo?
4: Lukas, grüß dich.
0: Servus. Ivana?
5: Friso, Rico?
4: Der Lukas.
0: Friso, Gute. Was?
6: Lena.
0: Lena. Friso, Rico?
5: Nee, du sagst Friso, ich Rico.
0: Ach so. Ja. Wie kommt's hier, dass ihr da so, ja, das sieht ja schön aus bei euch.
5: Ja. Also wir sind auf Flitterwochenreise, Hochzeitsreise.
0: Oh.
5: Wir haben am 1.7. in Wittenberge geheiratet, meiner Geburtsstadt.
0: Na, dann haben wir jetzt...
5: Nee, warte mal, eine Verarschung, mach mal kurz. Das ist kein Filzstift.
0: Das ist doch jetzt...
5: Das ist richtig drauf. Ja, ja.
0: Herzlichen Glückwunsch.
6: Dankeschön.
4: Bei dir ist auch was
0: bei dir auch?
6: Ja.
4: Ja, super.
6: Das ist unser Kennenlerndatum. Da haben wir uns kennengelernt.
0: Glückwunsch.
5: Ja, danke.
6: Nie wieder
5: danke.
6: Auf den Neugang.
4: Ach, wie schön.
6: War total schön, ja.
5: Also wir sind Radreisende schon länger, fahren immer gerne, wir beide zu zweit. Und damit die Kids das auch gerne mitmachen,
0: ja.
5: haben die natürlich zwei E-Bikes gekriegt. Weil wer möchte schon quengelnde Kinder im Urlaub haben?
0: Das ist jetzt aber nicht eure Hochzeitsreise. Weil erster Sitz ist ja gerade...
5: Tatsächlich doch. Und zwar hängt das damit zusammen, dass... Liebeslaube?
0: Campingplatz Liebeslaube.
5: Hochzeitsreise, passt doch super.
0: Schön. Welches ist euer Zelt?
5: Unser ist da.
0: Das hier?
5: Ja, ja.
0: Das
5: ja.
0: heißt, Entschuldigung, ich bin, ja, ja. ich bin immer ein bisschen indiskret, da ist, hat die Hochzeitsnacht drin stattgefunden.
6: Ja.
0: ja. Sehr gut. Und ist das cool mit den Eltern unterwegs mit dem Fahrrad?
7: Ja.
0: Ja?
5: Was ist das Anstrengendste, sag mal?
7: Auch wenn Rico ein Fahrrad hat, ist er öfters schneller als wir. Da komme ich auch manchmal nicht hinterher.
0: Du bist so sportlich. Ach,
5: nee, ja, sieht man doch, oder nicht?
0: Naja, aber am Strand, ne?
5: Also wir haben ja die so neudeutsch gesagt, wir haben die Biobikes, also wir haben keinen Antrieb.
0: Auf der Hochzeitsreise mit dem Fahrrad ist das schon...
6: Ja. Also einfach kann jeder.
5: Weißt du noch, was meine Schwester gesagt hat? Das passt zu euch. Das passt zu uns, genau.
0: Und wie ist der Campingplatz, liebes Laub, ist er schön?
7: Der ist sehr schön.
0: Also wirklich, wir wünschen euch da nicht nur eine schöne Zeit, sondern ja. ein schönes Eheleben.
5: Ja, ja, das werden wir hoffentlich haben.
0: Ciao.
8: Was es alles gibt, Leute, hier, Wahnsinn.
0: Das ist schon schön, ne? Wie die Plätze hier begrenzt sind. Alles schön grün. Nee, warte mal. Was ist denn das? Wie schön, guck mal.
6: Glaub's nicht, guck mal hier.
0: Vielen Dank für Ihr Verständnis. 25 km/h, Manfred, nie im Leben. Der fährt noch nicht 25 km/h.
8: Was ein cooles Gespann.
0: Hi, grüß dich. Der Friso, Lukas vom Campingcheck.
8: Hallo. Gute, grüß dich.
0: Gut, Norbert. Du bist noch. Ja, hätte ich mir gedacht. Mhm. Hallo einmal in die Runde. Wer seid ihr denn hier?
9: Ja, wir sind so Treckerfahrer. Ja,
0: Treckerfahrer dürfen das.
9: Aus Wismar und Landkreis Nordwestmecklenburg-Umgebung. Oh. Und wir campen ab und zu dann zusammen, so wie wir die Zeit dann haben. Treffen wir uns, dann machen wir mal ein gemütliches Wochenende oder eine Woche, wenn wir Urlaub haben.
0: Was sind das für ein geleckter Motor, sag mal?
10: Ja, das ist ein Deutz. Ne?
0: Ja.
10: 35 PS, Baujahr 67.
0: Ha, halt so endlich mal ein Auto, was weniger PS hat als Pamela, Lukas.
10: Ja. Und es ist beruhigtes Fahren, das ist immer schön. Du hast die Straße frei vor dir. Also
0: ja, aber hinter dir ist Stau.
10: Da ist natürlich, da steht es hinten dran.
0: Moment, Manni.
11: Grüß dich.
0: Moin, der fährt doch nicht 25.
11: Nee.
0: Nee, da steht aber 25 hinten drauf.
11: Ja, gut.
0: Da darf man das mit zwei Anhängern hinten?
11: Ja, das ist alles zugelassen. Da war ich dreimal mit hin nach Schwerin zur Dekra.
0: Da haben sie gedacht, den werden wir nicht mehr loskommen. Lass uns dem bitte eine Plakette geben. Hast du den selber bemalt?
11: Nee, das habe ich machen lassen. Bei uns im Nachbardorf ist eine Autolackiererei. Ja. Und da habe ich ihn dann noch mal hingebracht, um Klarlack rüber zu machen. Sonst kriegt man das nicht sauber.
0: Aber so weit fährst du damit nicht, ne, Nachbarort?
11: Das weiteste ist hier Alt-Schwerin.
0: Oh, das ist auch eine Ecke, du.
11: Ja, 5,5 Stunden. Ja, na locker.
0: Könnt ihr mal alle hupen? Geht das? Ah, das ist ja schon Musik. Macht's gut, viel Spaß. Tschüss. Eigentlich sind Treckerfahrer und Camper eigentlich auch ziemlich nah beieinander. Alle so ein bisschen bekloppt, so wie wir, Luki. Guck mal. Ist das schön, hä?
12: Also, Friso, wenn du was kannst, ist es Sandburgen bauen.
0: Das ist keine Burg, das ist ein Zelt.
12: Das
0: ist ein Sandzelt.
12: Ein Sandzelt, ja. Sandzelt so. Bauen kann er.
0: Warst du eigentlich schon mal in Ostsee?
12: Als Kind, glaube ich mal, ja.
0: Ja. Meine Schwester hat einen Dauercampingplatz. Du weißt schon, die hat einen vorgesicherten Wohnwagen gekauft. Die hat einen Wohnwagen gekauft übrigens jetzt.
12: Echt? Und sind zufrieden?
0: Ja, Schnäppchen gemacht. Guck mal, die Pamela, was ein Platz, oder? Und du kannst wirklich direkt hier fast am Wasser stehen. An der Nordsee hast du ja oft eine Düne oder sowas. An der Ostsee nicht so. Deswegen geht das ganz gut. Moin! Matthias, grüß dich, hi.
13: Hallo.
12: Grüß dich, Lukas Bude.
0: Wir haben telefoniert, der sehr nette Chef hier. Du hast am Telefon schon so nett geklungen. Jetzt sehe ich dich mal.
13: Freut mich.
0: Wichtigste Frage überhaupt, warum heißt der Campingplatz Liebeslaube?
13: Ich glaube, in den 1930er Jahren gab es den Namen wohl schon. Da hat hier sowas wie ein Imbiss, würde man heute sagen, gestanden. Ja. Leider nichts. Und da hat sich die Dorfjugend getroffen. Und die Dorfjugend ist immer ja auch die junge Liebe. Und deswegen Liebeslaube. Ne? Ganz süß.
0: Wie bist du denn zum Platz gekommen? Du bist Pächter oder du bist Chef?
13: Ich bin Chef.
0: Okay. Also wie wird man Campingplatz-Chef?
13: Also wir sind mal auf einer Heimfahrt von einem Campingurlaub, wo wir uns ein bisschen so nicht ganz wohl gefühlt hatten, haben wir irgendwie beschlossen, wo man das nicht mal selber machen könnte. Haben 2 Jahre lang gesucht und haben dann irgendwann den Platz hier entdeckt.
0: Und wolltest es besser machen?
13: Wir bemühen uns immer noch. Ne? Das Erste, was wir gemacht haben, ist ein ordentliches neues Sanitärgebäude gebaut. Auf das sind wir relativ stolz. Das ist, denke ich, auch vorzeigbar.
0: Das ist ja für viele Leute sehr wichtig. Ne?
13: Ja.
0: Haben wir erst mal kurz reingeguckt, ob man hier bleibt oder nicht. Komm, lass mal reingehen.
13: Ja, könnt ihr gerne mal gucken.
0: Gerne.
13: Das Lustige ist eigentlich, Camping, das mit 11 Jahren war zum ersten Mal genau hier. Das ist ein Zufall im Prinzip.
0: Du deswegen, kommst aber gar nicht hierher.
13: Ich verkaufe meine Aussprache immer als Dortdeutsch. Man merkt es aber, dass es nicht

0: Highlights hier.
1: Ihr könnt mal ins Kinderbad reingucken, das hatten wir vorher gar nicht.
0: Gern. Hallo, dürfen wir mal stören?
2: Hallo.
0: Hallo, hi. Sag mal, das ist ja cool hier. Wer seid ihr? Wer bist du?
3: Elias.
0: Und das ist ein tolles Waschbecken, oder?
3: Ja, sehr.
4: Warte, zieh nochmal hoch, dann wird's nass.
0: Das bist du jetzt auf dem Campingplatz aber auch nicht gewohnt, oder?
4: Nee, sowas nicht. Sowas ist richtig süß, ja.
0: Toll.
4: Für die Kleinen, ne?
0: Ach, guck mal, hier mit Leuchtturmdusche. Die blinkt sogar, Lukas.
3: Wahnsinn. Ja.
0: Was habt ihr euch dabei gedacht? Das ist ein bisschen hoch hier.
1: Ja, wir dachten, Mutti, fahr die ein bisschen rückenfreundlich, dass das Kind, sag mal, in der Höhe ist, wo die Mutti besser rankommt.
0: Ach so, da kannst du so...
1: Genau.
0: Tschüss, ihr beiden.
2: Danke.
0: Tschüss.
1: Mach's gut.
0: Cool. Ah, hier sind die Toiletten. So, mal gucken, dass hier gerade keiner zu Gang ist. Hallo, Achtung, wir drehen Film. Hosen hoch.
5: Guck mal hier, wieso rückt dieses Bad?
0: Getränkerückgabe für Trenn. Das ist auch deine Idee.
1: Und das von vorn bis hinten durchgestylt mit der Trennung.
0: Kaffee, Wein, Bier, Wasser.
1: Wir haben noch keinen Trend erkannt, wo jetzt mehr benutzt wird.
0: Okay.
1: Die Statistik läuft noch. Ihr beiden Sportsfreunde, ich habe auch noch was für euch. Ihr fahrt ja immer gerne mit Fahrzeugen herum.
0: Das
1: Platz ist nicht ganz klein.
0: Ja.
1: Wir würden euch unser Reinigungsfahrzeug zur Verfügung stellen.
0: Ja.
1: Super,
5: danke dir.
0: Yeah. Ich sag's dir. Danke dir. So, okay, eine Person passt.
5: Ich brauche jetzt.
0: Passt doch nicht.
5: So, Achtung, warte. Der Kopf. Oh, der Kopf, Leute.
4: Sag mal.
5: Jetzt und komm.
0: Ja, du lachst, Matthias.
1: Ist das alles der Sperren wahrscheinlich wieder der Fahrt, ne?
5: Ich gebe Gas. Achtung. Oh! Wo ist die Bremse? Bist du auf der Bremse?
0: Ich bremse, ja.
5: Leute,
0: du gibst Gas, ich gebe Bremse.
4: Sag mal, also irgendwie.
0: Direkt dran, ne? Du musst Gas geben?
5: Ja. Na, Friso, mach doch sowas nicht! Bist du verrückt? Dieser Holzkopf,
0: komm, wir verlassen hier! Oh, meine Tür geht auf!
5: Da ist das die Achtung.
0: Gas runter, Gas runter!
5: Wie runter?
0: Oh.
5: Achtung, komm, komm!
0: Nein, geh weg von mir! Ich wollte bremsen!
5: Oh, Leute, wir stehen erstmal wieder. Ich kann nicht mehr. Pause. Cut.
0: Er lacht sich nur kaputt. I'm the bad guy. Duh.
5: Ich kann doch nicht Gas geben, ich bin letztens erst geblitzt worden. Nein, wir fahren vorsichtig.
0: Schon mal auf dem Campingplatz einen Blitzer
5: gesehen? Wir fahren hier langsam. Leute,
0: hallo.
5: Tag sagen, hallo. So, mein Freund.
0: Die halten uns auch alle für bekloppt, die weißt du.
5: Na klar, wir sind's ja auch. Aber ich lasse mich nicht nochmal blitzen, sag ich dir.
0: Okay, ich wurde sogar schon mit der Pamela geblitzt.
5: Wie geht das denn?
0: Ja, das weiß ich auch nicht.
5: Du kriegst doch alles hin, weißt du?
0: Du willst mal bremsen?
5: Du bist doch die Bremse. Anhalt, oh, Hand, okay,
0: was ist das denn? Das ist ja cool.
5: Schau, guck mal hier.
0: Moin.
6: Euch kenne ich doch.
0: Gute, der Friso?
6: Friso, hi. Grüß dich.
0: Mirko.
5: Grüß dich.
0: Mirko, hi. Wir drehen hier gerade einen kurzen Film.
6: Das ist ja ein Ding, ey.
0: Was hast du denn für ein geiles Teil da, sag mal?
6: Das ist ein Kurzhauber, ein alter LKW. 911 LA, ein Allrad.
0: Hier, Turbo, Porsche 911, ne?
6: Das ist der wahre 911.
0: Das ist der wahre 911.
6: Ja, das war im ersten Leben ein Funkkoffer vom Bundesgrenzschutz. Und dann im zweiten Leben ein Wohnmobil. Unseres jetzt, unser Emil.
0: Der Emil?
6: Emil.
0: Ich fahre ja immer mit der Pamela herum. Sehr sympathisch. Emil ist gut. Ja. Können wir mal reingucken bei dir?
6: Ja, klar. Guck rein.
0: Wobei, Moment. Was machst du denn hier?
6: Ja, so ein bisschen. Das ist mein neuer Gasgrill.
0: Ja.
5: Der sieht ja cool aus.
6: Ich habe auch schon einige durchprobiert und es ist immer so Schweinerei mit dem Putzen hinterher.
0: Ja.
6: Und den kannst du halt einfach sauber machen. Dann machst du quasi nur das sauber und dann ist da Wasser gefüllt und das kippst du einfach aus, schwenkst einmal mit dem Teewa aus und dann bist du fertig.
0: Das in dem Moment, das ist ja cool.
6: Und normal kommen diese großen dran, die kosten aber so Schweinegeld. Und da gibt es auch einen Adapter auf diese günstigen. Da kosten ja, die kosten 1,20 Euro eine oder so.
0: Das ist ja sehr kompakt. Das sieht aber so aus, du bist alleine, ne?
6: Meine Frau ist nur gesundheitlich gerade ein bisschen angeschlagen.
0: Und okay, dann gute Besserung.
6: Konnte nicht mitkommen.
0: Von uns hier, ne?
6: Ja, danke.
5: Gute Besserung.
0: Du bist aber auch groß, ne? Deswegen hast du wahrscheinlich auch so einen Camper. Wo, Luki, gehst du vor?
5: Dürfen wir mal reingucken?
6: Komm, geht mal rein, genau.
5: Super.
6: Gerne.
5: Ach, guck mal, Schuhe aus.
0: Hast du selbst gemacht jetzt alles?
6: Ja, er war zum Teil ausgebaut. Ich habe aber noch viel verändert und gerade ganze Elektrik neu gemacht. Auf Lithium-Batterien umgebaut. Neue Solar drauf.
0: Ach, das ist ja...
6: Jo.
0: Fett. Du, ich hätte normalerweise, gerade bei so Expeditionsmobilen, da sieht es draußen immer alles so groß aus, dann kommst du rein, ist klein, aber ja, das ist groß.
6: Ja, so, ich meine, im Verhältnis.
0: Ja, für dich ist klein. Guck mal, da haben wir hier so gerade der Kopf. Deswegen geht die Rundung auch bis hier.
6: Guck mal, und deshalb hat er auch extra zwei Luken.

0: weil ich ja sonst keine Stehhöhe habe.
1: Ja,
2: und so hier kann ich stehen. Ja. Und kann gleichzeitig rausgucken. Mal ausgucken.
3: Super.
1: Deine längste Strecke, wo fährst du?
4: Ah, wir waren von Venedig mit der Fähre nach Griechenland und dann haben wir Albanien, ganz Albanien und ganzen Balkan, Bosnien.
1: Wahnsinn, und, das ist auch eine geile Tour.
4: Ja, ey. Und auf dem Landweg.
1: Guck mal, hier seht ihr das Grinsen da.
4: Das war
1: geil, ja.
4: Ja, ja. Guck, ja, ist so ein Traum von mir schon ganz, ganz lange. Seit ich 20 bin, rede ich so davon. Mal sowas zu machen, ja. Zu haben. Und ja, irgendwann war es soweit, 2016.
1: Da muss er ja die Kohle auch haben, ne?
4: Ja, was wobei. Ach, im Verhältnis, wenn ich jetzt mit allem, was ich reingesteckt habe, bin ich vielleicht so bei knapp 60.
1: Okay.
4: Ja.
3: Hier ist die Toilette drin, darf ich mal gucken?
4: Ja, klar, gerne. Da habe ich jetzt auch letztes Jahr umgebaut, von so einem Porta-Potty auf Trockentrenn.
3: Ja, super.
4: Weil du halt nichts brauchst, wo kann ich es jetzt entsorgen und bist dann unabhängig.
1: Das stimmt. Das ist schon ein cooles Teil, wirklich. Also das
4: ja, ist halt eher rustikal, so, aber uns gefällt das. Ne?
1: Du, danke, dass wir mal gucken durften.
4: Ja, gerne.
1: Sehr, sehr schön.
4: Ja, ja, cool, dass wir uns getroffen haben.
1: Ja, du, wir sind immer irgendwo unterwegs.
4: Da hätte ich nicht gerechnet.
1: Meistens trifft man uns irgendwo auf dem Campingplatz.
4: Stark.
3: Gute Reise, mein Lieber.
1: Pass auf, danke euch. Ne? Hau rein, genau. Ciao.
4: Also, ciao.
0: Ciao.
1: Das ist schon schick hier, oder?
3: Mega, guck mal hier, was ein schöner Strand.
1: Ja.
3: Super.
1: Du bist einfach direkt draußen vom Campingplatz.
3: Ostsee pur. Ich zeig dir jetzt mal mein Häuschen.
1: Oh ja.
3: Meine kleinen Schäferwagen. Guck mal, da ist er doch schon.
1: Ja,
3: komm. Super.
1: Bremsen.
3: Oh, okay, alles klar.
1: Weißt du, was lustig ist? Das Auto hat die gleiche Farbe wie deine Schuhe.
3: Friso, ich ziehe immer passend zum Dreh die Schuhe an. Das weißt du doch. Ja?
1: So, ja, jetzt zeig mal hier deine Hütte.
3: Ja.
1: Ich bin auch echt gespannt.
3: Schäferhütte, ihr Lieben, guckt mal hier. Und zwar ist das die Schaf-1-Hütte. Komm mal rein.
1: Nur echt mit Lukas Lowak drin.
3: So, Vorhang beiseite. Tada, mein Reich.
1: Oh. Ja, Leute, mal, hier.
3: Ach, man könnte theoretisch zu viert schlafen. Zwei Stockbetten. Und
1: für die Kinder. Ehebett.
3: Hier ist das Ehebett.
1: Vier Leute.
3: Diesmal alleine. Ja. Ist auch in der Hauptsaison, was haben wir gesagt, 75 Euro Hauptsaison.
1: 75 Euro, ja.
3: Nebensaison ein bisschen günstiger.
1: Kühlschrank hast du auch, ne?
3: Kühlschrank ist auch drin, ja.
1: Ja.
3: Was
0: hast du denn da wieder?
3: Vegane wird Chirapchichi, ja. Es wird weniger Fleisch gegessen. Okay. Guck mal raus, der Blick jetzt hier. Ist das der Knaller, Leute?
4: Das ist krass.
3: Das ist jetzt doch mega krass, hier. Oder?
1: Ja, schön frühstücken.
3: Und dann Sonne,
1: ah, Ostsee.
3: Hier lässt sich leben.
5: Gib mir noch einmal den Strand.
3: Mein Freund, grüß dich.
5: Mit Muscheln und Bernstein auf trockenem Weiß. Gib mir den salzigen Wind meiner Ostsee.
1: Komm, Luki, wir müssen weiter.
5: Das
1: auf
5: Jammern
1: geht's.
5: Der Möwe, die hoffnungsvoll kreist.
6: Am nächsten Morgen geht's dann erstmal weg von der Ostsee Richtung Niedersachsen. Wir haben nämlich eine ganz besondere Einladung erhalten. Und dafür machen wir uns auf den Weg ins kleine Dörfchen Evesen.
1: Ist doch immer wieder, guck mal, da werden wir schon wieder überholt, Lukas.
7: Das gibt's ja gar nicht.
1: Pamela hat ja so eine Reisegeschwindigkeit von maximal 100 km/h. Dann wird's einfach ein bisschen laut hier drin. Guck dir das an, da ist sie. Das ist ja mal eine schöne Kirche. Ha?
7: Oh, guck mal hier, du.
1: Oh,
7: mitten am Feldrand.
1: Ich habe mit Pfarrer Martin schon mal telefoniert. Er hat gesagt, ich soll mich einfach hier direkt vor die Kirche stellen. Moin!
8: Herzlich willkommen in der Toskana des Nordens. Friso, hi, ich bin Martin.
1: Servus, Lukas,
8: hi, grüß dich.
1: Moin, hi, wer bist du?
9: Ich bin Leonard, hallo.
1: Leonard.
7: Der Leonard, grüß dich, hallo.
1: Messdiener oder?
9: Was?
1: Messdiener?
8: Nein, Sohn.
1: Sohn, ach so, grüß dich, Leonard, hi. Ja, warum Toskana des Nordens?
8: Na, guck dich mal um, ne? Schöner Brockenblick da hinten und so. Es ist
1: da
8: einfach,
1: ist er.
8: Da hinten ist der Brocken, heute auch mit guter Sicht. Und das ist einfach eine schöne, hügelige Landschaft, wenn du hier rüber guckst. Es fehlt nur der Wein.
1: Sag mal, wie bist du denn auf die Idee gekommen? Also es ist wirklich so, ich darf jetzt heute Nacht hier, oder jeder darf hier nachts umsonst stehen.
8: Ja.
1: Das ist ja unglaublich.
8: Ja, das ist so eine verrückte Idee in der Corona-Zeit gewesen. Wir sind selber Camper geworden in der Zeit.
1: Ja.
8: Und dachten,
1: naja, sehr sympathisch schon mal.
8: Ja, danke, danke.
1: Du auch? Campst du auch gerne?
9: Ja, schon.
1: Auch immer dabei?
9: Ja.
1: Sehr cool.
8: Wenn's irgendwie geht, ne? Genau. Und ich musste mal auf so einem Stellplatz irgendwie und da dachte ich, so schön ist das nicht. Und da ist uns eingefallen, meiner Frau und mir, Mensch, wir haben ein furchtbar schönes Grundstück und das wird zu selten genutzt. Und eigentlich ist es sinnvoll, das mal zu ändern. Das war so ein Gedanke. Und der andere ist, wir als Kirche sollten gastfreundlich sein. Das heißt, wenn Menschen auf der Durchreise sind, ist es doch nur angemessen, denen eine Möglichkeit zu geben, wo sie ihr müdes Haupt hinlegen können. Warum nicht einfach auch Camper einladen, hier zu stehen für eine Nacht? Oder eben auch, wenn sie keinen Camper haben, können sie in der Kirche schlafen. Also das war so die verrückte Idee irgendwie. Und das hat sich so entwickelt. Und wir sind sehr froh, dass wir es gemacht haben.
9: Ganz, ganz.
1: Ist das der einzige Stellplatz, den es momentan gibt? Weil du hast ja gerade erst damit angefangen, mit Church for Night, ne?
8: Genau, wir haben jetzt sechs andere Stellplätze, also Kirchengemeinde mitmachen in Deutschland und eine auch in Österreich. Die haben jetzt auch, sind auch letztes Jahr dazugekommen.
2: Da läuft ja bei euch.
8: Ja, es können noch mehr sein. Also von daher, Aufforderung, ruhig melden und mitmachen.
1: Darf ich mal ganz kurz fragen, was das hier ist? Das ist mir nämlich schon mal aufgefallen.
8: Ja.
1: Bei mehreren Kirchen, dass es dieses Piratensymbol hier gibt. Also das ist ja wohl wirklich Pirat.
8: Ich glaube, die Piraten haben das geklaut bei uns. Also das ist
1: du meinst, das Copyright
8: ja, der Kirche? Also wir könnten vielleicht noch bei Pirates of the Caribbean noch ein bisschen Geld verdienen. Egal. Also es ist halt so, das steht für die Vergänglichkeit allen Irdischen. Das ist ja ein alter Grabstein, ein Epitaph. Und das symbolisiert halt eben einfach, das Leben ist vergänglich und alles Irdische, was wir haben, ist irgendwann weg.
1: Wie alt ist denn die Kirche?
8: 1000 irgendwas, also 11. Jahrhundert ist der Grundstein gelegt.
1: Die ist 1000 Jahre alt?
8: Mhm. Also Luki steht jetzt in einer wirklich schönen alten Kirche.
1: Luki, die Kirche ist 1000 Jahre alt. Du darfst nichts kaputt machen.
9: Oh Leute, da muss ich aber aufpassen hier.
8: Ach, die hat schon so viel erlebt. 30-jähriger Krieg, also ich mache mal keine Gedanken.
9: Bin schwer gespannt, Leute.
8: Ja, man schläft auch gut. Wir haben die Betten vom Tischler.
1: Zeig mal.
8: Wollt ihr mal reingucken, ja? So, da kommt man hier durch das Dunkel ins Licht.
9: Wahnsinn, guck dir das
2: an. Ey, warte mal, das ist aber...
8: Genau, St. Johannes Baptista nach dem Täufer Johannes benannt.
1: Die ist ja schön.
8: Romanische Kirche, mehrmals umgebaut, aber ich finde auch eine wirklich tolle Kirche.
1: Entschuldigung, darf man in der Kirche so laut lachen? Aber
8: ja, auf jeden Fall. Wir sind ja lebenshohe Menschen. So, und Lukas, du kannst hier aussuchen.
1: Leute, guckt euch das an. Ich dreh durch. Wahnsinn.
8: Du kannst dir aussuchen, in welchem der beiden Betten du schlafen möchtest. Und das Geilste ist ja, es hat ja keine Verdunklung hier. Deswegen haben wir dir Schlafmasken hingelegt, damit du dann auch deine Augen schonen kannst. Als Kameramann brauchst du gute Augen.
9: Ich werde verrückt hier. Mit Schlafmaske in der Kirche. Es ist ja Wahnsinn.
8: Und Martin, vielen lieben Dank. Du kannst es dir romantisch machen. Ich habe die Kerze schon mal angezündet. Offen ist vorher noch nicht gestattet. Aber so hast du auf jeden Fall auch ein bisschen Romantik.
1: Was? Wieso? Guck mal hier. Hier ist die Couch-Ecke.
8: Genau.
1: Das ist auch immer so hier.
8: Das ist auch immer so, steht die ganze Zeit. Und entweder hier drin sitzen oder dich draußen hinsetzen mit einem Bier oder einem Wein oder was auch immer. Und schön die Aussicht genießen. Hier ist ein Kühlschrank.
9: Oh, jetzt wird es interessant.
8: Ja, pass auf, genau. Und wir haben uns erlaubt schon mal, ihr habt eine lange Fahrt hinter euch, kriegt ihr erstmal Pilzbier, frische Leute, Milch.
9: Der Pfarrer versorgt uns.
1: Bier. Ich fasse es nicht, ist ja der Hammer. Danke, Martin.
8: Bitte. Mega. Wer hat es erfunden? Wir waren es.
1: Darf man das Bier hier auch trinken?
8: Ja, natürlich.
1: Wir dürfen Bier in der Kirche trinken.
8: Ja, oder auch einen Wein.
1: Also Martin, ich muss dir wirklich sagen, das ist mit Abstand die abgefahrenste Idee, von der ich gehört habe. Es ist kostenlos, es ist super gut gemacht. Und nur Lukas, wenn falls irgendwie morgens dann irgendwie so ein Gottesdienst ist, ne, und du stehst nicht früh.
8: Glück gehabt, war heute schon.
1: War es schon.
8: Da, du kannst morgen ausschlafen.
1: Also vielen Dank.
8: Gerne.
1: Vielen Dank.
8: Schön, dass ihr da seid.
1: Luki, ich würde sagen, du beziehst mal dein Bett.
8: Ja.
1: Ich baue mal die Pamela auf und dann gucken wir gleich mal.
8: Machen wir's. Viel Spaß euch.
9: Church for Night. Danke, Martin. Nachts in der Kirche, das ist der Hammer hier. So, jetzt geht's aber mal hier flugs ins Bettchen. Ist alles schon vorbereitet. Jetzt wäre die Schlafmaske.
1: Luki?
8: Aha. Wieso? Was ist denn? Bist du es nochmal?
2: Entschuldigung.
8: Ja, ich habe mich gerade hingelegt, mein Lieber.
2: Ich habe mir ein bisschen Sorgen.
8: Was hast du für eine Lampe da? Was hast du hier?
2: Meine neue Campinglampe. Guck mal hier schön. Cool, ne? Ja. Nee, ich wollte gucken, ob alles okay ist bei dir.
8: Ist alles okay.
2: Hast du keinen Bammel, echt, ne?
8: Warum soll ich Bammel haben? Es ist der sicherste Ort der Welt hier, Leute.
2: Bin doch gar nicht müde, du.
8: Naja, also, was heißt das? Ich bin doch nicht müde, heißt bei dir auf übersetzt?
2: Ja, der Verrat uns noch zwei Bier dahingestellt.
8: Das stimmt.
2: Ja.
8: Also, komm, ein Bier
2: nachts. Wobei, meinst du in der Kirche?
8: Hat er gesagt? Er hat gesagt, wir dürfen. Leise, leise.
2: Ach, das ist ja sonst keiner hier.
8: Ein Schlummerbierchen geht ja eigentlich immer.
2: So, Prost, mein Lieber.
8: So. Wieso?
2: Abgefahren zu Ort bis jetzt, oder?
8: Wahnsinn. Ja. Und eine ganz eigene Erfahrung, Friso.
2: Ja.
1: Auf geht's nach Großen Brode!
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6: Jetzt geht's wieder zurück hoch in den Norden nach Schleswig-Holstein an die Ostsee, nach Großen Brode. Großen Brode liegt übrigens auf einer Landzunge, direkt vor der Insel Fehmarn.
1: Wir sind da, Lukas. Meerreisecamping Großen Brode. Die haben ja so ein bisschen sich das Piratentum auf die Flaggen geschrieben.
3: Echt? Wie macht ein Pirat? Friso, mach mal nach.
1: So macht doch ein Pirat, oder?
3: So. Guck mal hier, cool.
1: Vor allem direkt am Meer. So. Wir sind jetzt hier auf dem Piratenring. Tatsächlich haben alle Straßen hier auch einen piratenbezogenen Namen. Und ich muss auf den Fregattenstieg.
3: Meinst du, das findest du?
1: Guck, hier ist der Rudergang.
3: Ah, du bist ein alter Pirat.
1: Flottenroute.
3: Fregattenstieg.
1: Wir legen jetzt an. Wir machen fest die
3: Steuerbord, Steuerbord.
1: Sehr gut, das hast du sogar richtig gesagt.
3: Ja klar, sag
1: ich
3: richtig.
1: Weißt du, wie ich mir das merke?
3: Ja.
1: Steuerbord, das ist ein R in
3: Steuer. Ach komm, das ist ja was ganz Neues, Friso.
1: Ich dachte, jetzt hab ich jetzt mal ein bisschen Fachwissen.
3: Der ist der doch wieder, du.
1: Steuerbord und Backbord nicht. So, jetzt gehen wir mal gucken. Ha? Landgang, Campingplatz entdecken, auf geht's.
3: Ach, guck mal hier.
1: Hallo.
11: Hallo.
1: Servus. Wer seid ihr denn, ne?
11: Hallo Ingrid.
1: Ingrid und
12: Lukas,
1: Peter.
12: Grüß euch.
1: Peter.
11: Hallo, hallo.
1: Hi, ihr Lieben.
11: Wir kennen dich aus dem Fernsehen, haben alle Folgen gesehen.
1: Ach, ihr seid das?
11: Ja, wir sind das.
1: Ist das euer Wagen hier?
11: Ja, genau.
1: Ja.
13: Moin, ich muss mal ein Foto von der Bömmler machen.
1: Ja, unbedingt.
13: Ich wusste jetzt eben nicht, dass du Rock'n'Roll dran stehen hast. Hallo Klaus, sei gegrüßt.
1: Klaus, grüß dich, moin. Ah, hier, guck mal, ein echter Seemann.
13: Echter Seemann,
3: ja. Du musst es ja wissen, wie macht ein Seemann?
1: Pirat, wir haben gerade diskutiert. Wir waren zwischen Ork und Ur. Moin, Friso, grüß dich, hi. Guck mal, wir haben gleich den Empfang hier.
13: Ja.
1: An der Ostsee, schön. Komm mal zusammen, ein Gruppenfoto hier.
13: Einmal frei.
1: Und könnt ihr empfehlen hier?
13: Schön. Ja.
11: Ja, sehr zu empfehlen hier.
1: Ja? Okay. Du, dann gehen wir mal gucken. Mach's gut. Ahoi oder Ja, mal ein Empfang hier, Lukas, oder?
6: Jetzt holen wir für Luki erstmal einen Schlüssel für so eine schicke Piratenlodge hier. Das Betreiberpärchen vom Campingplatz hat die ganz neu gebaut.
1: Schon Störtebeker wusste, dass der Norden rockt und hat mit einem Kutter hier mal angedockt. So, hier, Rezeption, da ist es. Hi.
14: Moin.
11: Hi.
14: Na,
1: Melina. Melina, hi, grüß dich.
12: Hi. Wo ist der Lukas? Gute.
11: Ich hol mal den Erik.
1: Chefin, grüß dich, Erik, hi.
12: Moin.
1: Moin. Friso, Lukas?
12: Moin, Lukas, gute, grüß dich.
1: Wir haben telefoniert vorher, ihr habt das wirklich übernommen.
14: Ja? Naja, also während des Studiums fing dann irgendwann mein Schwiegervater an zu fragen, Mensch, die Pacht läuft da aus, habt ihr nicht Lust, irgendwann mal den Campingplatz zu machen? Und wir mitten im Studium, Geisteswissenschaft, und dann mussten wir uns ein bisschen umorientieren. Sprich, wir haben beide, also das Studium beendet dann, und dann haben wir gesagt, wir machen noch eine Ausbildung hinterher. Er war in der Ferienwohnung, ich auf dem Campingplatz. Und so sind wir dann irgendwie gut vorbereitet.
1: Und schon mal bereut?
15: Nö, eigentlich noch nicht. Weil das Schöne am Campingplatz ist ja, man macht ja alles so ein bisschen.
1: Ja.
15: Einen Tag sitzt man im Büro, macht Buchhaltung, das ist mehr so mein Part. Am anderen sitzt man auf dem Rasenmähtrecker und mäht. Oder spielt Gästebetreuung. Das ist das Schöne, was so vielfältig ist. Ne?
1: Was machst du am liebsten?
14: Ich fahre am liebsten Wäsche tatsächlich, da kommt auch mal raus. Sonst sitze ich ja immer in meinem kleinen Bürobunker da.
1: Was, du fährst Wäsche?
14: Ja, wir fahren die Wäsche zu den Gästen.
1: Ja.
14: Ne? Du mit deinem Mobilheim kriegst dann auch ein bisschen Wäsche.
1: Ah, habt ihr den Schlüssel für Lukas?
15: Den habe ich schon mit.
12: Perfekt.
1: So, schön. Da
12: super,
1: ist er.
12: Danke. Schlüssel zum Glück.
1: Ich danke euch.
14: Ja.
1: Wir ziehen mal ein. Danke.
3: Okay. Wahnsinn, guck dir das an hier.
1: Ich kann mal hier mieten, die Piratenlodge ist das. Ah, ja. Soll auch so ein bisschen ein Piratendesign sein. Ich bin sehr gespannt. Was für Terrasse der Herr?
3: Ja, guck mal hier.
1: Guck mal hier.
3: Ich nehme euch mal mit. Oh, oh, oh, oh. Okay. Das sieht mal schick aus. Wir fangen mit der ersten Tür an. Toilette. Okay, gut. Große Toilette, Dusche. Ja, da haben wir Platz. Schön aufgeräumt
1: schön,
3: alles.
1: Schön.
3: Hm? Sehr schön, ja. Aber es wird noch schöner. Hier sind wir im Schlafzimmer, Leute.
1: Wo bist du denn?
3: Hier bin ich. Guck mal, das ist ein Riesending.
1: Voll, Wahnsinn. Oder?
3: Und wenn ich hier liege, Leute, und mal nicht mehr weiß, wo ich bin, Großen Brode hier, weiß ich sofort, was abgeht. Ja?
1: Das ist klar.
3: Aber da hinten geht es noch weiter. Kommt mal mit. Die Küchenzeile, eigenes Steuer. Jetzt guck mal, was dahinter passiert. Nicht schlecht. Drei Kinder könnten mit.
1: Sag mal, das ist aber hier. Guck cool. Dir mal das Bett aber an. Das da sieht ja aus wie so eine Koje.
3: Das ist eine Koje. Guck
1: mal, Koje. Mit Totenkopf.
3: Treasure, das ist cool.
1: Mega also komm, ey, welches Kind will nicht so ein Zimmer haben?
3: Aber jetzt guck dir mal das Wohnzimmer an, Friso, bitte.
1: Ja, ja. Wir kommen.
3: Eine Eckcouch der besonderen Güte.
16: Sag mal, cool. Die Fenster sind ja geil.
3: Sau cool. Guck mal, da das Runde hier, das musst du mal angucken.
1: Ja, hinter dir auch.
3: Da hinter mir auch, siehst du? Schön, hier bleibe ich. Klasse.
6: Den Campingplatz Meerreise haben Melina und Erik erst in 2023 übernommen und komplett umgekrempelt. Mobilheime, Safari-Zelte und ein Wohnmobilhafen sind neu dazugekommen.
1: Luki!
3: Was hast du denn da schon wieder?
1: Das sind E-Bikes. Geil, oder? Sieht aus wie ein Moped. Kann man sich hier ausleihen. Schön dicke Reifen. Da kannst du auch mit durch den Sand wahrscheinlich.
3: Also er findet immer Sachen, das ist unfassbar.
1: Naja, irgendwie okay. Müssen wir einen Platz entdecken. Hier, komm, gut. Aufsitzen.
3: Dann versuchen wir es mal.
1: Ich glaube, wir sind ziemlich schnell.
3: Meinst du?
1: Guck mal, er muss ja kaum treten. Vorne rechts, ich wollte dir noch was zeigen. Da hier kann man gar nicht rechts.
3: Ja, dann fahren wir links. Wenn es nicht rechts geht, fahren wir links. Wo fahren wir lang? Friso, wo?
1: Links. Suki hier lang.
3: Vorsichtig, rutsch nicht aus. Tiefer Sand.
1: Ah ja, komm.
3: Oh. Ja, ich sag's doch, Friso. Ich sag's doch, aufpassen.
1: Ja, ja. So, mit Autos darf man hier nämlich nicht herfahren. Da, wo dein Mobilheim ist. Und es gibt ja auch noch diese, guck mal,
3: jetzt sind wir Backstage hier. Geil.
1: Diese ziemlich coolen Zelte, die kann man auch mieten.
3: Super, guck mal, das sind riesen Dinger.
1: Hallo.
3: Moin, danke.
1: Und mal Gas geben.
5: Ich hab keinen Bock, langsam zu gurken. Ich brauch keinen Wind.
3: Dass mir jetzt hier einen Abgang macht. Vorsicht.
5: Kurven, dann komm ich und dann komm ich.
1: So macht das Spaß.
5: Ich baller mit meinem Rad. Ich baller mit meinem Rad. 34 km/h durch die Straßen, durch die Stadt.
3: Guck mal, die Schuhe, die passen gut zum Lenker. Super. Irgendwas passt immer.
1: Ach, hier noch eine E-Bikerin. Hallo. Das ist aber auch ein schickes Teil, sag mal.
14: Ja.
1: Ich bin Friso, hi. Wir sind auf Campingcheck, Lukas.
17: Servus, grüß dich.
1: Warum bist du mit dreien unterwegs hier, mit drei Rädern?
14: Ja, ich bin seit Geburt halbseitig gelähmt und kann kein Fahrrad mehr fahren.
1: Ich dachte, du kommst so shoppermäßig um die Ecke. So sieht es aber auch aus.
14: Genau, cool ist es, komm. Eigentlich will ich cool sein, aber das ist der Hauptgrund.
1: Das ist cool, auf jeden Fall. Du campst ja auch?
14: Ja, ich habe einen Anhänger dabei und da fahre ich das rein.
3: Und dürfen wir das mal sehen?
14: Ja, klar.
1: Wie, du fährst es da rein?
14: Ja, dann kommt mit.
1: Hallo.
14: Hier vorne links.
1: Das weiße hier?
14: Ja.
1: Da passt doch kein E-Bike rein. Und vor allem so ein breites.
14: Das haben wir so gebaut.
1: Das habt ihr selber gebaut?
14: Das haben wir selber gebaut.
1: Oh, das finde ich aber gut. Das finde ich aber gut. Und wo kommt es dann rein?
14: Das, hier hinten kann man die Klappe aufmachen.
1: Das klingt wie so ein altes Schlosstür. Ach, und hier kannst du dein E-Bike reinfahren?
14: Hier ist mein Schloss.
1: Das ist ja geil.
14: Hier in der Mitte kommt das zwischen.
1: Du hast ja gerade wir gesagt.
14: Genau, mein Papa ist Zimmermeister und hat das
1: für dich gebaut. Fürs Töchterchen.
14: Genau, hatte auch die meisten Ideen dafür. Ich habe eigentlich alles dabei. Hier habe ich mein Waschbecken.
1: Also das ist ja cool. Guckt euch das.
14: Ja, das ist einfach cool. So ein Ding, was du in den Kühlschrank stellen kannst für Saft.
1: Ohne Scheiß, das finde ich ja geil. So einfach und so perfekt.
14: Genau.
1: Das ist alles auf Rollen hier?
14: Ja, genau. Weil mein Papa hat Motorräder und ich fahre hobbymäßig Kutsche und manchmal bauen wir den Ausbau raus, damit ich die Sachen hier reinbekomme.
1: Das ist schon cool, wenn man Papa hat, der das kann, oder?
14: Das ist richtig cool, ja.
1: Wie lange hat er dran gebaut, weißt du das?
14: Also die ursprüngliche Version war innerhalb von anderthalb Wochen fertig und wir haben immer mal wieder dran gebaut.
1: Der kann's halt, ne?
14: Der kann's halt.
1: Perfekt. Wie ist denn das für dich, wenn du auf dem Campingplatz bist? Sind die Campingplätze mittlerweile so, dass man da gut zurechtkommt?
14: Ich komme eigentlich ganz gut zurecht, weil ich ja Fußgänger bin.
1: Okay, also du kannst noch ganz normal laufen einigermaßen.
14: Ja, also ich habe manchmal Einschränkungen.
1: Ja.
14: Dann gehe ich schon mal am Gehstock.
1: Ja.
14: Aber an sich, oder ich würde dann an den Tagen nicht campen fahren.
1: Okay. Dann wünschen wir dir eine schöne Zeit hier, du.
14: Ja,
1: pass mal auf.
17: Viele tolle Erlebnisse.
14: Ja, genau. Dankeschön.
1: Und grüß den Papa, hat er gut gemacht? Muss er sagen.
17: Tschüss.
1: Tschüss. Komm, Luki. So, wir sind jetzt hier auf dem Wohnmobilhafen. Da sind die Plätze schmaler und auf Kies. Aber ein ganzes Stück günstiger. Hier ist Ende im Gelände. Umdrehen. Hallo. Das ist ein schönes altes Ding. Guck mal. Ja, wir drehen Film.
17: Ja, Lukas.
1: Moin, hi. Moin, hi.
18: So, Mensch, war live und in Farbe.
1: Wer seid ihr beiden denn?
18: Zeig den Namen.
1: Wer bist du?
18: Luki, genau.
14: Gero.
1: Wie?
14: Gero.
1: Gero, grüß dich, hi Gero. Und wer bist du?
19: Ich bin Raik.
1: Raik? Das ist ja ein cooler Name. Ihr habt ja ein cooles altes Teil.
20: Ja, ja, ja. Haben wir uns mal angeschaut. Soll ich dir zeigen, wo ich Jahren? Schlafe?
1: Ja, zeig mal, wo du schläfst. Das ist eine gute Idee. So, wir machen einfach die Roomtour mit denen. Ja, lass mal Luki zuerst rein.
21: Wo schläfst du?

0: Was da in der Höhle drin? Das gibt's doch gar nicht. Alles ja Wahnsinn.
1: Das ist ja cool, sag mal.
2: Das ist ja gemütlicher als zu Hause, oder?
3: Schläf, Gero.
1: Wo schläfst du? Wo schläfst du, Gero? Zeig mal.
3: Hier oben. Oder
1: ja.
3: Das Batman.
1: Das ist
3: und
1: ja cool.
3: Hier hab ich Bambi da oben.
1: Zeig mal dein Bambi. Wie seid ihr denn auf die Idee gekommen, also jetzt einfach so viele Betten nachzubauen?
4: Naja, weil wir meistens noch mit meinem besten Kumpel unterwegs sind. Und ja, da braucht man halt noch ein Bett. Oder habe ich da hinten die Höhle gebaut?
1: Hast du nicht Angst da oben, sag mal?
3: Nee.
1: Nee?
3: Nee.
5: Also Leute,
1: und Raik, wie ist das? Wie ist das? Macht dir Camping Spaß? Warum?
3: Na, weil das. Das finden wir einfach so cool. Und wir waren letztes Jahr hier schon.
1: Echt jetzt?
3: Ja.
1: Warum seid ihr Wiederholungstäter hier?
4: Ja, hier ist einfach halt toll. Ne? Du hast hier ganz viele Spielplätze. Hier gerade rüber ist ein großer Spielplatz. Ja. Und hier die ganze Promenade lang hast du ganz viele Spielplätze. Auf was freut ihr euch ganz besonders?
3: Auf Piratenschiff.
1: Piratenschiff?
3: Ja. Hier haben wir einen anderen See, startet das Piratenschiff.
4: Ja. Und da müssen sie halt immer hin zu dem Piratenschiff. Und,
5: Leute, Piratenschiffe sind ganz weit vorne bei Kindern.
1: Ja. Was habt ihr bezahlt?
4: Wir haben jetzt 13,7 haben wir dafür bezahlt.
1: 13,7, okay.
4: Und halt unsere ganzen Ersparnisse dafür aufgeopfert. Und, ja.
6: Um halt mit den Kindern halt was unternehmen
4: genau.
6: zu können.
4: Genau, kannst du einfach mal wegfahren. Ne? Setz dich rein und dann...
1: Also ihr seid ein sausympathischer Haufen.
5: Wahnsinn.
1: Leute, ich hoffe, ihr habt alles verstanden. Es ging ja wild mit euch durcheinander. Hier steht es ja sogar. Frech, wild, genau. Schon 5. Sag mal, seid ihr Zwillinge? Ich
4: denke,
1: das merke ich ja jetzt erst. Ist das cool mit so einem Zwillingsbruder?
3: Mhm.
1: Ja. Vielen, vielen Dank, dass wir gucken durften.
4: Ja.
1: Wir gehen jetzt leider, ja. Passt auf euch auf und viel Spaß auf dem Piratenschiff. Tschüss.

0: Ist das nicht cool? Guck mal, das ist das Piratenschiff.
1: Super hier, für Kinder ein Paradies, Leute. Da wäre ich früher auch drauf rumgekrabbelt, du.
0: Ja, cool, das ist.
1: Eine Fischbrötchenbude im Strandkorb-Frisur. Ah, ich liebe es jetzt schon.
0: Das ist genau unser hier. Moin.
2: Moin.
0: Hallo.
2: Moin.
0: Das sieht aber lecker aus.
1: Oh, Leute.
0: Wir haben gehört, hier gibt es gute Fischbrötchen.
2: Ja, sehr lecker.
0: Was würdet ihr denn empfehlen?
2: Matjes, der nordische Matjes.
1: Okay. Ja, dann auf jeden Fall würde ich sagen, zwei nordische Matjes, oder?
0: Für Lukas gerne mit viel Zwiebeln.
1: Viel Zwiebeln, ja.
0: Ich kenne das. Bei mir geht es mit ein bisschen weniger.
2: Das kriegen wir doch hin.
0: Kommt ihr hierher?
2: Ich komme hier aus Großenbrode.
0: Wo kommst du her?
3: Eigentlich aus Nordrhein-Westfalen. Aber
1: ich auch!
0: Wie lustig das ist. Wo kommst du denn daher?
3: Nähe von Köln, Bergstadt Waffen.
0: Ach, cool. Nee, ich aus der Nähe von Münster. Dann sind wir doch ein bisschen weiter entfernt.
3: So mit den vielen Zwiebeln?
1: Lukas, ah, super, ja, so ist gut. Danke, ich liebe Zwiebeln.
0: Das tut er wirklich. Was kriegt ihr von uns?
2: 8 Euro, bitte.
0: Das stimmt so, danke schön. Danke.
1: Du hast schon reingebissen?
0: Ich hab schon reingebissen.
1: Du hast schon reingebissen? Ich weiß es nicht. Oh, ich muss jetzt auch reinbeißen.
0: Mm. Ja, lecker.
1: Mm. Mm. Oh. Beste Matjesbrötchen seit langem.
0: Mit Blick auf die Ostsee. Ist das was? Ha?
1: Mehr Ostsee geht nicht, Friso.
0: Ja. So, Luki, jetzt sind wir fast angekommen. Oh, am Ende vom Steg.
1: Das ist aber eine Aussicht hier, du.
0: Und wir lieben leider auch am Ende unserer Sendung. Das ist ein bisschen schade. Ich muss euch ganz ehrlich sagen, guck mal, ein bisschen geht's hier noch runter. Ich habe mich in die Ostsee verliebt. Ohne Mist.
1: Ich auch, ich war als Kind hier, das ist wieder so wie
0: bei
1: früher.
0: Bei dir geht es um die Fischbrötchen, das wissen wir alle, Luki. Das hat sich mittlerweile auch rumgesprochen. Nee, aber mal ganz ehrlich, die Campingplätze, die wir besucht haben, die sind ja total unterschiedlich. Der eine ganz naturnah, direkt am Strand, der andere hier ein bisschen mehr los, ein bisschen weiter, dafür ein ganz breiter Sandstrand, richtig toll.
1: Und die Nacht in der Kirche, Leute, werde ich nicht vergessen. War echt cool.
0: Komm, du hast Angst gehabt, hör doch auf.
1: Ich habe keine Angst gehabt.
0: Ach klar.
1: Quatsch.
0: Ich sage euch, die Ostsee, das ist ein echter Tipp, weil hier gibt es so viele tolle Campingplätze und wir haben gerade mal nur zwei entdeckt. Ich weiß, da ist aber noch mehr. Wenn ihr Tipps habt,
1: da kommen noch ein paar Leute, ihr könnt es uns schreiben.
0: Dann schreibt mir bitte. Ja, ihr findet mich auf Insta und auf Facebook. Guck mal, ihr kommt fast ins Wasser, aber springen da.
1: Ja, pass auf, mein Freund, ich halte dich mal fest. Am Schlawittchen nehme ich dich hier, dass du mir da nicht reinfällst.
0: Ihr Lieben,
1: gefährlich.
0: Passt auf euch auf.
1: Bye, bye, bis bald. Ciao, danke fürs Zuschauen. Make it all work.
4: Der ganz

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0: Hallo und herzlich willkommen zur Meisterküche hier im WDR Fernsehen. Heute haben wir uns was ganz Besonderes ausgedacht und zwar mit der beliebten Kartoffel. Wenn Sie jetzt aber denken, wir kommen ganz altmodisch mit Kartoffelstampf oder mit Reibeplätzchen daher, ganz falsch gedacht. Unsere WDR-Köche haben sich natürlich was Besonderes ausgedacht und wir backen sogar mit der Kartoffel. Was es genau gibt, das erzähle ich Ihnen jetzt. Spitzenkoch Björn Freitag, der hat sich den Flammkuchen vorgenommen und er macht den Teig auch aus Kartoffeln. Unsere Fernsehköche Martina und Moritz sind nach Südostasien gereist und haben von dort ein wunderbares Kokoscurry, natürlich auch mit Kartoffeln, mitgebracht. Und wir haben unsere Konditormeisterin Theresa Knipschild mit dabei, die diesmal einen süßen Kuchen macht, der auch als Grundlage die Kartoffel hat. Nick Schenker, unserem Bartender, dürfen wir nicht vergessen, der sorgt mit seinem tollen Korngetränk für die gute Fettverteilung. So, ich brülle mal nicht so laut Hallo, damit du dich nicht schneidest. Hallo Theresa, schön, dass du dir die Zeit genommen hast. Theresa Knipschild ist Konditormeisterin, wohnt jetzt hier im schönen Rheinland, kommt aber eigentlich aus dem Sauerland.
1: Genau, aus dem Hochsauerland.
0: Aus dem Hochsauerland, ja. Sogar. Und du hast uns ein Rezept mitgebracht, einen Kuchen, den wir jetzt gleich hier zubereiten werden. Was ist das Besondere daran?
1: Erstmal die Kartoffel süß verarbeitet ist natürlich besonders, weil irgendwie hat man das ja nicht so im Kopf, dass man die süß verarbeiten kann. Und der Kuchen ist glutenfrei.
0: Das heißt, es ist gar kein Mehl drin, sondern nee. Die Kartoffel macht quasi durch die Stärke, die drin ist, die Bindung. Ne? Sonst würde das ja alles auseinanderfallen.
1: Genau. Eier sind drin und ein bisschen Haselnussgrieß und dadurch entsteht die Bindung.
0: Glutenfrei, jetzt kommt da noch ein Topping drauf.
1: Genau, Creme fraiche und Orange.
0: Und ein bisschen Kirschen haben wir hier vorne.
1: Genau, Kirschen, eingemachte Kirschen.
0: Ja, hört sich sehr, sehr lecker an. Ich bin da total gespannt drauf, weil ich kenne die Kartoffel überhaupt nicht süß verarbeitet. Ich habe noch nie was Süßes mit der Kartoffel gegessen und ich kann mir gar nicht vorstellen, dass das schmeckt. Hast du es mal Probe gebacken?
1: Ja, ich habe es Probe gebacken und es war lecker. Und ich bin erstaunt, wie saftig und wie fluffig der ist. Und die Kartoffel wird wahrscheinlich noch überraschen.
0: Ich bin tatsächlich ganz gespannt darauf, wie diese süße Variante schmecken wird. Bevor wir jetzt aber gleich ins Backen gehen, ist erstmal unser Spitzenkoch Björn Freitag dran. Der benutzt auch die Kartoffel und auch als Teigersatz und zwar für einen Flammkuchen. Und wenn Sie jetzt sagen, aber da gehört doch immer dieser knusprige, mehlige Boden zu, gucken Sie mal, was unser Spitzenkoch sich da mit der Kartoffel ausgedacht hat.
2: Heute backen wir Kartoffelflammkuchen. Einmal klassisch und einmal mit Nüssen, Trauben und Rucola belegt. So, da habe ich mich heute schön ums Teigmachen herumgemogelt. Also die Grundlage sind Kartoffeln. Die muss ich jetzt erstmal kurz reiben. So, jetzt muss ich es belegen und zwar, dass das so ein bisschen überlappt. Und am besten natürlich auf Backpapier, dass man den Flammkuchen auch hinterher gut runterbekommt. Ich suche mir jetzt mal hier schön die dicken Kartoffelscheiben raus, also die großen Kartoffelscheiben. Für die Grundlage hier habe ich mich jetzt mal für vorwiegend festkochende Kartoffeln entschieden, weil die richtig festkochenden, die haben halt kaum Stärke und dann wird das auch nicht so schön zusammenkleben hier hinterher. Deshalb vorwiegend festkochende, mehlig kochende, das wäre mir dann doch zu matschig hinterher alles. Das ist jetzt groß genug für eine Person oder zwei, keine Ahnung. Und je nachdem, wie viel Hunger man hat. Ich mache schon mal ein bisschen Pfeffer drüber.

Ja, damit ist die Basis schon mal fertig jetzt. Das ist ja der Kartoffelteig. Der geht jetzt mit 160 Grad in den Ofen rein. Und möglichst unten, dass er nicht so viel Farbe bekommt. Ja, und bei dem Teig, da können wirklich Menschen, die an Zöliakie leiden, also die eine Weizenunverträglichkeit haben, auch mal richtig wieder zuschlagen. Und man hört ja auch immer mehr, dass Menschen auch sensibel gegen Weizenkleber sind. Für die ist das natürlich auch optimal. So, jetzt muss ich aber erstmal Kürbis schneiden hier.

0: Jetzt kommen meine absoluten Lieblingszwiebeln, nämlich sauer eingekochte Zwiebeln. Das heißt also, ich werde jetzt mal zwei rote Zwiebeln schälen, schneiden und dann werden die schön mit Essig, damit die Farbe auch schön rot bleibt, und Zucker und Salz eingekocht. So, Salz gebe ich auch noch hier mit in die Kürbisse rein. So, und dann gehe ich jetzt erstmal zum Ofen. So, so ist er jetzt schön vorgebacken hier. Und ich lasse ihn jetzt kurz ein bisschen auskühlen und gleich nochmal mit Volldampf in den Ofen dann rein. Jetzt kann ich mal anfangen zu belegen. Ich mache eine klassische Seite. Da nehme ich mal hier nur Schmand, Zwiebeln, Speck. Das ist ja das, was man so aus dem Elsass kennt. So. So, jetzt kann ich auf eine Seite schon mal ein paar Walnüsse machen. So. So, dann haben wir jetzt hier unsere leckeren Zwiebeln. Und jetzt verteile ich die erstmal hier auf der klassischen Seite nochmal. Und das ist ja hier so ein bisschen die kreative Seite. Da machen wir jetzt auch noch auf jeden Fall den Kürbis mit drauf. So, also ordentlich belegt und die Lauchzwiebeln. So, jetzt gucke ich gerade mal, ob ich noch irgendwas vergessen habe. Aber ich glaube nicht. Wer es jetzt noch mächtiger möchte, ich meine, kann ja sein, der kann natürlich auch noch Käse drauf machen. Aber so mit dem Schmand, das reicht jetzt eigentlich. Ist ein schöner, runder Geschmack hinterher. So, und jetzt wandert mein kreativer Flammkuchen noch mal für ungefähr 10 Minuten in den Ofen. Und den habe ich jetzt wirklich auf maximale Hitze gemacht, also mit Oberflächengrill. Oh, riecht das schon lecker. So, jetzt noch ein bisschen Rucola gleich drauf, aber erstmal hole ich den jetzt vom Blech runter. Ihn gleich schön schneiden kann. So, ein bisschen Rucola drauf verteilen. Gut. Wo habe ich mein Messer? Da. Erstmal muss ich jetzt die beiden Seiten trennen. Hier die klassische Seite, da die kreative. So, jetzt muss ich mal eine schöne Stelle finden, wo ich den überhaupt hier runternehmen kann. Wenn Ihnen übrigens die Ränder mal ein bisschen zu dunkel werden, dann einfach abschneiden. Also auf keinen Fall mit anrichten. So, jetzt mal hier aus. Den klassischen. Was auch immer gut riecht, ist so diese Säure jetzt aus den Zwiebeln. Das finde ich auch total lecker. So. So. Fertig ist mein Kartoffelflammkuchen auf zweierlei Art. Also mit der Hand essen kann man ihn jetzt nicht, das kann man vergessen. Aber trotzdem super lecker. Sehr einfach zum Nachkochen. Viel Spaß dabei. Bis bald. Tschüss.
1: Vom Herzhaften zum Süßen. Ich möchte jetzt backen. So, womit fangen wir an? Kartoffeln?
2: Genau, hier sind die Kartoffeln. Das sind 400 Gramm am Vortag gekocht, damit die schön kalt werden und wieder ein bisschen fest sind. Mhm. Dann haben wir Eier.
1: Ja, was kann ich denn machen?
2: Wichtig, gerne die Eier trennen und Eiweiß und Eigelb aufschlagen mit ein bisschen Zucker. Ich presse jetzt hier parallel die Kartoffeln. Ich würde die mal mit der Gabel...

0: pressen, das ist ein bisschen einfacher.
1: Das heißt, ich mache jetzt hier halb Zucker, halb einmal in den Eischnee und für den Eischnee.
0: Genau, am besten den Zucker im Eischnee nach und nach. Also, dass wir jetzt ein bisschen erstmal das Eiweiß anschlagen.
1: Okay. Ja. Und dann erst reinrieseln lassen. Ne?
0: Ich mache immer noch eine kleine Prise Salz mit ins Eiweiß. Mhm. Ich habe jetzt hier Fleur de Sel, aber das ist gar nicht schlimm. Das zerdrücke ich einfach ein bisschen zwischen den Fingerspitzen. Mhm.
1: Sehr gut. Dann mache ich jetzt an.

0: So, ich würde mal sagen, jetzt ist das gut. Ich will das auch nicht überschlagen,
1: ja,
0: weil sonst fängt das nachher an zu gerinnen. Und jetzt mache ich das Gleiche hier mit dem,
1: genau,
0: Eigelb.
1: Zucker kannst du eigentlich jetzt auch schon reinmachen.
0: Rein, auch ein bisschen Salz?
1: Nee, das, nee, muss da nicht rein.
0: Okay. Herrlich, ich glaube, jetzt ist gut. Was ist der nächste Arbeitsschritt?
1: Wir füllen jetzt die Massen zusammen.
0: Mhm.
1: Zuerst einmal die Kartoffeln ins Eigelb rein.
0: Da brauche ich auch nichts bei zu beachten. Einfach, nee, rein damit.
1: Jetzt verlieren wir zwar ein bisschen Volumen, aber das ist gar nicht schlimm. Das kommt hinterher durch das Eiweiß wieder, mhm, unter die Masse. Genau.
0: Also am besten beherzt unterrühren.
1: Ja, das wird jetzt auch gar nicht so eine homogene Masse. Aber das ist nicht schlimm, auch wenn die Kartoffel noch ein bisschen stückig ist. Genau, das sieht schon super aus.
0: Ja,
1: ja, jetzt ein paar Gewürze. Ein bisschen Zimt, der steht da, auch,
0: ja,
1: nach Geschmack. Also ich bin da auch gar kein Fan von abgewogenem, sondern einfach je nachdem.
0: Wie man es mag.
1: Genau. Jetzt die Haselnüsse.
0: Alle, das ist natürlich abgewogen. Wie viel sind,
1: genau,
0: das?
1: Genau, 150 Gramm.
0: 150 Gramm. Gut. Zack, zack, zack. Ah, das wird aber schon.
1: Und das Backpulver schön, ne, auch noch dazu. Davon die Hälfte oder ein Drittel, das reicht.
0: Das ist Backpulver hier.
1: Genau.
0: Das ist dann wahrscheinlich ein halbes Tütchen, ne?
1: Genau.
0: Mhm.
1: So. Ich hole schon mal die eingefettete Backform. Das ist, oh, immer wichtig.
0: Ich liebe das.
1: Das riecht schon ganz,
0: das,
1: super.
0: Erstmal dann riecht es schon total toll. Und ich mag das, dass sich aus diesen unterschiedlichen Zutaten was ganz, ganz Neues gibt. Ich finde das immer ein bisschen magisch beim Backen.
1: Ja, das ist auch ein Grund, warum ich das sehr gerne machen.
0: So,
1: kann
0: jetzt alles gleich auf einmal oder erst,
1: nee,
0: die Hälfte?
1: In drei Schritten.
0: In drei Schritten, okay. Warum in drei Schritten?
1: Jetzt erstmal zum Homogieren der Masse.
0: Also richtig runterrühren.
1: Genau. Das ist jetzt auch nicht so unbedingt volumengebend, sondern das erstmal, um die Masse ein bisschen anzugleichen.
0: Mhm. Toll. So, weiter.
1: Und jetzt noch ein bisschen
0: ein
1: der Masse.
0: Mhm.
1: Schön den Rand mit.
0: Ja.
1: Schon mal die Kirschen.
0: Selbstverständlich. Das wird aber schön saftig, hör mal. Das,
1: ja, das ist auch sehr. Ich habe den Kuchen noch nicht so oft gemacht, ich muss das gestehen, aber ich bin sehr erstaunt, wie saftig.
0: Kommt richtig
1: ist,
0: fluffig,
1: ja,
0: rüber hier schon. Wundervoll. Und jetzt das letzte,
1: genau,
0: auch noch mal richtig zum Stand geben. Ne? So, herrlich.
1: Wir können den Teig erstmal hier in die gefettete Form,
0: okay,
1: füllen.
0: So, die hast du unten mit Backpapier ausgelegt,
1: genau,
0: und,
1: ja,
0: dann trotzdem den Rand noch mal gefettet.
1: Ja.
0: Ein Glas abgetropfte Schattenmorellen.
1: Genau, das ist vielleicht ein bisschen viel, ein halbes Glas reicht meistens. Einzeln drauflegen.
0: Mhm.
1: Wären die nämlich komplett im Teig, würden die sinken und dann wäre der Boden wahrscheinlich zu matschig, dass man dann hinterher das Problem hat, dass man das gar nicht vom Boden lösen kann.
0: Das ist auch ein guter Trick. Ja. Und jetzt kommt er schon,
1: genau,
0: im Backofen.
1: Genau.
0: Unterhitze oder Umluft? Was nimmst du am liebsten?
1: Umluft.
0: Umluft. 150 Grad, wie viele Minuten?
1: Eine Stunde.
0: Eine ganze Stunde?
1: Genau.
0: Na gut, dann pack's in den Backofen bitte. Und in der Zeit, wobei eine ganze Stunde wird es nicht dauern, sind jetzt unsere beliebten Fernsehköche Martina und Moritz dran. Die machen auch ein Kartoffelgericht. Jetzt sind die beiden ja riesengroße Asien-Fans, wie Sie vielleicht wissen. Und wenn Sie denken, da essen die doch meistens Reis, ja, das stimmt. Aber Martina und Moritz haben uns aus ihrer letzten Thailand-Reise ein wunderbares Curry-Rezept mit Kartoffeln mitgebracht.
2: Nach Thailand wollen wir jetzt reisen.
3: Und da lassen wir uns natürlich von so einem typischen Kokos-Curry inspirieren.
2: Und das geht ganz klassisch los mit der Currypaste, die in etwas Erdnussöl angeröstet wird. Und das Erdnussöl wird ein bisschen aromatisiert mit dem chinesischen Sesamöl, das diesen wunderbaren, nussigen, asiatischen Geschmack gibt. Und jetzt kommt die Currypaste ins Spiel. Die kaufen Sie fertig, entweder im Asienladen oder im Asienregal. Im Supermarkt gibt es die inzwischen auch. Wichtig ist bei dieser Currypaste, dass sie in Öl angeröstet wird, weil dadurch erst die ganzen Geschmacksstoffe frei werden und sich entwickeln. Und jetzt können wir das ein bisschen in dieser angerösteten Paste anbraten, unsere Fleischwürfel. Ich habe hier Kalbsbug genommen, das kommt aus der Keule und ist ein schönes Stück, was ein kleines bisschen durchwachsen ist. So, und das wird jetzt schön hier umgewendet, so lange, bis alle Würfel von dieser Paste überzogen sind. Und dann kriege ich von dir bereits die Zwiebeln.
3: Ja. Eine große Zwiebel habe ich genommen. Mhm. Und jetzt bin ich auch dabei, nochmal Wenn man schon ein asiatisches Korianderkraut hat, mit Wurzel, diese Wurzel zu schaben und die ganz, ganz feinen Teile abzuschneiden und das andere als Gewürz zu dem Eintopf zu geben.
2: Und sobald alle Fleischwürfel nicht mehr rohe Stellen zeigen, sondern überall rundum von Hitze erreicht worden sind, dann füllen wir mit Wasser auf. Ganz normales, schlichtes Wasser.
3: Und noch die Korianderwurzel.
2: Ja, und du könntest tatsächlich auch die Stiele abzupfen und klein hacken und die Stiele mitschmurgeln lassen, während man die Blätter natürlich erst ganz zum Schluss dazu gibt. Ich fülle jetzt mit Wasser auf. Und zwar so, dass ungefähr die Hälfte der Fleischwürfel davon umgeben sind.
3: So, dann kommen jetzt die Stiele.
2: Wunderbar. Dann rühre ich noch einmal um, Deckel drauf und leise vor sich hin köcheln lassen. Nach ungefähr 20 Minuten war das jetzt. Das kommt auf das Fleisch an. Wenn sehr viel Sehnenanteil dabei ist, dann muss man es einfach ein bisschen länger kochen. Aber so sieht das Fleisch einfach super aus. Und jetzt kommen Kartoffeln rein. Sie werden sagen, was, Kartoffeln in Thailand? Jawohl. Im Süden liebt man Currys mit Kartoffeln, die die Soße dann schön sämig machen und die dann dafür sorgen, dass man auch gleich eine sättigende Beilage in dem Curry hat oder in unserem One-Pot. Und jetzt nehme ich Kokosmilch und fülle das so weit auf, dass es bedeckt ist, knapp, und lasse es jetzt noch mal ungefähr eine Viertelstunde bis 20 Minuten auf kleinem Feuer köcheln. Und dann kommt zum Schluss noch Blumenkohl und Brokkoli in unseren One-Pot. Blumenkohl hat Röschen und Stiele. Die Stiele sind kein Abfall. Die kommen als erstes rein. Das ist natürlich sehr praktisch, ich danke dir. Der Brokkoli, die Röschen abschneiden, weil die sind ganz schnell gar. Und die Stiele brauchen ein bisschen länger. Mach jetzt die Röschen bitte rein. Jetzt lassen wir das noch mal 2 Minuten leise vor sich hin köcheln. Dann kommt Brokkoli-Stiele, die Brokkoli-Röschen und die Blumenkohlblätter rein. Wir können jetzt auch schon mit dem richtigen Abschmecken beginnen, weil das ist die Hauptsache. Wir haben zwar diese Currypaste jetzt drin, aber die braucht jetzt noch dringend Ergänzung in Form von thailändischer Fischsoße.
3: In Form von thailändischem Basilikum.
2: Genau, einfach reinrühren. So. Und Sie sehen, mit der Fischsoße bitte sehr großzügig sein. Die bringt nämlich nicht nur Salz, mit dem wir ja bisher ziemlich gespart haben, sondern sie bringt eben auch diese intensive Würze, die ein Curry braucht. Und wir brauchen
3: Limette. Und zwar kaufen Sie am besten diejenigen, die man für die Drinks braucht, denn die haben eine unbehandelte Schale. Man muss aber die Limette so schneiden, nämlich solche Kappen wegschneiden und das mittlere bleibt übrig.
2: Das drücken wir natürlich aus,
3: legen es nachher auch rein. Und jetzt sehen Sie mal, wie viel Saft hier rauskommt.
2: Und jetzt kommt etwas rein, das wird Sie auch erstaunen, nämlich eine ziemlich beträchtliche Menge von Zucker. Denn der Zucker ist der Ausgleich für die Schärfe von der Currypaste. Ein Curry muss scharf sein, muss süß sein und er muss sauer sein. Und wenn eins von dreien fehlt, dann ist es leider eine verfehlte Geschichte.
3: Jetzt tue ich diese ausgepressten Teile rein. Das sind ja wunderbar und können den Geschmack der Schale abgeben.
2: Jetzt gucken wir mal.
3: Fischen wir uns nachher raus.
2: Ja, da darf noch mal davon rein. Und jetzt kommen auch die Brokkoli-Röschen rein. Die sind ja im Handumdrehen gar. Also ganz zum Schluss einmal umrühren, 1 Minute ziehen lassen und schon können wir servieren. Es kann serviert werden. Ja, es sieht wirklich wunderschön aus und duftet köstlich. Und jetzt geben wir das in tiefe Teller natürlich. So. Und oben auf natürlich der

0: Koriander.
1: Und dazu gibt es ein Bier oder Wasser. Die Thailänder trinken Wasser in rauen Mengen.
0: Ich auch.
1: Und ist das nicht ein tolles Essen? Also ich denke...
0: Und auch wieder keine Arbeit. Und alles wirklich nacheinander in den Topf geben. Entscheidend ist der richtige Zeitpunkt. Aber auf den kommt es ja immer im Leben an.
2: Da ist er, unser Kartoffelkuchen. Ausgekühlt und zwar komplett.
3: Würde ich vielleicht dann einfach so. Dann ist es jetzt einmal ein kleiner...
2: Wow.
3: So, und jetzt vielleicht ein bisschen vorsichtig, weil es könnte sich natürlich...
2: Ah, wunderbar. So soll es aussehen. Ein herrliches Bild. Und vor allen Dingen ist er ja total saftig.
3: Ja.
2: Gut. Denn das Topping ist diese Creme hier.
3: Genau, das ist Creme Fraiche. Mhm. Hier ist Staubzucker. Wir starten mal mit 30 Gramm.
2: Ja, ups, und dann einfach vermischen, nehme ich mal an.
3: Genau. Die, also Creme Fraiche war, ist ja relativ steif, wenn es aus der Verpackung kommt. Mhm. Und jetzt verändert es aber ein bisschen die Konsistenz und wird wahrscheinlich ein bisschen zu flüssig, um es auf den Kuchen zu machen. Jetzt machen wir ein bisschen Orangenabrieb wieder rein.
2: Ja.
3: Genau, bis zum Weißen. Das Weiß ist ja meistens ein bisschen zu bitter, deswegen das am besten nicht mit reinreiben. Ich finde, ein bisschen Säure könnte das Ganze noch vertragen.
2: Also ein bisschen Orangensaft.
3: Genau.
2: Zap, zap, zap. Gut, Säure, das ist immer, das ist aber auch das, was dann wieder den Profi ausmacht. Ne? Dass du dann genau weißt, so ein bisschen.
3: Genau. Ja, geht noch mehr.
2: Ja?
3: Ja. Genau, und jetzt haben wir ja immer noch dieses Konsistenzproblem. Mhm. Und ich finde es dann immer, wenn man nicht so viel mit Backen zu tun hat und so, dann ist Gelatine ja auch immer so ein Angstthema. Und da benutzen wir heute mal Sahne steif.
2: Okay, wunderbar. Hälfte?
3: Hälfte. Können wir ja auch immer noch nachjustieren. Genau. Und da merkt man schon, das ist schon eine gute Konsistenz.
2: Sehr gut. So, dann los. Es wird dekoriert.
3: Wir machen die Masse einmal. Kommt da drauf. Ich finde da auch keine Scheu, auch wenn man das nicht jeden Tag macht. Einfach ausprobieren und der Kreativität sind ja da auch gar keine Grenzen gesetzt. So.
2: Ja.
3: Und jetzt habe ich hier so eine Palette, aber wenn man das jetzt auch nicht zu Hause hat, kann man es auch mit einem Tortenheber machen.
2: Oder auch mit einem Messerrücken.
3: Genau. Mit einem Tortenheber ist auch ganz gut. Und dann, ich mache die Masse immer in die Mitte vom Kuchen und streiche es dann langsam zum Rand.
2: Hat die schon zwei, dreimal gemacht.
3: Dass wir hier so einen kleinen Rand haben.
2: Das sieht wirklich sehr schön aus.
3: So, und ich finde, das reicht auch schon so. Das muss gar nicht so 100% alles schön glatt sein, sondern ein bisschen hausgemacht.
2: Bisschen rustikal darf es heutzutage sein. Das ist Gott sei Dank gerade modern. Vielleicht ist es in zwei Jahren schon wieder total anders.
3: Genau. Mhm.
2: Okay, weiter.
3: Ja, und jetzt können wir schon dekorieren. Wir nehmen hier diese Kirschen schön mit Stiel. Ich würde das jetzt einfach mal nach Gefühl machen. Gar nicht die strenge Torteneinteilung wie in der Backstube, sondern einfach hier ein bisschen kreuz und quer. Wenn du möchtest, könntest du die schon halbieren, unsere kandierten Orangenschalen. Die haben wir ganz am Anfang dünn runtergeschnitten und dann habe ich die in 500 Milliliter Wasser und 500 Gramm Zucker gekocht. Und so können wir die gleich sogar mit Schale essen.
2: Ach, guck mal, ich hätte es wieder so draufgeklatscht. Du stellst es natürlich jetzt so hin. Ne? Das finde ich schon wieder den Mega-Trick. Probieren tun wir gleich später. Wir haben aber schon einiges Kartoffeliges im Bauch und zwar ziemlich Herzhaftes. Da muss natürlich ein Fettverteiler her und wer kann uns den besser kreieren als unser Bartender Nick Schenker. Der macht jetzt zwar nichts mit Kartoffeln, dafür aber was sehr althergebrachtes bei uns in Nordrhein-Westfalen. Es gibt was mit Korn. Der ist nämlich gar nicht so verstaubt, wie Sie vielleicht denken.
4: Bartender Nick Schenker zu Besuch in der Kornbrennerei Ehringhausen bei Unna.
5: Therese und Georg Glitz sein. Genau.
6: Hi Nick, freut uns sehr.
4: Das Geschwisterpaar Glitz-Ehringhausen brennt hier Kornbrand mit viel Leidenschaft und lagert ihn sogar in Fässern. Nick braucht den Kornbrand für einen echten Modedrink, den Moskau Mule. Korn versus Wodka heißt es da. Und dazu gibt es ein alkoholfreies Gingerbier, eine Zutat für den Mule.
7: Ich möchte kein Industrieprodukt benutzen in diesem Fall, sondern ich möchte mein Gingerbier selber herstellen.
6: Ja, super.
7: Schön. Wenn du magst, kannst du mir da so ein bisschen behilflich bei sein. Ja. Für mein selbstgemachtes Gingerbier brauche ich nämlich Ingwersaft.
6: Fang mal an, ne?
7: Genau. Den Ingwer einfach da durchzujagen. Ich mache mal direkt weiter, indem ich hier einen weißen Rohrzucker verwende.
4: Der ist besonders fein und löst sich schnell auf. Dazu kommt der frisch gepresste Ingwersaft.
7: Jetzt nehmen wir von 3 Orangen erstmal die Schale ab, weil wir verwenden hier alles von der Frucht. Also wir wollen etwas von der Schale, aber auch den Saft.
4: Die Schale der Biofrüchte enthält das besonders aromatische Zitrusöl mit seinen leichten Bitternoten. Der Saft von 5 Limetten noch dazu, gepresst mit der Hebelpresse.
8: Tolles Ding, schon ein bisschen älter, ne?
4: Yo. Die Minze ist aber mega frisch.
7: Das kommt auch mit rein. So.
4: Kurz umrühren und mit Wasser auffüllen.
7: Und das würde ich jetzt so über Nacht in den Kühlschrank packen, ne, damit das so ein bisschen Zeit hat, durchzuziehen. Gerade die Minze, die muss richtig Aroma abgeben.
4: Nick hat die Zutaten schon am Vorabend in einer Karaffe angesetzt. Alles durch ein Sieb in einen Topf abseihen und mindestens 10 Minuten reduzieren lassen, bis das Ganze etwas dickflüssig wird. Das Ingwerkonzentrat muss man zum Trinken etwas verdünnen.
7: Also ich finde das Verhältnis ein Teil Sirup, 2 Teile Wasser ganz gut.
8: Okay.
4: Nix alkoholfreies Gingerbier. Leicht scharf und erfrischend. Und perfekt für den nächsten Drink.
7: Also Georg, für unseren NRW Mule, der Name verrät es schon, es geht ja in die Richtung Moskau Mule. Der einzige Unterschied ist unsere Basis. Wir haben nämlich Korn anstatt Wodka. Was wäre der Unterschied zwischen Wodka und Korn so generell?
8: Also zwischen diesen beiden Produkten, Wodka und unserem Kornwort, gibt es gar nicht so großartige Unterschiede, weil vom Destillationsverfahren ist es sehr ähnlich. Ne? Und beim Korn ist es häufig so, dass er noch etwas mehr Getreidearoma hat.
4: Aber zuerst Gingerbeersirup in die speziellen Mulebecher aus Metall. 2 Varianten gibt's: einmal mit Dinkelkornbrand und mit einem fassgereiften Roggenbrand.
7: 21, 22, 3 und?
4: Das macht jeweils 6 cl.
7: Ich habe jetzt nicht rüber geguckt bei dir, aber ich vertraue dir jetzt einfach mal.
4: Limettensaft gehört auch in den NRW-Mule.
7: Eis, das darf ja nicht fehlen.
8: Das mache ich mal. So eine ordentliche Portion.
7: Ja, kann ruhig. Oh, ja, vielleicht ruhig noch ein bisschen. Das ist gut. Gieße ich das Ganze mit unserem Soda auf.
8: Oh, der Korn duftet bis hierhin.
7: Ja, ich rieche das auch schon. Wahnsinn. Pass auf, jetzt mal schnell umgerührt. Jetzt zeige ich dir noch einen kleinen fancy Trick. Da kommt nämlich klassischerweise keine Gurke rein, aber es hat sich so ein bisschen eingebürgert, dass die Gurke, die hat ja so eine Art kühlende Funktion auf der Zunge. Und Ingwer ist ja schon relativ scharf.
4: Die perfekte Kombi also. Nick erweist sich als Top-Gurkenscheiben-Akrobat. Ab damit in den Mulebecher. Und beherrscht auch Georg die Gurkenscheiben-Aufrollkunst?
7: Ich geh mal in Deckung. Ja, super. Sah doch lässig aus.
8: Aber das nicht mehr. Das war zu stramm.
4: Bleibt nur noch das Urteil der Experten. Kann der NRW-Mule mithalten? Soll heißen, lieber Korn statt Wodka?
7: Was ich ja beim Korn ja so ein bisschen spannender finde als beim Wodka. Wodka wird ja irgendwie so meistens totdestilliert. Und Korn kann manchmal so ein bisschen Ecken und Kanten haben. Und das ist durchaus gewünscht. Ja? Der setzt sich wenigstens in diesem Drink durch.
8: Das ist fantastisch. Es schmeckt richtig, richtig gut.
7: Cheers. Prost. Danke dir.
8: Danke.
4: Zweimal NRW-Mule. Vielleicht ja der neue Szene-Drink im Westen.
2: So, wir dürfen probieren. Herrlich. Das haben wir unseren Zuschauern immer voraus, ne? Ich habe gelernt, nicht mit vollem Mund zu sprechen.
3: Aber was sagst du?
2: Ich sage, super saftig, total schön mit der Süße der Kirschen, die ja gleichzeitig auch ein bisschen Säure hat. Mhm. Und dann mit dieser Orange, das finde ich ganz, ganz toll. Und dann kommt am Ende plötzlich der Zimt und wird abgerundet mit diesem tollen Topping.
3: Das war sehr ausführlich, ja.
2: Ja, aber ich meine, hallo. Und Kartoffelsüß ist tatsächlich etwas, was man jetzt gerade auch, wenn man Allergiker ist oder nicht so viel Weizenmehl essen möchte, als gute Alternative benutzen kann. Mm, das ist total lecker gewesen. Ich muss mal ganz kurz aufessen, weil wir haben ja noch so viele andere schöne Sachen heute gehabt. Ne? Also unsere Spitzenköche vom WDR, ob es Björn Freitag gewesen ist, mit dem Flammkuchen, der ja auch den Teig aus Kartoffeln gemacht hat mit seiner Spezialität. Oder ob es Martina und Moritz sind, die nach Südostasien gefahren sind und uns da ein tolles, leckeres Kartoffelcurry mitgebracht haben. Ich glaube, ran an die Kartoffel ist das richtige Schlusswort für die Meisterküche. Und wir gehen jetzt noch ran an den Kartoffelkuchen. In diesem Sinne, fröhliches Nachkochen.

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2: Herzlich willkommen, liebe Zuschauer, zu einer neuen Folge Ist besser. Gesundes Kochen ist extrem wichtig. Und wenn wir uns gesund ernähren, können wir uns vielleicht auch den einen oder anderen Gang zum Arzt sparen. Und dann hat der ein oder andere Arzt auch Zeit, mit mir ein bisschen zu kochen, wie mein Freund Dr. Matthias Riedel. Und dann können wir uns hier so ein bisschen die Ping-Pong-Bälle zuspielen. Ne? Und ich bin mal gespannt, so, es gibt ja so ein paar Produkte, so, die mag nicht jeder. Wie sieht es bei dir damit aus, Matthias?
3: Ich bin so ein ausgewiesener Matthias-Fan oder Herings-Fan überhaupt, in jeder Form, ob gebraten oder Matthias oder auch als Heringssalat. Das finde ich einfach super. Und es schmeckt mir eben, aber ich weiß natürlich auch noch, wie viel Gesundheit da drin steckt. Das ist nochmal eine andere Sache. Aber ich frage mich, wie du das mit dem hier allen in ein Gericht zaubern willst.
2: Ja, das werde ich dir jetzt mal zeigen. Ne? Und Sie können das sich jetzt auch angucken. Wir zeigen mal, was ich aus dem Matthias mache und was wir sonst noch so kochen.

0: Ja, Matsches, ne? Die kleinen Schieder. Sagt man eigentlich Matsches? Weil das gibt jetzt auch ein Gericht, das ich jetzt koche, da gibt es auch immer Streit um die Aussprache. Manche sagen Ceviche, aber ich glaube, richtig heißt es Ceviche. Das ist eine südamerikanische Zubereitung eigentlich für rohen Fisch. Der ist ja jetzt so ein bisschen fermentiert, also nicht roh durch diese Salzung. Aber wir machen das so ähnlich, durch Zugabe von Säure und so ein bisschen Schärfe, ein bisschen Radieschen, ein bisschen Gurke haben wir. Machen wir so ein ganz lebendiges, leichtes Gericht. Und das braucht dann Matthias auch, damit er frisch und lecker ist.
1: Klar, der braucht immer irgendwie was Frisches. Das haben wir auch sonst auch bei den Matjes-Soßen dabei. Da ist ja auch immer irgendwie Gurke dazu und so. Ne? Mhm.
0: Guck mal, ich lege mir hier schon so meine kleinen Radieschen hin, so zum Spielen. Und kannst du heute mal Zwiebeln schneiden? Die Zwiebel halbieren und dann feine Ringe runterschneiden, so Halbringe so. Und ich schneide in der Zwischenzeit so ein bisschen Radieschen,
1: ja,
0: so in feine Ringe. Weil das ist jetzt so das Ganze so, ich werde das so ein bisschen gröber von der Struktur halten, weil ich da total drauf stehe, wenn du immer ein bisschen was zu beißen hast. Ich finde das so, dieser Crunch, dieses Leckere, diese Frische, gerade wenn du so in der Sommersaison, in der Frühjahrsküche und auch so, wenn es anfängt, dass das frische Gemüse kommt, dann ist das richtig schön, wenn man da wirklich die tollen Produkte hat.
1: Man schmeckt bei Radieschen quasi sogar das, was für uns gesundheitlich von Wert ist, ne? Diese Schärfe,
0: ja,
1: die, weshalb man sie ja auch reinnimmt in die Gerichte. Ne? Diese Schärfe, das sind ja Senföle. Und diese Senföle, die wir so als scharf empfinden, die wirken tatsächlich gegen Bakterien und auch gegen Krebs.
0: Ja, und deswegen hat man das ja auch früher tatsächlich wirklich in diese Gerichte reingemacht. Du kannst es mit dem Sushi vergleichen. Ceviche ist auch so wie Sushi. Beim Sushi gibt es dann halt immer den Wasabi dazu und Ingwer dazu. Und das sind ja auch so Dinge, die antibakteriell wirken.
1: Genau, wir kommen jetzt mit der Forschung langsam dahinter. Ja, nicht? Ingwer, für Ingwer ist das nachgewiesen. Für Zitronen macht man ja auch manchmal rein.
0: Ja.
1: Da ist es auch nachgewiesen. Und es ist komisch, nicht, dass die Leute damals das richtig gemacht haben. Ich frage mich manchmal, wie die darauf gekommen sind.
0: Das ist der Wahnsinn.
1: Ja.
0: Denn ganz, ganz viel von dem, was wir so aus unserer klassischen Küche kennen, so von früher, was Omi und Mutti gemacht hat, so bevor die Fertigprodukte gekommen sind,
1: ja,
0: war ja eigentlich per se das meiste richtig gesund.
1: Ja, genau.
0: So, hast du Zwiebeln für mich?
1: Sind die jetzt gut so?
0: Ja, ich brauche die Hälfte erstmal davon hier rein.
1: Ja.
0: Machen wir so die Hälfte.
1: So, ne?
0: Ja, noch ein bisschen.
1: Oh, immer ganz, ja. Zwiebeln. Hast du immer dabei, das weiß ich jetzt, weil jedes Mal muss ich Zwiebeln schneiden. Aber sie sind ja auch mega gesund gegen alle Zivilisationskrankheiten. Ne? Von Diabetes über Krebs und koronare Herzkrankheit, antientzündlich, ist immer eine Empfehlung.
0: Ich finde Zwiebeln gehören einfach irgendwie dazu. Und so eine rote Zwiebel ist schön feinwürzig,
1: ja,
0: und nicht ganz so scharf.
1: Ist auch mein Favorit.
0: Die rote Zwiebel, ich stehe total, ja, drauf. Also, ja, jetzt nicht nur, weil sie auch gesünder ist, sondern auch.
1: Ja, der rote Farbstoff ist natürlich, bringt noch mal mehr Gesundheit.
0: Extrem rein. Lecker. Also, ich habe jetzt hier kleine Gurken. Ich habe tatsächlich mal die hier genommen, so diese kleinen Mini-Gurken, und habe da wirklich nur Scheibchen gewaschen und die Schale mit drin gelassen. Also, ich habe jetzt hier ein bisschen Abrieb reingemacht von der Zitrone. Jetzt geht noch ein bisschen Orangensaft so einfach mal so zu Fuß grob rüber. Ich habe jetzt gerade keine Presse zur Hand. Und ein Bäden Zitrone, weil diese Säure

0: Ich habe ein bisschen Honig mit dran. Dieses Säure-Süße-Spiel hast du ja auch schon mitgekriegt, ne? Ja, da stehe ich total drauf. Ja. Und jetzt kann ich mir mal, warte mal, ich hole mal ein Löffelchen. Jetzt menge ich schon mal das erste Mal so ein bisschen durch, dass ich sozusagen schon so eine kleine Art Marinade drin habe. Das sieht schon super aus. Also ich stehe schon drauf, die Radieschen und die Zwiebeln geben ein bisschen Farbe ab, machen das so ein bisschen rosa. Und dann kann ich auch, weil ich alles so ein bisschen mitverarbeite, auch von den Radieschen, ruhig so ein paar von den Blättern reingeben. Hast du schon mal gegessen?
1: Nee, noch nie. Du nimmst viel Blattgrün sozusagen von den...
0: Ich versuche mal so einen aufzuspießen hier. Zack, da habe ich einen. Vorsicht, scharf. Das bringt nochmal so eine schöne Schärfe rein, weißt du? Und das merkst du nachher in diesem Gericht, dass es halt einfach ein bisschen mehr Vielfalt kriegt. Ne?
1: Schärfe und Bitterstoffe ein bisschen, merkt man.
0: Genau. Mhm. Bisschen Petersilie, die kann ich jetzt auch schon mal reinschneiden. Und das hat man früher ja immer so gemacht, dass so eine Ceviche, so im Südamerikanischen, ganz, ganz viel Säure hat, ganz, ganz viel. Also das ist kein Gericht, was so homogen ist. Yeah. Da ist Säure, da ist Schärfe, da ist Salzigkeit, alles in allem so ein bisschen bunt gemischt.
1: Die machen ja auch manchmal noch Chili rein, ne?
0: Genau.
1: Der Glücklichmacher.
0: Ich habe auch schon Chili drin.
1: Hast du schon?
0: Ja,
1: okay.
0: Worauf
1: würdest du jetzt achten beim Matjeskauf, damit der frisch auch ist?
0: Also beim Fisch ist natürlich immer irgendwie Geruchsmerkmale so, wo man mal guckt, so, dass man auch wirklich die Frische checkt. Der darf ein bisschen ganz leicht, ja, weil er halt anders hergestellt wird als ein frischer Fisch. Der wird ja halt in Salz eingelegt mit den Innereien. Dadurch entsteht so ein enzymatischer Prozess. Ganz oft gibt es schon den Matjes vom Vorjahr. Das merkst du immer daran, dass die Gräten da drin ein bisschen weicher sind. Und dieser ganz frische Matjes, der richtig frisch ist, da sind die Gräten immer noch einen ganz kleinen Tick fester. Ja. Aber dafür schmeckt er auch ein bisschen frischer.
1: Ja.
0: So, und jetzt mache ich das so. Ich schneide den so ein bisschen schräg.
1: Wie so ein Lachsfilet.
0: Ja, und lass das auch richtig so ein bisschen gröber. Man darf den ja schmecken, aber ich finde immer, wenn man das so ein bisschen schräg schneidet, dann kriegst du so ein ganz klein bisschen die Struktur aufgelöst. Und wenn du so die ein oder andere Gräte drin hast, dann löst die sich auch noch ein bisschen besser auf.
1: Mhm. Fisch im Salat, das macht ja kaum jemand. Also wenn man mal so googelt, das ist nicht so gebräuchlich, ne?
0: Außer mit Mayonnaise denn, ne?
1: Ja, genau, außer mit Mayonnaise. Ja. Und die Mayonnaise ist dann schon wieder wegen der Fettzusammensetzung nicht so ganz günstig. Besser ist, man lässt die Mayonnaise weg. Weil der Matjes ist ja der, also das Symbol für Omega-3-Fettsäuren. Und wenn wir Rheumatiker mit mehr Omega-3-Fettsäuren behandeln im Essen, da werden die Beschwerden besser. Ja? Da kann man die Cortisondosis reduzieren, die Rheumamedikamente, die Immunsuppression kann man reduzieren. Und denen geht das besser.
0: So, das sieht jetzt schon mal richtig lecker aus. Jetzt ist das alles mariniert, ist ein bisschen Olivenöl dran, die ganzen Kräuter, alles so ein bisschen zusammen. Die Ceviche ist eigentlich fertig. Und jetzt habe ich aber noch heute, als ich beim Markt geschlendert bin, da konnte ich an den Dingern nicht vorbeigehen. Schöne Erbsensprossen.
1: Oh, super, das habe ich ja, lass mal probieren. Die schmecken ja richtig nach Erbse, sowas von nach Erbse.
0: Mm, die sind auch so lecker.
1: Und der Grund ist eben auch, dass Sprossen, also ich bin auch ein totaler Fan von Sprossen, mache mir auch selber welche zu Hause und streue die nach Möglichkeit überall drauf, weil die Sprossen, wenn die aus den Samen so herausquellen, dann ist die Konzentration von den sekundären Pflanzenstoffen, das ist in allen Sprossen so, so hoch, weil diese Pflanze sozusagen zum Leben erwacht und die ist hoch konzentriert. Also enthält so eine Sprosse noch mehr sekundären Pflanzenstoffe als die Pflanze selber, wenn sie nachher erwachsen
0: ist. Weil die jetzt am Anfang richtig ackern
1: muss. Genau, die ist hoch konzentriert. Deshalb ist das sozusagen, man schmeckt sie auch.
0: Ne? Das schmeckt total nach Erbse. Mhm. Ich meine, das begleitet mich eigentlich schon die letzten 20, 25 Jahre. Der Ausdruck sekundäre Pflanzenstoffe. Was heißt das denn sozusagen ins Norddeutsch Übersetzte?
1: Das sind die Stoffe, die die Pflanze produziert, um sich vor Fressfeinden zu schützen, vor Bakterien oder Pilzen oder vor Käfern. Und die färben die ein oder sie riechen danach. Also bei Knoblauch sehen wir das ja auch. Oder hier, das sind auch alles, diese Farben sind sekundäre Pflanzenstoffe. Und in der Evolution ist die Gemeinschaft zwischen den Pflanzen und uns so intensiv gewachsen, dass all das, was wir schmecken an Bitterstoffen oder auch an sekundären Pflanzenstoffen, an Farbstoffen, das hat bei uns gesundheitliche Auswirkungen. Wir sind sozusagen, wir leben fast in einer symbiontischen Beziehung mit den Pflanzen, weil wir sorgen dafür, dass die Samen der Pflanzen weiterverbreitet werden. Wir sollen das ja essen, das wollen die so. Ja? Und deshalb haben die einen ganz besonderen gesundheitlichen Effekt bei uns. Und der ist mit Sicherheit ähnlich groß wie der von Vitaminen. Das ist eine Erkenntnis.

0: Erkenntnis der letzten Jahre und die hat sich aber noch nicht so durchgesetzt.
1: Deshalb
0: Sprossen, auch immer noch mal drüber übers Essen, obwohl das ganz wenig Pflanze ist, ist das sozusagen ein Hochkonzentrat an Gesundheit, an Vitaminen. Hier ist es jetzt Vitamin B und C und Folsäure und Beta-Carotin und sekundären Pflanzenstoffe hast du noch mit dazu und macht dieses Essen noch mal gesünder. Ist ein Turbo.
1: Turbo?
0: Ja.
1: Ja, okay. Dann hauen wir den Turbo jetzt mal auf den Teller und dann können Sie sich mal angucken, wie es aussieht.

0: Und jetzt geht's auf ganz speziellen Wunsch von Matthias weiter, so ein bisschen in die asiatische Richtung, also von Südamerika, ne, nach Asien. Wir machen heute ein bisschen was mit Soja und ich habe auch so ein schönes Ding hier, so ein bisschen Tofu. Das hassen Sie alle, oder?
1: Ja, also da scheiden sich die Geister und völlig zu Unrecht. Also beispielsweise bei der Paleo-Ernährungsrichtung, die ja gar nicht bewiesen ist wissenschaftlich, werden Hülsenfrüchte komplett abgelehnt. Und natürlich auch Soja, weil er angeblich Antinährstoffe enthalten soll, die Eisen oder Mineralien binden. Ja, das stimmt zum Teil, aber wenn man das im gesamten Gericht sieht, dann stimmt es wieder nicht. Und die positiven Effekte von Soja, die überwiegen. Das ist eiweißhaltig, fast wie Fleisch. Ja? Und wir haben positive gesundheitliche Effekte. Wir sehen, dass Menschen, die viel Soja essen, weniger Prostatakrebs und weniger Eierstockkrebs kriegen.
0: Viele sagen ja immer so ein bisschen, Soja kann man wunderbar nehmen, um zum Beispiel zu putzen, weil das wie so ein Schwamm schmeckt. Deswegen mariniere ich das Zeug immer so ein bisschen vor. Ich habe jetzt ein bisschen Sojasauce rangemacht, bisschen Honig, bisschen Chili. Und das kann man auch wunderbar schon eine Nacht vorher machen. Also das heißt wirklich eine Nacht vorher einlegen mit ein bisschen Soja, ein paar Gewürzen. Und bei mir ist es so, ich achte auch immer darauf, dass ich eine mildgesalzene Sojasauce habe und eine ohne Weizen. So, ne? Also so wirklich eine natürlich gebraute, die sind immer ein bisschen milder, sonst ist mir das manchmal zu intensiv. Und wir machen einfach eine kleine, schöne Gemüsepfanne mit Pilzen, mit Soja, mit Tofu und ein bisschen frischen Kräutern. Ein ganz einfaches Gericht, easy going. Und ich habe dann noch so einen kleinen Bonus mitgebracht. Das sind Sojabohnen. Die kann man kaufen. Wer sie nicht kriegt, bleibt natürlich bei den Erbsen. Aber man kriegt die wunderbar und die lassen sich super easy pellen. Man kann die jetzt auch so essen. Und die haben einen Vorteil gegenüber Bohnen, den normalen Bohnen. Die haben nicht so eine Haut, die man dann raschieren muss.
1: Mhm. Und die schmecken sogar so schon lecker. Also ich kann die auch nicht...
0: Boah, ich finde die super. Ja? Dann kannst du einfach ein paar von denen mit dazu machen.
1: Also und die sind eben auch, so wie auch Erbsen, so gut bekömmlich. Nicht so wie sonst Hülsenfrüchte, jetzt Bohnen oder Linsen, die haben schon manchmal so ein bisschen Verdauungsprobleme nach sich. Ne?
0: Aber bei Erbsen, du so dieses, jedes Böhnchen macht ein Tönchen?
1: So, ne?
0: Das passiert bei denen jetzt nicht?
1: Nein, eher nicht so.
0: So, ich mache ein bisschen Gemüse. Ich habe hier ein bisschen was. Ich mache so mal so eine kleine Vielfalt. Und da würde ich wirklich sagen, zu Hause einfach mal das nehmen, was da ist, ausprobieren. Ich habe jetzt hier einen Brokkoli, ich habe Karotten und alles, was so ein bisschen fester ist, eignet sich wunderbar dafür. So, ne? Also den Brokkoli ein bisschen auseinander und auch vor den Stielen des Brokkolis nicht so wirklich Angst haben, sondern die kann man auch wunderbar mitverarbeiten, bis auf das kleine letzte Stück.
1: Und gesundheitlicher Tipp vielleicht noch, also wann immer es geht, irgendwie Kohl mit reinzubringen, finde ich toll, weil Kohl enthält ein Feuerwerk an bioaktiven Stoffen, also sekundären Pflanzenstoffen, die gegen alles Mögliche, brauche ich jetzt gar nicht aufzuzählen, aber gegen alles Mögliche wirken. Und man muss fast schon sagen, wir essen auch zu wenig Kohl. Ne? Da müsste man mehr essen. Ne?
0: Ja, vor allem unsere Bauern freuen sich, wenn wir mehr Kohl essen. Ja. Ja, und dann nehme ich gleich noch einen Kohl, dann habe ich noch einen Blumenkohl. Und dann haben wir jetzt mal eine schöne Auswahl hier.
1: Ich habe immer das Problem, dass ich koche dann für zwei, ja, und dann hat man so ein riesiges Teil gekauft und dann muss man das irgendwie alles verwerten, ne?
0: Ich finde das gar nicht so schlimm, weil du kannst ja ganz viele Sachen damit machen. Du kannst natürlich auch gleich eine Blumenkohlsuppe ansetzen oder kannst auch verschiedene Dinge machen. Oder du hast einfach mal ein bisschen Blumenkohl über und nimmst den dann einfach für so ein Gericht wie das jetzt hier zum Beispiel.
1: Ja, okay. Man muss ein bisschen planen, ne, dabei.
0: Man muss ein bisschen planen, man muss ja nicht alles auf einmal verarbeiten. Ne? Ja. Also du kannst es ja auch im Kühlschrank, das hält sich auch ein bisschen, wenn du es nur vorsichtig ein Stückchen abschneidest. Weil das hier ist jetzt ja, ich habe mich ja an Matthias Empfehlung gehalten, viele verschiedene Gemüsesorten. Und damit das nicht zu kompliziert wird, habe ich jetzt hier so ein paar und die gebe ich alle zusammen in eine Pfanne. Also das heißt, viel verschiedene Gemüse, aber letztendlich ist es alles relativ simpel, weil es halt tatsächlich alles in eine Pfanne kommt, bis auf die Pilze. Die mache ich da ja ein bisschen separat.

0: Und dafür gebe ich jetzt ein bisschen Öl, wieder mein Lieblingsöl, Olivenöl. Man könnte natürlich auch was anderes nehmen, aber gerade hier finde ich das ganz schön. So, wenn die Pfanne jetzt heiß ist, dann gebe ich einfach, relativ simpel, alles zusammen. Das hat ja ungefähr die gleiche Garstufe, bis auf den grünen Spargel, den ich hier noch habe. Schon mal rein.
1: Der Staudensellerie, das ist auch so ein Beispiel dafür, der macht Speisen bekömmlicher. Der ist gut bei Gastritis, also wer einen gereizten Magen hat, dafür ist das gut. Und macht letztlich alles, was so ein bisschen Verdauungsprobleme macht, eher bekömmlicher.
0: Ich kenne aber ganz viele, die sagen so, Staudensellerie mögen sie nicht. Deswegen, ja. Ich mag ihn am liebsten, wenn er hier so wie das ist, auch wenn er ein bisschen knackig ist.
1: Ja. Okay.
0: Dann schmeckt er nicht so ganz so labbrig wie so Sellerie. Sellerie ist ja immer so ein Gemüse.
1: Ja, da scheint

0: Und das Gute ist, wenn man mal die Nase ein bisschen verstopft hat und Chili in die Pfanne gibt, das macht unheimlich frei. Einfach mal probieren.
1: Das wirkt übrigens auch positiv zur Vorbeugung von Infektionskrankheiten. Auf der einen Seite, also wirkt gegen Keime, und auf der anderen Seite verzögert es auch noch unsere Alterung.
0: Oh, pass auf, jetzt riech mal.
1: Ah, klasse.
0: Ich habe jetzt wirklich auch hier so von diesen Limettenblättern ein, zwei mit rein. Das duftet so herrlich und das ist auch, geht natürlich auch mit der Zitrone, aber das ist so ein Wahnsinnsgeschmack.
1: Wann willst du meine Bohnen und Erbsen dazu haben hier?
0: Ach du, die kannst du ja schon.
1: So?
0: Du bist ja fleißig.
1: Ich werde immer schneller bei dir. Wann kommen deine Pilze dazu?
0: Meine Pilze mache ich jetzt gleich in einer separaten Pfanne. Die kann ich auch schon mal aufwärmen, sozusagen. Dann

0: sonst wird es gefährlich. Und die Stiele nicht weg. Die kannst du auch einfrieren. Und wenn du das nächste Mal eine Brühe ansetzt, dann diese Stiele von den Pilzen aufbewahren. Bloß aufbewahren. Das sind so Geschmacksexplosionen. Das ist ein natürlicher Geschmacksverstärker. Wenn man die sammelt, einfriert und dann nochmal eine Brühe mit reinmacht, das macht so Bäm. Das ist so.
1: Weil die so toll sind, warum schneide ich die jetzt weg? Also ich schneide bei Pilzen auf.

0: Streifen machen.
1: Die Pilze sind ja an sich schon immer schon als gesundes Nahrungsmittel bekannt, haben viel pflanzliches Eiweiß. Also für Vegetarier sind die wirklich ein Muss in der Speisekarte. Ballaststoffe, Vitamin D, haben wir auch wenig Nahrungsmittel mit Vitamin D. Aber was jetzt ganz neu noch aus der Forschung kommt, sie enthalten Spermidin. Und das Spermidin ist eben eine Substanz, die in den Sojabohnen enthalten ist, ganz hoch konzentriert und auch in den Pilzen. Und das tolle Spermidin soll unseren Alterungsprozess verlangsamen. Und zwar dadurch, dass er die Reparaturprozesse bei uns fördert. Die alte, kaputte Zellen können besser repariert werden, wenn man viel Spermidin hat. Also das ist total der neue Hype, auch berechtigt, länger gesund zu bleiben und seine Reparaturprozesse in Gang zu bringen.
0: Und das ist lecker. Das kriegt man noch, die gesunde Ernährung kriegt man sozusagen umsonst dazu, wenn man lecker isst.
1: Genau, genau. Und das ist nochmal ein Grund mehr, auf Sojaprodukte nicht zu verzichten.
0: Ja, das hat ja immer so diesen negativen Touch, dass es zum Beispiel ganz viel Regenwald gerodet wird, aber das wird ja meistens eher für die Futtermittel dann
1: gemacht.
0: Richtig, ne?
1: 80% der Sojaproduktion geht ja in die Futtermittelindustrie für die Fleischproduktion. Das darf man dabei nicht vergessen. Ne? Kann ich dir noch was helfen?
0: Wir sind fast fertig. Ich muss nur noch die Pilze braten und Soja gleich dazu geben. Und hier habe ich schon das Gemüse. Du darfst noch einmal, weil es so lecker ist, noch einmal dran riechen. So, und jetzt hast du so wirklich schon.
1: Was hast du jetzt da für Pilze drin?
0: Ach du, die habe ich auch heute auf dem Markt gefunden. So. Das sind so Braunkappen, so kleine, auch asiatische Pilze. Die werden auch ganz viel in der asiatischen Küche genommen. Und ich habe gedacht, wenn es die schon gibt, nehme ich die mit. Eine Sorte Pilze würde reichen, aber ich habe gedacht, so heute wird man nicht so sparsam. Und da kannst du halt auch diese Stiele wunderbar mitmachen. Ja.

0: Jetzt nochmal einen schönen Schnack Sesam dazu. Wer keinen Sesam hat, kann auch Cashewkerne oder irgendwas anderes nehmen. Das bringt einfach nochmal so ein bisschen so einen kleinen Kick rein. Und jetzt für mich ganz entscheidend, mit dieser Sojasauce, da ist auch ein bisschen Honig dran und so, auch wieder ein klein bisschen Spritzer Limette und Spritzer Frische ran. So, jetzt nehmen wir uns gleich mal so einen kleinen Cheater her, hier so ein bisschen was. So. So. Ein paar Pilzchen darfst du gleich
1: und,
0: mal
1: probieren. Und dazu darf ich mir dann noch so ein Stück antientzündlichen Koriander drauf tun.
0: Wunderbar, das
1: ich
0: passt
1: liebe Koriander.
0: Wirklich richtig perfekt zusammen. Passt?
1: Mhm.
0: Na dann. Weißt du, was wir dann machen? Ich würze jetzt mein Gemüse nochmal, auch einen kleinen Tick Soja. Hier auch, Spritzer Limette noch dran. Ein bisschen Honig. Und ich werde jetzt gleich, wenn ich das Gericht fertig mache, auf jeden Fall den Tipp von Matthias ernst nehmen und Koriander draufpacken.

0: Jetzt wird es ein bisschen exotisch. Und zwar gibt es hier lecker Banane und diese kleinen Cheater hier. Das ist Passionsfrucht. Und die sind richtig schön. Die dürfen ruhig so ein bisschen knubbelig sein, weil dann sind sie besonders reif. Und das wäre auch schon meine Aufgabe für dich. Also einfach halbieren und dann richtig schön die ganzen Kerne und das ganze Fruchtfleisch einfach in die Schale rein. Und ich schmeiß dann schon mal die Banane. Kennen ihr alle irgendwie so aus dem chinesischen Restaurant, die gebackene Banane. Machen wir heute ein bisschen anders. Und zwar gehen die Kollegen jetzt einfach so, zack, bei 180 Grad in den Backofen rein, bis sie schwarz sind. So, und in der Zwischenzeit fange ich an und habe ein bisschen saure Sahne. Und die wird auch, die ist ja schon so ein bisschen säuerlich. Jetzt gebe ich da nur einen ganz kleinen Hauch Honig dazu. Mache einen Abrieb von einer unbehandelten Zitrone dazu. Zack, so ein bisschen rüber. Vorsichtig, nicht so viel von dem Weißen, hauptsächlich das Gelbe. Beherzt rein. Und die Banane ist ja so ein bisschen, die hat so Stärke und ist eher so ein bisschen mächtig. Deswegen ruhig noch, obwohl wir Passionsfrucht nehmen, zusätzlich ein bisschen Zitronensäure ran. So, das machen wir mal to fold hier. Und jetzt verrühren. So, das ist fertig. Haben wir nachher noch ein bisschen Thai-Basilikum. Banane ist ja eigentlich immer so ein bisschen verschrien, weil das so zuckerhaltig oder so ist. Ist die so, ist die wirklich so ungesund?
1: Je reifer, desto mehr Zucker ist drin. Ich mag sie auch lieber ein bisschen unreifer. Aber das Problem ist, dass die Nahrungsmittelindustrie, die hier in den letzten Jahrzehnten haben sie den Zuckergehalt verdoppelt. Das ist nicht so besonders günstig. Deshalb muss man Bananen heute ein bisschen zurückhaltend verwenden. Wer sonst gesund ist, für den ist die Banane völlig in Ordnung, weil sie enthält Ballaststoffe, wie du schon gesagt hast, und fördert unsere gesunde Darmflora. Das ist alles in Ordnung. Nur die, die zu Diabetes neigen oder Diabetes haben, die sollten sehr vorsichtig sein, weil da geht der Blutzucker richtig hoch und da ist der Zuckergehalt dann tatsächlich kritisch. Ja, würde ich. Aber als Dessert ist es doch super.
0: Dessert finde ich auch. Kleine Sünde zum Schluss für die Seele. So, warte mal, jetzt holen wir die mal.
1: Das Gleiche gilt ja hier eigentlich auch für die Passionsfrucht, nicht? Also das ist auch wirklich eine gesunde Süßigkeit, muss man sagen. Vitamin A, C, E und es schmeckt einfach lecker, ne? Aber ist ja immerhin auch gesund für Augen und Haut durch das Vitamin A. Also insofern.
0: Ne? Sehr gut. Und da machen wir eigentlich auch nicht wirklich viel mit. Ich gebe da nur so einen Tacken Honig dazu. So, nehmen wir das mal raus. So. Und dann gehe ich, keine Angst wegen der Kerne, mit dem Mixer einmal kurz an den Kollegen und dann.
1: Die Kerne bleiben aber erhalten, ne?
0: Wenn du es nur so kurz machst. Ja, die Kerne, die sind relativ fest, bleiben erhalten. So, man könnte das Ganze jetzt noch einmal aufkochen. Dann ist durch den Zucker und durch das Pektin, was da drin ist, fängt das richtig an zu gelieren. Also es wird richtig fest. Aber das brauchen wir jetzt nicht. Wir machen eine ganz einfache Rezeptur. Dann gucke ich mal, was die Bananen im Ofen machen. Und dann kannst du mal sehen, musst keine Angst haben. So. Wie kriegt man denn hier in so eine Banane mehr Zucker rein? Oder ich meine, was für einen Sinn macht das überhaupt, wenn die Industrie mehr Zucker reinmacht?
1: Ja, leider ist das das alte Schema. Je süßer ich was mache, das ist verkaufsfördernd. Nicht? Und wenn man den Zuckergehalt so über Züchtungen über die Jahre immer weiter verdoppelt, dann lassen sie sich besser verkaufen. Und das Problem ist, dass die Menschen dann natürlich auch irre Mengen davon essen. So 2, 3, 4 Bananen. Und das ist einfach bei der Menge zu viel.
0: Ich hoffe, dass die hier vernünftig sind, weil das sind zwar Bio-Bananen. Guck mal, ich finde, die sehen schon richtig schön aus. Ne? Innen drin schön saftig, außen schwarz. Musst da auch wirklich keine Angst haben. Die bleiben dann auch wirklich hell. Normalerweise werden die Bananen innen ja auch braun. Mhm. Weil wenn ich sie jetzt gare, so mache ich das auch für einen Bananenmus oder so, mache ich die immer so, kratze sie dann aus und dann sind die einfach schon lecker. Ne? Und
1: sieht lecker aus, ja.
0: Dazu gibt es gleich noch ein paar Cashewkerne.
1: Das ist überhaupt der Clou. Also die Cashewkerne, die enthalten Tryptophan, die Aminosäure Tryptophan und die hebt unsere Laune. Also die macht uns richtig glücklich, kann man auch gut nachschlafen, ist besser gelaunt. Und der Eiweißanteil da drin in diesen Kernen, der macht uns auch gewogen. Also auch gewogen zu teilen, dem anderen gegenüber gut gesinnt zu sein. Also der ideale Abschluss eines Dinner for Two. Ne?
0: Da fällt mir doch, ja, das ist perfekt. Besser hätte ich es nicht sagen können. Das Bananchen ist fertig. Wir haben alles zusammen. Sieht lecker aus. Und jetzt, ich muss es einfach jetzt fertig machen. Und dann gucken wir uns einfach mal zusammen an, was wir alles so gemacht haben. Mhm.

0: würde sagen, wir haben lecker gekocht und ich habe ein bisschen Angst davor, dich zu fragen, was dein Lieblingsgericht ist.
1: Ich schwanke zwischen Matthias und diesem herrlich asiatischen, völlig gesunden Tofu-Gericht. Und dann nehme ich jetzt das Tofu-Gericht, aber den muss ich
0: auch bekommen. Vielleicht ein bisschen teilen. Ich weiß nicht, ob das da so mit dir
1: kommt. Ich und Matthias teilen? Das geht nicht.
0: Okay, warte mal, dann machen wir es anders. Ich nehme jetzt einfach mal einen ganz kleinen Schnacken von dem Tofu ab.
1: So geht
0: und dann nehme ich mir die Banane und du hast deine beiden Gerichte.
1: Danke. So.
0: Ja. Passt das für dich so?
1: Perfekt.
0: Super. Dann habe ich die Banane. Zack, hau ich auch gleich als erstes rein.
1: Für mich als Ernährungsdoc ist das nicht zu toppen vom Gesundheitswert her. Echt, das ist wirklich mega gesund und es schmeckt super.
0: Also, würde ich sagen, einfach mal nachkochen. Wir haben heute alle wieder viel gelernt und schnabulieren noch ein bisschen. Also, bleiben Sie gesund, kochen Sie was Leckeres. Bis zum nächsten Mal.
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6: Hallöchen.
7: Herzlich willkommen am Sonntagnachmittag zu einer neuen Ausgabe von Bingo. Eine der wenig verbliebenen Live-Sendungen im deutschen Fernsehen. Also wir senden live aus Hannover für das ganze Bingoland.
8: So sieht's aus. Wir können nichts zurücknehmen von dem, was wir jetzt quasseln. Es ist dann einfach draußen. Wir freuen uns sehr, dass Sie mit dabei sind. Jetzt wir auch wieder in der Stammbesetzung. Ja. Und es ist nicht nur schön, sondern wir haben auch schöne Preise.
7: Genau. Es geht auf die Insel, auf der Menschen sehr, sehr gerne heiraten. Es ist immer so ein Traum. Auch wir würden auch so gerne heiraten auf Mauritius. Weiße Sandstrände, blaues oder türkisfarbenes Wasser. Palmen, Kokosnüsse und so weiter und Sonnenschein. Heute gibt es unseren Superpreis für über 10.000 Euro nach Mauritius für einen Anrufer. Aber das ist auch ein Naturparadies. Es ist ein Paradies für Tiere, die es nur da gibt. Darauf kommen wir noch später zu sprechen.
8: Oh ja, außerdem geht es nach Meran zur Zeit der Apfelblüte. Und dann haben wir für alle Winterliebhaber auch noch eine schöne Tour nach Finnland gebucht.
7: Ja, und dann gibt es noch ganz interessante Dinge. Andi Gerwelmeier, den haben wir eben schon gesehen im Vorspann. Der kuschelt heute im Schafstall mit Schafen. Und warum er das tut, das verrät er uns später.
8: Er hat ja eben schon gesagt, er geht Gassi. Das sah sehr interessant aus, muss man sagen. Aber jetzt gucken wir mal auf unsere beiden Quiz-Kandidatinnen. Die sind ja hier auch im Studio. Anke und Hildegard, die spielen um den Honigtopf und der steht bei stolzen 67.000 Euro.
7: Und unser Jackpot. Seien wir mal ehrlich, der Jackpot ist eine der Hauptmotivationen, Bingo zu spielen. Und das lohnt sich heute richtig. Wir sind endlich wieder siebenstellig beim Jackpot. Wenn der heute fällt, dann gibt es für den Gewinner 1,1 Millionen Euro.
8: Man muss ja sagen, wir sind noch fast in der Kaffee- und Kuchenzeit. Was es damit auf sich hat, das klären wir auch noch.
7: Auch das
8: klären
7: wir.
8: Kriegst schon Appetit?
7: Immer. Aber nicht. Immer. Nein? Nein. Immer mein Kuchen. So, außerdem ganz liebe Grüße in die Orte, in denen ich in der vergangenen Woche gewesen bin. Ich soll ganz lieb grüßen an das ganze Team von vielen Leuten in Lehrte Alten, da war ich Ingo spielen. Und in Nordenham in der Wesermarsch. Also ganz liebe Grüße. Die sitzen alle am Fernseher und wollen den Pott knacken mit diesen Spielregeln hier.
6: Bingo spielen ist ganz einfach. Auf Ihrer Quittung und auf Ihrem Bingo-Los finden Sie das Spielfeld. In der Sendung werden die Zahlen gezogen. Vergleichen Sie die gezogenen Zahlen mit denen auf Ihrem Los. Eine komplette Zahlenreihe senkrecht, waagerecht oder diagonal heißt, Sie haben Bingo und gewinnen Geld. Jetzt können Sie live in der Sendung anrufen und weitere tolle Preise gewinnen. Doch das ist noch nicht alles. Sie können auf Ihrem Los ein weiteres Bingo haben. Ihr Geldgewinn steigt. Dreifach Bingo ist das ganz große Glück. Drei Zahlenreihen auf einem Los. Senkrecht, waagerecht oder diagonal. Das heißt, Sie knacken den Jackpot und das gibt richtig Geld.
7: Nämlich 1,1 Millionen Euro. Wir ziehen jetzt die Zahlen. Bitte alles ankreuzen, was drauf ist. Auf Ihrem Los oder auf Ihren Losen. Los geht's. Ein N wie Nordhorn, 34. Das O wie Ostwestfalen, 73. Das N wie Norddorf, 35. Noch ein I hier wie Ilpol, 21. Und hier kommt das O wie Oberstdorf, 65. Wir haben gleich eine Telefonnummer für euch. Und zwar die Nummer, die ihr anruft, wenn ihr Bingo auf dem Los habt. Die Losnummer ist, die Telefonnummer ist jetzt eingeblendet. Kostet 14 Cent pro Anruf. Ich weiß, es hat noch keiner Bingo. Darum jetzt weiter mit den nächsten Zahlen. Was kommt denn noch? Ein I wie Innerste, 25. Ein I. 20. N. 41. I. 17. Und das Baby Bingo Bär 15. 10 Zahlen gezogen. Okay, stellen Sie sich vor. Endlich, nach Jahren des Wartens, haben Sie auf Ihrem Los einen Bingo und wollen anrufen und wissen die Telefonnummer nicht. Die meisten haben sie abgespeichert, aber für alle anderen ist sie hier unten auch noch mal eingeblendet. Und das ist die 01371903010, kostet 14 Cent pro Anruf. Also toll, toll, toll, dass Sie heute endlich mal durchkommen. Und jetzt sage ich nur mäh.
8: Also bei uns im Norden ist es ja jetzt nicht so hügelig, muss man sagen. Wer trotzdem Lust auf Klettern hat, der muss da wirklich ein bisschen suchen. Und auch gerade an der Nordseeküste. Ja, da sind jetzt nicht so viele Berge, kann man sagen. Aber unser Bingo-Vor-Ort-Reporter, der Andi, der war im flachen Landkreis Cuxhaven. Ja, und dann hat er sich halt einfach selbst sein Kletterparadies gebaut.
9: Bob, der Baumeister, kann einpacken.
10: Ich komme!
11: Ja, sehr gut, weiter.
9: Heute bin ich mal mit schwerem Gerät unterwegs.
10: Wenn jemand einen Baggerfahrer braucht, ich bin da.
9: Wir bauen nämlich einen Parcours für die Neulinge hier. Und alle packen mit an.
12: Ein nagelneuer Ziegen- und Schafstall und ganz bald auch ein nagelneuer Kletterparcours, wenn ich mich gut anstelle, zusammen mit Jürgen Behrendt vom Natur- und Artenschutzverein Geestland. Was habt ihr euch hier überlegt? Wie seid ihr auf die Idee gekommen?
13: Um Ziegen artgerecht zu halten, das sind Klettertiere. Ja. Und zumal unsere Ziegen aus der Schweiz kommen, Schweizer Bergziegen. Und die sind natürlich in der norddeutschen Tiefenebene etwas unterfordert. Und von daher macht es absolut Sinn. Und wir werden nachher auch sehen, dass sie ganz viel Freude haben daran.
12: Und wer braucht schon die Alpen? Wir haben hier hoffentlich bald einen neuen Kletterparcours.
9: Über 800 Kilometer von der Schweizer Grenze entfernt liegt das Dorumer Moor. Und hier, zwischen Bremerhaven und Cuxhaven an der Nordsee, entsteht ein neues Umwelt- und Artenschutzprojekt. Über 70 Hektar Grün- und Weideflächen mit eigenen Bienenvölkern und 7 Coburger Fuchsschafen. Die haben hier einen ganz wichtigen Job.
13: Da ich weiß, dass Streuobstwiesen die artenreichste Kulturlandschaft Norddeutschlands sind, war für uns klar, wir wollen in der Richtung was machen, auf jeden Fall. Und so ist das ursprünglich mal entstanden. Ich habe mit meiner Frau zusammen hier 180 Obstbäume gepflanzt. 180 Obstbäume.
5: Die hier stehen, die habt ihr alle von Hand gepflanzt?
13: Die haben wir alle von Hand gepflanzt. Dass sie zwischen den Bäumen praktisch dann alles wegrasen können, das ist mit landwirtschaftlichen Maschinen schon nicht mehr machbar.
5: Ja, und sie sind viel niedlicher und kuscheliger als ein Rasenmäher.
13: Auf jeden Fall.
5: Einfach mal im Schatten abhängen, ne? Kumpel, bist du auch ein Schattenparker?
9: Über 120 Mitglieder hat der Verein schon und viele Ehrenamtliche packen ständig mit an. Das ist einfach unbezahlbar. Durch finanzielle Unterstützer wie Bingo kann immer wieder investiert werden. Für den neuen Stall oder den speziellen Wolfszaun. Der tierische Außendienst ist noch unterwegs. Die Heideflächen werden von Pfauenziegen gepflegt, denn ihre Leibspeise muss hier weg.
13: Und diese amerikanische Traubenkirsche beinhaltet Blausäure. Mhm. Und das vertragen nur sehr wenige Ziegen. Ja. Und das ist im Grunde die einzige Rasse, die auch in anderen Bereichen schon im Landschaftsschutz dafür eingesetzt wird. Ja, und die sind hier seit knapp 2 Monaten unterwegs. Und wie man sieht, es schmeckt ihnen gut. Die fressen hier ganz gut die Traubenkirsche weg, auf jeden Fall.
5: Also ihr knabbert die Traubenkirsche weg und das heißt, die Heide kann blühen?
13: Ganz genau.
9: Früher war Jürgen Behrendt jahrelang

0: lang als Geschäftsmann unterwegs. Heute liebt er die Ruhe in der Natur.
1: Du bist quasi der Ziegenpapi, oder was?
2: Ja, so ungefähr ist das. Auf jeden Fall folgen sie mir. Also ja. Das ist tatsächlich so, weil es eben Herdentiere sind, die immer zusammenbleiben. Es ist keine große Kunst, auch nur eine an die Leine zu nehmen. Die anderen kommen hinterher.
1: Und eine tolle Beschäftigung, oder?
2: Ja, auf jeden Fall. Jeden Morgen und jeden Abend.
1: Ja, super. Na los.
0: Sie wollen hier einen außerschulischen Lernort mit Umweltbildung schaffen. Aktionen zu Streuobst, Bienen oder Blühwiesen und bald auch Ziegenspaziergänge. Und die sehen jetzt zum ersten Mal ihren Kletterparcours und sind sofort angetan.
3: Ja, super!
0: Sogar die Jüngste, Alvina.
1: Boah, Schmackofatz! Zwischen 39 und 42 Grad ist die perfekte Temperatur. Also Milch und Luft sind aktuell identisch.
0: Am Ende fühle ich mich schon wie Ziegenpeter und bin echt beeindruckt.
3: Ja, super!
1: Großartiges Projekt, was ihr hier alles geschaffen habt mit der Streuobstwiese. Und die Ziegen und die Schafe sind natürlich die besten Naturschützer. Am Ende können wir nur noch sagen, Natur- und Artenschutz Geestland e.V. ist voll Bingo!
4: Ja, es sind nicht ganz die Schweizer Alpen, aber auf jeden Fall ein schönes Projekt. Unser Andi fast selbst zur Ziege geworden, nicht so schlecht. Und wenn Sie Lust haben, mal mehr über unsere Projekte zu erfahren oder Sie wollen sich bewerben, gerne mal reinklicken auf ndr.de/bingo.
5: So, wir freuen uns über jeden einzelnen Zuschauer am Fernseher oder am Computer, natürlich auch im Studio. Wir haben eine Riesengruppe in der letzten Reihe oben. Das sind Bingo-Spieler und Freunde und was auch immer, jedenfalls aus Rüden am Harz. Hallihallo, guten Tag, willkommen bei uns im roten Bingo-T-Shirt. Und jetzt die nächsten Zahlen. Der Computer zieht B. 4. Ein G wie Glück 49. N wie NDR 45. I 29. G 60. Und das waren die ersten 15 gezogenen Zahlen, die wir aber uns gerne noch mal anschauen. Und es ist über alle Buchstaben verteilt. B4 und B15.
4: Beim I am meisten bislang. 17, 20, 21, 25, 29.
5: N34, 35, 41, 45.
4: G 49 und 60.
5: Und O65 und O73. Telefonnummer hätte ich hier noch. Die 01371 90 30 10. Wenn Sie nicht durchkommen, probieren Sie es noch mal. Denken Sie immer, der Anruf kostet 14 Cent. Also überlegt, telefonieren. Wenn Sie durchkommen, wartet eine freie Auswahl auf unserer Telefonwand. So, jetzt aber Halli, Hallo, Hallöle. Unsere beiden Studiokandidaten Anke und Hildegard. Moin!
4: Ja, so sieht es aus. Das ist einmal die Anke aus Struckum. Die arbeitet in einem Eltern-Kind-Heim als Betreuerin für 2- und 3-Jährige. Da braucht man wahrscheinlich manchmal starke Nerven.
6: Ja, das
4: aber Sie kennen das ja, weil bei Ihnen zu Hause ist ja auch einiges los. Sie haben 3 Kinder, 6 Enkelkinder und 2 Urenkel. Also wenn die alle zusammenkommen, ist das auch so wie in so einem Eltern-Kind-Heim, kann man sagen?
6: Ja, also sind schon ein bisschen größer, ist schon ruhiger geworden. Okay. Aber es bringt mir Spaß, mit Kindern was zu machen.
4: Ja, das glaube ich. Da ist auf jeden Fall immer schön was los. Dann haben wir Hildegard aus Schellerten-Ding-Elbe. Sie sind Gartenliebhaberin. Das gilt für Anke ja, glaube ich, auch. Ne? Das heißt, Sie haben vielleicht im Moment geht sowas zu tun. Zum Start des Sommers ist es ja immer ein bisschen mehr. Zum Ende dann auch wieder. Und Sie verbringen Ihren Ruhestand gerne mit Spazierengehen. Und noch eine Gemeinsamkeit, die Enkelkinder, die sind auch ab und an bei Ihnen. Wie viel sind es bei Ihnen?
7: 3 Enkelkinder und 2 wohnen bei mir mit im Haus.
4: Ah ja, okay, auch was los, das ist doch schön. Ja, jetzt wollen Sie beide ran an unseren Honigtopf. Wir gucken uns mal die Summe an, die drinsteckt. Das ist nämlich eine ganz stattliche Summe, kann man sagen. Es sind nämlich heute 67.000 Euro. Applaus Jetzt bin ich sehr gespannt, wer von den beiden Damen besser schätzen kann. Sie wissen ja, Sie können sich jetzt einen Punkt Vorsprung erschätzen für unser Quiz. Da geht man dann ein bisschen entspannter rein. Und für die

0: Heutige Schätzfrage gehen wir noch mal nach Geestland.
1: Ich bin Jürgen Behrendt, der erste Vorsitzende vom Verein Natur- und Artenschutz Geestland. Wir setzen hier unter anderem Ziegen und Schafe zur Landschaftspflege ein. Und dabei müssen wir sehr oft unsere mobilen Zäune umstellen, damit die Tiere überall was zum Fressen finden. Jetzt schätzen Sie doch mal, wie viel mobilen Zaun wir insgesamt in unserer Fläche verwenden.
0: Also, es geht um wie viel Meter mobilen Zaun. Also, wie viel Meter Zaun wird da mobil verwendet? Da dürfen Sie jetzt mal schätzen und dann die Zahl der Meter auf Ihr Brettchen schreiben. Anke ist schon fleißig dabei, wie ich sehe. Die war ein bisschen schneller, mal gucken. Hildegard ist auch dabei. Wenn Sie beide eine Zahl haben, dann gerne mal das Brettchen in die Kamera halten. Genau, da sehe ich eine 350 bei Anke und 1500 bei Hildegard. Das ist auf jeden Fall ein ganzes Stück Abstand. Mal gucken, wer näher dran lag. Die Zahlen haben wir eingetreten und die richtige Lösung kommt hier.
1: Insgesamt nutzen wir 549 Meter mobilen Zaun.
0: Anke, Sie waren näher dran. Das gibt einen Punkt. Glückwunsch. Mal sehen, wie das ausgeht später im Quiz.
2: Der blaue Bock hat zu.
0: Was?
2: Der blaue Bock hat zu.
0: Warum?
2: Unsere Kandidatin kommt aus Schellerten. Da gab es eine Gaststätte, hieß der blaue Bock. Ja. Und wenn ich an die Zeiten im blauen Bock mit Fruchtwein zurückdenke, habe ich heute noch Kopfschmerzen. Aber er hat
0: doch auch mal eine Fernsehsendung, aber die war, glaube ich, aus Hessen.
2: Das
0: da gab es auch einen blauen
2: anderes.
0: Bock. So sieht
2: so, jetzt
0: aus.
2: Gucken wir noch mal auf unsere Jackpot-Summe. Wenn der Pott heute fällt, rechnen wir mit 1,1 Millionen Euro. Und jetzt gibt es Preis auf Preis auf Preis auf Preis im Telefonspiel.
0: Ich muss ja sagen, ich freue mich schon wieder total auf die Telefonrunden. Ich war ja letzte Woche quasi und das war schon wieder so witzig. Das wird bestimmt heute auch so, wenn Sie uns anrufen.
2: Genau, und dann auf dieses Feld hier tippen. Ja. Hier sind die 25 Felder, die nicht alle belegt sind, sondern da, wo die weißen Kugeln sind, sind die Preise. Einer kommt noch dazu, ein Preis, der allerdings nur auf einem Feld steckt. Das ist unser Reisegutschein Mauritius 9. Übernachtungen auf dieser Trauminsel im Hotel Tuobisch für 10.950 Euro.
0: Und Sie müssen auch nicht noch heiraten.
2: Nein, also, muss man
0: Sie
2: nicht.
0: Dürfen, aber Sie müssen nicht.
2: So, dann geht's mal los mit Melanie. Hallo.
3: Hallo.
2: Und sie kommt aus Westerwalse, das liegt bei Rothenburg-Wümme, ne, glaube ich, so in, die,
3: genau,
2: in der Gegend.
3: Richtig, ja.
2: Hallo, wie war der Sonntag?
3: Aufregend.
2: Warum?
3: Ja, weil ich jetzt durchgekommen bin.
2: Und, ja, das ist ja erst jetzt, aber davor hatten Sie Entspannung an diesem Tag hoffentlich.
3: Ja, wir sind heute aus Travemünde gekommen. Wir haben ein Wochenende in Travemünde verbracht.
2: Ach, ist herrlich, oder? Und wie war das Wetter? Gemischt oder ging so?
3: Nein, wir haben tatsächlich Glück gehabt. Das war richtig schön.
2: Ja. Können Sie übrigens bei uns auch gewinnen? Vielleicht können Sie ja gleich Koffer gepackt lassen und wieder abdüsen, wenn Sie was Entsprechendes gewinnen.
3: Ja.
2: Was darf es denn sein?
3: Ich würde B3 nehmen.
2: B3, ja. Ja, so langsam ist unsere Bingo-Reisegruppe voll, aber Sie ergattern zwei der letzten Tickets für unsere Bingo-Gruppenreise an die italienische Amalfi-Küste. Anfang November geht's los. Da ist da unten noch Traumwetter. Eine ganze Woche beginnt hier im Bingo-Studio mit einem Besuch der Sendung und dann reisen wir an die Amalfi-Küste nach Sorrent, es geht nach Capri und es geht nach Neapel auch. Und Sie haben eine Begleitung natürlich dabei, ne? Wer kommt mit?
3: Ja, also ich rufe für meinen Vater tatsächlich an, also meine Eltern, die würden dann die Reise antreten.
2: Dann freue ich mich auf Ihre Eltern, einen Preis im Wert von 6.600 Euro auf an die Amalfi-Küste. Tschüss. So, zweiter Versuch. Da ist Hauke am Telefon aus Albersdorf. Hallo.
4: Hallo, Michael.
2: Im Westen Schleswig-Holsteins.
0: Hallo.
2: An der in Dithmarschen, ne? Albersdorf.
4: Ja, genau.
2: Ja, und bei Ihnen das Wochenende irgendwas mit Fußball geguckt? Ist ja DFB-Pokal.
4: Nee. Da habe ich mich nicht so interessiert. Und
2: es gibt auch viel wichtigere Dinge im Leben als Fußball, ne?
4: Ja.
2: Zum Beispiel beim Bingo gewinnen. Jetzt netzen Sie mal ein bei uns, bitte.
4: Ja, also ich hätte gerne die I2.
2: Ja, natürlich, die I2. Bald wird es gut duften bei Ihnen in Dithmarschen, denn Sie gewinnen unser Grillset für den Sommer. Das Grillset Napoleon. Das ist ein Edelstahlgriller mit Gasbetrieb natürlich und allem drum und dran. Und obendrauf kommt noch ein 500-Euro Einkaufsgutschein für Edeka, damit Sie all das Grillgut, ob nun flüssig oder fest, einkaufen können. Zusammen für 3.100 Euro. Viel Spaß beim Grillen.
4: Ja, vielen Dank.
2: Danke.
4: Vielen Dank.
2: So, wie geht's weiter? Bärbel kommt zu uns aus Lübeck, der Marzipanstadt. Hallo Bärbel, guten Tag.
5: Guten Tag, hallo.
2: Na, freuen Sie sich auf den Herbst oder haben Sie den Sommer, auch wenn er so heiß war, genossen?
5: Ich habe ihn genossen.
2: Ja, herrlich Sonnenschein und so. Und war nicht so heiß bei Ihnen?
5: Ja, sehr heiß war es an für sich.
2: Ja, macht aber nichts, ne?
5: Nee, besser als Regen.
2: Haben Sie recht. Hier kommt für Sie die Auswahl. Was darf es sein?
5: Ich nehme die B2.
2: Die B2, ja. Wenn der Postbote bei Ihnen das nächste Mal klingelt, hat er was Besonderes dabei, nämlich unser Paket, unser Gutscheinpaket. 3 Gutscheine für 4.000 Euro. Herzlichen Glückwunsch. Und das sind... Diese Gutscheine variieren ja von Woche zu Woche. In dieser Woche sind es 500 Euro von Edeka, 1.500 Euro vom Mediamarkt und 2.000 Euro vom Designer-Outlet in Wolfsburg inklusive Reisekosten zusammen. Also 4.000 Euro. Herzlichen Glückwunsch.
5: Oh, wunderbar.
2: Gerne.
5: Schön.
2: Schönen Sonntag noch.
5: Ja, gleichfalls. Danke.
2: So, wen haben wir? Da ist die Nicole am Telefon. Hallo Nicole aus Kellinghusen,
6: hallo.
2: Auch das in Schleswig-Holstein. Hallo.
6: Korrekt, in der Nähe von Itzehoe.
2: Ja, es ist Kreis Steinburg, glaube ich, ne?
6: Korrekt.
2: Hallo, guten Tag.
6: Hi.
2: Wie war der Sommer?
6: Für uns heute sehr schön. Wir waren frisch im Garten und haben pünktlich zum Bingo nach Hause geschafft.
2: Ja, ist das so ein Garten zum Ausruhen oder ist auch richtig Gartenbau, Obstanbau, Gemüse?
6: Wir haben ihn jetzt gerade erst vor kurzem übernommen.
2: Ja?
6: Offiziell startet erst am 9. Und ja, der ist ziemlich brav. Das heißt, wir dürfen uns komplett voll frisch austoben.
2: Tolle Sache. Viel Glück dabei. Ja. Und mal gucken, was Sie gewonnen haben. Vielleicht müssen Sie Ihre Gartenarbeit ja verschieben, wenn Sie Urlaub gewinnen. Bitte.
6: Wir nehmen die O5.
2: Wir nehmen die O5, ja. Bekannt... Für die üppige und spektakuläre Landschaft ist der Norden Englands. Es geht für Sie in den Lake District nach Nordengland, eine Nabu-Reise für 4.650 Euro.
6: Ach, wie schön, das ist geil.
2: Ausflüge, Unternehmungen, Kultur, Natur, alles dabei für Sie und eine Begleitung. Ich wünsche ganz viel Spaß dabei, ja?
6: Vielen Dank.
2: Ja,
6: super.
2: Gerne. Tschüss,
6: wir sind
2: gute
6: das erste
2: Reise.
6: Mal durchgekommen.
2: Ja,
6: danke.
2: Tschüss.
6: Tschüss.
2: So, wo war der Superpreis? Wo saß er denn? Wo saß Mauritius? Das war bei N5. Wir nehmen das mit in die nächste Runde. Ist dann für alle, die dann anrufen, natürlich noch zu gewinnen. Einen Preis haben wir noch, und zwar Urlaub auf Rügen, wenn ich das richtig sehe. Genau, Rügen. Hotel 4 Jahreszeiten, eine Woche. Anreise erster Klasse mit der Deutschen Bahn, Wellness, Massagen, Spa und so weiter. Halbpension auf die wunderbare Trauminsel Rügen für 3.800 Euro.
0: Das ist die Gewinnernummer, die 96063035.
2: Ich verrate uns jetzt, was Falk Schwarz diese Woche gemacht hat.
0: Aha.
2: Ein junger Mann, der hat auf den Auslöser gedrückt und hat ein Foto geschickt für die 16. Zahl als Hintergrund. Gräser im Sonnenaufgang heißt das Foto, das wir im Hintergrund sehen. Dann mal los, 16. Zahl.
0: Die Natur kann schön sein, sieht man da wieder.
2: Ein O ist das, O74. Telefonnummer 01371903010. Was machst du heute Abend?
0: Erstmal im Zug sitzen, aber auch Fernsehen gucken, denn du bist ja nicht nur jetzt im Fernsehen, sondern später auch noch.
2: 22:45 die neue Sendung mit Fabian Köster, das 50-50-Quiz. Eine ganz neue Art von Quiz-Sendung. Und ich muss mich heute Abend mit Hinak Baumgarten beweisen. Wir haben sehr ernstzunehmende Gegner. Laura Karasek ist ja eine sehr...

0: Sehr belesene.
1: Sky Dumont, glaube ich. Ne?
0: Sky Dumont. Ja. Evelyn Bodecki ist dabei. Und wir spielen für den guten Zweck.
1: Oh, und jetzt willst du nicht verraten, wie es war. Du willst nicht verraten, ob du gewonnen hast.
0: Ich verrate überhaupt nichts. 22.45 Uhr, ja, okay. NDR Fernsehen, unbedingt einschalten.
1: Wir müssen gucken.
0: Das 50-50-Quiz, das 50-50-Quiz mit Fabian Köster. So, jetzt aber auf in Runde 2 am Telefon. So, kommt unsere Telefonwand. Nicht ohne, dass wir Mauritius da noch untermischen. Ich war mal auf Mauritius und habe mir den Werbespruch gemerkt für den Apfelsaft von da.
1: Aha.
0: So delicious, so Mauritius hieß der. Habe ich über die Jahre nicht vergessen.
1: Nicht schlecht.
0: So, am Telefon ist der Peter aus Walsrode. Hallo Peter, guten Tag.
2: Guten Tag.
0: Alles gut bei Ihnen?
2: Alles gut bei mir, ja.
0: Sie haben ja tolle Freizeitparks vor der Tür. Nutzen Sie die auch oder gehen Sie da gar nicht mal hin, so in den Vogelpark zum Beispiel?
2: Wir gehen in den Vogelpark zum Beispiel auch, ja.
0: Wunderbar. Und jetzt sind Sie in der Sendung, in der Live-Sendung und suchen sich einen Preis aus. Es wäre schön, wenn Sie direkt ans Telefon kommen ohne Freisprecheinrichtung. Dann verstehen wir Sie alle besser.
2: Okay.
1: Da knackt es einmal ordentlich.
0: Kurzer Familiendisput. Sind Sie da?
2: Ja.
0: Gut.
1: Dann wählen Sie mal.
2: Ich würde die N3 nehmen.
0: N wie Nordpol?
2: Ja, wie Nordpol.
0: N wie Nordpol 3, ja. Die Stadt ist ein bisschen südlich des Nordpols. Nicht lang schnacken, Butter bei die Fische. Sie machen Urlaub in unserer norddeutschen Metropole. Es geht nach Hamburg. Herzlichen Glückwunsch. Und da haben wir nicht gekleckert. Da haben wir beim Preiszusammenstellen richtig geklotzt. Es geht nämlich ins Grand Hotel Atlantik. Das ist ja ein Traumhotel dort. Sie haben die Anreise mit der Bahn erster Klasse. Sie schlafen nicht in irgendeinem Zimmer, sondern in einer Junior-Suite, also mit ordentlich Platz und Luxus und so weiter. Es gibt eine abendliche Lichterfahrt durch Hamburg, Reisegeld für das ein oder andere Fischbrötchen oder vielleicht für einen Besuch in einem Museum auf der Reeperbahn, wie immer Sie das machen möchten. Mit Begleitung ist das ein Reisegutschein für 4.200 Euro. Viel Spaß in Hamburg.
2: Danke schön.
0: Tschüss. Ach, wir, unser Norden. Ne?
1: Ja.
0: Ich lebe ja im Ammerland. Mhm. Und heute hat ein Ammerländer Fußballverein einen Bundesligisten im DFB-Pokal rausgehauen mit 5:1. Jeddelo 2 hat gewonnen. Unglaublich. So, jetzt aber zurück zum Bingo-Spielen. Martina ist dran.
3: Ja, jetzt ist die Martina dran.
0: Ich habe Sie nicht verstanden. Was haben Sie gesagt?
3: Jetzt ist die Martina dran.
0: Ja, die Martina, die um Wiesidres dran ist, aus Lebenstedt.
3: Ja.
0: Das ist der größte Stadtteil von Salzgitter in Niedersachsen.
3: Ja, richtig.
0: Gut, was machen Sie in Salzgitter?
3: Was ich in Salzgitter mache?
0: Ja.
3: Ich gucke jetzt gerade Bingo.
0: Ach so. Die Martina guckt Bingo heute. Das ist aber toll von der Martina. Ja. Möchte die Martina denn mal ein Feld aussuchen?
3: Ja, gerne.
0: Ja, dann mal los. Was wählt denn die Martina?
3: Die Martina wählt jetzt ein Feld. Und zwar B3.
0: B3. Na, da wird sich die Martina aber freuen. Da können Sie nämlich durch Salzgitter Roller fahren. Ihr E-Roller Piaggio 1 plus von Italmoto. Bis 45 km/h schnell. 90 Kilometer Reichweite, also Sie können durch Geppertshagen und Salzgitter Bad und so weiter fahren. Und das reicht, die Akkuladung reicht so, schätze ich mal, so locker 30 Mal um den Salzgitter See. Und das Ganze tanken Sie an der Steckdose wieder auf. Was sagten die, Martina?
3: Ja, ich freue mich darüber.
0: Da freue ich mich aber auch. Und der Applaus geht nach Lebenstedt. Danke. So, hallo, hier ist der Michael. Wer ist dran? Kathleen ist dran. Hallo, Kathleen.
4: Hallo.
0: Sie kommen aus Mecklenburg-Vorpommern?
4: Richtig, in Wittenburg.

0: Ich dachte, es ist vielleicht Zeit für einen kleinen Snack, so ein schöner Apfelkuchen. Also der hat jetzt was mit ihrem Preis zu tun.
1: Ja, denn der Ort, in den Sie reisen, da kann man sich Kuchen angucken. Und zwar nicht in der Bäckerei oder im Hotel oder in der Bäckerei, sondern tatsächlich in einem Museum. Da ist ein Kuchen ausgestellt. Verrückte Sache, stimmt aber wirklich.
0: Ja, ist so. Und ich würde Ihnen jetzt nicht unbedingt empfehlen, von dem Kuchen ein Stück zu nehmen. Wobei, das darf man wahrscheinlich auch gar nicht. Weil der ist aus dem Jahr 1897. Und nicht nur die Kaiserin Sissi hat ein Stück davon gegessen.
1: Ja, die war nämlich da unterwegs, die Kaiserin Sissi. Und nicht nur sie, sie war in Meran, hat sich dort die Apfelblüte angeschaut. Und nun raten Sie mal, wo Ihre Reise hingeht. Nach Meran in Südtirol, in Alto Adige. Herzlichen Glückwunsch. Mit AK-Touristik. Eine Woche lang reisen Sie in einem Luxus-Fernreisebus mit ordentlich Bahnfreiheit, Reiseführer dabei. Sie werden also von vorn bis hinten verwöhnt. Sie sind aber nicht nur in Meran, in dieser wunderschönen Stadt, in der sich so Alpen- und Mittelmeergefühl schon mischen. Sie sind auch in Bolzano, in Bozen. Das ist berühmt für den Markt und die Altstadt. Jule, da sind ja diese Läden und die Marktstände so unter Arkaden. Mhm. Da steckt also wirklich eine wunderschöne Stadt. Sie machen eine Dolomitenrundfahrt, eine Weinprobe natürlich. Und das Ganze ist ein 7-Tage-Urlaub mit AK-Touristik für 4.150 Euro. Herzlichen Glückwunsch.
2: Danke schön. Vielen Dank.
1: Tschüss, Kathleen.
2: Danke. Tschüss.
1: Tschüss. So, wen haben wir noch? Renate ist noch dran am Telefon. Die kommt aus Basbüttel. Hallo, Renate.
3: Hallo, Herr Tschirnau.
1: Glückwunsch.
3: Ja, vielen Dank.
1: Wie oft gewählt?
3: Vielleicht 15 Mal.
1: Ja, da sind Sie durchgekommen. Und jetzt wartet ein Preis auf Sie.
3: Ja, ich hätte ja ganz gerne diese Meran-Reise gehabt, ne?
1: Ja.
3: Das wäre ja mein Traum.
1: Aber die ist ja jetzt gewonnen. Hat die Kathleen aus Wittenburg gewonnen.
3: Ja, schade, schade. Vielleicht können wir noch durchtauschen.
1: Ja, da.
0: Das müssen Sie mal mit ihr besprechen, ne?
1: An mir soll's nicht liegen.
3: Ja, sehr schön.
1: Oh, ja, wir warten auf Ihre Auswahl.
3: Ach so. Ja, B5 hätte ich gerne.
1: B5 hätte sie gerne, ja. Die ist aber schon belegt.
3: Ach so, nee, B5 ist weg.
1: Wissen Sie, was bei B5 rausgekommen wäre? Urlaub in Meran.
3: Ja, das wollte ich auch.
1: Ist so.
3: Ich dachte, ich kann es doch mal versuchen.
1: Ja, ja. Sie denken auch, der Dicke im Fernsehen ist doof, ne? Nein.
3: Ja, die B5, die hätte ich auch genommen. Ja. Oh Mann, ja, schade.
1: Da können wir jetzt aber noch lange diskutieren. Ist ja nicht mehr da.
3: Ja, okay, ich nehme die O5, bitte.
1: Nehmen wir die O5, ja, auch gut. Ach, auch schön. Das ist wirklich schön. Mit Oasis Travel gibt's den Reisegutschein Rundreise Jakobsweg. Urlaub dort im Süden Europas für 5.400 Euro. Sie müssen die Wanderschuhe nicht raussuchen. Natürlich können Sie Teile des Jakobswegs auch zu Fuß gehen, aber normalerweise transportiert Sie der Bus von Oasis Travel.
3: Oh, toll.
1: 10 Tage lang entlang der berühmten Sehenswürdigkeiten, die es dort gibt. Lissabon, 3 Tage, diese Hauptstadt von Portugal, wirklich ein Traum. Da müssen
3: das
1: Sie unbedingt Straßenbahn fahren. Sie besichtigen 5 UNESCO-Weltkulturerbestätten. Sie sind in Sintra, Sie sind in Porto, in Santiago de Compostela, in Coimbra und eben in Lissabon. Wer kommt denn mit? Wissen Sie es schon?
3: Mein süßer Mann.
0: Oh.
3: Ja.
1: Haben Sie zwei, einen normalen und einen süßen, oder?
3: Ich habe nur einen süßen. Und wissen Sie was? Das ist ein ganz tolles Geburtstagsgeschenk. Ich bin nämlich gestern 70 geworden.
0: Ach, Glückwunsch.
1: Herzlichen Glückwunsch. Moment, halt.
3: Super.
1: Dann singen wir für Sie zum Geburtstag.

0: Alles Gute zum 70. Viel Spaß. Vielen Dank. Tschüss.
1: Tschüssi.
2: Tschüss. Tschüss.
0: Die sind alle so nett heute, ne?
1: Ja.
0: Alle, alle. Und auch die Kathleen.
1: Ja, auch die Kathleen.
0: So, dann sind wir jetzt bei der Auflösung. Wo saß denn unser...

0: Mauritius Urlaub, der war bei G3. Schieben wir in die nächste Runde. Und wir haben noch dieses hier. Das ist nämlich ein Einkaufsgutschein für Fahrräder. Für das Pedelec Calce Vario von Riese und Müller mit leistungsstarkem Motor und so weiter und so weiter. 4.750 Euro.
1: Das klingt doch ganz gut. Und hier geht's hin an die Serien- und Losnummer 96573-0274.
0: Die Martina hatten wir, die Kathleen hatten wir. Und jetzt spielen wir das Quiz mit der Jule.
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1: Außerdem mit Anke und mit Hildegard. Die beiden wollen nämlich ran an unseren schönen Honigtopf, der ja mit 67.000 Euro auch ganz anständig gefüllt ist. Anke, Sie haben schon einen Punkt Vorsprung. Sie haben ein bisschen besser geschätzt, aber Hildegard kann das natürlich wieder aufholen. Gucken wir mal. Wie wäre das denn bei Ihnen, Anke, wenn Sie den Honigtopf knacken würden? 67.000 Euro, wo würden Sie investieren?
3: Das kann man momentan noch gar nicht sagen. Wir sind ja ohne was gekommen und wenn man irgendwas gewinnt, würde ich mich freuen, egal welche Summe. Aber ansonsten, wir haben ja eine große Familie.
1: Ja, das haben wir ja schon gehört, da sind viele Kinder am Start.
3: Und Urlaub kann man auch gerne machen, das ist auch mal sehr schön.
1: Ja, da haben Sie recht. Also ich sag mal so, ich verrate Ihnen kurz mal, was es für einen Trostpreis gibt. Mhm. Denn auch den, der kann sich ja durchaus sehen lassen. Das ist nämlich ein schönes iPad Pro von Apple im Wert von 1.100 Euro. 256 GB in Space Schwarz. Kann man auch gebrauchen, kann man sogar Bingo drauf gucken. Jetzt will ich aber von Hildegard natürlich auch wissen, wo würden Sie das Geld denn hin investieren? Geht es auch irgendwie in die Enkel oder gönnen Sie sich was Schönes?
4: Für die Enkel und... Wir haben einen Wasserschaden gehabt, da wird das ins Haus gesteckt für die Renovierung.
1: Das kostet immer, das ist richtig. Da kann man dann 67.000 Euro ganz gut gebrauchen. Ja. Dann würde ich sagen, legen wir doch gleich los, oder? Sind Sie bereit?
3: Ja.
1: Dann starten wir mit Quizfrage 1. Also um im Tierreich an Futter zu kommen, da bedarf es ja manchmal etwas außergewöhnlicher Wege. Und so einen hat sich auch eine neu entdeckte australische Spinnenart ausgedacht. Ich möchte wissen, wie fängt die sogenannte Ballista-Spinne ihre Beute? A. Sie setzt ihr Netz unter Spannung und katapultiert sich dann in Richtung potenzieller Beutetiere. Oder B. Sie spannt Fäden von ihrem Hauptnetz aus und katapultiert ihre Beute damit in die Netzmitte. Anke war schneller.
3: Ich würde A sagen.
1: Sie sagen A. Also Sie sagen, die katapultiert sich selber da in Richtung der Beute. Praktischer wäre ja eigentlich, wenn die Beute einfach nur herfliegen würde. Dann müsste die Spinne nur mal ebenso ihr Pfötchen heben. Das wäre es leider gewesen, weil die ist ein bisschen bequem, diese Spinne. Sie nutzt die Katapulttechnik und spannt dann diese ganzen Fäden und zieht sich die Beute ran. Deshalb, Hildegard, ich habe es ja eben gesagt, man kann das easy wieder aufholen. Zack, 1:1.
5: Danke.
1: Das war doch bequem. Aber gut, wir brauchen natürlich 3 Punkte, um ins Finale zu kommen. Deshalb müssen wir jetzt noch ein bisschen weiterarbeiten. Frage Nummer 2. Also es gibt ja wohl kaum einen lebensfeindlicheren Ort als die Antarktis. Da sind ja Temperaturen an die minus 80 Grad, Schneestürme und dann auch noch die monatelange Dunkelheit. Das ist nicht so schön. Trotzdem haben es Pflanzen geschafft, sich an diese wirklich extremen Bedingungen anzupassen. Die Pflanzenwelt der Antarktis, die besteht hauptsächlich aus Moosen, aber auch einige Blütenpflanzen haben sich da durchgesetzt. Wie viele Arten von Blütenpflanzen gibt es denn in der Antarktis? Sind das A, 2 oder B, 10? Jetzt war Hildegard schneller.
3: 2.
1: Sie sagen 2. Sie haben so ein bisschen geraten, oder haben Sie es schon mal irgendwo gehört?
3: Nee, geraten.
1: Ja, bei der... Arsches Kälte, da haben wahrscheinlich auch nicht mehr Pflanzen Bock, sich da anzusiedeln, weil das stimmt nämlich. Es sind genau 2, lässt sich an einer Hand abzählen. Das ist einmal die antarktische Schmiele und die antarktische Perlwurz und das war's dann auch. Naja, 2:1, gucken wir mal, wie es weitergeht. Du guckst so aufmerksam, hast du Fragen?
0: Ich höre dir aufmerksam zu, ich lerne ja
1: haben
0: was.
1: Haben Sie es auch gesehen? Er guckte so, als hätte ich irgendwas Falsches gesagt.
0: Nein, überhaupt nicht. Ich lerne beim Quiz.
1: Dann würde ich sagen, lernen wir schön weiter mit. Wir kommen zu Frage Nummer 3. Hildegard braucht noch einen Punkt oder Anke zieht nach. Also hierzulande gibt es zum Glück nur wenige große Raubtiere in freier Wildbahn. Aber welches ist denn wohl das größte? Also welches der folgenden Tiere ist das größte Raubtier Deutschlands? Ist das A, die Kegelrobbe oder B, der Wolf? Da waren beide schnell, aber Hildegard war einen Tuck schneller.
4: Ich würde sagen B.
1: Sie sagen B, der Wolf. Also mit bis zu 50 Kilogramm Körpergewicht ist der Wolf auf jeden Fall das größte Landraubtier Deutschlands. Ich kann Ihnen aber sagen, das ist nichts im Vergleich zur Kegelrobbe. Wenn wir uns die nämlich mal angucken, die kann bis zu 300 Kilo schwer und 2,5 Meter lang werden. Da sehen wir auch ein schönes Bild. Deshalb war das leider falsch, aber damit kriegt Anke ihren Punkt zurück. Glückwunsch! So einfach kann es gehen.
0: Manchmal können wir speckigen Wesen durchaus auch unsere schnellen Qualitäten haben.
1: Ja, absolut, absolut. So, es geht um 67.000 Euro. Wir kommen zur alles entscheidenden Frage Nummer 4. Und da gucke ich gleich mal wieder zu Michi. Isst du gerne Pilze?
0: Ich liebe Pilze, wenn sie gut gezapft sind. Nein, nein, ich mag auch alle Arten von Pilzen, Austernpilze.
1: Außer die giftigen, ne?
0: Außer die giftigen, also Austernpilze zum Beispiel können ein vollwertiger Fleischersatz sein.
1: Ja, sehr lecker. Jetzt der Pilz, um den es geht, der ist nicht so schmackhaft, muss man sagen. Es ist der Aspergillus tubingensis oder auch Tübinger Gießkannenschimmel. Der hat eine Fähigkeit, die im Zuge des Umweltschutzes noch viel bewegen könnte. Also welche der folgenden Fähigkeiten besitzt denn der Tübinger Gießkannenschimmel? A, er kann Wasser reinigen oder B, er kann Kunststoff fressen? Anke war schneller.
3: Ich sag mal A.
1: Sie sagen A, Wasser reinigen. Also was der kann, das wurde 2017 auf einer Müllhalde in Pakistan entdeckt. Da hat er nämlich innerhalb weniger Wochen einen Kunststoff zersetzt. Ja, der kann Kunststoff fressen. Das tut mir ein bisschen leid. Nein. Aber Hildegard, Glückwunsch. 3-2. Es geht ins Finale. Dankeschön. Das nenne ich mal faire Kandidatin, die sich dann trotzdem gratulieren. Sehr, sehr schön. Hildegard, wir sehen Sie im süßen Glück wieder. Und für Sie gibt es ein iPad Pro von Apple im Wert von über 1.000 Euro. Ist doch auch ganz schön.
4: Sehr schön.
1: Viel Spaß damit. 01375 95 1000. Das wäre Ihre Nummer, die Sie sich gerne mal schnell abspeichern können. Denn da können Sie sich ja fürs Quiz bewerben. Und der nächste Termin wäre dann der 6. September. Oh mein Gott, wir sind schon wieder fast im September. Kannst du es glauben?
0: Unglaublich. Zum Quiz zurück. Wir waren neulich zusammen in einer Kantine. Da haben wir auch Plastik gefressen, glaube ich. Das war nicht so lecker.
1: Oha. Aber der hat sich nicht zersetzt, leider.
0: Nein, nicht, leider nicht. So, jetzt gibt es die 17. Zahl. Es geht um 1,1 Millionen Euro. Und Sie kreuzen bitte an, wenn vorhanden, auf O wie Ochslund, 75. Und wir telefonieren. Runde 3. Ja, wir müssen immer noch unseren Superpreis verstecken. Diese über 10.000 Euro teure Reise auf die Trauminsel Mauritius. Es wird gemischt. So, und dann kann es jetzt mal klingeln. Katrin aus Magdeburg ist da. Hallo Katrin, guten Tag.
5: Hallo Herr Turnau.
0: Na, schon Urlaub gehabt oder haben Sie noch irgendwas in Aussicht?
5: Ja, nein, Urlaub schon gehabt auf Insel Rügen.
0: Ach, auf Rügen, da hätte man gewinnen können heute. Aber das ist schon gewonnen worden.
5: Ja.
0: Sie haben was anderes, vielleicht einen Urlaub. Gucken Sie doch mal, was Ihnen so gefällt.
5: Gucken wir mal.
0: Ja, bitte.
5: Ich würde gerne nehmen die B5.
0: Die B5, ja. Katrin, haben Sie eine Lieblingsfarbe?
5: Blau.
0: Blau?
1: Guck mal.
0: Das trifft sich ja richtig gut, Jule, ne?
1: Ja, blau. Das muss man wirklich sagen, denn an Ihrem Urlaubsort, da gibt es ja ein Naturschauspiel, das nennt sich Blaue Stunde. Und wir können uns mal so ein paar Eindrücke von dort angucken.
0: Ja, das sieht ganz toll aus. Diese Blaue Stunde findet statt während der Dämmerung. Mhm. Die letzten Sonnenstrahlen färben die Welt leicht bläulich und der Schnee, der verstärkt dieses Phänomen auch noch.
1: Haben Sie irgendeine Idee, wo es hingehen könnte?
5: Finnland sieht aus wie Finnland.
0: Ja, aber nicht nur Finnland. Sie reisen ins finnische Wonderland. Unser Winterurlaub Finnland. Die Reise hat den schönen Titel Schneeflöckchen. Ganz nah beim Weihnachtsmann um die Ecke. Sie haben ein finnisches Holzhaus, ein typisches Holzhaus-Hotel am See. Und da werden Sie verwöhnt. Und diese Stimmung, wenn man dann abends bei einem alkoholfreien oder alkoholischen Cocktail in der Bar sitzt, draußen diese blaue

0: Stunde.
1: So schön.
0: Die Einsamkeit, die Stille dort, da kommen einem die Tränen, weil es so schön ist. Eine private Sauna im Zimmer. Sie machen einen Ausflug dorthin, wo sich Rudolf und seine Kumpanen auf den Einsatz vorbereiten, auf eine Rentierfarm nämlich. Es gibt, wenn Sie möchten, eine Schneeschuhwanderung durch verschneite Wälder. Und Sie haben eine Nacht in einem Polarhimmel-Glasdachhäuschen. Da gucken Sie nach oben und sehen so viele schöne Sternchen. Das ist die Reise Schneeflecken für 5.250 Euro für Sie.
2: Vielen Dank.
0: Tschüss. Viel Spaß.
2: Danke.
1: So. Ciao.
0: Jetzt haben wir am Telefon die Margret aus Bispingen in der Heide. Hallo.
3: Na? Hallo.
0: Lust auf einen tollen Preis?
3: Ja, aber sicher.
0: Ja, dann bin ich gespannt, was Sie sich aussuchen. Ich sage Ihnen dann die Einzelheiten.
3: Die G5 hätte ich gern.
0: G wie Gewinn 5, ja?
3: Ja.
0: G wie Gewinn 5. Was ganz Neues bei uns. Erleben Sie die Schönheiten von Elbe und Havel von Berlin bis Kiel bei Ihrer Plantours-Flussfahrt für 4.500 Euro.
3: Wow.
0: Ein Traum.
3: Dankeschön.
0: Von Berlin. Eine Route, die noch nicht so überbucht ist. Wird ganz neu entdeckt und Sie entdecken so tolle Städte wie Potsdam, Havelberg, Gestacht, Hamburg, Rendsburg und Kiel auf MS Sanssouci. Ein ganz gemütliches, kleines, edles Kreuzfahrtschiff. Wer kommt denn mit?
3: Ich denke, mein Mann wird mitkommen.
0: Dann sage ich Ahoi zu euch beiden für 4.500 Euro. Glückwunsch!
3: Ja, vielen Dank.
0: So, dann geht's durch unsere Telefonrunde 3 mit Michael. Hallo.
4: Hallo, Michael.
0: Sie kommen aus Rheinberg?
4: Ja, Mecklenburg-Vorpommern.
0: An der Mecklenburgischen Seenplatte, ne?
4: Richtig.
0: Ja. Bin ich nächstes Jahr im Frühjahr irgendwann zum Bingo spielen oder im Sommer zum Bingo spielen?
4: Wir haben uns beide schon mal getroffen in Greifswald-Wiek.
0: Ja, wunderbar. Dann sehen wir uns hoffentlich wieder. Vorher machen Sie vielleicht Urlaub oder freuen sich über einen anderen Gewinn. Was darf es denn sein?
4: Ich hätte gerne die N4.
0: Die N4 für Sie, ja. Und Sie bekommen von uns das Kinoerlebnis für Ihr Wohnzimmer. Sie besorgen Snacks, Popcorn, wir liefern den passenden Fernseher. Ein Löwe OLED-Fernseher für 6.100 Euro. Bah! Was für ein geniales Teil.
4: Ja, schönen Dank.
0: Sound wie im Kino. Und außerdem eine ganz neue Technik, die das Ganze noch schöner auf dem Bildschirm erleben lässt. Da können Sie mit der ganzen Familie vorsetzen. Haben Sie einen Lieblingsfilm?
4: Ja, etliche.
0: Gut. Dann gucken Sie etliche Filme auf Ihrem neuen Fernseher. Herzlichen Glückwunsch!
4: Das werden wir machen. Danke!
0: So, wie heißt es so schön? Einer geht noch rein. Da ist Mechthild am Telefon aus Osterkappeln. Guten Tag, Mechthild.
5: Ja, guten Tag.
0: Wie war Hallo. Der Sommer?
5: Der war heiß, aber schön bislang.
0: Ja, was Besonderes erlebt oder haben Sie sich ins kühle Haus zurückgezogen?
5: Ja, ins kühle Haus zurückgezogen, ins Schwimmbad gefahren auf jeden Fall. Alles gut.
0: Und jetzt haben Sie einen Gewinn. Sie müssen nur noch sagen, welchen Sie möchten.
5: Ja.
0: Ja, mit Ja kommen wir nicht weiter.
5: Ja, kann ich die Wand jetzt schon sehen, ja. Die B4 nehme ich.
0: Die B4.
5: Ja.
0: Dann laden wir Sie mal ein zu einem kleinen Besuch. Und zwar im Möbelhaus bei Möbel Wallach in Celle. Das größte Einrichtungshaus Niedersachsens. Reisegeld und Einkauf zusammen für 4.000 Euro. Schönen Einkauf.
5: Ja, danke schön.
0: Und bis bald mal wieder bei Bingo, ja?
5: Ja.
0: Tschüss.
1: Ist dieser Mauritius-Urlaub.
0: Der Mauritius-Urlaub ist irgendwie, wo war er denn? Da war er bei N5. Oh, da war die aber ganz knapp daneben.
1: War knapp daneben.
0: Einen weiter unten getippt, dann hätte unsere letzte Anruferin die Mauritius-Reise abgesahnt. Macht nichts, ist zu gewinnen über Serien und Losnummer, ohne Bingo, ohne Anrufen, in ein paar Minuten. Jetzt ziehen wir die letzten Zahlen für heute. Es geht um 1,1 Millionen Euro. G 51. N 39.
1: Bingo. Zeigen Bingo wir gleich.
0: G 56.
1: Oh,
0: noch mehr Bingo. G 54 und die letzte. Vielleicht bringt das jemandem Dreifach-Bingo, man weiß es nicht. Ein O wie O Tannenbaum, 72. So, jetzt aber. Wo haben wir denn die Bingos? Einmal
1: alle
0: bitte
1: mal
0: bemerkbar
1: ihre
0: machen.
1: Noch mal zeigen.
0: Da einmal, ja, die spielt auch auf 5 Runden, ne? Ja. Da noch, da noch.
1: Da noch ein Bingo, sauber.
0: Die gezogenen Zahlen, hier sind sie. B4 und B15, Jule, haben wir gezogen.
1: Beim I 17, 20, 21, 25, 29.
0: N34, 35, 39, 41, 45.
1: G 49, 51, 54, 56 und 60.
0: Und O 65, 72, 73, 74, 75. Dann haben wir jetzt eine Glaskugel mit dem Ergebnis für Einfach- und für Doppelbingo. Den Rest sehen wir uns für kurz vor 18 Uhr auf.
1: Mal sehen, was die uns ausspuckt. Wir haben da laut Glaskugel beim Einfach-Bingo 8013 und beim Zweifach-Bingo 58.
0: Und die Gewinnquoten. Jeder Einfach-Bingo, über 8000 sind es, und jeder davon hat im Portemonnaie ein bisschen mehr Geld. Und zwar im Fall Einfach-Bingo sind es 28 Euro und im Fall Zweifach-Bingo 1659,40.
1: Also wenn man von diesen extremen Hitzetagen mal absieht, dann hatten wir doch wirklich einen schönen Sommer. Allerdings sieht man jetzt so langsam an den abgeernteten Feldern, dass der Sommer so langsam dem Ende zugeht. Allerdings gibt es doch noch ein paar Ecken, wo es auch noch eine ganz anständige Blütenpracht gibt. Zum Beispiel im niedersächsischen Langelsheim. Da lässt sich das ganz gut sehen. Und das haben wir uns auch genauer angeguckt für unseren schönen Naturkalender August.
6: Am nördlichen Harzrand liegt Langelsheim, die kleine ehemalige Bergbaustadt im Landkreis Goslar. Markant ragt der mit typischem Harzer Schiefer gedeckte Turm der St. Andreaskirche aus dem historischen Ortskern. Schon im 13. Jahrhundert soll hier eine Kirche gestanden haben. Fachwerk und hölzerne Bergmannshäuser zeugen von der Geschichte Langelsheims. Die innerste, die durch die Stadt fließt, ließ hier schon im frühen Mittelalter Erzhütten entstehen. Denn ihre Wasserkraft trieb die Maschinen zum Zerkleinern des Gesteins an. Als Überreste dieser Betriebe ziehen sich nördlich der Stadt schwermetallbelastete Schlackenhalden entlang der innerste. Sie stehen auch wegen ihrer besonderen Pflanzen unter Naturschutz. Hallers Grasnelke zum Beispiel kommt mit den giftigen Metallresten gut klar. Ebenso die rundblättrige Galmei-Glockenblume oder die Galmei-Vogelmiere. Früher spürten die Menschen anhand solcher Pflanzen Metallvorkommen im Boden auf. Die neue Generation von Schmetterlingen aus diesem Jahr ist jetzt besonders zahlreich unterwegs. Ein kleiner Perlmuttfalter tankt Sonnenwärme. Der Zitronenfalter sucht in den Grasnelken Nahrung und das große Ochsenauge hat sich auf einem Schlackenrest niedergelassen. Die blauflügelige Ödlandschrecke verlässt sich auf ihre gute Tarnung, meistens jedenfalls.
7: Komm, komm, komm, komm, komm, komm,
8: komm! Komm hierher!
6: Naturschützer vom Landschaftspflegeverband Goslar haben mit Bingo-Hilfe einen mobilen Rinderzaun für eine Galloway-Herde angeschafft. Sie hält die geschützten Magerwiesen offen, am Schäferstuhl einige Kilometer nördlich der Stadt. Der neue Zaun ist besonders hoch, hat 5 stromführende Litzen, sodass auch die Kälber aus diesem Jahr vor Wölfen sicher sind. Bei gutem Wetter mit Blick bis zum Brocken. Auf den geschützten Hangwiesen blühen jetzt die Wiesenflockenblume und die stängellose Kratzdistel. Auch der Hauhechelstrauch zeigt noch vereinzelte Blüten. Im Gras versteckt leben viele Feldlerchen. Turmfalken stehen über den Hängen in ihrem typischen Rüttelflug auf der Jagd nach Feldmäusen. Das Naturschutzgebiet Apelhorn nordwestlich von Langelsheim ist ein ehemaliger Militärübungsplatz. Wo früher Soldaten ausgebildet wurden, schwingt jetzt die wilde Möhre in voller Blütenpracht im Wind. Bei genauerem Hinschauen entdeckt man hier eine faszinierende spätsommerliche Insektenwelt. Das grüne Heupferd ist ausgewachsen. Das Weibchen hatte einen voll entwickelten Legestachel. Wanzen tummeln sich hier. Besonders auffällig die Streifenwanze. Und über allem flitzen die Schwalben. So wie mit ihnen der Sommer beginnt, wird ihr Abzug gen Süden demnächst auch dessen Ende verkünden.
0: So, wir haben noch zwei Preise, die wir über Serien- und Losnummer verlosen. Zunächst einmal geht es in den Teutoburger Wald, ins Landidyllhotel zum Frieden. 6 Tage mit allem Drum und Dran für 2.400 Euro.
1: Hier geht's hin an die 9600-28228.
0: Und der Reisegutschein Mauritius, absoluter Luxusurlaub. 9 Tage in der Junior Suite im Hotel Turbo Beach für 10.950 Euro. Garantiert verkauft dieses Los.
1: Ab ins Paradies mit der Gewinnnummer 9604-58521.
0: Und jetzt geht's ums süße Glück für unsere Kandidatin Hildegard aus Schellerton. Stehe ich mit Durst vor dem blauen Bock, hat der zu?
9: Ja, den gibt's noch nicht mehr, schon länger.
0: Habe ich schon gelesen. Ja. Bisschen aufgeregt jetzt?
9: Ja.
0: Sie haben Ihre Tochter dabei, die Barbara. Ja. Die gucken wir uns mal an. Die drückt nämlich der Mama jetzt die Daumen. Da sitzt sie. Und wir starten einfach mal den ersten Versuch. Sie müssen das ja nicht gleich nehmen. Mhm. Bingo-Spielerin seit langem, ne?
9: Ja, seit 20 Jahren.
0: Seit 20 Jahren. So, da sind die 67.000 Euro.
9: Ja.
0: Jetzt mischen wir das durch. Und dann legen wir mal gleich los. Sie bestimmen, wie hoch der Zeitstrahl läuft. Sie stoppen ihn, wenn Sie möchten. Bereit?
9: Bereit.
0: Geht los. So, da ein ganz vorsichtiger Druck auf den Buzzer hat aber genutzt. Wir bieten Ihnen an. Sollen es denn 6.000 Euro sein? Dann nehme ich Sie in die Arme. Herzlichen Glückwunsch, auch ich freue mich.
9: Dankeschön.
0: Mit denen Sie was machen?
9: Ja, in die Wohnung.
0: In die Wohnung. Eine gute Investition. So, und jetzt gucken wir, wo der Honigtopf gesessen hat. Während Sie sich noch über 6.000 Euro freuen, da oben war er, steigt zur nächsten Woche dann über 70.000 Euro, nämlich auf genau 71.000 Euro. Wer dabei sein möchte, 01375 95 1000. Sie gehen gleich mit Tochter feiern und wir gucken auf den Bingo-Jackpot.
1: Alles klar. Ja, dann machen wir das doch mal. Da steckt ja schließlich auch eine anständige Summe drin. Über 1 Million Euro in unserem Jackpot. Aber mal gucken, ob wir den heute auch vergeben können. Michi und ich können nichts dran rütteln. Wir müssen es nehmen, wie es kommt.
0: Ja! Jawohl! Er ist weg!
1: Da ist er weg, der Pott.
0: Wohin und wie viel genau? Na? In den Landkreis Diepholz 1.160.583,20 Euro.
1: Ja, machen wir noch wieder voll, oder?
0: Zur nächsten Woche steigt der Pott und wir gucken noch auf welche Summe nämlich. Wir rechnen in der nächsten Woche mit schönen 250.000 Euro.
1: Glückwunsch.
0: So, heute Abend 50-50 Quiz 22:45 mit mir und mit Hinnert.
1: Wir dürfen hier gratulieren.
0: Hier im NDR Fernsehen rund um den Michel. Tschüss.
1: Tschüss, schönen Sonntag.
0: Hat sie gut gemacht, ne? Und auch Glückwunsch. Danke. Glückwunsch nochmal.
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11: Was verbirgt sich eigentlich hinter Hamburgs Fassaden und welche Geschichten erzählen die Orte, an denen man sonst oft einfach so vorbeigeht? Wir haben sie bekommen, die Blicke hinter Hamburgs Türen. Wir sind hier heute auf dem Hinterhof von Viva la Berni in der Bernsdorfstraße 117. Es ist ein Werkshof, auf dem über 100 Künstlerinnen und Künstler und Handwerkerinnen und Handwerker leben und arbeiten. Aber wir nehmen sie mit an viele spannende Orte, durch Türen und Tore und in Hinterhöfe, die einem sonst oft verborgen bleiben. Herzlich willkommen bei Rund um den Michel.
15: Es gibt sie noch. Häufig findet man nicht sofort ihren Eingang und meist sind sie ungeahnt schön. Einige sind versteckte Oasen, andere Treffpunkt für die Nachbarschaft und viele haben ihre besonderen Geschichten. Irgendwie wecken Hinterhöfe den Entdeckersinn im Vorbeigehen.
17: Ich finde es immer total spannend, weil da ist irgendwie so das versteckte Leben dann dahinter, ja.
20: Es ist voller Überraschung, was man nicht vermutet.
21: Du hast sehr, sehr viele unterschiedliche Hinterhöfe. Ich bin ja aus der Gastronomie und du hast ganz viel Gastronomie auch einfach in den Hinterhöfen.
22: Die sind so gemütlich und so anheimelnd. Also ich stelle mir vor, das ist nett, wenn man da wohnt und seine Nachbarn trifft. Und das finde ich, das würde mir so gefallen.
15: Gemütlich und familiär. Manchmal sind es auch Familien, die als Gastgeber zum Verweilen einladen. Da wird das Familienleben zum Arbeitsalltag.
23: Und dann war irgendwann die Ansage von Papa, entweder du machst was Vernünftiges oder du machst was mit mir. Und jetzt bin ich hier gelandet.
24: Ja, ich will es mehr. Irgendwie lebt man gerade so ein bisschen seinen Traum, ja.
15: Ein ganz anderer Traum liegt mitten in Eppendorf, in einem verwunschenen Garten. Auch ein Familiengarten mit Geschichte bis ins 19. Jahrhundert.
25: Ursprünglich mal 8000 Quadratmeter, heute sind noch 1800 übrig. Wir befinden uns hier im ehemaligen Obstgarten.
15: Ob mystisch, verwunschen oder familiär, die Vielfalt der Hinterhöfe in Hamburg ist bunt und groß. Und wer auf Entdeckertour geht, kann nur staunen, wie unterschiedlich sie belebt werden.
11: Und belebt werden soll auch ein ganz verborgener Schatz. Genauer gesagt ein geheimer Garten. Bei einem geheimen Garten, da denkt man an mystische Orte. Üppig bewachsen, dichtes Grün und mit einer ganz besonderen Geschichte. Und genauso einen geheimen Garten, den gibt es auch in Hamburg, mitten in Eppendorf.
26: Dieser Garten hat vergessen, ein Garten zu sein. Die großen Rosenbeete überwuchert, Farne und Unkraut überdecken seine frühere Schönheit. Nur wer genau hinschaut, sieht sie noch. Die Liebe, mit der dieser Garten mitten in Eppendorf um 1890 angelegt wurde. Heute trägt er den Namen einer Frau, deren Zuhause er war. Der Garten Alma de L'Aigle.
25: Ursprünglich mal 8000 Quadratmeter, heute sind noch 1800 übrig. Wir befinden uns hier im ehemaligen Obstgarten. Und ja, Familie de L'Aigle, damals hier gewohnt, hat diesen Garten begründet.
26: Alexander de L'Aigle kaufte das große Grundstück und teilte es in drei Teile. Eine große Fläche nur mit Rosenstöcken, ein Gemüse und einen Obstgarten. Nach seinem Tod übernahm die Tochter Alma und kultivierte ihn weiter. Rosen waren ihre große Leidenschaft. Über 700 Sorten hat sie gekannt.
27: Sie hat auch ein Buch geschrieben über Rosen und konnte unglaublich gut beschreiben, wie Rosen duften. Alma war wirklich vielseitig begabt. Die wollte ursprünglich Malerin werden, das wollte der Vater nicht. Dann ist sie Pädagogin geworden, ist Schriftstellerin, Gärtnerin und glühende Sozialistin gewesen.
26: In den 80er Jahren verstarb die letzte Schwester der de L'Aigle-Familie. Der Garten wurde verkauft, sollte bebaut werden. Ein kleiner Teil wurde verschont, verwilderte und liegt im Dornröschenschlaf. Gerade erst haben Katharina Lemke und Stefanie Rosbigal von der Stiftung Anschauhöhe die Verantwortung übernommen.
25: Unser großer Wunsch ist es, diesen Garten, das, was in der Erde ist und das, was hier wächst, in den verschiedenen Jahreszeiten, so richtig zur Geltung kommen zu lassen. Es gibt auch eine Idee, ob wir hier Hochbeete hinsetzen, eventuell, ob das auch ein Guerilla-Gardening-Nachbarschaftsprojekt wird. Aber so in trockenen Tüchern ist das noch nicht.
26: Alma war ein Freigeist und wohl eine der ersten Frauen, die in ihren Büchern auch zum Guerilla-Gardening, also wildem, ungeplanten Pflanzen aufrief. Muss man denn immer in Gärten pflanzen? Wachsen nicht Bäume und Sträucher wild, wo sie Lust haben und wo es ihnen bekommt? Schrieb sie 1957, zwei Jahre vor ihrem Tod. Die Pläne, die Katharina Lemke und Stefanie Rosbigall für den Garten haben, sind groß. Die Stiftung hofft auch auf Spenden, sagen sie. Wie er dann mal aussehen soll, wissen sie genau.
27: Ich möchte auf jeden Fall, dass hier Obstbäume, also dass da viel blüht und wächst. Und auf die Rosen würde ich mich total freuen. Also wenn das wieder so duftet, wie Alma de Lägle das beschrieben hat, das wäre so mein Traum.
2: Ich fände es ganz toll, dass dieser Freigeist von Alma de Lägle hier auch sichtbar und spürbar wird. Dass unsere Bienenvölker hier auch insektenfreundliche Blüten haben. Ja, und das ist sozusagen, dass der Garten so wächst, wie er wachsen möchte, dass wir das rausholen.
26: Vor 138 Jahren pflanzte die Familie de Lägle den Garten. Seine Wurzeln liegen noch heute tief in der Erde Eppendorfs. Die Apfelbäume mit den alten Sorten, die vielen verschiedenen Rosen. Nächsten Frühling soll er wieder in seinem alten Glanz und voller Farbe erblühen. Für die ganze Stadt, genauso wie Alma es gewollt hätte.
11: Sie kennen sie alle, die berühmten Straßen Hamburgs, die Elbchaussee, den Jungfernstieg oder die Mönckebergstraße. Aber mindestens genauso faszinierend sind die kleinen, verborgenen Gassen, Passagen und Höfe. Viele von ihnen haben eine lange Geschichte als Nachbarschaften. Ein Hamburger Architekturbüro, das kümmert sich seit Jahrzehnten um den Erhalt und die Weiterentwicklung dieser kleinen Welten.
3: Am Anfang steht die Neugier. Und dieser Architekt lebt davon. Er sammelt Eindrücke, studiert Nachbarschaften seit Jahrzehnten. Holger Schmidt ist ein erfahrener Kenner der Hamburger Hinterhöfe, der schönen kleinen Passagen und verborgenen Bauensembles. Und manches alte Haus hat er gerettet, verschönert, zu Wohnraum gemacht. Hamburg, roter Baum. Durch eine versteckte Hintertür führt sein Weg nach Hause. Zu einer alten Remise, die mehrfach renoviert wurde. Ursprünglich gebaut für Pferde, Kutschen, dann Limousinen. Mit kleiner Chauffeurswohnung dabei.
4: Sollte abgerissen werden. Und wir haben es also mit vielen sehr behutsam wieder hergerichtet. Und mit der Unterstützung des Denkmalschutzamtes.
3: Seine Passion für Hamburgs verborgene Paradiese teilt Holger Schmidt mit anderen. Als Gründer des Büros HS-Architekten. Mit seinen Partnern und vielen langjährigen Angestellten geht es Holger Schmidt nicht darum, effektvoll Neues zu installieren, sondern um behutsamen Umgang mit dem Vorhandenen.
4: Ich habe eigentlich sehr bald gelernt, mich mit der Historie, mit dem Städtebau des Ortes auseinanderzusetzen und dabei auch festgestellt haben, dass die Altvorderen vieles richtig gemacht haben. Und wir haben dann die Aufgabe, oder hatten diese Aufgaben, was machen wir daraus?
3: Nur ein paar Schritte entfernt im Grindelviertel. In einem Hof konnte der Architekt dabei helfen, ein einstiges jüdisches Studier- und Bethaus instand zu setzen und umzubauen. Holger Schmidt kennt Hamburgs versteckte Gassen wie kaum jemand sonst. Ob die Passagen in Uninähe, die Falkenried-Terrassen in Hohe Luft Ost oder die Durchgänge in der Nähe der Alster. In den gemütlichen Cafés ist es möglich, Kontakt aufzunehmen und zu hören, wie es sich anfühlt, in diesen dichten Nachbarschaften zu leben.
5: Also als ich hier hingezogen bin vor 25 Jahren, habe ich eigentlich gar nicht glauben können, dass es solche Wohnungen gibt überhaupt. Und dass man mitten in der Stadt eine solche Ruhe findet und tatsächlich wie in einem Dorf wohnt, wo sich die Leute auf der Straße grüßen und aufeinander Acht geben.
3: Die vierspurige Gärtnerstraße. Ein kleiner Durchgang. Dahinter ganz neu eine dichte Wohnanlage, ruhig und abgeschirmt. Früher waren dort Garagen.
4: Unsere Hoffnung ist, dass dort eine gewisse Urbanität entsteht, dass die Menschen sich treffen. Unbewusst, der eine kommt aus der Haustür und der andere aus der Haustür, dass man miteinander spricht. Und dass man vielleicht unten in den Höfen, so war es angedacht, auch so kleine Verweilzonen hat, wo man sitzen kann.
3: HS-Architekten widmet sich regelmäßig größeren Projekten. Der Ballinhof an der Alster, verantwortet von Partner Robin Limroth, wurde für einen Schiffsmakler renoviert und erweitert. Die Angestellten im prachtvollen Kontorhaus freuen sich über den freundlichen, hellen Innenhof. Und was in Hamburg gut funktioniert, wird auch in andere norddeutsche Städte exportiert. In Oldenburg darf das Büro ein Wohn- und Geschäftsquartier entwickeln. Mit

0: Petra viel Innenhofscham, mitten im Zentrum. Ein Gefühl für Geselligkeit sollten die neuen Bewohner schon mitbringen.
1: Das ist so herrlich, weil die Fenster stehen auf, der eine arbeitet da, draußen spielen die Kinder, man hat natürlich irgendwo Geräusche und so weiter, aber es funktioniert. Es funktioniert, ja. Und mein Gott, wenn dann ein Querulant dazwischen ist, dann soll er ausziehen, nicht? Oder?
0: In diesem Büro wird die Neugier auf Nachbarschaften und Nachbarn nie verschwinden.
2: Viva la Berni ist im Stadtteil Altona. Direkt nebenan auf St. Pauli, da ist die S-Bahn-Station Reeperbahn. Tausende Menschen sind dort jeden Tag unterwegs. Aber was viele nicht wissen, direkt unter dem Bahnhof ist ein Ort, an dem die Zeit stehen geblieben ist. Dort befindet sich einer der größten Atombunker der Stadt. Und nur ganz wenige können da heute noch rein.
3: Hier gibt es keinen Strom, kein Licht, niemanden. Nur Ronald Rossig, seine Taschenlampe und den Bunker.
4: Hier ist die Zeit stehen geblieben. Man hat damals Millionen und Abermillionen von D-Mark investiert, um sich auf den Dritten Weltkrieg vorzubereiten. Und was wir hier sehen, sind eindeutig die Spuren davon.
3: Der Mann vom Katastrophenschutz der Stadt ist einer der wenigen, der Zugang hat. Er kann die Tür zum Untergrund in der S-Bahn Reeperbahn öffnen. Fast alles hier ist wie vor 40 Jahren. Auch die Druckschleuse als Raum ist noch da.
4: Hier würde sich im Grunde schon entscheiden, ob eventuell Leute reinkommen, die radioaktiv verstrahlt sind oder mit Giftgas in Berührung kamen. Und deswegen haben wir hier halt so ein paar Gegenstände noch an den Wänden hängen. Das ist der Rest, wenn man so will, von der Dekontaminationsdusche. Also man hätte die Leute unweigerlich hier absprühen können und reinigen können, um sie dann gereinigt in den Bunker hineinzulassen.
3: 1979 wurde der Bunker damals zusammen mit der Station gebaut. 14 Tage hätten rund 4.500 Menschen dort ausharren sollen. Geplant waren gemeinschaftliche Sanitäranlagen.
4: Diese Bereiche sind komplett stillgelegt worden. Also das heißt, man hat auch schlichtweg die Hauptsicherung gezogen, damit halt keine Kosten entstehen. Das war wichtig. Ne? 2007 gab es gar kein Geld mehr. Ergo konnte man auch oder wollte man die Stromrechnung nicht mehr bezahlen. Es sind noch andere Sachen zurückgebaut worden. Aber vom Prinzip kann man diesen Bunker auf gar keinen Fall jetzt sofort benutzen.
3: Vor allem die Nebenräume sind heute in einem schlechten Zustand. Aufgehalten hätte sich ein Großteil der Menschen aber tatsächlich hier, inmitten der Bahnstation. Sie wäre vorher komplett mit Stahldrucktoren abgeriegelt worden.
4: Der eigentliche Bunkerbereich für die Menschen, das ist das hier. Also die Bahnsteiganlagen der Bahnhöfe sind quasi die Bunkerfläche. Man hätte noch zwei S-Bahn-Züge hier hineingestellt. Der S-Bahn-Verkehr wäre natürlich stillgelegt worden. Und in den S-Bahnen wäre quasi der Aufenthaltsbereich gewesen. Man hätte dort gesessen, man hätte dort sein Essen zu sich genommen. Und hier auf den Bahnsteigen hätte man Etagenbetten aufgebaut.
3: Von dort hat Ronald Rossig weiteren Zugang. Auch hinter dieser Tür steckt weitere Bunkergeschichte.
4: Dieser überschaubare Raum mit den dreckigen Waschbecken ist die sogenannte Notküche. Für 4.500 Personen wäre hier gekocht worden.
3: Und sogar eine Krankenstation hätte es gegeben. 1.500 Betten lagern hier noch. Alles zur Vorbereitung eines Atomangriffs während des Kalten Krieges. Schwer vorstellbar.
4: Dann ist es sicherlich einerseits das Unbekannte, was die Leute fasziniert, aber sicherlich auch der Blick zurück in die Zeit. Weil man wird ja vorzugsweise auch mit Dingen konfrontiert, die mindestens 40, 50 Jahre alt sind.
3: Für die Öffentlichkeit bleibt dieser Bunker aber verschlossen und ist weiter dem Verfall preisgegeben.
2: In diesem Tonstudio, im Hinterhof der Berni, sind echte Hits entstanden. Seit 2004 hat die Hip-Hop-Band Fettes Brot hier ihr Studio. Im September 2023 hat sich die Band dann aufgelöst. Mittlerweile ist hauptsächlich König Boris hier. Aber auch die anderen Bandmitglieder, die kommen immer wieder mal vorbei. Mit König Boris sprechen wir gleich noch. Aber erst einmal möchten wir Ihnen das Levante-Haus zeigen. Eines der berühmtesten Kontorhäuser der Stadt.
5: Von außen kennt fast jeder die prächtige Fassade in der Mönckebergstraße. Aber tief im Levante-Haus verbergen sich mehr als 100 Jahre Geschichte und ebenso viele Geheimnisse.
6: Ich bin am liebsten nachts im Haus. Wenn alles still ist und wenn auch kein weiterer Gast da ist und kein weiterer Kunde da ist. Man sieht die vielen Türen, es ist ein bisschen mystisch, man weiß nicht, wo sie hinführen.
7: Manchmal habe ich schon Schwierigkeiten gehabt, wieder zurückzukommen. Aber es ist ja schon über 20 Jahre her.
5: Auch sein Manager zieht das Haus seit 30 Jahren in den Bann. Dabei wollte Dietmar Hamm eigentlich zur Wasserschutzpolizei.
6: Die vielen Tiere, die an der Decke hängen, der Zierrat, die Skulpturen. Man hat manchmal so das Gefühl, als ob man vielleicht sie miteinander sprechen hört. Also es ist sehr poetisch und es ist ein sehr, sehr wunderschöner Ort, auch ein bisschen, um sich zu sammeln, um runterzukommen, um vielleicht auch mal seine Fantasie gleiten zu lassen.
5: Gerd Reimer ist hier quasi der Herr der Schlüssel.
7: Hier ist der Maschinenraum von dem Paternoster. Ich liebe sowieso alte Techniken und die ist von 1910 ungefähr. Und jetzt, 116 Jahre, schon läuft das letztendlich. Ne? Also wenn man das mal denkt, was da für Leute alles mitgefahren sein müssten, ne? Verrückt.
5: Schließlich hat das Kontorhaus seit 1912 viel erlebt. Von Hamburgs Blütezeiten über Kriege, Bomben, Wiederaufbau und Wirtschaftswunder.
8: Das Haus ist ja im Besitz einer Hamburger eingesessenen Familie. Franz Bach hat das Haus gebaut und entworfen 1912. Und deswegen haben also die Urenkel hier auch alles dran gesetzt, dass dieser Eindruck dieses tollen Gebäudes aus dem 19. Jahrhundert hier weitergetragen wird, obwohl es schwer umgebaut worden ist.
5: Architekt Christian Jarosch und Techniker Gerd Reimer sorgen dafür, dass hier alles läuft.
7: Hier hinter ist das Schwimmbad wieder und wir gehen gleich nach U3, das ist unter dem Schwimmbad.
5: 9 Stockwerke, 48 Geschäfte, 8 Restaurants und Bars und ein 5-Sterne-Hotel mit 283 Zimmern. Und ein Keller.
7: Jetzt geht's runter.
5: Voll moderner Technik.
7: Dann sind über uns ungefähr 600.000 Liter Wasser, was ungefähr der Menge von 60 Elefanten entspricht, die über uns sind.
5: Seit 22 Jahren ist Gerd Reimer hier der Herr der Unterwelt.
7: Dies hier ist das Trinkwasser für das gesamte Haus. Da ist die Hauptleitung, Zuleitung.
5: Gut, dass er den Durchblick hat.
7: Wenn, dann kommt auch häufig alles auf einmal. Aber man wird ja auch ein bisschen älter, ein bisschen ruhiger. Ne?
5: Entspannen kann er sich allerdings nur, wenn alles läuft.
7: Auf zum nächsten Teil.
5: Und der liegt irgendwo versteckt in den Tiefen des Gebäudes.
8: Ich war sehr überrascht, was sich hier im Levante-Haus alles verbirgt.
6: Zum Club Levante, wie wir denn in Zukunft feiern werden.
5: Den ehemaligen Shark-Club kennen nur wenige.
8: Das hat eine Weile gedauert, bis ich das überhaupt mitbekommen hatte, was sich hier unten verbirgt. Und dieses Aquarium, da ist natürlich da ein absolutes Highlight.
5: Und wird übrigens gepflegt von Hagenbecks Tierpark. Lange war der Club vermietet, aber jetzt will Dietmar Hamm ihn mit neuem Leben füllen.
6: Ja, das ist eine ganz große neue Erfahrung für uns auch. Eigene Ideen umzusetzen, neue Veranstaltungsformate zu testen. Nein, es wird eine tolle Zeit werden. Na gut, dann schauen wir mal. Ja.
5: Denn zu schauen gibt es immer etwas im Levante-Haus. Einen Lieblingsplatz hält das Haus allerdings speziell für seine drei Hüter bereit. Die sorgen schließlich dafür, seine Seele zu bewahren und in die Zukunft zu führen.
7: Ja, also erstmal, wie ich hier umkomme, war erstmal der Ausblick, ein richtiger Wow-Effekt, also das alles zu sehen.
5: Benannt wurde das Haus übrigens nach der Levante-Dampfschifflinie von Hamburg zum Mittelmeer.
9: Das sieht aus wie so ein,
6: ja, so ein Kühltruhe.
9: Merkwürdiger Kühltruhe.
6: Es ist der höchste Punkt, den wir im Moment hier in der Innenstadt haben. Und dadurch hat man auch die schönste Sicht. Und man hat ganz Hamburg vor einem. Und das ist schon beeindruckend.
5: Ursprünglich bedeutet Levante auch Sonnenaufgang. Und so macht das Haus seinem Namen alle Ehre.
2: Neben Künstlern haben auch viele Handwerksbetriebe wie diese Tischlerei hier in der Bernsdorfstraße ihre Heimat gefunden. Das ist in vielen Hinterhöfen der Stadt so. Auf St. Pauli haben wir einen Mann getroffen, der mit feinster Präzision Uhren, die andere längst aufgegeben hätten, neues Leben einhaucht.
10: Diese Uhren ticken anders. Ihre letzte Stunde hatte schon längst geschlagen, bis sie hier in die kleine Werkstatt nach St. Pauli kamen. Uhrmachermeister Ralf Ditz verhilft ihnen zum zeitgemäßen Comeback.
11: Wie schön dieser tolle 70er-Jahre-Klang. Die Kundin möchte, dass die Uhr nachts nicht schlägt. Das heißt, ich musste mir was einfallen lassen. Allein die Energieunterbrechung, das klappt nicht. Jetzt habe ich einen Hebel angebaut. Guck mal. Dann bleibt die Unruhe stehen. Dann wird auch die Uhr nicht mehr schlagen. Und automatisch, wenn sie den Hebel dann bewegt, fängt die Uhr wieder an zu laufen. Sie kann die Uhrzeit einstellen. Und dann geht wieder alles. Tschakka, bin ich gut.
10: Bei einem alten englischen Uhrwerk müssen herausgebrochene Zähne nachgeschliffen werden.
11: Es war schon immer meine Berufung, irgendwas ganz fein, penibel, genau hinzukriegen. Das ist wirklich etwas, wo man auch sehr verstrahlt, sag ich mal, sein muss, wenn man so genau ist und so pedantisch.
10: Eine passgenaue Berufskrankheit.
11: Da muss ich halt jetzt schauen, dass ich das entsprechend ausmesse, wie viel Zehntel Millimeter ich das noch runterschleifen oder feilen muss, damit es letztendlich halt auch in diese Öffnungen hineinpasst. Für mich ist tatsächlich das Spannende, Uhren zu reparieren, wo viele meiner Kollegen schon gesagt haben, boah, das geht nicht. Die möchten die Zeit nicht mehr investieren, weil das wirklich sehr, sehr lange dauert.
10: Wenn sich Ralf Ditz eines nimmt, dann Zeit. Diese Uhr hat ihn viel davon gekostet, aber auch Nerven. Kein leichter Fall für ihn.
11: Tere, hier ist sie wieder nach 6 Monaten. Pendel habe ich hinten festgeklebt. Ich sehe euch gerne wieder, aber nicht mit dieser Uhr. Einfach, wenn mal was anderes ist.
12: Genau.
11: Ja?
12: Okay.
11: Viel Spaß damit. Bitte schön. Bis denn dann, ne? Okay. Tschüss, tschüss. Tschüss.
10: Puh. Geschafft. Doch auch die nächsten Kunden finden ihn bestimmt in seinem Hinterhofatelier Stahlzeiten St. Pauli. Einst wurde er erster Boutique-Uhrmacher einer Luxusuhrenmarke und arbeitete lange am prächtigen neuen Wall. Seit ein paar Jahren ist er Rentner und hat hier seine Unruhe wiedergefunden.
11: Hier ist der Kiez, Reeperbahn, St. Pauli. Das ist einfach meins auch. Hier bin ich angekommen. Das andere war nice to have. Der Toni bringt eine neue Lampe. Das finde ich ja mal cool, ey. Ich habe deine alte noch nicht mal fertig.
13: Da musst du mal gucken, die ist so schön.
11: Wow, geiles Ding.
13: Ja, und da würde ich gerne, wenn du die wieder heil kriegst, das wäre natürlich auch schön.
11: Das ist wirklich total alte Handwerkskunst, kein Kunststoff, gar nichts. Und mich juckt das einfach zu sehen, wie auch die elektrischen Verbindungen hier drin aussehen. Und das ist einfach typisch deutsche alte Industriekunst, die mich einfach kickt. Ich sehe zu, dass ich es zu Weihnachten hinkriege. Ja, bitte keinen Stress.
13: Kein Stress.
10: Lampen, Uhren, selbst kreierte Designobjekte. Ralf Ditz repariert, konstruiert und will trotz der täglichen Präzisionsarbeiten seine Nerven aus Stahl noch eine Weile behalten.
11: Aus dem Grund muss ich halt zwischendurch dann so richtig derbe Funken fliegen lassen. Das ist genau meins dann als Ausgleich zu dem frickelinschen Kleinkram. Und leider muss ich aber auch sagen, dass ich selbst bei diesen Arbeiten dann sehr, sehr pingelig und genau bin.
10: Immerhin soll der kleine Bilderrahmen wie alles aus dieser Werkstatt ewig halten.
11: Bevor das hier verrostet ist, bin ich schon lange 6 Feet Under.
10: Doch bis dahin wächst Ralf Ditz' Liebe zur Präzision mit jedem Auftrag mit Sicherheit noch ein Stückchen mehr.
14: Und bei mir sind Rocco Schamoni und König Boris. König Boris, bei dir waren wir eben gerade schon im Studio, haben wir gerade kennengelernt und einen Blick in die heiligen Hallen bekommen. Und Rocco Schamoni ist dem einen oder anderen bekannt als Musiker. Du bist auch Autor und bist auch Clubbetreiber und auch Keramiker. Deswegen hast du hier auch deine Keramikwerkstatt. Könnt ihr beiden uns mal beschreiben, was diese Bernster Straße 117 für euch bedeutet?
15: Ja, es ist ein toller Hinterhof, mitten auf St. Pauli, Altona, auf der Grenze. Und hier leben und arbeiten so circa 120 Leute. Und das ist, glaube ich, für viele Menschen hier auch so eine Art Lebensmittelpunkt. Ne? Also die gehen hier jeden Tag zur Arbeit oder machen wie ich Musik. Oder es gibt ein Tanzstudio, es gibt einen Heilpraktiker, es gibt Umzugsunternehmen,
12: Autowerkstatt,
15: alles dabei. Und das ist eine gewachsene Gemeinschaft seit über 40 Jahren.

0: 40 Jahren. Ich bin jetzt hier seit 2004, glaube ich. Du kamst ein bisschen später dazu.
1: 10 Jahre.
0: Ja, genau. Und ja, wir sind hier zusammengewachsen, ne? Über all die Jahre und haben hier viele schöne Sachen gemacht. Also es gibt legendäre Partys, die hier stattgefunden haben. Ich bin mit meiner Band damals hier zusammen noch mit Jan Delay und Sammy Deluxe aufgetreten auf der Brücke mit dem vollen Hinterhof, wo es richtig rund ging. Hier gab es auch schon tolle Partys. Fatih Akin hat hier, glaube ich, mal gedreht. Also hier sind viele bunte Sachen passiert und wir kennen uns ja alle. Und es ist ein schöner Platz.
2: Und bei dir, Rocco, was ist deine Lieblingsgeschichte hier?
1: Boris hat das schon ganz gut zusammengefasst. Es gibt natürlich immer wieder tolle Ereignisse hier, solidarische Feste und dann kommen die ganzen Leute zusammen aus der ganzen Stadt, viele KünstlerInnen. Und für mich ist das sehr schön, die Leute nachts so um 24 Uhr bei leicht benebelten Sinn dann in die Keramik einzuführen, zum Töpfern zu bringen. Ich habe so eine kleine Serie, Aschenbecher-Serie, die heißen Ashtrays. Und in diesen Aschenbechern sind die Gesichter von zeitgenössischen Autokraten drin. Wie zum Beispiel von Putin, von Trump. Und wenn man dann zum Beispiel so jemanden wie Bent Angelo Jensen von Herr von Eden, der Chef, also um 24 Uhr dazu bringt, Trump zu glasieren im Gesicht und danach eine Kippe in diesem Aschenbecher auszupressen, dann hat die Nacht schon wieder Sinn gemacht.
2: Also ein buntes Arbeitsumfeld mit kreativen Leuten, mit viel Spaß. Nun habt ihr ja die Initiative Viva La Berni. Könnt ihr mal beschreiben, worum es genau da geht? Denn ihr wollt ja dieses Areal, auf dem ihr arbeitet, kaufen.
0: Genau. Vor gut 7, 8 Jahren wurde der Hof von Investoren gekauft und wir haben uns alle sehr erschrocken, weil wir nicht wussten, was passiert. Wir hatten Angst vor Mieterhöhung, vor Gentrifizierung, dass die Dinge gebaut werden, die wir nicht möchten. Und haben uns entschlossen, diesen Hof zurückzukaufen. Haben auch mittlerweile fast 3 Millionen Euro Eigenanteil zusammengesammelt, brauchen aber noch 6,2 Millionen. Und dafür ist die Lawitz-Stiftung damals dazugekommen. Die wollte uns helfen, diesen Betrag zu organisieren und hat den Kredit bei der Bank aber aufgrund von geänderten Zinsen nicht bekommen. Und insofern ist da jetzt eine Lücke von 6,2 Millionen Euro entstanden. Und wir hoffen stark und reden auch schon mit der Stadt, dass die Stadt einspringt und uns das Geld gibt.
2: Also die Stadt ist das Zünglein an der Waage?
1: Genau, die Stadt hat quasi eigentlich schon vor 2 Jahren ein Interesse gezeigt. Es gab Vorgespräche und das Zeichen gegeben, sie sind dabei. Wir hoffen darauf, dass man sich daran erinnert, dass man jetzt einspringt, denn wir haben nur noch wenig Zeit. Ende Oktober. Genau, läuft die Frist ab und bis dahin muss also vereinbart sein, dass die Stadt einspringt, damit wir das ganze Areal für die nächsten 100, vielleicht sogar 200 Jahre aus dem Spekulationsmarkt rausziehen können. Dann gibt es hier keine Gentrifizierung mehr und auch keine neuen Bürotürme und das ist das Übliche, was in St. Pauli und in Hamburg passiert, sondern dann ist das hier quasi das freie Areal, das es jetzt ist für die nächsten Generation.
2: Und Ziel wäre es dann, wenn dieser Kauf jetzt klappen würde, dass ihr dann halt auch faire Pachtpreise, Mieten und Bedingungen hier sicherstellen könntet?
0: Ja, wir wollen das sozusagen dem Immobilienmarkt und der Dynamik entziehen sozusagen, dass für alle Leute, die hier in Zukunft auch leben und arbeiten werden, mit sicheren Mieten rechnen können und angstfrei arbeiten und leben können.
1: Und wichtig finde ich zu erwähnen ist, dass wir natürlich alle hier Mieten bezahlen. Das heißt, wenn die Stadt einspringt, ist das kein Geld, was verschenkt ist, sondern dieses Geld fließt zurück durch die Mieten, die jeden Monat quasi hier bezahlt werden und natürlich durch das Kapital, was erwirtschaftet wird, weil wir ja alle Steuern bezahlen, wenn wir hier arbeiten können. Das heißt, das ist also quasi keine Fehlinvestition, wo das Geld einfach irgendwo verpufft, das ist Geld, was auch zurückfließen wird.
2: Okay, dann drücken wir euch die Daumen, dass das klappt und dass die Finanzierung dann nach dem 31. Oktober in trockenen Tüchern ist. Viel Erfolg. Ja, wenn der Vater mit dem Sohn, dann kann daraus eine ganz besondere Geschichte werden. In einem Hinterhof in Altona zum Beispiel, da erleben ein Vater und ein Sohn einen ganz besonderen Traum. Sie leben nicht nur zusammen, sondern sie arbeiten auch zusammen in einem kleinen Imbiss.
3: Es köchelt, dampft und brodelt. Nicht nur auf der Herdplatte, sondern auch bei Daniel Balewski. Er führt die Kantina 33 in Hamburg-Altona.
4: Currywurst, Leute.
3: Zusammen mit seinem Sohn Daniel.
4: Es sind sehr massiv stressige Situationen, es sind aber auch massiv schöne Situationen, wenn man am Abend hier gesessen hat und gemerkt hat, hey, die Leute gehen hier alle mit einem Lächeln raus. Man kriegt eine gute Bewertung nach der nächsten, man kriegt ein Lob nach dem nächsten. Aus den ersten Gästen wurden Stammgäste.

0: drin sitzen oder draußen? Lieber draußen wahrscheinlich.
1: Draußen. Ja.
2: Vor 1,5 Jahren hat sich Daniel mit dem Laden selbstständig gemacht. In einem Hinterhof in der Oelkersallee, zwischen Schauspielschule, Yoga-Studio und Proberäumen für Musiker. Hier kommen alle zusammen. Eine kleine Oase mitten im Trubel der Großstadt.
3: Es ist viel persönlicher. Also man geht auch direkt auf Duzis. Also es ist kein Siezen irgendwie da.
4: Das ist schon was ganz Besonderes. Das hat man sehr selten in so einem Restaurant, dass Vater und Sohn zusammenarbeiten.
5: Man ist schon sehr tempted, hier immer zu essen, weil es einfach alles geil ist. Aber es ist einfach mega schön, weil die Stimmung zwischen uns allen ist voll schön.
2: Die Küche ist so groß wie ein Fahrstuhl. Der Imbiss hat die beiden näher gebracht. Es geht ja auch gar nicht anders bei so einem kleinen Laden.
6: Ich glaube, man hat einfach ein ganz anderes Verhältnis als andere Leute in meinem Alter zu ihren Eltern. Ich merke, es ist einfach auch ein engeres Verhältnis im Sinne von, man kennt sich besser abseits von Familienleben. Und das ist einfach schön.
2: Fritz startet bald mit einer Ausbildung. Und Daniel hofft, sogar ein zweites Geschäft zu eröffnen.
0: Und jetzt kann ich endlich das machen, was ich will. Und was ich kann. Und das mit meinem Sohn, mit Freunden. Das wird so mehr. Irgendwie lebt man gerade so ein bisschen seinen Traum. Ja.
2: In diesem verborgenen Hinterhof ist etwas Neues entstanden. Nicht nur ein gemeinsamer Imbiss, sondern auch zwischen Vater und Sohn.
7: Jetzt muss ich Sie mal fragen, wissen Sie, wie viele Werke es genau in der Kunsthalle gibt? Also nicht nur die ausgestellten, sondern die verborgenen. In den Archiven, in den Schubladen, in den Kisten. Ich kann Ihnen sagen, da kommt so einiges zusammen. Wir haben mal hinter die Kulissen geschaut und ein Projekt begleitet, bei dem alle Werke der Sammlung digitalisiert werden.
8: Dieser Raum ist für alle zugänglich und trotzdem ein Geheimnis. Der historische Studiensaal der Hamburger Kunsthalle. Und es ist das Reich des Kunsthistorikers David Klemm. Denn hier lagern gut versteckt die Kronjuwelen der Sammlung.
9: Ja, das ist einer unserer kostbarsten Schränke. Dort befinden sich die grafischen Werke von Albrecht Dürer. Und wir haben einige hundert von ihm, also fast das gesamte Werk.
8: Die Grafiken von Dürer sind wie die meisten Kunstwerke hier stark lichtanfällig. Jede Sekunde Licht vermindert die Qualität. Deshalb darf dieser berühmte Kupferstich auch immer nur sehr kurz aus der Mappe. Die Melancholie aus dem Jahr 1514. Voller Symbolik, voller Geheimnisse. Für David Klemm ist es ein Privileg, damit arbeiten zu dürfen.
9: Dürer ist nun bei all diesen Künstlern ein ganz besonders bedeutender und wichtiger, der mich schon seit der Studentenzeit fasziniert hat. Und man kann eigentlich jeden Tag sich die Blätter angucken und wird immer wieder etwas Neues entdecken. Das ist einfach ein Genuss, diesen Künstler quasi über die Schulter zu schauen, wie er das gemacht hat.
8: Wie viele Werke es in der Kunsthalle gibt, das weiß keiner ganz genau. Sie schätzen zwischen 155 und 160.000. Dazu kommen auch die Abbildungen in den 220.000 Kunstbüchern. Der Großteil verborgen. Damit das nicht so bleibt, haben David Klemm und sein Kollege Christoph Irrgang ein außerordentliches Digitalisierungsprojekt ins Leben gerufen. Jedes Kunstwerk soll auf der Webseite der Kunsthalle kostenlos zu sehen sein.
10: Wir scannen, fotografieren hier ja die Kunst in den Büchern. Wir digitalisieren nicht komplette Bücher durch, sondern wir konzentrieren uns auf Abbildungen, wo dann David mit seinem Team rausfindet, wer hat das gemacht, welcher Drucker, erste Auflage, zweite Auflage und so weiter und so fort.
8: Mit dieser extra angefertigten Buchwiege können die Abbildungen auf schonende Weise fotografiert werden. Heute Dantes Göttliche Komödie von 1481. Kein Tageslicht, die Wände dunkel gestrichen, das Team geht kein Risiko ein. Mit seinem Kollegen Altay schafft Christoph am Tag schon mal 50 bis 80 Fotos. Nach dem alten Buch kommt der Dürer dran. David Klemm bringt die empfindliche, 500 Jahre alte Grafik in den dunklen Scannerraum von Kollege Christoph Irrgang. Die beiden waren es auch, die das ganze Projekt mal begonnen haben, vor einiger Zeit.
10: Das Projekt wurde 2012 aufgesetzt und David und

0: ich, wir hatten so die vage Idee, wir wären in 8 bis 10 Jahren damit durch. Das hat sich herausgestellt, dass es nicht funktioniert und es geht einfach nicht so schnell. Es ist kompliziert, es ist komplex.
1: Die Schätze der Hamburger Kunsthalle, der Großteil gut geschützt und verborgen. Dass man sich hier einen Original Albrecht Dürer oder einen Caspar David Friedrich auch vorlegen lassen kann, das wissen die wenigsten.
2: Wir würden uns natürlich sehr freuen, wenn das noch stärker genutzt werden würde, weil das Vergnügen ein sehr großes ist, wenn man sich die Grafiken im Original anguckt, ohne Glas und wie es sonst in Ausstellungen der Fall wäre.
1: Der Scanner für das Projekt läuft weiter. Und vielleicht weiß man am Ende ja auch, wie viele Werke es genau in der Kunsthalle gibt.
3: Die Zeiten verändern sich. Nicht nur die Kunsthalle geht neue Wege in puncto Digitalisierung, auch das Klima verändert sich. Ein heißer Sommer wie in diesem Jahr mit Temperaturen von fast 40 Grad, da half oft nur Siesta und viel Eis. Aber wie kommt das Eis zum Kunden? Mit Peter Rehr. Bei ihm sind im Sommer Handschuhe hilfreich. Er hat die Kälte im Gepäck.
4: So, also ist wichtig, dass man sich warm anzieht?
5: Für mich ja. Ich bin immer einer, der sehr schnell friert. Deswegen ziehe ich mir lieber was an, bevor ich drin erfriere. So, suchen wir uns den Eiswagen. Der sieht gut aus. Schön gepackt.
6: Das Eis lagert hinter dicken Türen hier im Hafen bei minus 22 Grad. Peter Rehr hat nun die Aufgabe, es trotz Sommers möglichst genauso kalt bei den Kunden abzuliefern.
5: Jetzt bleibt natürlich schön stecken.
6: Von der Halle hinter die Türen des Kühlwagens hat die Ware es schon mal geschafft. Aber noch hat Peter Rehr einen weiten Weg vor sich.
5: Das Ziel ist immer, dass alles eiskalt ankommt, richtig.
7: Heute habe ich 12 Kunden überall verteilt.
6: Oft liefert er seine kalte Ware bis zur Ostsee und nach Fehmarn. Heute ist allerdings Hamburg dran.
5: Hier fahren wir gerade durch eine enge Straße, die ich schlecht gewählt habe, aber das gehört dazu.
6: Der erste Kunde, ein Parkcafé.
5: Also er kriegt einmal Milch und 9 Kartons Eis.
6: Und die muss er möglichst schnell packen.
5: Im besten Fall haben wir minus 24 Grad. Jetzt glaube ich, haben wir so minus 20. Schau, wie die Kamera hält das aus.
6: Naja, ein bisschen Nebel gehört eben zum Job.
4: Erfrischt?
5: Ja, sehr. Ich muss leider erst meine Brille wieder sauber machen. Vor allem Brillenträger ist natürlich immer so der Nachteil.
6: Heute sind zum Glück nur 20 Grad.
5: Ja, je wärmer es ist, desto schneller sollte ich sein, richtig. Ich hatte da schon mal bei plus 40 Grad geliefert und da war es schon extrem.
6: Die erste Ladung.
5: Guten Morgen.
6: Ist schon mal kalt am Ziel.
5: Wo darf ich die Milch hinpacken? Sehr gerne. Ja, wollen wir weiter?
7: Gut.
6: Nächster Halt, Feldstraße. Der Sommer ist das Hauptgeschäft, aber auch im Winter ist der Kühlwagen unterwegs.
5: Wir liefern ja nicht nur Eiskunden, sondern wir haben auch viele Kitas und Schulen, die wir beliefern. Die bestellen halt alles Mögliche. Vom Gemüse über Fleisch, über Milch. Moin. Ich habe ein Eis dabei.
6: Heute wollen die Kunden aber hauptsächlich Eis für die nächsten warmen Tage.
5: Schönen Tag noch. Ciao.
6: Und das braucht besonders niedrige Temperaturen. Deshalb muss das Tür öffnen und liefern möglichst schnell gehen. Die Kältekammern sollen mindestens minus 18 Grad kalt sein. Das muss er ständig im Blick haben.
5: Weil wenn der Kunde einen Temperaturausdruck wünscht und ich dann nur noch minus 16 Grad habe, dann wird es problematisch, ja.
6: Noch sind es zum Glück minus 20. Aber das ist nicht die einzige Herausforderung.
5: Die Schwierigkeit ist, wie kriege ich jetzt diese 31 auf meinen Dings? Schauen wir mal, ob wir das gestapelt bekommen, 31 Stück.
6: Sein bisheriger Rekord waren 26.
5: Ja, sieht auch immer gut aus. Ich bin immer zufrieden.
6: Jetzt muss nur noch alles heile durch den Park.
5: Moin! Nicht erschrecken, ich habe Eis dabei.
6: Geschafft, der neue Rekord ist sicher angekommen, aber die nächsten Kartons sind schon bestellt.
5: Also kriegst du Tage noch mal Eis, ja?
8: Ja, wieder nächste Mal.
5: Sehr gut. Ciao, ne? Ciao, bis nächste Mal.
8: Bis nächste Mal, ciao.
6: Dennoch ist der Sommer ja nicht ganz vorbei.
3: In einem ruhigen Hinterhof in der Nähe der quirligen Hohe Luftchaussee kann man ganz in Ruhe seinen Kaffee genießen. In einer ehemaligen Tabakfabrik, die heute unter Denkmalschutz steht. Ein Paar sah in diesem historischen Gebäude den idealen Ort für sein neuestes Café.
9: Der Kaffee hat die beiden zusammengebracht. Paula Mendes und Jörn Gotzoller haben in der Hamburger Speicherstadt angefangen.

0: gefangen. Dort hat der Kaffeehandel eine lange Tradition.
1: Ach, wir haben damals 2009 zusammen in einer Kaffeerösterei gearbeitet und haben uns da auch lernen und lieben gelernt, kennengelernt und haben halt mehrere Jahre zusammen gearbeitet.
0: An der Hamburger Hohe Luftchaussee haben sie den Hinterhof entdeckt. Das Paar war auf der Suche nach einem neuen Ort für ihr viertes Café und stießen auf die ehemalige Tabakfabrik. Zwei Weltkriege hat das Gelände überstanden und steht heute unter Denkmalschutz. Paula ist in Brasilien aufgewachsen. Schon ihre Großeltern haben in einem Hinterhof Kaffee angebaut und geröstet.
2: Also das ist das, was uns ja auch so sehr beeindruckt hat, also dass man ja so viel Ruhe hier in diesem Hinterhof hat. Ich meine, die Hohe Luftchaussee ist ja, ist sehr viel los, sind viele Autos, die vorbeifahren, viele Geschäfte. Und dann geht man hier ja durch diese Gasse durch und dann kommt man ja in diesen Hinterhof, die total ruhig ist. Man hat das Gefühl, dass man ja woanders ist.
0: Die beiden haben schon vor 10 Jahren angefangen, ihren eigenen Kaffee herzustellen. Sie waren eine der ersten kleinen Röstereien in Hamburg. Heute machen es ihnen viele nach. Beim Cupping probieren sie die Mischungen.
2: So, jetzt entfernen wir dann also die Partikel.
0: Das muss schnell gehen, damit der Kaffee nicht kalt wird. Und damit die beiden sofort und ohne Nachdenken entscheiden können, ob es schmeckt.
2: Also wir versuchen es jetzt schon mal zu erkennen, also ob hier bestimmt Aromen schon zu erkennen sind, nussige, fruchtige Aromen, ob das auch schon Fehler vorhanden ist. Also wenn bestimmte Bohnen schon faul wäre, da würde man ja schon nasal, schon modrige Geruch auch schon riechen und da könnte man ja schon diese Tasse in dem Moment schon mal aussortieren.
0: Anfang des 20. Jahrhunderts war hier ein Pferdestall. Heute sind in den meisten Räumen Büros. Paula und Jörn probieren immer wieder Neues aus. Die beiden haben sich das Handwerk selbst beigebracht. Denn eine Ausbildung wie bei Weinsommelieren gibt es für Kaffee nicht. Wie viel Kaffee trinkt jemand, der täglich damit arbeitet?
1: In der Regel, ich sag mal, 2 zum Wachwerden und 5 für den Genuss.
0: Feierabend ist eigentlich nie, sagen die beiden. In ihren Läden der North Coast Coffee Roastery arbeiten sie inzwischen mit 70 Angestellten.
2: Das gesamte Konzept ist ja schon ein bisschen unsere Leidenschaft und daher fühlt sich nicht irgendwie so nach starker Arbeit an, sondern es ist ja auch ein bisschen ja, unsere Leidenschaft, unser Hobby.
0: Kaffee zieht sich durch das Leben von Paula Mendes und Jörn Gotzoller. Von Brasilien bis in den Hinterhof in Hamburg. Heute geben sie diese Leidenschaft weiter. Mit jeder Tasse.
3: Für eine Tasse Kaffee ist es mir persönlich jetzt zu spät, aber die Leidenschaft, die teile ich. Ich hoffe, wir konnten bei Rund um den Michel das ein oder andere verborgene Hinterhoftürchen für Sie öffnen. Gehen Sie doch gerne da, wo es geht, auch einmal durch und schalten Sie gerne beim nächsten Mal wieder ein. 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Ich wünsche Ihnen einen schönen Sonntagabend. Machen Sie es gut. Tschüss.
4: Hören Sie das? Ich auch nicht.

0: Nun schauen Sie doch mal bitte, was wir hier vorbereitet haben. Es ist, die Disco-Kugel leuchtet schon, es gibt Flackerlicht. Wir werden heute live in der Sendung, in etwa 20 Minuten wird es soweit sein, oder? Bist du schon eingesungen,
1: Evelyn? Es wird wild.
0: Ja?
1: Ja.
0: Also Evelyn Weigert ist heute Abend bei uns. Wir werden live Karaoke singen, wir werden uns über viele Themen unterhalten. Ich sag nur, du bist mal wegen Frechsein von der Schule geflogen.
1: Ja,
0: das
1: wohl wahr.
0: Als kleine Einstimmung auf unsere Sendung heute.
1: Ich hoffe, mein ehemaliger Schulleiter schaut zu.
0: Den grüßen wir an dieser Stelle herzlich und grüßen auch Sie. Bleiben Sie dran, geht jetzt los.
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0: Es ist Sonntagabend. Ganz herzlich willkommen zu Das rote Sofa. Natürlich live aus Norddeutschland. Kreative junge Menschen, die etwas zu erzählen haben. So jemand ist unser Gast heute Abend. Sie hat eine erstaunliche Karriere bis hin zur Podcasterin, Moderatorin, Influencerin und Bestsellerautorin hingelegt. Grundstein dafür ist, sagen wir es mal so, ihre Offenheit als junge Mutter in Erziehungsfragen und Nöten. Ihr offener Umgang mit Problemzonen oder Beziehung und natürlich auch ihr, Achtung, enormes, habe ich das richtig gesagt, musikalisches Talent.
1: Absolut.
0: Evelyn Weigert ist hier.
1: Danke für die nette Anmoderation. Hallo. Ja,
0: hab ich den ganzen Nachmittag dran gesessen, dass ich da die richtigen Worte finde?
1: Na, aber man merkt ja auch die Finesse, weißt du?
0: Ja, ja. sofort ja. Merkt man das.
1: Als wäre da eine Redaktion mit im Spiel.
0: Na, das ist jahrelange Erfahrung, weißt du?
1: Ich weiß.
0: Evelyn, für dich hat der Tag, die Reise hierher, ja im Grunde schon gut angefangen. Du hast eine gute Tat vollbracht.
1: Ja.
0: Was war denn da los?
1: Ich bin ins Taxi eingestiegen und habe gesehen, dass da ein Handy auf der Rückbank liegt und meinte dann zu dem Taxifahrer, da liegt ein Handy. Und ich fand es dann ganz interessant, weil er wollte das dann auch sofort haben. Ich weiß nicht, ob ich so aussah, als würde ich es jetzt einstecken. Und dann meinte ich zu ihm, du guck mal, das ist nicht gesperrt, lass uns doch gucken, wem es gehört. Mhm. Und bin dann, das war ein älterer Mann, 80, der ist zum Friedhof gefahren und hat es liegen lassen. Und dann hatte ich ein paar nette Gespräche mit seiner Nachbarin, die ich gebeten habe, ihm doch auszurichten, wenn er wieder nach Hause kommt, dass der nette Herr Taxifahrer ihm das Handy dann irgendwie zu späterer Stunde nach Hause bringt.
0: Und wie, unter welchem Namen war die Nachbarin gespeichert? Unter Nachbarin?
1: Die war wirklich unter Nachbarin drin. So speichere ich auch die Leute ab. Weißt du, so Nachbarin 2, Nachbarin 5.
0: Ja, logisch. Aber dann ging es ja noch weiter. Dann hast du auch noch Koffer getragen.
1: Koffer habe ich auch noch getragen und ich fand es aber heute schön, weil ich oft die Einzige bin, die irgendwelche Koffer in den Zug reinschleppt für ältere Personen und heute waren da irgendwie ein paar Leute auf Zack und das, sowas macht mich wahnsinnig glücklich.
0: Und dann hast du bei Instagram gepostet, du würdest deinen Arsch heute zeigen. Jetzt frage ich dich einfach, auf was müssen wir uns jetzt die nächsten 45 Minuten einstellen?
1: Also es ist nicht das erste Mal, dass ich meinen Arsch im Fernsehen zeige und dafür bin ich bekannt und vielleicht tue ich es heute wieder, wer weiß.
0: Also es ist ja live.
1: Ja.
0: Das ist ja der Charakter.
1: Ich lade dich auch herzlich dazu ein. Ja?
0: Es kann alles passieren. Ich freue mich sehr, dass du
1: Bleiben
0: da bist.
1: Bleiben Sie dran, meine Damen und Herren.
0: Ich denke, wir werden sehr amüsante 45 Minuten haben. Danke dir, dass du da bist. Aktuelle Themen des Nordens. Es steht mal wieder Streik ins Haus. Allerdings kann man den Grund dafür sehr gut nachvollziehen. Sarah Markus mit dem Nachrichtenüberblick. Darüber spricht der Norden.
6: Nach einem schrecklichen Übergriff ist unser Zug begleitet.
7: Gedenken an den getöteten Serkan C. Anfang Februar war der Zugbegleiter in der Pfalz durch einen Fahrgast tödlich verletzt worden. Übergriffe und Pöbeleien sind bitterer Arbeitsalltag für Bahnmitarbeiter in Deutschland. Statistisch werden laut DB Regio täglich 8 Zugbegleiter im Dienst angegriffen. Deshalb wird die Gewerkschaft EVG jetzt deutlich und fordert härtere gesetzliche Strafen bei Angriffen auf Zugpersonal noch in diesem Jahr. Ansonsten droht sie ab Januar mit Streik. Millionen Pendler wären betroffen. Hunderte Einsatzkräfte rund um Celle Scheuen. Eine schwere Naturkatastrophe hat die Infrastruktur lahmgelegt. Stromausfall, blockierte Wege, Panik. Alles nur eine Übung. Doch 100 Verletzte müssen versorgt und wie im Ernstfall transportiert werden. Die Südheide verwandelt sich an diesem Wochenende in ein Katastrophenszenario, organisiert vom Niedersächsischen Landesamt für Brand- und Katastrophenschutz.
8: Nicht nur um die Strukturen letztendlich kennenzulernen und miteinander zu arbeiten, sondern auch um den Einsatzkräften die Möglichkeit zu geben, sich auf solche Einsätze vorzubereiten.
7: Denn im Ernstfall müssen Lokale und Hilfseinheiten des Bundes wie ein Rettungsnetz gut zusammenarbeiten. Die Erkenntnisse vom Übungswochenende werden jetzt analysiert. Ein Dorfverein, ein Bundesligist, ein DFB-Pokalmärchen. Sensation in Oldenburg. Der Viertligist SSV Jeddelo 2 schießt Heidenheim ab. Obwohl der Gegner aus der zweiten Liga erst in Führung geht, wendet sich das Blatt. Am Ende steht es 5:2.
9: Überwältigend, ne? Also genau dafür spielen wir halt Fußball. Dafür haben wir alle angefangen, dafür stehen wir jeden Morgen auf, trainieren jeden Tag. Neben der Arbeit, neben dem Beruf. Wir sind ja Amateurfußballer.
7: Davon war allerdings nichts zu merken. Spielerisch clever und eiskalt buxieren die Jeddeloer den Zweitligisten Heidenheim ins Aus. Der Pokal hat eben seine eigenen Gesetze.
0: Der Pokal hat seine eigenen Gesetze. Das werden wir jetzt die gesamte Saison hören. Unsere Sendung hat auch ihre eigenen Gesetze. Evelyn Weigert ist gekommen, um diese Gesetze zu brechen. Oder?
1: Hallo.
0: Hallo?
1: Erstmal auch in die falsche Kamera.
0: Das macht überhaupt nichts. Wir schauen uns erstmal ein bisschen was von deiner Schaffenskraft an. Leonie Kampmeier hat da einiges zusammengestellt. Das wird schön.
1: Leonie!
10: Diese Frau ist seit Jahren erfolgreich unterwegs. Evelyn Weigert ist Entertainerin, Moderatorin, Podcasterin. Ihr Konzept: Selbstdarstellung mit ordentlich Selbstironie.
11: Wie war das für dich?
1: Gut.
10: Und Bekenntnisse statt Beschönigungen.
12: Ich habe mir eingekackert bei der Geburt, wenn das mein Mann
13: nein!
12: nicht mehr stand. Doch.
13: Hast du keinen Einlauf nee. Bekommen?
12: Nein, bei der ersten nicht.
10: Sie zeigt ihren Familienalltag mit zwei Töchtern in allen Höhen und Tiefen und begeistert damit hunderttausende Fans bei Social Media.
14: Mutter sein ist immer irgendwie einfach eine krasse Sache.
10: Jetzt ein neues Abenteuer. Ohne Kinder, aber mit Campern.
12: Man hört hier auch gar nichts mehr in dieser Rumsmur.
10: Zwischen ganz laut und ganz leise, Evelyn Weigert.
0: So, was sagst du?
1: Ja, es ist immer verrückt für mich, diese ganz alten Bilder aus der Doku damals zu sehen, weil das ist jetzt auch schon wieder fast 6 Jahre her. Und ich bin ja immer wahnsinnig auseinandergegangen in den Schwangerschaften, habe also beim ersten Mal 40 Kilo zugenommen und auch die zweite bei 100 Kilo geendet. Und dann zu sehen, also es ist immer so, als würde ich einen anderen Menschen sehen.
0: Mir fällt übrigens gerade ein, deine Tochter, deine jüngste Tochter, 2021 geboren, 20 Jahre nach meiner Tochter und beide heißen Mathilda.
1: Wirklich?
0: Fällt mir jetzt gerade so ein.
1: Krass.
0: Ja, fällt mir gerade
1: schön.
0: Ein. Tolle Geschichte.
1: Toller Name.
0: Jetzt erzähl mir doch mal, wie konnte das eigentlich passieren? Von der Schule geflogen mit 15 bis hin zur Bestseller-Autorin. Was war damals los an der Schule?
1: Ich habe einfach überhaupt nicht ins System gepasst und habe das System auch spüren lassen.
0: Wie?
1: Indem ich einfach da schon versucht habe, was heißt versucht, ich habe halt einfach mein eigenes Ding durchgezogen. Mir war unfassbar langweilig. Ich fand es komisch, wie Pädagogen mit jungen Menschen umgehen. Weil ich finde, das könnte man schon ein bisschen cooler machen oder Leute auch irgendwie anders abholen, wo man merkt vielleicht, Mensch, die will es jetzt aber auch wissen oder die langweilt sich vielleicht gerade oder wie auch immer. Und war aber auch auf einer Schule, wo wirklich Hopfen und Malz verloren war, muss man jetzt auch mal ganz ehrlich dazu sagen.
0: Es heißt tatsächlich wegen Frechsein von der Schule.
1: Ja, wirklich.
0: Das ist ja herrlich.
1: Ich habe einen Penis getöpfert. Also das war der Penis, den ich damals im Kunstunterricht getöpfert habe, war dann aber wirklich so das... der Tropfen auf dem heißen Stein, wo der Schulleiter dann meinte, so jetzt reicht's aber wirklich.
0: Wobei das ja im Grunde was mit Biologie und mit Aufklärungsunterricht zu tun hat. Also insofern ist das pädagogisch doch wertvoll gewesen.
1: Sehe ich absolut genauso, aber der werte Herr sah das anders. Im Nachhinein muss ich sagen, war es aber genau richtig so und das war eben mein Weg und ich bin auch voll froh, dass das alles so gelaufen ist. Oft kommt ja dann doch im Leben alles so, wie es halt irgendwie kommen soll, auch wenn es im ersten Moment nicht so scheint, ob das, dass es jetzt perfekt so ist. Ne?
0: Wie bist du dann auf die Idee gekommen, Krankenschwester zu lernen, also dich richtig zur Krankenschwester auszubilden?
1: Also ich bin ein krasser Menschenfreund, das haben wir heute auch schon im Intro. Also ich helfe irgendwie gern Menschen, ich bin gern mit Menschen, ich tausche mich gerne aus. Und habe dann ein FSJ gemacht, ein freiwilliges soziales Jahr. Ich meine, ich war damals 15 und musste auch erst mal gucken, jetzt wohin mit der Alten so. Mhm. Und habe da einfach gemerkt, dass mir das unheimlich viel Freude macht, mich um Menschen zu kümmern. Ich fand die Medizin auch sehr, sehr spannend, hat mich total interessiert. Habe auch erst mal gemerkt, wie geil es ist, was zu lernen, an was man, also wenn man wirklich Interesse für was hat. Und ja, also wenn ich jetzt was anderes machen müsste, würde ich auch zurückgehen.
0: So, jetzt hast du die Ausbildung zur Krankenschwester. Und wer rät dir dann, Mensch, mach doch jetzt mal, Evelyn, mach doch was mit Musik, da ist doch Talent. Wer rät dir das?
1: Also mein Vater ist Komponist und ich bin auch in einem Künstlerumfeld groß geworden und hatte einfach tolle Menschen um mich herum, die irgendwann meinten, Mensch, du hast so eine tolle Stimme. Wieso machst du damit eigentlich gar nichts? Und dann habe ich mich damals an eine Musikschule beworben und habe die Aufnahmeprüfung mit Ach und Krach bestanden und konnte dann trotzdem Musik studieren, weil ich ja natürlich kein Abitur habe, weil ich ja, wie gesagt, von der Schule geschmissen wurde. Und so hat dann so meine künstlerische Laufbahn quasi begonnen.
0: Das Ganze war immer noch in Regensburg. Wie sehr groß war der Wunsch, da aus Regensburg mal rauszukommen? Also wirklich so in die Welt hineinzugehen?
1: Ey, der Wunsch, der war schon immer da und es gibt wirklich Fotos. Da war ich 3 Jahre alt und saß mit einem vollgepackten Rucksack unten vor der Haustür meiner Eltern, die auf dem Dorf gelebt haben, und ich war eigentlich ready to go. Also ich wollte wirklich schon immer in die Stadt und habe das dann auch ganz schnell als junge Erwachsene, habe ich das dann auch. Also meine Eltern haben mich dann damals mit so einem Bus, haben sie mich nach Hamburg gekarrt mit meinen 5 Sachen und da hat dann meine Reise quasi begonnen.
0: Du hast dann bei Axel Springer, bei der Medienakademie, hast du auch eine Masterclass von Frank Elstner besucht. Da ging es um Journalismus, um Moderation. Was war so da für dich so dieses Thema, was du da gesucht und gefunden hast auch?
1: Ich glaube, einfach Dinge aus Menschen, aus Interviewpartnern rauszukitzeln, sich kreativ zu entfalten. Ich durfte da dort, Gott sei Dank, auch immer echt ehrlich gesagt machen, was ich will. Ich habe damals auch, da kam der Herr Steinmeier, den durfte ich dann Anfang 20, durfte ich dann so Nase an Nase interviewen. Der hat das auch echt alles mitgemacht, das war echt cool. Und konnte halt so ein bisschen einfach ausprobieren, was mir Spaß macht, was mir liegt. Und natürlich war das auch ein ganz cooler Weg, um in diese ganze Medienszene so reinzugehen. Ne?
0: Ist das so dein Becken, diese Medienszene, wo du dich gerne tummelst, wo du sagst, hier fühle ich mich wohl, hier bin ich angekommen?
1: Ja und nein. Ich finde, also das ist ja schon, gibt so viele verschiedene Bereiche. Also ja. Ich liebe meinen Job, mir macht das mega viel Spaß, aber ich liebe es genauso sehr, Mama zu sein oder einfach nur Mensch zu sein und von mir hin zu vegetieren. Also ja.
0: Ist das vielleicht auch so ein bisschen das Geheimnis deines Erfolges, dass du dieses ich liebe, ich selber zu sein, das, was ich gerade bin, dass du das in einer einfachen Offenheit nach draußen trägst und Menschen daran teilhaben lässt?
1: Ja, schon. Ich glaube, das war ein langer Weg dahin. Und ich musste mir auch öfter mal gerade von alten weißen Männern irgendwie...
0: Hallo?
1: Entschuldigung. Muss ich jetzt nicht angesprochen fühlen. Musste ich mir auch öfter sagen lassen, dass ihnen das jetzt schon ein bisschen zu wild ist, zu verrückt und zu crazy und zu laut. Aber... ja, also ich bin froh, dass es ehrlich gesagt eben sowas gibt wie Social Media und man sich wirklich einfach am Arsch lecken lassen kann, was irgendein alter weißer Mann sagt, weil man einfach sein Ding durchziehen kann. Also,
0: ja, es gehört ja auch Mut dazu. Es sind ja nicht nur alte weiße Männer, es sind ja auch Frauen, die sich darüber aufregen. Es sind ja alle möglichen.
1: Also, alte, ne? Weiße Männer.
0: Ja, es ist ja im Grunde, irgendeiner riecht sich immer auf. Aber du hast da gehört ja Mut dazu. Sich schonungslos offen zu zeigen. Auch während deiner Schwangerschaft hast du dich gezeigt. Du nimmst einfach kein Blatt vor den Mund.
1: Ja, ich glaube, am Ende tut es einfach gut, wenn sich Menschen so zeigen, wie sie sind. Und auch mir fällt es immer wieder auf, wenn ich anderen Frauen, jetzt zum Beispiel auf Social Media, die sich einfach so präsentieren, wie sie eben sind. Und wir sind halt nicht perfekt. Also mich empowert das einfach total. Ich denke mir dann so, ah, geil. Die hat da auch irgendwie eine Problemzone, eine vermeintliche, oder was wir da immer, ne, denken, dass Problemzonen sind. Also ich finde es einfach wichtig, auch zu sein, vielleicht, was man eher als Schwachpunkte deklarieren würde, das einfach auch einfach offen anzusprechen, weil mir das auch wahnsinnig gut tut.
0: Ja, und es macht ja auch vieles im Leben im Grunde unkomplizierter, wenn man zu Schwächen stehen kann.
1: Voll.
0: Oder? Ich meine, also, man muss ja auch über sich lachen können.
1: Wer kann denn alles? Und wer das behauptet, ist ein Dummbatz, weil das gibt's einfach nicht. Ja? Deswegen eher Humor ist da für mich wirklich das große Stichpunkt. Und ich glaube, wer es schafft, im Leben über sich selber zu lachen, hat einfach gewonnen.
0: Du hast einen Podcast, der heißt Alle meine Eltern. Da lädst du Mütter ein, du lädst deine Mutter auch immer wieder regelmäßig ein. Dein Mann Alex ist regelmäßig drin. Und wir schauen da einfach mal ganz kurz rein.
15: Judge nicht andere Mütter, sondern finde deine eigene Art, wie du Mama sein willst.
16: Das ist für mich übrigens auch Feminismus, also, als Mutter, deinen eigenen Weg zu finden, wie du als Mama dich wohlfühlst.
17: Weil wir mit unseren Kindern halt viel mehr auch so ohne zu reden kommunizieren können, das auch viel angenehmer ist.
16: Also, wie macht ihr das?
17: Zum Beispiel einfach nur einfach nur durch den Blick. Also du kannst wirklich einfach dein...
16: Wie findest du, habe ich mich bei den Geburten gemacht?
18: Du gehst einfach von Haus aus nicht gut mit Schmerzen um, ist so.
16: Ja, hast
18: du
16: Schmerzen.
18: Von Haus aus, genau. Wie die Pest. Dann bist du einfach mega, mega zickig.
16: Ich weiß nur noch, dass du mich mit diesem Ball massiert hast.
18: Genau.
16: Aber
18: so
16: ich weiß
18: bald,
16: nur, dass ich aggro war.
18: Ja, du warst mega aggro. Mach weiter! Und dann, sobald das Kind rausgekommen ist, du warst wie hi. Du warst wie hi.

0: Ja, ist das süß. Dein Mann Alex ist regelmäßiger Gast in dem Podcast, ja. Hat halt erzählt, wie das bei der Geburt im Endeffekt war.
1: Ja, er war dabei.
0: Ja, klar, ja, logisch.
1: Es war auch für ihn nicht einfach.
0: Das glaube ich, das glaube ich. Wen lädst du in deinen Podcast ein, über welche Themen sprecht ihr?
1: Eltern aller Art, mittlerweile auch sehr viel Experten natürlich, ne? Kinderärzte, Psychologen. Und wir versuchen halt einfach so ein bisschen den Eltern den Wind aus den Segeln zu nehmen, aufzuklären, dass wir alle manchmal aus dem letzten Loch pfeifen. Alle manchmal Sachen machen, die vielleicht nicht unbedingt perfekt jetzt sind, ne? Aber jeder macht Fehler. Und einfach mal wieder zu zeigen, ey, du bist nicht allein mit deinem ganzen... Mit dem ganzen Scheiß.
0: So? Das ist ein ganz super Stichwort. Dieses, man hat ja auch Angst, etwas falsch zu machen, ja, als Eltern. Gerade wenn man jung, also erste Elternschaft, kommt jetzt auch zutage, weil das Thema Erziehung ist ja wirklich so eine Sache. Jede Generation macht da dann etwas anderes als die jeweiligen Eltern. Alicia Elling.
2: Hinter jeder Tür Liebe, Chaos, Familienalltag, unterschiedlich gelebt.
3: Du putzt jetzt deine Zähne, sonst gibt's Ärger. Mund auf, keine Widerrede. Ich sehe, du möchtest gerade nicht Zähne putzen. Du darfst entscheiden, wollen wir mit der orangenen oder der blauen Bürste putzen? Ich bin bei dir.
2: Schläft das Kind im eigenen oder im Elternbett? In Erziehungsfragen schütteln Generationen gern übereinander die Köpfe. Wir treffen die Hamburgerin Claudia Schwarzemüller. Kinderpsychologin, Bestsellerautorin, Podcasterin. Als sogenannte Kinderdolmetscherin tauscht sie sich in den sozialen Medien eng mit Eltern aus.
4: Eltern haben heute definitiv mehr Angst, etwas falsch zu machen. Weil alles wird immer sozusagen auf dich bezogen. Du bist immer die Verantwortliche dafür. Früher konntest du wunderbar in die Kneipe gehen und sagen, mein Kind ist missraten und du hast dafür Mitleid bekommen. Oh, tut mir leid. Heute ist es immer so, ja, nee, wessen Schuld das so ist.
2: Wie fühlt es sich denn an, heutzutage Kinder großzuziehen?
5: Erziehung ist definitiv nicht leicht. Man hat sich leichter vorgestellt. Ich versuche nicht zu schreien. Also wenn das Kind dann irgendwie schreiend wirklich vor der Supermarktkasse liegt, dann verschieben sich vielleicht auch so Grenzen.
6: Wir mussten sozusagen alles aufessen, was auf dem Teller war. Und wenn man es sich genommen hatte, musste man es essen. Das fand ich furchtbar und mache es jetzt bewusst anders.
7: Mir wurden ab und zu mal wirklich kleine Strafen angedroht. Ja, ist gestrichen bei uns.
8: Ich bin bedarfsorientierter und liebevoller, als vielleicht meine Eltern es waren.
2: Bis etwa Mitte des 20. Jahrhunderts waren die Eltern in Deutschland absolute Autorität. Gehorsam und Pflichterfüllung standen im Vordergrund. Körperliche Strafen galten als legitimes Mittel. Durch die 68er-Bewegung wurden diese Strukturen radikal abgelehnt. Kinder sollten freier sein, mit weniger Zwängen leben. Teilweise herrschte aber Orientierungslosigkeit. Die 80er und 90er waren eine Übergangsphase. Klare Grenzen für Kinder kombiniert mit Wertschätzung. Der Erziehungsstil war dennoch oft lockerer. Die Kinder hatten viele Freiheiten. Ein Phänomen Anfang der 2010er, die sogenannten Helikoptereltern, die ihr Kind übermäßig überwachten und begleiteten. Inzwischen geht der Trend zur bedürfnisorientierten Erziehung. Die Beziehung zum Kind und dessen Gefühle sind stärker im Mittelpunkt. Früher war alles besser, stimmt nicht unbedingt.
4: Wir brauchen erstmal ein bisschen Verständnis dafür, wo die herkommen. Und wenn du dir überlegst, dass es erstmal darum ging, Säuglingssterblichkeit zu senken. Und zwar die erste Hälfte des Jahrhunderts ging es ums Überleben. So. Und da kommen die noch her und dann ist es ein ganz anderes Mindset sozusagen. Und dass wir so achten können auf das Kind, das ist ein totaler Luxus, den wir jetzt erst seit kurzer Zeit haben.
2: Immer beliebter wird auch die geschlechtsneutrale Erziehung. Also der Versuch, Kinder weniger in Rollenklischees zu drängen.
4: Man kann anziehen, was man möchte, man kann spielen, womit man möchte. Und das ist wirklich toll, weil die Jungs fangen dann auch wirklich an zu sagen, Puppen sind genauso cool wie Autos. Das ist, glaube ich, eine sehr schöne Entwicklung.
2: Die allgemeine Entwicklung der Kleinen können die Großen zwar beeinflussen, aber nie kontrollieren.
4: Du bist nur ein Faktor, also du bist ein großer Faktor, aber du bist nur ein Faktor in einer sehr komplexen Welt. Es geht um Genetik, Persönlichkeit, deine Schulkameraden, deine Chefs, dein Beruf, Schicksalsschläge, Kultur, das hat alles einen irrsinnigen Einfluss. Und darum überschätzen viele Eltern den Einfluss, den sie tatsächlich haben und könnten sich einfach viel mehr entspannen.
2: Und auch wenn manche Eltern heutzutage zu bemüht scheinen, am Ende wollen sie oft nur eines, ihr Wertvollstes, glücklich sehen.
0: Ja, das ist einfach ein fließender Prozess, der sich immer wieder ändert. Hattest du auch, das fand ich ein interessantes Stichwort, hattest du oder ihr auch Angst, was falsch zu machen? Vielleicht immer noch sogar?
1: Nee, Angst habe ich da jetzt nicht. Und ich glaube auch, dass es zum Leben dazugehört, auch Fehler zu machen. Aber es gibt natürlich Momente, wo man vielleicht mal nicht so reagiert, wie man sich das eigentlich vorgenommen hat und sich halt danach vielleicht dann ein bisschen mit einem schlechten Gewissen quält. Aber ich bin einfach auch ein großer Freund davon, einfach zu einem Kind dann auch zu gehen, zu sagen, hey, tut mir leid, das war gerade doof von mir. Und sorry, aber auch ich mache Fehler.
0: Gibt es da so eine Philosophie, nach der du deine Kinder erziehst? Also wo du so einen Hintergedanken, so eine Überschrift für dich selber vielleicht auch?
1: Überleben.
0: Überleben der Kinder oder Überleben der Eltern?
1: Der ganzen Familie. Ja, ja, nee, das ist das Motto.
0: Ja.
1: Nee, also wirklich mein Motto der Elternschaft ist wirklich bedingungslose Liebe und Urvertrauen. That's it.
0: Und wir haben uns eben über so ein Thema wie Regeln schon unterhalten. Regeln, wie wichtig sind dir, sind euch Regeln auch für Kinder?
1: Ich finde Regeln wahnsinnig wichtig, gerade finde ich im sozialen Miteinander. Und es gibt bei uns zu Hause auch wirklich ganz klare Regeln. Und das sind nicht viele, aber die, die es gibt, die sind nicht diskussionsfähig. So. Also da legen wir echt alles dran, dass das auch einfach so durchgezogen wird.
0: Jetzt gibt es ja, einmal die Erziehung der Eltern, die Erziehung der Kinder. Jetzt gibt es aber auch die Eltern. Und jetzt muss man ja einfach auch mal dazu stehen, Mutter zu sein, auch Vater, ist ja auch nicht unbedingt leicht. Das kann schon mal, und das muss man doch auch mal aussprechen dürfen, das kann auch schon mal nerven, oder?
1: Ja, total. Und man kommt total an seine Grenzen. Und es kostet einen alles und es verändert ja auch alles. Aber ich kann jetzt nur für mich sprechen. Für mich ist es trotz alledem wirklich das Schönste auf der ganzen Welt. Also mein Leben hat sich so positiv auch verändert, auch wenn ich viel mehr Ängste habe, seit ich Mutter bin. Mein Körper natürlich auch nicht mehr der gleiche ist. Und der war definitiv vorher mehr nach meinem Geschmack, als er jetzt ist. Und trotzdem ist es für mich wirklich das absolut Schönste.
0: Ja, es ist so eine andere Form, ich weiß nicht, wie du das empfindest, eine andere Form von Liebe. Ist das so eine bedingungslose Liebe?
1: Ja, und ich fühle mich so angekommen. Also ich weiß, wenn ich mit meinen Kindern bin, dann bin ich da, wo ich sein möchte. Und ich war früher oft irgendwie so, was denkst du, wohin jetzt mit mir? Und bin dann irgendwie so laun, so mich durch die Stadt gefahren mit dem Fahrrad. Weißt du, wohin? Ich weiß es nicht. Und jetzt irgendwie, seit ich Mutter bin, ich weiß einfach, wo mein Platz ist. Und ich liebe diesen Platz auch einfach von ganzem Herzen.
0: Wie gut ist für Kinder eigentlich Camping?
1: Ich glaube, es spielt eine große. Ich glaube, prinzipiell ist Campen eine gute Sache für Kinder, aber ich glaube, es kommt auch extrem darauf an, wie gut ist Camping auch für die Eltern. Weil wenn die Eltern mega gestresst sind, dann ist es für die Kinder auch nicht mehr gut. Mhm. Deswegen, es muss eine Entscheidung sein, glaube ich, in erster Linie von Eltern. Ist das mein Ding oder nicht? Und dann, glaube ich, ist es ein Abenteuer wert.
0: Ja, es ist ja so ein Abenteuer. Es muss ja nicht Camping sein. Es kann ja zum Beispiel auch einfach mal Zelten sein.
1: Ja.
0: Irgendwo draußen auf einer Wiese mal zu zelten eine Nacht. Das hat ja Abenteuer-Feeling. Das ist ja was Tolles.
1: Also ich habe es mir als Kind immer gewünscht. Mhm. Und meine Eltern, die sind keine Camper, bis heute nicht. Und ich habe es jetzt auch zum ersten Mal eben mit Bettina Tietjen ausprobiert und muss sagen, es ist eine andere Welt.
0: Wobei, ich habe gehört, das stimmt nicht ganz. Du hattest schon mal mit deinem ersten Freund, hattest du schon mal eine Zelterfahrung?
1: Das stimmt.
0: Und was ist da passiert?
1: Das war krass. Wir waren frisch verliebt. Wir waren noch, ich glaube, ich war 18 damals. Wir waren irgendwo in der Nähe von Venedig auf einem Campingplatz und hatten dann überall Kerzen und ein Zelt eben und wollten uns gerade unsere Miracoli-Nudeln kochen und haben halt diese Gaskartusche einfach rausgezogen und wollten eine neue reinmachen und haben halt wirklich
0: boom,
1: das Zelt in die Luft gejagt, ja.
0: Oh, wow.
1: Das war auf jeden Fall krass. Uns ist Gott sei Dank nichts passiert, aber das war meine einzige Camping-Erfahrung bis dato.
0: Kommenden Freitag geht es los mit Teaching Camp.
1: Ja.
0: Du bist mit dabei.
1: Ja.
0: Ist ein wunderbares Team von wirklich wunderbaren Prominenten, wunderbaren Menschen, um es einfach so zu sagen,
1: ja,
0: die eine Menge erleben. Wir schauen mal einen kurzen Ausschnitt aus.
1: Das ist was, für das sehe ich dich auch drin.
9: Ja, da sehe ich mich drin, heute Abend.
1: Okay, pass auf, Bettina. Wenn das jetzt 10 Euro kostet, dann kaufen wir dir das jetzt für heute Abend, okay? Okay?
9: Das gut. Krieg ich über ein pass Bein auf rüber.
10: Hör auf, das geht, Evelyn. Ich krieg's nicht mehr über den Hintern rüber.
9: Hör auf, es geht kaputt. Wir können es noch für einen guten Zweck. Ah! Wir können. Ah!

0: siehst ja auch jung aus.
1: Ja, aber halt, also ich sehe aber jetzt auch nicht aus, als wäre ich 18. Oder?
0: Wahrscheinlich nicht, aber.
1: Findest du nicht?
0: Nein, wie 18 siehst du nicht aus. Aber wie 28.
1: Oh Gott, wirklich?
0: Ja.
2: Atme aus.
3: Also ich habe das Gefühl, da wurde nicht nur gekämpft, da entstanden auch Frauenfreundschaften.
1: Ja.
3: Mit Regina Halmich, Boxweltmeisterin, logisch, wer kennt sie nicht?
1: Coole Frau, mhm. Ich kannte sie vorher nicht, also natürlich wusste ich, wer sie ist, aber kannte sie nicht persönlich. Und das war auf jeden Fall für mich absolute Bereicherung, sie kennenzulernen. Und Bettina, ja. Ich liebe dich. Nee, wirklich, also ich habe sie, ich bin für mich deutsche Meryl Streep. Das hat sie auch, das war dann auch unser Ding und also, ja.
3: Und sie kann alles tragen, wie wir gesehen haben.
1: Die ist einfach,
3: selbst,
1: die ist,
3: ja
1: nicht,
3: Plastik,
1: ist nicht nur Mutter, die ist auch Model. Ja,
3: ja,
1: die ist alles. Ja.
3: Und hier ist nochmal Regina Halmich. Guck mal, schauen wir uns mal an.
4: Liebe Evelyn, du bist einer der vielen Gründe, warum mir die Staffel Titiencamp so viel Spaß gemacht hat. Du warst eine echte Bereicherung für dieses Format. Wir haben so viel gelacht und du bist so eine liebenswerte, herzliche Person. Also ich denke da wirklich total gerne dran zurück und ich hoffe, dass wir uns bald in Berlin wiedersehen. Du bist meine sexy Lastenrad-Queen, das weißt du, und ich schicke dir von Herzen ganz liebe Grüße.
1: Oh Gott, ist das süß. Ich liebe sie, aber wie viel habt ihr gezahlt, dass sie das so...
3: Ja, nein, also sie hat uns gezahlt, weil sie wollte das unbedingt loswerden. Es ist...
1: Nee, also mit Regina werde ich mich auf jeden Fall noch mal in Berlin treffen.
3: Mach uns noch mal so ein bisschen den Mund wässrig. Was war für dich so das schönste, interessanteste oder vielleicht auch skurrilste Erlebnis jetzt während dieser Folgen Teaching Camp, was ihr gemacht habt?
1: Also ich glaube, das Skurrilste für mich war, Bettina hat mich irgendwann gefragt, sag mal, was sagst du jetzt so zum Campen, was ist da jetzt so, wie siehst du das? Und da meinte ich so, duschen, wo geschissen wird. Also das war auch wirklich das Einzige, was ich jetzt beim Campen wirklich grenzwertig fand. Also ich finde es einfach, warum macht man das nicht irgendwie ein bisschen besser? Willst du mal vielleicht auch ein Angebot an Campingplätze hier, macht doch das, vielleicht trennt man das doch einfach. Da, wenn man sich da irgendwie morgens duscht und sich gerne, dass er nicht irgendwie, keine Ahnung, die Jutta nebenan da gerade irgendwie einen Koffer reinsetzt. Das ist irgendwie... Nee, weißt du, was ich meine?
3: Ja,
1: also so kann
3: ja,
1: ich zum Beispiel nicht frisch in den Tag starten.
3: Ja, das ist so.
1: Komm.
3: Es ist für einen, wenn man mal ganz ehrlich ist, wenn man jetzt nicht in der Position ist zu duschen, sondern da gerade sitzt, ist es ja auch ein bisschen doof.
1: Es ist für alle
3: Weißt
1: schwierig.
3: Du, du bist da und dann kommt jemand zum Duschen und denkst, Mensch, ist auch blöd gerade. Ne?
1: Es ist ungünstig, sagen wir es mal, wie es ist. Da würde ich mir zum Beispiel ein bisschen eine Änderung wünschen, zum Beispiel. Aber ansonsten fand ich es eine schöne Sache. Jochen Schropp war auch mit dabei. Ja. Den kenne ich auch schon seit Ewigkeiten.
3: Doch moderiert zusammen.
1: Ja, mit dem hatte ich meine erste Sendung damals und auch einfach Freund seit vielen Jahren. Und es war eine tolle Gruppe und ich habe es sehr, sehr, sehr genossen.
3: Und es wird viel gelacht.
1: Es wurde wirklich viel gelacht. Auch wenn die Kamera aus war, wurde dann noch wirklich weiter gelacht bis tief in die Nacht. Und Bettina, die ist ja auch unkaputtbar. Also wirklich, also die saß da um 4 Uhr morgens irgendwie immer noch, währenddessen ich schon lange versucht habe zu schlafen. Weil es ist ja auch krass, wenn da irgendwie Tiere und alles. Also
3: Man versucht zu schlafen und die Tietjen, die redet immer noch.
1: Tiere und Tietjen. Also, aber es war eine tolle Zeit.
3: Freitag geht's los, die neue Folge Teaching Camp hier im NDR Fernsehen. Eine Freundin von Evelyn hat jetzt ein großes Erbe angetreten. Wir bleiben sozusagen in der Natur. Lisa Kestel, Moderatorin im WDR, übernimmt den Garten von Judith Rakers. Und das sehen wir uns mal an. Julia Frastedt.
5: Es ist soweit, ich übergebe die kleine Farm.
6: Bist du bereit?
5: Ja. Das ist jetzt...
7: Ja, die Schlüssel sind nun offiziell übergeben an Lisa Kestel. Die Podcasterin, Influencerin und Radiomoderatorin aus NRW ist in das neue Zuhause von Ex-Tagesschausprecherin Judith Rakers gezogen, auf die kleine Farm. Zum ersten Mal öffnet sie hier für uns die Türen.
8: Ist natürlich sonst alles super gut aufgeräumt hier, aber wir haben gestern Abend noch Lagerfeuer gemacht. Und ich kam natürlich noch nicht dazu.
7: Lisa Kestels neues Zuhause ist vor allem eines. Laut, bunt, tierisch. Am Rande von Hamburg wohnt sie jetzt mit Mann, Kind und vielen Tieren. Und die sind fast alle aus dem Tierschutz.
8: Boris und Björn sind aus dem Tierheim. Ich hatte Björn gesehen bei Tiere suchen ein Zuhause im WDR-Fernsehen und fand ihn so süß und dachte, den muss ich ja mitnehmen. Und dann kamen wir da an und haben Boris gesehen und dem fehlt ja auch noch ein Auge und irgendwie habe ich dann sofort Mitleid bekommen und dachte, okay, der kommt auch mit. Und seitdem haben wir zwei Mini-Shetties.
7: So. Die zumindest in den Ferien bei ihr wohnen, neben Hund, Hühnern und Enten.
8: Zack. Ja, so süß. Das ist Gundel. Und das sind ihre Kinder. Sie weiß nicht, dass sie nicht verwandt ist. Es sind Adoptivkinder.
7: Langweilig wird der 40-Jährigen nicht, die ihren Alltag mit über 100.000 Followern in den sozialen Medien teilt. Dass Lisa Kestel in Judith Rakers Haus Anfang des Monats gezogen ist, kann sie selbst kaum glauben. Geträumt hat sie davon aber schon länger.
8: Judith und ich kennen uns ja schon lange. Und ich habe sie hier, das war total witzig, ich habe sie hier vor 5 Jahren besucht. Und da saßen wir da vorne beim Apfelbaum auf der Terrasse und habe gesagt, Judith, ich möchte irgendwann genauso leben wie du. Und dann hat sie gesagt, ja, dann halt daran fest und glaub daran. Und es ist einfach so verrückt, dass ich jetzt hier wohnen darf. Kannst du auch noch nicht glauben. Und sie hat auch die Tiere neulich alle kennengelernt und fand das natürlich total schön. Oh, der Dackel bellt. Es kann sein, dass da ein paar Hühner gekommen sind.
7: Und ja, noch während unseres Drehs ziehen 2 weitere Hühner ein. Kranke Legehennen aus einer Massentierhaltung, denen Lisa hier ein neues Zuhause geben will.
2: Hey, herzlich willkommen. Oh, ich muss gleich heulen.
7: Doch die kleine Farm soll nicht nur ein Zufluchtsort für gerettete Tiere sein. Der Garten war auch bekannt für Home-Farming-Projekte. Und die gebürtige Schleswig-Holsteinerin Lisa will das nun fortführen, wenn auch etwas anders.
8: Ich glaube, ich werde das gut hinkriegen. Also wichtig ist halt das Wässern. Wie man an dem Kräuterbeet sieht, habe ich das nicht so gut gemacht bisher. Das ist mein Mahnmal. Gießen. Kümmer dich. Ja, ja, Judith is watching. Es ist total schön. Ich bin total dankbar, dass ich das hier so von Judith übernehmen konnte. Also man sieht wirklich in so vielen kleinen Details, was sie sich gedacht hat, was ihre Vision war, wie sehr sie das geliebt hat, was sie hier tut. Und ich werde es auch auf meine Art, glaube ich, so weiterführen, dass auch sie das richtig toll findet. Sie war auch neulich schon mal zu Besuch und bis auf die schlecht gewässerten Kräuter war eigentlich alles in Ordnung.
7: Lisa Kestel ist angekommen und wird die kleine Farm auf ihre eigene Art beleben. Vor allem mit ihren nicht immer ganz berechenbaren Tieren.
8: Oh nein, die gehen in den Hühnerstall. Das dürfte nämlich nicht.
3: So, das ist doch mal Landidylle. Das ist Spaß mit Tieren. Eine Freundin von dir, die Lisa.
1: Der sollte man mal eine eigene Sendung im NDR geben.
3: Ja, natürlich.
1: So nämlich.
3: Ja, aber, oder im WDR. Ich meine, das kann man
1: ist mir
3: da
1: egal
3: kann man
1: jetzt,
3: Brücken schlagen.
1: Aber ich finde, die braucht eine eigene Sendung da auf ihrem Gnadenhof.
3: Und das würdest ich du geil. Denn da auch gerne dich dran beteiligen, so mit dem Thema Landliebe, dass du da auch mal vielleicht eine gewisse Zeit verbringst?
1: Nein.
3: So.
1: Ich sehe mich da nicht.
3: Aha.
1: Aber ich würde es mir angucken.
3: Bist du mehr Stadtkind? Schließe ich daraus.
1: Ich bin ein krasses Stadtkind und ich bin mir auch bin sehr, sehr froh, dass mein Mann und ich uns da auch wirklich einig sind, dass wir beide einfach Stadtmenschen sind. Und das mögen manche Leute nicht verstehen. Das ist auch völlig in Ordnung. Ist auch gut, dass jeder da irgendwie andere Präferenzen hat.
3: Aber gerade gestern Abend, großes Thema gehabt.
1: Aber ja, ich bin ein Glotzbärt und ich möchte gerne rausgehen und einfach glotzen, was das Zeug hält. Übrigens auch auf dem Campingplatz wird ja auch extrem geglotzt und ja auch wirklich. Ist denen scheißegal, wir sind da auf den Platz gefahren. Da kamen die, die haben sich einfach hingestellt, einfach geglotzt. Fand ich total toll.
3: Ja, es ist so.
1: Ja. Gucken, einfach gucken. Mal, weißt du?
3: Was liebst du denn, also wenn du jetzt so gar nicht so Land bist, was liebst du denn an Country-Musik?
1: Ach, alles. Ah. Also Country, das ist mein Ding. Aber eher so Oldschool-Country halt, ne? Ja. Und der Tom und ich, also Tom Beck,
3: Schauspieler, Musiker, auch schon hier auf dem Sofa gewesen.
1: Luftikus. Ja. Also wir sind seit vielen Jahren befreundet und haben irgendwann angefangen mit diesem Country-Ding. Und dann haben wir uns da diese Hüte und diese Cowboy-Stiefel. Ich habe es einfach so krass gefühlt. Und dann, also das ist, ich liebe Country.
3: Ihr habt einen Song veröffentlicht und ich muss einfach sagen, der drückt irgendwie dann doch aus, was man sehr, sehr häufig denkt, ja. Wenn man lange Sprachnachrichten bekommt, wenn man zugequatscht würde. Es ist einfach so herzlich ehrlich. Hören wir mal kurz rein.

0: Man kann schon so ein bisschen so, yes. Komm, wir haben uns eingegroovt. Wir haben uns eingegroovt.
1: Das lädt zum Schwurfen ein.
0: Komm, komm.
1: Ach, geht jetzt
0: darf,
1: los?
0: Darf ich bitten, darf ich bitten?
1: Ja, wir haben bitte ja, doch.
0: Komm mal hier, wir gehen rüber.
1: Wahnsinn.
0: In unsere fröhliche Karaoke-Ecke. Du kannst natürlich sehr gut singen, das darf man nicht vergessen. Ich versuche mich da ein bisschen rauszuhalten.
2: Hallo, hallo.
0: Ja, es geht.

0: Sie werden erleben, dass Evelyn auch eine wirklich unglaubliche Stimme hat. Das kann man nicht anders sagen. Vicky Leandros hast du dir ausgesucht? Ja. Ich liebe das Leben.
1: Das ist eins meiner Lieblingslieder.
0: So.
1: Und ich liebe das Leben und ich hoffe, ihr da draußen auch. Und deswegen singen wir das jetzt.
0: Wir grüßen Vicky, die möglicherweise gerade auf Gut Bastos zuschaut. Das kann passieren.
1: Wir wissen es nicht. Vicky, wenn du uns hörst.
0: Das ist Evelyn. Sie wird deinen Song performen. Ich werde assistieren, um es mal so zu sagen. Wollen wir starten? Ja, wir starten einfach mal.
1: Ne? Wichtigste
0: live, wir sind live. Das ist
1: wir
0: ja
1: sind live auf Sendung. Wichtig, wir sind live. Ein bisschen sexy.
0: Achso, machen wir das so, ist besser, ne?

0: Auch wenn wir auseinandergehen.
1: Gleich stolpern wir über die Dinger. So, was haben wir? Lassen es jetzt an dieser Stelle ausfädeln. Ich muss ja mal ganz ehrlich was sagen, diese Stimme
2: ist ja... AC/DC und Hickey Mel in einer
1: Person. Hat die Evelyn eine Stimme? Das ist ja wirklich fantastisch. So, wir brauchen diese Mikrofone gar nicht mehr, ne?
3: Aber ich habe die Ständer leider umgekickt.
1: Das ist kein Problem.
3: Ich mache das jetzt einfach mal, ich heb die auch wieder auf. Nicht, dass da noch irgendwelche Leute...
1: Wir fegen hier noch schnell durch und schauen uns in der Zeit mal einen Film an. Wenn nämlich die Liebe erloschen ist, dann sucht man sich ja eine neue, möglicherweise. Und da gibt es, so als Gegenentwurf zu Datingportalen, gibt es jetzt eine Partnervermittlung auf der Bühne. Schauen wir mal rein.
3: Toll.
4: Er ist Diplomjurist. Tomke sieht nicht nur unfassbar scharf aus, sondern sie kann auch extrem viel. Wie man auf den Fotos schon ganz gut erkennen kann, ist Moas zu 50% Nerd und zu 50% Süßmaus. Deswegen sucht sie auf diesem Wege ihren Kuschelbären in ihrer Kuschelecke an kuscheligen Sonntagen.
5: Und auf langen Autofahrten häkelt er.
6: Freunde verkuppeln Freunde. Nicht im Internet, sondern auf der Bühne. Echt und authentisch. Einer der 8 Kandidaten? Niklas Timmermann aus Osnabrück. 25 Jahre alt,

0: Diplomjurist und dank seiner beiden besten Freundinnen auf der Suche nach der großen Liebe.
1: Bis heute hat er noch alle Muttis verzaubert, sogar.
2: Auch die Merkel, die Mutti.
0: 3 Stunden vorher noch ein letzter Blick in die Präsentation. Und Niklas wird so langsam bewusst, worauf er sich da eingelassen hat.
3: Einiges habe ich auch rausgeschmissen. Aber im Großen und Ganzen haben die schon sehr, sehr gut gemacht. Das wird lustig. Man muss ja offen für jeden Spaß sein. Und ich glaube, dass es heute ein sehr großer Spaß wird. Und warum denn mal nicht sich Leuten präsentieren, wie auf dem Viehmarkt?
4: Das ist dann nachher, wenn die Ladies nicht checken, wo die hinkommen sollen, sind wir erkennbar, ne?
0: Zumindest sind sie auf alles vorbereitet, inklusive Handout.
5: Herzlich willkommen.
0: Das Konzept an sich ist nicht neu. In großen Städten wie Köln, Berlin oder Hamburg hat sich dabei schon das eine oder andere Liebespaar gefunden. Und das hat sich rumgesprochen bis nach Osnabrück. Die Tickets für diese Premiere nach nur 2 Minuten komplett vergriffen.
6: Wir möchten wirklich einen Safe Space für alle bieten, die jemanden kennenlernen möchten. Egal welches Geschlecht, egal wen man gut findet. Das soll einfach für alle was sein.
7: Wir haben so ein Bändersystem, sodass jeder weiß, ja, wen sucht man eigentlich, sucht man überhaupt jemanden. Und dann kann man auch mal links und rechts gucken, wer gefällt einem eigentlich, sodass man dann mal schauen kann, oh, vielleicht lerne ich diejenige mal kennen oder denjenige mal kennen.
0: Einige kommen gezielt zum Daten, andere eher aus Neugier oder als seelischer Beistand.
8: Wir waren auf dem Geburtstag und haben uns das überlegt, dass wir hier hingehen. Und dann sind die beiden mitbekommen, aber sie sind beide schon verheiratet.
9: Die Chance ist auf jeden Fall besser, als wenn wir jetzt hier 3 Freundinnen wären und wir müssten einen Mann für ihn suchen.
10: Dadurch, dass hier 80% Frauen sind, ist jetzt nicht so viel dabei, aber mal was anderes.
11: Ich glaube, dieses Online-Daten, da haben viele keine Lust mehr drauf. Hier ist es einfach echt und irgendwie sympathischer.
0: Ein bisschen Mut gehört definitiv auch dazu, wenn die Freunde das Zepter übernehmen und 6 Minuten so ziemlich alles aufdecken, was der oder die Zukünftige unbedingt vorher wissen sollte.
12: Mors ist nämlich stolzer Papa von 2 zuckersüßen Kätzchen. Ihn gibt es also mit dem Dreierpack. Oder wie wir sie auch nennen, Bocke.
13: Wir springen mal lieber in die Zukunft.
0: Und wie lief es am Ende für Kandidat Niklas Timmermann? Bei so viel Auswahl, war was Passendes dabei?
3: Das beantworten wir später. Vielleicht. Ja.
0: Und wer weiß, vielleicht entwickelt sich daraus ja sogar was ganz Großes. Analog statt digital.
14: Ja, wie süß. Ich fand das ja sehr cool. Also ein bisschen so erwischt, so schütt er sich da, sind schon Gefühle vorhanden.
15: Das ist ja eine mega geile Idee, da würde ich sofort hingehen, wenn ich Single wäre.
14: Stell dir das mal, du hast deinen Mann tatsächlich online kennengelernt?
15: Ja.
14: Also ist ja überhaupt nicht normal. Wo ist
15: also
14: das Problem?
15: Ich wäre auch im normalen Leben nicht fähig, einen Mann kennenzulernen, weil ich einfach gar nicht flirten kann. Und deswegen bin ich froh, dass es einfach auf Tinder stattgefunden hat.
14: So, ja. Aber da würdest du trotzdem hingehen. Zu der,
15: also das finde ich wirklich wahr. Ist cool, allein, ne? Wegen Entertainment, wie lustig ist das denn?
14: Ja.
15: Ja, das ist also
14: finde ich
15: gut.
14: Was ich ganz toll finde, dein Mann ist klassischer Trompeter.
15: Ja.
14: Amerikaner, klassischer Trompeter, weltweit unterwegs auf Konzerten.
15: Ja.
14: Das ist großartig, finde ich.
15: Ich finde das auch ganz, ganz toll.
14: Weil da ist so ein, das hört sich jetzt vielleicht ein bisschen komisch an, aber das ist so ein irgendwie so ein Unterschied. Weißt du, so, du machst deine Sachen, er macht so klassische Trompete. Das ergänzt ja, das ist ja eine krasse Energie.
15: Ja, ich finde es auch immer lustig, weil wir ja beide Künstler sind, aber trotzdem in komplett anderen Bereichen. Und klassische Musik ist ja auch nochmal ein ganz spezieller Bereich. Aber ich finde das toll, wenn der da mit seinem Wrack und seiner Trompete da auf der Bühne sitzt und dann da irgendwelche Symphonien spielt. Das finde ich einfach, begeistert mich immer wieder.
14: Evelyn, es war sehr schön mit dir, sehr heiter. Ich danke dir, dass du da warst.
15: Ich habe es auch sehr genossen.
14: Danke.
15: Und alles Gute.
14: Morgen. Danke. Morgen kommt zu unserer bezaubernden Inka Schneider übrigens Thomas D. von den Fantastischen 4. Und wir sehen uns heute Abend noch zusammen im Team mit Michael Dürnau beim 50-50-Quiz ab 22.45 Uhr hier im NDR Fernsehen. Jetzt gibt es die Neuigkeiten aus Ihrem Bundesland. Bis morgen. Ciao.
15: Tschüss.
16: Moin, moin.
17: Guten Abend und herzlich willkommen zu Hallo Niedersachsen. Unsere Sonntagssendung heute führt uns zu Seglern ans Steinhuder Meer, mit der Polizei auf die Autobahn und zu einer großen Einsatzübung nach Celle. Hunderte Verletzte in kurzer

0: Beobachtern, die genau hinschauen, ob dabei alles nach Plan läuft.
1: Je nachdem, wie viele Patienten zeitgleich ankommen, kann es teilweise relativ lange dauern, bis dann alle Patienten am Anfang schnell einmal gesichtet werden. Es gibt so einen Zeitvorgang von 90 Sekunden, soll jeder Patient einmal gesehen werden. Dann bekommen die sogenannte Farben nach der Sichtungskategorie und das soll relativ schnell passieren. Aber bei einem großen Patientenzustrom ist das dann am Anfang eher schwierig. Und das war heute auch, dass das festgestellt worden ist.
0: Patricia Kindermann ist eine von 120 Einsatzkräften, die an diesem Wochenende üben und sich dabei auf die Finger schauen lassen. Auch wenn Blut- und Knochenbrüche nicht echt sind, die 18-Jährige ist ziemlich angespannt.
2: Das ist ja meine erste Übung, deswegen kann ich dazu noch nicht so viel sagen, aber ich denke schon, dass das was bringt für den Ernstfall.
0: Mehr als 300 Menschen sind an der dreitägigen Großübung der medizinischen Taskforce, kurz MTF, beteiligt. Die meisten ehrenamtlich. Das Szenario diesmal ähnlich wie bei der Flutkatastrophe im Ahrtal. Doch auch auf jede andere extreme Lage sollen die Einsatzkräfte der insgesamt 6 MTFs in Niedersachsen vorbereitet sein.
3: Was unsere Erkenntnis ist, dass es unheimlich wichtig ist, das zu üben. Und zwar nicht nur, um die Strukturen letztendlich kennenzulernen und miteinander zu arbeiten, sondern auch, um den Einsatzkräften die Möglichkeit zu geben, sich auf solche Einsätze vorzubereiten. Denn die MTF ist nicht nur für eine Großschadenslage wie diese da, sondern wir haben auch Krieg in Europa. Wir haben andere Bedrohungslagen. Wir wissen nicht, was kommt.
0: Seit 3 Jahren gab es jeweils eine Großübung wie diese. Auch wenn immer wieder neue ehrenamtliche Einsatzkräfte hinzukommen, die Teams sind inzwischen eingespielt.
1: Gerade am Anfang war es natürlich viele Patienten auf einen Schlag und da muss man sich auch erstmal so einspielen. Das haben die aber gut und schnell auch erledigt und jetzt würde ich sagen, läuft es ganz gut, so was ich bis jetzt gesehen habe hier im Bereich der Eingangssichtung und auch der ersten Behandlungszelte.
0: Die Rettungskräfte sind also vorbereitet auf das, was hoffentlich nicht passiert.
4: Unter Schlagzeug verstehen wir ja in der Regel den sogenannten Drummer einer Band oder die Drummerin. Tatsächlich ist Schlagzeug aber viel mehr. Das war jetzt beim Überschlag-Festival zu erleben, das nach 5 Tagen heute in Hannover zu Ende gegangen ist. Die Schlagzeuger saßen mal nicht hinten im Orchester, sondern standen im Mittelpunkt.
5: So klingt es, wenn eine Gruppe von Nachwuchsschlagzeugern aus 15 Ländern zusammen musiziert. Durchaus geschmeidiger als noch bei der ersten Probe 3 Tage zuvor. Mit dabei ist auch Jolan. Gerade mal 1,5 Jahre spielt der 20-jährige Schlagzeug. Bald wird er es an der Musikhochschule Hannover studieren. Nach der erfolgreichen Aufnahmeprüfung ist er zum Camp des Überschlagfestivals eingeladen worden. Die Teilnehmer bekommen Einzelunterricht, Meisterkurse. Das Highlight? Das Konzert mit einem echten Star der Szene. Dem 7-fach Grammy-nominierten Schlagzeuger Andy Akiho.
6: Neben dem zu stehen und mitzuspielen oder mit ihm zu proben, Tipps zu bekommen, das ist Gold wert. Das kann man echt in seine zukünftige Karriere dann auch mit einbauen.
5: Auch der Profi Andy Akiho aus den USA freut sich über das, was er von den Camp-Teilnehmern lernen kann. Was ich ihnen zeigen kann, was sie mir beibringen können, es ist ein gegenseitiger Austausch, eine schöne Reise.
7: It's a fun journey.
5: Was Jolan jetzt auch beim Überschlag-Festival lernt?
6: Fokus auf dem Ensemble spielen als Schlagzeuger hier in der Gruppe. Das habe ich so noch nie gemacht. Mit einer der größten Herausforderungen, dass man da die ganze Zeit die Ohren spitzen muss, mithören muss und mit im Groove sein muss. Und dann natürlich sofort die ganze Zeit spielen muss und zeigen muss, was man kann.
5: Kurz vor seinem Abitur hat Jolan das erste Mal in der Schule Schlagzeug gespielt. Dabei fasziniert ihn besonders
6: dieses Grooven, dass du aus einem Instrument auch so viele Möglichkeiten hast, verschiedene Klänge rauszubekommen, auch mit nicht allzu vielen Hilfsmitteln, obwohl man ja unendlich Sachen benutzen kann.
5: Die Leidenschaft soll zum Beruf werden. Dem Traum kommt er jetzt näher. Gleich ist Jolans großer Auftritt im Ballhof.
6: Ich bin aufgeregt, ich habe Bock zu spielen mit denen allen. Alle sind hinten auch schon sehr so in der Materie drin. Wir haben einfach Lust zu

0: Und wie war es?
1: Das hat einfach so viel Spaß gemacht. Das ist, man hat mitgegroovt auf der Stelle, während man gespielt hat. Auch wenn man nicht gespielt hat, war man schon so richtig drin. Und das war einfach geil.
0: Das Überschlag-Festival endet für Jolan mit vielen neuen Erfahrungen und Freunden.
2: Am Freitag hat ein Mann die niedersächsische Landesmedaille bekommen, der wie kaum ein anderer für jüdisches Leben in Niedersachsen steht, Michael Fürst. Und heute Abend ist er bei uns hier bei Hallo Niedersachsen, da freuen wir uns sehr drauf. Erstmal wollen wir ihn jetzt, bevor wir gleich über Aktuelles und Vergangenes sprechen, ein paar Bilder und Eindrücke zeigen.
3: Er redet gerne mit den Menschen. Michael Fürst geht als hart, aber fair. Als engagierter Kämpfer, der sich gegen jede Form von Hass und Hetze stellt.
4: Er dramatisiert nicht, er emotionalisiert nicht, er übertreibt nicht, aber er spricht es klar aus.
3: 1947 wird Fürst in Hannover geboren. Er wächst zwischen den Trümmern der Oststadt auf. Seine Eltern hatten den Holocaust überlebt, wollten ihre Heimat aber nicht verlassen. Fürst studiert Jura in Göttingen, wird Anwalt. Schon Anfang der 80er wird er Präsident der jüdischen Gemeinden in Niedersachsen, setzt sich immer wieder dafür ein, die Schreckenszeit unter den Nationalsozialisten niemals zu vergessen.
5: Die Jungen haben gemeinsam mit uns allen die Verantwortung, dass das, was zwischen 33 und 45 passiert, dass sich nicht wiederholen wird.
3: In Niedersachsen baut er jüdisches Leben wieder mit auf und wird von vielen als Brückenbauer gelobt.
6: In den letzten anderthalb Jahrzehnten hat er so viele enge Kontakte, insbesondere auch zu den Muslimen in Niedersachsen, aufgebaut. Das ist wahrscheinlich schon einmalig.
3: So verbindet ihn zum Beispiel eine lange Freundschaft mit Yazid Chamoud, dem Vorsitzenden der palästinensischen Gemeinde Hannover. Vor 4 Jahren hat Fürst für sein Wirken schon das Große Verdienstkreuz bekommen. Und jetzt mit der Landesmedaille sogar die höchste Auszeichnung des Landes.
2: Ja, Herr Fürst, schön, dass Sie hier sind. Herzlichen Glückwunsch auch nochmal von mir.
7: Vielen Dank.
2: Was bedeutet Ihnen diese Auszeichnung?
7: Na, das ist natürlich schon eine besondere Auszeichnung, die ja nun ganz wenige neben mir Lebende jedenfalls noch haben, 21 glaube ich. Aber das ist nicht nur eine Auszeichnung für mich, das ist eine Auszeichnung für meinen Verband. Denn wir haben in diesen, für mich jetzt sage ich mal 46 Jahren, enorm viel geleistet. Wir haben einige tausend neue Mitglieder integrieren können, jüdisch sozialisieren können. All das haben wir geschafft. Wir haben hervorragende Kontakte geschaffen zur muslimischen Gemeinde, zur palästinensischen Gemeinde. Also ich sag mal, wir haben wirklich viel geschafft.
2: Was würde denn Ihr Vater wohl sagen? Der hat ja den Holocaust überlebt, hat sich dann trotzdem für ein Leben hier in Deutschland entschieden. Was würde der sagen?
7: Na, der wäre stolz auf mich. Genau wie meine Mutter natürlich. Die waren beide riesig stolz auf mich. So wie es heute meine beiden Töchter sind.
2: Ja, und das ist ja auch sehr schön. Jetzt sind Sie seit 46 Jahren Präsident des Landesverbandes der jüdischen Gemeinden von Niedersachsen. Zum Protokoll, es gibt ja auch noch einen Verband der liberalen Gemeinden. Sie vertreten die konservativen Gemeinden. 46 Jahre, das ist ja länger als Angela Merkel oder Franz Beckenbauer in diesen Zeiten, in Ihren Jobs. Wie hat sich die Arbeit für Sie verändert?
7: Ja, gewaltig. Wir waren 3 Gemeinden, als ich 1980 das Amt übernommen habe. Heute haben wir 12 Gemeinden allein in meinem Verband. Wir haben damals 400 Mitglieder gehabt, jetzt habe ich 8000 Mitglieder. Also das hat sich gewaltig verändert, hat natürlich auch andere Strukturen. Wir haben jetzt, sage ich mal, ich habe eine Kulturreferentin, ich habe eine Sozialreferentin, ich habe einen Geschäftsführer. Ohne die wäre es nicht möglich, ohne meine Mitarbeiter im Büro wäre es nicht möglich. Also das gehört dazu. Man muss sich auf Menschen verlassen können.
2: Das Leben ist ja, das jüdische Leben ist ja sehr divers. Die Nichtjuden nehmen ja die Juden immer oft als homogene Gruppe wahr, so ist es ja gar nicht.
7: Nein.
2: Sprechen wir mal über den Antisemitismus, denn der betrifft ja in der Regel eben sehr viele unterschiedliche jüdische Menschen. Die Dokumentationsstelle RIAS hat für 2025 einen Höchststand gezählt über antisemitische Vorfälle. Wie ist Ihr Empfinden? Wird das offener geäußert, Judenfeindlichkeit direkter? Erleben Sie persönlich mehr?
7: Ich selbst habe es nicht erlebt. Ich erlebe es auch nicht. Das ist erstaunlich. Ich mache das 46 Jahre. Ich habe keine antisemitischen Fälle in meiner Zeit gehabt, gegen mich gerichtet gehabt.
2: Haben Sie immer hingehört oder hört man auch manchmal weg?
7: Nein, ich höre schon zu, aber ich übertreibe es nicht. Ich überbewerte viele Äußerungen nicht so, wie es andere tun, die also an jeder Äußerung gleich etwas Antisemitisches sehen. Die bei jedem Fremden, der vor der Tür steht, einen Antisemiten sehen, das sehe ich nicht. Ich neige nicht dazu, gleich zu übertreiben.
2: Es ist ja oft nicht so leicht zu identifizieren, was ist Antisemitismus, was ist vielleicht einfach nur Israel-Kritik. Ist ein heiß diskutiertes Thema. Lassen Sie uns mal kurz darauf schauen. Es gibt ja

0: gerade wieder große Kritik an der israelischen Siedlungspolitik im Westjordanland. Auch der Antisemitismusbeauftragte der Bundesregierung, Felix Klein, hat das Vorgehen da als völkerrechtswidrig bezeichnet, hat die oftmals lasche Behandlung von Siedlergewalt betont. Wie sehen Sie denn das?
1: Genauso, absolut genauso. Ich habe gerade eine Veranstaltung in Israel im November abgesagt. Ich fahre derzeit nicht nach Israel. Dies ist derzeit nicht mein Land. Wir sind sehr liberale Zionisten, wenn ich mal so übertreiben darf sogar mit dem Zionismus. Aber ich möchte keinen Minister Ben-Gvir haben, der offen zum Mord an Palästinensern aufruft.
0: Okay, dennoch muss man ja sagen, der 7. Oktober 2023, das Massaker in Israel, das hat ja auch das Leben der Juden hier in Deutschland unsicherer gemacht.
1: Ja, ohne Zweifel. Aber wenn wir über Israel sprechen, dann muss ich ganz deutlich sagen, dies ist derzeit nicht das Land, in das ich reisen möchte. Auch wenn es mein Land ist.
0: Und Ihr Land ist natürlich auch Deutschland und Niedersachsen.
1: Genauso ist es natürlich. Und deswegen, sage ich mal, haben wir natürlich hier auch Antisemiten. Das ist gar keine Frage. Wir haben eine Partei, mit der ich heftig streiten werde. Sie wissen, es macht mir Spaß zu streiten, aber es macht mir keinen Spaß zu streiten über Antisemitismus.
0: Ganz kurze Frage zum Schluss. Was erwarten Sie von der Gesellschaft, um gegen die antidemokratischen Kräfte zusammenzustehen? Kurz.
1: Es gibt keine andere Möglichkeit. Wir müssen miteinander sprechen können. Wir müssen tolerieren. Wir müssen Respekt vor dem anderen haben. Der Respekt vor dem anderen fehlt komplett derzeit in unserer Gesellschaft.
0: Mehr Respekt ist nötig, sagt Michael Fürst. Ganz herzlichen Dank für Ihren Besuch im Studio und alles Gute.
1: Dankeschön.
0: Ja, wir machen hier jetzt weiter mit dem Nachrichtenüberblick. Und der beginnt heute mit einer kleinen Sensation im Fußball. Nach dem Motto, der Pokal, der hat halt andere Gesetze.
2: Was für ein...

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1: 115 Stundenkilometer in der 70er-Zone, das wissen wir wohl alle, dass das keine gute Idee ist. Und tatsächlich ist überhöhte Geschwindigkeit immer noch eine der häufigsten Unfallursachen, weshalb die Polizei immer wieder Raser ins Visier nimmt, zum Beispiel in Hannover.
2: Eben angemessen in der 70-Zone, deutlich überhöhter Geschwindigkeit, Messergebnis 115 km/h, fährt weiterhin sehr dicht auf den Vordermann auf, wenige Meter Abstand bei 100 km/h, schert jetzt nach rechts aus, überholt den Pkw rechts.
3: Da war jetzt mal so ziemlich alles verkehrt.
2: Wir müssen mal zusehen, dass wir an den Hyundai wieder ankommen.
3: Martin Feldmann und Kollege Miklas Rodewald von der spezialisierten Verfügungseinheit der Polizei Hannover im Einsatz gegen Raser. Die Vergehen des verfolgten Fahrzeugs haben sie auf Bild und Ton beweissicher dokumentiert. Jetzt stoppen sie den Fahrer und konfrontieren ihn damit.
2: Polizei, können Sie uns einmal hinterherfahren, bitte? Wir müssen mal reden. Wir haben Sie mit 115 km/h gemessen in der 70-Zone. Da werden zu Ihren Gunsten noch 6 km/h abgezogen. Also das sind 109 überbleiben, das sind 39 zu viel. Ne? Dann sind wir weiterhin hinterhergefahren und konnten feststellen, dass Sie dann noch ein Fahrzeug rechts überholt haben, was auch nicht in Ordnung ist.
3: Der Mann hatte es offenbar zu eilig.
2: Also, dass die Leute Jubelsprünge machen, das erwarten wir ja auch nicht. Ne? Der war jetzt aber, der war nicht unfreundlich, der war vielleicht nicht redselig, aber das muss auch nicht sein. Hat ja alles über sich ergehen lassen und mehr erwarten wir auch nicht.
3: Dem Fahrer droht ein Bußgeld von 300 € und ein Punkt in Flensburg. Martin Feldmann ist aber nicht nur zivil unterwegs, sondern auch bei Großkontrollen wie hier auf dem Bremer Damm stadtauswärts. 60 km/h sind hier erlaubt, eine Gefahrenstelle.
2: Es gibt auch keinen Standstreifen, also man muss sich nur mal vorstellen, hier bleibt jemand liegen und fährt rechts an die Seite ran, steht hinter einer Kurve und da kommt jemand 100, 120 angefahren, dann birgt sowas natürlich Gefahren.
3: Hier messen sie mit Laserpistolen, durchaus sichtbar für die Autofahrer. Es geht um die...
4: Warte, der, ich hab ihn drauf.
3: Die deutlich übertrieben Gas geben.
4: Jetzt der graue Toyota. Es kommt jetzt ein grauer Toyota, rechter Fahrstreifen.
5: Gemessen mit 106 vorwerfbar, 102 km/h, ein grauer.
3: Jeder zehnte Unfall wird innerorts durch zu hohes Tempo verursacht. Hannover gilt laut Landesamt für Statistik in Niedersachsen sogar als Raser-Hotspot.
2: Guten Morgen, Verkehrskontrolle. Ich hätte gerne mal Führerschein, Fahrzeugschein und Ausweis von Ihnen.
5: Aufgenommen.
2: Wir messen hier hinten.
6: Ja, habe ich festgestellt.
2: Bitte?
6: Habe ich schon festgestellt.
2: Ja, ich würde es Ihnen trotzdem kurz sagen. Ja? Erlaubt sind 60 km/h, ne? Und Sie sind gemessen worden mit 102, beziehungsweise nach Abzug aller Toleranzen 102. Das heißt 42 drüber. Ist verständlich, ja?
6: Ja.
2: Kostet ein Bußgeld und zieht auch ein Fahrverbot nach sich. Also ich ärgere mich jetzt nicht über jeden Einzelnen. Ne? Und wenn jemand in der 30-Zone vielleicht mit 100 durchkracht oder durch eine Spielstraße mit 50, wo 7 ist, und tatsächlich dann auch Kinder oder man damit rechnen müsste, dass da vielleicht Personenverkehr ist oder vielleicht auch Kinder. Das würde mich persönlich wahrscheinlich deutlich mehr ärgern als das jetzt hier. Ne? Also ich glaube, die ärgert sich selber am meisten, so wie sie gerade sich gegeben hat. Gut, haben Sie noch irgendwelche Fragen?
6: Darf ich gehen?
2: Fahren dürfen Sie sogar. Ja? Also Ihren Führerschein müssen Sie nicht gleich abgeben. Gut, Sie können hier jetzt, ich nehme das Hütchen weg und Sie fahren hier langsam wieder in den Verkehr rein. Ja? Und in Zukunft ein bisschen slowly, ja?
3: 25 Raser erfassen sie allein hier in 2 Stunden. Die Unfallzahlen in Hannover sind im vergangenen Jahr leicht gesunken. Trotzdem will und wird die Polizei weiter kontrollieren.
1: Für viele sportliche Menschen ist ja der Ironman auf Hawaii, dort wo er erfunden wurde, der große Traum. Und diesen Traum darf Luisa Pranger aus Buxtehude jetzt träumen. Denn sie hat die Qualifikation dafür geschafft in Hamburg und das ohne allzu große Vorkenntnisse.
7: 19 Stunden trainiert sie in der Woche, damit sie auf Hawaii ins Ziel kommt. Erst vor 2 Jahren fing Luisa Pranger überhaupt mit Triathlon an. Damals absolutes Neuland für sie, Rennradfahren. 5,5 Stunden pro Woche steckt sie allein in dieses Training.
8: Also am Anfang war es sehr wackelig und das Einklicken in die Schuhe war am Anfang auch sehr gewöhnungsbedürftig. Da habe ich mich auch einige Male hingelegt.
7: Das Rad ist besonders aerodynamisch und leicht. Auf Hawaii muss sie damit 180 Kilometer auf Zeit fahren in tropischem Klima.
8: Also ich wollte irgendwas machen, wovor ich Angst habe und was mich wirklich richtig herausfordert. Und ja, ich hatte kein Fahrrad, konnte nicht kraulen. Also es war auf jeden Fall genug. Ich hatte große Angst vor dunklem Wasser. Und ja, es war auf jeden Fall genug, was mich abgeschreckt hat, den Ironman zu machen und mich der Herausforderung zu stellen.
7: Im Schwimmbad stößt Peter Uhl, ihr Trainer aus dem Verein, dazu. Der erfahrene Triathlet war selbst schon auf Hawaii am Start.
9: Und immer darauf achten, dass du schön lang bleibst, lange Züge und sauber nach hinten durchziehen mit viel Abdruck.
7: Wettkämpfe ist sie nie geschwommen, bevor sie mit Triathlon anfing, musste auch das Kraulen erst lernen.
8: Die Technik, also ich fühle mich schon sicher, aber in Hamburg hätte ich ruhig noch ein bisschen schneller schwimmen können. Also da haben wir jetzt den Fokus drauf gelegt, dass wir mit der Technik die noch verfeinern, um noch ein bisschen mehr Geschwindigkeit zu kriegen.
7: Ihre Beharrlichkeit hilft ihr, sagt Luisa von sich selbst, und dass sie sich von Rückschlägen nicht unterkriegen lässt.
9: Sie ist hochtalentiert, sehr gut strukturiert, ehrgeizig und ist bereit, in der Lage, sich auf mich einzulassen und vertrauensvoll wirklich das umzusetzen, was ich sage, meine Erfahrung aufzusaugen und auch in schwierigen Situationen das sauber umzusetzen. Ich habe mir auch vor dem Wettkampf gesagt, es wird immer was passieren. Eine Langdistanz ist nun mal lang und da passiert immer irgendetwas. Lass dich nicht stören, mach einfach weiter.
7: Der Triathlon in Hamburg im Juli war erst der zweite für Luisa und sie hat sich dort als Viertbeste ihrer Altersklasse für Hawaii qualifiziert. Trainingspausen verbringt die 28-Jährige gern in ihrem Buxtehuder Lieblingscafé. Hier lernt sie manchmal auch nebenbei. Wenn Hawaii gelaufen ist, will sie sich wieder intensiver um ihr Wirtschaftspsychologiestudium kümmern.
8: Ein bisschen in den Hintergrund gerückt, aber ich habe mich schon darauf auch konzentriert. Und nach dem Ironman Hawaii wird es auf jeden Fall auch, rückt es nochmal mehr in den Fokus, weil dann auch die Bachelorarbeit ansteht. Und ich bin jetzt im 5. Semester, also schon ziemlich weit am Ende. Und jetzt, ja, so viel ist es nicht mehr.
7: Eigentlich kommt sie aus dem Reitsport. Langstreckenläufe hatte sie aber schon öfter mal gemacht. So hatte sie mit dem Laufen von vornherein am wenigsten Probleme. Beim Ironman steht immerhin ein Marathon an und das nach 180 Kilometern Rad und den 3,8 Kilometern Schwimmen.
9: Was man jetzt wenig trainieren kann, nur bedingt, ist halt die Hitzegewöhnung. Deswegen ist Luisa auch 12 Tage vorher da, um sich an diese klimatischen Bedingungen, die wirklich brutal sind. Man hat dort 32, 33 Grad im Schatten.
8: Ich arbeite noch ein bisschen an meiner Schnelligkeit, gerade bei langen Läufen, dass ich halt am Ende noch die Geschwindigkeit halten kann und somit am Ende eben nicht einbreche.
7: Sie will vor allem ins Ziel kommen, sagt sie. Am 10. Oktober kann Luisa Pranger auf Hawaii dann zeigen, was das intensive Training gebracht hat.
1: Und uns zeigt jetzt wieder Anna Körber, was sie so drauf hat in unserer Rubrik und Action. Dafür hat sie sich diesmal als Vorschoterin ausprobiert auf dem Steinhuder Meer auf einer ganz besonderen Jolle.

0: Der fliegende Holländer segelte einst über die Weltmeere und hier am Steinhuder Meer segelt man Flying Dutchman. Lukas, Flying Dutchman, ist das jetzt Fluch oder Segen?
1: Ja, hallo Anna. Naja, also es ist, würde ich mal sagen, Segen, weil es ist ein ganz tolles Segelboot.
0: Was ist denn das Besondere an den Flying Dutchman?
1: Das Besondere ist, ist ein ganz klassisches Boot, aber trotzdem ist es auch ein sehr schnelles, agiles Boot. Es ist insofern sehr schön und sehr schnell.
0: Was müssen wir machen?
1: Genau, zuallererst ziehen wir das Segel hoch. Am besten nimmst du einmal hier das gelbe Seil in die Hand und ziehst einfach daran. Jetzt weiterziehen.
0: Die Keder ist irgendwie...
1: Haben wir das geschafft. Jetzt klemme ich das in die Klemme.
0: Machen wir aber viel Tüdelband über, du.
1: So, jetzt müssen wir zuerst das Seil einmal aufschießen und dann verstauen.
0: Aufschießen?
1: Genau.
2: Dann noch eine Schwimmweste an. Flying Dutchmen kommen nur zum Segeln ins Wasser. Zum Glück sind die Boote relativ leicht.
1: Du kannst trockenen Fußes einsteigen. Am besten setzt dich einfach ganz vorne drauf.
2: Etwas wackelig.
1: Ja. Wir können los.
2: Ohne Motor und vor allem gerade ohne Wind müssen wir uns an den Dalben langhangeln.
0: Wir brauchen gar keinen Wind, wir brauchen nur starke Arme. Vorsichtig.
1: Ja.
0: Ahoi.
2: Kaum aus dem Hafen bekommen wir einen Lift in tieferes Wasser.
0: Warum ist denn das Steinhuder Meer jetzt so ein beliebtes Segelgebiet?
1: Also das Steinhuder Meer ist auf jeden Fall beliebt, weil es recht flach ist und entsprechend wenig Welle hat. Das bedeutet, man kann sehr entspannt schnell segeln. Und man hat in der Regel wenig drehenden Wind, also sehr gute Bedingungen.
2: Und zwischen Flaut und Wind sind es oft nur Sekunden. Endlich geht es los. Das Boot braucht gerade mal 5 Knoten, also eine mittlere Brise, um gut voranzukommen.
0: Huch, jetzt werden wir wirklich schnell. Naja. Bisschen,
1: ja gut,
0: ne?
1: Das Boot heißt ja nicht ohne Grund Flying Dutchman. Das Boot wiegt nur 160 Kilo.
2: Die Jolle soll möglichst gerade im Wasser liegen, doch wenn der Wind ins Segel knallt, kommen wir in Schräglage. Heißt, ich muss aus dem Boot raus. Also so richtig raus.
1: Und jetzt so rausrutschen mit dem einen Fuß auf die Kante und mit der Hand stützt du dich an meiner Schulter ab.
0: Ja.
1: So, mit dem Fuß auf die Kante jetzt. So?
0: So. Ja. Aber das rutscht alles weg.
1: Ja. Genau. Und jetzt hinstellen.
0: Ah.
1: Ja, genau.
2: Das fühlt sich gleichzeitig gruselig und großartig an.
0: Nicht mich eintipsen hier!
2: Lukas ist mit seinen 22 Jahren ein erfahrener Segler.
1: So, jetzt reinkommen.
2: Im Gegensatz zu mir.
1: Klar zur Wende.
0: Ja. Klar.
1: Okay. Und dreh.
2: Die Wende ist etwas unkonventionell.
0: Hilfe, den anderen, das andere Seil habe ich nicht. Hilfe.
2: Aber rum ist rum.
0: Ein Getüdel.
1: Learning by doing. Wenn wir noch 5 Wänden mehr machen, dann geht's gleich.
2: Und kaum sitze ich, muss ich auch schon wieder raus. Der Wind heute ist eher mau. Aber bei ordentlich Sturm kriegt so ein Flying Dutchman schon mal 40 Sachen drauf.
0: Bist du schon mal gekentert?
1: Sicher, ganz oft. Aber das gehört dazu. Natürlich, mittlerweile nicht mehr so oft. Und man vermeidet das auch, weil es immer Risiko, dass auch was kaputt geht. Aber manchmal ist man so im Stress, da passiert das einfach.
2: Bis 1992 wurde die Bootsklasse bei den Olympischen Spielen gesegelt. Jetzt sind die 6-Meter-Jollen eher selten geworden.
1: Grundsätzlich hier in Steinhuder haben wir 20 von diesen Booten etwa. Es ist aber auch tatsächlich von der Bootsklasse an einem Revier, würde ich sagen, die größte Ansammlung in der Welt auch.
2: Der Wind lässt immer mehr nach. Lukas zieht das Spinnaker-Segel hoch, um auch das letzte Lüftchen zu fangen. Aber es reicht nicht wirklich.
0: Haben wir aber auch alles draußen, was draußen sein kann, ne? Geflogen sind wir heute nicht, das war eher The Floating Dutchman. Aber wir gucken mal, ob wir jetzt in den nächsten Hafen schippern und dann Anlegebier kriegen. So, jetzt aber los hier!
2: Ich möchte unbedingt noch mal bei mehr Wind wiederkommen.
0: Hopp, hopp!
1: Ja, besser wird's nicht.
0: Oh doch, ein bisschen.
3: Ja, Anna, komm doch einfach noch mal. Das war die Woche schon wieder bei Hallo Niedersachsen. Schön, dass Sie dabei waren. Ab morgen freuen Sie sich hier auf Jan Starkebaum im Studio. Jetzt kommt das Wetter ganz ausgeruht mit Carsten Schwanke. Bis bald. Alles Gute. Tschüss.
4: Einen schönen guten Abend. Herzlich willkommen zu den Wetteraussichten für Niedersachsen. Der heutige Sonntag brachte noch mal ein paar Regenschauer. Der Wochenstart, vor allem am Montag und am Dienstag, der verläuft dann doch ziemlich sonnig mit weniger Wolken. Hier Blick auf den heutigen Satellitenfilm. Wir sehen diese Wolkenfelder, dann auch die Quellwolken, die sich vor allem ab der Mittagszeit gebildet haben. Und aus denen es heraus dann die Regenschauer noch einmal gab. Der Wettervorschaufilm zeigt uns, dass die Tiefdruckgebiete, das eine über dem Baltikum, das andere hier über der Bärischen Halbinsel, weit entfernt sind. Wir sitzen so ein bisschen zwischen den Stühlen und nicht nur das. Man kann praktisch erahnen, wie sich zwischen diesen ganzen Regenwolken ein Hochdruckgebiet aufbaut mit Zentrum über dem südlichen Skandinavien. Und das wird dann bei uns zumindest bis zur Wochenmitte weitestgehend trockenes und auch regenfreies Wetter organisieren. Heute Nacht wird es schon keine weiteren Regenschauer mehr geben. Es bleiben noch ein paar Restwolken und vor allem von der Nordsee ziehen immer noch ein paar neue Wolkenfelder hinterher. Die Temperaturen gehen relativ weit zurück, verbreitet auf einstellige 7 bis 9 Grad. In den Städten sind es 10 Grad. An der Nordseeküste bleibt es mit 12 bis 14 Grad etwas milder. Morgen Vormittag starten wir mit einem Mix aus Sonne und Wolken. In der Mitte können sich durchaus noch mal ein paar dichtere Wolkenfelder vor allem am Vormittag zeigen. Aber am Nachmittag und dann vor allem im Verlauf des späteren Nachmittags werden sich die Wolken mehr und mehr zurückbilden. Und vor allem zum Abend hin wird es dann schon verbreitet ziemlich sonnig sein. Die Temperaturen erreichen morgen Werte zwischen 20 und 23 Grad. Im Oberharz sind es rund 18 Grad und der Wind weht meistens schwach aus nördlichen Richtungen. Die weiteren Aussichten übermorgen am Dienstag viel Sonnenschein, Temperaturen bis zu 25 Grad. Ab Mittwoch aus Süden, aus Südwesten dann häufiger Schauer und Gewitter. Es bleibt aber noch warm mit 26 bis 29 Grad.
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11: Guten Abend, ich begrüße Sie zur Tagesschau. Zwei Wochen vor der Landtagswahl in Sachsen-Anhalt hat AfD-Chef Kupala den Führungsanspruch seiner Partei in dem Bundesland bekräftigt. Im ARD-Sommerinterview sagte er, das Ziel sei die absolute Mehrheit. Derzeit liegt die AfD mit mehr als 40% in Umfragen vorn. Sie könnte aber nicht allein im Magdeburger Landtag regieren. Der Verfassungsschutz stuft die Partei in Sachsen-Anhalt als gesichert rechtsextrem ein.
12: Kurz vor Ende der parlamentarischen Sommerpause kommt der AfD-Parteichef zum ARD-Sommerinterview. Ein Sommer, in dem Niedrigwasser, Waldbrände und Hitzetote die Schlagzeilen prägen. Tino Chrupalla aber bleibt dabei. Er zweifelt den menschengemachten Klimawandel an, trotz wissenschaftlichem Konsens, und will keinen Klimaschutz.
13: Für mich war das ein ganz normaler Sommer. Ja, es gab Trockenperioden, es gab auch lange Regenperioden. Wir haben jetzt aktuelle, auch im August, normale Temperaturen. Also ich sehe da auch viel Panikmache.
12: Die AfD ist in Umfragen bundesweit die stärkste Kraft. Und in Sachsen-Anhalt könnte sie erstmalig eine Regierung stellen.
13: Natürlich ist die Wahl in Sachsen-Anhalt mit eines der herausforderndsten Wahlen, wo wir wirklich greifbar auch die Machtfrage, die Machtoption stellen. Und ich hoffe da natürlich auch, dass wir dort die erste Regierung stellen.
12: Die Co-Parteichefin Alice Weidel geht beim ZDF-Sommerinterview noch weiter.
14: Wir sind dort auf der Siegerstraße. Wir werden in Sachsen-Anhalt die Regierung stellen. Und die CDU wird bundesweit niemals wieder eine Bundestagswahl gewinnen.
12: Zuletzt ging es bei der AfD immer wieder auch um die Frage, wie hält die Partei es mit dem sogenannten rechtsextremen Vorfeld. Ehemalige Mitglieder etwa der 2009 verbotenen heimattreuen deutschen Jugend sind Vertraute von Ulrich Siegmund, Spitzenkandidat in Sachsen-Anhalt. Sein Pressesprecher Patrick Haar und der Jurist Laurenz Notdurft. Er war, wie Unterlagen zeigen, zweiter Bundesführer bei dem neonazistischen Verband. Tino Chrupalla wiegelt ab.
13: Wenn man in Jugendjahren vielleicht diese Organisation und wenn man so Veranstaltungen besucht hat, also das ist jetzt ziemlich aus dem Kontext gerissen. Ich sehe in der Mitgliedschaft, seitdem diese Personen in der AfD sind, keine Rechtsverstöße, keine Verstöße, die in irgendeiner Weise juristisch geahndet werden mussten.
12: Offen ließ Chrupalla, ob bei einer Regierungsübernahme die ehemaligen Neonazis wichtige Ämter bekommen könnten.
11: Fragen wir nach bei Markus Preis im ARD-Hauptstadtstudio. Was haben wir heute für eine AfD erlebt?
6: Ja, zunächst erstmal eine unglaublich Siegesgewisse. Tino Chrupalla geht fest von einem Wahlsieg in Sachsen-Anhalt aus. Jetzt werde, wir haben es gehört, die Machtfrage gestellt. Und mindestens genauso deutlich ist auch Alice Weidel gewesen bei den Kollegen vom ZDF. Sie sagt, die CDU, die werde niemals wieder eine Bundestagswahl gewinnen. Interessant ist aber, wie man zum Beispiel in Sachsen-Anhalt jetzt als AfD eine Regierung bilden will. Spitzenkandidat Ulrich Siegmund, der sagt ja, er macht das nur mit absoluter Mehrheit, also ohne weitere Partner. Tino Chrupalla ist da weniger kategorisch. Zitat hier bei uns, wir strecken die Hand zu allen aus, die mit uns reden wollen. Ähnlich auch Alice Weidel. Also den Anschein, dass da jetzt quasi die AfD noch eine Brandmauer hätte, den will man offensichtlich doch vermeiden.
11: Und welche inhaltlichen Punkte fielen denn nun auf?
6: Ja, zum Beispiel, dass Alice Weidel so klar sagte, sie will mit Deutschland raus aus dem Schengen-Raum, also dem Bereich, in dem wir in Europa ohne Grenzkontrollen reisen können. Und auch in den Bundesländern soll sich, wenn die AfD regieren würde, einiges ändern. Tino Chrupalla jedenfalls hat im Gespräch hier bei uns verteidigt, dass man in Sachsen-Anhalt künftig eine freiwillige Bürgerwacht einführen will. Das ist etwas, muss man wissen, was alle drei Polizeigewerkschaften in Sachsen-Anhalt kategorisch ablehnen.
11: Vielen Dank, Markus Preis. Ja, und das ganze Sommerinterview mit Tino Chrupalla können Sie in der ARD-Mediathek und bei tagesschau.de sehen. Auf unserer Internetseite haben wir zu dem Gespräch auch wieder einen Faktencheck. Die Eisenbahn- und Verkehrsgewerkschaft EVG hat damit gedroht, den Betrieb im Regionalverkehr ab Januar zu blockieren. Sie will damit Druck aufbauen, die Strafen für Angriffe auf Zugpersonal zu verschärfen. Die Bundesregierung hat einen Gesetzentwurf angekündigt, aber EVG-Chef Burkhardt fordert mehr Tempo. Ein Fall vor einem halben Jahr hatte die Diskussion über den Schutz des Bahnpersonals neu angestoßen. Ein Fahrkartenkontrolleur erlitt bei einem Angriff eine tödliche Hirnblutung.
15: Sein Tod hat viele schockiert. Serkan Çalar starb, während er als Zugbegleiter seinen Dienst tat. Die Politik kündigte damals schärfere Strafen an. Die müssten endlich kommen, fordert die Eisenbahn- und Verkehrsgewerkschaft. Sonst werde man ab Januar den Regionalverkehr lahmlegen.
16: Die Betriebsräte und Betriebsräte haben die Möglichkeit, bei dieser Belastung, die Sicherheitslage gibt das her, aus unserer Sicht Dienstpläne abzulehnen. Und dann wirkt das faktisch so, dass eben auch Züge nicht besetzt werden und damit stehen bleiben.
15: Zugausfälle, womöglich Stillstand im Regionalverkehr, aber eben kein echter Streik.
17: Ein klassischer Streik wäre hier rechtlich auch gar nicht zulässig. Denn streiken darf man nur für Ziele, die man mit dem Arbeitgeber in einem Tarifvertrag regeln kann. Vergütung, Arbeitsbedingungen, solche Dinge. Hier geht es aber um ein rein politisches Ziel, nämlich dass der Bundestag ein Strafgesetz verschärft.
15: Offenbar werden Bahnmitarbeiter im Regionalverkehr immer häufiger angegriffen. Waren es 2025 im ersten Halbjahr noch 869 Übergriffe, so sind es in den ersten 6 Monaten in diesem Jahr 989. Ein Anstieg von 14%. Zu dem Gesetzentwurf, der Zugbegleiter künftig besser vor Übergriffen schützen soll, teilt das Justizministerium mit. Der Gesetzentwurf befindet sich derzeit noch in der regierungsinternen Abstimmung. Dem Ergebnis der laufenden Abstimmung möchte ich nicht vorgreifen. Unser Ziel ist es, dass der Bundestag den Gesetzentwurf noch in diesem Jahr beraten und gegebenenfalls beschließen kann. Für den Fall wäre die Drohung der EVG hinfällig und die Züge könnten rollen.
11: Wir schauen jetzt in die Ukraine. 102 Meter über der Stadt Kharkiv weht diese ukrainische Flagge so hoch, dass sie von der 30 Kilometer entfernten Front aus sichtbar sein könnte. Nicht ein einziges Mal seit Kriegsbeginn vor 4,5 Jahren wurde sie eingeholt. Sie gilt als Symbol der Stärke der Stadt. Diesen Widerstandswillen Kharkivs hat auch Bundesaußenminister Wadefuhl heute bei seinem ersten Besuch in Frontnähe gelobt. Währenddessen wurde mehrfach Luftalarm ausgelöst.
18: Die Autokolonne von Außenminister Wadephul. Von der russischen Armee zerstörte Tankstellen überall auf dem Weg nach Kharkiv. Eindrücke vom näher rückenden Krieg. Alle paar Minuten Luftalarm. Wadephul hat sich bewusst entschieden, in die Nähe der Front zu fahren. Einen Tag vor dem 35. Unabhängigkeitstag der Ukraine will er zu Hause in Deutschland mehr Aufmerksamkeit für den anhaltenden Krieg schaffen.
19: Dankeschön. Ja, eine Ehre, dass ich hier sein darf.
18: Gedenken. Am 470. Geburtstag der Stadt Kharkiv. Das wird ihm hier hoch angerechnet. Es ist ein sehr wichtiges Signal, dass Kharkiv lebt, dass die Stadt leben wird. Wir brauchen hier weitere Unterstützung, damit Kharkiv bestehen kann. Der nächste Termin. An der Universität der Stadt bringen sie den Minister in den Untergrund. In geschützten Räumen wie diesem wollen sie hier die Studenten ab Herbst wieder in Präsenz unterrichten. Wadephul erlebt die Studierenden im Kriegsalltag. Wir brauchen mehr Schutzräume. Wir brauchen mehr Räume für Studenten und Lehrende, um sicher zu studieren, ohne jedes Risiko. Angesichts des Erlebten und der gesehenen Schäden, wie hier in einem Straßenbahndepot, mahnt der Außenminister noch einmal verbündete Staaten zu mehr Hilfe.
20: Ihr müsst euch alle fragen, wo ihr in dieser Situation steht. Vor einem schwierigen Winter für die Ukraine, was kann man noch zusätzlich tun? Welche zusätzlichen Verteidigungsmittel kann man der Ukraine geben?
18: Die Reise von Außenminister Wadephul nach Kharkiv, ganz in die Nähe der Front, immer wieder unter heftigem Beschuss, hatte vor allem symbolischen Charakter. Er wollte sich ein eigenes Bild machen und den Ukrainern zeigen, wir vergessen euch nicht. Konkrete Hilfe in Form von Patriot-Abwehrraketen konnte er nicht mitbringen, nur das Versprechen, sich weiter intensiv zu kümmern.
11: Die Zollverhandlungen zwischen den USA und Kanada sind gescheitert. Seit der vergangenen Nacht erhebt die US-Regierung neue Zölle in Höhe von 50% auf verschiedene kanadische Waren, etwa Eishockeyschläger, Nationalflaggen oder Sperrholz. Kanada sei angegriffen worden und befinde sich deshalb im Krieg mit den USA, sagte Premierminister Carney wörtlich. Er kündigte an, die Zölle Dollar um Dollar zu erwidern. Die USA hingegen machen Kanada für das Scheitern verantwortlich. Zurück ins Inland, nach Schleswig-Holstein. Nach dem Zweiten Weltkrieg lag Deutschland in Trümmern. Dass später einmal zwei deutsche Staaten gegründet würden, war zunächst nicht abzusehen. Den Besatzungsmächten ging es erstmal darum, dezentrale Verwaltungen neu aufzubauen. So schuf die britische Militärregierung vor 80 Jahren das Land Schleswig-Holstein. Dazu gibt es viele große und kleine Feiern. Heute etwa dieses Bürgerfest in Nordhof am geografischen Mittelpunkt des Landes. Der offizielle Festakt mit der Spitzenpolitik folgt am Dienstag. Auch das Land Nordrhein-Westfalen, damals ebenfalls in der britischen Besatzungszone, wird heute 80 Jahre alt. Die große Feier steigt erst am kommenden Wochenende mit dem NRW-Tag in Münster.
21: Am 17. Juli 1946 gab der britische Oberbefehlshaber in Deutschland, Sir Sholto Douglas, auf einer Pressekonferenz in Berlin die Bildung des neuen Landes Nordrhein-Westfalen bekannt.
22: Heute vor 80 Jahren dann ist es soweit. Die preußischen Provinzen Nordrhein und Westfalen werden zusammengelegt.
23: NRW ist älter als die Bundesrepublik. Also man kann sagen, hier ist die Grundlage für die deutsche Nachkriegsdemokratie geschaffen worden.
22: Operation Marriage nennt das die britische Besatzungsmacht. Eine Zweckehe. Sie wollten dadurch vor allem das Industriezentrum Ruhrgebiet kontrollieren. Bis heute eine der prägendsten Regionen NRWs. Rund 18 Millionen Einwohner, davon jeder Dritte mit Migrationsgeschichte. Was macht für Sie das Bundesland 80 Jahre nach Gründung aus?
24: Wo viele auch unterschiedliche Kulturen zusammenkommen, was ich unglaublich schön finde.
25: Die Menschen hier sind sowas von offen und freundlich und lebensfroh.
26: Dass man 100 Kilometer fahren kann und gefühlt in einer ganz anderen Welt auf einmal sich befindet.
22: Aber es gibt auch Probleme. Strukturwandel oder ein überlastetes Verkehrsnetz. Die Wirtschaftsleistung aber eine Konstante, trotz bundesweit schwächelnder Konjunktur.
23: Es ist immer noch regional die bedeutendste Volkswirtschaft Deutschlands. Also wenn jetzt zum Beispiel NRW, wenn wir NRW alleine in Europa betrachten würden, wäre es die sechstgrößte Volkswirtschaft, ein Kompetenzzentrum der Bundesrepublik.
22: Eines, das jetzt schon 80 Jahre anhält.
11: Der FC Bayern München hat Borussia Dortmund im Supercup mit 2:1 besiegt. Der deutsche Meister und Pokalsieger sicherte sich gegen den Vizemeister damit den ersten Titel nach der Sommerpause.
0: Nach 28 Minuten erzielten die Bayern durch den aus Frankfurt zum Rekordmeister gewechselten Nathaniel Brown die Führung und das zu diesem Zeitpunkt auch völlig verdient. Der BVB bis dahin ohne nennenswerte Möglichkeiten und so viel folgerichtig in der Nachspielzeit der ersten Hälfte der zweite Treffer für den Doublegewinner der letzten Saison. Torschütze diesmal der Franzose Olise zum 0:2 Pausenstand in Dortmund. Nach dem Wechsel die Borussia dann mit einer deutlichen Leistungssteigerung und eine Viertelstunde vor Ende der regulären Spielzeit auch mit dem Anschlusstreffer durch Fabio Silva zum 1:2. Für mehr reicht es aber nicht. Die rote Karte für Benzebaini nach diesem unnötigen Foul gegen Saibari, der etwas unrühmliche Abschluss der Partie. Bayern München, Franz Beckenbauer, Supercup-Gewinner 2026.
11: Der Mexikaner Isaac Del Toro hat die 40. Auflage der Deutschland-Tour gewonnen. Für den 22-Jährigen ist es schon der vierte Gesamtsieg bei einer Etappenfahrt in diesem Jahr. Die Stimmung bei dem Radrennen rund um Heilbronn war auch ohne Heimsieg ausgelassen.
1: Isaac Del Toro, Team UAE im Clown-Trikot des Gesamtführenden vor dem Start. Allen war klar, es würde sehr schwer, ihn noch vom Sieg bei der Deutschlandtour abzuhalten. Zu stark der Eindruck, den der Mexikaner und sein Team bei der Königsetappe gestern hinterlassen hatten. Miguel Heidemann vom Team Remberatnet gewinnt heute das Bergtrikot dank einer cleveren Teamtaktik über den gesamten Verlauf der Rundfahrt. Heute wie gestern echtes Tour de France-Feeling entlang der Strecke. Zahllose Radsportfans machen das Finale zu einem Fest. Dann die Attacke vom Führenden. Isaac Del Toro setzt sich ab. Die Favoriten für das Gesamtklassement können nicht folgen. Mit dem Bonussprint und den dort zusätzlich gewonnenen Sekunden entscheidet er die Tour, auch wenn die Sprinter ihn auf der Zielgeraden noch einholen. Paul Manier, Team Sudal Quickstep, gewinnt die Schlussetappe. Der Gesamtsieger aber bedankt sich bei Nils Politz, seinem wertvollsten Helfer. Isaac Del Toro gewinnt die Deutschlandtour 2026, der zweite Louis Barré, 53 Sekunden dahinter, dritter wird Marc Hirschi, bester Deutscher Maximilian Schachmann auf Rang 9.
11: Und nun die Wettervorhersage für morgen, Montag, den 24. August.
2: Hoher Luftdruck sorgt für viel Sonnenschein und zusammen mit warmer Luft aus Süden steigt auch die Temperatur. Heute Nacht ist es meist klar, im Norden etwas wolkiger und von der Ostsee bis in den Norden Brandenburgs gibt es ein paar Schauer. Stellenweise bildet sich Nebel, vor allem in Gewässernähe. Am Tag ist es dann oft sonnig, im Norden und Osten gibt es zeitweise auch dichte Wolken und in Vorpommern sind einzelne Schauer möglich. Heute Nacht 15 bis 10 Grad, in einem Streifen vom Nordwesten bis in den Südosten nur einstellige Werte. Im Erzgebirge morgen unter 20, am Oberrhein dagegen nahe 30 Grad. Dienstag von Südwesten wieder unbeständiger, mit Schauern und Gewittern, im Norden und Osten sonnig. Ähnlich auch in den folgenden Tagen, an der Ostsee allerdings windig, im Südwesten wird es heiß.

0: Ben und Nick auf großem Turn. Mit dem Boot durch den Norden. Von Hamburg Elbe aufwärts, dann über den Kanal bis nach Lübeck. Die Heimat vom Wasser aus entdecken.
1: Ja, dahinter.
0: 115 PS hat ihr Motorboot. Vagabund heißt es.
1: Könnt ihr gerne machen? Ja.
0: Die Freunde sind gespannt auf alles, was ihnen begegnet. Egal bei welchem Wetter.
1: Wir wollen gerade ablegen und dann so eine Scheiße. Sommer, Sonne, Sonne, Schein, wie kann es denn schöner sein?
0: Mal nass, mal magisch, mal geheimnisvoll, mal zu Herzen gehend. Überraschende Geschichten und Begegnungen auf dem Wasser, auf dem großen Strom des Nordens und rechts und links an seinen Ufern. Eine Region, die von Erfindergeist, Rekorden und trockenem Humor geprägt ist. Und die vom Wasser aus ganz anders entdeckt werden kann. Los geht's auf der Dove-Elbe, kurz vor ihrer Mündung in den Elbstrom. Dann über die Norderelbe an den Hamburger Landungsbrücken vorbei, in die Süderelbe mit dem Harburger Hafen. Damit ist die Elbinsel Wilhelmsburg quasi umrundet. Stromauf liegen nördlich die Vier- und Marschlande und gegenüber die Winsener Elbmarsch. Dort mündet die Ilmenau, der Salzfluss der Lüneburger. Weiter auf der Elbe geht es nach Geesthacht, wo Nobel das Dynamit erfunden hat. In Lauenburg zweigt der Elbe-Lübeck-Kanal ab. Dem folgend ist der nächste Stopp die Eulenspiegelstadt Mölln und danach die Ruderhochburg Ratzeburg. Das Ziel der Reise ist die Hansestadt Lübeck an der Ostsee. Für diesen Turn haben sich Ben und Nick ein Motorboot gemietet. Eigentlich sind die beiden Segler auf der Ostsee. Die Elbe ist Neuland für sie.
2: Jetzt kann unser Urlaub losgehen.
0: Die Ruhe und Idylle hier auf der Dove-Elbe nutzen die beiden, um sich mit ihrem Mietboot vertraut zu machen. Ein paar Manöver zur Übung, den letzten Fender eingeholt. Und an Bord ist nur das Nötigste für eine Woche Urlaub auf dem Wasser.
3: Nick, warum machen wir die Tour eigentlich? Um mal was anderes zu machen. Nicht immer nur mit dem Segelboot auf der Ostsee, sondern auch mal einen Fluss mit begrenzten Ufern.
2: Du wohnst hier in der Nähe, richtig?
3: Ja, wir starten in meiner Heimat.
2: Das ist total faszinierend, wie, obwohl man die Ecke eigentlich kennt, wie sie von Wasserseite total anders aussieht und wirkt. Es ist jetzt schon viel schöner von der Seite, als ich mir das vorgestellt habe.
0: Schon geht es durch die Tatenberger Schleuse raus auf den großen Strom Elbe. Hier im Hamburger Raum mit Ebbe und Flut und Schiffsverkehr. Rothenburgs Ort liegt voraus. Für die Schiffe, die von der Oberelbe kommend in den Hamburger Freihafen wollten, war hier früher der Zollhafen.
3: Das ist eine geile Brücke, die sie da haben, ne?
2: Ja, das ist Entenwerder 1. Das ist hier ein ganz beliebtes Café in der Hamburger Ecke.
0: Und doch immer noch ein Geheimtipp. Mit dem goldenen Pavillon aus gelochtem Messing als Eyecatcher obendrauf. Eine begehbare Skulptur, die mal als Kunstwerk in Münster stand. Jetzt schwimmt sie als Szene-Café auf der Elbe. Alexandra Friese und ihr Vater hatten die Zollstation entdeckt, marode und leckgeschlagen.
4: Meine Schwestern haben mich und meinen Vater am Anfang, als wir mit der Planung angefangen haben, gefragt, was macht ihr da? Wird das unser Ruin? Ich habe gesagt, nein, nein, nein, findet sich alles. Die Wahrheit ist, es war viel herausfordernder, als wir uns das am Anfang vorgestellt haben. Also auch finanziell, da von Anfang an klar war, das wird hier kein, wie man sagen würde, Profit Center oder da wird nicht eine Mark und eine Mark gerechnet und dann sagt man so und so viel Umsatz pro Quadratmeter, sondern das muss erstmal laufen, man muss den Ort kennenlernen und den sanft entwickeln.

0: Ein Café-Ponton, auf dem Generationen zusammenkommen. So war die Idee. Eine inspirierende Kulturstätte mitten im alten Zollhafen. Es waren viele Hürden zu nehmen. Ein passender Ponton samt Brücke mussten her. Ganz zu schweigen von den vielen Auflagen und Genehmigungen. Skeptische Beamte und Behörden waren zu überzeugen. 9 Jahre hat es gedauert. Nicht-Hamburger kriegen erstmal einen Schreck. Der Hamburger Riverbus fährt direkt neben Entenwerder 1 seine Flossen aus. Etwas anders unterwegs, genau wie der schwimmende Pavillon.
1: Normale Menschen hätten nach 2-3 Jahren das Handtuch geworfen. Die hätten gesagt, war jetzt mal eine nette Exkursion und mal ein bisschen rumgesponnen, aber vergiss es. So, wir haben halt durchgehalten, haben uns allen Widrigkeiten in den Weg gestellt und gesagt, da finden wir eine Lösung. Am Ende hat mein Vater sein Haus in Hamburg-Nienstädten mit Elbblick verkauft, damit dieser Ort hier weiter erleben und atmen kann, mit einem lachenden und einem weinenden Auge, aber mehr lachend. Ja, und jetzt stehen wir hier und feiern 10-jähriges Bestehen und haben ein kleines Wunder geschaffen, könnte man sagen.
0: Vom leckgeschlagenen Zollanleger Rothenburgs Ort zu einem Szenetreff mit Kultcharakter.
2: Die berühmte Brücke nach Hamburg rein, die wunderschöne, wo du, wenn du morgens zur Arbeit fährst, auf der rechten Seite einen wunderschönen Sonnenaufgang hast. Man kann auch mal stadteinwärts stehen hier an der Brücke. Nick, das sind doch hier die ersten geilen Aufnahmen für unseren YouTube-Film hier. Guck mal.
3: Hey Hamburg!
2: Ich bin jetzt 5 Stufen wacher als vorhin.
3: Ich will das andere nicht verkennen, aber das ist das, was ich an Hamburg sehr mag. Der Hafen und...
2: Man munkelt ja, dass Hamburg die schönste Stadt der Welt ist. Ich sehe das zumindest so. Guck dich mal um.
3: Ich bin da völlig bei dir.
0: Eine Extrarunde durch den Welthafen Hamburg. Das lassen sich die beiden nicht nehmen.
2: Ja, Wahnsinn, wenn man überlegt, wo die Schiffe noch hinfahren heute oder morgen. Aber wenn du hier fahren willst, dann musst du schon echt ein bisschen Erfahrung haben. Das ist wuseliger.
3: Das ist deutlich wuseliger als auf dem Boden.
0: Dabei ist der Schiffsverkehr hier vor den Landungsbrücken gerade eher ruhig. Immerhin reicht der Seegang aus, das kleine Motorboot, die Vagabund, tanzen zu lassen. Die Skyline der Hansestadt lassen Ben und Nick schnell hinter sich. An der Süderelbe unter der Kölbrandbrücke hindurch liegt Harburg voraus mit dem Harburger Binnenhafen. Eine Schleuse macht ihn unabhängig von den Gezeiten der Elbe.
2: Ja, hier die Vagabund, moin. Wir würden gerne mit einem kleinen Motorboot in Richtung Harburger Hafen schleusen.
0: Nick kennt den Hafen hinterm Schleusentor.
3: Das ist nämlich schon die Werft da vorne.
2: Also hinter dem blauen rum quasi.
3: Genau. Ich finde das super hübsch hier. Wie gesagt, Harburg ist nicht so interessant, aber Harburg Hafen, Industriehafen, ist echt eine hübsche Ecke. Ist so ein anderer Geheimtipp in Hamburg. Vor allem von der Wasserseite.
0: Ende des 19. Jahrhunderts erlebte der Harburger Dockhafen seine Blütezeit. Dank Bahnanschluss und Industrialisierung. Es gab Gummi- und Ölsaatenfabriken. Und heute entstehen hier Quartiere für Start-ups und modernes Wohnen. Doch bei allem Neuen hat das alte Harburg seinen Platz behalten. Viele hier leben tief verwurzelt in der maritimen Tradition dieses Stadtteils. Nicht nur zum Binnenhafenfest, dem jährlichen Höhepunkt mit Schiffsparaden und Live-Musik.
4: Du fühlst dich vergessen von denen im Norden, den Pfeffersäcken.
5: Die Sonne geht auf hinterm Schleusentor.
0: Die Atmosphäre im Hafen, seine Geschichte. Schon viele Künstler hat er inspiriert. Street Art, Autoren und Musiker. Einige wohnen und produzieren hier im Hafen, wie Mire und Malte von der Tüdelband.

Moderner Plattpop mit cleveren Texten. Oft eben auf Plattdeutsch. Und ihr Aufnahmestudio haben sie auf einem Boot.

0: Ist das jetzt ein Akkordeon oder ein Keyboard?
1: Das in der Mitte, ziemlich genau. Das ist eine Melodika, heißt das. Also es funktioniert theoretisch wie ein Akkordeon, aber man muss halt reinpusten. Ganz.
2: Plattdeutsch, altes Zeug für alte Leute, alte Sprache. Es kommt ja immer auf die Menschen an und auf das, wie sie Dinge mit Inhalt füllen. Und mit dem Museumshafen ist das so ähnlich wie mit dem, was wir musikalisch machen. Tradition bleibt halt nur dadurch, dass man guckt, okay, was ist zeitgemäß, was behalten wir, was verändern wir, wo geben wir auch neue Impulse dazu. Und das machen wir gerne.
1: Wenn wir eine Platte machen wollen, kommen wir hierher, packen alles ein.
2: Ja.
1: Und bauen uns ein Studio auf dem Wasser. Und da entstehen schöne Dinge, die ja auch sonst in einem anderen Studio vielleicht nicht entstehen würden oder nicht in der Form. Es ist auf jeden Fall auch da eine besondere Atmosphäre.
2: Wir hatten auch schon mal einen Song, wo wir Stampfen aufnehmen wollten und haben dann aber gemerkt, dass der Schornstein klappert vom Schiff. Also hat Malte gestampft und es wurde aufgenommen und ich habe die Zeit über oben auf dem Dach gesessen und den Schornstein festgehalten. Sowas passiert einem, glaube ich, sonst in einem Tonstudio auch eher nicht.
3: Das maritime Zentrum im Harburger Hafen ist die alte Fischhalle. Ein Journalist, der auf der Suche nach einem Liegeplatz für sein Wohnschiff in Harburg hängen blieb, hat sie vor dem Abriss gerettet. Werner Pfeiffer. Ein Liedermacher mit Leib und Seele. Die Fischhalle hat er zu einem Kulturquartier gemacht.
4: Und ich habe den jahrelang dran vorbeigefahren, fand das auch ganz hässlich von außen. Und dann hat die Geschichtswerkstatt irgendwann mal eine Ausstellung gemacht. Und da war ich mal drin. Die haben sich den Schlüssel von der Stadt besorgt, haben eine Ausstellung gemacht. Und da habe ich gesagt, Mensch, eigentlich schade. Es ist ja eigentlich ein ganz gutes, schönes Gebäude. Das muss man ja nicht abreißen. Das war die Idee. Und dann haben wir ein Konzept gemacht. Das waren so 4 DIN A4 Seiten für ein maritimes Kulturzentrum. Ich habe noch ein bisschen Geld auf der Kante gehabt und das habe ich dann investiert und habe das gemacht. Genau. Jetzt sind wir eigentlich das Wohnzimmer im Harburger Binnenhafen.
3: Werner wohnt auf einer alten Hafenfähre. Mit seinem roten Beiboot fährt er wie andere mit einem Fahrrad durchs Wohnviertel.
4: Wir haben ja ein Privileg. Wir wohnen auf Schiffen, wir sind auf dem Wasser. Wir können uns hier wie in Venedig zwischen den Schiffen bewegen. Wir fahren mit dem Boot zur Arbeit und nach Hause. Nachts zum Beispiel bin ich alleine hier. Wenn der letzte Musiker die Bühne verlassen hat, dann muss ich die Fischhalle abschließen. Und dann fahre ich nachts 12:30 fahre ich hier alleine durch den Hafen. Hab den ganzen Hafen für mich, lieg am Boot an und gehe endlich schlafen.
3: Vom Industriehafen ist nicht mehr viel übrig. Stadtentwickler sind am Werk. Das Hafengebiet soll ein Mischquartier mit Wohnqualität werden.
4: Als ich hier angekommen bin, 1995, hatten wir ungefähr 400 Ureinwohner, die tatsächlich hier lebten. Frag mich nicht wo, weil eigentlich waren das nur so versteckte Ecken. Und jetzt sind es 4000.
3: Diese Ureinwohner haben den Musiker in ihm von Beginn an fasziniert und inspiriert. Er ist einer von ihnen geworden.
4: Das Wohnen im Hafen war immer schon schwer. Ungeliebt, nur geduldet. Und doch ist es mehr. Denn die Menschen auf den Schiffen sind ein besonderer Schlag mit Ecken und Kanten, die auf Land nicht jeder mag. Das sind so meine Nachbarn von damals gewesen und heute auch noch. Also das ist einfach, sind sehr schräge Typen dabei. Selten sind es Unfreundliche. Meistens haben die irgendwie immer mal ein Problem gehabt, wollen entweder alleine gelassen werden oder hatten traumatische Erlebnisse oder was weiß ich. Wie ganz normal wie im Leben auch. Aber wenn man sie kennenlernt, haben sie in der Regel das Herz am rechten Fleck.
0: Mensch, das war ja witzig mit der Tüdelband, dass wir die hier treffen. Und dass sie echt noch plattdeutsche Mucke machen heutzutage.
5: Ich kannte die noch gar nicht, war aber begeistert.
3: Harburg lassen die beiden hinter sich. Sie steuern wieder raus auf die Süderelbe. Links vor ihnen liegt die Elbinsel Wilhelmsburg. Norder- und Süderelbe haben sie quasi in der Zange.

0: gebe ich Ihnen.
1: Wunderbar. Okay. Was haben wir für einen See?
2: Wir haben einen Binnen.
1: Ein Binnen.
2: Perfekt.
3: Genau. Brauchen Sie den See auch?
1: Nee, in Hamburger Hafen ist das egal. Ja. Da dürfen Sie mit Binnen und mit See fahren. Aber Sie waren jetzt ja gerade in Richtung aufwärts unterwegs.
3: Genau, wir wollen nach
1: Lübeck. Hamburger, nach Lübeck.
3: Nach Lübeck wollen wir,
1: okay.
3: Genau.
1: Ja, perfekt.
3: Ist alles Binnengewässer. Also,
1: genau. Ab Hamburger Hafengrenze ist dann Binnen und dann wäre nur noch der Binnenschein. Deswegen. Ja. Gut aus.
3: Dann haben wir auch da noch ein Toplicht.
1: Genau, das Toplicht noch einmal. Perfekt. Das läuft auch. Ja, perfekt. Das war's auch schon hier. Ja, Kollege überprüft einmal Ihre Daten.
3: Sehr gerne.
1: In den Datenbanken. Gehört dazu, ne? Echt ein Seemann kann das nicht erschüttern.
2: Alles klar,
1: gut.
2: Ja.
1: Sieht gut aus?
2: Ja, Abfrage.
1: Perfekt.
2: Alles in Ordnung.
4: Die Polizeikontrolle erwischte die Bootssportler in Höhe der Harburger Hausbootwerft. Hier hat sich ein junger Schiffbau- und Meerestechniker einen ehrgeizigen Traum verwirklicht. Er baut innovative, nachhaltige Häuser, die schwimmen können. Für seine Manufaktur hat der Firmengründer ein idyllisches Plätzchen gefunden. Anfangs mit einem Kompagnon, dem er von seinem Traum erzählt hatte.
5: Kurze Zeit später kam er auf mich zu. Ja, Mensch, er war auf dem Volksfest und hat auf dem Nachbartisch gehört, dass es ein Hafen zu pachten ist. Und hat mich dann gefragt, ob wir das nicht zusammen machen wollen. Und das war so ein bisschen, ich sag mal, Schrottplatz hier. Haben dann angefangen, Stege zu bauen und den Platz aufzuräumen. Uns erstmal Gabelstapler besorgt und Container. Und so ging das los vor 6 Jahren.
4: Mittlerweile konzipieren und bauen sie 5, 6 Hausboote im Jahr. Das tragende Gerüst ist ein Fichtenständerwerk. Das wird auf seefeste Aluminiumrümpfe gesetzt. Für den Strom sorgt eine Solaranlage mit großem Akku. Ein Hightech-Haus, komplett überwacht und über Handy regelbar.
5: Mir war wichtig, wenn man was neu baut, dass man es ökologisch baut. Und in dem Sinne war klar, das macht noch keiner, also müssen wir es selber machen. Da sind dann einige Wochenenden und Nächte reingegangen in die Konstruktion vom ersten Boot. Das haben wir dann beworben und kurze Zeit später standen tatsächlich die ersten Kunden hier auf dem Hof, die uns, obwohl hier noch nichts gebaut wurde, vertraut haben und gesagt haben, ja, ihr baut uns jetzt unser Hausboot.
4: Dieses hier wird auf Kundenwunsch eine schwimmende Villa kunterbunt. Alle Möbel und Einbauten sind individuell geplant. Am Ende soll es ein gemütlicher, funktionaler Wohnraum werden. Mit einigen speziellen Extras.
5: Das ist nicht so einfach zu bauen. Fenster, in dem man auch sitzen kann, Bullauge, also auch irgendwo maritim. Genau, das funktioniert auch ganz hervorragend.
4: Ein Hausboot, das Pippi Langstrumpf gefallen hätte. Mit einem 60 PS Außenborder, Bugstrahlruder und Schaukel auf der Badeplattform. Jetzt ist es fertig und kommt an den Steg zu den anderen.
5: Viele träumen davon, da später mal drauf zu ziehen, wollen es vielleicht erstmal vermieten. Das ist natürlich irgendwo ein Traum und so ein bisschen ein fahrbares Haus, mit dem man eigentlich überall hin kann.
4: Es ist nicht mehr weit bis zur Bundhäuser Spitze, dem südlichsten Zipfel von Wilhelmsburg. Hier teilt sich der Elbstrom in Richtung Hamburg in Norder- und Süderelbe und macht aus Wilhelmsburg eine Insel. Nick und Ben geben Gas. Im Moment schiebt zusätzlich noch die Flut Fluss auf. In Kürze kippt die Tide wieder. Dann fahren sie gegen den ablaufenden Elbstrom. Bis Geesthacht geht dieses Spiel der Gezeiten noch weiter.
3: Ah, das wären coole Bilder.
4: Bilder machen ist Bens Hobby. Dieser Turn mit Nick soll ein cooles Video werden. Gleich bei Hoogte erreichen sie die Ilmenau, über die früher das Lüneburger Salz zur Elbe kam. An ihrer Mündung gibt es ein Sperrwerk. Als Teil der Deichlinie wird es bei Gefahr einer Sturmflut geschlossen.
3: Über die Ilmenau kommen wir bis nach Lüneburg.
4: Wenn die Schleusen unterwegs noch in Betrieb wären.
1: Das ist auch wieder so ein kleiner Hafen.
3: Schön, oder? Total idyllisch. Tja, Nick, hier müsste man wohnen. Aber zum Glück tun wir das.

0: nicht direkt hier, aber in der Nähe.
1: Kleines Hafenbecken ohne Steg. Da kannst du dann trocken fallen und dann kannst du mit Gummistiefeln an Land gehen. Da liegt sogar einer. Da ist sogar ein Steg, ja.
0: Da ist einer.
1: Schönes Schiff, ja.
2: Die Gezeiten der Elbe greifen in die Ilmenau hinein, früher bis nach Lüneburg. Allerdings wurde der Fluss über die Jahrhunderte hinweg mehrfach begradigt und kanalisiert. Es wurden drei Schleusen mit parallel liegenden Wehren gebaut. Alles für die Schifffahrt. Die Ilmenau war der Haupttransportweg für Salz, Gemüse, Textilien und vieles mehr. Heute fahren hier nur noch Kanus. Die Schleusen für die größeren Boote und Transportschiffe sind außer Betrieb. Die Wehre hingegen tun ihren Dienst. Es sind sogenannte Nadelwehre. Sie funktionieren ohne elektrischen Strom, nur mit Muskelkraft. Dieses in Wittorf wurde 1893 erbaut und besteht aus rund 300 hölzernen Nadeln, die einzeln gesetzt oder gezogen werden, je nach anströmender Wassermenge. So wird der Pegel im Oberlauf reguliert.
3: Beim Nadelwehr geht es im Prinzip darum, dass hier komplette Durchgängigkeit gewährleistet kann, wenn alle Nadeln raus sind. Wir können schnell reagieren bei jedem Hochwasser, bei jedem Regenfall, wenn man so stark Regen kommt, zack, dann muss was sie macht. Denn das ganze Oberflächenwasser von Lüneburg hier, das kommt hier ruckzuck an, da hast du hier eine halbe Stunde später 30 cm mehr Wasser. Und dann musst du halt tätig werden.
2: Die Ilmenau war der Salzfluss des Nordens. Mit Ewern wurde über sie das weiße Gold aus Lüneburg verschifft. Über 1000 Jahre hat das Salz die Stadt mächtig gemacht. Der alte Hafen, die typischen Backsteingebäude, vieles in Lüneburg spiegelt die außergewöhnliche Geschichte wider. Lüneburg gehörte wegen des Salzes unter der Stadt zu den reichsten und bekanntesten im Bund der Hanse. Das meiste Salz ging nach Lübeck und von dort weiter in den gesamten Ostseeraum und bis nach Westafrika. Die Schiffe fuhren über die Ilmenau zur Elbe und dann weiter stromauf. Meist wurde gestarkt oder getreidelt.
4: Ja, zur Hochzeit des Salzhandels hatte Lüneburg 54 Schiffe und 150 Schiffsknechte. Es war also ein reger Schiffsverkehr. Man sagt, dass also täglich drei Schiffe mit Salz in Lauenburg angekommen waren. Also Salz wurde ja hauptsächlich nach Lauenburg transportiert, von Lauenburg dann nach Lübeck über den Stecknitzpfad ab 1398. Und es mussten dann das Salz umgeladen werden. Das heißt, eine Schiffsladung eines Evers wurde auf zwei Prame umgeladen und dann über die Stecknitzfahrt nach Lübeck transportiert.
2: Heute ist die Ilmenau von Lüneburg aus nur noch bis zur Schleuse Badowik befahrbar. Badowik liegt auch an der alten Salzstraße, die über Land nach Lübeck führte. Aus dem einst wichtigen Handelszentrum ist ein ruhiges Örtchen geworden. Mit einer der letzten gewerblich genutzten Windmühlen in Deutschland. Rund 250 Tage im Jahr treibt tatsächlich der Wind die Mahlwerke an. Reicht er nicht, hilft ein Elektromotor. Juro Meyer ist der Junior und auch schon mit Meisterbrief, wie sechs Generationen vor ihm in seiner Familie. Hier füllt er gerade Mais nach. Der wird in diesem Mahlgang zu Futter aufgebrochen.
5: Alles, was wir jetzt hier sehen, der Läuferstein, die Mahlspindel, die einmal bis ganz oben durch zur Mühle durchgeht, ist alles nur vom Wind angetrieben. Sprich, wenn der Wind jetzt schneller dreht, eine Böe kommt, wie man jetzt vielleicht ein bisschen, Wind kommt ein bisschen in Fahrt, der Stein kommt auch in Fahrt. Und mal so von Windstärke 2 bis 9, unter 2 ist zu wenig und über 9 ist Sturm, da müssen wir die Mühle dann schonen. Gerade die Hölzer an den Zahnräder oben im Kopf, dass sie nicht leiden.
2: Bei gutem Wind schaffen die Flügel rund 40 PS für den Antrieb des Mahlwerks. Die Technik ist umweltfreundlich, aber alt. Um trotzdem rentabel zu bleiben, hat die Müller-Familie ihren 200 Jahre alten Mühlenbetrieb aufgepeppt. Mit Mühlenladen, Kaffee und einem begeisterten Juniorchef.
5: bis zum Abitur wusste ich nicht so wirklich, wo mein Leben mich hinführt. Und als ich dann das Abiturzeugnis in der Hand hatte, dann hat es wie so Klick gemacht. Du machst das jetzt, das ist super. Kannst die Familientradition in siebter Generation weiterführen. Machst was, was dir Spaß macht. Das ist mir auch besonders wichtig, dass ich Spaß bei der Arbeit habe. So, wenn man Spaß bei der Arbeit hat, arbeitet man keinen Tag im Leben.
2: Die senkrechte Welle dreht den oberen Mahlstein über den feststehenden unteren Stein. Der Futtermais zwischen den Steinen wird dabei aufgebrochen und damit bekömmlicher fürs Vieh. Ein zweiter Mahlgang ist Lebensmitteln vorbehalten. Hier geht Weizen durch die erste Mahlstufe.
5: So sieht er vor der Vermahlung aus, wie man es so kennt. Und der interessante Teil ist jetzt hinterher. Und hier sieht man auch schon, dass ordentlich Grieß, also gröbere Mehlpartikel erzeugt werden, die später noch weiter zerkleinert werden können.
2: Und das in Badowiek oft nur mit dem Wind, der hier südlich der Elbe über die Lüneburger Heide weht. Kleine Flüsse wie Ilmenau, Luhe und Seewe durchziehen diese Region. Über die Jahrhunderte wurden sie begradigt und tiefer gelegt, Kies und Steine herausgeschaufelt. Die Heidebewohner schufen ein Entwässerungssystem für ihre Felder, von denen seitdem Sand und Schlamm in die Bäche gespült werden. Fast alle sind heute versandet. Und damit verschwanden die Flussperlmuscheln, die Ureinwohner der Heideflüsse. Sie sind älter als die Dinosaurier. Die Muscheln brauchen das sauerstoffreiche Lückensystem zwischen den Steinen. Als Jungtiere verstecken sie sich darin, geschützt vor Fressfeinden. Erst nach 10 Jahren kommen sie nach oben. Die Lutter in der Südheide wurde entsprechend renaturiert und erste Wiederansiedlungen hatten Erfolg. Mittlerweile wächst die Population dort wieder. Aktuell laufen Versuche im Flusssystem der Ilmenau.
6: Also diese Tiere, die Sie hier sehen, sind ungefähr 15 bis 25 Jahre alt. Also relativ jung noch. Sie werden bis zu 100 Jahren alt hier bei uns.
2: Die Flussperlmuschel ist die einzige heimische Süßwassermuschel in Europa, die Perlen bildet. Und die gehörten allein dem Klerus und später dem Adel. Wilderern drohte die Handabstrafe. Es gab die Muscheln damals massenhaft. Allerdings steckte nur in einer von 500 bis 1000 tatsächlich eine Perle. Und jede Perle hatte 30, 40 Jahre gebraucht, um zu wachsen.
6: Vor allem die Kirchen haben sich dieser Engelstränen angenommen. Und hier in der Lüneburger Heide wurden diese Perlen von Klosterdamen verstickt. Die Damen haben natürlich vor allen Dingen für die Priester schicke Gewänder gemacht.
2: Heute sind die matten Perlen quasi wertlos, wenn es überhaupt welche gibt bei den wenigen tausend Muscheln, die hier wieder leben. Außerdem stehen sie unter strengstem Schutz. Ihre Wiederansiedlung ist knifflig. Kurz vor der Eireife hat Dr. Altmüller einige eingesammelt. Jedes Muttertier trägt 1 bis 3 Millionen Eier in sich. Als sogenannte Glochidien werden die Muschellarven ins Wasser abgegeben. 0,05 mm groß, nur unter dem Mikroskop sichtbar. Und dann geht's raus. Die Flussperlmuschel braucht Bachforellen zur Fortpflanzung. Eine Symbiose, die evolutionär gesehen seit Millionen von Jahren funktioniert. Deshalb steht als nächstes Elektrofischen an.
7: Ja, die bekommen so eine anodische Reaktion, heißt das, dass die Fische eigentlich bestenfalls direkt Richtung Kescher schwimmen, also Richtung Anodenring, und ich sie dann gut einfangen kann. Und sie sind, wenn dann so leicht betäubt, kann man sagen. Es ist aber, dass sie nach 1-2 Minuten wieder voll und ganz da sind. Also es ist eine schöne Variante, die tragen da keinen Schaden von.
2: Perfekt sind Bachforellen, die 10 bis 30 cm groß sind.
8: 13.
2: Andere Fische wie Bachneunaugen und Elritzen werden nur gezählt. Es ist auch ein Monitoring zum Zustand des Gewässers. Nur wenn das ganze Ökosystem gesund ist, hat die anspruchsvolle Flussperlmuschel eine Chance. Jetzt kommen die Bachforellen in den vorbereiteten Bottich mit den Muschellarven. Die Fische atmen sie quasi durch ihre Kiemen. Dort krallen sich die Larven fest. Andere Fischarten stoßen sie als körperfremd wieder ab, nur die Bachforellen nicht. Die Larven wachsen als Parasiten in ihrem Kiemengewebe 10 Monate lang heran und fallen dann ab. Idealerweise über Kiesgrund, in dem sich die Jungmuscheln verstecken. Ganz schön kompliziert, diese Art der Fortpflanzung. Und erst nach 15, 20 Jahren beginnen sie selbst mit der Nachwuchsproduktion. Wenn alles perfekt läuft und der Bach nicht wieder versandet.

0: Durchs Ilmenau-Sperrwerk geht es zurück auf die Elbe. Ben und Nick wollen mit ihrem Motorboot weiter stromauf. Doch zunächst steuern sie den Zollenspieker am gegenüberliegenden Ufer an. Nördlich davon liegen die Vier- und Marschlande, der Gemüse- und Blumengarten Hamburgs. Die Ebbe hat eingesetzt. Zwischen den Buhnen tauchen Flachwasserzonen auf. Kleine Naturoasen direkt am Schifffahrtsweg. Die Elbe ist hier eine beliebte Erholungsregion. Wobei der Zollenspieker schon lange kein Geheimtipp mehr ist. Eher ein Trubeltheater. Und die Fähre dient als Ausflugsboot. Schon seit 1252 gibt es die Fährstelle. Das Fährhaus Zollenspieker gilt als kulturhistorisches Baudenkmal. Und für die vier Länder hinterm Deich ist der Zollenspieker ein Wahrzeichen. Die Vier- und Marschlande, eine historische Kulturlandschaft. Ursprünglich wurde das Land durch die Gezeiten der Elbe mit nährstoffreichem Klei überschwemmt. Fruchtbares Land also, das man eindeichte und in schmale, langgezogene Parzellen aufteilte. Das ist bis heute so. Die vielen Entwässerungsgräben dazwischen verhindern die moderne, großflächige Landwirtschaft. Stattdessen setzen viele der alteingesessenen Familien auf Gewächshausgärtnerei. Die Erdbeere galt als das Gold der vier Lande. Heute wächst sie eher in benachbarten Regionen, wo sie sich auf großen Feldern breit machen kann. Wie hier auf dem Erdbeerhof Puttfaken. Familie Gladiator ist auf ihrem Streifen Land geblieben. Carsten ist die siebte Generation. Früher brachten sie die Ernten zum Hamburger Großmarkt. Für Kleinerzeuger wird es dort aber immer schwieriger. Deshalb setzt er auf regional. Und befüllt nun Automaten im eigenen Smart Store.
1: Wir verkaufen bei uns im Automaten nicht nur eigene Produkte, sondern auch andere Produkte aus der Region. Wie gesagt, hier vom Milchhof Reibrook oder auch Eier. Mit der Zeit baut man sich auch ein Netzwerk auf unter diesen kleinen regionalen Betrieben, dass man sich gegenseitig aushilft und auch die Produkte des anderen halt einfach mitverkauft. Ne? Ja, hier haben wir unseren Verkaufsautomaten. Den wollen wir jetzt mal bestücken. Es sind einige Sachen verkauft worden. Den haben wir uns vor 3 Jahren angeschafft. Es gibt ja auch so einen oder anderen Kollegen, der sowas halt direkt an der Straße verkauft mit einer Vertrauenskasse. Aber da hat die Zeit auch gezeigt, dass da doch leider ab und zu mal was am Handen kommt. Und da ist das ja so natürlich eine gute Alternative. Da kommt wirklich nur was aus dem Automaten raus, wenn natürlich auch bezahlt worden ist.
0: Bergedorf ist der Hauptort der Vier- und Marschlande mit historischem Hafen und kleinstädtischem Charme. Die alte Kornwassermühle steht an einem Seitenarm der Bille, über die die Bauern der Region früher ihr Obst und Gemüse zum Hamburger Markt verschifften. Im Bergedorfer Schloss wohnten nie Prinzen und Prinzessinnen. Im 13. Jahrhundert als Wasserburg errichtet, diente es immer als reiner Verwaltungsbau. Heute residiert hier das Museum der Vier Lande.

0: Gleich neben dem Schloss St. Petri und Pauli, wohl eine der schönsten Kirchen im Norden. Für den Turm soll der Erbauer des Hamburger Michels, Ernst Georg Sornin, verantwortlich sein. Die kunstvolle Ausstattung spiegelt den Stolz und den früheren Reichtum der Region wider. Und noch heute beherbergt sie eine große, aktive Gemeinde. Fast sternenklar, die Nacht über dem Bergedorfer Gojenberg. Heute ein historischer Ort. Vor 100 Jahren war dieser Park voller Teleskope das modernste und größte Astro-Observatorium Europas, die Hamburger Sternwarte. Die Astronomen erstellten Sternenkataloge und ermittelten die genaue Uhrzeit. Beides brauchten die Seefahrer für ihre Navigation. Aber auch die Eigenschaften der Sterne, die Milchstraße und andere Galaxien wurden hier erforscht. Mit Teleskopen wie diesem.
1: Das hier ist unser 1-Meter-Teleskop. Das stammt aus Mitte der 1920er Jahre. Und das war damals, zu seiner Zeit, das modernste Teleskop und auch eines der größten Teleskope in ganz Europa. Das ist also ein 1-Meter-Spiegelteleskop. Und das war die neue Technologie damals. Das war der Übergang von den alten Linsenteleskopen hin zu den neuen, zu der neuen Technologie der Spiegelteleskope. Die konnte man eben sehr viel größer bauen. Mit diesem Teleskop hat zum Beispiel Walter Bade sehr viel gearbeitet. Das war ein berühmter Astronom, der später in die USA gegangen ist und mit Edwin Hubble gearbeitet hat. Und der hat eben sehr viel dazu beigetragen, mit diesem Teleskop die Struktur des Halos unserer Milchstraße zu entschlüsseln.
0: Der Halo ist die riesige Hülle voller Sterne und dunkler Materie um unsere Galaxie herum. Die Teleskope hier auf dem Gojenberg gehören nun zum alten Eisen, tun aber immer noch Dienst im Lehrbetrieb der Hamburger Universität. Noch heute weltweit ein Begriff ist der Schmidt-Spiegel, der hier in der Sternwarte von Bernhard Schmidt erfunden wurde. Eine Weltsensation in der Astrofotografie. Zum ersten Mal bekam man mit Hilfe seiner Korrekturlinse Bilder, die bis zum äußeren Rand scharf waren. Es war der Startschuss für die fotografische Durchmusterung des gesamten Himmels. Die Forschung ist unterdessen um Lichtjahre weiter. Wissenschaftler arbeiten in internationalen Teams mit Teleskopen und Sonden rund um die Welt, sogar im Weltraum. So weit da draußen etwas Neues zu entdecken, ist nicht einfach.
1: Ich habe bestimmt schon mal eine Galaxie gesehen, die vorher keiner gesehen hat. Aber das ist irrelevant, weil diese Art von Galaxie kannte man schon. Also wenn man sagt, hast du was entdeckt, was man tatsächlich dann meint, ist nicht, hast du einen bestimmten Stern entdeckt, sondern hast du eine neue Art von Phänomen entdeckt. Und nein, das hat mich noch nie getan, aber ja, es werden noch neue astronomische Phänomene heutzutage noch entdeckt. Beispiel Gravitationswellen. Ja, das ist, Gravitationswellen werden ausgesandt, wenn man zwei schwarze Löcher hat, die einander umkreisen, und die hat man 2014 zum allerersten Mal gesehen. Also ja, neue Phänomene werden noch entdeckt, aber bisher noch nicht von mir.
0: Zurück auf der Elbe. Ben und Nick navigieren durchs Fahrwasser. Orientierungshilfe geben markante Orte und Schifffahrtszeichen in der nautischen Flusskarte.
2: Das ist noch nicht hier. Da kommt noch eine kleine Zunge raus.
3: Dann ja, das
2: ist ja, das ist so eine kleine Bucht.
3: Da ist das Kreuz, ja.
0: Der Stover Campingplatz liegt zur Rechten, mit dem berühmten Stover Sandstrand, der bei Flut wieder im Fluss verschwindet. Ein friedliches Bild. Gepflegte Deiche. Sie sind Teil eines komplexen Hochwasserschutzsystems zwischen Hamburg und Geesthacht. Bis dorthin ist die Elbe ein Strom im Wechsel von Ebbe und Flut. Zuständig für die Unterhaltung der Deiche sind die Deich- und Wasserverbände. Hier am Südufer die Vogtei Neuland. Die permanente Pflege ist unerlässlich. Deichbrüche gab es schon, Dieser Elbabschnitt ist besonders gefährdet. Wenn flussab von Dresden kommend ein Hochwasser anrollt und gleichzeitig eine Sturmflut von der Nordsee hochdrückt, dann treffen sie hier aufeinander.
3: Das haben wir tatsächlich gehabt bei den Starkregenereignissen in dem Winterhochwasser 2023, dass wir ein Elbehochwasser hatten, was nicht so extrem war und zeitgleich das erste Mal wirklich eine Sturmflut hatten, die gegengelaufen ist, wo wir riesen Glück hatten, dass der Wind nachgelassen hat, die Flut nicht so hoch aufgelaufen ist, wie die ersten Prognosen waren, dass man wirklich sagen könnte, jetzt wird es kritisch. Aber wir hatten Glück, das Elbehochwasser war nicht so hoch und die Sturmflut ist nicht so stark aufgelaufen.
0: Hochwasserübung der Fliegenberger Feuerwehr.
4: Das ist viel einfacher, dass du gar nicht so tief musst.
5: Oh, ihr müsst euch vorstellen, das macht ihr vielleicht, wenn ihr Gepäck habt, die ganze Nacht lang. Also spart eure Kräfte. Das ist auch alles, was wir. Jedes Hochwasserschutzsystem braucht theoretisch auch noch ein paar Sandsäcke dazu. Also es ist einfach so, Sandsäcke sind schnell verfügbar, in der Masse schnell herzustellen, durch eine Menge Manpower, aber halt herzustellen. Und so ein Hochwasserschutzsystem hat halt nicht jeder vorrätig in der Gemeinde oder im Landkreis. Wir haben hier quasi über 100.000 im Landkreis liegen, also leere Sandsäcke. Und die werden einfach dann gefüllt durch die Kameraden. Und dann werden die halt verbaut an die jeweiligen Schadstellen, wo wir die brauchen.
0: Ein Leck im Deich wird simuliert. Die freiwilligen Feuerwehren der Gemeinden entlang der Elbe sind ein wesentlicher Pfeiler im Schutzsystem. Sie arbeiten eng mit den Deichverbänden zusammen, um Land und Leute hinter den Deichen zu sichern. Das alte Überschwemmungsgebiet der Winsener Elbmarsch. Fruchtbarer Boden für die Landwirtschaft und Spielwiese der Nutrias. Diese invasive Art ist in der Elbregion zu einer Plage geworden. Sie untergraben Schutzdeiche und bauen große Höhlen unter Böschungen und Feldern. Große Traktoren sind schon eingesackt. Jäger sollen jetzt helfen.
6: Es gibt außer diesen Bereichen hier, die im Binnenland eben sind, natürlich auch noch die Schutzdeiche, wo die Gefahr durch das Unterhöhlen sehr viel größer ist, weil dadurch dann eben Folgeschäden entstehen können, die wirklich bedrohlich sind. Aus dem Grunde ist es so, Nutria gehört zum jachtbaren Wild und wird also von uns als Jägern in der Fläche bejagt. Vor 10 Jahren hatten wir eine Jahresstrecke von 30 erlegten Tieren. Und in den letzten 3 Jahren sind wir bei jeweils 1.000, 1.200 Stück pro Jahr gewesen. Im gesamten Landkreis ist es mittlerweile von 600 auf 2.000 Stück hochgegangen.
0: Deiche, Schöpf- und Sperrwerke und die vielen Wasserläufe. Nur durch dieses über Jahrhunderte gewachsene Entwässerungssystem lässt sich das Kulturland, die Flussmarsch, bewirtschaften. Ein Refugium für die Tier- und Pflanzenwelt. Wilde Ursprünglichkeit neben landwirtschaftlicher Nutzung. Mensch und Natur haben sich im Laufe der Zeit arrangiert und funktionieren miteinander. Um Siedlungen und Ackerland herum gibt es Wiesen und Auen, die immer noch und immer wieder überflutet werden. Ein Schlaraffenland für den Storch und viele andere Wiesen- und Wasservögel.
7: Dem Streckenverlauf 1,5 Kilometer folgen.
0: 4 Uhr morgens in der Elbmarsch. Jäger unterwegs zum Hegeeinsatz, wie fast täglich zwischen April und Juli, der Brut- und Setzzeit, wenn sich in den Wiesen Kitze, Junghasen und Vogelgelege verstecken.
8: So, wir haben uns jetzt hier zusammengetroffen. Der Landwirt hat uns informiert, dass heute früh hier eine Fläche abgesucht, gemäht werden wird. Und wir haben jetzt unsere Aufgabe, dass wir uns jetzt hier technisch einrichten, um die Wiese vor dem Mähen der Maat nach Rehkitzen oder anderen Wildtieren abzusuchen.
0: Mit einer Kameradrohne, die mittels Infrarot Wärmesignale der Tiere lokalisiert. Deshalb der frühe Morgen, bevor die Sommersonne den Boden aufheizt.
8: Wir steigen auf eine Höhe von ungefähr 55 bis 60 Meter. fliegen jetzt quasi auf unsere Wiese, die wir hier abfliegen wollen, schalten dann um auf das Wärmebild.
9: Das ist ein erwachsenes Stück Wild, während sich die Kids immer so eindrehen im Kreis. Es ist nicht ungewöhnlich, dass die in der Nähe zueinander sind. Hier oben sehen wir jetzt einen deutlichen Punkt, der aus unserer Sicht ein Rehkitz sein wird.
10: Die Problematik ist die, dass der natürliche Fluchtinstinkt, den ja Rehwild oder andere Tiere haben, dass sie einfach weglaufen, wenn Gefahr droht. Das wird bei den Rehkitzen quasi noch überschrieben in den ersten Wochen, weil sie eben einfach noch nicht so gut fliehen können, sind noch ein bisschen wackelig auf den Beinen und sind noch nicht so schnell.
11: Arne, Kanal 5?
12: Ja, Kanal 5 ist korrekt.
0: Drückinstinkt nennt man dieses angeborene Verhalten, bei Gefahr stillzuhalten. Drei Viertel aller Rehkitze werden in Wiesen gesetzt. Es ist ihr natürlicher Zufluchtsort. Zur Tarnung haben sie die weißen Flecke, auch wegen der Greifvögel von oben. Den Rettern hilft das Wärmebild und gut geschulte Augen. Per Funk lotst der Drohnenpilot sein Bodenteam zum Kitz. Alles läuft routiniert und schnell ab, um das Kitz möglichst wenig zu ängstigen. Aber runter von der Wiese muss es.
9: Würden wir das Kitz jetzt nicht sichern an der Seite oder wäre es uns davongelaufen, besteht halt die große Gefahr, dass das Kitz in Kürze, in ein, zwei Stunden wieder zurückkehrt. Ist es halt so wichtig, dass wir es sichern und nicht nur aus der Wiese heraustreiben.
0: Kitze bleiben die ersten 5 bis 6 Wochen im Gras liegen. Das war okay, bis zur Industrialisierung der Landwirtschaft. Von seinem Schlepper aus hat der Fahrer praktisch keine Chance, ein Tier im Gras zu entdecken. Und der Duckreflex der Kitze nützt gegen solche Mähmaschinen gar nicht mehr. Deshalb haben sich Jäger der Hegeringe im Landkreis Harburg, Landwirte und Naturschützer zusammengetan. Anfangs liefen sie mit 50 Leuten in langen Ketten durch die Wiesen. Mit Drohne ist es einfacher. 2 Stunden später. Die Maht ist durch.
10: Also das Kitz fiebt und die Ricke gibt auch so Laute und es ist wie wenn ein Kind Mama schreit auf einem Spielplatz. Die Ricke hört ihr eigenes Kind, also ihr eigenes Kitz und dann finden die sich wieder zusammen.
9: Das schönste Fundbüro der Welt. Jetzt ist es angekommen, das Kitz. Wunderschön.
10: Wieder zusammengefunden.
9: Klasse.
10: Hier im Bereich der Jägerschaft Landkreis Harburg sichern wir und retten wir ungefähr 800 Kitze pro Jahr. Also schon sehr viel. Es lohnt sich auf jeden Fall.
9: Es ist eine erfüllende Tätigkeit, die glücklich macht, das kann man so sagen.

0: etwa zur gleichen Zeit am Elbufer. Stefan und Christian Vogt wollen neues Equipment testen. Die Brüder angeln, seit sie Kinder waren. Doch für Stefan ist es mehr geworden. Er baut nun auch die Angelruten selbst. Hochmodulierte Blanks, perfekt zugeschnitten auf den Fisch, den er fangen will. Die neue Rute ist fürs Zanderangeln. Ein Raubfisch, der nah am Flussgrund schwimmt.
1: Ich spüre über die Rute, dass der Köder am Grund angekommen ist. Das ist wirklich so ein kleiner Ruck in der Rute, als würde man so raufschlagen. Und das würde man eben mit einer falschen Rute gar nicht spüren. Der Zander fängt dann an, diesen Gummiköder, den Gummifisch zu verfolgen. Und dann gibt es wirklich, das ist wie so ein Stromschlag durch die Rute. Und gerade wenn man solche Rollenhalter hat, wo der Zeigefinger hier am Blank liegt, merkt man das noch deutlicher.
0: Der Blank ist dieses lange, dünne Rohr, an dem Rollenhalter und Ringe montiert sind. Das sensible Herzstück der Rute.
1: Man kann das sogar unterscheiden, ob es eine Muschelbank ist oder ob es ein Steinfeld ist. Und im Optimalfall angelt man dann auf dem Muschelfeld, weil da stehen die Raubfische.
0: Die Elbe ist einer der fischartenreichsten Flüsse Nordeuropas. Hechte, Welse, Karpfen, Aale, Rotaugen, selbst der Stör ist wieder da. Und das ist ein Zander.
1: Schnell gemessen. Der ist zu klein. Der Fisch muss wieder ans Wasser.
0: Es ging ja auch um die neue Rute. Die hat den Test perfekt bestanden. Also zurück in die Rutenschmiede. So nennt der gelernte Metallbaumeister seine Manufaktur. Hier baut er Ruten nach Kundenwunsch, individuell angepasst an Handgröße, Armlänge, Vorlieben und Technik des Anglers.
1: Das ist eine ganz besondere Rute. Die habe ich nämlich für meine Tochter gebaut. Also meine Tochter hat damit auch schon ziemlich viele Fische gefangen. Und ja, ich hoffe, dass da noch ein bisschen mehr draus wird, dass sie denn mit Papa auch mal am Wochenende wegfährt.
0: An diesem Gerät setzt er die Ringe auf den Blank, exakt in Flucht ausgerichtet. Mit einem speziellen Faden werden sie fixiert und später mit Epoxidharz lackiert. Für die Griffe verwendet Stefan gern verschiedenfarbige Carbonmaterialien, aber auch Schaumstoffe, Kork, Harze oder Wurzelholz. Gestaltung und Farbe, da ist er kreativ. Auch aus stabilisiertem Holz wirken Griffe edel. Die Blanks selbst sind aus Carbon und speziellen Harzen. Ultraleicht, sehr flexibel und stabil. Und stylisch.
1: Das sind halt nicht einfach nur Angelruten. Da steckt teilweise schon recht viel Emotion hinter. Ich habe letztens einem Kunden seine Rute persönlich übergeben in Hamburg. Und der war so begeistert, der ist mir gleich um den Hals gefallen. Und hat sich gefreut wie so ein kleiner Junge.
0: Die Staustufe Geesthacht liegt voraus. Mit der einzigen Schleuse der Elbe auf deutschem Gebiet.
2: Moin, die Vagabund hier. Wir würden gerne von Hamburg kommen nach Lauenburg schleusen.
3: Das Sportboot kann einfahren. Backbordseite festmachen.
0: Es ist die größte Binnenschleuse Deutschlands. Je nach Ebbe und Flut überwinden die Schiffe einen Höhenunterschied von bis zu 3,5 Metern. Mit der Staustufe endet der Gezeiteneinfluss der Nordsee, rund 140 Flusskilometer vom Wattenmeer entfernt. So weit greifen Ebbe und Flut hier ins Land. Oberhalb vom Schleusentor beginnt die Binnenelbe. Geesthacht liegt linker Hand. Ben und Nick steuern für die Nacht einen kleinen Sportboothafen auf der Schleuseninsel an. Die entstand vor gut 65 Jahren, als man die Staustufe und parallel dazu einen Schleusenkanal baute. Das Stück Land dazwischen wurde zu einer Insel. Die Staustufe, Grenze zwischen Tide und Binnenelbe. Sie hebt den Wasserstand oberhalb, was die Schiffbarkeit auf der Binnenelbe verbessert. Die vier beweglichen Stahlsektoren können je nach Wassermenge gehoben oder abgesenkt werden. Auf der Schleuseninsel unterhalb des Wehres, wo die Gezeiten noch wirken, legt die Ebbe verträumte Strände und Sände frei, die bei Flut ein paar Stunden später wieder in der Elbe verschwinden. Ein sich tagtäglich wiederholendes Naturschauspiel. Für Nick und Ben wird es wohl eine ruhige Nacht auf der Schleuseninsel. Wenn ihr Zelt steht.
4: Was hältst du von hier? Wir müssen das nur noch hinkriegen.
5: Erstmal auf.
4: Ja, vielleicht. Halt den mal hier. Guck mal. Erstmal so. Den kannst du von unten in die Stange stecken. Nein, hier lang. So, nimm mal hin.
0: Fast geschafft. Der Hafen des Motorjachtclubs Geesthacht liegt mitten in der urigen Natur der Schleuseninsel. Ein idyllisches Fleckchen. Kann ein Tag schöner enden? Geesthacht an der Elbe. Seine Lage auf einem sandigen Geestrücken hat dem Städtchen eine historische Rolle beschert. Der Hamburger Hafen ist nahe. Den brauchte Alfred Nobel. Seine Nitroglycerinfabrik in Schweden war 1864 in die Luft geflogen. Auf der Suche nach einem neuen Standort mit Hafenanschluss fand er dieses Dünengelände, den Krümmel. Das sind die Reste seiner Dynamitfabrik. Das Dynamit hat er hier in Geesthacht erfunden. Auf einem Floß auf der Elbe, indem er dem instabilen Nitroglycerin Kieselgur beimischte. Und der Krümmel war perfekt für die Produktion.
6: Es wohnten sehr wenig Leute hier. Man hatte diese sandigen Hänge, die gegebenenfalls die Druckwellen einer Sprengstoffexplosion absorbierten. Und man hatte natürlich den natürlichen Transportweg, die Elbe.
0: Anfangs war Dynamit für den Berg- und Tunnelbau gedacht. Bald erkannte auch das Militär den Nutzen. Und neben Nobel war die Pulverfabrik Düneberg entstanden. In den Sanddünen der Elbe verbargen sich bald hunderte Produktionsgebäude. Geesthacht war zur Pulverkammer Deutschlands geworden. Heute ist hier auf dem Krümmel das Helmholtz-Zentrum Herion zu Hause. Ein interdisziplinäres Forschungszentrum für eine Welt im Wandel. Im Fokus stehen unter anderem nachhaltige Technologien, Klimawandel und der Küsten- und Meeresschutz. Ein Schwerpunkt der Forschung ist die Speicherung von Wasserstoff als Energieträger. Das Problem? Man braucht dafür extrem niedrige Temperaturen oder extrem hohen Druck.
7: Die Alternative ist dann, in Form unserer Metallhydride den Wasserstoff zu speichern. Und das funktioniert bei sehr moderaten Temperatur- und Druckbedingungen.
8: Wenn wir uns jetzt unser Metallhydridpulver sehr stark reingezoomt vorstellen, das ist ein Gitter, was sich dabei aufbaut. Und dieses Gitter ist jetzt in der Lage, den Wasserstoff zu speichern. Den Wasserstoff, den wir jetzt aufspalten, also vorher als Molekül, jetzt Atom für Atom und unglaublich kompakt in diese Zwischengitterplätze einlagern können. Und dieser Speicher ist eben so kompakt, dass ich in einem Pkw den Speicher für 700 bis 900 Kilometer Reichweite in den Zwischenboden unter den Pkw, unter dem Passagierraum wunderbar anordnen kann. Der Platz reicht mir aus.
0: Im Experiment funktioniert das. Nun arbeiten die Forscher an Lösungen und technischen Anlagen im größeren Maßstab, um die Grundlagenforschung alltagstauglich in Anwendung zu bringen. Also, wie bekommt man den Wasserstoff effizient in das Metallpulver hinein und wie wieder raus? Wie interagieren die Materialien? Wie optimiert man das System als Ganzes? Von der Wasserstofferzeugung bis zur Wiederfreisetzung und Nutzung. In Sachen Wasserstoff spielt Herion international eine führende Rolle. Das gilt auch für den Bereich Umweltchemie des Küstenraumes im Helmholtz-Zentrum. Hier dreht sich alles um synthetische Substanzen, die Wasser-, Schmutz- und fettabweisend sind und meist giftig.
5: Wir beschäftigen uns hier seit mittlerweile gut 20 Jahren mit den sogenannten PFAS. Das sind Chemikalien, die auch mit Ewigkeitschemikalien bezeichnet werden, die zunehmend in der Umwelt nachgewiesen werden können. Jeder hat eine Teflonpfanne zu Hause, jeder weiß, dass Teflon zu diesen Chemikalien gehört. Vielleicht nicht ganz so bekannt ist der Bereich der Outdoor-Industrie, also das Gore-Tex-Gewebe hat zu einem wesentlichen Teil PFAS drin gehabt. Nun muss man aber auch sagen, dass gerade die Outdoor-Industrie da sehr weit vorangeschritten ist und nach Ersatzstoffen gesucht hat und das mittlerweile auch weit etabliert ist. In anderen Bereichen ist es wesentlich schwieriger, weil aufgrund dieser besonderen Eigenschaften PFAS zum Beispiel auch in medizintechnischen Geräten eingesetzt werden können oder auch in Herzklappen. Da wird es extrem schwierig, Ersatzstoffe zu finden, die die gleiche Wirkung haben und vielleicht nicht die gleichen Probleme mit sich bringen wie die PFAS.
0: Unterdessen weiß man von mehr als 4000 solcher Substanzen. Die meisten sind analytisch noch nicht erfassbar. Daran arbeiten die Wissenschaftler hier. Sie entwickeln hochsensitive Nachweismethoden. Und sie erforschen, wo und wie sich die PFAS weltweit verbreiten. Auch im Pazifik. Dafür ließen sie sogar bei einem internationalen Schwimmereignis rund um die hawaiianische Insel Maui Wasserproben sammeln. Die Proben wurden gesichert, beschriftet und zur Analyse nach Geesthacht geschickt. Wie schon Proben aus der Antarktis, dem Himalaya, aus Niedersachsen, Bayern. PFAS sind überall. Das Problem ist global.
5: Wenn man sich vorstellt, dass Verbindungen ständig nachgeliefert werden, in der Umwelt aber nicht abgebaut werden können, dann wird das Konzentrationsniveau immer weiter steigen. Und irgendwann werden selbst mäßig toxische Verbindungen zu einem Problem und können giftige Wirkungen entfalten.
4: Morgen, Nick. Hab gut geschlafen?
9: Ja.
4: Ich guck mal, wie das Wetter ist.
9: Das ist ja alles grau.
4: So, tschüss, vielen Dank nochmal.
0: Kein gemütlicher Start in den Tag. Ben und Nick nehmen es gelassen.
4: Was hältst du davon, wenn wir heute bei dem Wetter nicht ganz so weit fahren? Lauenburg soll sehr schön sein. Und dann können wir heute Abend in Lauenburg festmachen.
2: Ja, ich bin dabei, ich bin flexibel, ich habe frei.
4: Das ist gut, ich auch.
0: Noch auf Geesthachter Gebiet am linken Ufer taucht das ehemalige Kernkraftwerk Krümmel auf.
2: Größte Siedewasserreaktor Europas. Ist tatsächlich ganz spannend zu sehen, aber auch
7: beeindruckend, oder?
2: Beeindruckend, aber mit einem flauen Gefühl im Magen, sag ich mal.
7: Und die Elbe nutzt ihn dann ja als Kühlwasser.
2: Ja, also da vorne hast du die Ein- und Auslaufbecken. Da ziehen sie das Kühlwasser aus der Elbe raus, kühlen den Reaktor und schieben es dann wieder in die Elbe hinein.
0: Als man in den 1970er Jahren einen Platz für ein Kraftwerk suchte, fiel die Wahl auf den Krümmel. Es gab schon Hochspannungsleitungen, die Elbe und das alte Nobelgelände lag brach. Aber warum Kernkraft?
10: Das war der Hintergrund, dass man früher Kohle nicht mehr wollte und Gas, was man präferierte, in diesem schleswig-holsteinischen Raum nicht hatte. Deswegen sprang man sofort auf die damals aufstrebende Energieform Kernkraft.
0: Jetzt hat der Rückbau begonnen. Er wird voraussichtlich 15 Jahre dauern und rund 1 Milliarde Euro kosten. Noch aktiv war Krümmel einer der leistungsstärksten Siedewasserreaktoren der Welt.
10: Über uns befindet sich das Reaktordruckgefäß. Da waren früher 840 Brennelemente drin. Die sind natürlich jetzt schon alle entfernt. Seit 2019 sind wir kernbrennstofffrei. Und jetzt beginnt man natürlich mit der Genehmigung, die wir im letzten Jahr erhalten haben, mit dem eigentlichen Abbau. Da oben sehen wir jetzt die Steuerstabantriebe, 205 Stück. Mit denen wurde die Leistung des Reaktors gesteuert. Man konnte damit aber auch das Kraftwerk komplett schnell abschalten. Innerhalb von 3 Sekunden war der Reaktor abgeschaltet und damit gab es keine Leistung mehr.
0: Gut 27 Jahre war Krümmel in Betrieb, mit einigen Störfallunterbrechungen. 2011, nach Fukushima, wurde endgültig abgeschaltet. Über 200 Milliarden Kilowattstunden Strom hatte der Reaktor bis dahin erzeugt. Die blau schimmernden Abklingbecken dienen jetzt nur noch als Lager für schon abgebaute Teile.
10: Also links unter mir sieht man jetzt den Flutraum, da ist jetzt Wasser drin. Das nutzen wir als Abschirmung für den Abbau, für das Zerlegen von Kerneinbauten, das heißt Einbauten, die vorher im Reaktordruckgefäß waren. Und darunter befand sich das Reaktordruckgefäß mit dem Kern, das war so das Zentrum der Energieerzeugung. Der Kern ist natürlich jetzt von dem Kernbrennstoff befreit, die sind alle weg, die Brennelemente. Und jetzt beginnen dort Zerlegetätigkeiten von den Einbauten, die im Reaktordruckgefäß sich befunden haben.
0: Stück für Stück wird abgebaut und zerlegt. Ziel ist ein kompletter Rückbau bis zur grünen Wiese. Farbliche Markierungen bestimmen die Reihenfolge. Alles, was nachweislich keine Strahlung abgibt, geht zurück in den Wertstoffkreislauf. In der großen Halle sind bereits die Niederdruckläufer der Turbinen ausgebaut. Alles wird akribisch auf Strahlung getestet. Was radioaktiv ist, kommt in besondere Container und wird zwischengelagert. Das AKW Krümmel wird schon bald nur noch Geschichte sein am Elbeufer. Wie die alte Salzstraße, die nur wenige Flusskilometer weiter die Elbe quert. Der historische Landweg von Lüneburg nach Lübeck. Adlenburg am Elbübergang war damals ein so bedeutender Handelsplatz, dass Heinrich der Löwe hier 1161 ein Privileg erließ. Es sicherte niederdeutschen und gotländischen Kaufleuten die gegenseitige Gleichstellung im Ostseehandel. Ein Grundstein für die spätere Hanse. Nick und Ben nähern sich ihrem Tagesziel.
11: Da vorne ist Lauenburg. Lauenburg soll eine ganz tolle Skyline haben. Das wäre cool, wenn du mal fährst. Dann mache ich uns ein paar Fotos.
0: Die Altstadt Lauenburgs klemmt auf einem schmalen Uferstreifen. Auf der Geestkante darüber residierten askanische Herzöge auf ihrer Lauenburg. Schon im 13. Jahrhundert mussten vorbeifahrende Schiffer Elbzoll entrichten. Die Salzschiffer nach Lübeck luden ihre Waren um. Und heute zweigt hier der Elbe-Lübeck-Kanal ab. Gleich dort liegt auch der Sportboothafen. Viele meinen, mit der freundlichsten Hafenmeisterin an der Elbe.
11: Ja, einmal drehen in Wind und dann kannst du hier. Ja.
12: Super, danke.
13: Alles gut. Ich hab euch.
12: Perfekt, sehr gut.
13: Ist so wunderbar.
12: Danke dir. Ja.
13: Kaffee, frischer Kaffee ist fertig. Ihr seid ja bestimmt schon durchgefroren, ne?
12: Super, das ist cool, danke.
13: Ja, nun komm, leg den Gang zu. Ich mein das Herz.
11: Zack, ich
12: hier ist ein Druck drauf, du.
13: So.
12: Das sieht ja gut aus bei euch, ja. Guck mal.
13: Sehr leckere Kuchensorten.
12: Kannst du was empfehlen?
13: Ich kann alles empfehlen, weil alles wirklich lecker. Mondschmand.
12: Dann nehme ich Mondschmand.
13: Ich komme aus Hamburg extra, um diesen Kuchen zu essen.
12: Ja.
13: Wirklich?
12: Wir auch.
11: Wir auch.
12: Wir sind auch aus Hamburg.
13: Ja. Ach, bist du Hamburger?
12: Fast.
13: Echt?
12: Buchholz. In der wunderschönen Nordheide.
13: Hier habt ihr noch mal ein paar schöne Kekse.
12: Oh, das sieht super aus.
13: Bitte sehr.
12: Komm her.
13: Dankeschön. Ja, genau mit diesem Tisch habe ich damals angefangen.
12: Aha.
13: Deswegen bleibt er hier.
12: Und jetzt bist du hier Hafenmeisterin und hältst das hier alles zusammen?
13: Ja, ich habe das jetzt damals, ja, hatte ich ja nur mit dieser kleinen Restauration, hier mit den zwei Tischen drin, den einen Raum angefangen. Und nach wurde ich dann gefragt, ob ich den Hafen kaufe. Hier oben auch dieses Gebäude. Ich hatte jetzt zuerst die Wohnung, dann den Laden gekauft und dann von der Bank nachher alles. So kam das zustande, nach und nach gemacht.
12: Ja, cool. Und im Sommer kannst du hier Caipirinha trinken mit deinem Boot.
13: Sommercocktail schön. Alles, Kaffeekuchen, Wein.
12: Das ist cool.
13: Mhm. Finde ich auch.
0: Dank Zollstation und Elbschifffahrtsprivileg wurde Lauenburg zu einer einflussreichen, wohlhabenden Schiffer- und Handelsstadt. In der schönen Fachwerk-Altstadt kann man das noch erahnen. Mit der Industrialisierung kam der Stahlschiffbau dazu. Kettenschlepper zogen Schiffe die Elbe rauf bis Dresden und weiter. 1900 wurde der Elbe-Lübeck-Kanal eröffnet. Und zu DDR-Zeiten war Lauenburg der letzte bundesdeutsche Ort am nördlichen Elbufer. Allein die Reederei Burmeester hatte 30 Schiffe, die Berlin versorgten. Der Rufer erinnert an diese Zeit. Mach den Strom wieder frei, mahnte er bis zur Wiedervereinigung. Eine der wichtigsten Werften am Ort war die 1885 gegründete Hitzler-Werft. Familie Hitzler stieg vor ein paar Jahren aus. Eine andere Familie hat das Ruder übernommen.
14: Ich bin ja seit über 35 Jahren auf der Werft, zuletzt als Konstruktionsleiter. Und die Pläne, die Übernahmepläne, die gingen immer in eine Richtung, die einen Konstruktionsleiter überflüssig gemacht hätten. Und dann saßen wir mit meinem Sohn am Abendbrottisch und haben überlegt, was mache ich denn jetzt? Ziehe ich nach Kiel, ziehe ich nach Hamburg? Mache ich da irgendwas? Und dann sagte mein Sohn, dann lass uns die Werft kaufen. Und dann haben wir sie gekauft.
0: Seit Gründung ist die Werft für innovativen Schiffbau bekannt. Auch wenn nun viel repariert und

0: restauriert wird. Hier wird der Propeller vom Querstrahlruder gezogen, zum Nachschleifen. Poröse Nietstellen werden zugeschweißt.
1: Das Durchschnittsalter der Binnenschiffsflotte in Deutschland liegt bei fast 80 Jahren. Das ist doch schon ein ziemlich stolzes Alter. Und das sind so die Zeiten, die auch die Hitzlerwerft damals miterlebt und mit groß gemacht haben. Wir hatten in den 50er, 60er Jahren Jahre, wo wir 10 bis 15 Schiffe pro Jahr ausgeliefert haben. Und leider muss man sagen, ist dann irgendwann der Boom abgebrochen. Die Schiffe wurden nicht mehr neu gebaut, die werden immer weiter instand gesetzt und repariert.
0: Aber nicht nur. Die Hitzlerwerft baut Spezialschiffe wie das weltweit erste Forschungsschiff mit Wasserstoffantrieb, Hightech-Katamarane für den Offshore-Bereich oder moderne Fähren. Ihr großes Plus ist das eigene Konstruktionsbüro. Hier entstehen innovative Lösungen für neuartige Technologien. Momentan arbeiten die Konstrukteure und Schiffbauer an einem batteriebetriebenen Seezeichen-Motorschiff und einer Elbfähre mit Biomethanantrieb. Das werden die Scharniere für die Rampen der Fähre.
1: Anhand dieser Zeichnung können unsere Schiffbauer dann die Rampe fertigen, dass sie am Ende so aussieht. Das ist ja tatsächlich wie Lego für Erwachsene. Und am Ende sollen da im besten Fall hunderte Autos täglich drüber rollen.
0: Schiffer, Smoothies und Decksleute. Wie lebten und arbeiteten sie? Wie entwickelten sich die Schiffsantriebe? Dazu ist im Elbschifffahrtsmuseum viel zu entdecken.
2: In die 1960er Jahre, da hatte Laumburg 11.000 Einwohner und 7.000 hatten was mit der Binnenschifffahrt oder mit der Werft zu tun. Ja? Und heute ist das eine Handvoll, die tatsächlich dann noch auf Schifffahrt tätig ist und die an der Werft arbeitet. Aber so kann man sich ein Bild davon machen, was der Stellenwert für Laumburg, für die Binnenschifffahrt und umgekehrt auch gewesen ist. Die gesamte Unterstadt war damals mit auf die Schifffahrt ausgerichtet, dass hier Einkaufsgeschäfte waren und die Anlegestellen und mehrere Werften gab es früher hier auch in Laumburg. Also war schon ein wichtiger Punkt.
3: Moin, meine Herren, auf geht's!
0: Das größte Exponat vom Elbschifffahrtsmuseum, der Raddampfer Kaiser Wilhelm.
4: Da vorne, ja. Maschine, stopp! Aufzuhören! Lego!
0: Er erinnert an die Zeit, als es eine Dampferlinie zwischen Lauenburg und Hamburg gab. Quasi als Buslinie auf dem Wasser. Der Kaiser war 1900 auf Kiel gelegt worden. Damals für die Personenfahrt auf der Oberweser.
5: Also wir haben hier unsere 125 Jahre alte originale Dampfmaschine. Das ist eine Zweizylinder-Verbundmaschine, gebaut in Dresden. Und ja, eigentlich, wie schon gesagt, original erhalten, wie damals im Schiff eingebaut.
0: Vom Heizer bis zum Kapitän. Alle sind ehrenamtlich an Bord. 1970 hatten die Lauenburger den Dampfer vorm Verschrotten gerettet, restauriert und bis heute immer wieder aufpoliert.
6: Bin mal hier runtergekommen, so als kleiner Junge. Ja, und dann hieß es irgendwie mal, ja, willst du auch mal Kohle schütten? Also, ja, warum denn nicht, ne? Kam irgendwie eins zum anderen und jetzt bin ich hier gelandet und mittlerweile ist es mein zweites Zuhause.
0: Von April bis Oktober ist das schwimmende Denkmal in Fahrt, mit 10, 15 Leuten Besatzung. Für die meisten ist das mehr als ein Hobby.
2: Ich hätte mir so als Kind, wo ich den Kaiser hier in Laumburg immer liegen gesehen habe, nie erträumt, dass ich tatsächlich eines Tages mal hier als Kapitän drauf dienen würde. Und ist schon eine Ehre.
0: Die Zahlmeisterei. Und im Kiosk und der Kombüse herrscht Hochbetrieb, wenn die 200-300 Passagiere an Bord versorgt sein wollen. Gemütlich mit maximal 14,5 Stundenkilometern schaufelt der Raddampfer heute nur noch zum Vergnügen.
7: Ja, der Raddampfer Kaiser Wilhelm ist eines der letzten 4 kohlebefeuerten Raddampfern auf der Welt. Und was wohl einzigartig in seiner Geschichte ist, seit seiner Indienststellung 1900 ist er in jeder Saison durchgefahren. Weder der Erste Weltkrieg noch der Zweite Weltkrieg und auch

0: Hansestadt an der Ostsee.
1: Alles klar, am Gang raus.
2: Alles raus.
1: Hab uns.
0: Die erste von 7 Schleusen im Kanal. Rund 5 Meter geht es jetzt nach oben.
1: Auf nach Lübeck. Und hier darf man nur 10 km/h fahren. Das heißt, mit Heizen ist vorbei.
2: Versuche ich.
0: Im Vergleich zur Elbe ist die Kanalfahrt mit einem Boot wie der Vagabund eher eintönig. Meist schnurgeradeaus, am Ufer wenig Abwechslung. Für das Freizeitschippern war der Kanal auch nicht gedacht, sondern für die Berufsschifffahrt, als Verbindung zwischen Elbe und Ostsee. Schon 1398 gab es einen Vorgänger, den Stecknitzkanal, für den man größtenteils das Flussbett der Stecknitz nutzte. Gebaut vor allem für den Transport des Lüneburger Salzes nach Lübeck. 5 Wochen dauerte so eine Fahrt, mit 17 Schleusen, allein im Stecknitzkanal. Seine Palmschleuse galt als technische Meisterleistung. Palmschleuse übrigens, weil einer ihrer Wärter Palm hieß. 500 Jahre war der Stecknitzkanal in Betrieb. Auf dem Elbe-Lübeck-Kanal sind Berufsschiffe nur noch selten. Die Vagabund ist ganz allein unterwegs.
1: Hier kommen wir nach Mölln.
2: Mölln sagt mir was. Zählt Eulenspiegel, ne?
1: Ja. Und es gibt wohl viele schöne Seen hier.
0: Die Möllner Seenplatte speist den Kanal, zusammen mit Elbe und Trave.
1: Kannst du, ja, mach mal die Leine am Backbord, bitte. Was kann man sich den Mölln denn angucken hier?
3: Den Eulspiegelbrunnen in Mölln, den kann man sich gut angucken.
0: Mölln. Mitten im Naturpark Lauenburgische Seen. Ein kleiner, ruhiger Kneippkurort. Man kennt die Stadt auch als Till-Eulenspiegel-Stadt. Der berühmte Narr hat hier seine letzten Jahre verbracht. Natürlich mit allerlei Schabernack. Noch auf dem Sterbebett versprach er den Möllnern ein Drittel seines Erbes. Was am Ende nur Steine waren. Als man ihn der Legende nach 1350 auf dem Kirchhof begraben wollte, riss ein Seil und sein Sarg stürzte ab. So begrub man den Schalk eben stehend unter einer Linde. Und Mölln wurde zur Eulenspiegelstadt. Nördlich von Mölln erstreckt sich der deutlich größere Ratzeburger See. Die Altstadt Ratzeburgs liegt auf einer Insel mittendrin. Hier am See ist die Ruderakademie zu Hause, ein Olympiastützpunkt, aus gutem Grund. Ratzeburg ist sozusagen der Geburtsort des Deutschlandachters, des Flaggschiffs der deutschen Rudergemeinschaft. Diese Athleten gehören zum U23-Kader. Ihre Weltmeisterschaft beginnt in 2 Wochen. Die Akademie bietet beste Trainingsbedingungen, auch indoor. Gegründet hat sie vor gut 60 Jahren Karl Adam, der Ruderprofessor. Er war Boxer, hat nie selbst in einem Boot gesessen und doch hat er den Rudersport revolutioniert. Er setzte auf ganzheitliche Entwicklung und Intervalltraining und konstruierte wirkungsvollere Riemen und Ruderblätter. Karl Adam machte aus dem Achter des Ratzeburger Ruderclubs ein Siegerteam, das 1960 in Rom Olympiagold holte. Die Geburtsstunde des Deutschlandachters. Einen Platz in diesem legendären Boot peilen auch diese Nachwuchsathleten an.
4: Da hat der Deutsche Ruderverband eine Riesentradition, dass wir seit Jahrzehnten eigentlich dauerhaft in der Weltspitze mitfahren. Angefangen von den 60er Jahren. Noch hier in Ratzeburg mit Karl Adam, dass da die Olympiasiege bei rausgekommen sind. Also bei Olympischen Spielen, also auch bei Weltmeisterschaften und dann eben auch bei der U23-Weltmeisterschaft, wo wir jetzt hinfahren, wird immer über 2000 Meter gerudert.

0: Und die Ruderer brauchen dafür im Achter so 5 Minuten 20. Also wir reden ja am Ende davon, dass es nur 2 oder 3 Zehntel zwischen Platz 1 und 2 oder danach eben auch Platz 3 und 4, wo man dann eben keine Medaille mehr bekommt, liegt, was das Training letztendlich ausmacht.
1: Um die 20 Stundenkilometer schafft der Achter, wenn Technik und Teamwork stimmen. Und die Schlagzahl. Auch daran arbeitete Karl Adam. Seine Boote fuhren 2 Olympiasiege, 2 Welt- und 5 Europameister ein. Trainer aus aller Welt kamen nach Ratzeburg, um seine Grundsätze des neuen Ruderns zu erfahren. Für die U23 ist heute Schluss mit Rudern. Morgen geht's weiter.
2: Das kurze Ziel ist in 2 Wochen dann die U23-Weltmeisterschaft, da mindestens eine Medaille abzugreifen und zu zeigen, dass der Deutschlandachter da ist. Genau wie unsere offene Mannschaft, die olympische Mannschaft, gerade eben am Performen ist mit dem Weltcup-Sieg vor einer Woche, wollen wir natürlich dann auch zeigen, dass wir auch was drauf haben. Das motiviert uns auch extrem. Und dann das lange Ziel ist dann für die meisten bei uns im Boot dann auch für 2028 die Olympischen Spiele dann auch jetzt erstmal ein Statement zu setzen, dass wir da sind, dass wir Bock haben, dass wir was drauf haben. Genau.
1: Bei der U23-Weltmeisterschaft hat es schon mal geklappt. Es gab Bronze für die jungen Männer im kleinen Deutschland-Achter. Auch die U23-Frauen in ihrem Achter fuhren ein spannendes WM-Finale und landeten auf Platz 4.

0: Warum will man losfahren?
1: Bei strahlendem Sonnenschein begrüßen wir uns zurück hier auf unserer wunderschönen Bootstour.
0: Von der MS
1: Karibik.
0: MS Vagabund. Wir wollten gerade ablegen und dann so eine Scheiße.
2: Zumindest das Gewitter ist durch. Und wenn schon keine Sonne, dann eben mit Humor.
3: Also ich mach das jetzt mal kurz. Ja, ich mach noch nicht. Ja. Das war doch schön hier. Alle sehr nett. Auch im Müll.
2: Es geht weiter. Mit nur 10 Stundenkilometern auf dem Elbe-Lübeck-Kanal.
0: Das Schöne ist ja, wenn sich schon am Kanal nichts ändert, dass sich hier wenigstens das Wetter dauernd ändert.
2: Über den Kanal bekam Lübeck 1900 Anschluss an das damals entstehende europäische Binnenwasserstraßennetz, was Handel und Aufschwung der Region durchaus zugute kam. Für die modernen Binnenschiffe heute ist der Kanal zu alt, zu flach. Vor allem die Schleusen passen nicht mehr. Fracht kommt hier nur noch wenig durch. Ob eine Modernisierung möglich ist? Geplant war sie schon, wurde kürzlich aber wegen fraglicher Wirtschaftlichkeit zurückgestellt. Für Sportboote ist er der perfekte Weg vom Binnenland nach Lübeck und weiter zur Ostsee.
4: Jetzt Lübeck zum Abschluss mit dem Boot in die Innenstadt fahren. Ist nicht verkehrt, war nicht die schlechteste Idee.
0: Das ist schon witziger, wenn man hier statt an der Hafenmauer flanierend mal mit dem Boot langfährt. Was das alles gibt.
2: Lübeck, die Stadt der sieben Türme. Einst Königin der Hanse, Hochburg des Salzhandels. Und heute berühmt für Marzipan.
0: Das Holzentor, wir haben es geschafft, mit dem Motorboot bis nach Lübeck, auf zum Marzipan.
2: Das imposante Wahrzeichen Lübecks, das Holstentor. Es war Teil der immensen Stadtbefestigung und sollte die Macht und den Reichtum der Hanse demonstrieren.
0: Die YouTube-Gemeinschaft wird begeistert sein. Ja, wir sind Influencer.
1: Wie viele Follower hast du auf Insta?
0: 2.
1: Ich hab 5.
2: Die Altstadt Lübecks gehört zum UNESCO-Weltkulturerbe, dominiert vom historischen Rathaus, das harmonisch viele Baustile vereint. Schon seit 1230 ist es Regierungssitz. Lübeck genoss früh den Status einer freien Reichsstadt. Dank der Lage an der Ostsee war es zum zentralen Handelsknotenpunkt in Nordeuropa aufgestiegen. Reich und politisch mächtig. Den Grundstein hatte Mitte des 12. Jahrhunderts Heinrich der Löwe gelegt. Auf einem Gemälde im Rathaus übergibt er die Gründerrolle. Später folgten Markt- und Stadtrecht und die Zollfreiheit. Lübeck avancierte schnell zum unangefochtenen Zentrum, zur Königin der Hanse. Ihre Handels- und Kriegsflotte war das Fundament ihrer Macht. Mittlerweile gibt es die neue Hanse, die schon mehrere Male hier im Bürgerschaftssaal getagt hat. Übrigens, traditionell ist der Lübecker Bürgermeister auch Vormann der neuen Hanse, zu der heute fast 200 europäische Städte gehören. Das ist der Eingang zum historischen Gerichtssaal, wo früher Streitigkeiten zwischen den Hansestädten und auch städtische Fälle verhandelt wurden. Nach gesprochenem Urteil im Saal richteten sich die Blicke aller auf die Eingangspforte.
5: Die Höhe der jeweiligen Seite ist unterschiedlich. Und die linke Seite öffnete sich, wenn man freigesprochen war. Man durfte erhobenen Hauptes durch die Tür gehen. Und die rechte Seite öffnete sich, wenn man verurteilt war. Das kann schon mal bedeuten, ein Kopf kürzer, und dementsprechend war auch die Durchgangshöhe reduziert. Damit war allen vor der Tür gleich klar, was hier drin wie geurteilt wurde.
2: Für Nick und Ben ist die Bootsreise hier in Lübeck zu Ende. Für den Rückweg nehmen die beiden ihre Vagabund-Huckepack. Zusammen mit all ihren neu entdeckten Geschichten über ihre Heimat, den Norden Deutschlands.

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15: Da sind wir wieder. Nicht kaum zu glauben am Sonntagabend. Folge auf die Sie sich freuen dürfen. Und bitte freuen Sie auch auf unser Rateteam. Bernhard Hoeker, Hubertus Meyer-Burkhardt, Stefanie Stumpf und Vincent Weiß. Und die Freude soll gar nicht abreißen, schon gar nicht bei unserem ersten Gast, Huren Leukers Dorsten. Herzlich willkommen. Robert, schön, dass du da bist. Es geht gleich mit Bernhard los. Jeder im Rateteam hat 45 Sekunden Zeit, Hubert und allen anderen Gästen seine Fragen zu stellen, die die Gäste nur mit Ja oder Nein beantworten werden. Für jede bestandene Runde gibt es 200 Euro. Am Ende dürfen die vier noch mal beraten, einen letzten Tipp abgeben. Wird die Geschichte nicht erraten, gibt es 1.000 Euro.
16: Einverstanden.
15: Sehr gut, finde ich auch. Ja, warum nicht? Warum nicht, ne? Ja, wir wollen gleich starten, auch zur Freude unseres Publikums hier im Studio, aber natürlich vor allen Dingen zu Ihrer Freude zu Hause, meine Damen und Herren. Das ist die Geschichte, die unglaubliche Geschichte von Hubert.
17: Dann lasst mal was hören.
18: Ja. Genau, laut vorlesen.
19: Ja.
15: Nein.
19: Nein. Hm. Oh. Uiuiui.
17: Keine Chance.
15: So, alle Mitratewilligen können die Augen jetzt wieder öffnen. Ein Ratehinweis haben wir auch. Und der Ratehinweis lautet, Bernhard, mittlerweile ein Stück Popkultur.
18: Hallo, Hubert. Hallo, Bernhard. Also, suchen wir deinen Beruf?
19: Nein.
18: Dein Hobby?
19: Nein.
18: Ein besonderes Ereignis?
19: Nein.
18: Suchen wir etwas aus deinem Leben?
19: Ja.
18: Hat das etwas mit deiner Familiengeschichte zu tun? Popkultur früher?
19: Nein.
18: Nein. Also, hast du etwas erfunden?
19: Ja.
18: Ist es etwas Kulturelles, Kunst, Kultur, etwas in der Art?
19: Ja.
18: Handelt es sich um den Bereich Musik?
19: Nein.
18: Um den Bereich darstellende Kunst?
19: Ja,
18: also bewegt man sich dabei? Ja. Mache ich das auch? Popkulturell? Also, kann das sein, dass ich das auch schon mal gemacht habe?
15: Ich auch, ja. Absolut, absolut. Ersten 200 Euro.
19: Es hat was mit darstellender Kunst zu tun, also auf einer Bühne? Nein. Es hat was mit Malerei zu tun? Im weitesten Sinne? Nein. Gegenständlich? Hat es was mit Mode zu tun? Nein. Popkultur. Waren Sie mal Inhaber einer Disco? Nein. Nein. Popkultur überspannt vieles. Haben Sie Bücher geschrieben? Nein. Was haben Sie eigentlich gemacht? Haben Sie sich. Das, was Sie gemacht haben, könnte ich das zu Hause haben? Ja. Im Bücherregal? Nein. Im Plattenschrank? Im Kleiderschrank?
15: Ich würde bei dir nichts ausschließen, aber eher nicht. Ehrlich. 400 Euro. Stefanie?
16: Hat es was mit Klingeltönen zu tun?
20: Nein.
16: Irgendwas mit digital, etwas Digitales?
20: Nein.
16: Mit Handys?
20: Nein.
16: Mit einem technischen Gerät im Generellen?
20: Nein.
16: Ist es etwas zum Anschauen?
20: Ja.
16: Ist es auch etwas zum Benutzen?
20: Ja.
16: Ist es ein Hilfsgegenstand?
20: Nein.
16: Ist es Dekoration?
20: Ja.
16: Wie so eine Disco-Kugel zum Beispiel?
20: Nein.
16: Ist es denn rund?
20: Nein.
16: Eckig? Kann man es aufmachen?
20: Das ist schwere Fragen jetzt. Ja, ja, ich sag mal ja.
16: Man kann es öffnen. Und dann ist es aber kaputt?
20: Defekt.
15: Ja. Ja, wirklich schwer zu beantworten gerade. Ja, ja, ja, das ist offen. 600 Euro. Vincent.
21: Habe ich das auch zu Hause?
20: Hoffe ich. Ja. Nein, ich weiß nicht.
21: Ja. Habe ich es eher in der Küche?
20: Nein.
21: Kann es in allen Zimmern hängen?
20: Ja.
15: Aber hängen gar
20: nicht. Hängen nicht. Hängen
21: nicht. Ach, schade. Steht es auf dem Boden?
15: Boah, alles ist möglich.
20: Alles, ja.
21: Kann ich damit was öffnen?
15: Damit nein.
21: Damit nein, okay. Aber es lässt sich öffnen. Macht es Geräusche?
15: Primär nicht.
20: Primär nicht, ja.
21: Also hat es was mit einer Uhr zu tun?
20: Nein.
21: Primär nicht. Ist es eine Art Instrument?
20: Nee. Nein.
21: Oh Gott, jetzt wird's aber schwierig. Ich hab's zu Hause, ich hab's vielleicht auch zu Hause. Warum hab ich das zu Hause?
15: Hubert hat's erfunden.
21: Und du hast erfunden?
20: Ja.
21: Und
20: ja.
21: Das hab ich zu Hause. Ja.
15: Vielleicht. 800 Euro.
18: Ich bin ja bei so einer Lavalampe.
16: Oh.
18: Lavalampe.
16: Oh ja. Lavalampe ist gut.
21: Lavalampe finde ich auch
16: super. Ich finde Lavalampe ist
19: mega. Haben wir eigentlich mal gefragt nach Material?
16: Kurz davor, mir eine zu kaufen.
19: Material? Was Pop ist, ist Neon. Neonschrift. Also, also Andy Warhol hat mit Neon. Vielleicht ist er auch der Galerist von Andy Warhol.
18: Pass auf, ich stelle mal eine Frage.
15: Genau, letzter Tipp.
18: Vielleicht kann sie euch weiterhelfen.
16: Ja.
21: Aber du darfst doch keine Frage stellen.
18: Doch, das ist der Sinn der Sendung.
15: Tipp abgeben. Einen letzten Tipp.
19: Er gibt einen Tipp ab.
15: Einen letzten Tipp.
18: Ach so, deswegen bin ich hier. Mein Tipp ist, Hubert hat so etwas wie die Lavalampe erfunden.
20: Nein, ich habe die Lavalampe nicht erfunden, nein.
18: Auch nicht sowas Ähnliches?
20: Auch nicht sowas
16: Nichts, was
20: Ähnliches.
16: Leuchtet, also okay. Keine Lampe.
15: Jetzt genug gefragt, okay. Nächster Tipp.
19: Du bist der Erfinder der Neonkunst, also der Neontechnik in der Kunst.
20: Ja. Nein.
15: Stefanie, könnt's am.
16: Ich könnt's kennen oder bin ich noch zu jung?
15: Ja. Nee.
20: Nee.
18: Der Popkultur.
15: Ja. Die Kernzielgruppe bist du.
16: Ich bin Kernzielgruppe.
18: Oh.
19: Oh.
16: Er hat ja eine sehr raffinierte Brille auf. Hat es was mit Brillen zu tun?
19: Elton John.
20: Nein.
15: Wenn Vincent das rausfindet, kann er sich umbenennen.
21: Vincent Blau, Vincent Grün.
15: Aber ich sag's gleich.
21: Vincenzo Bianco. Vincent. Vincent.
19: Bianco.
21: Vincent Blanc.
18: Vincent Blanc.
15: Dein letzter Tipp, Vincent.
21: Also, da es ja auch so ein bisschen darstellende Kunst war und es Popkultur ist, hat Hubert das Jojo erfunden.
18: Oh.
21: Ein Teil der Popkultur ist und ein bisschen darstellende Kunst.
18: Ja.
21: Das mit der Deko wird schwierig.
19: Guter Tipp.
20: Genau.
19: Das Neon-Jojo.
21: Vincent
15: Nein,
21: Jojo.
15: Das ist es auch nicht. Nein, und damit, nicht. Hubert, herzlichen Glückwunsch zu 1.000 Euro. Du hättest dich umbenennen können von Vincent Weiß in Vincent Mais.
18: Diesen Klebemais?
15: Denn
21: Hubert hat Mais erfunden?
15: Hat vor 25 Jahren, da war er noch Bauer, hat er den bunten Spiel- und Bastelmais erfunden.
19: Nee.
18: Oh, da habe ich schon Tonnen von.
15: Du kennst nicht den bunten Spiel um Bastelmann?
18: Doch, natürlich.
15: Vincent, nein? Steffi?
16: Nein.
15: Auch nicht?
20: Ich bin erstaunt.
16: Also, was ist mit, zum Essen
18: waren
16: kenn
18: vor
16: ich
18: 25 Jahren schon raus aus der Zielgruppe. Ja, oh, ja.
15: Aber der ist doch bis heute ein Riesenhit, der bunte Spiel um Bastelmann. Den kennt ihr nicht? Auch Sie kennen das schon.
16: Ja, zeig mal her.
18: Das ist super, super. Kann ich dir nur empfehlen. Ist super.
2: Auf dem Hof von Hubert Leuk aus Dorsten in Nordrhein-Westfalen gibt's zwar keine Kühe, dafür jedoch richtig viel Mais. Und zwar bunten.
3: Ich habe als Bauer vor 25 Jahren den bunten Spiel- und Bastelmais für Kinder erfunden. Mittlerweile verkaufe ich ihn in die ganze Welt.
2: 1994 hat der Landwirt genug von Kuh und Konsorten. Fokussiert sich fortan auf Ackerbau ohne Viehzucht.
3: Der Mais ist meine Lieblingspflanze, weil er so nachhaltig ist. Und aus Mais, weil er stärkhaltig ist, können wir ganz, ganz viel machen.
2: Die geniale Geschäftsidee kommt dem Familienvater nach einer feuchtfröhlichen Nacht.
3: Auf einer Party habe ich eine Erdnussblüte in der Hand gehabt und da stand hinten drauf, aus Mais hergestellt. Und nach einer Zeit werden ja auch Erdnussflips elastisch. Und da ist meine Idee gewachsen, Mensch, entwickel doch aus Mais ein nachhaltiges, natürliches Verpackungsmaterial.
2: Seitdem produziert der Unternehmer bis zu 500 Kubikmeter Verpackungschips im Jahr. Das ist kaum zu glauben, einmal die Schalke Arena voll. Im Jahr 2000 macht die Spielnatur dann eine Entdeckung, die haften bleibt.
3: Wenn die nass wurden, dann klebten die so heftig. Und das war eigentlich die zündende Idee. Und da habe ich Männchen gebastelt damit. Und das war die Geburtsstunde von Playmice.
2: Die bunten Kreativflocken werden zum internationalen Verkaufshit. Auch der Erfinder selbst kann die Finger nicht davon lassen.
3: Wenn ich meine innere Ruhe finden möchte, dann nehme ich wirklich Playmice und baue damit. Weil es mich total entspannt, ja, und ich dann einfach auf die tollsten Ideen komme.
2: Er macht unsere Welt ein bisschen bunter. Spielkind Hubert Leuk.
15: Es ist wirklich verrückt. Es ist wirklich verrückt. Ja, guck mal hier. Guck mal, wie kreativ.
19: Ich habe einen Triumphbogen für das Rateteam von kaum zu glauben gemacht.
15: Ja.
16: Das ist ja mega.
15: Aber das ist das Schöne. Also man kann ja sofort kreativ sein. Man braucht nicht viel.
19: Ich habe das geliebt.
15: Und es ist vor allen Dingen für Kinder auch völlig unbedenklich. Ne?
20: Absolut. Das ist mit Lebensmittelfarben eingefärbt.
21: Da hattest du ja was zu essen. Ich habe es da genommen.
20: Es schmeckt gut. Meine Kinder haben immer gesagt, warum gibt es noch ein bisschen Geschmack dazu?
18: Ja.
20: Aber wir haben es zum Basteln
18: Orange
20: erfunden. Und das Ziel war ja, dass alle Kinder auf der ganzen Welt mal die Möglichkeit haben, wieder zu spielen, kreativ zu werden.
16: Schmeckt gar nicht so schlecht.

0: und damit auch junge Ingenieure wieder zu entwickeln.
1: Ja, total.
2: Kann man das lecker essen?
3: Ja, schmeckt ja gut.
1: Ihr verschickt das wirklich weltweit?
0: Also ja, ja, das ist ja mittlerweile weltweit. Wenn man auf Mauritius ist, wundert mich plötzlich im Urlaub, findet man Playmais. Ob es in Indien geil ist, macht mittlerweile auch nach China, wie? Südamerika. Und Playmais gibt es dann für ein Kind ab 3, für Erwachsene, aber später auch für unsere Senioren. Geil. Als Beschäftigungsmaterial. Ja.
1: Wow. Guck mal hier, das ist alles.
0: Das, ne, kann man, das ist das Maskottchen der Spielwarenmesse in Nürnberg.
1: Ja.
0: Und das ist Kunst, das ist wow, die Kunst.
1: Und das ist tatsächlich eben alles nur Playmais feucht gemacht, ne? Ja. Da ist ja kein Kleber dabei, genau, und gar nicht.
0: Genau.
1: Wiegt nichts, ne? Das ist genau natürlich auch toll.
0: Man kann,
1: ja,
0: es reißen, schneiden, öffnen.
3: Total, ja, toll.
1: Man kann ungebremst kreativ sein, ne? Diverse. Genau. Tiere, also gibt sehr viele Möglichkeiten.
4: Was für eine super, was für eine super Idee.
3: Super,
4: ich finde das, ich find das so.
1: Und wir sehen, wir haben heute auch wieder 2 neue Kunden dazu gewonnen. Ne? Ich habe natürlich gedacht, Steffi als junge Mutter, ne? Und ja, nee, also das Vincent, der
5: als Kleinkind.
1: Ja, ja, der ja einfach den Spieltrieb nie verloren hat.
5: Meldet euch
6: einfach. Ja, ja. Oh ja, das
5: meldet euch. Ja.
1: Also bei uns sind es 1.000 Euro gewonnen. Da gibt es eine Menge Playmice für,
6: Dankeschön,
1: wenn man möchte.
6: Ja.
1: Hubert, alles Gute. Viele Grüße an die ganze Mannschaft.
6: Danke.
1: Ja, und weiter natürlich ganz viel Erfolg. Ja. Dankeschön. Hubert Lloyd aus Dorsten. Es bleibt spannend mit unserem nächsten Gast, Jean Vallée. Hallo. Jean kommt aus Berlin. Hubertus startet.
7: Ja.
1: Du bist der Erste, der seine Fragen stellen wird. Und meine Damen und Herren, bitte schauen Sie gut hin, haben Sie Spaß.
5: Ich habe wow gehört und tschüss.
1: Tschüss. So, wir haben die Geschichte wieder ausgeblendet. Hubertus, der Ratehinweis lautet, Jean hat ganz schön was auf dem Kästchen.
7: Auf dem Kästchen.
1: Ja, die muss man manchmal ein bisschen wirken lassen. Ne? Aber
7: Jean, guten Abend. Wir suchen ganz offensichtlich nach einem Ereignis.
8: Ja.
7: Das Ihnen passiert ist und das wollten Sie so, das Ereignis?
8: Ja.
7: Ist es ein Ereignis, was eine Partnerin oder ein Partner, also hat es was mit Partnerschaft zu tun?
8: Nein.
7: Hat es was mit, das Ereignis fand zu Hause statt?
8: Nein.
7: Draußen, an der frischen Luft?
8: Nein.
7: Entweder zu Hause, also an einem dritten Ort?
8: Ja.
7: Ja. War der dritte Ort eine irgendwo hatte, war es eine Arena, eine Sportarena, eine, ja, Turnhalle? Eine Sportarena. Haben Sie einen Rekord aufgestellt?
8: Nein.
7: Haben Sie aber, es war eine Art Meisterschaft, die dort,
8: ja,
7: war. Und an der Meisterschaft haben Sie teilgenommen mit dem, wonach wir suchen.
8: Ja.
7: Gut. Meine zauberhafte Kollegin übernimmt.
1: Ja, voll. Die ersten 200 Euro. Steffi?
3: Kästchen. Hat ein Kasten was damit zu tun?
8: Ja.
3: So Boxspringen-mäßig?
8: Nein.
3: Nein. Dieses Kästchen, ist da was drin?
8: Meistens, ja.
3: In dem Fall? Okay, und das, was da drin ist, hat das was mit dem Sport zu tun?
8: Ja.
3: Welchem Sport öffnet man denn ein Kästchen? Ist es ein Sport auf Inlines, auf Skiern, auf Skates, meine ich? Laufen Sie dabei?
8: Nein.
3: Bleiben Sie stehen? Hüpfen Sie?
8: Nein.
3: Sind Sie auf einem Pferd?
8: Nein.
3: Aber Sie bewegen sich fort?
8: Nein.
3: Spielt ein Ball eine Rolle?
8: Nein.
3: Ein Ball?
8: Nein.
3: Kein Basketball? Nein. Kästchen, Kästchen, Kästchen. Etwas Viereckiges?
1: Das Kästchen ist viereckig, ja. Ja. Ah, 400 Euro. Vincent?
5: Schade, ich dachte bei dem Kästchen auch an Basketball. Mhm. Aber es ist nicht. Dann denke ich an, es hat was mit Sudoku zu tun?
8: Nein.
5: Hast du den Weltrekord aufgestellt in aus dem Kästchen Playmais essen?
8: Würde ich schaffen, aber nein.
5: Hat es mit Essen zu tun?
8: Nein.
5: Es ist was Sportliches, es ist kein Ball. Hast du einen Schläger in der Hand?
8: Nein.
5: Musst du dieses Kästchen irgendwie treffen?
8: Nein.
5: Musst du aus dem Kästchen was rausholen?
8: Nein.
5: Musst du das Kästchen tragen?
8: Nein.
5: Musst du Kästchen stapeln?
8: Nein.
5: Gibt's ein Kästchen?
8: Ja. Ja.
5: Bist du in dem Kästchen drinne? Stehst du auf dem Kästchen?
8: Nein.
5: Ist das Kästchen das Spielfeld?
8: Nein.
1: Im übertragenen Sinne, ja. Im weitesten
5: Schach.
8: Nein.
1: So, 600 Euro. Ich bin gespannt.
2: Entweder geht's weiter oder es hört sofort auf.
5: Ich glaube, zweiteres.
2: Kreuzworträtsel.
8: Nein.
2: Oh. Dann ist vorbei. Oh.
1: Dafür hast du aber ganz schön Wind gemacht eben die ganze Zeit.
2: Hat aber alles gepasst. Okay. Ist es was? Hat das was mit Denksport zu tun?
8: Ja.
2: Kästchen, aber so etwas, so etwas wie Kreuzworträtsel und Sudoku, nur halt nicht Kreuzworträtsel und Sudoku.
8: Von mir aus, ja.
2: Ist es ein Gesellschaftsspiel?
8: Nein.
2: Ist es ein Ratespiel?
8: Nein.
2: Aber du trägst mit einem Stift etwas ein?
8: Nein.
2: Du, das Kästchen, ist es Tic-Tac-Toe groß? Befinden sich die Kästchen auf dem Boden?
8: Nein.
2: Auf dem Papier?
8: Nein.
3: Nicht auf dem Papier?
1: Ja. 800 Euro.
3: Kein Schiffe versenken oder so.
7: Weißt du es?
3: Kein Schiffe versenken.
5: Ich habe keine Ahnung. Ich wollte einfach nur mal. Ach so. Ich wollte mir nur mal zeigen, wie es ablenkt.
7: Was wir überhaupt nicht.
2: Ich war so
1: demotiviert. Ich
5: auf seinem Tisch hin und her springen.
2: Aber es hat doch alles gestimmt.
7: Ja. Was wir überhaupt nicht gefragt haben, sind Brettspiele, die mittlerweile auch, also Schach zum Beispiel, Mühle, Dame wird auch. Nee. Aber
2: Schach hat er nein, aber alles andere haben wir nicht.
7: Nee, aber ich mach mal. Ich geh mal voran, ja. Ich geh mal voran.
1: Übernehme mal Verantwortung.
7: Ich übernehme mal Verantwortung, genau. Du bist, ich sag jetzt mal, deutscher Meister im Speedschach.
8: Nein.
1: Stefanie?
3: Du bist Weltmeister im Schiffe versenken.
8: Nein.
7: Hätte ich jetzt auch gedacht, das stimmt jetzt.
1: Vincent?
5: Ich sag, du bist die Weltbeste. Du bist die Nummer 1 der Strohpuppen beim Völkerball. Du bist die beste Strohpuppe im Völkerball.
2: Das ist aber ein komischer Anmachspruch. Hey, du bist die beste Strohpuppe, die mir hier begegnet ist.
1: Ja, na, du hast noch einen letzten Tipp.
2: Ich tippe jetzt einfach mal auf Kniffel. Du bist Weltmeister im Kniffeln.
8: Nein.
1: Auch das ist falsch. Und damit schon herzlichen Glückwunsch zu 1.000 Euro. Deutscher Meister und ist Dritter bei der Weltmeisterschaft geworden. Er ist E-Sportler und er ist deutscher Meister im
2: Excel.
1: Computerprogramm Excel. So sieht's aus. Ja. Es gibt so viele verrückte Sachen und da gehören die Excel-Meisterschaften definitiv dazu.
2: Ah, wie geil ist das?
9: Sind sie doch gar nicht, weiß Jean Vollet aus Bernau bei Berlin. Er ist nämlich Meister im Jonglieren von Zahlen.
8: Ich bin deutscher Meister im Computerprogramm Excel und habe bei der letzten Weltmeisterschaft einen Pokal geholt.
9: Kein nerdiger IT-Witz, nee, ernstzunehmender Wettkampfsport. Excel, das Programm zum Ordnen, Rechnen und Anzeigen von Listen. Für viele ein Grauen. Für ihn vertraute Software im täglichen Job. Und so geläufig, dass er selbst privat nicht lassen kann.
8: Ich wollte meinen Lebenslauf aufbessern, weil ich dachte, es ist gut, wenn man zeigt, was man in dem Tool machen kann. Im Endeffekt habe ich eine Leidenschaft für mich gefunden, die mein Leben verändert hat.
10: From Germany, Jean Vollet!
9: Deshalb tritt der gelernte Finanzler auch mit elektrifizierten StrategInnen aus aller Welt an. Bei der Tabellenkalkulier-WM 2025 in Las Vegas.
8: Man kriegt verschiedenste Problemstellungen und das Ziel ist immer, möglichst viele Aufgaben unter Zeitdruck zu lösen.
11: 3, 2, 1, Excel!
9: Der Datenakrobat haut in die Tasten, arbeitet sich bei der WM von Level zu Level. Doch im 7. gibt's Software-Konflikte im Kopf.
8: Die Aufgabe war im Finale, dass wir Origami in Excel falten sollten.
9: Origami? Die japanische Papierfaltkunst? Naja, so in etwa. Gefaltet wird hier natürlich virtuell am Rechner, anhand von Zahlen.
8: Ich habe mich verfaltet und bin dadurch am Ende noch vom dreifachen Weltmeister überholt worden.
9: Trotzdem pivotiert er sich als erster Deutscher mit Bronze aufs Podium. Mit solchen Glücksmodulen ist seine Zukunft bereits vorprogrammiert.
8: Das Ziel ist immer gewinnen.
9: Der Mann mit der Erfolgsformel. Jean Vollet.
1: Aus welchem Land kommt der aktuelle Weltmeister?
8: Das ist ein Irer.
1: Ah, okay. Ja, neben Deutschland, was sind so die Hauptländer, wo der Exosport sehr aktiv betrieben wird?
8: Australien und USA sind sehr stark vertreten.
1: Ja. Kann man sich denn auf so eine Meisterschaft in irgendeiner Form vorbereiten? Also weiß man ungefähr, welche Art von Aufgabenstellungen da auf einen zukommen?
8: Also es gibt sehr vielseitige Probleme. Im Endeffekt auch die Spiele, die ihr genannt habt, können eine Aufgabe sein. Beispiel Sudoku gab es schon, muss man lösen. Aber man kann sich nicht wirklich vorbereiten, weil es halt wirklich in jede Richtung gehen kann. Und dadurch, die Probleme sind vielseitig. Aber es ist halt einfach, wenn man Probleme gern löst und ein bisschen mit Excel klarkommt, dann ist das die richtige Sportart.
1: Aber man muss ja erst mal verstehen, du musst ja wissen, wie zum Beispiel Origami funktioniert. Sonst kannst du es ja gar nicht in Zahlen umwandeln, oder?
8: Es hilft, wenn man Sachen schnell aufnimmt, aber es ist nicht unbedingt nötig, Vorwissen zu haben.
1: Okay. Gibt es da richtig dickes Preisgeld?
8: Leider nicht. Also letztes Jahr gab es $5.000 und dieses Jahr wurde es vervierfacht. Also der Gewinner kriegt $20.000.
1: Okay. Und Platz 3 kriegt aber auch noch was?
8: Ja, ich hatte einen kostenfreien Urlaub mit meiner Partnerin.
1: Oh, guck mal, nicht so schlecht. So, guck mal, bei uns sind es heute 1.000 Euro geworden. Okay. Dann ist das ja eine richtig ordentliche Summe. Und vielleicht geht es hier um die Finanzierung einer der nächsten Meisterschaften mit rein.
8: Danke. Ja.
1: Wir drücken auf jeden Fall die Daumen. Ja, herzlichen Dank. Schauen wir hier aus Berlin. Danke. Hier ist Uli Wigger aus Niederösterreich. Hallo Uli. Herzlich willkommen. Wir starten bei dir mit Steffi, aber wir nehmen uns noch einen kleinen Moment, Uli.
7: Das klingt heftig.
2: Schwierig, schwierig.
7: Heftig.
2: Sie macht Word.
1: So, Geschichte ist wieder ausgeblendet. Der Ratehinweis lautet, Eintritt kann man dafür nicht verlangen.
12: Okay, Uli. Hat das was mit Musik zu tun?
13: Ja.
12: Mit Klassik? Nein. Nein. Mit einem Chor?
13: Nein.
12: Musik, die nur Sie machen?
13: Ja.
12: Haben Sie dazu ein Instrument?
13: Ja.
12: Rick, kann man dafür nicht verlangen. Warum kann man da keinen Eintritt für verlangen? Ist es ein normales Instrument? Ein?
13: Ja.
12: Ist es ein Saiteninstrument?
13: Nein.
1: Nein, nicht klassisch.
13: Nein.
12: Wurde das extra, haben Sie das umgestaltet, dieses Instrument?
13: Nein.
12: Ist es, geben Sie denn wirklich Konzerte?
13: Ja.
12: Und ist das, spielen Sie dann Werke, die man kennt?
13: Nein.
12: Ihre eigenen Werke?
13: Ja.
12: Fantasie? Klingt das schön?
1: Die ersten 200 Euro.
5: Liebe Uli, ist es ein Tasteninstrument?
13: Ja.
5: Klavier?
13: Ja.
5: Gut, Bernhard. Klavier. Geht es um, suchen wir eine Besonderheit des Klaviers?
1: Nein.
13: Nein.
5: Es ist ein klassisches Klavier?
13: Ja.
5: Ein E-Klavier?
13: Ja.
5: Dieses E-Piano, macht das besondere Geräusche?
13: Nein.
5: Also jetzt nicht so Tiergeräusche oder irgendwas.
13: Klassisch.
5: Okay, und Sie spielen Klavier. Und es kommen normale Klaviertöne raus?
13: Ja.
5: Okay, und Sie suchen wir einen Rekord, den Sie aufgestellt haben?
13: Ja.
5: Spielen Sie blind?
13: Nein.
5: Also mit Rekord. Spielen Sie mit überkreuzten Händen?
13: Nein.
1: Nein. 400 Euro.
5: Aber ein Rekord, ne?
1: Bernhard.
2: Das, was wir suchen, ist das ein bestimmtes Stück?
13: Nein.
2: Spielen Sie besonders schnell?
13: Ja.
2: den Hummelflug ist immer das Erste, was dann kommt. Geht es um den Hummelflug? Aber sind Sie Weltrekordhalterin im Schnellspielen? Ja. Eines suchen wir jetzt, was suchen wir noch? Das Stück? Oder?
1: Ja, nein. Nee, kein explizites Stück.
2: Okay, dann sage ich den Satz einfach nochmal, vielleicht hilft's. Sie sind die schnellste Klavierspielerin der Welt.
13: Ja.
1: Ja, aber wir müssen noch ein bisschen definieren.
2: Der ganzen Welt. Der Welt. Suchen wir eine Musikrichtung?
13: Nein.
2: Suchen wir ein bestimmtes Klavier, eine Klavierart?
13: Nein.
1: Uli ist ja auch in deinem Interesse, ne? Ich bin ja auf deiner Seite.
7: Und jetzt, also ich profitiere jetzt von den Früchten meiner Kollegen.
2: Sie sind die
7: Weltmeisterin im Speed Klavierspielen.
1: Ja, ja. Das hatten wir ja bereits
7: und
1: rausgefunden.
7: Und da man keinen Eintritt verlangen kann, spielen Sie in der Kirche, weil in der Kirche gibt es keinen Eintritt.
1: Nein.
13: Nein. Aber ja, auch, aber nein.
7: Gut, aber dann, wir suchen nach dem Titel.
13: Nein.
7: Wir suchen nach dem Stück.
13: Nein.
7: Wir suchen nach dem Ort, wo das passiert ist.
1: Wir suchen nach dem Rekord, nach der Spezifizierung des Rekords.
7: Nach der Spezifizierung des Rekordes. Wie kann man den noch spielen? Sie haben den Ring von Richard Wagner, der sonst mehrere Tage in Bayreuth dauert, haben Sie in 22 Minuten gespielt.
1: Wir suchen ja nicht das Stück.
2: Beim Klavier spricht man auch von Anschlägen pro Minute und sie spielt mit
3: Tastenschlägen, ja.
2: Jetzt, ich meine, bei mir wären 60 pro Minute.
3: Ja, sowas.
2: Und es wäre noch nicht mal eine Melodie. Mit 60, 120.
7: Vielleicht wollen wir mal das Wort Lichtgeschwindigkeit bemühen. Sie ist schneller als ein Lichtstrahl.
2: Sie spielt schneller als ihr Schatten.
7: Ja.
5: Also vielleicht macht sie einfach die Stücke, die sie spielt, kann sie mal so schnell spielen wie der Originaltitel. Ja. Also zum Beispiel, sie hat den Weltrekord im schnellsten Gewicht spielen. Sie kann es viermal so schnell spielen, wie es ein Original ist.
7: Ein Song von dir dauert ungefähr 3 Minuten, 4 Minuten.
5: Und sie spielt in einer.
7: So, das wäre
5: dafür kannst du keine Antwort nehmen, weil es ist ja zu kurz.
7: Also sie kann, genau. Sie
3: 20
7: kann,
3: Sekunden.
1: Ein Rekord muss ja definiert
7: das
1: werden.
7: Auch ganz schnell. Sie kann einen Vincent Weiss-Hit, der vielleicht normalerweise 3 Minuten 30, 4 Minuten dauert, sie in 12 Sekunden spielen. Zizism!
13: Nein.
1: Und nun ist ja Steffi die, die den ersten Tipp abgibt in der Runde.
3: Sie hat den Weltrekord im Klavier schnell spielen.
1: Soweit waren wir schon.
3: Und ich stelle mir das auch so vor, dass wenn sie dann wenn sie spielt und sie hat diese Taste, die man drückt, damit die Töne verlängert werden, und sie spielt halt weiter, dass letztendlich das alles wie so ein einziger Ton klingt, weil sie so schnell spielt. Mit diesem Halt.
5: Nein. Fertig.
1: Nee, das ist nicht die Lösung, Vincent.
5: Uli hat den Weltrekord im Speed-Klavier spielen und kann alle Stücke, die sie hört, viermal so schnell spielen, wieder fünfmal so schnell, sechsmal so schnell spielen.
1: Ist nicht die Definition, nein. Bernhard?
2: Uli ist Weltrekordhalterin im Klavier schnell spielen mit 1200 Anschlägen pro Minute.
1: Das ist richtig! Wobei, Uli, ich muss mich entschuldigen, weil wie auch vielen Fernsehzuschauern und Zuschauern hinlänglich bekannt ist der Bernhard jetzt nicht das ganz große Kopfrechen-Genie.
13: Ja.
1: Das hat er schon mehrfach in Sendungen unter Beweis gestellt. Es sind 1204 Anschläge pro Minute. Ah, da ist doch was auf der Strecke geblieben. Ja, unglaublich. Ja. So, das ist die Definition. Gab es diesen Weltrekord schon? Hast du ihn dann verbessert oder hast du ihn erstmalig aufgestellt?
13: Ich habe ihn erstmalig aufgestellt. Bis jetzt gab es den nur auf einer Taste, was er dann mit Klavier spielen, also als Pianist ja nicht so viel zu tun hat. Und dann ist für beide Hände. Und da ist eben ein Programm programmiert worden mit einem Filter, wo gleichzeitig gespielte Tasten innerhalb einer gewissen Spanne rausgefiltert werden. Ohne diesen bösen Filter hätte ich nämlich 1777. Mhm. Und
1: Also es muss die einzelnen

0: Anschläge müssen dann über das Programm hörbar sein.
1: Genau.
0: Genau, das ist die Definition.
1: Und die Idee war einfach dahinter, dass man wirklich als Pianist spielen kann und das gibt ja kein Stück her in dem Sinn. Jetzt musste ich natürlich eines kreieren. Ich bin auch Komponistin, ja. Und da habe ich halt einfach dann etwas kreiert, was natürlich jetzt nicht wirklich sehr kulturell hochwertig ist, ja, aber
0: alle Voraussetzungen bietet.
1: Alle Voraussetzungen bietet, die durchgehen. Es bringt nämlich sonst eigentlich kein Stück. Aber nachdem meine Spezialität ist ja, in Echtzeit zu komponieren und aus dem Bauch heraus zu spielen, auch auf der Bühne, dann
2: wie lange kein dauert Problem. Ein Konzert von Ihnen? Das ist also gleich vorbei.
0: Im Normalfall. Also wir müssen ja
1: reden, ne?
0: Also Uli ist ja, ne, eine großartige Konzertpianistin und du trittst ja richtig auf auch. Ja. Ne? Wo kann man dich sehen? Wo bist du auf den Bühnen?
1: Jetzt war ich relativ lang im Studio, aber jetzt beginne ich einfach wieder in besonderen Orten zu spielen, nämlich wirklich in der Kirche, aber natürlich nicht gratis. Einfach weil die Musik an sich, ja, muss man schon sagen, ist ja fürs Herz, von Herz zu Herz. Das ist mir schon ganz wichtig zu betonen. Und ich wollte damit eigentlich auch die Leistung der Musiker sichtbar machen, die körperliche, die sie bringen. Mhm. Ich war nämlich auch mal Leistungssportlerin und habe den Vergleich, dass man da doch sehr viel ist, egal was man macht. Klavier spielt, singt, Trompete, wie auch immer. Es ist eine körperliche Anstrengung. Und wenn man denkt, es sind 56 Gramm Kriterium, die Gewichtung, in der einen Minute habe ich schon 56 Kilo gespielt. Also wenn jetzt ein 2-Stunden-Konzertspiel, kann man sich ausrechnen, wie viel an Gewicht man bewegt oder eben auch als Sänger, Gitarrist, ja, man drückt oder... Ja, ja.
0: Und Uli, wir wollen uns jetzt mal ein Bild davon machen, live ein Bild davon machen, hier bei uns im Studio, ja, welche körperliche Anstrengung damit einhergeht.
1: Ja.
0: Na, 1204 Anschläge in einer Minute. Ja. Wir haben für alles gesorgt und sehen Uli jetzt am Piano.

0: Die fliegenden flinken Finger von Uli Digger. Vielen, vielen Dank. Uli, es sind 800 Euro. Du darfst ruhig noch mal aufstehen. Dann sehen wir dich noch mal.
1: Es ist nicht viel Unterschied.
0: Uli, es sind 800 Euro bei uns geworden. Ja. Herzlichen Dank, alles Gute. Ja, viel Erfolg weiterhin. Und es geht flott weiter mit unserem nächsten Gast, Michael aus Berlin. Hallo, guten Abend. Ja. Wir starten mit Vincent. Er stellt als erstes seine Fragen, aber nicht, bevor wir die Geschichte von Michael kennen.
2: Die ist toll, die ist unglaublich.
0: Die Geschichte ist wieder ausgeblendet für unsere Zuschauerinnen und Zuschauer. Vincent stellt als erstes seine Fragen.
3: Machen Sie sich also keine Sorgen.
0: Ja. Der Ratehinweis lautet, den Stoff haben andere besorgt.
3: Michael, sind Sie Künstler?
4: Nein.
3: Schade. Suchen wir Ihr Hobby?
4: Nein.
3: Ihren Beruf?
4: Nein.
3: Ein Ereignis, das Ihnen passiert ist? Ein Ereignis, das Ihnen passiert ist.
0: Ein Ereignis, ja.
4: Ja.
3: Hat es Spaß gemacht?
4: Ja.
3: Wollten Sie das?
4: Ja.
3: Haben Sie etwas gewonnen?
4: Nein.
3: Einmaliges Ereignis. Haben Sie jemanden kennengelernt?
4: Ja. Vielleicht.
0: Ja.
3: Vielleicht ist auch nicht schlecht.
4: Ja.
3: Suchen wir eine bekannte Persönlichkeit?
0: Ja.
4: Ja.
0: Durchaus.
3: Ja. Und ihr seid aufeinander getroffen.
0: Ja. Ja. Die ersten 200 Euro.
5: Michael, es ist ein historisches Ereignis.
4: Ja.
5: In den vor den 90er Jahre.
4: Ja.
5: Anfang der 90er Jahre. Du bist 95, okay. Hast du einen Politiker getroffen, Politikerin?
0: Nein, geht nicht um Politiker, nein.
4: Nein.
5: Die prominente Person, ist sie relevant?
0: Ja.
5: Ja. Ja. Ein Musiker? Musiker?
4: Nein.
5: Ein Künstler?
4: Ja.
5: Ein Künstler. Lass mich bitte mich einmal konzentrieren. Ein Künstler. Schauspieler?
6: Nein.
4: Nein.
5: Tänzer?
6: Nein. Nein.
5: Musiker?
6: Nein.
5: Maler?
6: Nein.
0: Oh, 400 Euro. So, jetzt bin ich.
6: Jetzt.
2: Ich sag also, nur Kreuzworträtsel.
3: Wenn es jetzt falsch
6: Sie
3: ist.
6: Haben gemeinsam mit dem Künstler Christo die Verpackung des Reichstages organisiert.
0: Ja.
4: Ja.
6: Sie haben, also den Stoff hat Christo und seine Frau besorgt. Mhm. Sie haben...
0: Die richtige Antwort ist total einfach.
6: Sie waren der Chefingenieur.
4: Nein.
6: Sie waren der Finanzier.
4: Nein.
6: Sie waren der Chef des Reichstages, der da den Haken dran gemacht hat, der es erlaubt hat.
4: Nein.
6: Sie waren der beste Freund von Christo, der gesagt hat, Christo, mach das, wir glauben an dich. Nein.
0: Aber Hubertus, stark, stark, stark, stark, 600 Euro. Steffi?
7: Haben Sie den Stoff vermessen? Haben Sie festgelegt, wie viel Meter Stoff das sein wird?
4: Nein.
7: Ist Ihr zweiter Name Michael Christo Kelly? Nein.
5: Michael Christo Kelly.
7: Oh Gott, Cullen. Was hat er noch gemacht? Haben Sie etwas entschieden, was damit zusammenhängt?
0: Na, entschieden, nein.
7: Nein. Haben Sie, Sie haben etwas handwerklich dafür gemacht?
4: Nein. Nein.
7: Haben Sie die Bürokratie dafür betrieben?
6: Er ist Engel.
7: Haben Sie... Was haben Sie denn... Was denn? Jemand anders hat den Stoff. Hatten Sie die Idee am Ende eigentlich? Eigentlich hatten Sie die Idee. Haben Sie ihn drum gebeten, den Christo, dass er das macht?
0: Steffi, das ist richtig!

0: Michael Cullen hatte überhaupt die Idee und hat sich dann an Christo gewandt. Und so ist das Ganze überhaupt erst als Projekt entstanden. Die Firma, die den Stoff hergestellt hat, die waren auch schon mal bei uns. Absolut, absolut, ja. Also ein spektakuläres Projekt. Und ich glaube, die einen wissen es noch aus eigener Erinnerung. Für die anderen ist es ein Stück deutscher Geschichte. Aber sicher etwas, was man nicht so schnell vergessen wird.
1: Michael S. Cullen aus Berlin hat noch heute ein Stück vom Stoff, aus dem die Träume sind.
2: Ich hatte die Idee, den Berliner Reichstag zu verhören. Und schrieb dem Kanzler Christo 1971 eine Postkarte mit meinem Anfall. Wir haben 24 Jahre zusammengearbeitet, bis meine Idee 1995 realisiert wurde.
1: Anfang der 70er Jahre betreibt der gebürtige New Yorker eine Berliner Galerie und hat einen bahnbrechenden Einfall.
2: Es war eine Schnapsidee vielleicht, kann man sagen, das Gebäude verpacken zu wollen. Aber Christos Werk kannte ich schon und ich wollte Künstler mit Politikern zusammenbringen.
1: So schreibt der Visionär eine simple Postkarte, die sein Leben verändert.
2: Dear Christo, I suggest you wrap the building on this postcard.
1: Mehr braucht es nicht. Das Künstlerpaar ist sofort Feuer und Flamme. Rekrutiert den Ideengeber als Mitstreiter vor Ort. Was keiner der drei ahnt, der politische Widerstand ist heftig.

0: Über 2 Jahrzehnte lang. Doch Geduld zahlt sich aus.
1: Als das Ja-Wort kam, ich saß oben mit Christo und wir haben leise gelächelt. Wir haben es geschafft.
0: Im Sommer 1995 wird seine Idee real. Für 5 Millionen BesucherInnen, 100.000 Quadratmeter Stoff und fast 16 Kilometer Seil verhüllen das Zentrum der Macht. Für den Initiator mehr als Erinnerung.
1: Bis Jean-Claude tot bin ich mit diesen großen Menschen befreundet gewesen. Und das ist ein Glück, das kein Mensch mit mir teilen kann.
0: Ein wahrlich ausgezeichneter Mann. Michael S. Cullen.
2: Michael, was? Wir haben ja gerade gehört, es gab am Anfang sehr viel Widerstand dagegen, den Reichstag zu verhüllen. Was waren denn die Bedenken der Politik, wenn das passiert?
1: Viele Leute haben gedacht, es würde den Reichstag verunglimpfen, lächerlich machen. Und andere Leute haben gedacht, Christo macht Geld daraus. Aber andere Leute waren gleich Feuer und Flamme. Es hat nur viele Jahre gedauert, weil wir durch 5 Bundestagspräsidenten durchlaufen mussten, sozusagen. Manche haben Ja gesagt und konnten nicht. Manche haben Nein gesagt und hätten tun können. Also es war wirklich ein unglaubliches Ereignis. 24 Jahre meines Lebens. Und für 5 Millionen Menschen, das habe ich nie im Leben gedacht, als ich diese Postkarte geschrieben habe.
2: Natürlich nicht. Ne? Diese Abstimmung ist dann wie zustande gekommen? Das ist richtig so eine Parlamentsabstimmung gewesen?
1: Das hat eine richtige Parlamentsabstimmung am 25. Februar 1994. Und dann hatten wir ein Jahr. Wir hatten einen Mehrstimmenunterschied als in der Berlin-Bonn-Diskussion. Also das... Die Reichstagsverhüllung war populärer als der Umzug von Bonn nach Berlin. Aber mit Christo und Jean-Claude war ich wirklich gut befreundet. Das ist wunderbar. Jean-Claude und ich, wir haben immer uns gerne Witze erzählt. Sie hat früher angerufen, mitten in der Nacht, sagt, Michael, wir wollen uns ein paar Witze erzählen. Das war sehr schön.
2: Ein bisschen Aufhaltung. Und der ganze Stoff, es war eine komplette Maßanfertigung.
1: Nein, im übertragenen Sinne kann man sagen, wir haben jede Stoffbahn wurde mit Computer irgendwie errechnet. Es gab Modelle und es gab Überlegungen. Auch das Dach, was man nicht sehen konnte, ist auch verhüllt worden. Also wir haben nichts ausgelassen. Und die Innenhöfe, alles war verhüllt. Niemand konnte das Haus betreten. Aber es war von außen ein wunderbares Ding. Ich glaube, was wirklich wichtig war, dass es war kein Eintritt, gab keine Kleiderordnung. Man konnte kommen und gehen, wann man wollte, innerhalb dieser 2 Wochen. Das macht es sehr viel freier. Es war wie die Sonne am Tag und der Mond in der Nacht. Es war frei, jeder konnte kommen.
2: Also ein Projekt und ein Ergebnis vor allen Dingen für die Ewigkeit. Ja, bei uns sind es heute 600 Euro geworden. Ja. Okay. Vielen Dank für den Besuch.
1: Danke. Ja,
2: alles Gute.
1: Danke.
2: Ja, und bleiben Sie gesund.
1: Dankeschön.
2: Michael S. Cullen aus Berlin. Unsere nächsten Gäste sind Antonia und Lukas. Herzlich willkommen. Guten Abend. Wir sind wieder bei Bernhard angelangt. Er wird gleich als Erster fragen. Schön, dass ihr hier seid. Ich freue mich sehr auf euch und eure Geschichte.
3: Boah.
4: Oh je.
5: So, Bernhard.
4: Das klingt nicht gut.
2: So, wir können starten. Bernhard beginnt. Und du brauchst natürlich noch einen Ratehinweis.
6: Gerne, das würde nicht hilfreich sein, aber ich hätte ihn trotzdem gerne.
2: Der Ratehinweis lautet, oben gute Laune, unten gute Laune. Das reicht schon.
5: Ich liebe das Lied.
7: Das reicht.

0: auf einem Gipfel?
1: Ja.
0: Und auch wieder unten?
2: Ja.
0: Seid ihr freiwillig runtergegangen oder war es ein Unglück? Suchen wir den Berg, den ihr gemeinsam bestiegen habt?
2: Nein.
0: Ist es die Art und Weise, wie ihr auf die Berge raufkommt?
2: Nein.
0: Aber wir reden von Bergen wie die Alpen oder dem Mount Everest.
2: Ja.
3: Wir reden von Bergen.
0: Von Bergen, genau.
3: Die ersten 200 Euro, wir reden nicht von Bergen in Norwegen.
4: Ich versuche mal den Rathinweis genommen. Ihr seid gut hochgekommen, wart euphorisiert, habt deswegen oben gute Laune gehabt, habt beim Abstieg Probleme gehabt, seid gerettet worden und habt deswegen unten wieder gute Laune. Ist es also so, dass ihr beim Abstieg Probleme hattet?
2: Nein.
4: Gab es überhaupt bei dem, was wir suchen, bei dem Ereignis, suchen wir nach einem Unfall?
2: Nein.
4: Wir suchen, also das, was wonach wir suchen, ist eine Sportart?
3: Ja.
4: Eine Sportart, ist diese Sportart olympisch?
2: Nein.
4: Wir suchen, und in dieser Sportart, die was mit Bergen zu tun hat, habt ihr einen Rekord aufgestellt?
2: Ja.
4: Und habt ihr ihn gemeinsam zur selben Zeit aufgestellt?
1: Ja.
3: Ja.
0: Ja.
3: Ja. Ja. Ja, ich glaube, im Sinne der, im Sinne der Geschichte, ja. Ja. 400 Euro. Steffi?
1: Seid ihr von oben runter geflogen?
2: Nein.
1: Ihr seid ganz normal runtergelaufen?
2: Nein. Nein.
1: Seid ihr runtergefahren?
2: Nein.
1: Runtergefallen?
2: Nein.
1: Also ihr seid nicht gefahren, nicht gelaufen, nicht geflogen. Gerollt?
3: Ja. Du hast die Fragen eben ein bisschen anders gestellt. Also insofern haben sie schon richtig geantwortet. Aber es irritiert dich jetzt.
1: Ja, es irritiert mich sehr. Also ihr seid ihr runtergeschwebt? Geglitten?
2: Nein.
1: Nein. Doch gefallen?
2: Nein.
1: Mit einem Seil?
2: Ja. Ja.
1: Ist der Bungee gejumpt von oben?
2: Nein.
1: Aus dem Hubschrauber raus?
2: Nein.
3: Nein, 600 Euro. Geht ja um einen Rekord, das habt ihr ja schon rausgefunden.
5: Okay, an einem Seil. Hat das Seil was mit einer Gondel zu tun?
2: Nein.
5: Ich dachte, ihr seid da irgendwie runterbalanciert oder so. Das Seil. Geht es um die längste Slackline der Welt?
2: Nein.
5: Aber geht es ums Balancieren?
2: Ja.
5: Ihr seid auf einem Seil balanciert?
2: Nein.
5: Ihr seid balanciert?
3: Also man sagt einfach nicht Seil, ne?
5: Das und habt euch an einem Seil festgehalten?
2: Nein.
5: Ihr standet auf dem Seil?
1: Ja.
3: Ja, es ist halt kein Seil. Das irritiert die beiden. Das
2: aber im weitesten Sinne, ja.
5: Ihr seid, es ist kein Seil, es ist ein Balken?
2: Nein.
5: Es ist ein Seil. Drahtseilart. Es ist ein,
3: es, wie,
5: es ist kein Seil. Es ist ein Seil. Es ist ein zwischen zwei Bergen gespanntes Seil und sie sind rüber balanciert.
2: Ja.
3: Oh, ja, das geht in die richtige Richtung, aber 800 Euro.
5: Man nennt das wahrscheinlich auch Hängebrücke am Seil. Nee,
0: also es gibt Seil oder Slackline.
1: Slackline, hat das sie getragen? Sie war auf seinen Schultern und er stand und ist rübergelaufen?
0: Naja, also, aber wir sind oben jetzt bei Slackline.
4: Das Ding ist gespannt zwischen A und B.
5: Genau, zwischen Berg A und Berg B. Und das ist die längste und höchste Slackline der Welt. Und die machen darauf Kunststücke.
1: Und er hat sie getragen auf jeden
5: Fall. Mit Sprung, mit allem drum und dran. Und die haben beide den Weltrekord in dem höchsten Slackline.
1: Überquerung von Berg zu Berg.
4: Die sehen also
5: überqueren,
4: ganz,
5: man macht darauf ja Tricks.
4: Die sehen ganz vernünftig aus.
0: Nee, ich die sind nicht, ohne Tricks. Das ist einfach der Weltrekord, ist die... Die höchste
5: Slackline-Überquerung.
0: Und zwar geht es um den tiefsten Punkt unter der Slackline. Ich habe auch irgend so ein Video gesehen von welchen, die da so rübergelaufen sind. Und die haben sich, da war ziemlich gute Laune, als die ankamen.
4: Ja, klar,
0: zwischendurch sah es aber nicht so aus.
4: Ja, aber wieso? Aber kannst du nicht zwischen zwei Bergen was spannen?
0: Glaub mir, es gibt Menschen, schau sie dir an. Ja. Es gibt Menschen, die das machen. Das ist der Weltrekord in der höchste Slackline-Walk. Der Welt. Das ist jetzt mein Tipp.
4: Ja, aber wir müssen jetzt die Bergspitzen.
5: Wenn jetzt einfach ein Nein, das total falsch kommt, dann sind wir richtig aufgeschmissen.
4: Ja.
0: Ich hoffe, es kommt, dass es genauer sein muss. Also,
4: du machst das
0: Lukas
4: jetzt.
0: Und Antonia haben den Weltrekord in Slackline gehen. Zwischen zwei Bergen. Punkt. Und jetzt wollt ihr noch wissen, ob wie hoch oder wie lang die Strecke war.
3: Ja, also...
2: Ist nicht falsch.
3: Also es geht in die Richtung, aber es ist noch nicht richtig.
4: Nie war unter einer Slackline so viele Meter. Luft. Also so, nie war eine Slackline so hoch gespannt.

0: Band wie bei Lukas und Antonia.
1: Punkt.
0: Punkt.
1: Nee?
2: Nein.
3: Strecke, das ist die weiteste Strecke.
4: Die längste Strecke
3: freie
4: haben Sie absolviert zwischen zwei Bergen in einer gewissen unfassbaren Höhe. Und das als Duo.
2: Nein.
1: Nee.
5: Lukas und Antonia haben den Rekord aufgestellt für die höchstgelegenste Slackline der Welt und haben die überquert.
1: Mhm. Nein.
5: Wie nein?
1: Das stimmt auch nicht. Nein. Nee, nee, die Geschichte ist eine andere und damit herzlichen Glückwunsch zu 1.000 Euro. Lukas und Antonia sind barfuß über eine Slackline gegangen, 2,5 Zentimeter breit, 1000 Meter hoch und haben so den höchsten Wasserfall der Welt überquert.
0: Ach du meine Güte.
1: Ja. Spektakuläre Bilder, eine unglaubliche Aktion.
6: Am liebsten halten sie ihr Leben im Gleichgewicht. Antonia und Lukas aus Freising bei München.
7: Wir sind in 1000 Meter Höhe auf einer nur 2,5 Zentimeter breiten Slackline barfuß balanciert.
8: Und haben dabei die höchsten Wasserfälle der Erde überquert.
7: Knapp 150 Meter Strecke.
6: Die Angel Falls in Venezuela. Rekordverdächtige Traumkulisse und ewiger Sehnsuchtsort für die Bayern.
9: Das ist so ein Traum, den ich eigentlich schon viel zu lange habe und irgendwie mich nie getraut, auf herzukommen.
6: Im Oktober 2025 wird's dann endlich Wirklichkeit. Mit einer Gruppe befreundeter Athleten reisen die Extremsportler durch den Canaima-Nationalpark, sind ihrem Traum zum Greifen nah.
10: Der Highline, die Möglichkeit zu haben, die Vogelperspektive einzunehmen und die Angel Falls von oben zu sehen, ohne in einem Helikopter sitzen zu müssen, ist einfach ein unbezahlbares Gefühl.
6: In der Ruhe liegt ihre Kraft. 150 Meter lang halten sie in schwindelerregender Höhe über dem gewaltigen Katarakt die Waage. Weltbestleistung.
7: Auch wenn man die 1000 Meter Luft unter sich mit den Wolken kaum sieht, man fühlt sich ja trotzdem wie im Himmel irgendwie.
10: Es ist unfassbar, es ist so schön, es ist so hoch, es ist so krass.
6: Anfang 2026 setzen die Adrenalin-Junkies dann noch einen drauf. Landen auf Chiles erhabenstem Gipfel auf den Knien und im siebten Himmel. Am Valentinstag wird dann auch direkt schon mal geübt. Für das Ja-Wort über den Wolken. Und alles, was kommt. Antonia und Lukas.
1: Also das ist ja...
2: Ja, es ist schon auch gemein, weil all die Rekorde, die ihr genannt habt, die haben wir auch schon mal gebrochen. Aber heute ging es halt um einen anderen.
1: Ja, heute ging es um einen sehr speziellen Fall. Ne? Also 1000 Meter hoch, haben wir ja gerade gehört. 150 Meter circa war die Strecke. Und das ist ja die entscheidende Frage, die Hubertus ja auch aufgeworfen hat. Wie wird dieses Slackline da überhaupt verspannt? Also wie kriegt man das überhaupt hin?
10: Also in dem Fall sind wir 6 Tage lang auf dem Tafelberg, auf den Aiwanteputy hochgelaufen und haben uns dann in 2 Teams aufgeteilt und sind auf die quasi beide Enden oder beide Ankerpunkte rüber gelaufen, wobei gelaufen
2: mehr geklettert
10: sind. Und die Verbindung haben wir dann ebenfalls quasi zu Fuß gemacht, indem man an der Kante entlang gelaufen ist, über die Felstürme drüber, um die Bäume rum, wir nennen es Connection, die Verbindung zu schaffen.
1: Ja. Und diesen Punkt, wo das überhaupt möglich ist, das versucht man vorher schon herauszufinden?
2: Ja, man versucht natürlich irgendwie über Bilder und Videos herauszufinden, ob das geht. Aber wenn man die Angel Falls sieht, dann hat man sofort dieses Bild im Kopf, zumindest als Slackliner. Ich hatte das aber auch schon über 15 Jahre früher im Kopf und habe mich nie getraut, hinzugehen. Und dieses Jahr oder letztes Jahr waren wir dann schlussendlich wirklich dort und haben es realisieren dürfen.
1: Also wir haben ja auch gehört, gemeinsam, aber nicht zusammen. Also ihr seid nacheinander darüber gegangen. Ja, wie lange dauert das, bis man von einer Seite zur anderen gegangen ist, die 150 Meter?
10: Unterschiedlich. Es hängt hauptsächlich davon ab, wie schnell man läuft. Lukas ist ein relativ schneller Läufer. Er braucht nicht so lang. Meistens ein bisschen länger.
1: Okay. Ja. Und die Bedingungen, also gab es Versuche vorher und, oder war das einmal, dass sie gesagt hat, an diesem Tag und da hat alles gepasst, da hattet ihr einfach Glück?
2: Ja, wir waren 3 Tage vor Ort und bei mir hat es beim 2. oder 3. Versuch geklappt. Tatsächlich nicht beim 1., weil es mit den Wolken wirklich schwierig war. Und Antonia ist, glaube ich, am letzten Tag, quasi beim letzten Versuch, dann erfolgreich übergelaufen.
1: Ja.
5: Super.
1: Ja,
10: ja, ja. Letzte Minute.
1: Nächste Projekte, ist schon was geplant? Habt ihr schon was? Also überhaupt, ist überhaupt noch was geplant? Oder habt ihr jetzt alles erreicht?
2: Wir wollen weiter hoch hinaus. Wir haben auf jeden Fall ein paar Berge im Himalaya im Blick und wollen da auf über 6000 Meter mal die Slackline hoffentlich auf den Berg tragen.
1: Aber es sollen immer natürliche Verbindungen sein, also geht nicht in den urbanen Raum.
2: Wir machen es schon auch in Städten, aber uns ist die Natur eigentlich lieber und vor allem der quasi Weg aus eigener Kraft. Wir wollen immer aus eigener Kraft zu den Orten hinkommen und möglichst selbstständig und ohne fremde Hilfe die Slackline aufbringen.
1: Ja, viel Erfolg, viel Spaß bei allem, was da jetzt auf euch zukommt. 1000 Euro sind es geworden. Ja, die gehen in die Projektkasse und werden sicherlich gute Verwendung dafür haben. Schön, dass ihr heute bei uns seid. Ja, herzlichen Dank. Das ist euer Applaus, Antonia und Lukas. Und Fabian Köster möchte heute Abend auch wieder hoch hinaus. Im 50-50-Quiz geht's hier gleich im NDR-Fernsehen im Anschluss unterhaltsam weiter. Und unser Rateteam, das hat heute wieder alles gegeben. Bernhard Hoecker, Hubertus Meyer-Burkhardt, Stefanie Stumm und Vincent Weiß. Wir sehen uns dann am kommenden Sonntag wieder. Ich freue mich auf Sie, wir alle freuen uns auf Sie. Haben Sie einen schönen Abend und kommen Sie morgen dann gut in die neue Woche. Danke fürs Zuschauen. Tschüss.
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14: 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So, alle.
15: Herzlich willkommen. Wir sind wieder da mit dem 50-50-Quiz. Das ist die Show, bei der die Kandidatinnen und Kandidaten immer eine 50-prozentige Chance haben, die richtige Antwort zu geben. Und das sind unsere drei Teams heute Abend. Wir freuen uns auf Team Besties, die Freundin Evelyn Bodecki und Laura Karasek.
16: Hi! Unsere Kernkompetenz ist Chaos.
17: Und wenn wir falsch liegen, gibt's noch mehr Chaos.
15: Wir sind gespannt, was das bedeutet. Dann freue ich mich auf Team Vater und Sohn mit Sky und Fane Dumont.
18: Ich zähle auf dich.
19: Und ich ziehe lieber auf Lebenserfahrung.
15: Und sie sind auch hier die Legenden des Nordens, die NDR-Star-Moderatoren Michael Türnau und Hinnert Baumgarten.
20: Ja, Bud Spencer und Terence Hill können einpacken. Wir sind die zwei glorreichen Halunken des NDR.
21: Ja, genau. Das ist der Sohn von Bud Spencer und ich von Terence Hill.
20: Ich lasse mir noch einen Bart wachsen.
15: Es wird also spannend. Wer wischt sich heute zum Sieg? Lasst uns anfangen.

0: In dieser Show könnt ihr Geld ganz schnell gewinnen, aber leider genauso schnell wieder verlieren. Und das passiert hier an unserem Swiper. Jede Frage hat nämlich zwei Antwortmöglichkeiten, in diesem Fall Sky Dumont und Fabian Köster. Die Fragen fallen von oben nach unten und ich wische sie zu der Person, von der ich denke, dass sie die richtige Antwort ist. Erster Fernsehauftritt als Leiche in einem Krimi, naja, das weiß ich. Das war natürlich Sky Dumont. Und weil das richtig war, kriege ich den angezeigten Betrag direkt auf mein Konto gutgeschrieben. Wische ich bei der nächsten Frage allerdings falsch, Kreuzbandriss beim Tennisdoppel, weil er in seinen Mitspieler reingelaufen ist. War das vielleicht auch Sky? Nein, das war leider ich und ich möchte nie wieder darüber reden. Und da das falsch war, wird mir der angezeigte Betrag direkt wieder abgezogen. Alles steht und fällt natürlich mit der richtigen Kategorie. Und das sind die drei Kategorien in der ersten Runde. Wir haben Asien oder Afrika, alt und neu oder Madonna und Pink. Das Team, das gleich zuerst antritt, hat natürlich noch die freie Auswahl. Und wer das ist, das finden wir raus in einer Schnellfragerunde.
1: Puls auf 180, jetzt schon.
2: Ja, bei mir auch.
1: Ja.
0: Ich stelle euch Fragen, ihr buzzert und gebt die Antwort, die hoffentlich richtige Antwort. Wer zuerst drei Fragen korrekt beantwortet hat, der darf nach vorne kommen zum Swiper. Hände an den Buzzer. Seid ihr alle bereit? Dann würde ich sagen, welches blinde Tier findet laut Sprichwort
1: Huhn? Nein!
0: Doch!
1: Maulwurf!
3: Oh. Huhn!
1: Huhn! Das ist der Maulwurf!
4: Huhn. Maulwurf ist richtig, Maulwurf! Huhn.
1: Nee, ich war als Zweite dran, also ist Ihre Antwort richtig.
2: Ja, Huhn.
5: Der Maulwurf.
0: Es war ja richtig, Huhn ist richtig. Erster Punkt für euch.
2: Siehst du, Huhn?
1: Ja.
0: Nächste Frage. Wenn vorgestern Montag war, welcher Wochentag ist dann übermorgen? Michael und Hinak, ihr wart zuerst.
4: Donnerstag.
0: Das ist falsch. Möchten.
4: Ich habe nur nach Gefühl geantwortet.
0: Freitag. Nein, Freitag ist korrekt. Zweiter Punkt.
1: Mega.
0: Nächste Frage. In welcher Stadt liegt der verkehrsreichste deutsche Flughafen?
6: Bin ich?
0: Ihr seid wieder
6: Frankfurt
0: dran.
6: Am Main.
0: Auch das ist richtig. Drei Punkte. Ihr dürft als Erste zum Swiper. Kommt nach vorne zum Swiper.
1: Wie toll ist das denn?
0: Herzlichen Glückwunsch.
1: Dankeschön. Vielen Dank.
0: Ihr seid das erste Team heute am Swiper. Ja. Erstmal Respekt dazu.
1: Vielen Dank.
0: Ihr hattet ja auch mal einen Podcast zusammen,
1: der
0: hieß Was stimmt nicht mit uns? Ja. Ihr habt aufgehört, also habt ihr die Antwort rausgefunden, oder? Was stimmt denn nicht mit
6: was
0: euch?
6: Was würdest du sagen nach deinem ersten Eindruck hier, nach den ersten drei Minuten mit uns?
1: Stimmt alles mit uns oder würdest du sagen, es stimmt was nicht?
0: Mein Anwalt hat gesagt, ich soll keinen Kommentar dazu abgeben. Ja. Von daher. Wir haben auch für euch natürlich drei Kategorien zur Auswahl. Schön wäre auch Maulwurf oder Huhn gewesen, aber das schaffen wir jetzt nicht mehr so schnell.
6: Ich bin froh, dass ich mich durchgesetzt habe gegen den Maulwurf. Eben.
0: Also, wir haben Asien oder Afrika, alt oder neu, Madonna oder Pink.
1: Like a virgin, that you will marry next time. Like a virgin.
0: Also, ihr seid für alt oder neu, höre ich daraus.
1: Was würdest du jetzt sagen, welche Kategorie wir wählen?
0: Ich habe da eine leichte Tendenz rausgehört.
6: Wollen wir das wirklich machen?
0: Wie sieht es denn bei dir aus, Laura?
1: Madonna Pink ist
6: ja,
1: super.
6: Ja, ich lasse mich diesmal vom Maulwurf überstimmen.
1: Ja.
0: Das heißt, ihr nehmt Madonna oder Pink.
6: Ja.
0: Dann loggen wir das ein.
1: Oh. Jetzt kommt's.
0: Das heißt für euch, links wischen für Madonna, rechts wischen für Pink. 15 Fragen gibt es, bis zu 1000 Euro sind für euch möglich. Aber landet eine Frage auf dem Boden, wird sie als falsch gewertet und ihr bekommt den Betrag abgezogen. Also ihr müsst schon schnell sein.
1: Mhm.
0: Dann würde ich sagen, starten wir einfach mal.
1: Okay.
0: Hier kommt die erste Frage. Ist im Wortsinne eine Dame?
6: Na, eine Madonna.
1: Links, ja,
6: eine Madonna.
1: Wollte ich gerade sagen. Links, ja.
0: 20 Euro für euch. Jean-Paul Gaultier schneiderte ihr ein BH auf den Leib.
1: Madonna, ja, Madonna.
0: Schrieb das Kinderbuch Die englischen Rosen. Ja, das war leider falsch. Erschien 2003 in 42 Sprachen. Die Beatles besangen sie 1968.
6: Pink.
1: Ja?
6: Nein, oh, wie dumm.
0: Lady Madonna wäre es gewesen.
6: Ich habe irgendwas mit Pink.
0: Aktbildreihe von Edward Munch.
6: Edward Munch.
1: Oh Gott, hat Madonna sich schon mal ausgezogen oder war das Pink? Madonna, okay.
0: Historischer Segelschiffstyp für Frachtsegler im Ostseeraum.
1: Pink, die ist ein bisschen sportlicher. Ich weiß zwar nicht, was mit Sport zu tun hat, aber...
0: Tatsächlich, das ist die Pink. Ein Dreimaster mit flachem Boden. Ortsteil der Gemeinde Engelskirchen im Bergischen Land.
1: Oh Gott, Pink? Pink? Oh nee.
0: Madonna wäre es gewesen. Träumte letzte Nacht von San Pedro. Ich finde gut, dass du die Fragen mit mir zusammen vorliest. Sehr gut gesungen. Ihre erste Band hieß Choice. Das war richtig. Ein Cocktail aus Gin, Grenadin und Eiklar hat diese Lady im Namen. Cocktail Pink Lady, sehr gut. Ist im Barbie-Film in nahezu jeder Szene zu sehen.
1: Ja, Pink.
0: Die Farbe Pink. Trat mit Nicki Minaj und ich muss es gar nicht vorlesen.
1: Ich glaube,
0: schon mein Job wird hier ersetzt.
1: Madonna. Ja, okay.
0: Bond-Song zu Stirb an einem anderen Tag.
1: Ja, das ist Madonna.
0: 2002 mit Pierce Brosnan. 2021 waren Bowser und Apache 207 mit ihr auf Platz 1. Mit dem Titel Madonna.
6: Oh nein, ja natürlich.
0: Ihr Song Dear Mr. President klagte George W. Bush an. Das waren die 15 Fragen.
6: Immerhin nicht 0 Euro.
1: Mega. 520 Euro.
0: Und ich muss sagen, Respekt. 520 Euro habt ihr euch erwischt. Sehr gut.
6: Ist das gut?
0: Wunderbar, ja, sehr gut.
1: Mega. Wir freuen uns.
0: Und ihr hattet tatsächlich 11 von 15 Fragen richtig.
1: Wow.
0: Nur viermal falsch gewischt.
1: Mega.
0: Mal gucken, ob die anderen das toppen können. Ihr dürft zurückgehen.
1: Ich wünsche euch ganz viel Glück.
0: Zwei Kategorien stehen noch zur Auswahl. Wer darf als nächstes an den Swiper? Wir spielen die nächste Schnellfragerunde. Und wir schauen mal, wie sich die anderen jetzt schlagen. Hier kommt die erste Frage. Welcher griechische Gott verführte in der Gestalt eines Schwans die schöne Leda? Sky und Fane.
4: Amor.
0: Das ist leider falsch.
4: Geht gut los.
3: Schade.
4: Zeus.
0: Zeus ist richtig. Erster Punkt für euch.
4: Also.
0: Wir kommen direkt zur zweiten Frage. Wie viele Jahre umfasst ein Millennium? Michael und Hinnack?
4: 1000.
0: Auch das ist richtig. Zweiter Punkt.
3: Was sind 1000 Jahre im Millennium?
0: Dritte Frage. Wie oft kommt der Buchstabe E im Wort Brennnesseltee vor?
4: Fünfmal.
0: Das ging schnell und das ist richtig. Ja. Ihr dürft nach vorne zum Swiper kommen. Herzlichen Glückwunsch.
4: So, guck mal.
7: Griechische Götter sind schwierig, aber Buchstaben 10 geht.
4: Brennnesseltee jeden Morgen.
0: Ihr steht am Swiper. Herzlichen Glückwunsch. Mhm. Michael, du moderierst ja die erfolgreiche Sendung Bingo, die Umweltlotterie. Und Stefan Raab hat dir irgendwann mal den Spitznamen Bingo-Bär verpasst. Und den benutzt du inzwischen ja selber. Ne? Wie fandest du das damals?
7: Fand ich von Anfang an toll, weil es war mit Augenzwinkern und auch ganz liebevoll gemeint. Also war gar kein Groll hinter.
0: Und Hinnack, du warst ja auch mal Urlaubsvertretung für ihn.
4: Bin ich häufiger. Also ab und zu, wenn Michael mal sagt, Mensch, ich habe heute mal keine Zeit. Ich muss zum Beispiel mal mit meiner Frau in Urlaub fahren. Dann ruft er mich an, dann springe ich ein. Dann mache ich den Bingo-Bär halb. Also den halben Bingo-Bär. Wie ein halbes Hähnchen. Weißt du, das ist so.
0: Also das Bingo-Bärchen am Ende des Tages.
4: Ja,
0: finde ich gut. Wir haben für euch noch zwei Kategorien zur Auswahl. Schauen wir auf die Kategorien. Asien oder Afrika, alt oder neu?
4: Alt und neu?
7: Alt oder neu?
0: Das spricht euch an? Dann loggen wir das ein. Alt oder neu? Und das bedeutet auch für euch, links wischen für alt, rechts wischen für neu. 15 Fragen, 1000 Euro sind maximal möglich. Und nicht vergessen, ihr müsst schnell sein, weil wenn eine Frage ganz unten landet, dann wird euch der Betrag abgezogen. Und hier kommt die erste Frage. Vintage-Kleidung. Das ist richtig. Bei Peter Fox glänzt alles so schön.
4: Neu.
7: Neu.
0: 20 Euro obendrauf. Hat eine prominente 1996 geborene Neubauer. Deutsche Klimaschutzaktivistin im Namen. Das ist Luisa Neubauer. Taste auf dem PC.
4: Alt. Zusammen geht's doch viel besser.
7: Ja, gemeinsam sind wir stark.
4: Zack.
0: Die Freiheitsstatue im Vergleich zum Brandenburger Tor.
4: Ist neu.
0: Neu. Richtig, Freiheitsstatue von 1886, das Brandenburger Tor 1791.
4: 1791, genau.
0: Moderierte 20 Jahre lang die Sendung Report.
4: Franz Alt.
0: Genau, Franz Alt, ihr sagt es. Stadt an der Weinstraße mit der Postleitzahl 67433.
4: Ich meine Neu, oder?
7: Ja, Neu.
0: Neustadt an der Weinstraße. Wird an der längsten Theke der Welt getrunken.
4: Altbier.
0: An solcher Försterei spielt Union Berlin.
7: Eine alte Försterei. Eine alte Försterei.
0: Oh. Auch das ist richtig. Steht am Anfang eines Pazifikstaates.
4: Neudings, das sind die Neudings.
7: Genau.
0: Die Neudings, oder wie ich sie nenne, die Neuseeländer. Genau.
4: Ja, ja, genau.
0: Damit beginnt einer der 7 Bezirke von Hamburg.
7: Altona, zum Beispiel.
0: Auch das ist korrekt. Ja, einen richtigen Lauf hier. Gesteigert wird es zu einer Torhüterlegende.
7: Neuer.
4: So.
0: Das richtig. Steckt in einer Ziffer.
7: 9.
0: Was für ein Lauf. Ja, grandios. Maskottchen und Titelheld des Satiremagazins
4: Alfred E. Neumann.
7: Legende.
0: Die Legende. Letzte Frage.

0: Als Land das berühmt für Obstanbau. Das alte Land und auch das war richtig. So. Wahnsinn. Ihr habt alle Fragen richtig beantwortet. 1000 Euro habt ihr erspielt. Das sollen euch die anderen erstmal nachmachen. Und wir haben einen fliegenden Wechsel, weil es ist nur noch ein Team übrig. Ihr habt richtig vorgelegt, aber kein Druck. Tauscht mal die Plätze. Sky und Fane, ihr dürft nach vorne kommen. Ihr beiden dürft zurückgehen. Ja, der Druck ist auf jeden Fall da, oder? Wie sieht's aus?
1: Ja, ich hatte überlegt, ob wir alt und neu nehmen, passt ja auch zu uns. Aber jetzt müssen wir uns ja mit Asien und Afrika.
2: Das wollten wir euch nicht gönnen.
3: Der war leider gut.
4: Wen meintest du mit alt?
1: Kannst du dir überlegen.
0: Ihr habt ja auch ein gutes Verhältnis. Ihr wohnt in einer Männer-WG zusammen, oder?
4: Ja, das ist richtig.
1: Das tun wir noch.
3: Großes Glück.
0: Und wer muss wem alles hinterherräumen?
4: Niemand. Er ist meistens weg, wenn ich da bin und kommt andersrum dann, wenn genauso. Ich weg bin, ja.
0: Aber Fane, du bist der Koch eher, oder?
1: Ja. Ich bin eher der Koch, ja.
0: Und du bist der Esser dann quasi, oder?
4: Naja, wenn er was übrig lässt, schon, aber das tut er sehr.
0: Du kochst nur für dich dann quasi?
1: Ich koche eigentlich nur für mich. Aber ich koche immer so spät, dass er dann eigentlich schon schläft.
0: Ja, okay. Wir haben tatsächlich noch eine Kategorie für euch übrig. Also was auswählen könnt ihr nicht mehr. Und das ist Asien oder Afrika. Was sagt ihr? Seid ihr da drin bewandert?
1: Sensationell.
0: Das sensationell klingt mit deiner Stimme immer so leicht ironisch, muss ich sagen.
4: War es auch gemeint.
0: Ach so, dann erklärt sich das dadurch. Auch für euch gilt natürlich, links wischen für Asien, rechts wischen für Afrika. 15 Fragen, 1000 Euro sind möglich. Und hier kommt die erste Frage. Hat die größere Fläche?
1: Nach rechts.
4: Nicht.
0: Asien ist mit über 44 Millionen Quadratmeter tatsächlich der größte Kontinent.
1: Okay, dann lasse ich dich jetzt mal machen.
0: Meryl Streep spielt im Film Jenseits von... Richtig. Hier hat beim Elefanten nur der Bulle ausgebildete Stoßzähne. Beim Afrikanischen tatsächlich auch das Weibchen. Höchster freistehender Berg der Welt. Tatsächlich ist es der Kilimandscharo, der höchste freistehende Berg der Welt.
4: Läuft ganz gut.
1: Läuft richtig gut.
0: Dort sind BTS zu Superstars geworden. Eine der berühmtesten K-Pop-Bands der Welt. Ein traditionelles Musikinstrument ist die Hora, eine Harfe.
4: Na super.
0: Wir sind Afrika gewesen.
1: Die Burner. Alles klar.
0: Hat von allen Kontinenten die jüngste Bevölkerung.
1: Asien, oder?
0: Afrika ist richtig. In einem der Länder ist Urdu Nationalsprache.
1: Das klingt eher nach Afrika, oder?
0: Na super. Wäre Pakistan gewesen. Auf diesem Kontinent gibt es mehr Staaten. 30 Euro für euch. Ist auch ein kleines Dorf in Brandenburg.
4: Keine Ahnung.
1: Keine Ahnung.
4: Nicht.
0: Super. Afrika in der Uckermark ist das tatsächlich. Hatte mehr Teilnehmer bei der Fußball-WM 2026. 100 Euro. Wolei Soyinka war erster Literaturnobelpreisträger seines Kontinents.
1: Afrika. Scheiße.
0: Hat mit dem Kaspischen Meer den größten See der Erde. Scheiße, das wäre Asien gewesen.
1: Alles klar.
0: Howard Carpendale wurde hier geboren. Und eine Frage haben wir noch für euch. Zu Mittag gibt es oft Bulgogi.
1: Das ist Asien.
0: Das waren noch mal 100 Euro zum Schluss, immerhin.
5: Das war wirklich schwer.
3: Super. Nehmen wir den Trostpreis.
5: Schwierig.
0: 110 Euro ist ja gar nicht so schlecht,
4: der
0: oder?
4: Wahnsinn, der Wahnsinn.
0: Sehr helle, wenn man die anderen jetzt vorher nicht gesehen hätte. Ne? Wenn ihr angefangen hättet, wäre das eine super Summe gewesen. Wir haben ja noch eine zweite Runde. Ihr dürft zurück zu den anderen gehen. Ich würde sagen, wir gucken auf den Spielstand nach Runde 1. Sky und Fane, ihr steht bei 110 Euro. Evelyn und Laura 520 Euro. Und Michael und Hinnerk, ihr Streber, 1000 Euro.
3: Ja, wow.
0: Aber das heißt noch nichts, weil wir spielen ja jetzt noch die zweite Runde. Erst danach scheidet ein Team aus. Also alles ist noch möglich. Und damit herzlich willkommen in Runde 2. Jetzt erhöhen wir den Druck Und das sind die Kategorien in der nächsten Runde. Hut oder Schuh, Otto oder Hans-Peter, Kaffee oder Tee. Das erste Team am Swiper hat natürlich gleich die freie Wahl. Dafür brauchen wir drei korrekte Antworten in unserer Schnellfragerunde. Und hier kommt direkt die erste Frage. Welche Farbe hat der 20-Euro-Schein hauptsächlich? Sky und Fane?
1: Blau.
0: Da ist es richtig. Punkt für euch. So.
1: Auch mal eine einfache Frage, ne?
0: In welchem Monat werden die Uhren auf Winterzeit zurückgestellt? Michael und Hinnax?
6: Im November.
0: Das ist falsch. Sky und Fane?
6: Zurückgestellt auf Winter?
1: Im Dezember.
0: Dezember ist leider auch falsch.
5: Oktober.
0: Oktober ist richtig. Alle guten Dinge sind drei am Ende des Tages. Aber wir haben ja noch ein paar Fragen. Wie viele Seitenflächen hat ein klassischer Würfel? Michael und Hinnack?
6: Sechs.
0: Das ist richtig. Punkt für euch. Damit haben alle Teams jetzt einen Punkt.
5: Jetzt wird's aufregend.
0: Ja. Jetzt wird's erst richtig aufregend. Das stimmt. Die Show beginnt eigentlich jetzt erst.
4: Es kribbelt schon so ein bisschen.
0: Was wird mit einem Barometer gemessen? Michael und Hinnack?
6: Der Luftdruck.
0: Das ist richtig. Welcher Vogel kann nicht fliegen und lebt in der Antarktis?
1: Pinguin.
0: Sky und Fane, das ist richtig.
5: Oh,
0: Pinguin.
5: Der Pinguin.
7: Ja.
0: Damit heißt es 2-2-1. Wer zuerst drei Punkte hat, darf an den Swiper. Was ist die Quersumme aus 123? Evelyn und Laura?
7: 1, 2 + 3, 6.
0: Richtig, sehr gut im On gerechnet. So muss man es machen, buzzern und dann rechnen. Sehr gut. Das heißt, alle Teams haben jetzt zwei Punkte. Die nächste richtige Antwort bringt ein Team an den Swiper. Wie lautet der drittletzte Buchstabe des Alphabets? Michael und Hinnack?
6: X.
0: Das ist richtig, ihr dürft wieder nach vorne an den Swiper.
5: Viel Glück.
0: Ich muss wirklich sagen, erst die 1000 Euro in Runde 1 abgeräumt, jetzt die ersten hier wieder am Swiper in Runde 2. Ich bin schwer beeindruckt. Und Hinnack, du moderierst ja auch die Sendung Das Rote Sofa. Da waren ja schon viele Stars zu Gast.
6: Alle.
0: Warum war ich da eigentlich noch nie?
6: Deswegen, die Einladung steht. Was hältst du davon?
0: Ja, jetzt komme ich aus der Nummer nicht mehr raus, oder?
5: Ich möchte auch gerne
0: Evelyn ist auch
5: dabei. Ich möchte auch gerne vorbeikommen aufs
6: Rote Sofa. Mit Evelyn
5: wir gehen alle
6: und Laura.
5: Zusammen. Ich werde auch roten Lippenstift.
6: Ich habe mal mit Laura in der Sendung, haben wir zusammen
7: wir
6: gesungen.
7: Haben gesungen.
6: Für mich soll es rote Rosen regnen. Das war fantastisch.
7: Oh,
6: der Norden stand Kopf, so kann man es ja sagen.
7: Ja.
6: Ne? Sky war natürlich auch schon oft da. Also es ist,
7: wir
6: oft,
7: warten genau. eigentlich darauf, entdeckt zu werden und unsere Band zu gründen, oder?
6: Ja, ja. Da brauchen wir noch ein Drama.
5: Ich bin ja die Background-Tänzerin.
0: Wir sind in Runde 2 und in Runde 2 ist tatsächlich das Timing beim Wischen entscheidend. Jede Frage hat zwei Geldbeträge, die ständig wechseln. Einen hohen und einen niedrigen. Und je nachdem, wie sicher ihr euch seid beim Wischen, wischt ihr natürlich beim hohen Betrag oder beim niedrigen Betrag. Aber ihr müsst natürlich schnell sein, weil wenn die Frage den Boden berührt, wird euch der hohe Betrag abgezogen.
6: Ah.
0: Alles soweit verstanden?
6: Ah.
0: Dann würde ich sagen, schauen wir mal auf die Kategorien. Ihr habt ja bereits 1000 Euro erspielt, die kann euch keiner mehr wegnehmen. Und wir haben Hut oder Schnur, Otto oder Hans-Peter, Kaffee
6: so für Hut
0: oder Tee.
6: Ja, dann los.
0: Oder was meinst du?
6: Ja, von mir aus
0: Hut oder Schuh?
6: Hut oder Schuh.
0: Hut oder Schuh?
6: Hut oder Schuh. Ja, mal Hut oder Schuh.
0: Aber ihr müsst wirklich auf der Hut sein. Dann wird ein Schuh draus. Wir loggen es ein. Das heißt, links wischen für Hut, rechts wischen für Schuh. Und hier kommt Frage Nummer 1. Mit angehängtem Schnabel ein Vogel.
6: Schuhschnabel.
4: Ja, hohen Betrag.
6: Ja.
4: Oh, zu hallo, spät. Das
0: 50
4: war doch bei
0: 100, Euro.
4: Sag mal.
6: Angefangen war ja.
0: In Bully Herbigs Westernkomödie wird verzweifelt nach ihm gesucht. 50 Euro, sehr gut. In der Stadt Lindenberg wird ihm zu Ehren eine Königin gekrönt. Maximal 500 Euro.
6: Hut. Ja.
0: Das ist die Hutkönigin.
6: Ach, genau.
4: War bei 250.
0: Ist bei Speedy Gonzales viel zu groß geraten.
6: Der Hut, ne?
4: Der Hut.
6: Der Hut.
4: Warte, was haben wir? 50, ne?
0: Ja. Sehr gut. Ist im französischen Wörtern als circumflex zu sehen.
4: Das ist denn. Hut, meine ich auch, ne?
6: Ja, meine schon.
0: Das ist der Hut. Es gibt ihn auch als Boater, Homburger und Calabreser.
6: Schuh.
4: Warte.
0: Ah, das wäre der Hut gewesen. Im Namen einer Orchidee.
8: Fingerhut oder so.
9: Wir machen jetzt mal hier.
0: Der Frauenschuh wäre es gewesen.
10: Wer ist das gewesen?
0: Frauenschuh.
9: Frauenschuh. Ah, siehst du?
0: Al Bundy ernährt damit seine schrecklich nette Familie.
9: Jetzt rüberziehen.
0: Er ist nämlich Schuhverkäufer von Beruf. Mit Bund voran das Symbol eines Bauernaufstands im 15., 16. Jahrhundert.
9: Das war der Schuh, meine ich. Warte.
0: Ja. Ja, richtig. Im Mittelalter schonte man ihn mit einer Trippe aus Holz.
9: Das ist der Hut.
0: Ja. Das ist tatsächlich ein Unterschuh aus Holz.
9: Das
0: zum Schutz der normalen Schuhe. Eusebio bekam ihn als erster in Gold.
9: So, warte mal, jetzt müssen wir aber richtig.
8: Na, 100 wenigstens.
0: Der goldene Schuh für den weltweit erfolgreichsten Torschützen. Findet sich als Zubehör bei Fotoapparaten.
8: Der Schuh für den Blitz auf.
9: Ja.
8: Auf das.
0: Das ist absolut richtig erklärt.
9: Das war nicht schlecht. Das war ein richtiger Moment.
0: Malte Van Gogh in Gelb zwischen 1881 und 1885 in einem Stillleben.
9: Ist der Schuh, oder?
8: Ja, ich glaube auch. Oder?
9: Scheiße! Ah.
0: Der gelbe Strohhut war das. Das stellt ein staatlich geprüfter Modist her.
9: Ey, guck mal, das war doch.
0: Eine Frage haben wir noch. Eine Grundstellung beim Fechten, maximal 500 Euro. Leider falsch die letzte Frage. Es wäre tatsächlich die Hut gewesen.
9: Ja, wir sind ja die Ersten, deswegen sind 650 gut. Ne?
0: 650 ist sehr gut.
8: Redet du das mal schön.
0: Und die Hut bringt uns nämlich dazu, denn daher kommt die Redewendung auf der Hut sein. Und das müssen die anderen jetzt, um das zu toppen. Und wir addieren mal das Geld. 1650 Euro, wow. Ihr dürft zurück zu den anderen gehen.
8: Schmeckt dir.
0: Streber. Ihr habt wirklich sehr gut vorgelegt, muss man sagen. Welches Team hat als nächstes die Chance, hier vorne zu stehen und sich eine Kategorie auszusuchen? Wir spielen wieder eine Schnellfragerunde. Und ihr behaltet die Punkte aus Runde 1. Oh. Es steht 2-2.
7: Dann geht's zügig.
0: Das heißt, die nächste richtige Antwort bringt ein Team nach vorne. Schnell buzzern. Welcher italienische Komponist schuf die Opern La Traviata und Aida?
7: Puccini.
0: Evelyn und Laura?
7: Puccini.
0: Das ist falsch.
7: Puccini. Nein, Verdi ist es.
0: Ihr müsst noch buzzern. Habt ihr schon gebuzzert?
8: Ach so, nee, haben wir nicht gemacht.
11: Jetzt sagt Verdi.
7: Oh nein!
0: Verdi ist richtig. Dass der erst nach dem Buzzern gesagt hat, kann ich das Geld lassen, ihr dürft nach vorne kommen. Ihr habt es diesmal sogar als zweites Team zum Swiper geschafft. Wir haben noch zwei Kategorien zur Auswahl. Otto oder Hans-Peter, Kaffee oder Tee.
1: Otto und gegen Elend. Such du aus.
9: Otto und Hans-Peter.
1: Otto und Hans-Peter.
0: Otto und Hans-Peter soll es sein. Dann loggen wir das ein. Und das heißt auch für euch, links wischen für Otto, rechts wischen für Hans-Peter. 15 Fragen, 3000 Euro sind maximal drin. Die Beträge wechseln zwischendurch. Immer dran denken, im richtigen Moment wischen und los geht's. Wollte als Königin Beatrix lecker Mittag essen.
9: Keine Ahnung.
1: Ja, gut.
0: Das war natürlich Harpe Kerkeling. Er gelangte 1991 so bis vor die Tür vom Schloss Bellevue. Lebte in einer WG mit Lindenberg und Westernhagen.
1: Dann macht man es aber viel Geld ist.
0: Das war Otto Walkes. War als letzter der beiden Bundesinnenminister. Hans-Peter Friedrich von der CSU wäre es gewesen.
9: Scheiße, Otto hatten wir auch.
0: Entwickler des ersten funktionsfähigen Viertaktmotors. 962 zum ersten Kaiser des Heiligen Römischen Reichs deutscher Nationen gekrönt.
1: Ja, wollte ich doch.
0: Otto der Erste, sehr gut. Dieser Onkel ist Maskottchen des Hessischen Rundfunks.
1: Gut.
0: Seit 1958 schon, sieht aus wie ein Seehund. Bei den Drombuschs spielte er das Familienoberhaupt Siggi. Hans-Peter Korff. Fragte bei Scooter, was der Fisch kostet.
1: Hans-Peter.
9: Ja.
0: H.P. Baxter mit How Much Is the Fish?
1: Meine Mutter.
0: Bedeutender Vertreter der neuen Sachlichkeit in der Weimarer Republik.
1: Ah, wir haben bei 500.
0: Das war Otto Dix.
1: Mann.
0: Als Walz aus der Pfalz ist dieser Europameister von 1980 bekannt. Hans-Peter Briegel, sehr gut. Verkündete in seiner 2024 erschienenen Biografie mit König Charles verwandt zu sein. Harpe Kerkeling.
1: Gut.
0: Deutscher Luftfahrtpionier und weltweit erster erfolgreicher Flieger, Otto Lilienthal.
1: Ich stehe einfach nur.
0: Ein Bond-Bösewicht in Der Morgen stirbt nie spielte Götz. Jetzt läuft's bei euch. Dieser Comedian besitzt seit 1979 eine Pilotenlizenz. Friedrich Merz hätte ich aber auch gelten lassen. Ist zu hören, wenn ein Italiener 8 Kugeln Eis bestellt. Auch das ist richtig. Wow, das war doch eine richtig gute Runde. Das geht. 14 richtige Fragen. Ich bin sehr beeindruckt. Nur bei Hans-Peter Friedrich seid ihr kurz gestolpert. Du warst wahrscheinlich bei Otto Schilly, oder?
9: Ja, genau.
0: Otto Schilly war tatsächlich Innenminister von 98 bis 2005.
9: Da habe ich gezögert, das wusste ich nicht. Ja.
0: Und Hans-Peter Friedrich kam erst 2011 ins Amt. Mhm. Aber wir schauen mal, wenn wir eure Summe addieren. Ihr seid bei 2010 Euro. Und deswegen gucken wir mal, was das letzte Team jetzt abliefert. Ihr dürft wechseln. Evelyn und Laura, kommt zu uns. Also, ich möchte euch jetzt mal eine große Überraschung verraten. Sky und Fane sind tatsächlich sicher weiter, weil sie schon vorne liegen inzwischen.
1: Wow. Danke schön.
0: Wer hätte das gedacht nach Runde 1?
5: Spannend, ihr beiden.
0: Das heißt, ihr müsst jetzt Hinak und Michael übertreffen.
9: Das wird nicht leicht. Das wird nicht leicht.
0: Traut ihr euch das zu?
5: Klar, im Schlaf. Die zwei, kein Problem.
0: Es steht tatsächlich auch nur noch eine Kategorie zur Auswahl. Ja. Also es ist keine richtige Wahl mehr. Nur noch Kaffee oder Tee. Wollen wir direkt starten?
10: Ja, unbedingt.
0: Dann loggen wir das ein.
5: Let's go.
0: Und auch für euch heißt es, links wischen für Kaffee, rechts wischen für Tee. 15 Fragen, insgesamt 3.000 Euro sind möglich. Die Beträge wechseln ständig, also im richtigen Moment wischen. Und hier kommt die erste Frage. Laut bekanntem Spruch ist alles Notwehr vor dem Ersten.
5: Kaffee.
0: Sehr gut. Eine Sorte heißt Oolong.
5: Das ist Tee.
10: Ja.
5: Perfekt.
0: Das ist richtig. Silberhaut ist ein Nebenprodukt bei der Herstellung.
5: Oh Gott, Silberhaut? Gibt es das bei Kaffeebohnen? Nee, Tee. Tee. Nein.
0: Ah, es wäre der Kaffee gewesen. Minus 500 Euro. Wird angezündet, um Wespen zu vertreiben.
5: Kaffee.
0: Das ist richtig. Kenia ist der drittgrößte Produzent weltweit.
5: Ja, Kaffeebohnen.
10: Hä?
0: Tatsächlich Tee, Platz 1 ist China, Platz 2 Indien.
5: Hätte ich nicht gedacht.
0: Alice im Wunderland widmet diesem Getränk ein ganzes Kapitel. 500 Euro Frage, sehr gut. Warfen die Amerikaner bei der Bostoner Party über Bord?
10: Boston Tea Party.
0: Exakt 1773 war das. Spielt im Golfsport beim Abschlag eine Rolle?
5: Nee, ich wollte jetzt anfangen, aber ich spiele noch keinen Golf. Ich würde aber trotzdem sagen Tee.
10: Ja.
5: Bei der 200?
0: Das Tee, ein kleiner Stift im Boden, auf den der Ball gelegt wird. Pro-Kopf-Verbrauch liegt in der Türkei weltweit am höchsten.
5: Tee. Die haben immer schwarzen Tee.
0: Richtig. Sabrina Carpenter besingt eine starke Variante.
5: Was mag sie denn? Sabrina mag Tee oder Kaffee? Ich weiß nicht.
10: Wie heißt denn der Song?
5: Mach Tee einfach.
0: Oh, Espresso wäre es gewesen.
5: Espresso.
0: Stammt ursprünglich aus China.
10: Tee.
5: Ja, die haben keine Kaffeebohnen.
0: Richtig, Kaffee kommt aus Äthiopien. Wird im Bergischen Land in einer Dröppelminna serviert.
5: Ich würde eher sagen Tee. Oder Kräutertee oder so.
10: Kaffee,
0: das war tatsächlich Kaffee.
5: Sehr gut.
0: Mit Rum und Sahne wird er zum Pharisäer.
5: Aber warte, genau auf die 500.
10: 100?
5: Achso.
10: Jetzt 500 kommen da gar nicht.
0: Johann Sebastian Bach komponierte eine Kantate über die Sucht danach.
5: 100?
0: Die Kaffeekantate.
10: Ja.
5: Ach, wir sind gut.
0: Wird von der Pflanze

0: Diese Camellia sinensis geerntet.
1: Wo ist die 500?
2: 200.
0: Auch das war richtig. 1550 Euro habt ihr erspielt.
1: Kommen wir weiter?
0: Das schauen wir uns jetzt an.
1: Bitte?
0: Wir gucken mal auf den Zwischenstand, wenn wir zusammenrechnen. Dann sind wir bei 2070 Euro. Und das heißt, ihr seid im Halbfinale. Das ist tatsächlich die Bilanz nach Runde 2.
3: Ich freue mich auch für euch.
0: Sehr gut.
1: Freut ihr euch auch
4: für uns? Ja, natürlich. Wir drücken euch die Daumen.
0: Wie kann man sich da nicht mitfreuen? Da muss man doch einfach. Da gehen die Herzen auf. Wir schauen noch mal auf die Bilanz nach Runde 2. Evelyn und Laura, ihr steht bei 2070 Euro. Sky und Fane bei 2010 Euro, knapp dahinter. Und Michael und Hinnack nach Runde 1 noch führend 1650 Euro. Ja. Wir müssen uns leider von euch verabschieden.
4: Schade, aber nicht verändern.
0: Aber toll gespielt. Irgendwen erwischt es leider immer. Aber ihr bleibt noch bei uns als moralische Unterstützung.
4: Ja,
0: und zu euch anderen kann ich sagen, herzlich willkommen im Halbfinale. Ihr spielt tatsächlich gleich abwechselnd und das Team, das anfangen darf, hat dabei einen klaren Vorteil. Und deswegen spielen wir natürlich noch mal eine Schnellfragerunde.
2: Ach so, stimmt. Jetzt wieder buzzern.
0: Wie immer gilt für euch, schnell buzzern. Das Team, das zuerst drei richtige Antworten gegeben hat, darf gleich starten. Hände an den Buzzer und los geht's. Aus welchem Disney-Film von 2013 stammt der Song Let It Go?
5: Frozen.
0: Frozen ist richtig, Punkt für euch. Welche Zahl steht auf dem Zifferblatt einer Analoguhr der 4 genau gegenüber?
5: 10.
0: Die 10 ist richtig, zweiter Punkt für euch.
2: Ich hatte keinen Bock drüber nachzudenken.
0: Welcher Ex-Fußballspieler und Ehemann eines Spice Girls wurde 2025...
1: David Beckham.
0: Die Antwort lasse ich gelten, nur weil sie so schön gerufen war. Zum Ritter geschlagen wäre eigentlich noch der vollständige Satz gewesen. Deswegen bitte einmal ein Sir David Beckham schreien.
1: Mr. Sir David Beckham.
0: So kann ich das gelten lassen. Der Name welcher europäischen Hauptstadt ist ein Anagramm des Wortes Solo? Also die Buchstaben anders angeordnet.
2: Oslo.
0: Oslo ist richtig. 2:2.
1: Hammer.
0: Das heißt, wieder ein Kopf-an-Kopf-Rennen. Der nächste Punkt entscheidet. Welche Kunstrichtung repräsentierten Claude Monet und Bert Morisot?
2: Impressionismus.
0: Das ist richtig. Dritter Punkt. Ihr dürft anfangen.
1: Oh mein Gott, Laura, du bist meine intelligenteste Freundin in meiner Kontaktliste.
0: Kommt alle nach vorne. Schon mal zum Swiper.
1: 1% Wissen von Laura. Das wird mir schon so weiterhelfen in meinem Leben. Wirklich.
0: Herzlich willkommen im Halbfinale. Ihr seid die Ersten am Swiper. Schauen wir mal auf die möglichen Kategorien. Die ist tatsächlich festgelegt. Wir haben nur schwarz oder weiß für euch. Und ich erkläre euch mal eben die Regeln. Ein Team startet gleich und spielt so lange, bis es eine falsche Antwort gibt. Dann wird gewechselt und das nächste Team ist dran. Ihr habt insgesamt 120 Sekunden Zeit und das Team, das am Ende weniger Geld auf dem Konto hat, scheidet aus. Und das Team mit dem meisten Geld kommt ins große Finale. Auch im Halbfinale wechseln tatsächlich die Geldbeträge. Insgesamt sind 8000 Euro möglich.
2: Wow.
0: Und das heißt, links wischen für schwarz, rechts wischen für weiß. 120 Sekunden ab jetzt. Wolfgang Petri fragte 1997, der Geier oder richtig?
2: Weiß er nicht.
1: Ganz egal, ich liebe dich.
0: Am Anfang einer Schachpartie steht der schwarze König auf einem Feld dieser Farbe.
1: Ich würde sagen schwarz, schwarz. Oh, nee, weiß.
2: Nee, ist, ja.
0: Bist du? Gut. Fellfarbe der Ohren beim großen Panda.
2: Die sind schwarz.
1: Aber mit weißen
2: sind
1: Flecken.
2: Schwarz. Die sind
1: weiße
2: schwarz.
1: Flecken. Im Ohr haben die weißen Flecken. Oh, das ist gut.
2: Sind schwarz.
0: Mittlerer Streifen der Flagge Estlands.
2: Weiß.
1: Nein.
0: Stopp die Uhr.
1: Oh nein.
0: Das war leider falsch. Es ist blau, schwarz, weiß.
1: Ja, ist aber auch schwierig.
0: Wir haben einen Wechsel. Ihr dürft nach vorne kommen und versuchen, die anderen beiden zu übertrumpfen. Seid ihr bereit? Die Zeit läuft weiter ab jetzt. Beim Judo und Karate heißt dieser Gürtel Shiro-Obi.
6: Ja, sicher?
7: Ja.
3: Gut.
0: 1000 Euro für euch, sehr gut. Im Namen des Schauspielers Patrick aus The White Lotus und seines Vaters Arnold.
5: Ah, Schwarz.
0: Richtig, Patrick Schwarzenegger. Schriftfarbe der Zahl 0 beim Roulette. Maximal 1000 Euro möglich.
6: Schwarze.
0: Alle Zahlen haben tatsächlich die Schriftfarbe weiß. Laut Homer die Farbe der Schiffe, mit denen die Griechen gen Troja ziehen.
6: Weiß.
5: Sagst du? Ich sag schwarz.
0: Ja. Sehr gut. Anfang 2026 auf Platz 1 der Albumcharts mit Hast du kurz Zeit? Das war Vincent Weiss. Diese Elster entspringt in Tschechien und mündet bei Halle in die Saale. Die weiße Elster. Knapp 27% der neu zugelassenen Autos in Deutschland im Jahr 2025. Schwarz. Von Audrey Hepburn in Frühstück bei Tiffany getragenes Givenchy-Kleid. Stoppt die Uhr. Das kleine Schwarze.
2: Oh, oh, oh.
0: Jetzt wird's noch mal spannend. Aber wir haben noch 10 Sekunden. Ja. Ihr müsst alles reinlegen jetzt.
1: Ja. Das heißt, das Höchste, was es da gibt, ist 1000 Euro, ne? Zum Wischen.
0: 2000 Euro sind sogar maximal möglich. Seid ihr bereit?
1: Ja.
0: 10 Sekunden noch, ab jetzt. Federkleid der Cygnus atratus genannten Schwanenart. Der Schwarzschwan.
2: Nein, da kommen keine Tauben.
0: Hat am Computermonitor die RGB. Leider ist die Zeit um. Die Zeit ist leider um. Kommt alle vier noch mal nach vorne.
1: Mega.
0: Kommt alle noch mal hier nach vorne ans Pult. Wir gucken auf den Kontostand. Sky und Fane, ihr steht bei 4.960 Euro. Wow. Evelyn und Laura, 2.570 Euro. Für euch hat es leider nicht ganz gereicht. Danke fürs Mitspielen. Ihr dürft wieder ans Pult gehen zu den anderen beiden.
5: Schade.
1: Schade, ey.
0: Und zu euch beiden sage ich herzlich willkommen im großen Finale. Wirklich beeindruckend. Ihr habt 4.960 Euro eingesammelt. Großer Respekt. Nach Runde 1 standet ihr noch bei 110 Euro. Hättet ihr das gedacht? Habt ihr an euch geglaubt?
6: Never.
5: Nein, ich glaube nicht. Ich dachte, wir fliegen direkt im Halbfinale.
6: Mit 110 haben wir angefangen.
0: Da könnt ihr mal sehen, im NDR ist wirklich alles möglich. Sogar, dass ich eine Quiz-Sendung moderiere. Also hier können Träume wahr werden. Und ihr habt es jetzt wirklich in der Hand, ob ihr ein Viertel, die Hälfte oder die gesamte Summe bekommt. Und das entscheidet sich im großen Finale. Ich zeige euch einfach mal, wie es geht. Ihr habt 90 Sekunden Zeit. Und immer, wenn ihr eine Frage richtig beantwortet, bleibt die Frage als Goldbarren unterliegen. Wenn ihr vier Fragen nacheinander richtig beantwortet, erhaltet ihr immerhin die Hälfte des erspielten Geldes. Bei 8 richtigen Fragen hintereinander kriegt ihr die volle Summe. Aber es ist wirklich Zeitdruck, weil wenn eine Frage den Goldbarren berührt, dann müsst ihr wieder ganz von vorne anfangen. Aber die gute Nachricht ist, ein Viertel des erspielten Geldes ist euch auf jeden Fall sicher. Das sind immerhin 1240 Euro. Das ist auch schon mal was, oder? Und wir machen es euch natürlich auch ein bisschen leichter. Ihr dürft im Finale noch mal zwischen Kategorien wählen. Wir haben hier für euch Erster oder Letzter und Mutter oder Vater. Mutter oder Vater, was spricht dich da an, Fane?
5: Heute eher der Vater. Wir nehmen Mutter oder Vater, oder?
6: Ja, okay.
5: Okay.
0: Ja, das ist der Brustton der Überzeugung bei Sky.
6: Weiß ich nicht.
0: Ihr nehmt Mutter oder Vater. Das heißt für euch, links wischen für Mutter, rechts wischen für Vater. Eure 90 Sekunden starten jetzt. Steht als Mörder vor einem Stehkragen. Im Namen eines Schlauchpilzes, aus dem LSD hergestellt wird.
5: Weißt du das?
6: Ich weiß nicht, der macht.
5: Ich mach rein drin.
0: Das okay. Mutterkorn, richtig. Wird 2027 am 6. Mai gefeiert.
5: Nein.
0: Warte. Der Vatertag.
5: Okay.
0: So wird der Computer in Alien genannt.
5: Stimmt, Mutter.
0: Das ist korrekt. Hat 1979 den Friedensnobelpreis bekommen.
5: Mutter
0: Teresa. Diese Apfel

0: Sorte war in Hessen schon Streuobstsorte des Jahres? Der Vaterapfel? Gibt es mit Flügelhut und Kronen? Ah, und wieder von vorne.
1: Boah, das ist richtig.
0: Wurde tricky. Tragischerweise von Ödipus erschlagen.
2: Stimmt, der Vater. Das wäre so zu brutal.
0: Saß in Dänemark vor Frederik dem X. auf dem Thron. Seine Mutter wäre es gewesen. Ja. Wird für die Herstellung von Essig verwendet.
2: Keine Ahnung.
0: Okay. Mutter wäre es gewesen. Bedeutende deutsche Violinistin. Ann-Sophie Mutter. Endet in Rheinland-Pfalz. Auf Stadt ist aber nur eine Gemeinde. Die Mutterstadt wäre es gewesen. Die Mutter dieses Elternteils von Bart Simpson hieß Mona. Franz Kafka schrieb in diesem Elternteil einen berühmten Brief. Und die Zeit ist leider um.
3: Oh, ihr hattet so viel.
0: Ihr habt so stark gestartet. Aber dann leider eine falsche Antwort. Aber das heißt ja trotzdem, ihr gewinnt 1240 Euro. Ja. Und ihr habt ja nicht nur für euch gespielt, sondern für einen guten Zweck. Wohin soll denn das Geld gehen?
2: Also für mich war es eine schwierige Entscheidung. Mein Vater hat das in meine Macht gelegt. Und das ist ja das erste Mal, dass ich irgendwie in der Öffentlichkeit spende. Deswegen habe ich mir überlegt, dass wir zu Terre des Femmes spenden. Das ist eine Organisation, die sich gegen Gewalt gegen Frauen einsetzt. Und einfach, weil das ein Thema ist, was uns tagtäglich begleitet und den Frauen einfach Gehör geschenkt werden soll, haben wir uns das überlegt.
0: Das finde ich ist wirklich einen großen Applaus wert. Wirklich eine tolle Sache. Und das war das 50-50-Quiz. Danke an Sky und Fane Dumont. Danke an Laura Karasek, Evelyn Bodecki, Henak Baumgarten und Michael Türnau. Wir sehen uns nächsten Sonntag wieder. Bis dahin, schöne Woche.
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0: Jürgen von der Lippe.
1: Beruhigen Sie sich doch. Danke.
2: Guten Abend, vielen Dank, herzlich willkommen zu Hause. Hier stehe ich schon, des Chaos vielgeliebter Sohn. Faust 2. Wie ich überhaupt klassische Zitate liebe. Wie lieber zweimal warm essen als einmal kalt duschen. Das hat aber überhaupt nichts mit dem ersten Spiel zu tun. Das schnelle An- und Ausziehen ist eine der wichtigsten Sekundärtugenden überhaupt und überdies eine männliche Domäne. Denken Sie, die Herren, wie oft Sie in die Situation kommen, dass Sie sich ganz schnell wieder anziehen müssen. Mehr möchte ich gar nicht sagen. Wer traut sich denn zu, sich um die Wette ganz schnell an- und auszuziehen? Zwei Herren suche ich. Was? Ausziehen und wieder anziehen. Sie? Kommen Sie. Und Sie vielleicht. Nein, warte mal, der Herr neben Ihnen, weil Sie sind, glaube ich, zu schnell ausgezogen. So, wie ist Ihr Name?
3: Neuhäuser, Karl.
2: Herr Neuhäuser, ja? Sind Sie Feuerwehrmann oder irgendwie beruflich?
3: Bäcker.
2: Bäcker?
3: Ja.
2: Müssen Sie sich auch schnell anziehen?
3: Ja, manchmal, wenn ich zu spät komme.
2: Ach so, ich dachte, wenn die Brötchen besonders misslungen sind. Und das ist der Herr Schumann aus?
4: Schumann aus Stuttgart.
2: Und Sie, Feuerwehrmann, Dressman, irgend sowas?
4: Ich war früher mal Dressman.
2: Sie waren Dressman?
4: Ja.
2: Und warum hat man Sie entlassen?
4: Das ist schon lange her.
2: Wir spielen folgendermaßen. Zuerst einmal bekommen Sie Hemd und Krawatte. Das Szenario haben wir nachempfunden, dem Schlafzimmer Ihrer verheirateten Freundin, die wir jetzt einmal annehmen. Die Freundin denken wir uns auch nur aus Gründen des Jugendschutzes. Sie gehen also mit Hemd und Krawatte.

0: Das ist ja was. Herr Neuhäuser, was ist passiert? Kommen Sie mal mit. Kommen Sie mal schnell mit. Das ist ja komisch. Hören Sie mal. Ja, der Dressman in Ihnen, der kommt aber noch durch. Kommen Sie, ich helfe Ihnen. Damit
1: das ist besser auch mal Dressman geworden.
0: Ja, sicherlich, na, aber jetzt ist Schluss. Jetzt backen Sie kleine Brötchen. So. Ist ja egal, das Spiel ist ja noch nicht vorbei. Hier ist Hut und Janker. Vielleicht sind Sie ja mit der Jacke einfach viel besser als mit dem Hemd. Hier ist Iris und ich sage husch, husch ins Körbchen. Ah. Jetzt aber. Sie liegen gut. Ja. Ah, Sie haben gefuscht, da war der Schuh noch auf. Was ist denn los? Meinen Sie, Sie haben eine Chance mit der Hose? Sind Sie untenrum schneller? Dann würde ich sagen, wenn Sie das jetzt noch schaffen, haben Sie zumindest ein Unentschieden herausgeholt, ja? Nehmen Sie diese Hose und wandeln Sie und versuchen Sie Ihr Glück ein letztes Mal. Ab! Erst müssen Sie die andere Hose ausziehen. Er wollte mich verlahmen, der Mann. Ja, wo kommen wir denn da hin? Ah, es hat nicht geklappt. Herr Neuhäuser, es hat nicht sollen sein. Es wäre zu schön gewesen. Darf ich Ihnen was sagen? Sie hatten überhaupt keine echte Chance.
1: Nicht?
0: Nein, weil Herr Schumann war nicht alleine. Ich stelle Ihnen jetzt einen nahen Verwandten vor, seinen Zwillingsbruder. Gut, ne? Meine Damen und Herren, wir haben einen ganz herrlichen Film gemacht mit einem Ehepaar. Und den bitte ich Sie einmal, sich jetzt anzuschauen. Es handelt sich um das Ehepaar Rüther. Klaus und Christel Rüther, die jetzt in diesem Moment hier vorfahren in ihrem wunderschönen neuen Auto. Und das sieht jetzt aus wie eine ganz normale Parklücke. Beachten Sie bitte auch den großen Bagger hinter dem Wagen. Wir haben dem Ehepaar Rüther nämlich erzählt, sie nehmen an einem Kandidatentest für Donnerlippchen teil im WDR. Das haben sie auch geglaubt. Das ist der Bagger noch mal groß. Und während die beiden jetzt im WDR sind, haben wir ihr Fahrzeug auf das Allerliebste zugeparkt. Und jetzt darf ich Ihnen noch etwas sagen. Herrn Rüther haben wir eingeweiht. Er hat auch ein Mikrofon am Körper verborgen bekommen. Aber Frau Rüther ist die Ahnungslosigkeit in Person. Und alles andere erleben Sie jetzt mit dem Originalton.
2: Was haben wir mit dir gemacht?
3: Mach nicht so Bilder und so, ne? Auseinandersetzen und alles richtig. Ich fand ja unheimlich lustig, ne? Alles meldet, ich werde
2: nicht mehr. Guck mal, keine Scheiße, Junge. Wir gehen hier raus, mal erstmal raus.
3: Ja, guck dir das mal an hier. Die müssen wieder ganz geklappt hier in Köln. Der geht nicht weg. Warte mal, vielleicht ist der offen. Der
2: kann nicht offen.
3: Ey, alles zu. Warte mal. Hör mal. Komm mal her, du, da ist ein Schlüssel aber drin. Christa. Komm mal her, da ist ein Schlüssel drin. Bagger doch ein Stückchen fortfahren, das ist doch gut. Dann komm ich doch raus. Bagger fahren, ich hab da früher mal mit der Manulade.
2: Ja,
3: was soll denn da passieren? Guck mal, das ist ja bloß ein paar Meter.
2: Irgendeinem muss der Bagger ja gehören.
3: Ja, das ist, das ist, das ist, das ist,

0: so eine Arschhaltung, ganz normal hat das nun genau. Bleib mal da stehen, guck mal. Warum das? Lass mich doch mal den Kuchen.
1: Klaus, du kannst ja doch nicht machen.
0: Warum weißt du nicht? Warte doch mal, guck mal.
1: Da ist der Klaus, ich hau an.
0: Nein, pass mal auf. Stell dir mal da vorne hin, sonst lass mich sehen. Komm mal hier, warte doch mal.
1: Komm, lass das sein.
0: Warte doch mal.
1: Mensch, Klaus, lass das sein.
0: Stell dich doch da hin, ich kann ein bisschen empor hier, kein Ding. Christel, komm doch mal her. Christel, komm bitte, stell dich doch mal hin, sag mir Bescheid, da vorne. Da wo das. Da so ein bisschen. Da so da.
2: Kommen Sie, nehmen Sie das mit, begeben Sie sich nach hinten. Sie bekommen alles angezogen, was ein Dirigent braucht. Und dann werden wir weitersehen. Hm? Wir sehen Sie gleich. So, meine Damen und Herren. Das sieht ja fantastisch aus. Astrein. Sie haben uns da etwas mitgebracht. Hans Werner, wenn du mal guckst, Cincinnati Chamber Orchestra, Dirigent David Lee McKenzie. Ich zeige Ihnen jetzt einen Konzertsaal. Das ist in der unmittelbaren Nachbarschaft. Sie sehen, das Orchester ist noch nicht da. Aber wenn wir jetzt schwenken, müssten wir die Zuschauer schon sehen. Dieses ist Konzertpublikum, was sich ausgesprochen freut auf einen Kunstgenuss. Mozart, Tschaikowski. Ja, die haben keine Ahnung. Und das Orchester hat auch keine Ahnung, dass David Lee McKenzie nicht kommt. Wissen Sie, wer kommt?
3: Sasan Hashemi.
2: Sasan Hashemi geht jetzt dahin. Mein Lieber, wir sehen uns gleich da ab. Ich komme Ihnen nach. Und was wiederum Sasan Hashemi nicht weiß, das ist nicht das Cincinnati Chamber Orchestra. Das sind Hobbymusiker, die haben noch nie im Leben zusammen gespielt.
4: Sie wissen, wie Sie sich jetzt kosten. Sie wissen, wie Sie sich jetzt verhalten. Sie gehen raus, Sie begrüßen den Konzertmeister. Das ist der erste Geige. Alles klar. Dann los. Toi, toi, toi.

0: Damen und Herren, ich bin Ihnen, glaube ich, eine kleine Erklärung schuldig. Sie waren soeben Gast in Donnerlippchen, was nebenan aufgezeichnet wurde. Dieses ist Herr Hashemi, unser Kandidat, der sich als Dirigent beworben hat. Das hat er, glaube ich, großartig gemacht. Eine Jury. Wer möchte in diesem Zirkuswettbewerb urteilen? Vielleicht dieser Herr, ja. Und dieser Herr, ja. Neben meiner Lachtaube. Und diese Dame vielleicht. So, kommen Sie mal zu mir. Das ist der Herr Behmann, Bechmann, Frau Lackermann, Herr Körfgen. Haben Sie eine Beziehung zum Zirkus?
1: Ja, mit meinen Kindern gehe ich schon mal ab und zu dorthin.
0: Sind Sie also begeisterter Fan?
1: Kann man sagen.
0: Trauen sich ein Urteil zu?
1: Ich hoffe es.
0: Gut. Wie ist es bei Ihnen?
2: Ja, die Tochter ist noch zu klein, aber Zirkus sehen wir uns im Fernsehen schon mal an.
0: Ja, ja. Andere Sportarten?
2: Ja, Fußball. Tennis.
0: Fußball, ja, ja. Frau Lackermann, was haben Sie für eine Beziehung zum Zirkus?
3: Ja, auch nur aus dem Fernsehen, ne? Mhm. Bei uns ist so ein kleiner Ort, da kommt kaum ein Zirkus hin. Das und deswegen. Also.
0: Ja, dann kommen Sie ja, deswegen sind Sie ja jetzt hier. Mhm. Mögen Sie auch Eislauf oder frieren Sie leicht?
3: Nee, frieren tue ich nicht leicht, also Eislauf mache ich auch.
0: Gut, Sie gehen mal schnell nach draußen, Sie kriegen Abstimmkarten, werden kurz instruiert, was Ihre Aufgabe ist. Gut. Ja, und wir sehen uns dann gleich wieder. Hier entlang, bitte. So. Was Frau Lackermann nicht weiß, der dritte Artist, den wir gleich sehen werden, von diesen dreien, ist ihr Mann. Den haben wir heimlich in den letzten 14 Tagen trainieren lassen. Der kann das. Nicht doll, aber er kann es. Und wir sind, glaube ich, sehr gespannt auf das Gesicht seiner Gattin. Also achten Sie ausschließlich auf Frau Lackermann in der Jury und den dritten Artisten. Und jetzt bitte unsere Jury wieder zurück. Setzen Sie sich vielleicht in die Mitte. Ein Herr hierhin, ein Herr hierhin. Sie sind instruiert worden, wie Sie abstimmen. Sie sehen eine Darbietung, dann tun Sie ein Täfelchen. Ich addiere das und der Sieger hat dann gewonnen. Hier sind unsere Nachwuchsartisten. Vorhang auf, bitte! Applaus.

sofort an. Ich kündige die drei jungen Artisten natürlich mit ihren Künstlernamen an. Als erster Leonardo da Vinci aus Meppen im Emsland. Natürlich werden alle angekabelt. Es sind ja junge, relativ unerfahrene Artisten. Wir wollen kein Risiko eingehen. Und jeder, der es schon einmal probiert hat, weiß, wie schwierig es ist, über ein Seil zu gehen. Dieses ist eine enorme Leistung. Eine 2 und noch einmal eine 2 macht 6 Punkte. Und die nächste ist eine Dame, Johanna von Orléans, als deren letzte Worte überliefert wurden. Ist das zu heiß hier oder bin ich das? Auch hier das Sicherheitskabel. Und Sie sehen, alle Artisten helfen einander. Und achten Sie jetzt besonders darauf, die junge Dame wird ohne die Balancierstange versuchen, über dieses Seil zu gelangen. Nur von ihren Armen und dem Raum aus Tüll im Gleichgewicht gehalten. Und sie schafft es. Sehr gut. Und die Wertung bitte. Now the results of the Böhmisch Jury. 3-3-2, das macht 8. Herzlichen Dank. Und nun Hatschi Halef Omar Ben Hatschi Abulabas Ibn Hatschi Davut Al-Gossara. Ja.

Und ich sehe Dr. Klinker Emden beten, dass dieser Mann sie auf dem Seil halten möge. Sie ist übrigens nicht sein Zwillingsbruder, wie Sie vielleicht vermuten könnten. Doktor, jetzt legen Sie kräftig Hand an.

Beine. Die Beine. Das schafft er. Das schafft er. Nur die Ruhe.

0: Kommen Sie mal mit zu Ihrem Mann. Haben Sie sich richtig Sorgen gemacht?
1: Nee, ja doch.
0: Herr Lackermann, guckt sich mal Ihre Frau an. Toll, ganz toll. Sie erinnern sich alle an Joachim Pawlow, den großen russischen Wissenschaftler. Er hat es ja mit den Hunden, er war ein Hundenarr. Er wollte sie trainieren, wollte sie dazu bringen, dass immer, wenn sie Hunger hatten, diese Hunde, dass sie dann bellten. Er hat es ihnen vorgemacht, Experiment hat nicht so geklappt. Sie fraßen am Schluss nur noch, wenn er bellte. Aber das ist ein anderes Problem. Wir haben auch einen Versuch gemacht. Wir haben drei Leute in einen Raum gesteckt, haben ihnen gesagt, sie sollen in ganz bestimmter Art und Weise auf ein Klingelzeichen reagieren. Dann haben wir eine vierte Person, die von nichts eine Ahnung hatte, in diesen Raum geschickt, haben gesagt, ist ein Warteraum, Sie machen einen Test für Donnerlippchen, warten Sie. Wir hatten keine Ahnung. So, und jetzt schauen Sie einmal, was da passiert ist. Das ist die Dame, die keine Ahnung hat, was ablaufen wird. Die drei anderen sind von uns präpariert. So, jetzt bin ich gespannt. Was macht sie?

0: Das haben wir ungefähr 20 Mal gemacht. Lief mehr oder weniger immer gleich ab. Manche haben auch nichts gemacht. Aber dann war noch ein Herr. Wie der sich verhalten hat, das hätten wir uns in den kühnsten Träumen nicht ausgemalt. Das müssen Sie sich bitte auch noch unbedingt anschauen. Das ist er. Wie das aussehen wird.
1: Ja, wir auch.
0: Draußen warten fleißige Hände, die werden sie ausziehen und sofort wieder anziehen als die schwarze Göttin des Soul Rock. Und da bin ich gespannt. Bitte gehen Sie raus, bis gleich. Jetzt wird's ernst, meine Damen und Herren, zum ersten und wahrscheinlich zum letzten Mal im deutschen Fernsehen. Von der Bußgeldstelle Neuss und dem Finanzamt Bentheim West. 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

0: Die Geschichte der Erotik wird neu geschrieben werden müssen.
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0: Ja, after the show. Ja, ich kann das nicht entscheiden. Ich will das auch nicht entscheiden. Das müssen Sie entscheiden, wer hier gewonnen hat. Ich darf zunächst einmal bitten, mein Gott, um den Applaus für Rot bitten. Jetzt der Applaus für Rot. Und jetzt, meine Damen und Herren, bitte Ihr Applaus für das grüne Team. Okay, klarer Fall. Sie haben verloren und diese Show steht so unter dem Motto, man muss nicht gewinnen, man sollte nur aufpassen, nicht zu verlieren. Es passiert Ihnen aber nichts. Jemand ganz anderem. Sprechen wir mal so über das Arbeitsklima am Arbeitsplatz. Ist es herzlich, das Verhältnis? Doch. Sie können das Mikrofon nehmen.
2: Nee, das Arbeitsklima bei uns ist also sehr gut. Ich würde sogar sagen, ausgesprochen gut.
0: Ja. Wie ist denn das Verhältnis zum Chef? Angespannt oder?
2: Nee, das Verhältnis zum Chef ist gut.
0: Ja?
2: Doch.
0: Dann wollen wir mal gucken. Vorhang auf, bitte. Ja, was sagen Sie denn da?
2: Ja, ich hoffe nicht, ich muss den armen Kerl jetzt da versenken.
0: Ja, Sie haben einen Helfer. Hier ist unser Vollstrecker. Halt, doch nicht. Sie müssen ihm schon helfen. Sie müssen ihm wirklich helfen. Ich kann Ihnen das nicht ersparen. In der Unterhaltung kann man auf Einzelschicksale keine Rücksicht nehmen. Fassen Sie mit an und auf eins, ich zähle rückwärts, 3, 2, 1, geht's ab ins Wasser. 3, 2, 1! Frau Fiersbach, jetzt gelten Chorleiter als sehr starke Persönlichkeiten. Und der Chor folgt Ihnen durch dick und dünn. Kann man das so sagen?
3: Ja, möchte ich sagen. Mhm. Der Chor singt bis ans bittere Ende.
0: Ja, und genau Sie haben ja unsere Herausforderung angenommen. Wir haben Sie gebeten zu beweisen, dass Sie als Chorleiterin so viel Einfluss auf Ihren Chor haben, dass in jeder misslichen Situation der Chor weiter singt. Diese Herausforderung haben Sie angenommen?
3: Hab ich.
0: Ja. Und wir sollten den Zuschauern auch noch verraten, Sie haben mit uns zusammen Ihrem Chor gesagt, es handelt sich um Aufnahmen fürs ARD-Wunschkonzert.
3: Ganz genau.
0: Gut, dann gucken wir mal, was da passiert ist.
3: Wir singen Ihnen, wenn alle Brünnlein fließen, im Satz von Silcher.

0: Hilfe, lieber Jürgen, Hilfe, schreibt Brigitte Tege. Chaos, Desaster und Panik herrschen in meiner Küche. Mein Mann, dieser faule Schlunz, deckt mich mit Bergen von schmutzigem Geschirr ein und weigert sich, mir bei der Hausarbeit zu helfen. Ich ersticke in Arbeit. Das Ehepaar Tege haben wir eingeladen. Darf ich Sie mal zu mir bitten? Frau Tege, herzlich willkommen. Herr Tege. Ist das wahr?
1: Das ist die nackte Tatsache. Sobald ich abends nach Hause komme oder in die Küche reinkomme, da stapelt sich das Geschirr bis zum geht nicht mehr. Ich kann mich bald nicht mehr durchfinden, aber seiner Meinung nach, solange noch was im Schrank ist, holen wir einfach alles raus. Was soll's?
0: Verstehe. Was sagen Sie dazu?
2: Ja, ich finde das ganz gut so.
0: Sie haben aus ideologischen Gründen nicht mal über so etwas wie Arbeitsteilung nachgedacht?
2: Ich gehe auf 4 Stunden am Tag arbeiten.
0: Oh, so lang doch. Ja. Ja. Frau Tege, hätten Sie Ihren Mann gerne anders?
1: Ja, im Prinzip schon.
0: Hätten Sie etwas, Sie persönlich, etwas dagegen, wenn wir so ein kleines Umerziehungs-, will sagen, Rehabilitationsprogramm mit ihm durchziehen?
1: Überhaupt nicht. Das kann ihm mit Sicherheit nicht schaden.
0: Sie würden das mitmachen?
2: Ja, aber nur hier.
0: Ja, nur hier. Gut, dann bleiben Sie mal hier stehen. Frau Tege, passen Sie auf. Sie kriegen jetzt einen Ehrenplatz, einen Fernsehsessel. Da setzen Sie sich hin. Ja, und gucken sich das alles unheimlich genüsslich an. Eigentlich sollten noch Chips dazu gereicht werden. Aber der Shampoos tut es ja auch. Ne? Ich wünsche Ihnen viel Freude bei dem, was jetzt mit Ihrem Mann passiert. Ja, Herr Tege, es ist ganz einfach. Wir haben ein kleines Rennen für Sie vorbereitet. Und zwar ist die Aufgabenstellung, es ist Abend, Sie erwarten Besuch zum Essen. Sie haben die Aufgabe, die Ihre Frau sonst immer hat. Sie müssen sich anziehen, schön anziehen. Es sind hochgestellte Gäste, das werden Sie noch sehen. Und zwischendurch müssen Sie ein wenig Hausarbeit erledigen. Da ist die Wäsche in der Maschine, da ist die Putenkeule im Ofen, das Baby muss gewickelt werden, ja, all diese Sachen. Also, zunächst einmal ziehen Sie sich an, ja? Und immer, wenn Sie diese Glocke hören, dann gehen Sie und erledigen eine von diesen Pflichten, die Ihre Frau tagtäglich erledigt. Ist ja nicht weiter schlimm. Ja. Dann kommen Sie zurück und ziehen sich weiter an. Und wenn Sie es geschafft haben, sich anzuziehen, um mit der Hausarbeit fertig zu sein, bevor diese Glocke ertönt, das ist die Haustürglocke, dann haben Sie einen super Preis gewonnen. Alles klar?
2: Alles klar.
0: Ja? Ja, ich meine, Herr Tege, es geht hier wirklich um eine... Dankeschön, Andrea. Damit das jetzt nicht ganz so... Finger weg. Nicht ganz so einfach ist, haben wir gedacht, nehmen wir nicht Ihre Kleider, sondern die Ihrer Frau. Weil die hat ja nun mal schwere anzuziehen, ja? Na, mit Pullover und Hose, das ist ja alles ganz einfach. Sie ziehen immer das an, was ich Ihnen zureiche. Beginnt mit diesem Hüftgürtel, aber als erstes, wenn ich sage, Achtung, fertig, los, ziehen Sie sich mal aus. Das muss einfach sein, ja? Auf die Plätze, fertig, los! Meine Unterhose lassen Sie bitte an, aber Tempo jetzt, die Gäste kommen, ja? Oh, ja, ja, ja, ja. Hey, ja, ja, ja, ja, ja. Hier ist der Hüftgürtel. Sehr schön, hinein, und da die rum, hinein, hinein, hinein, Herr Tege. Yeah! Sehr schön. Ein bisschen Herr der Ringe sind Sie auch, aber das macht nichts. Büstenhalter an. Das ist die Glocke. Zur Waschmaschine. Zur Waschmaschine. Die Wäsche rausnehmen. Herr Tege, schnell die Kommen Sie zurück. Kommen Sie zurück. Hier ist Ihre Perücke. Und jetzt kommen die Strümpfe. Das sieht schon sehr, sehr gut aus. Ich versichere es Ihnen, machen sich keine Sorgen. Das andere Bein hält sich nicht mit Kleinigkeit auf. Jetzt zum Backofen! Zum Backofen! Der Backofen muss raus! Wieder zurück! Ich helfe Ihnen! Hier ist das Kleid! Umdrehen! Oh, ah, das Baby! Das Baby muss gewickelt werden! Glocke und da sind Ihre Gäste. Ja, wie sehen Sie denn aus? Kommen Sie mal hier rum. Herr Tege, Frau Tege, kommen Sie mal, kommen Sie mal. Herr Tege, was empfinden Sie in diesem Moment?
2: Ich fühle mich unheimlich toll.
0: Glauben Sie, dass es ihm irgendwas genützt hat?
1: Ich denke schon, mit Sicherheit.
0: Aber Sie haben wenigstens einen Spaß gehabt.
1: Ja, auf jeden Fall, kann ich nicht anders sagen.
0: Ja, schön. Gucken Sie mal, jetzt haben Sie ja, wenn Sie jetzt ganz angezogen gewesen wären, aber hinten, da klafft ja eigentlich, wenn ich das noch mal so zeigen darf, da liegt ja eigentlich alles im Argen, ne? Da haben Sie halt nur leider den halben Preis gewonnen, ja? Wir werden Ihnen das jetzt zeigen. Legen Sie bitte Ihren Kopf auf die Torte. Nein, machen Sie das nicht. Das war ein dummer Scherz. Vollstrecker, bitte. Eins, zwei, drei. Bitte mal alle Damen aufstehen. Alle. Alle. Und machen Sie diese typische Handbewegung und dazu das Geräusch einer Boeing. Jetzt schauen wir doch mal gleich. Das ist die Frau Eschmann. Frau Eschmann, wollten Sie mal Stewardess werden?
3: Ja.
0: Wirklich? Mhm. Warum sind Sie es nicht geworden?
3: Ja, also es hätte beinahe alles geklappt. Also ich war nicht zu dick, ich hatte keine Brille und...
0: Süß.
3: Aber dann wollte ich was Aufregendes werden. Dann habe ich hin und her überlegt.
0: Ja.
3: Und dann bin ich Beamter geworden.
0: Das... Das sitzt toll. Kennen Sie dieses neue Spiel Beamten, Mikado?
3: Ja, wer sich zuerst bewegt hat, verloren.
0: Ja, gut. Oh, Sie sind ja,
1: ja das
0: gut.
1: Alles.
0: Sie sind großartig. Dann wollen wir mal Folgendes machen. Drei Spiele, drei Tests. Wenn Sie zwei davon bestehen, schönen Preis. In Ordnung. Alles in Zusammenhang mit Stewardess. Kommen Sie mit. Ach so, da ist er. Ich bin völlig durcheinander. Hier sehen Sie eine Rettungsweste. Die müssen Sie jetzt blitzschnell aufblasen. Hier ist irgendwo so ein Nippel. Bitte, blasen Sie.
3: Ja, wo ist die Luftpumpe?
0: Das sind Sie in dem Fall.
3: Ja, ja.
0: Ja, das geht ja wohl ein bisschen langsam, ne? Das haben Sie gut gemacht. Frau Eschmann, das war schon toll. Diese Wägelchen kennen Sie. Damit kommen die Stewardessen durch, da gibt es Erfrischungen. Sind Sie so lieb, geben Sie mir mal eine Cola.
3: Haben wir nicht.
0: Doch, haben wir, da.
3: Nee.
0: Wie nee?
3: Pepsi.
0: Ich möchte bitte aus dieser Dose, deren Name nicht mehr genannt wird. Machen Sie mal auf.
1: War eine böse Falle.
0: Jetzt werden Sie mal die Sauerei hier. Dann machen Sie mal hier so ein paar Servietten raus. Frau Eschmann.
1: Ein bisschen Verlust hat man immer.
0: Also das mit dem ersten Test, das war gut. Das mit dem zweiten, das war nicht so gut. Aber jetzt kommt das dritte. Bleiben Sie ruhig mal hier stehen. So auf der Seite. Manchmal gibt es den Fall, dass Passagiere auf langen Flügen einschlafen. Dann muss die Stewardess die in netter Form wecken. Das Günstigste ist natürlich, man kennt den Namen. Dann kann man den Namen leise wispern und dann wird er wach.
3: Wie heißt er denn?
0: Lassen Sie mich erst, wo ist Ihr Mann jetzt?
3: Zu Hause, der passt doch unser Kind auf, hoffe ich, denke ich.
0: Ach so. Ja, ist ja, vielleicht kommt Ihnen ja irgendetwas bekannt vor.
3: Die Pillefüße kenn ich.
0: Dann machen Sie ihn mal frei. Frau Eschmann, machen Sie ihn mal frei.
4: Dracula, aua! Das war nix, ne?
3: Wer passt auf unser Kind auf?
4: Das war nicht Ihr Mann.
3: Nee.
4: Ich weiß nicht, wer auf Ihr Kind aufpasst.
3: Den Prozess gegen den Zahnarzt hätte er gewonnen. Also.
4: So, sowieso. Wo ist Ihr Mann denn nun wirklich?
3: Ja, zu Hause.
4: Nein. Das ist, Frau Eschmann, das ist jetzt ein Missverständnis. Das ist jetzt ein großes Missverständnis, dem Sie da unterliegen. Herr Eschmann?
2: Ja?
4: Herr Eschmann! Sagen Sie uns bitte, wo sind Sie?
5: Ja, halten Sie doch bitte meine Frau mal richtig fest.
4: Ja, mache ich, gerne.
5: Ich bin hier in New York, mitten in Manhattan. Da stehe ich um Times Square. Und hier hinter mir seht ihr den Broadway.
3: Nein, das tut mir leid! Nee, Evi, nee. Du sollst doch zu Hause sein.
4: Nein, er ist aber nicht zu Hause.
3: Evi.
5: Ich verstehe im Moment unheimlich schlecht.
4: Das macht nichts. Herr Eschmann, wie sind Sie nach New York gekommen?
5: Ich bin heute Morgen entführt worden, aber freiwillig. Ja.
4: Ja, und was ist mit Ihnen passiert? Wie viel Uhr sind... Wie viel Uhr sind Sie geflogen?
3: Ja. Der wird immer so schlecht.
4: Nein,
3: der
4: ist nicht vorbei.
3: Müssen wir alles dreimal sagen.
4: Wie viel Uhr sind Sie abgeflogen?
5: Ja, ich bin um 10 Uhr von Frankfurt losgeflogen. Ja, und um 12:30 hier gelandet.
4: Das ist ja die Zeitverschiebung,
5: ja,
4: das ist klar. So, das ist der Beweis, dass da wirklich in New York ist, ne? Und der nicht vor einer Filmleinwand steht, das könnten Sie ja denken.
3: Da glaube ich nicht.
6: Prove that we're really in New York.
4: Ist gut, ne?
5: Ich verstehe das auch nicht.
4: Herr Eschmann! Herr Eschmann, gibt es eine Person, auf die Sie jetzt warten in New York?
5: Ja, natürlich. Ich hoffe, dass Sie meine Frau ganz schnell nachschicken.
4: Ja, das werden wir auch tun. Und zwar morgen früh. Morgen früh kommt sie. Sie haben ein Luxushotel.

das geht morgen früh los. Herr Eschmann, Ihre Frau ist morgen Abend bei Ihnen. Okay, ich danke Ihnen schon mal herzlich und machen sich noch einen schönen Abend. Okay, großartig. Jo, tschüss. Das war's für heute. Ich hoffe, Sie hatten etwas Spaß. Und hier kommt unser ganz großes Finale, die Rolling Stones.

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3: Niemals mit denen, hat der Bundeskanzler und CDU-Vorsitzende auch schon hier an diesem Tisch gesagt. Niemals arbeiten wir mit der AfD zusammen. Was aber, wenn die AfD in Sachsen-Anhalt bei den Wahlen in 2 Wochen so viele Stimmen bekommt, dass es für einen CDU-Ministerpräsidenten sehr schwer wird, gegen sie zu regieren? Ist die Brandmauer noch zu halten? Fragen wir heute den ehemaligen Ministerpräsidenten und CDU-Chef Armin Laschet, den Politikwissenschaftler aus Halle Christian Stecker, der an der TU Darmstadt lehrt, die freie Journalistin, die auch für die Zeit schreibt, und Buchautorin Valerie Schönjan, die in Magdeburg aufgewachsen ist, und den ebenfalls aus Magdeburg stammenden Schauspieler, Regisseur und Musiker Christian Friedel. Schön, dass Sie hier heute bei uns sind und willkommen zu unserer ersten Sendung nach der Sommerpause. Ihnen zu Hause und natürlich auch Ihnen hier im Studio. Guten Abend. Der Sonntag in 2 Wochen wird in Sachsen-Anhalt gewählt und in der jüngsten Umfrage von Infratest DIMAP von Ende Juli steht die AfD bei 41%, die regierende CDU bei 24%. Und je nachdem, wie viele Parteien es in den Landtag schaffen, könnte es für die AfD zur absoluten Mehrheit reichen. Herr Laschet, Sie waren mal Ministerpräsident. Was würde es bedeuten, wenn neben den Kolleginnen und Kollegen im Bundesrat zum allerersten Mal ein Ministerpräsident von der AfD sitzen würde?
4: Also das wird, glaube ich, das gesamte Gefüge auch der Kollegialität in der Ministerpräsidentenkonferenz erschweren. Ich glaube aber, dass das Schlimmere ist die Wirkung im Land. Denn es gibt ja sehr viele Bereiche, wo die Länder heute zuständig sind. Und wenn man das Programm liest zur Kulturpolitik, zur Medienpolitik, dann ist das quasi eine andere Republik, was da in der Idee der AfD ist. Sie hätte Zugriff auf die Polizei. Sie säße in der Innenministerkonferenz. Sie hätte Zugriff auf die Justiz. Also es gibt eine Menge Bereiche, die in einem Bundesland wichtig sind. Und deshalb, glaube ich, wird es das Klima insgesamt verschärfen.
3: Ab Oktober hat Sachsen-Anhalt turnusmäßig den Vorsitz der Ministerpräsidentenkonferenz. Und der Ministerpräsident von Rheinland-Pfalz, Gordon Schnieder, hat laut überlegt, erwogen, ob man denn diesem Vorsitz Sachsen-Anhalt wieder entziehen sollte. Ist das sinnvoll?
4: Jetzt würde ich das erstmal abwarten. Dieses Ergebnis, das wäre ja wirklich wieder ein brachialer Vorgang. Und wenn man das jetzt im Wahlkampf auch noch so erzählt, löst es ja noch einmal wieder die Proteststimmung aus. Seht ihr, die akzeptieren keine demokratischen Wahlergebnisse. Deshalb finde ich, muss man viel mehr argumentieren. Und das ist das, was Sie ja am Eingang gesagt haben. Die CDU sagt, wir werden mit denen nicht koalieren. Nicht, weil alles Nazis sind. Nicht, weil alle Wähler Nazis sind. Nicht, weil irgendeine Brandmauer das sagt. Sondern, weil es einfach nicht passt, die Staatskirchenverträge aufzukündigen. Wo Staat und Kirche kooperieren bei Schulen, bei Krankenhäusern, bei vielen Dingen der Wohlfahrtspflege, ist ein Unding für die CDU. Die Frage Rundfunkstaatsvertrag, den öffentlich-rechtlichen Rundfunk abschaffen, die Bundeszentrale für politische Bildung abschaffen. Sie können jetzt 20 Beispiele nennen. Und das passt nicht. Und das muss nur jeder wissen. Jetzt gleich drohen mit dem Länderfinanzausgleich oder mit Ausschüssen, die man ihnen entzieht. Macht es nicht besser. Man muss Argumente haben, man muss gute Argumente haben. Und darauf sollte man sich konzentrieren.
3: Reden wir gleich noch im Detail. Fragen wir den Politikwissenschaftler, wenn es eine absolute Mehrheit wäre, wäre das dieses Beben, dieses Aufrütteln der ganzen Republik, von der Armin Laschet spricht?
5: Davon muss man ausgehen, einfach weil die Polarisierung um die Brandmauer enorm hoch ist. Ja, also die AfD glaubt, das Land retten zu müssen vor der anderen Hälfte. Und das, die andere Hälfte hat die große Sorge, dass ja sozusagen der Faschismus in diesem Land ausbricht. Und sollte es zu dieser Sitzmehrheit kommen, was ich für unwahrscheinlich halte, weil es einfach auch durch das taktische Wählen sicherlich dazu kommen wird, dass Grüne und SPD reinkommen, dass dann eben nicht für die Sitzmehrheit reicht. Aber sollte es dazu kommen, würde sich das zunächst erstmal entladen und die Vorkommnisse um den AfD-Parteitag in Erfurt würden harmlos dagegen aussehen.
3: Mhm. Frau Schönjan, Sie leben in Berlin, reisen aber immer mal wieder nach Hause, nach Magdeburg. Und Sie waren jetzt in Ihrem Geburtsort Gardelegen für eine Reportage für die Zeit und wollten mit Ihrer Familie, speziell auch mit denen in der Familie, die AfD wählen wollen, ins Gespräch kommen. Ist das ja insgesamt nicht ganz leicht, in der Familie über Politik zu reden, erst recht, wenn es unterschiedliche Positionen gibt. Wie war denn das bei Ihnen? Wie haben Sie sich angenähert?
6: Also es war natürlich eine totale Überwindung. Also ich bin, glaube ich, am Anfang so eine Stunde ums Telefon herumgetanzt, bevor ich mich getraut habe, überhaupt diesen Anruf zu machen. Und deswegen war dann die allererste Erleichterung schon, dass sie ja gesagt haben, alle meine Familienmitglieder, und dass das Gespräch dann überhaupt möglich war. Und es war gerade mit denen, die auch der AfD zugewandt sind, jetzt kein nur leichtes Gespräch für beide Seiten, aber es war halt ein Gespräch, das irgendwie funktioniert hat, was auch irgendwie gezeigt hat, wie wichtig das auch ist, neben diesen ganzen Politikdebatten, die natürlich dazugehören, aber auch wirklich wieder als Gesellschaft persönlich ins Gespräch zu kommen, damit man auch erkennt, dass man nicht nur ein Standpunkt ist, sondern ein Mensch, mal so ganz blöd gesagt. Und es war dann, also ich habe auch gemerkt, dass es gibt natürlich immer noch wirklich diese Protestwähler. Es gibt die Leute mit dem geschlossenen rechtsextremen und rechtsradikalen Weltbild, aber es gibt eben auch immer noch die anderen. Es gibt die Leute, die verzweifelt sind so ein bisschen und nicht wissen, was sie wählen sollen, die jahrelang CDU gewählt haben und jetzt einfach so enttäuscht sind von dem, was da im letzten Jahr passiert ist und so ein bisschen hadern und sich sagen, na, wir müssen es doch mal probieren. Also wir haben ihnen noch keine Chance gegeben. Und wenn man da dann ins Gespräch geht, habe ich gemerkt, auch wenn ich von meinen Sorgen geredet habe, über die wir sicher heute auch noch sprechen, wenn man das Programm anschaut und so weiter, dass sie halt nicht das wollen, was ich befürchte. Und das ist halt noch nicht unbedingt genug, aber es ist zumindest ja ein Anfang, über den man reden kann.
3: Mhm, immerhin gab es einen Gesprächsaustausch. Dass der Landesverband der AfD in Sachsen-Anhalt vom dortigen Verfassungsschutz als gesichert rechtsextrem eingestuft wird, spielt das eigentlich irgendeine Rolle für die, die sich für die AfD entscheiden? Oder ist das so eine mediale Schablone?
6: Also ich glaube, es ist für viele ein Witz geworden. Haha, ja, der Verfassungsschutz sagt das, weil natürlich ist ja auch klar, als Medien sagt man ganz oft, laut dem Verfassungsschutz ist die Partei rechtsextrem, weil man nicht die Zeit hat, jedes Mal so einen großen Infoblock daneben zu stellen und zu sagen, übrigens aus diesen Gründen, weil da drin steht, sie wollen keine kulturfremden Ausländer und keine kulturfremden Fachkräfte und so weiter. Also ne, man müsste halt immer so eine Infobox daneben stellen, um das zu erklären. Und dafür ist keine Zeit. Es ist dann so ein Schlagwort geworden. Und das ist dann, geht dann, merke ich, oft hier rein und da raus. Und das hat natürlich auch damit zu tun, dass so viele Leute mittlerweile die AfD dort wählen, dass es die Eisverkäufer sind, dass es die Ärztinnen sind. Und dass die Leute dann merken, ja, die sind doch nicht rechtsextrem. Und dann da einfach so ein bisschen, es natürlich sehr, sehr, sehr schwierig ist, da von außen ranzukommen. Weil überregionale Medien wären sehr wenig bis gar nicht gelesen. Parteien verlieren immer mehr Vertrauen, Politikerinnen verlieren immer mehr Vertrauen. Und es ist die Frage, wer ist denn halt eigentlich noch da? Und die AfD schafft es eben, da vor Ort so Volksfeststimmungen mit ihren Wahlkampfveranstaltungen zu organisieren, mit Hüpfburgen und Pommesbude und dem Ulrich Siegmund, der für ein Selfie bereitsteht. Wobei man sagen muss, auch die Linken machen so eine großen Wahlkampfveranstaltungen zum Beispiel. Aber genau, das ist so sehr schwierig, dann auch ranzukommen.
3: Es gibt auch Kampagnen von der anderen Seite. Christian Friedl engagiert sich für eine als Botschafter. Ich habe es gesagt, diese Schauspieler, sie kommen aus Magdeburg und engagieren sich für eine Kampagne als Botschafter, die heißt Wahre Heimatliebe ist. Was versprechen Sie sich davon?
7: Also wir versprechen uns davon, dass zum Beispiel das positiv konnektierte Wort Heimat nicht okkupiert wird von den Rechtsextremen und dass man das anders belegen kann. Und wir versuchen jetzt auch mit den Menschen, die noch bereit sind, in den Dialog zu treten. Es gibt dort, durch die Presse ist das jetzt gegangen, weil wieder Prominente, dann wurde immer polemisch gesagt, die suchen sich jetzt eine Bühne. Wir sind Botschafter, damit diese Initiative, dass sie da ist und dass sie dort jetzt durch das Land fährt. Eine von vielen Initiativen übrigens. Und diese Initiative ist überparteilich. Sie versucht, in den Dialog zu treten. Es sind Menschen aus verschiedenen Bevölkerungsgruppen, aus verschiedenen Altersgruppen, die mit den Menschen vor Ort dort ins Gespräch kommen. Und es gibt dort noch Menschen, die ins Gespräch kommen. Und ich glaube, viele sind nicht informiert, was eigentlich folgt, wenn sie diese Partei wählen und was in dem Wahlprogramm wirklich steht. Und ich glaube, in diesem Austausch hört man erst mal zu. Denn das ist auch etwas verloren gegangen, dass die Ohren sich öffnen, dass man einfach sich gegenseitig zuhört. Und dann versucht man eben auch, das Bild zu zeichnen, wenn du wirklich diese Partei wählst, willst du wirklich diese Zukunft für dich, für deine Kinder, für deine Familie, für die nachfolgenden Generationen? Und das versuchen wir dort in diesem Dialog mit den Menschen vor Ort zu klären.
8: Was sind Ihre Erfahrungen? Wie kommt man denn ins Gespräch? Sie sind ja auch jenseits der Kampagne regelmäßig in Magdeburg und unterhalten sich mit Leuten. Wie erleben Sie die Stimmung jetzt 2 Wochen vor der Wahl?
7: Ich war jetzt vor 2 Wochen wieder da bei meiner Familie und ich muss wirklich sagen, ich mache mir große Sorgen und ich habe auch lange überlegt, ob ich mich hier in diese Fernsehsendung setze, weil ich möchte gerne meine Kunst sprechen lassen und bin kein Politiker sozusagen und habe aber das Gefühl gehabt, nachdem ich so zugehört habe und auch mit Kulturschaffenden aus Magdeburg, aber auch aus Sachsen jetzt, ich lebe ja in Dresden, gesprochen habe und gemerkt habe, wie groß die Sorgen sind, dass Menschen Angst haben. Da habe ich gedacht, ich muss jetzt Haltung zeigen und ich muss jetzt irgendwie mich bewegen, auch aus der Blase raus. Und ich merke, dass in der Stadt eine große Anspannung herrscht, dass es Ängste gibt. Ein Musikerfreund von mir in Sachsen zum Beispiel hat einen behinderten Bruder und hat Angst, gewisse Lokalitäten zu besuchen, weil er, um den zu schützen. Und das hat mich sehr erschreckt. Oder wenn ich eine befreundete Kinobesitzerin überlegt, jetzt schon die queere Filmreihe jeden Monat zu streichen. Also man geht schon fest davon aus, dass sich etwas ändern wird. Und das bereitet mir große Sorgen, denn ich möchte nicht in einem Land leben, in dem meine Familie, meine Freunde oder ich Angst haben müssen.
8: Mhm. Gibt auch Angst. Es gibt doch offenbar Angst, sich offen öffentlich zu äußern, sich zu bekennen. Sie haben Frau Schönian im Vorgespräch erzählt, dass Sie ein CDU-Mitglied kennengelernt haben, das sich nicht mehr traut, sich zu dieser Partei zu bekennen, weil es berufliche Konsequenzen hätte. Wie kann denn das sein?
6: Ja, das ist so ein bisschen die Stimmung, die Sie jetzt auch gerade beschrieben haben. Also ich erlebe da auch ganz viel Angst. Also wenn natürlich man irgendwie in einem Dorf lebt, wo alle AfD wählen, dann die Enttäuschung über die CDU wahnsinnig groß ist, dann hat mich auch erschreckt. Überlegt man anscheinend nicht alle, aber gibt es diese Personen, die es anscheinend selbst in diesem Bereich überlegen. Aber ich würde gerne hinzufügen, dass es, also wenn ich da unterwegs bin, also ich bin auch sehr viel da gerade unterwegs, weil ich erlebe natürlich auch diese Müdigkeit, ich erlebe diese Angst, aber ich erlebe auch sehr viel so kämpferische Stimmung und sehr viel hoffnungsvolle Stimmung. Also gerade, wenn man zu den Leuten geht, die sich halt engagieren. Das sind zu wenig. Also ich glaube, sie wünschten alle selber, dass sie auch mehr wären. Aber wenn man dann so mit diesen Leuten redet, dann merkt man da eben total nochmal diesen Willen, jetzt auch noch was reißen zu wollen. Also ich zumindest so bis zur Landtagswahl. Und bei mir ist es so, also wenn ich in Berlin sitze und auf diese Umfragen gucke, dann fühle ich mich manchmal so ein bisschen verzweifelter, als wenn ich in Sachsen-Anhalt unterwegs bin und mit Leuten rede. Also ich glaube, wenn man sozusagen jetzt so Mut finden will, dann kann man zu diesen Leuten in Sachsen-Anhalt gehen. Da findet man ihn. Und genau. Wie ich gerade schon so angedeutet habe, es gibt sozusagen auch nicht nur bei der AfD diese volksfestähnlichen Veranstaltungen, sondern auch bei den Linken. Also ich werde auch bei einer Veranstaltung mit Heidi Reichneck, die Silberlocken schaffen das auch, die CDU leider noch nicht, aber ne, so mit 500 Leuten und auch diesen zitternden jungen Frauen, die so ihre Heidi so sehen konnten und ein Foto machen wollten.
8: Ich will noch mal Herrn Laschet fragen, wie geht es Ihnen, wenn Sie hören, dass sich Leute, CDU-Mitglieder, nicht mehr zu der Partei bekennen?
4: Also wie Sie das beschreiben, kann ich das verstehen. Ich meine, das ist das CDU-Mitglied, das SPD-Mitglied. Den gibt es ja so gut wie gar nicht mehr, wenn Sie 5%, 6% auf Landesebene haben. Und dass die AfD versucht, gerade ländliche Regionen, Dörfer kulturell zu dominieren, das spürt man, ja. Aber vor 5 Jahren war die Stimmung ja auch noch anders. Und deshalb habe ich auch die Zuversicht, dass es wieder anders werden kann. Dass es auch eine Frage der Mobilisierung ist. Viele überlegen, glaube ich, noch, und deshalb ist dieser argumentative Stil, nach vor Ort zu gehen, nicht nur Politiker reden zu lassen, sondern einfach aufzulisten, was wird denn passieren, wenn die absolute Mehrheit gewinnen. Das finde ich dann den richtigen Weg. Aber dass so ein einzelnes Mitglied sagt, boah, ich fühle mich hier total überfordert, kann ich nachvollziehen.
5: Darf ich ergänzen, dass die Polarisierung und Stigmatisierung in dem Sinne keine Einbahnstraße ist? Also es gibt auch viele AfD-Mitglieder, für die es schwierig ist und mit sozialen Kosten, vielleicht sogar Berufsrisiken verbunden ist, sich zu dieser Partei zu bekennen, die, und das muss man nun mal anerkennen, von vielen Menschen auch gewählt wird, weil sie bestimmte Dinge anders sehen, beispielsweise die stattgefunden habende Zuwanderungspolitik oder die Energiepolitik. Also aus meiner Sicht ist das mindestens ein doppelseitiges Problem, wo sich beide Seiten auch ein Stück weit in eine Eskalationsspirale hochschaukeln. Und das ist die eigentliche Sorge, die ich habe, dass sich die Gesellschaft um die Brandmauer so enorm gespalten hat, obwohl sie inhaltlich gar nicht so sehr zerstritten ist.
8: Mhm. Um die Brandmauer werden wir gleich nur sprechen. Es gibt offenbar in beide Richtungen eine sehr angespannte Stimmung und eine AfD, die immer mehr im Aufwind ist. Bevor wir gleich darüber reden, warum so viele Sachsen-Anhalter sich für die AfD entscheiden, das sind nämlich doppelt so viele wie noch vor 5 Jahren bei der letzten Landtagswahl, hören wir einem Unternehmer zu, der ganz offen zu seinem politischen Bekenntnis steht. Der hat ganz, ganz lange sich für die CDU erwärmt und setzt jetzt seine Hoffnungen in die AfD.
9: Ich hätte vor einigen Jahren nicht mal ansatzweise gedacht, dass es eine Option wäre, das Kreuz rechts der CDU zu setzen.
10: Thomas Kowalski ist Unternehmer in Halberstadt, Sachsen-Anhalt. In seinem Handwerksbetrieb beschäftigt er knapp 2 Dutzend Menschen. Lange war die Union seine politische Heimat.
9: Ich bin von Hause aus natürlich CDU-FDP-Wähler. Der Unternehmer erwartet auch von der Politik Verlässlichkeit, eine Effizienz und eine Handlungsfähigkeit des Staates. Und das sind alles Attribute, die ich Angela Merkel zuschreibe.
10: Aber in den letzten Jahren hat ihn die Politik oft enttäuscht.
9: Ich habe so das Gefühl als Unternehmer, dass Leistung einfach nicht mehr den Stellenwert hat, den es eigentlich haben müsste. Ich sehe das große Problem auf uns zukommen, dass wir in 2030 nur noch unsere Einnahmen verwenden für Ausgaben, die nicht produktiv sind. Also keine investiven Maßnahmen.
10: Kowalski fordert drastische Veränderungen.
9: Es braucht einen radikalen wirtschaftlichen Umbruch. Ich kann noch gar nicht sagen, ob es die AfD besser macht. Ja, ich kann es nur hoffen, aber ich kann es nicht sagen. Ich weiß, dass es nur eben nicht so weitergehen kann wie bisher.
10: Der Unternehmer sieht die AfD trotzdem auch kritisch.
9: Rechtsextreme Kräfte in der AfD halte ich auch für ein Problem. Also da gibt es genügend Beispiele, die mich zu großer Sorge veranlassen. Das muss die AfD irgendwie angehen. Wenn sie das umsetzt, was sie, ich sag mal jetzt plakativ im Wahlkampf verspricht, dann halte ich sie auch in der Lage, diese Probleme noch ernsthaft anzugehen. Und die müssen aber auch wirklich ernsthaft angegangen werden. Ja?
10: Von einer Brandmauer zur AfD hält Kowalski nichts.
9: Ich glaube, dass die CDU mit der Brandmauer viele ihrer Stammwähler verprellt hat. Wenn Herr Schulze jetzt auf den letzten Wahlmeter sagen würde, die Brandmauer ist mir egal, ich arbeite auch mit der AfD zusammen, weil sie einfach demokratisch relativ viele Prozentpunkte mitbringt, dann kann ich mir sogar gut vorstellen, dass sämtliche Wahlprognosen sich nochmal in der Form drehen, dass eine AfD in sehr, sehr weiter Ferne von einer Alleinregierung stehen würde.
10: Bei den etablierten Parteien fehlt ihm der Wille zur Veränderung.
9: Wenn ich hier durch meine Heimatstadt fahre und jetzt vor der Wahl die vielen Wahlplakate sehe und ich lese dann auf den Plakaten der etablierten Parteien ein Weiter-so, ja, keine Experimente, Erfahrung, dann muss ich sagen, dann ist das für mich einfach der falsche Weg. Das ist der falsche Weg. Wir können nicht so weitermachen.
8: Herr Laschet, um den letzten Gedanken des Unternehmers aufzunehmen. Mir ist aufgefallen, dass der Zeitjournalist Robert Pausch jetzt geschrieben hat, die AfD habe Visionen, die Parteien der Mitte nur Einwände. Ist da was dran?
4: Ich glaube nicht. Ich finde auch seine Konsequenz für einen Unternehmer, der ja eigentlich kalkulieren muss, was passiert, wie, das ist etwas kurzsichtig, aber man muss es so wahrnehmen. Ich kann das nachvollziehen.

0: AfD bringt, aber kein Konzept. Heute hat Frau Weidel, glaube ich, im Sommerinterview gesagt, sie will aus dem Euro raus und aus der Europäischen Union raus. Ja, was das für den Unternehmer bedeuten würde, wenn wir nicht mehr in einer gemeinsamen Währung als Export, das sind Milliarden Schäden.
1: Herr Laschet, aber wie bitter ist denn, wenn die CDU so einen Unternehmer, der jahrelang CDU gewählt hat, nicht mehr erreicht?
0: Ja, das ist bitter. Ja, aber ist das für eine Frage? Natürlich ist das bitter. Aber man muss ja jetzt, Sie sind vor Ort unterwegs und argumentieren. Ich würde jetzt bei ihm argumentieren, okay, du kannst ja enttäuscht sein. Es läuft doch nicht so optimal im Moment. Aber überleg mal, was du da machst. So müsste man ja jetzt
1: Welchen Anteil hat denn die Bundesregierung an der großen Unzufriedenheit der Leute da?
0: Die Bundesregierung hat einen Anteil. Die Bundesregierung besteht aber aus zwei Parteien. Und das werden wir vielleicht auch im Laufe des Abends hier nochmal erörtern. Im Osten ist, glaube ich, weil die SPD da nicht stark war, es vor allem ein CDU-Problem. Ist ja logisch, wenn Kurt Biedenkopf mal 60% in Sachsen hat und heute sind wir Mitte 20, ist ja logisch, dass die gleichen Menschen das heute anders machen. In Nordrhein-Westfalen ist es genau umgekehrt. In den prekären Vierteln des Ruhrgebiets wählen die Leute nicht mehr SPD, sondern AfD. Und in CDU-Hochburgen ist der AfD-Anteil eher klein.
1: Ja, aber ich spreche jetzt von der Bundesregierung.
0: Da ja, aber die Bundesregierung besteht aus zwei Parteien. Ich habe so gehofft, als Frau Baas Parteivorsitzende der SPD wurde. Die kommt aus Duisburg. Die sieht genau diese Entwicklung. Daraus muss doch die Schlussfolgerung kommen. Jetzt diese, ich glaube, es sind ein paar Probleme, die man einfach anpacken muss. Wenn wieder wirtschaftlicher Aufschwung da wäre, ist die Diskussionslage schon wieder eine andere. Aber wenn man dann immer die falschen Debatten führt, reißt es quasi beide Parteien nach unten.
1: Ist denn das...
0: Das ist kein Müntefering. Ein Müntefering wird den Ton jetzt treffen, aber die gibt es nicht mehr.
1: Führt das Erstarken der AfD dazu, dass beide Parteien so nervös werden? Weil wir haben ja in beiden Parteien handwerkliche Fehler, Streits auf...
0: Ja, so ist es. Wenn die SPD fest bei 12 liegt und wir 20 plus X, aber auch nicht stärker auf der Bundesebene, ist es ein Problem für beide Parteien. Und deshalb müssen wir überlegen, wie die Bundesregierung jetzt wieder... ins Handeln kommt, auch die Enttäuschung wieder abnimmt, die spürbar da ist. Und dann ist es gar keine so eine Frage links, rechts oder was, sondern einfach macht euren Job, macht euer Handwerk. Es beginnt was nach vorne sich zu entwickeln.
2: Ich möchte eine Sache ergänzen. Ja. Also was ich immer wieder höre von Leuten, auch erst vor zwei Tagen wieder hat mir eine Frau erzählt, die ihr Leben lang CDU gewählt hat, sie könne jetzt die CDU nicht mehr wählen, nachdem Merz so, Zitat, gelogen habe, nachdem er immer angekündigt habe, er werde keine Schulden machen und es dann, kennen wir alle, direkt getan habe. Also ich glaube, die CDU könnte schon woanders stehen, also selbst mit der ganzen wirtschaftlichen Lage, wenn da nicht dieses krasse Vertrauen so erodiert worden wäre. Und, ja.
1: Kann die CDU die Wähler wieder zurückbekommen? Oder ist das im Moment, gibt es so eine strukturelle Gruppe, die man im Moment nicht erreicht?
3: Ja, also die CDU hat einen enorm großen Teil ihrer Wählerinnen und Wähler verloren, auch an die AfD. Also darauf muss man einfach nochmal hinweisen. Das zeigt auch eine neue, sehr gute Studie, dass viele Menschen die AfD wählen, weil sie große Sorgen um die Zuwanderung haben. Das ist wirklich der größte Effekt. Und so übliche Verdächtige wie, dass man sich als Modernisierungsverlierer fühlt, haben gar nicht so einen großen Ausschlag. Also offensichtlich formuliert die AfD ja die Ablehnung von Zuwanderungsgeschehen, was aus Sicht der AfD-Wähler die CDU zu verantworten hat und was, wenn ich Friedrich Merz richtig verstanden habe, er auch ein Stück weit korrigieren wollte. Aber die Union
1: dass die Union jetzt aber stolz ist auf eine restriktive Asylpolitik, die ja Ergebnisse erzielt, das zahlt ja bei der Union gar nicht ein.
3: Ja, ich glaube, das Missverständnis liegt darin, dass sozusagen der Vertrauensbruch zwischen rechtskonservativen Wählern und der Union ja stattgefunden hat in der Flüchtlingskrise und sozusagen Menschen zugewandert sind, die nun mal AfD-Wähler hier zu großen Teilen so nicht wollten. Und das ändert sich ja nicht daran, wenn jetzt sozusagen aktuelle Zahlen sinken, wobei man das auch nochmal differenzierter betrachten kann. Die Union hat sich aus meiner Sicht in ein tiefes Dilemma manövriert. Das kann man mit zwei März-Zitaten eigentlich schön illustrieren. Das erste ist, er traue sich zu, die AfD zu halbieren. Gleichzeitig hatte der AfD den paradiesischen Platz frei von jeglicher politischer Verantwortlichkeit hinter der Brandmauer zugewiesen, wo ihre Konzepte niemals mit der Realität sozusagen getestet werden müssen oder überhaupt getestet wird, ob sie als Partei denn einigungsfähig ist. Die Partei ist in vielen Dingen sehr zerstritten. Und den letzten Punkt würde ich gerne noch machen. Und der zweite Punkt ist, sich triumphierend am Wahlabend hinzustellen und zu sagen, links ist vorbei, aber sich im selben Atemzug quasi genau die Mehrheiten zu verbieten, die zumindest hypothetisch da sind, um wirklich links vorbei sein zu lassen. Weil Merz hat sich ja nun auch aus Sicht der AfD-Wähler in Kompromisse ausschließlich mit linken Parteien eingeschlossen.
0: Also

0: Sie sind dafür, dass es da eine stärkere Kooperation gäbe oder irgendeine Zusammenarbeit gäbe.
1: Aus prozeduralen Gründen bin ich ganz bei dem Unternehmer.
2: Sagen Sie was zu der Analyse erstmal.
0: Nein, ja, das ist ja doch mal der Ausgangspunkt. So kann man ja nur argumentieren, wenn man sagt, eigentlich müsstet ihr mit denen mehr machen. Zur Analyse, sie ist in Teilen richtig, aber in Teilen auch falsch. Dieser Unternehmer hat gerade Angela Merkel ausgerechnet und auch gerade gelobt, als da funktionierte es noch. Also für den ist dieses Thema nicht das Hauptthema. Die Migration ist um 50% reduziert im Neuzugang. Und ich behaupte, wenn sie bei Null wäre, wird das nichts an 40% AfD in Sachsen-Anhalt umfragemäßig verändern. Weil das gar nicht mehr das Hauptthema ist, weil es viele kulturelle andere Themen sind, auf die sie springen. Und ich kann das, also wir sprechen ja viel über Osten heute, im Westen habe ich 2017 nach 2015 einen Wahlkampf gemacht, in dem ich die Politik von Angela Merkel, dass sie die Grenzen im Krisenmoment nicht geschlossen hat, verteidigt habe. Das war aber eine, so die AfD bei 5,x%. 5 Jahre später, bei Hendrik Wüst, noch mal weniger. Jetzt liegt sie hoch, aber 10% unter dem Bundesschnitt. Also man kann mit Argumentationen auch ohne Ressentiment die AfD bekämpfen. Das Problem ist aber, das ist der letzte Satz und das ist das Kernproblem. Da war eine rot-grüne Regierung und wir waren CDU-FDP. Und das war jetzt der klassische Wettbewerb. Entweder wählst du die oder die. Das war bei der Bundestagswahl schon nicht mehr so. Die Ampel war nicht mehr da. Die CDU musste danach, hat einen Wahlkampf gemacht mit den Visionen, die sie sich eben erwünscht haben, so klar reden. Und dieses scheiterte am Wahlabend, weil das Ergebnis das nicht hergab. Und das haben wir überall in Deutschland, dass egal wie das Ergebnis ist, immer eine bestimmte Regierung regiert. Es gibt nicht mehr den klassischen Wechsel von Rot-Grün zu Schwarz-Gelb oder zu Schwarz-Grün. Also ein echter Wechsel hat lange nicht mehr stattgefunden. Und dann sagen die Leute, ja, was soll ich denn noch machen, wenn ich jetzt CDU wähle, kriege ich ja doch wieder die SPD.
2: Ich würde gerne Herrn Friedel einmal dazu holen, weil wenn es nicht mehr so sehr um politische Lage geht und um Austausch von Argumenten und Rationalen, geht es dann mehr um ein Gefühl?
3: Ich glaube, wenn ich so zuhöre, merke ich richtig, wie die Menschen reagieren, dass es immer um Prozente geht und um Machterhalt. Und da sind die Leute, glaube ich, sehr müde, weil sie wirklich das Gefühl, was sich breit macht, ist, dass sie nicht gesehen werden, dass ihre Probleme nicht ernst genommen werden. Und die AfD spielt natürlich mit Emotionen und hat dazu natürlich, also ich habe mir jetzt mal die Mühe gemacht, mich da durchzukämpfen durch dieses Wahlprogramm und das war wirklich schlimm und habe aber gleichzeitig gemerkt, wie clever es ist, mit klaren Bildern, einfachen Antworten, einfachen Überschriften die Menschen das Gefühl zu geben, dass sie sichtbar sind und dass ihre Probleme ankommen. Und ich merke immer mehr, dass die etablierten Parteien jetzt, glaube ich mal, Herr Laschet hat das kurz angekündigt oder gesagt, es ist nicht mehr so, dass es die starken Volksparteien gibt und dass es die klaren Mehrheitsverhältnisse gibt. Umso mehr würde ich mir wünschen, dass die etablierten Parteien zusammensitzen und über die Parteigrenzen hinaus miteinander sprechen und aber nicht mit einer rechtsextremen, von zu Teilen faschistischen Partei, was man, wenn man dann mal auf die Überschrift draufklickt und unten den Text liest, ganz genau schon im Wortlaut lesen kann. Denn das ist keine wirkliche Alternative. Und wenn der Unternehmer da sozusagen denkt, dass sich da etwas ändert, gerade in der Wirtschaft, das ist ein Spiel mit dem Feuer, was ich stark bezweifle. Ich würde mir wünschen, dass mehr miteinander geredet wird, dass Kompromisse gefunden werden und dass nicht irgendwelche Feindbilder bei den Linken oder sonst was geführt werden, sondern dass man sagt, so, wir müssen jetzt zusammenhalten. Und deswegen gehen wir jetzt auch zu den Leuten überparteilich als Zivilgesellschaft, um zu sagen, wenn es die Parteien schon nicht schaffen, dann müssen wir es vielleicht schaffen, dass ihr nicht alleine seid und gesehen werdet.
2: Spiel mit dem Feuer. Spiel mit dem Feuer ist mein Stichwort, um zu dem Wort zu kommen, über das sehr, sehr viel geredet wurde und immer noch geredet wird im Hinblick auf die AfD, nämlich die Brandmauer. Und weil jeder irgendwas anderes darunter versteht, fragen wir einmal den Politikwissenschaftler, woher kommt es eigentlich? Wie ist es ursprünglich definiert und wie kam das in den politischen Raum?
1: Ja, ich meine, dass man Parteien ausschließt von Regierungsbeteiligung oder anderen Formen der Zusammenarbeit, das taucht immer mal wieder in europäischen Demokratien auf. Also in Belgien in den 80er Jahren hat man da eine rechtsradikale Partei über einen sogenannten Cordon Sanitaire, also auch so einen Sperrgürtel gegen Seuchen, also auch eine martialische Sprache, versucht auszuschließen. In Deutschland ist das auch bekannt, ganz kurz auch. Als die Grünen aufkamen, finden wir auch Beiträge von SPD-Politikern, die sagen, mit dieser Partei können wir keine Koalition eingehen. Die gefährdet den Rechtsstaat. Wir wissen, dass der Demokratie relativ schnell gelungen ist, die Grünen zu integrieren. Die Linkspartei, betrieben damals noch PDS, vor allen Dingen von der Union, die berühmt-berüchtigte Rote-Socken-Kampagne, die ja auch mit martialischen Bedrohungserzählungen dann garniert wurde, dass dann eine Linksfront und dergleichen dann die Republik regieren könnte. Und jetzt haben wir eben die Brandmauer zur AfD. So richtig ist gar nicht klar, wie das begrifflich in die Welt kommt. Es gab mal diesen Begriff intern von der Gründergeneration, um Hans-Olaf Henkel, um sozusagen Rechtsradikale rauszulassen. Und
0: nicht das Wort Brandmauer.
1: Aber sozusagen dieser Unvereinbarkeitsbeschluss, Koalition und ähnliche Formen der Zusammenarbeit, weswegen jetzt die Republik regelmäßig darüber rätseln muss, was jetzt genau Zusammenarbeit bedeutet und welche staatliche Ebene gemeint ist, weil auf kommunaler Ebene ist diese Brandmauer zu großen Teil vor allem im Osten zusammengerutscht, also, weil sie an pragmatische Grenzen auch
2: beschlossen ist. Beim Parteitagsbeschluss 2018 ist das Wort mit drin.
0: Nein, das Wort Brandmauer gibt es überhaupt nicht. Das ist eine journalistische Erfindung, die wir alle dann übernommen haben. Im Programm steht drin, wir koalieren nicht mit der AfD und der Linken. Das ist der Beschluss von 2018. Glasklar. Und ich habe ja eben ein paar Punkte.
1: Und mal ähnliche Formen von Zusammenarbeit.
0: Die Partei Konrad Adenauer. Ich kann doch nicht mit einer Frau koalieren, die gegen Europa hetzt und den Euro abschafft. Das ist doch logisch, dass wir, wenn wir ein Programm schreiben, sagen, mit denen nicht. Punkt.
1: Also Sie können halt auch mit der Linkspartei nicht koalieren. Wir koalieren wenn nicht Sie mit Ihre der Unvereinbarkeitsbeschlüsse aufrechterhalten, dann wissen wir bereits jetzt, dann wird die repräsentative Demokratie an die Grenze stoßen.
0: Und wir arbeiten nicht mit Rechtspopulisten.
2: Können wir mal sortieren? Was ist das Problematische aus Ihrer Sicht an dieser Brandmauer?
1: Ja, es gibt ein großes demokratiepolitisches Problem, dem man auch nicht so richtig entkommt, wenn man jetzt so versucht, klinisch die Partei von ihren Wählern zu trennen. Also die Wähler haben in der Demokratie selbst zu bestimmen, welche Partei sie wählen, von wem sie glauben, dass ihre Interessen am besten vertreten werden. Und über die Brandmauer und die wachsende Stärke der AfD werden ein großer Teil der Wähler ausgeschlossen von Teilen politischer Repräsentation. AfD-Wähler sind nun mal nicht damit zufrieden, dass sie Alice Weidel im Bundestag reden hören dürfen, sondern sie möchten sich auch in Entscheidungen wiederfinden. Und das ist durch diese Brandmauer blockiert. Und strategisch, das hatte ich bereits angedeutet, ist es für die Union einfach fatal und ein Stück weit dann auch für die gesamte Demokratie, weil sie sich bestimmte Mehrheiten verbietet, die thematisch da sind, nicht bei Euro und dergleichen. Aber zum Beispiel beim Staatsbürgerschaftsrecht.
0: Aber vielleicht bei Fahrradplätzen.
1: Also ich glaube sowieso, und das ist ja auch mein Punkt, also mir geht es gar nicht darum, die AfD in Koalition einzubinden. Ich glaube, die Koalitionen haben sich längst überlebt. Die Spitzenpolitik hat es irgendwie verpasst. Also
2: ich möchte erst mal wissen von Herrn Laschet, ob die Brandmauer zu postulieren, und da hat die CDU ja mitgemacht, ob das ein Fehler war, weil dadurch die AfD erst größer werden konnte. Also
0: die Methodik, wie wir die AfD versucht haben, durch auch formelles Ausgrenzen klein zu machen, ist gescheitert. Das kann man jeden Tag erkennen, sonst wäre sie nicht so stark. So, und das beginnt bei Formalien. Im Landtag von Nordrhein-Westfalen hat natürlich die AfD, obwohl sie nur 5% hat, einen Ausschussvorsitz, weil sie so viele Sitze hat, dass ihr der Ausschussvorsitz zusteht. Im Bundestag hat sie das nicht. Sie kriegt nicht mal einen stellvertretenden Vorsitzenden. Jetzt hat die Fraktionsführung allmählich begonnen, jede Besetzung von Gremien ins Plenum zu ziehen. Also im Beirat für das sorbische Volk oder in der Nationalbibliothek, wo alle Parteien immer vertreten waren, ist jetzt die AfD nicht mehr drin, weil jede Frage ins Plenum gezogen wird. Kein Abgeordneter natürlich für AfD stimmt. Und das ist kein guter Zustand. So, und das nenne ich mal eine Brandmauer, die nicht funktioniert hat. Eine andere Frage ist, ob wir die in Staatsämter bringen und mit denen koalieren.
2: Aber darf
0: und
2: ich
0: da
2: noch mal
0: kann
2: nachfragen,
0: mir kein Politikwissenschaftler vorschreiben, dass ich diesen Typen Ministerämter oder ähnliches Verantwortung für öffentliche Verwaltung gebe.
1: Aber
0: das wird die CDU
1: nur beschreiben und erklären.
0: Ja, und ich sage, wir machen es nicht. Sie können den anderen Parteien das ja vorschlagen, wir machen es nicht.
2: Aber ein Ausschussposten. Die Ausschussposten zu verweigern, halten Sie für,
0: halt ich für falsch.
2: Und auch den Vizepräsidentenposten.
0: Das ist schon wieder eine kompliziertere Frage, weil der Vizepräsident natürlich nach außen tritt.
2: Aber war das ein Fehler?
0: Das würde ich nicht so leicht machen, weil das Parlament nach außen vertritt. Mhm. Und bei der Häme, die auch gegen Parlamentarismus von der AfD mitgeschürt wird, Frau Weidel hat heute gesagt, das sind alles irgendwie, wie hat sie gesagt, Flachzangen, die da regieren. Das ist ein Ton auch der Verachtung gegenüber Menschen, die in Verantwortung sind, dass der repräsentative Posten, der den Bundestag ja repräsentiert, aus meiner Sicht zu viel wäre. Aber in vielen anderen Dingen müssen wir sie fair behandeln. Weil die gehen zurück zu ihren Wählern, erzählen diese Legende, wir werden nicht fair behandelt. Und dann sagen noch mehr Wähler, ja, dann zeigen wir es jetzt mal den Etablierten.
2: Was heißt denn fair behandeln?
0: Irgendwie ja, dass so viel Prozent, wie man hat, auch einen Ausschussvorsitz hat. Mhm. Man kriegt allerdings, das ist alles undurchdacht, man kriegt den Vorsitz von Parlamentariergruppen. Also deutsch-brasilianische Parlamentariergruppe ist der Vorsitzende bei der AfD, der reist dann nach Brasilien und vertritt die Bundesrepublik Deutschland. Da hat keiner was gegen. Aber ob in irgendeinem Beirat einer sitzt, regen sich alle drüber auf. Also ich finde, wir selbst, wir Demokraten müssen selbstbewusster sein, müssen, ich tue das auch im Auswärtigen Ausschuss als Vorsitzender, die haben formal die gleichen Rechte, die können reden, die können Fragen stellen. Und ich sorge auch dafür, wenn sie unterbrochen werden, dass sie ihren Rederaum haben. Denn das ist Demokratie, die vertreten immerhin 20% der Bevölkerung.
2: Was denken denn die Leute in Sachsen-Anhalt über die Bonnmauer?
3: Also ich glaube, dass viele Menschen, glaube ich, durch die Emotionen das Gefühl haben, also die AfD inszeniert sich ja sehr in so einem Opferkult und es braucht ja eigentlich gar nicht viel zu tun. Bei uns in der Branche ist es immer so, schlechte Presse ist auch immer gute Presse. Hauptsache, es wird über einen geredet und das funktioniert ja braviös. Und dadurch, dass die AfD natürlich die Sachen in dieser Opferrolle und sagt, wir konnten ja noch nie regieren, ist das natürlich ein Bild, was die Leute emotionalisiert und natürlich auch wie den Unternehmer dazu bringt zu sagen, aber dann sollen sie es jetzt mal zeigen. Aber ich glaube, wenn man das mal liest, ich meine, die Toleranzschwelle, glaube ich, da muss man auch mal gucken, wie viel Toleranz hat man denn eigentlich einer gesichert rechtsextremen Partei, die in ihren Wahlprogrammen menschenverachtende, ausgrenzende Politik hat. Ich weiß nicht, ob das in irgendeiner Form, ob man mit denen wirklich Übereinstimmungen hat, möchte ich mal bezweifeln. Und ich finde es sehr gefährlich. Klar ist es aber auch, dass in der Demokratie natürlich, und ich weiß es von der Kommunalpolitik, dass sie dort auch Ämter bekleiden und mit überlegen, wer welche Preise kriegt oder wie auch immer. Und es gibt ja auch Leute im Bundestag, ich kenne mich da überhaupt nicht aus, aber die auch für die Reisen zum Beispiel von Herrn Merz zuständig sind oder irgendwelche Aufgaben bekleiden und so. Und sie sitzen ja auch in den Landtagen und könnten ja theoretisch auch aus der Opposition heraus mitgestalten. Aber sie brüllen ja zum Beispiel in Sachsen-Anhalt die Leute nieder und tragen ja nicht wirklich etwas dazu bei. Also deswegen sieht man, wessen Geistes Kind das ist. Und ich bezweifle das sehr, sehr stark, dass sie wirklich eine Partei ist, die wirklich an der Demokratie interessiert sind, sondern sie wollen das System unterwandern. Diesen Verdacht hege ich.
2: Also Brandmauer unerlässlich. Oder führt die dazu, dass sie noch weiter geht?
4: Genau, also ich finde auch, also es ist natürlich eine sehr schwierige Lage und natürlich besteht die Gefahr, dass die AfD dadurch immer stärker wird. Aber es besteht ja auch die Gefahr, dass die AfD als rechtsextreme Partei aus den genannten Gründen, dass sie schwierig ist, auch stärker wird, wenn wir halt so Ziegelsteine aus der Brandmauer ziehen. Das Ding ist wir wissen das alle nicht, das ist halt so Zukunft und ich denke, wenn wir alle nicht in die Zukunft schauen können, können wir ja nur in die Vergangenheit schauen und da war es einfach keine gute Idee, Rechtsextremen auch nur so ein bisschen Macht zu geben und ich glaube, das ist sozusagen die Prämisse, nach der man handeln muss. Man kann, wenn die Vergangenheit nicht ausreicht, natürlich noch in die Gegenwart schauen. Und da sieht man ja, was irgendwie in Russland passiert, wie Menschen da unterdrückt werden. Man sieht auch, wie selbst in den USA irgendwie von der ICE-Behörde Menschen irgendwie auf der Straße erschossen werden. Und ich werde ganz oft gefragt in Ostdeutschland, wenn ich so ins Gespräch komme, glaubst du denn wirklich, dass es so schlimm kommt? Also wenn ich so anfange mit der Geschichte zu argumentieren. Und die ehrliche Antwort ist natürlich, ich kann mir das nicht vorstellen, dass es noch mal so schlimm kommt, dass die Geschichte sich wiederholt. Aber ehrlich gesagt, ich glaube, die Leute konnten sich das damals auch nicht vorstellen. Und ich glaube, das ist sozusagen die Prämisse, mit der man auch ins Handeln gehen muss. Und natürlich, diese Allparteienkoalition ist nicht ideal, ist auch keine gute Lösung, ist ein Dilemma. Aber was da ja auch immer so ein bisschen unterstellt wird, ist so der Punkt, alle Parteien sind gleich. Also das höre ich auch immer wieder in Sachsen-Anhalt. AfD und die anderen, die Blockpartei. Aber das ist natürlich Unsinn. Also zwischen der Linken und der CDU liegen ja Meilen. Also es sind verschiedene Parteien. Es gibt eine Auswahlmöglichkeit, wo sich links bis konservativ einig ist im Schutz, haben Sie auch eindrücklich heute gezeigt, dieser Demokratie, der demokratischen Spielregeln von Minderheiten und Menschenrechten. Und ich finde, das ist auch etwas, da muss man aufpassen, dass man sich das von der AfD nicht madig reden lässt, sondern das ist halt eigentlich, das ist eine gute Sache, worauf man vielleicht sogar stolz sein kann.
1: Darf ich einen empirischen Schnipsel reinschieben? Also es gibt regelmäßig sehr gute Bevölkerungsumfragen und da sagen alle Wählerinnen und Wähler, auch der AfD, zu weit über 90%, dass sie Demokratie für die beste Staatsform halten. Also da gibt es eine einheitliche Meinung. Wenn man dann fragt, wie zufrieden sie denn mit der derzeitigen Praxis der Demokratie sind, dann bricht das bei AfD-Wählern enorm ein, was aber auch daran liegen könnte, dass die derzeitige demokratische Praxis ja sozusagen sehr stark daran investiert ist, die AfD so hermetisch auszuschließen. Und das Rätsel, was ich sehe, ist, wenn doch so viele Wähler auch in der ehemaligen DDR, die ja dann auch vermeintlicherweise die freiheitliche Demokratie erkämpft haben, warum die jetzt auf einmal so schnell die Demokratie wieder abschaffen wollten, indem sie auch noch mit dem urdemokratischen Akt des Wählens diese Partei wählen. Ulrich Siegmund war vorher in der Union, auch Alexander Gauland. Es sind hier einfach, und das muss man anerkennen, aus Sicht von AfD-Wählern Verschiebungen in der Zuwanderungspolitik beispielsweise, in der Energiepolitik durchgesetzt wurden, die sie ablehnen. Und das drückt sich eben in der Wahl dieser Partei aus. Und das Tragische ist, dass diese repräsentative Demokratie daran scheitert, diese Partei und damit auch ihre Wähler zu integrieren. Und ich würde eben sagen, deswegen schreibe ich Ihnen auch schon gar nichts vor, dass das in Koalitionen auch gar nicht mehr möglich und wünschenswert ist.
2: Aber das, was schlagen Sie denn stattdessen vor? Erklären Sie es mal.
1: Man müsste jetzt wirklich anerkennen, dass die Lager so enorm polarisiert sind, dass man auch aus meiner Sicht Linke und CDU nicht mehr in eine Koalition mit Koalitionszwang färchen kann. Also was soll das denn für ein gestalterisches Angebot sein, wenn ich dann SPD, CDU, Linke und Grüne in eine Anti-AfD-Koalition, die sich ja an allen Themen einigen muss auf Kompromisse, das ist ja dieser Koalitionszwang. Was soll die anbieten? Ja? Ohne dass ihre Wähler in Scharen davonlaufen und vor allen Dingen noch einige Wähler der Union zur AfD. Man müsste anerkennen, dass man enorm zerstritten ist, aber dass es in verschiedenen Bereichen dann doch Schnittmengen gibt. Nicht mal identische Positionen, aber die Möglichkeit, gemeinsam ein Stück weit des Weges in eine Richtung zu gehen. Und ja, da gibt es sehr viel Gräben zwischen Union und AfD. Aber ein Stück weit des Weges ist es so, bei Kontrolle von Zuwanderung und auch Staatsbürgerschaftsrecht gibt es Schnittmengen gegenüber dem geltenden Status quo. Die könnte man nutzen und die Partei in anderen Themen massiv konfrontieren.
2: Aber erklären Sie es nochmal. Sie schlagen vor, eine Art Minderheitsregierung mit wechselnden Mehrheiten oder
1: genau.
2: Geht es darüber hinaus?
1: Damit sollte man jetzt spätestens in Sachsen-Anhalt anfangen. Das Zauberwort heißt flexible Mehrheiten. Man schaut im gesamten Parlament nach einzelnen Themen, wo passen Parteien relativ gut zusammen und wo passen sie nicht gut zusammen. Das schont zum einen die Parteien, weil sie eben nicht mehr diese überdehnten Kompromisse eingehen müssen.
2: Wie wird dann die Regierung gewählt?
1: Naja, die Regierung, und das wäre tatsächlich auch noch ein strategischer Vorteil der Union, Sven Schulze wird auch mit einer knappen Anti-AfD-Mehrheit für sich in Anspruch nehmen können, dass er sowohl nach links als auch nach rechts einzelne thematische Mehrheiten bilden kann und deswegen das in einer bestimmten Form auch anführen könnte. Die Sache ist sozusagen zu Ende in dem Moment, in dem die AfD eine absolute Sitzmehrheit gewinnt. Aber aktuell hat Sachsen-Anhalt die Chance, aus meiner Sicht eine längst überfällige Modernisierung der überkommenen Modi der parlamentarischen Mehrheitsbildung.
2: Und Sie sehen nicht die Gefahr der Normalisierung der AfD, die ja immerhin in diesem Landesverband als gesichert rechtsextrem gilt?
1: Ja, also Normalisierung ist ein sehr großes Thema, auch noch ein empirisches Schnipsel. Wenn wir uns Umfragen ansehen, dann sind die Zuwanderungseinstellungen von Menschen sehr stabil über Jahre. Da ändert sich auch kaum was durch die Flüchtlingskrise. Deswegen ist das Band sozusagen, wo eine Normalisierung von Positionen irgendwie stattfindet, sehr gering. Es sind dann oftmals aus meiner Sicht eher Positionen, die früher mal die Union vielleicht auch in einer anderen Sprache vertreten hat. Aber wenn man dran glaubt, dass es Normalisierung gibt, dann könnte man doch anerkennen, naja, in einer Koalition ist die Normalisierung maximal, ja, weil man dann gemeinsam in der Regierung mit der AfD Koalitionszwang übt, beziehungsweise die AfD in Sachsen-Anhalt Koalitionszwang mit der Union. Wenn man das auflockert und sagt, dort in Themen, wo wir zusammenpassen und wo es nicht gegen unsere DNA geht, dort müssen wir vor allen Dingen auch unseren ehemaligen Wählern wieder den Weg zurück, oder was heißt den Weg zurück, wieder die Möglichkeit geben, auch in diese Demokratie integriert zu werden.
2: Wechselnde Mehrheiten. Wenn es doch nicht geht mit Verhinderungskoalitionen auf Dauer.
0: Also was Sachsen-Anhalt dann nach der Wahl macht, glaube ich, muss man vor Ort auch mit den Akteuren entscheiden. Sie haben ja in Thüringen und in Sachsen schon ähnliche Modelle. Es sind ja keine Wunschkoalitionen. Zum Teil gab es schon in der Ramelow-Zeit Minderheitskonstellationen.
2: Aber das geht darüber hinaus, was Sie vorschlagen, ne?
1: Naja, die Brandmauer besteht ja auch in Sachsen und auch in Thüringen zur AfD. Mehrheiten werden ausschließlich.
0: Ja, aber was heißt die Brandmauer? Können Sie es mal auf Deutsch übersetzen?
1: Wenn Sie der Begriff stört, wir können auch einfach sagen, die AfD darf niemals Teil irgendeiner thematischen Mehrheit sein.
0: Nein, die AfD darf niemals Teil einer Regierung sein mit Regierungsverantwortung, mit dem sie dann in sehr kurzer Zeit vieles außer Kraft setzen kann, was Grundbestandteil

0: des gesellschaftlichen Konsenses.
1: Aber wir trennen ja gar nicht in Deutschland zwischen sozusagen einzelnen Mehrheiten und der Regierungsmehrheit. Wir beantworten ja die Frage nach den verschiedenen Mehrheiten mit einem 200-seitigen Koalitionsvertrag.
2: Theoretisch, aber wenn, aber wenn Sie jetzt sagen, in Sachsen und Thüringen gehen die ja auch schon einen ähnlichen Weg, dann haben Sie nichts dagegen, dass für Einzelprojekte gemeinsam mit der AfD gestimmt wird?
0: Das kommt auch, das ist eine komplizierte, also wir sind jetzt tief in der Politikwissenschaft. Die Frage ist ja nochmal anders, wenn Sie Opposition sind oder wenn Sie Regierung sind. Also, die Opposition, Ramelow war Ministerpräsident, Vogt war Oppositionsführer. Dann hat er, glaube ich, mal einen Antrag eingebracht zur Grunderwerbssteuer. Und dann hat die AfD dem Antrag in der Opposition zugestimmt. Dann hat man ihm vorgeworfen, du kooperierst mit der AfD. Das ist natürlich Quatsch. Ich meine, wenn du in der Opposition noch nicht mal eigene Anträge über ein eigenes Thema machen kannst, weil du Angst hast, die AfD könnte dir in der Opposition, dann ist natürlich alles außer
2: Kraft
0: gesetzt.
2: Aber wenn es in der Regierung...
0: So, in der Regierung hat es eine andere Qualität, weil dann redet man miteinander, dann einigt man sich auf Prinzipien, dann macht man im Zweifel auch eine Zusage, die dann die AfD mal kriegt. Und das ist ausgeschlossen. Wir schließen Kooperation und Koalition aus. So, das muss jeder klar wissen. Auch vor der Wahl.
3: Ich glaube, es ist aber auch wichtig, dass man an der Stelle, also was ja auch schon so angedeutet wurde, ein bisschen die Leute vor Ort das entscheiden lässt. Ne? Also weil wir sind jetzt wirklich sehr in der Politikwissenschaft und versuchen so theoretisch die genaue Grenze zu ziehen und was geht und was nicht. In den Kommunen ist es ja schon Realität, dass es teilweise passiert. Da steht die Brandmauer nicht. Ja, da steht die Brandmauer nicht. Es ist auch einfach teilweise nicht möglich. Man kann es den Leuten auch nicht erklären. Und ich finde es dann...
2: Wenn es darum geht, irgendwie ein Schulgebäude zu bauen oder die Feuerwehr zu renovieren. Oder
3: ja, ganz genau. Und da gibt es Bürgermeister, die sagen, natürlich, sobald der Antrag irgendwie durch Menschenfeindlichkeit oder Rassismus durchdrungen ist, dann stelle ich mich dem entgegen. Aber wenn das ein vernünftiger Antrag ist, dann müssen wir dem zustimmen. Und genauso macht die AfD es dann bei anderen Anträgen. Und das ist halt, das sind die Realitäten. Und da ist es sehr schwierig von außen, glaube ich, und von der Bundesebene oder aus Berlin, dann sofort zu sagen, oh mein Gott, jetzt ist die Brandmauer eingerissen. Also weil das widerspricht den Realitäten vor Ort. Aber ich glaube, es gibt eine Gleichzeitigkeit. Also ja, das passiert. Und deswegen ist es sehr schwierig, genau diese Trennlinie zu ziehen, aber gleichzeitig diese Prämisse einzuhalten, wie gesagt. Das ist halt eine rechtsextreme ein rechtsextremer Landesverband, teilweise rechtsextreme Partei. Und deswegen können wir nicht politisch mit denen zu Macht verhelfen, weil es schon einmal sehr schief gegangen ist. Das ist trotzdem, glaube ich, eine kluge Prämisse.
0: Ja, de facto haben Sie selbst in Kommunen, ich wüsste jeder Gemeinde in Nordrhein-Westfalen, da gibt es eine klare Mehrheitsvereinbarung von demokratischen Parteien und bei keiner ist die AfD drin. Sodass ein solcher Fall, da ist ein Kindergarten und die beantragen das und die anderen müssen jetzt ja sagen, selten auftritt, weil es immer noch Gestaltungsmehrheiten gibt, auch zwischen CDU, FDP, SPD, Freien Wählern, ganz vielen anderen Gruppen.
3: Das Beispiel, was ich jetzt erzählt habe, war ein Bürgermeister aus Brandenburg, der ist nicht von der CDU, der ist von einer kleineren Partei. Aber es gibt es halt auf jeden Fall.
0: Ja, ich glaube,
3: es gibt natürlich auch die anderen, also ich habe jetzt auch gerade wieder mit dem Mann von der SPD gesprochen, der im Stadtrat sitzt und der sagt, wir können denen gar nicht zustimmen, weil es so viel Unsinn ist. Also die Frage stellt sich gar nicht. Und es ist sozusagen natürlich von Kommune zu Kommune anders. Auch kommt darauf an, wer da immer sitzt.
0: Das Interessante finde ich, gibt ja diesen Monchi.
2: Feine Sahne Fischfilet.
0: Feine Sahne Fischfilet. Jan Golkow, der über seine Gemeinde spricht. Er hat ein Buch dazu gemacht. Kommt eher von der politischen Linken. War sogar mal im Verfassungsschutzbericht als zu linksextrem, diese Gruppe, die er da hat. Und der hat jetzt sein Dorf beschrieben. Die haben bei der Bundestagswahl so 54% AfD gewählt. Jahrdem oder so ähnlich in Mecklenburg-Vorpommern. Bei der Kommunalwahl 62% Freie Wähler und 24% CDU. Also eine breite demokratische Mehrheit. Bei der Bundestagswahl 54% AfD. Das zeigt auch, dass Wähler da sehr schnell schwanken. Und der wendet sich auch gegen den Begriff Brandmauer und sagt quasi, ihr müsst in meinem Dorf, ich kenne ja die alle, die jetzt hier AfD wählen, ihr dürft die nicht alle so diffamieren. Und er wirft dann seinen alten linken Freunden vor, ihr macht da den großen Kampf des Antifaschismus, oft auch nur, um euch selbst gut zu gefallen. Und ich glaube, so ein Wachrütteln, dass man einfach sagt, arbeitet nicht in diesen Schwarz-Weiß-Kategorien. Sagt, die dürfen nicht in Verantwortung kommen. Klipp und klar, wie Sie das gesagt haben. Aber redet ansonsten normal und macht es nicht immer schlimmer mit der Art, wie er argumentiert. Das fand ich von einer ganz anderen Seite des politischen Spektrums eine interessante Idee.
2: Aber es bleibt schwierig, künftig Mehrheiten zu organisieren. Ja. Und deswegen würde ich gerne noch mal fragen, ob Sie nicht auch denken, dass man nicht mehr so schwarz-weiß denken muss. Auch in der CDU-Programmatik, die mal bestanden hat, Sven Schulze würde ich gerne zitieren, der jetzt gegenüber Politico geäußert hat, dass der Unvereinbarkeitsbeschluss, der ja, wie wir schon erörtert haben, nicht nur gegen die AfD gilt, sondern auch gegen die Partei Die Linke, womöglich, so hat er es formuliert, aus älteren Zeiten ist. Also Nein. Die Welt habe sich verändert. Und er hat nicht gesagt, er sei überholt, aber die CDU müsse darüber nachdenken, ob man sich der Linkspartei gegenüber öffnet, zumal...
0: Ach, jetzt reden Sie über Linkspartei,
2: nicht mehr über AfD. Ich wollte noch einmal über die Linkspartei sprechen, ob die CDU darüber nachdenken müsse, einfach um Mehrheiten organisieren zu können,
0: also,
2: da zu öffnen.
0: Wenn alle beklagen, wie die AfD zu Russland steht, die wollen ja Russischunterricht, also was wir da einführen, oder auch stärken in Ostdeutschland und vieles andere mehr, da redet die Linke nicht anders. Wenn ich die im Auswärtigen Ausschuss reden höre, zu Russland, ist das ziemlich ähnlich.
2: Also da rütteln Sie nicht.
0: Zur NATO-Skepsis ist die Linke genauso anti-westlich. Der Parteivorsitzende der Linke sagt, die CDU ist genauso schlimm wie die AfD. Hat er sich da nicht. Ja, aber es geht nicht.
3: Es gibt ja schon Kooperationen in Sachsen und in Thüringen.
0: Das ist was anderes.
3: Es wird sich dann zukünftig, die Frage ist eigentlich ziemlich...
0: Der Inhalt der Linkspartei ist unvereinbar.
3: Genau, ich verstehe, dass Sie das sagen müssen.
0: Hamas, diese Hamas-Sympathie. Ihr müsstet das mal im Bundestag erleben, wie die Linke redet.
3: Ich verstehe, dass Sie das sagen müssen, aber zum Beispiel die Linke in Sachsen-Anhalt, also die hat sich ja auch sehr klar positioniert, dass sie alles tun will, um irgendwie die CDU, um die AfD zu verhindern an der Macht. Und ich glaube, dass da, wir sehen es ja wie gesagt schon bereits in Sachsen und wir sehen es in Thüringen. Und ich glaube, dass da wahrscheinlich die Gesprächskanäle offen sind.
0: Ja, Gesprächskanäle sind immer da. Aber Sie haben ja nach dem Unvereinbarkeitsbeschluss und der Koalition und der Kooperation
2: gefordert. Wenn es dann auf Landesebene nicht anders geht und wir haben eine Spitzenkandidatin, Frau Schönin hat das gesagt, der Linken in Sachsen-Anhalt, die zum Existenzrecht Israel steht, die pragmatisch ist, die zum
0: Sozialflügel. Das ist ja schon mal was Gutes, aber das ist...
2: Und warum kann man dann nicht anfangen, neu zu denken?
0: Frau Mier, wir haben doch in Thüringen und in Sachsen je auf das Land angepasst Formen der... Kooperation. Ohne eine Koalition und ohne etwas Formales, was dem Unvereinbarkeitsbeschluss widerspricht. So ist doch in Ordnung. Und so eine Lösung wird man auch in Sachsen-Anhalt finden.
1: Und was machen Sie, wenn das Ihre Partei dann zerreißt, weil das fast dann aus Sicht von verbliebenen rechtskonservativen Mitgliedern und Wählern der Union darin besteht, dass man nochmal mit der Linken sozusagen eine Anti-AfD-Koalition bildet oder Form von Zusammenarbeit, die eigentlich auch tangiert ist vom Vereinbarkeitsbeschluss. Also man muss sich aus meiner Sicht dann auch stärker Alternativen öffnen und nicht noch mal diesen Weg gehen, nur nach links kompromissfähig zu sein.
0: Sie wollen das in die Richtung der AfD treiben?
1: Nein, das stimmt überhaupt nicht. Also
0: ja,
1: das ist
0: aber
1: ein prozedurales Argument.
0: Ich meine, das ist eine schwierige Zeit jetzt. Und dass jede Koalition, das ist schon bei der Bundestagswahl angefangen, dass wir in eine Koalition gehen, die eigentlich die Ziele, die man im Wahlkampf vertreten hat, so nicht umsetzen kann, haben Sie eben ja bemängelt. So, jetzt wird eine Koalition, wenn wir im Bundestag mit der Linken auch noch arbeiten müssten. Da bleibt ja nichts mehr an Substanz übrig und das macht die AfD beim nächsten Mal noch mal stärker. Ist ja klar. Die Enttäuschung noch mal größer
1: aber Sie
0: ist.
1: Doch aus meiner
0: und
1: Sicht
0: deshalb muss das Sven Schulze. Deshalb traue ich dem Sven
3: Schulze. Ja bereits auch.
0: Deshalb also traue ich dem Sven Schulze zu, ähnlich wie den Kollegen in den anderen ostdeutschen Ländern. Frau Schwesig steht vor dem gleichen Problem in Mecklenburg-Vorpommern. Ist ja nicht nur ein CDU-Problem. Dann Lösungen zu finden, die dem Land Sachsen-Anhalt dienen, ohne am Ende zu großen Schaden anzurichten. Toll ist es nicht. Toll ist, wenn eine politisch Mitte-Rechts gegen Mitte-Links kandidiert. Die einen haben die Mehrheit, die anderen haben verloren. Beim nächsten Mal ist es anders. Das ist normale Demokratie.
1: Aber das ist ja vorbei, diese Rahmenbedingungen. Und diese Rahmenbedingungen sind ja entfallen. Und ich würde erwarten von Spitzenpolitik, dass sich an neue Rahmenbedingungen, die in einem fragmentierten und polarisierten Parteiensystem, also dass man sich daran anpasst und sozusagen neue Techniken entwickelt, dass weiterhin repräsentative Demokratie funktioniert und sich nicht letztlich schon von vornherein selbst blockiert, weil man sagt, der Sachsen-Anhaltinische Landtag wird so nicht arbeitsfähig sein.
3: Aber ich meine,
0: ich habe doch gerade gesagt, ich traue dem Kollegen Sven Schulze zu. zu, dass er Lösungen findet, dass danach eine arbeitsfähige Regierung entsteht. Wenn nicht eine absolute Mehrheit der AfD da ist, dann stellt sich die Frage ja gar nicht.
3: Man muss aber auch dazu sagen, ich bin auch überhaupt kein Fan des Begriffs Brandmauer, aus den genannten Gründen schon, aber die Idee dahinter, die AfD von der Macht fernzuhalten, die entspringt ja dem Gedanken, dass es eine für die Demokratie und für Menschen und Minderheiten gefährliche Partei ist. Und dieser Gedanke ändert sich ja nicht, wenn die Partei stärker wird, sondern im Gegenteil. Also dann hätte sie ja noch nie anders behandelt werden dürfen, weder von Medien noch von der Politik. Also das löst sich für mich dann sozusagen nicht so richtig auf. Und nochmal dieser Punkt, es geht ja darum, wir behandeln sie ja anders oder teilweise anders aufgrund der Geschichte, aufgrund dessen, was irgendwie schon einmal in diesem Land passiert ist. Und das ändert sich ja quasi nicht mit den neuen Mehrheiten. Also ohne zu sagen, dass es jetzt irgendwie leicht ist. Aber das muss doch irgendwie die Prämisse sein, oder?
2: Herr Friedl, ich würde gerne einmal hören von jemandem, der von außen drauf guckt, ob gerade angesichts der Mehrheiten, ob Sie offen wären für jegliche Form der Zusammenarbeit oder sagen Sie aus Ihrer Perspektive, das ist so gefährlich, dass man das in jeder Form lassen muss.
4: Wenn ich zuhöre, vor allen Dingen, jetzt kommt die neue Staffel von Babylon Berlin, ich muss mit meiner Kunst antworten. Und dort gibt es einen Erzählstrang, wo sozusagen kurz vor der Ernennung Hitlers zum Reichskanzler es noch mal so einen Möglichkeitsraum gibt, dass die Parteien damals in einem Bündnis hätten das verhindern können. Und wenn man sich das anguckt, wird einem extrem, also ich habe Gänsehaut bekommen, als ich wusste, dass wir das alles gedreht haben. Aber als ich das angeschaut habe, habe ich so gedacht, und da denke ich immer, warum lernen wir nicht aus der Geschichte? Ich meine, heute sind wir klüger. Ich weiß nicht, wie ich mich verhalten hätte damals, als das alles kam und die Riesenarbeitslosigkeit war und auch die Leute sozusagen nicht wussten, wie es weitergeht. Und heute müssten wir eigentlich viel, viel schlauer sein. Und ich denke mir dann, und da gibt es in diesem Erzählstrang auch zwei Lager, die sich überhaupt nicht politisch, also die auch in ihren Formen so konträr sind und wo man sie fast zwingen muss zu sagen, könnt ihr euch nicht im Sinne der Demokratie oder um das zu verhindern, könnt ihr nicht über euren Schatten springen. Und ich würde mir wünschen, dass wir aus diesen Fehlern lernen und dass das irgendwie möglich ist. Und ich bin optimistisch, dass das möglich ist. Und ich würde so lange daran arbeiten und festhalten mit den etablierten wirklich demokratischen Parteien, dass sie zusammenarbeiten, und dazu würde ich auch die Linke gerne zählen, als jetzt, dass man mit dieser Partei zusammenarbeitet.
1: Aber darf ich Sie beide fragen, sozusagen, um Sie mal zu vereinnahmen, ob Sie glauben, dass sozusagen 40% oder mehr Ihrer Landsleute, um Sie sozusagen mal zu vereinnahmen, die Wiedergänger des Nationalsozialismus wählen?
4: Nein, das glaube ich nicht.
2: Ich glaube, Sie wollten es auch nicht vergleichen.
4: Ich wollte es auch nicht vergleichen. Ich wollte nur sagen, erstmal politisch, was für Möglichkeiten sind, einfach überparteilich zu gucken, welche Kompromisse man findet. Und es gab in Magdeburg schon immer eine Tendenz, eine rechtsradikale Tendenz. Und die schönen 90er, der Herr Siegmund beschreibt als ein Beispiel, dass er die gerne wieder zurück möchte. Herr Siegmund hat da noch noch die Muttermilch getrunken und ist gerade auf die Welt gekommen, während ich die erlebt habe, die 90er, und in einem Plattenbau groß geworden bin in Olvenstedt. Die Magdeburger und Magdeburgerinnen wissen das. Und wir bezeichnen diese Zeit als Baseballschlägerjahre, wo Skinhead-Gruppen wirklich Menschen verfolgt haben, gehetzt haben, durch die Stadt gerannt sind. Und auch mein Vater ist Opfer rechtsradikaler Gewalt gewesen. Mein Cousin, vor unserer Tür stand ein Rechtsradikaler und hat mir Kloppe angeboten, wie wir gesagt haben. Und meine Mutter hat sich heldenhafter vorgestellt. Und niemand möchte diese Zeit zurückhaben. Und es gibt aber schon immer diese Tendenz. Und Sie haben recht, man kann nicht jeden Wähler und jede Wählerin in das gleiche Raster stecken oder sagen, ihr seid alle Nazis. Aber ich muss mich der Konsequenz bewusst sein, wenn ich diese Partei wähle, möchte ich das, was diese Partei dort propagiert, möchte ich in diesem Weltbild leben? Und natürlich ist das eine große Zahl, die mich erschreckt und mich sorgt. Und ich habe die Hoffnung, dass es viele Menschen gibt, die man noch abholen kann und die vielleicht am Wahlabend sagen, wir können das starke Ergebnis sicherlich nicht verhindern, aber am Wahlabend sagen, okay, ich habe eine Verantwortung und der muss ich gerecht werden. Und ich bin jetzt informiert genug, mich zu fragen, ob ich nicht taktisch wähle und sage andere Stärke oder ob ich das wirklich möchte.
2: Mit diesem Plädoyer müssen wir leider schließen für heute Abend, denn Jörg Schönborn wartet schon im Studio in Hamburg. Jörg, was habt ihr vor bei den Tagesthemen?
5: Karin, die Ukraine braucht ja dringend Raketen für die Luftverteidigung und auch Geld, um Waffen zu bezahlen. Und darüber habe ich mit Außenminister Wadephul gesprochen, der zum Unabhängigkeitstag des Landes in die Nähe der Front gereist ist. Das jetzt gleich in den Tagesthemen.
2: Wir uns an. Danke, Jörg Schönborn. Ich bedanke mich in der Runde für

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0: Herren, herzlich willkommen zu einer besonderen Ausgabe der NDR Talkshow. Wir feiern 400 Jahre St. Pauli und haben wunderbare Gäste, zum Beispiel Hugo Egon Balder über sein erstes Mal auf der Reeperbahn und die Erfindung der Beatmusik.
1: Wir freuen uns auf Bella Donna und sie erzählt uns was über das erotische Entkleiden und das Eintauchen in erotische Welten.
0: Wir freuen uns auf Esther Lindemann über den Weg vom Schwarzwald ins Rotlicht und die Herausforderungen als erste Streifenpolizistin der Davidwache. Herzlich willkommen.
1: Sie lernen kennen Kultkoberer Fabian Zart oder wie wir ihn nennen, den zarten Fabian. Mit ihm reden wir über die Stimmung der Straße und die Kunst des Koberns.
0: Ich freue mich sehr auf Heinz Strunk über Trinkkultur im goldenen Handschuh und den Kiez von unten.
1: Gastronomin Franka Cuneo über durstige Hausgeister und feierfreudige Stammkunden.
0: Wir freuen uns auf die Historikerin Eva Decker über die Entstehung der Reeperbahn und St. Liederlich und St. Lustig.
1: Und wenn wir über St. Pauli reden, dann darf sie natürlich nicht fehlen, Lilo Wanders. Über Anarchie auf der Bühne und wilde Mitternachtsshows.
0: Ihre Gastgeberin ist die einzigartige, wunderbare Barbara Schöneberger.
1: Und auch heute wieder ihr Gastgeber Hubertus Meyer-Bucker. Schön, herzlich willkommen. Das ist eine ganz besondere Stimmung heute hier bei uns in der Sendung, weil sich natürlich unsere Gäste auch ein bisschen untereinander kennen. Das ist ja nicht immer so. Denn wir feiern heute einen Geburtstag, ein Jubiläum, aber nicht das Jubiläum oder den Geburtstag eines Menschen, sondern einer Stadt.
2: Straße. Die liegt wo?
1: In Hamburg.
2: Und ist wie lang?
1: 930 Meter.
2: Und hat welchen Spitznamen?
1: Die sündigste Meile der Welt.
2: Und wird wie alt?
1: 400 Jahre.
2: Nein.
1: Und wir gucken mal zurück.
3: Als weltweiter Publikumsmagnet zelebrieren an einem durchschnittlichen Sommerwochenende mehr als 30.000 mit und auf einer der berühmtesten Straßen der Erde. Zwischen Millerntor und Nobistor auf Hamburg-St. Pauli, der Reeperbahn. Ein Ort mit ganz eigenen Gesetzen, feiert 400 Jahre Bestehen. 1626 werden Rebschläger, also Seilmacher, aus der Stadt vertrieben und lassen sich hier nieder. Statt Seil und Tau verbinden die meisten mit der Jubilarin allerdings danach eher eine Entfesselung. Den Spitznamen, die sündigste Meile der Welt, verdient sie sich zum Beispiel durch Live-Sex auf der Bühne. Heute gilt sie allerdings dank Vielfalt und Toleranz als das Herz von St. Pauli. Die Geburtstagskinder der Feiermeile sind allesamt legendär. Lilo Wanders ist Mitgründerin des Schmidt-Theaters und erfindet ihre Figur direkt auf der Reeperbahn. Und Olivia Jones macht mit ihrer Family und vielen Clubs diesem Ort schon seit Jahrzehnten Geschenke. An Geburtstagsliedern gibt es einige zur Auswahl. Mal Klassiker. Mal Kult. Alles Gute, Reeperbahn.
1: Wir feiern Geburtstag, 400 Jahre Reeperbahn. Und dazu meine erste Frage an Lilo. Es gibt natürlich so viele Klischees zur Reeperbahn und so viel, was einem gleich als erstes einfällt. Was hättest du als erstes im Kopf?
4: Heimat.
1: Heimat? Ja. Auch ist das schön.
4: Ja, irgendwie schon.
1: Ja, gell?
4: Ja, auch wenn jetzt nicht mehr, aber... Das war die längste Zeit meines Lebens, die ich an einem Ort verbracht habe.
1: Darüber werden wir ja gleich noch ganz viel sprechen.
2: Hugo, du hast deine Heimat Berlin verlassen, als du sehr jung warst. Bist ja aufgeschlagen. Deine ersten Eindrücke, Reeperbahn?
5: Ja, das war so der Grund, warum ich jetzt nach Hamburg gezogen bin. Ich war damals 16 oder 17 Jahre alt und habe in der Band gespielt. Und dann bekamen wir eine Einladung ins Top 10. Und da habe ich mit... 16, 17 im Top 10 gespielt, wo die Beatles gespielt haben. Und das hat mein Leben verändert.
1: Ja, da wollte er wieder zurück. Bella, woran denkst du als erstes, wenn du an die Reeperbahn denkst?
6: An Arbeit?
1: Ja, siehst du, jeder hat so was anderes im Kopf.
2: Und Fabian, du arbeitest da, du bist Koberer, du bist Kultkoberer. Hast du sowas wie einen Lieblingsplatz auf der Reeperbahn oder in St. Pauli?
6: Ich sag mal, die große Freiheit ist schon eigentlich, das ist jetzt seit 18 Jahren mein Zuhause, mein Wohnzimmer.
2: Ja.
6: Vorher immer woanders an verschiedenen Ecken auf St. Pauli an den Türen gearbeitet, aber seit 18 Jahren jetzt große Freiheit und das ist schon mein Wohnzimmer. Und St. Pauli ist für mich, also die Reeperbahn, große Freiheit, das ist, da kann ich mich anschließen, Heimat, Familie, das ist halt so, was die letzten 18 Jahre, ist nicht das, der längste Teil meines Lebens, aber es könnte vielleicht noch werden. Könnte er vielleicht noch werden, je nachdem, wie lange ich da bleibe.
1: Ja, also die Heimat. Die Heimat und wir werden jetzt ein bisschen darüber reden, warum es Heimat sein sollte und dann auch geworden ist und vielleicht immer ein Stückchen bleiben wird. Wenn wir über die Reeperbahn reden, darf sie nicht fehlen. Sie ist Kiez-Legende, kann man sagen. Und wir werden sie auch gleich fragen, ob sie das als Kind schon gut gefunden hätte, wenn man sie so benannt hätte. Die wunderbare Lilo Wanders ist heute bei uns. Kiez-Ikone. Als du das erste Mal auf der Reeperbahn warst, ja, und ich dich heute als Kiez-Ikone hier vorstelle, hättest du damals dich darüber gefreut, dass du so eng mit dem Kiez verbunden bist oder hattest du damals noch ein bisschen Angst?
4: Nee, das war ganz anders. Ich war 18 und war mit einem Schulfreund ins Abenteuer gestartet und wir sind in einer im Kellergeschoss gelegenen Bar gelandet an der Reeperbahn. Ich weiß jetzt nicht mehr, welche es war. Und da wollte man uns Landeiern wohl imponieren. Und es wurde eine Schreckschusspistole abgefeuert. Und wir sind da schreiend raus, die Treppe hoch und weggelaufen. Das war mein erster Eindruck von St. Pauli bzw. von der Reeperbahn.
1: Also es hat dir schon mal ein bisschen Angst gemacht?
4: Es hat mir erst mal Angst gemacht,
1: ja. Aber dann kam mir irgendwann eine Faszination dazu. Weil es war ja eigentlich wahrscheinlich eine Ansammlung von Gestalten, wo man erst mal dachte, will ich damit was zu tun haben? Was hat dich fasziniert?
4: Die Unmittelbarkeit, der dörfliche Charakter tagsüber, also Toleranz allem und jedem und jeder gegenüber. Und da ich mich versucht habe mit einer Geschlechtsillusion, habe ich mich da auf...
1: Hatte auch schon viel mit Geschlechtsillusionen zu tun, kann ich dir sagen.
4: habe ich mich da zu Hause gefühlt, weil es war einfach freiheitlich, ja.
1: Das heißt also, in deinem ursprünglich angedachten Job als Bibliothekwesensmitarbeiter, Bibliothekar, wärst du vielleicht, hast du befürchtet, dass du dich nicht ganz so ausleben kannst?
4: Es gab damals eine Schwemme an Studierenden und die Aussicht war, dass ich in einer Chemie- oder Physikbibliothek landen würde.
1: Das hätte keiner gewollt.
4: Nee, und dann habe ich hingeschmissen und habe in Bars gejobbt und irgendwie wurde Pauli dann Wohnort für unsere ersten Wohngemeinschaften.
1: War als ihr mit der Familie Schmidt auf Tour wart, das war ein Zusammenschluss aus

0: Ihr, Conny Littmann und...
1: Zunächst mit Gunter Schmidt und danach dann immer mit wechselnden Kollegen.
0: Okay, also als ihr unterwegs wart, war euch ziemlich schnell klar, ihr braucht eine Heimat, weil ihr wart ja on Tour und brauchtet ein festes Gebäude.
1: Ja, es gab ja Kampnagel, aber das lag eben so weit ab vom Schuss. Mhm. Und wir hatten inzwischen dann so großen Erfolg, also da saß in Halle 6 auf Kampnagel, bei minus 18 Grad saßen 800 Leute und haben gefroren und dann irgendwann nicht mehr gefroren und unsere Vorstellung angeguckt. Da saß Nerzjäckchen neben Punk vom Spritzenplatz und das hat uns den Mut gegeben und auch aus familiären Gründen bei mir, dass wir uns einen festen Ort suchen wollten. Und Kampnagel lag, wie gesagt, im Barmbek ein bisschen ab. Ja. Und wir wohnten alle auf Pauli und der Kiez lag da nieder und es gab einige Orte, die man übernehmen konnte. Und der Kaiserhof stand zur Verpachtung. Das sah damals natürlich komplett anders aus. Mhm.
0: Der war ja auch nicht ganz so intakt, wie ihr es euch erhofft hattet, als ihr es übernommen habt.
1: Also der Spielbudenplatz war mit Bäumen bestanden und es standen ein paar Pavillons, wo sehr geile Musik gemacht wurde, aber es wurde auch heftig gedealt. Und unser Ort, unser Haus, das dann zum Schmidt wurde, das war mal ein Kino gewesen, nach dem Krieg errichtet. Und zwar ziemlich baufällig, das durfte man damals gar nicht laut sagen. Mhm. Wir haben die Lichttraversen nicht so eingezogen, sondern nur hochkant, weil die Gefahr bestand, dass die ganze Hütte zusammenbrach.
0: Ja, verstehe. Das
1: keiner wissen.
0: Nein.
1: Und das Gute war, dass der Raum galt als Schankbetrieb mit Aufführungsfläche. Das heißt, die strengen Theaterregeln mussten nicht eingehalten werden.
0: Fantastisch. Also der sag ich mal, Fokus war auf Alkohol.
1: Ja,
0: also zumindest nach außen.
1: Littmann hat immer gesagt, wir lieben die Kunst und verdienen am Getränk.
0: Ja.
1: Ich wohnte in der Hopfenstraße mit Blick auf die Brandmauer von der Brauerei. Und in der Hopfenstraße waren verschiedene illegale Tagesbordelle. Mhm. Und immer,
0: wie kann man denn ein illegales Tagesbordell haben?
1: Das wurde irgendwie geduldet, weil es muss ja auch bewiesen werden. Und immer wenn ein Peterwagen um die Ecke fuhr, von der Davidstraße in die Hopfenstraße, die Mädels saßen in den Fenstern, dann tauchten sie ab und dann war der Wagen weg und dann saßen sie wieder im Fenster. Und so war das damals.
0: Fantastisch.
1: Und es war ein sehr buntes Haus, in dem wir da gelebt haben.
0: Ja, es war ein buntes Haus und ihr habt eine tolle Show gemacht. Ihr habt eine Show gemacht, wir haben vorhin Ausschnitte gesehen mit der Mitternachtsshow. Das würde man sich heute wirklich zurückwünschen.
1: Das war wie Ohnseuchtheater auf LSD.
0: Ja, wirklich. Und jetzt mal ganz ehrlich, Lilo. Grimme-Preis ausgezeichnet und jetzt kommt Hold On To Your Seat. Der NDR hat es damals übertragen und wollte es ausstrahlen. Mit dem Grimme-Preis wurde es ausgezeichnet. Und wenn wir die Bilder jetzt sehen, wir können uns nicht vorstellen, dass das hier mal im Programm lief.
1: Oh Gott.
2: Klingelingeling, klingelingeling, hier kommt der Eiermann. Klingelingeling, kommen Sie alle, alle an die Eier. Ich sage nur, das untere ist das Tier.
3: Also Busen, das ist doch ganz was Natürliches.
4: Heidi, Sexualität, Erotik, wie ist denn da so Ihr Verhältnis zu heute mit 76?
3: Also ich habe mich allmählich dran gewöhnt, ne?
0: Jeder Ausschnitt, ein Kracher. Mit welchem Gefühl ist man in so eine Show reingegangen, im Vergleich dazu, wie heute eine Fernsehshow konzipiert wird?
1: Wir hatten ein Konzept. Wir saßen immer donnerstags zusammen und haben uns ausgedacht, was wir machen mit unseren Gästen. Und ich habe mich nie dran gehalten. Das hat Frau Jaschke sehr irritiert, aber ich bin immer zurückgekommen an den Punkt, wo wir auch hin wollten. Aber es ist auch manchmal ein bisschen entglitten, das muss man schon sagen.
0: Ja. Du hast natürlich das als Sprungbrett genommen, man kannte dich schon. Und dann kam der Anruf damals bei Vox, wahre Liebe zu übernehmen. Ich darf bitte noch einmal, sag ich so häufig zitiere, du hast den schönsten Satz geprägt im deutschen Fernsehen.
1: Öffnet
0: die Herzen und herzt die Öffnungen, war jedes Mal dein. Das haben wir fast schon vergessen. Ich finde, das muss man viel häufiger noch mal sagen.
1: Mein Lebensmotto.
0: Das war dein Lebensmotto und ist es für mich noch immer. Ist so wunderbar. Du warst viel unterwegs auf den sündigen Meilen dieser Welt. Hast du was Vergleichbares wie die Reeperbahn irgendwo mal entdeckt?
1: Komischerweise hatte ich den Eindruck, dass in Amsterdam das Rotlichtviertel größer wäre, was vielleicht auch nur subjektiv empfunden war. Das wäre vergleichbar, aber ansonsten gibt es das nicht noch mal auf der Welt.
0: Nee. Gibt es das nicht noch mal auf der Welt. Du hast ganz lange auf St. Pauli gewohnt. Du hast gesagt, vor allem
5: tagsüber war es so schön dörflich. Was ist der Unterschied zwischen der Nachtwelt und der Tagsüberwelt?
1: Na ja, diese Kleinstadt mutiert dann eben bei beginnender Dunkelheit oder im Sommer schon eher zur sündigen Meile bzw. zum Unterhaltungsviertel. Es geht ja heute weniger um Prostitution, sondern tatsächlich um Trinken und die Theater und die Showhäuser und so weiter und so fort. Es ist ein Unterhaltungsviertel. Und das hat bestimmte Bedingungen. Es ist laut, da drängen sich Menschen eng an eng durch die Straßen. Und früher war es so, dass so ab 23 Uhr die Sau losging. Und heute ist es schon ein bisschen eher. Und das bedauere ich sehr.
6: Bedauern wir auch sehr.
5: Ach so, also früher hatte man bis 23 Uhr seine Ruhe und dann...
1: Nein, nicht seine Ruhe, aber es war gesitteter.
5: Gesitteter.
1: Und heute schieben sich die Massen durch die Straßen und es wird schon sehr früh sehr viel...
6: Ab 15 Uhr sind die ersten Opfer.
5: Aber wir reden übers Wochenende, oder?
1: Ja, die Tage wechseln im Laufe der Jahre, wo es schick war.
6: Es gibt ja auch Vorfeiertage, ne, wo man dann
5: vorglühen, ein bisschen, Dienstag schon mal vorbereiten.
6: Tatsächlich haben wir das ja früher auch gemacht. Ich bin ja früher auch nach St. Pauli zum Feiern gegangen. Da haben wir uns auf der Tanke, hier Esso-Tankstelle, nur eine Dose Jackie Cola gegönnt und sind dann auf dem Kiez feiern gegangen. Das bedeutet aber, wenn wir gesagt haben, auf dem Kiez, sind wir von Club zu Club gesprungen. Mhm. Und wenn die heute sagen, auf dem Kiez, dann meinen die das buchstäblich. Dann sitzen die auf der Straße.
5: Auf der Straße.
6: Und hauen sich aus dem Kiosk.
1: Mitgebracht
6: oder aus dem Kiosk, Flasche Wodka, 5 Euro inklusive Fruchtfleisch und Sodbrennen. Ja. Und dann hau rein, Herr Kapellmeister.
5: Ja, hau rein, Herr Kapellmeister. Also
1: und alles ändert sich, aber und ich will es auch gar nicht schlecht reden, aber es ist eine Realität, dass sich manches eben zum Unschöneren verändert hat.
6: Das würde ich so unterschreiben.
5: Ja, okay, das werden wir ja auch noch ein paar Mal heute Abend sicher feststellen. Was wünschst du dem Geburtstagskind?
1: Na, dass es möglichst lange so bleibt, wie es mal war.
5: Das ist ja fast ein Text von Grönemeyer. Ja, und es gibt natürlich viele Gratulanten und eine fehlt heute Abend, die eigentlich auch in diese Runde gehören würde. Und das ist Olivia Jones. Aber die hat sich's nicht nehmen lassen, eine kleine Grußbotschaft zu schicken.
7: Hallöchen, ihr Hasen. 400 Jahre Reeperbahn wird auch heute in der NDR-Talkshow ordentlich gefeiert. Die Geile Meile ist für mich Heimat und Liebe meines Lebens. Ich wäre wirklich gern dabei gewesen, aber meine bunte Olivia-Jones-Familie wird sicherlich für Stimmung sorgen. Und wenn du, Babsi, auf den zarten Fabian und Doc Decker triffst, das kann ja nur geil werden. Also, Hände hoch und Hupen raus. Viel Spaß und bis bald auf St. Pauli.
5: Zumindest Teile davon. Toll, dass ihr da seid. Einen wunderschönen guten Abend. Ihr könnt immer kommen. Kriegt gleich gute Laune. So, aber vorher bedanken wir uns bei der wunderbaren Lilo für alles, was du gemacht hast und für dein Herz, was du nicht nur auf der Reeperbahn verstreut hast, sondern auch immer hier in unserer Sendung. Lilo Mann, das ist bei uns.
8: Dass wir heute hier zusammensitzen und den 400. Geburtstag der Reeperbahn feiern, das haben wir im Grunde ihr zu verdanken. Sie ist Expertin für St. Pauli, sie ist Historikerin, obwohl sie aus Wien kommt. Sie ist eine Frau, die sich, man kann es so sagen, reingegraben hat in die Geschichte des Stadtteils. Und wir freuen uns sehr, dass sie da ist. Eva Decker, herzlich willkommen.
9: Vielen Dank.
8: Ich habe gerade gesagt, 400. Geburtstag, also 1626, ist das magische Datum, auf das wir noch zu sprechen kommen. Was hat dich an der Geschichte St. Paulis so fasziniert?
9: Dass vieles noch unerforscht ist, das hat mich fasziniert, interessiert, das fesselt mich ja bis heute noch.
8: Ja.
9: Dass es ein sehr, sehr bekannter Stadtteil ist mit, würde ich mal sagen, lückenhaft erforschter Geschichte. Ja, das ist natürlich für Historikerinnen super, das Themenbuffet ist eröffnet. Also,
8: Ja, ich finde es auch so herrlich, St. Pauli, der Apostel Paulus ist der Namensgeber. Christlicher Namensgeber. Und der war von Jesus ja auserkoren, den Glauben zu verkündigen. Ja?
9: Stimmt.
8: Einiges schiefgegangen auf dem Weg dahin bis heute. Aber ich meine, es ist nicht unkomisch. Lass uns mal 400 Jahre zurückgehen. Was befand sich dort wo heute die Reeperbahn ist, ja, ursprünglich.
9: Gut, wenn wir 400 Jahre zurückgehen, ne, und an die Reeperbahn
8: denken. Du warst ja quasi von Anfang an dabei.
9: Ich wollte gerade sagen, ich bin übrigens keine Zeitzeugin, was das 17. Jahrhundert betrifft. Aber gut, ich kann ja dennoch Auskunft geben. Also die Reeperbahn, wie wir uns heute vorstellen, die, ja, Amüsiermeile.

0: Also da steht auch noch nicht viel. Ja. Ein Pesthof gibt es, einen idyllisch gelegenen. Hm. Ein paar Tranbrennereien, Ziegelbrennereien, also ja. viel ist da nicht.
1: Und das Altona. Ist ja vielen gar nicht klar, dass das Wort Reb, also im englischen Wort Rope, also genau. das Seil, genau. kommt es ja noch vor. Das heißt so, weil da Seile hergestellt wurden. Ja. Das, glaube ich, ist ganz in Lübeck gibt es, glaube ich, auch eine Reeperbahn.
2: Ja.
1: Und da gehen immer die Leute hin und suchen irgendwie Sex, weil sie glauben, überall, wo Reeperbahn draufsteht, muss es Sex geben.
3: Das tut uns leid. Aber wenn die mal Geburtstag haben, feiern wir auch.
1: In Lübeck, ja. auf der Reeperbahn.
2: Aber die Taue wurden vor allen Dingen in der Seilerstraße geschlagen.
0: Richtig. Genau, so ist es nämlich. Das ja. ist eine große, große Begriffsverwirrung. Das stimmt. Ne? Wobei man ja sagen muss, in der Seilerstraße waren halt nie Seiler. Das waren wiederum die Rebschläger. Genau. Aber ja.
2: So. Muss man vielleicht auch noch sagen, also es wurden die Taue in sich gedreht und zwar in der ganzen Länge von, was weiß ich, 400 Metern oder so.
1: Und Lilo, du wirst es nicht glauben, das werden wir jetzt anschaulich zeigen, so. Denn 1626 zog plötzlich Leben
0: ja,
1: so plötzlich ins Niemandsland.
0: Das stimmt,
1: ja. ja. Und wie kam es dazu?
0: Gut, deswegen meinte ich so plötzlich, glaube ich, war es gar nicht. Letztlich war der Hintergrund, dass Hamburg sich eine Festungsanlage errichtet hat, die große, ja. große Wallanlage. Und die ist 1625 fertig. Die Situation dann ist aber, ja. dass innerhalb der Wallanlage, also ja. innerhalb der Stadt Hamburg, schlicht kein Platz mehr ist für die Rebschläger, die sehr, sehr viel Platz brauchen für ihre Schiffstaue. Ja. Und so kommt es eben, dass man seine Produktionsstätten außerhalb des Millantors verlegen muss, nämlich in die Gegend, die wir heute St. Pauli nennen, damals aber noch der Hamburger Berg genannt. So. Wurde.
1: Das heißt, ganz schlicht gesagt, die brauchten mehr Raum, die brauchten mehr Platz, hunderte von Meter, um die Seile zu machen. So, um das Ganze ein bisschen plastischer zu machen, meine Damen und Herren, wir gehen mal darüber, liebe Eva.
0: Wir gehen ein Reb.
1: Haben wir gehen da mal so rum, wir gehen mal rum. Meine Damen und Herren, wir haben vom Deutschen Hafenmuseum Ulla Maria Küster.
4: Moin.
1: Und sie ist... Museumspädagogin im Deutschen Hafenmuseum. Das ist ihr zur Hand geht Rainer.
4: Ja.
1: Dein Sohn. Dein Sohn aus erster Ehe, wollte ich fast sagen, aber das lassen wir weg. So, jetzt ist die Frage, dieses Gerät, was wir jetzt haben, ja, wie funktioniert das? Es sieht sehr kompliziert aus.
4: Es ist besteht aus zwei Komponenten.
1: Zwei Komponenten
4: man muss ein Seil grundsätzlich aus zwei Schichten zusammensetzen. Und die innere Schicht muss in die eine Richtung, die äußere in die andere Richtung gedreht werden, damit sich diese Drehung halt aufhebt. Wir können das mal
1: in
4: Betrieb setzen.
1: Leg los.
4: Genau, so. Das heißt, jetzt entsteht die innere Schicht.
1: Genau. Also da kommt das Seil, ja? Das kommt jetzt hier.
4: Genau.
1: Entsteht hier langsam.
4: Relativ zügig.
1: Potzblitz.
3: Ja. Wie cool.
4: Und stopp.
1: So. Super.
3: Und dann trullert sich das nicht mehr auf, oder?
4: Genau. Das testen wir jetzt mal.
1: Barbara, das ist ein Seil von feinster Qualität.
4: Wenn wir es jetzt richtig gemacht haben, dann tut es das nicht.
1: Ja. Wie viel Platz haben die Seilmacher, die Rebschläger früher gebraucht? Das war es ja hier auf kleinstem Raum.
0: Ich wollte gerade korrigierend eingreifen. Sind die Rebschläger, nicht die Seilmacher?
1: Die Rebschläger.
0: Aber bleiben wir bei dem Thema. Das wäre auf alle Fälle viel, viel zu kurz gewesen. Wie gesagt, wir reden von 300-400 Meter Bahnen, weil so ein Schiffstau ja auch mal gut 300 Meter haben kann. Ne? Also man braucht wesentlich mehr Platz als das, was wir hier haben. Aber jetzt hast du so ein schönes Naturhanferzeugnis in der Hand.
1: Ja.
0: Ne?
1: Wo man es ist Hanf.
0: Ja, genau, Hanf, es ist Hanf. Ja.
1: Und die haben die Schiffe, das waren aber früher solche Dinger, ne? Also für die genau.
0: Das ist ja Minimalmaß.
1: Ja. Also ein klassischer Hamburger Beruf, den es heute nicht mehr gibt.
0: So ist es, ja. Das war auch, ein wichtiger Beruf auch, gerade für eine Handels- und Hafenstadt wie Hamburg.
1: Wie viele Leute hat es gebraucht, um so ein großes Seil zu machen? Und vor allen Dingen, wenn das ein paar hundert Meter lang war es ja...
0: Ja, und man muss kann man sagen, zwischen 6, 8, 9 Leuten sind da an so einem Tau dran, an so einer Bahn. Ne?
1: Ja.
0: Weil es eben auch ein bestimmtes Gewicht hat, eine bestimmte Länge hat. Also da braucht man dann schon so Muckis wie deine und ein paar kräftige Leute, die dann auch in der Lage sind, so ein Reb zu schlagen.
1: Also ist das nicht toll? Also dem Deutschen Hafenmuseum ist es zu verdanken, dass diese Erinnerung wachgerufen wird. Eva, wir gehen zurück. Ich danke dir, Rainer. Vielen Dank, meine Damen und Herren. Und jetzt sehen wir ein paar KI-generierte Bilder, wie das früher nämlich aussah. auf der Reeperbahn, und zwar am Hamburger Berg und am Spielbudenplatz. Wenn Sie das

0: Mal, und hier sehen wir es etwas. Hier ist nämlich, Eva, helf mir, die Hamburger beginnen sich zu erwärmen, sozusagen für die Gegend vor der Stadtmauer.
1: Ja, toll sieht das aus.
2: Man erwärmt sich für die Gegend vor der Stadttau, vor den Stadttoren.
0: Ja.
2: So, ich würde jetzt mal sagen, so ab 1820, also
0: ja.
2: Beginn des 19. Jahrhunderts. Und hier sehen wir auch gerade eine schöne Abbildung, die genau diese Zeit wiedergibt, der Spielbudenplatz
0: um ja.
2: 1826, wie man übrigens hier schön sehen kann mit den namensgebenden Spielen. Spielbuden,
0: ne? Ja.
2: Das sind Jahrmarktbuden, Schausteller, die sich hier eben aufstellen. Und wir gucken übrigens auch Richtung Hamburg. Das kann man da hinten
0: sehr schön
2: zu erkennen.
0: Das siehst du. Hier ist der
2: Mundsoller aus. Erkenne ich's.
0: Ah, verstehe. Okay, genau. Dahin sehe ich es genau.
3: Ah ja, da hinten auch. Dass die Hamburger selber die Häuser zerbombt haben, um die Schussfreiheit auf die napoleonischen Truppen zu haben? Ah. Oder ist das ein Gerücht?
2: Nee, das stimmt die Hälfte.
3: Und okay.
2: Was aber nicht schlecht.
0: Schon mal ganz gut.
2: Es ist tatsächlich so, als die Dänen nämlich anrücken, ja. Ne?
3: In, ach, die Dänen.
2: Genau, 1686 sind wir da. Da passiert es tatsächlich, dass den ja. Rebschlägern gesagt wird, bitte die Bahnen abbrennen, denn der Däne rückt heran.
0: Pass auf, jetzt überhaupt zurück zur Reeperbahn. Ja. Es gibt St. Lustig und St. Liederlich.
2: Ja, das sind so Spitznamen.
0: Das waren die Spitznamen. St. Lustig war der Stadtteil, da gibt es, glaube ich, auch Bilder. St. Lustig war der Teil, wo, sagen wir mal, die gehobene Unterhaltung war.
2: Ja, da haben wir gerade hingeguckt.
0: Ach, das war's schon.
2: Genau.
0: St. Liederlich wiederum ist, der, ist die Ecke, wo bereits die Prostitution begann.
2: Genau, das ist in kurzen Zügen genau die Situation. Also liederlich ja. bedeutet ja veraltet, moralisch verwerflich, ja. sittlich problematisch. Und wie erwähnt, das ist ein Spitzname, ne, ja. für die Rotlichtecke.
0: Sittlich problematisch, finde ich super. So sollte unsere Sendung
1: ja.
0: Die NDR Talkshow Sonderausgabe sittlich problematisch.
3: Ich werde nie vergessen, von der Bäckerei, die Inhaberin sagte, mit der anderen Seite von der Reeperbahn verkehren wir ja gar nicht.
2: Ah. Das ist ja interessant.
0: Also man muss erst mal sagen, diese KI-generierten Bilder, ich finde das ganz faszinierend. Wir haben das schon mal gesehen, Barbara und ich vorhin, und man kommt wirklich in eine andere Welt wieder und das ist faszinierend. Ja. Es gab die Heinrichstraße.
2: Ja, die kennen heißt, wir alle heute, aber nicht unter dem Namen.
0: Ja, und wie heißt sie heute und warum heißt sie nicht mehr so?
2: Die kennen wir heute unter Herbertstraße, seit ja. 1922 kam der Name. Ja. Und ja, wie erwähnt, die wurde umbenannt, ehemaligst Heinrichstraße, das war der ursprüngliche Name. Ja. Aber die Heinrichstraße war schon eine gut bekannte, renommierte Bordellstraße.
0: Okay.
2: Dann ändert sich die Prostitutionspolitik in der Weimarer Republik. Und ein Resultat ist eben, dass man plant, die ehemaligen Bordellstraßen aufzulösen. Man löst die dann auch auf. Und die Idee dahinter ist eigentlich ein Imagewechsel zu vollbringen.
0: Ne, das hat ja super geklappt. Ja.
2: Wunderbar geklappt. Ja. Ganz großartig. Also die Herbertstraße kennen wir ja heute als ja, nicht das, was sie sein sollte. Das hätte ja eigentlich eine Wohnstraße werden sollen. Ne, ja. Unter Anführungszeichen eine normale Wohnstraße.
0: Ja, das hat nicht geklappt. Jetzt genau. Muss man fragen, Franka, ich muss jetzt sagen, Cuneo. Ja, ich bin ewig, also ein berühmtes Restaurant, ein berühmter Italiener auf der, in St. Pauli. Ich habe immer Cuneo gesagt, jetzt muss ich üben. Cuneo.
1: Das ist auch völlig in Ordnung.
0: Ja?
1: Das ist so eingehamburgert.
0: Das ist eingehamburgert.
1: Der Hamburger sagt Cuneo.
0: Ja.
1: Und ich finde, nach 4 Generationen ist das auch okay.
0: Vielen Dank. du hast Frauen in der Herbertstraße sind unerwünscht. Aber du bist trotzdem hingegangen als Kind und hast den Damen, die im Fenster gesessen haben, das Essen gebracht. Bin ich richtig informiert? Ja.
1: Nee, die haben mir eher einen Bonschi geschenkt. Also als Kind. Wir haben durchaus viele Jahre das Essen hinbringen lassen oder wurde abgeholt, haben wir auch hingebracht. Es gibt die Geschichte, dass ein Kellner mal sehr lange gebraucht hat, um wieder zurückzukommen.
0: Ja.
4: Warst du selber da? Warst du in der Herbertstraße?
1: Ja, als Kind. Als Kind.
4: Als Kind schon.
1: Weil das war sicher, da durchzugehen. Da passierte mir ja nichts.
4: Ja, da hat dich deine Mutter durchgeschickt, ja. Hat gesagt, ja. Geh da lang, ja. da passiert nichts.
1: Ja, ja. Das ist ja guck mal, die Kleine vom Franco.
4: Ja.
1: Ja. Und da gab es einen Bonschi.
0: Und Esther, du warst wahrscheinlich von Berufswegen auch oft in der Straße.
5: Nein, wir waren in der Herbertstraße sehr, sehr selten.
0: Ja.
5: Weil die Damen in der Herbertstraße, das war die Königsklasse der Prostitution, so wurde es damals genannt in den 80ern. Und die Damen arbeiteten meist in ihre eigene Tasche und hatten auch ihre eigenen Aufpasser.
0: Ah,
5: also wir hatten sehr, sehr wenig Einsätze in der Herbertstraße.
3: Frauen
5: es lief
3: machen.
5: Recht friedlich ab.
0: Ja. Eva, du hast lange, kein Schreck, ist nur eine weitere Frage.
2: Das ist so eine Geschichte.
0: Du hast lange das St. Pauli-Museum geleitet.
2: Ich war die

0: wissenschaftliche Lernen.
1: War es die wissenschaftliche? Genau. Welche, was gab es da für Exponate?
0: Oh, okay, ich treffe jetzt mal eine Auswahl. Ne? Ich nenne einfach meine Lieblingsexponate.
1: Das wäre schön.
0: Okay, eines meiner Lieblingsstücke war ein Piano von Hein Köllisch, dem berühmten plattdeutschen Dichter, der ja auch dem Platz den Namen gegeben hat. Ein Besteck aus dem Trichter-Varieté der 20er Jahre. Programmhefte aus dem Alcazar, das wir heute als Pennymarkt kennen. tatsächlich. Also sowas eben. Im Grunde die Dinge, die man anfassen kann, die noch ihre Geschichte erzählen, indem man die anfassen kann, indem man sie zum Leben erweckt. Also das waren so Highlights. Wir hatten auch von Domenica ganz viele Dinge, viele Objekte, viele kleine Objekte. Genau, das war jetzt eine Auswahl, wenn ich weiter rede.
1: Sag mal, ich meine, Historikerinnen finden immer das spannend, was nicht erforscht ist.
0: Ja.
1: Nach meinem Gefühl ist doch wahrscheinlich St. Pauli mittlerweile so erforscht, da gibt es doch keinen Kanaldeckel mehr, der nicht irgendwie in einem historischen Zusammenhang erzählt worden ist. Gibt es denn noch Felder, wo du sagst, wenn ich das wüsste, vielleicht mit Hilfe von Lilo oder wer auch immer.
2: Das war jetzt ein bisschen frech, ne?
3: Ja. Oh. Ich merke es auch gerade.
1: Aber gibt es Dinge, wo du sagst, meine Güte, das... würde ich gerne wissen, da gibt es noch ein Vakuum, da würde ich gerne dran arbeiten.
0: Oh ja, okay, ich versuche in diesem Fall eine Auswahl zu treffen.
1: Du hast mit Ruhe und...
0: Letztlich, man könnte, es gibt ein ganzes Buffet an Themen, das man sich dann nochmal angucken könnte oder an Aspekten. Zum Beispiel nur jetzt mal wirklich aus dem Vollen geschöpft, Unterhaltungskultur, Geschichte der populären Unterhaltungskultur zum Beispiel. Was haben denn Volkstheater für eine Tradition? Es ist eben Kultur des kleinen Mannes, eine Unterschichtenkultur.
1: Ja. Eva Decker, Historikerin mit Schwerpunkt St. Pauli. Herzlichen Dank. So, und meine Damen und Herren, vielen Dank. Und wie die Reeperbahn den Spitznamen die sündigste Meile der Welt bekommen hat, das haben wir versucht, mal filmisch aufzuarbeiten. Bitteschön.
4: Sex, Drugs, Reeperbahn. Mit dem ständigen Wachstum des Hafens entwickelt sich die Reeperbahn früh zum Standort für Vergnügen mit Beinamen Ankerplatz der Freude. Parallel dazu wird hier Prostitution geduldet und immer stärker genau dorthin konzentriert. Vor mehr als 100 Jahren entsteht dann sie in Reeperbahn-Nachbarschaft, die Herbertstraße. Eine abgeschirmte Bordellstraße, für Frauen verboten. Bis heute das bekannteste Symbol des Hamburger Rotlichtmilieus. 1967 Eröffnung des Eros Centers, damit sich die Hamburger nicht weiter an der Straßenprostitution stören. Der Ort wird zum Aushängeschild der Lust.
5: Mit seinem Kontakthof ist Deutschlands erstes Großbordell die Attraktion für die bedürftige Männerwelt.
4: Die bedürftige Männerwelt ist auch Adressat dieses Berufszweigs, Koberer. Sie werben Passanten für Bars, Laufhäuser und Shows an.
6: Ja, gnädige Frau, bitte Sie, verwöhnen Sie Ihren Gatten. Er wird sich erkenntlich und dankbar zeigen, wenn er alles gesehen hat.
4: Ihren Höhepunkt erreicht die Sexindustrie ab Mitte des 20. Jahrhunderts. Stripclubs, Sexkinos, Peepshows und der Straßenstrich. Das ist das Bild der Reeperbahn. Der Bruch, die 90er Jahre. AIDS, strengere Polizeikontrollen und letztlich auch das Internet verlagern den Sex nach Hause.
7: Wie sind denn die Umsätze zurzeit?
8: Sehr mies, weil die Männer alle zu Hause pimpern und keiner mehr auf die Straßen geht oder im Puff, also das ist nichts zu machen.
4: Doch die Reeperbahn erfindet sich immer wieder neu. Neben Neon und Rotlicht steht heute auch Erotik als Kultur- und Kunstform im Vordergrund. Sinnlich und selbstbestimmt schlägt besonders Burlesque die Brücke zwischen der bewegten sexuellen Geschichte der Reeperbahn und ihrer Gegenwart. Ja.
3: Gepimpert wird oder auswärts, das wird uns heute nicht interessieren. Wir beschäftigen uns mit was ganz anderem. Und es war gerade von bedürftigen Männern die Rede. Auch bedürftige Männer sind, glaube ich, nicht das Zielpublikum der Frau, die wir jetzt vor uns haben. Es geht nämlich um etwas viel Kultivierteres, um die Kunst des Sich-Entkleidens. Ja. Da können Sie mal gut zugucken zu Hause, dass Sie mal sehen gleich, was möglich wäre. Sie betreibt es seit 20 Jahren und hat es sozusagen zur absoluten Kunst erkoren und auf die Spitze getrieben. Wir freuen uns, dass auch sie heute hier ist, Belladonna. Zunächst mal, du siehst fantastisch aus.
2: aus. Danke, meine Liebe.
3: Wirklich, also das ist schon mal eine absolute Augenweide. Jetzt müssen wir natürlich mal für die Leute zu Hause und auch vielleicht für ein paar hier im Studio klären. Was genau ist Burlesque?
2: Burlesque ist eine erotische Unterhaltungs-Striptease-Form.
3: Ja.
2: Tatsächlich. Und kommt, also das Wort Burlesque wird von Burla abgeleitet, ist ein italienisches Wort und heißt eigentlich Schabernack.
3: Ach, gucke, das weiß ja die Franka. Schabernack. Ja, Schabernack. Also es ist so ein bisschen mit dem Augenzwinkern auch?
2: Genau, also damals, also man kann nicht ganz genau sagen, seit wann es Burlesque gibt. Aber ich habe natürlich noch mal ein bisschen recherchiert und dann bin ich, also es ist ungefähr das 16. Jahrhundert. Es kommt aus dem europäischen Kreis, also es war in Italien, Griechenland, war es aber eher, hatte Burlesque noch nichts mit dem heutigen Burlesque, mit Erotik gar nichts zu tun, sondern es war parodistische Theaterstücke.
3: Ah,
2: und
3: okay.
2: Die Menschen auf der Bühne, es waren jetzt gar nicht nur Frauen, die hatten einfach auch weniger an.
3: Ja.
2: Und einfach figurbetonte Kleidung. Und das hieß dann eben Burlesque. Also es ging viel um Parodie und gar nicht um den erotischen
3: Ansatz.
2: Genau.
3: Aber den hast du jetzt dann deutlich reingebracht, würde ich mal sagen.
2: Nicht ich, aber Amerika, würde ich sagen.
3: Der ist dann natürlich in der guten Tradition. Wir werden auch gleich noch über die großen Vorbilder sprechen. Wie weit entkleidet man sich? Ist das Auslegungssache oder gibt es da Regeln?
2: Ja, das ist halt eben, also eigentlich heißt es Burlesque schon, wenn man erotisch oder sinnlich angeteast einen Handschuh auszieht.
1: Also das kann
9: ich auch.
1: Ja, das ist
9: so schön. Im Gegensatz zum Striptease
10: nicht. Ich weiß nicht, ob das irgendjemand interessiert.
3: Ja. Aber also,
11: Obwohl St. Pauli lehrt uns ja, es gibt für alles einen Fetisch. Also für dich ist noch nicht alles verloren. Geben wir ihm noch mal einen Handschuh.
3: Ja, ja. Es ist halt eine sehr spitze Positionierung, ne? Am Ende gibt es dann immer nur noch 3-4 Leute, die es interessiert. Aber wenn die gut zahlen.
11: Wenn das die guten Kunden sind, die braucht man. Man braucht immer den Glücksmann.
3: Also, wie lang kann es denn dauern, bis man so einen Handschuh ausgezogen hat? Also, das ist, wird natürlich. Und wie lernt man das? Also, man geht erstmal. Man muss natürlich Finger für Finger, nicht so gleich so runterreißen. Ne?
2: Genau, das ist ja. Also, es geht eben um das Tease. Ne?
3: Ja.
2: Es wird geteased, deswegen Striptease. Also, Striptease. Wir sagen eigentlich immer, Burlesque war so die Grandmother of Striptease. Ist aber auch nicht ganz wahr, weil das Striptease gibt es halt eben schon lange. Ne? Und das Burlesque ist eben so eine künstlerische Darbietung. Und
3: ja.
2: Deswegen, wie lange das jetzt dauert, also es soll jetzt mal nicht so schnell gehen, sondern wir wollen ja teasen und verführen und reizen. Und da kann sich
9: und immer ein bisschen ironisch oder mit Augenzwinkern.
2: Nicht nur, also auf jeden Fall. Also es gibt verschiedene.
9: Als einfach nur die Klamotten runterzulassen.
2: Natürlich. Also es gibt eben verschiedene Künstlerinnen und Künstler. Mittlerweile gibt es ja Burlesque, Boylesque, Queerlesque.
3: Das wäre meine Frage gewesen. Gibt es auch Männer, die langsam die Handschuhe ausziehen?
2: Ja, natürlich.
3: Wirklich?
2: Genau. Das ist mittlerweile. Ich würde jetzt sagen, so. Also ungefähr gibt es ja jetzt Burlesque in Deutschland wieder seit 15, 16 Jahren.
3: Mhm.
2: Wir hatten ja auch in Hamburg auf der Reeperbahn die erste Burlesque-Bar, The Queen Calavera damals. Mhm. Da habe ich auch quasi meine Anfänge gehabt. Also ich hatte sie noch ein bisschen vorher.
3: Mhm.
2: Ich mache das ja schon seit 20 Jahren. Aber damals war das wirklich den Frauen, wie sagt man das vorher? Also die Frauen haben das betrieben.
3: Ja, ja.
2: Ich würde jetzt mal sagen, ich weiß nicht, so seit 7 Jahren oder so. Oder
3: sind auch die Männer mit dabei?
2: Sind schon die Männer mit dabei jetzt, ja. Und da gibt es auch richtig tolle, tolle Entertainer und tolle Burlesque-Tänzer.
3: Das glaube ich. Jetzt ist ja, wirst du wahrscheinlich nicht mit 16 gesagt haben, Mama, ich ziehe aus, ich will Burlesque-Tänzerin werden. Wie bist du auf diesen Weg gekommen?
2: Ja, also ich bin mit 19 nach Hamburg gekommen. Ich war gelernte Fotografin, habe ein Praktikum bei der Mopo gemacht und bin dann auf die Reeperbahn gekommen, weil damals eine gute Freundin für die Mopo gearbeitet hat, hat mich überall mitgenommen. Und wir hatten nur Interviews mit Bonnie Tyler und hast du nicht gesehen, mit Udo Lindenberg. Naja, so bin ich dann auf der Reeperbahn gelandet, habe dann gesagt, oh, wenn ich mal, da war ich 16 und kam aus dem kleinen Freiburg im Breisgau und habe gesagt, wenn ich mal groß bin oder ausziehen kann, dann will ich auf die Reeperbahn. Und so habe ich es dann gemacht, bin dann mit 19 nach Hamburg gekommen, habe dann Friseurin gelernt, dann kam sofort die Burlesque in mein Leben, war aber damals, also man konnte nichts im Internet finden, gar nichts. Also heute gibt es ja Workshops und alles, ne? Also es ist ja irre, was es mittlerweile gibt. Und dann habe ich im damaligen King Calavera auch wieder auf der Reeperbahn meinen ersten Burlesque-Auftritt gehabt. Die ganzen Rocker standen da und ich habe mich aber noch nicht ganz ausgezogen, weil habe ich mich noch nicht getraut beim ersten Mal. Mhm. Und dann stand eine Kollegin im Publikum und kam danach zu mir in mein Backstage, was dann unten die Getränkeabteilung
3: ist war. Ist nicht so glamourös Backstage auf der Reeperbahn, oder?
2: Ja. Genau, und dann klopfte die so an und sah eben auch so vintage-mäßig gestylt aus, die Golden Treasure, und sagte dann, wollen wir nicht eine Burlesque-Gruppe gründen? Und dann so fing das dann an. Ich sagte, machen wir. Und dann ging das los. Dann gab es ja in Berlin The Teaserettes, wir waren die Harper Pearls, und irgendwann haben die Harper Pearls gesagt, Bella, weil ich wollte auch immer berühmt werden.
3: Ja.
2: Und ich habe das wirklich, ich wollte das richtig als Beruf machen und nicht nur irgendwie, wir machen jetzt am Wochenende mal so ein bisschen mit unserer Gruppe irgendwie was.
3: Nee.
2: Und dann haben die gesagt, du, mach mal dein eigenes Ding. Und dann war ich erst mal traurig und dann habe ich gesagt, ach, die haben eigentlich recht, ne? Und dann ging es los mit, dann hatte ich Auftritte bei der Goldenen Kamera und.
3: Team Burlesque oder Team Striptease?
11: Früher Team Striptease, heute Team Burlesque, weil ich zu viel Striptease in meinem Leben gesehen habe.
3: Und sagen, ist Sex für dich noch ein Thema, wo du,
11: Schatz, du sagst, was sagst du?
3: Sag, ja, ist noch. Okay. Ja, manche Sachen kann man sich einfach nicht satt sehen. Ich als angehende Burlesque-Tänzerin, jetzt mal angenommen, ich wollte auch den ein oder anderen Move lernen. Wo könnte ich mich ausbilden lassen?
2: Also es gibt ja mittlerweile auch in Hamburg schon einige Künstlerinnen, die also eigeninitiierte Workshops geben. Dann gibt es eine Burlesque-Schule, T-Stance zum Beispiel. Die sind auch auf der Reeperbahn. Also da kriegt man schon vieles. Das kann man googeln.
3: Was ist der wichtigste Tipp, den du mir mit auf den Weg geben würdest?
2: Wie immer, sei du selbst.
3: Ja.
2: Na? Und liebe dich selber, weil es ist auf jeden Fall ein Weg zur eigenen Selbstliebe.
3: Ja.
2: Und du bist wunderschön.
3: Ja, jetzt und jetzt genau, da wollte ich noch mal einhaken. Das ist ja interessant, weil ich finde, also wenn ich mir Burlesque vorstelle, stelle ich mir wirklich einen perfekten, makellosen Körper vor. Habe ich da auch noch eine überkommene Vorstellung und inzwischen ist alles erlaubt?
2: Ist nicht inzwischen, das war schon damals so. Damals, also Burlesque kommt ja aus dem, also aus der Bevölkerungsschicht der unteren Ladies, sag
3: ja,
2: ich mal. Also
3: ja.
2: Deswegen, also das geht überhaupt nicht um Perfektion des Körpers. Es geht im Endeffekt um die künstlerische Darstellung von sich selbst, einer Show und das Publikum in seinen Bann zu ziehen oder in ihren Bann und zu entertainen.
3: Ich sehe das natürlich schon an deinem Styling. Der Experte erkennt sofort, das ist eine Reminiszenz an Marilyn Monroe. Was hat dich an ihr so fasziniert?
2: Ich war schon immer, auch als kleines Mädchen, Marilyn Monroe-Fan.
3: Ja.
2: Weil sie eben auch damals schon, also bildhübsch fand ich sie immer schon. Also ich habe mich sehr in sie verliebt, schon immer, wie gesagt, als kleines Mädchen. Und sie hat einfach so eine tolle erotische Ausstrahlung, aber hat auch viel fürs Selbstwertgefühl der Frau auch gemacht. Sie war ja auch eine der ersten Pin-Ups und hat einfach auch die Erotik in die Unterhaltungsform, ins Fernsehen, ins Kino gebracht, auf die Leinwand. Und sie war eben immer so schön natürlich. Sie hatte natürlich auch ihre Schattenseiten, ne? Das wissen wir ja so. Aber sie war einfach, also ihre natürliche sexy Ausstrahlung.
1: Plus Humor. Das war das.
2: Und
1: das war
2: tolle Sprüche, toller Humor.
1: Erotik und Humor in einem. Das fand ich.
3: Also auch. Sexy Ausstrahlung plus Humor und das Ganze noch gepaart mit Burlesque. Ich würde sagen, wir wären bereit für eine kleine Kostprobe.
2: Warte, ich muss mich erst.
3: Dann das Mikrofon runter. Ab jetzt können wir nicht mehr sprechen, aber wir freuen uns jetzt auf das, was kommt. Jetzt schau mal hier. Jetzt werden wir nur noch. Jetzt wird nur noch geguckt. Das heißt, Belladonna! 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

0: möchte ich auch mal so einen Herrn, der einen Bademantel anreicht. Belladonna mit ja. Diamonds Are a Girl's Best Friend. Selbst gesungen, selbst entkleidet und selbst getanzt. Wir bedanken uns ganz herzlich bei dir, Belladonna.
1: Meine Damen und Herren, es klang eben schon mal an, der Kiez hat natürlich nicht nur Glamour-Seiten, es gibt auch Abstürze, es gibt auch Menschen, die, sagen wir mal, verlorene Seelen sind. Und er hat über die Bekanntesten geschrieben, über einen Ort geschrieben, eine Kiezkneipe, wo diese Menschen sich treffen, gelegentlich treffen und wo sie Trost suchen und gelegentlich auch ein Schnaps und ein Cognac. Und wir freuen uns, dass er da ist. Heinz Strunk gibt uns die Ehre. In der Vorbereitung, lieber Heinz, auf dieses Gespräch, hatte ich den Eindruck, dass Sie sich selber als Spätzünder beschreiben. Habe ich das richtig?
2: Ja, das ist. Ich habe also ungefähr 20 Jahre unter Ausschluss der Öffentlichkeit gearbeitet oder Kunst und Kultur, als Kunst- und Kulturschaffender war ich tätig und dann habe ich dann mit 42 mit meinem literarischen Debüt habe ich das Riesenglück gehabt und das war auch irgendwie der gewissermaßen der Glücksfall meines Lebens, dass ich da irgendwie mit Fleisch und Gemüse ins Schwarze getroffen habe und dann wurde es doch noch irgendwie, drehte es sich zu meinen Gunsten.
1: Ja. Zum Guten. Das, also der Bestseller ist der Goldene Handschuh. Der Goldene Handschuh ist eine Kneipe. Wie muss man sich das Lokal vorstellen? Für alle die noch nicht dort waren.
2: Naja, die Goldene Handschuhe gibt es seit 1954 und wird zwar regelmäßig renoviert, aber so, dass man es nicht sieht. Ja. Das war ist ganz lustig. Die Besitzer haben das mir erzählt, irgendwie, dass immer so auch Schönheitsreparaturen gar nicht gut ankommen. Und ich bin in den Goldenen Handschuh geraten, mehr oder weniger zufällig 2008, 2009, relativ schnell mit den Besitzern, das gehört einer Familie, der Familie Nürnberg, ins Gespräch gekommen. Und die haben damals so gesagt, ja Mensch, hier passieren so viele spektakuläre und auch sehr lustige Sachen. Willst du da nicht drüber schreiben? Du hast doch das Buch geschrieben über das Tanzmucke da. Und dann dachte ich, das ist ein bisschen dünn, nur so eine Anekdotensammlung über eine Kiezkneipe. Und dann, das heißt ja so folkloristisch Honkerstube auch, weil Fritz Honker, der hat da seine sämtliche vier Opfer kennengelernt.
1: Serienmörder.
2: Ja, genau, der Serienmörder Fritz Honker, 1975 verurteilt. Und dann hat das so ein paar Jahre mit mir gearbeitet. Ich war selber sehr oft da im Handschuh. Und fand das auch überwiegend sehr amüsant. Und dann irgendwann bin ich auf die Idee gekommen, die Geschichte des Goldenen Handschuhs mit der Geschichte von Fritz Honker zu verknüpfen, ja. Weil die auch sehr gut verknüpfbar ist. Und so ist dann dieser Tatsachenroman der Goldenen Handschuhe entstanden.
1: Hast du das erlebt, dass da die Fäuste flogen?
2: Nee, ich würde mal sagen, zu 98% habe ich irgendwie ausgesprochen unterhaltsame, amüsante Abende gehabt. Ja. Und die wenige Male, wo Gewalt aufgeflammt ist, das war also verschwindend gering. Das mag möglicherweise früher in den 70er, 80er Jahren, in dem das Buch handelt, irgendwie anders gewesen sein. Ja. Aber heutzutage ist das ja sowieso jetzt ja noch mal was ganz anderes geworden, seitdem das Buch ist ja auch verfilmt worden und ja, ja. War ein ziemlicher Erfolg. Und
1: allerdings.
2: Das ist jetzt ja noch deutlich touristischer geworden, ja. als es
1: Na gut, das war. Ding ist 24